0: Systeme geschaffen worden, schreibt die EFK in einem Bericht. Die Umsetzung bleibe aber schwierig. So seien etwa Aufgaben, Kompetenzen und die Verantwortlichkeiten im Projekt nicht abschließend geregelt. Hintergrund für das IT-Entflechtungsprojekt bei der Armee ist ein Cyberangriff auf den Rüstungskonzern des Bundes RUAG. Nach diesem entschied die Armee vor 10 Jahren, seine zivile Informatik von der sensiblen militärischen Informatik zu trennen. Damit sollen militärische Systeme besser geschützt werden. Ein IT-Problem in der Verwaltung zum Beispiel soll nicht die Einsatzfähigkeit der Armee gefährden. In ihrem Bericht gibt die EFK auch Empfehlungen ab. Die Armee teilte mit, sie akzeptiere diese und setze sie um. Im Fürstentum Monaco ist es am späten Abend zu einer Explosion gekommen. Am Eingang eines Wohngebäudes. 3 Personen wurden dabei verletzt, eine davon schwer. Das berichten französische Medien. Polizei und Rettungsdienste seien vor Ort. Eine verdächtige Person sei auf der Flucht. Sie soll kurz vor der Explosion einen Rucksack vor dem Gebäude deponiert haben. Der zuständige Generalstaatsanwalt sagte gegenüber dem französischen Fernsehen, es habe bisher keine Festnahmen gegeben. Ein terroristischer Hintergrund der Tat werde ausgeschlossen. Im Tessin ist oberhalb von Locarno ein Waldbrand ausgebrochen. Das meldet der Bund auf der App Alert Swiss. Die Löscharbeiten sind demnach bereits im Gang. Laut dem italienischsprachigen Radio und Fernsehen RSI brennt der Wald bei der Ortschaft Gardada am Hang der Cimetta, eines Ausflugbergs in der Region Locarno. In der Region gilt derzeit erhebliche Waldbrandgefahr. Zum Sport. An der Fußballweltmeisterschaft ist Deutschland im Achtelfinal ausgeschieden. Deutschland verlor gegen Paraguay im Penaltyschießen 4:3. Zuvor hatte sich am Abend Brasilien für den Achtelfinal qualifiziert. Brasilien besiegte Japan in der Nachspielzeit mit 2:1. Die Wetteraussichten. Heute ist es zeitweise sonnig bei schwülen 29 Grad. In den Alpen gibt es verbreitet Platzregen und Gewitter, sonst nur lokal. Das waren Nachrichten von Radio SRF. Am Mikrofon und verantwortlich Manuel Risi. SRF Verkehrsinfo von bald 2:04. Entwarnung auf der A13 Chur Sagans zwischen Langquart und der Verzweigung Saganserland in beiden Richtungen. Die Polizei meldet, dass auf dieser Strecke kein falschfahrendes Fahrzeug mehr unterwegs ist.
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2: Sie hören SRF 4 News. Schön sind Sie hier. Wir machen weiter jetzt mit der Sendung Kulturplatz Talk, produziert von den Kolleginnen und Kollegen von SRF 2 Kultur.
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4: Es gab eine Zeit, 25 Jahre ist das mittlerweile her, da war die Rede von Digital Natives und Digital Immigrants, die in die digitale Welt geborenen und die Eingewanderten. Heute ist es gar keine Frage mehr, ob man sich im digitalen Raum bewegen möchte oder nicht, denn der Alltag digitalisiert sich immer mehr. Und das Internet ist längst nicht nur im Computer, sondern steckt auch in technischen Geräten. Beispielsweise im Bereich Telefonie hat das Internet längst übernommen und das klassische Festnetz still und leise verdrängt. Und das ist nur ein Beispiel von Tausenden und ständig werden es mehr. Die Geschichte des Internets ist noch einiges länger, sie ist erstaunlich wechselvoll und die Schweiz spielt eine nicht unerhebliche Rolle. Es gibt eine ganze Menge guter Gründe, sich mit der Geschichte des Internets in der Schweiz und aus der Schweiz zu beschäftigen. Das tun wir jetzt zusammen mit Jörg Dschirn. Herzlich willkommen im Kulturplatz Talk, Jörg.
5: Vielen Dank.
4: Du bist SRF-Digitalredaktor und von Haus aus Historiker. Das heißt, dich interessiert nebst der Technik an sich immer auch ihre Auswirkungen auf die Gesellschaft. Du hast jetzt einen 3-teiligen Podcast zur Geschichte des Internets in der Schweiz gemacht. Und deswegen haben wir dich genau jetzt eingeladen, um über dieses Thema zu sprechen. Was hat dich denn bewogen, dir die Geschichte des Internets vorzunehmen?
5: Ja, du hast es eigentlich sehr schön gesagt. Das Internet, das ist heute längst nicht nur im Computer, das ist eigentlich überall um uns herum und wir brauchen es, ob wir es merken oder nicht, eigentlich ständig. Also schauen schnell aufs Handy oder telefonieren, so irgendetwas. Und das Internet ist heute eine Selbstverständlichkeit geworden. Also wir haben das Gefühl, ja, das funktioniert einfach, denken gar nicht mehr darüber nach. Und da gibt es in der Technik, Philosophie, in der Technikgeschichte auch Konzepte dafür, wie eine Technologie quasi unsichtbar wird, selbstverständlich wird. Aber das verdeckt dann immer, dass eben keine Technologie einfach so in die Welt kommt. Da gehen sehr

0: relativ wenig Aufwand eigentlich. Und wenn ich hier Männer sage, dann ist das einmal sehr bewusst gewählt, weil leider haben Frauen bei der Geschichte des Internets in der Schweiz eigentlich keine tragende Rolle gespielt, was natürlich auch ein Zeichen dafür ist, dass früher Frauen in technischen Berufen nicht so vertreten waren, was sich zum Glück geändert hat.
1: Sag mal, erinnerst du dich noch dran, wie du selber zum ersten Mal im Internet warst?
0: Ich erinnere mich sehr genau daran und es ist eine Geschichte, die ich eigentlich gerne erzähle, weil sie wirklich sehr schön auf den Punkt bringt, was das Internet erst möglich gemacht hat. Also bei mir war das beim Studium an der Universität Freiburg, wo ich Geschichte studiert habe, und eine Freundin von mir, die kam aus den USA zurück und kannte das Internet schon so ein bisschen. Und in dem Jahr, als ich es kennenlernte, hat mich eine Frage so besonders umgetrieben, eine ganz, ganz wichtige Frage, nämlich in der Trickfilmserie The Simpsons gab es so einen Cliffhanger, die eine Season endete damit, dass Mr. Burns erschossen wurde, aber man wusste nicht von wem. Und in den USA hatte die nächste Season schon angefangen mit der Auflösung. Und ich wollte das unbedingt wissen und es war damals einfach nicht möglich, das herauszufinden, wenn man jetzt nicht gerade Bekannte in den USA hatte. Und sogar dann hätte man die ja anrufen müssen zum teuren Ferntarif, also das wäre nicht billig gewesen. Und einfach so schnell das Smartphone zu zücken und zu schauen, wer das war, das ging nicht. Und meine Freundin hat dann gesagt, aber es gibt doch dieses Internet, das ich noch gar nicht kannte, da können wir nachschauen. Und das haben wir machen wollen und dann hieß es aber nein, den Zugang zum Internet, den gibt es nur gegen eine Bescheinigung des Professors, der Professorin, dass man es wirklich zu Studienzwecken braucht. Und die habe ich mir dann erschlichen und bin dann in diesen Informatikraum rein und habe dann zum ersten Mal so eine Suchmaschine geöffnet, die hieß wahrscheinlich Alta Vista oder Lycos oder so, und habe dann eingetippt, wer hat Mr. Burns erschossen, und wirklich Sekunden später hatte ich das Resultat, also dieses Information at your fingertips, dass es plötzlich möglich war, auf Informationen zuzugreifen, bei denen man vorher eigentlich lange warten musste, bis sie vielleicht per Zufall in die Schweiz kamen. Das fand ich so einen total spannenden Moment und das ist so meine Internetgeschichte.
1: Und das ist ja auch oft wahrscheinlich ein Antrieb zum Dinge anzupacken. Das ist ja im Leben wahrscheinlich so, dass man nicht die hehren Ziele hat, sondern so einen praktischen Nutzen.
0: Die ganz wichtigen Fragen. Die
1: genau. Wenn wir jetzt zurück zu diesem Anfang gehen, wann beginnt denn die Geschichte des Internets? In Wahrheit.
0: Ja, also da muss man weiter zurückgehen in den Oktober 1969 in Kalifornien. Da ist eigentlich die erste Nachricht, sind zum ersten Mal Daten über das Internet übermittelt worden. Und zwei Buchstaben waren das, L und O. Die wurden von einem Computer in Los Angeles zu einem anderen bei Stanford geschickt. Eigentlich hätte es nicht LO heißen sollen, sondern Login. Das hätte übermittelt werden sollen. Aber der riesige Computer, der das empfangen sollte, also wirklich so ein mannshoher, in Schränken untergebrachter Computer, der ist nach den ersten beiden Buchstaben abgestürzt. Und deshalb ist LO jetzt eigentlich das Erste, was übers Internet übermittelt wurde. Wobei man sagen muss, es hat damals nicht Internet geheißen, das war das ARPANET, ein vom US-Verteidigungsministerium finanzierter Vorläufer des Internets, so ein geschlossenes Netz für amerikanische Universitäten war das. Wenn ich jetzt sage, geschlossen nur für amerikanische Universitäten, merkt man auch, in der Schweiz spielte das damals keine Rolle. Also hier war die Realität eine ganz andere. Hier wurden Daten eben nicht über Leitungen geschickt, sondern wenn man etwas zwischen Unis Forschungsergebnisse zum Beispiel austauschen wollte, ETH Zürich, ETH Lausanne, dann hat man das auf Magnetbände gespeichert und mit dem Zug dahin gebracht und das war dann immer noch schneller, als wenn man es über das Telefonnetz übermittelt hätte.
1: Da stellt sich dann die Frage, wer hatte eigentlich in der Schweiz das Sagen über die Datenübermittlung?
0: Das war ganz klar die PTT, wie eigentlich in ganz Europa die PTTs, also die Posttelefon- und Telegrafenbetriebe, den Datenverkehr kontrolliert haben über ihre Netze. Also in der Schweiz hatte die PTT ein Monopol und wer selber jetzt irgendein System gebaut hätte, das Daten übermitteln konnte, der hätte das eigentlich illegal gemacht. Die PTT hat, wie ich schon gesagt habe, eigentlich früh erkannt, die Zukunft liegt in der Digitalisierung, hat dann ein eigenes System bauen wollen, das integrierte Fernmeldesystem, hieß das IFS, das wurde so ab 1967 oder ein bisschen später entwickelt. Das sollte ein eigenständiges schweizerisches digitales Vermittlungssystem sein, unabhängig vom Ausland, nur mit Schweizer Firmen gebaut, und auch das Schweizer Fernsehen hat darüber berichtet.
2: Forschungszentrum der PTT in Ostermundigen bei Bern. 300 Ingenieure und Techniker tüfteln hier an unserer Fernmeldezukunft. Auf dem Programm steht nichts weniger als der Schritt in die vollelektronische Computerkommunikationsgesellschaft.
1: Wir hören eine gewisse Feierlichkeit in der Verkündung.
0: Genau, aber es ging eben nicht immer so feierlich weiter. Also was da so sehr pompös angekündigt wurde, war dann am Schluss eine der größten Flops der Schweizer Telekommunikationsgeschichte, dieses IFS, das integrierte Fernmelde.

0: System, an dem wurde 14 Jahre gearbeitet und über 220 Millionen Franken investiert. Und 1983 wurde das Ganze dann abgebrochen. Und gescheitert ist es eigentlich am eigentlichen Ziel, also so ein eigenes Schweizer Netz zu bauen, das dann nur die PTT kontrollieren konnte. So ein nationaler Alleingang war zu der Zeit in den 80er Jahren einfach nicht mehr sinnvoll, weil die Technologie weltweit am Zusammenwachsen war, weil es eben schon so Technologien wie das Internet gab, die weltübergreifend eigentlich gedacht waren. Und der damalige FDP-Nationalrat Ulrich Brämi, der hat das in einer Nationalratsdebatte zum Ende dieses IFS, dieses integrierten Fernmeldesystems, schön auf den Punkt gebracht. Er hat gesagt, die Schweiz, die könne einfach im Alleingang nicht mehr Schritt halten. Auf allen Ebenen der Elektronik. Elektronik kennt keine nationalen Grenzen, hat er gesagt.
1: Stimmt immer noch. Wie ist das Internet dann trotzdem in die Schweiz gekommen?
0: Ja, so ein bisschen über einen Umweg, kann man sagen. Also die Schweiz ist in den 80er Jahren, Anfang der 80er Jahre, technologisch ins Hintertreffen geraten. Andere Länder, USA, England, Schweden, aber auch noch andere, waren weiter. Und das hat man erkannt. Der Bundesrat hat dann 1985 die sogenannten Sondermaßnahmen für die Informatik beschlossen. Das Parlament hat das dann im nächsten Jahr auch abgesegnet. Und damit war ein Investitionspaket von 207 Millionen Franken verbunden. Ans Internet hat dabei niemand gedacht, aber aus diesen 207 Millionen Franken, das meiste sollte so in Maßnahmen fließen, die den Fachkräftemangel beheben sollten, dass es eben mehr Ingenieure, vielleicht auch Ingenieurinnen gab, Informatiker, Informatikerinnen, die die Schweiz dann in die Zukunft führen konnten. Aber 15 Millionen waren auch für den Aufbau eines schweizerischen Hochschul- und Forschungsnetzes vorgesehen, dass also die Schweizer Hochschulen untereinander vernetzt werden. Und ans Internet hat dabei eigentlich niemand gedacht, aber weil halt international das Internet schon am Kommen war, hat man dann in der Schweiz auch auf das gesetzt und so ein erstes Netz innerhalb der Universitäten gebaut. Das war noch unglaublich langsam gemessen am heutigen Standard. Also pro Universität, die ganze Universität, hatte man vielleicht so 264 Kilobit Leitungen zur Verfügung. Da konnte man, hat mir einer der Protagonisten im Podcast gesagt, da konnte man eigentlich mitlesen, wenn eine E-Mail angekommen ist, konnte man also sehen, wie die sich Wort für Wort zusammengesetzt hat. Und was man dann auch gemerkt hat, ist, wenn man in der Schweiz aber solche E-Mails empfangen will, dann braucht man eine eigene Schweizer Adresse, um gefunden zu werden. Also dieses .ch, das wir heute eigentlich selbstverständlich brauchen, wenn wir www.srf.ch eintippen oder eben jemanden eine E-Mail schreiben. Das musste zuerst in die Schweiz geholt werden und da war Bernhard Plattner, der war dann der Mann, der das gemacht hat, das in die Schweiz geholt hat und deshalb nennt man ihn heute auch manchmal den Vater des Schweizer Internets.
2: Darum ist .ch notwendig geworden, weil wenn Amerikaner E-Mails verschickt haben in die Schweiz, haben sie eben das CH gebraucht. Oder? Der Hannes Lubich und ich haben das zusammen diskutiert und haben gesagt, okay, jetzt schauen wir mal, ob wir jetzt nicht einfach den Top-Level-Domain registrieren können. Das ist ganz einfach gegangen.
1: Das kann man sich gar nicht vorstellen. Die haben das einfach gemacht.
0: Die haben eine E-Mail geschrieben und zwar für sich persönlich, also der Bernhard Plattner und der Hannes Lubich, sein Assistent, der war auch sehr wichtig beim Entstehen des Internets in der Schweiz, die haben das auf sich eintragen lassen, weil es gab niemand anderen, der dafür zuständig war. Also es gab kein BACCOM, es gab nicht vom Bund irgendeine Stelle, die da die Hoheit über diese Adresse gehabt hätte, sondern die ist zuerst einfach auf diese beiden Männer gelautet. Und sie haben gesagt, am Anfang hätten die Leute auch gar nicht genau gewusst, was ist dieses .ch, ist es Chile, ist es vielleicht China? Das war alles wirklich noch sehr hemdsärmelig. Und das sieht man auch, dass es damals eigentlich auch noch gar kaum Verwendungen für das gab außerhalb der Universität. Da hat man sich E-Mails geschrieben, aber an so etwas wie Webseiten, das hat man damals noch gar nicht gedacht.
1: Und in der gleichen Zeit passierte aber am CERN etwas, was die ganze Welt verändern wird, das World Wide Web. Ist das jetzt eine Schweizer Erfindung?
0: Das ist eine gute Frage. Also in der Schweiz sagt man gerne, das ist eine Schweizer Erfindung. Ich nenne es im Podcast auch die wahrscheinlich wichtigste Schweizer Erfindung aller Zeiten. Das gilt nur, wenn man es mit der Geografie nicht ganz so genau nimmt. Also der Mann, der das Internet erfunden hat, das ist ein Engländer, Timothy Berners-Lee. Der hat aber am CERN gearbeitet, am CERN bei Genf. Und wenn ich jetzt sage bei Genf, ist es eben nicht in Genf, es ist eben auch nicht ganz in der Schweiz, das CERN. Die schweiz-französische Grenze läuft mitten durch. Und das Büro, in dem Tim Berners-Lee gearbeitet hat bei der Erfindung des World Wide Webs. Das liegt eigentlich auf französischem Boden, aber der Haupteingang, wie man zum Büro kommt, der ist dann wieder auf Schweizer Boden und deshalb reklamiert die Schweiz diese Erfindung für sich. Timothy Berners-Lee ist ein ganz wichtiger Mann, wenn es um die Geschichte des Internets geht. Er hatte wirklich selber die Idee für das World Wide Web. Er hat das 1989, das Konzept eingereicht am CERN, einem Vorgesetzten, und der hat dann auf das Deckblatt des Vorschlags geschrieben, vage, aber sehr interessant oder sehr, sehr aufregend, das Ganze. Und wieso es am CERN entstanden ist, ist kein Zufall. Das CERN war früh damit beschäftigt, auch Anschluss ans Internet zu finden, weil dort eben Forschende aus der ganzen Welt gearbeitet haben, die mit Leuten zu Hause an ihren Universitäten in Kontakt sein wollten, auch riesige Forschungsdaten übermitteln wollten, und über die Netze der PTTs war das möglich zum Teil, aber zum Teil eben auch sehr teuer, weil man diese Leitungen teuer mieten musste, und dann hat man schon früh andere Wege gesucht und ist aufs Internet gekommen. Auch weil es innerhalb des CERNs ganz viele unterschiedliche Computer und Programme gab, die miteinander reden mussten, und auch da hat man einen Weg gesucht, wie dass man die miteinander verbinden konnte. Und Timothy Berners-Lee hat dann eben die Idee gehabt, ja, wenn wir schon so ein Netz haben, dann wäre es doch schön, wenn man nicht jedes Mal genau die genaue Adresse eines Computers wissen muss, also 192.61.00. Und
1: das wäre ja auch eine große Fehlerquelle gewesen.
0: Genau, oder da hätte das Ganze unglaublich umständlich gemacht. Man hätte auch genau wissen müssen, wo auf dem Computer ein bestimmtes Dokument gespeichert ist, auf das man Zugriff haben möchte. Und er ist dann eben auf diese Idee mit dem www gekommen, dass eigentlich jedes Dokument eine eigene Adresse hat, die URL, die wir heute eintippen, und man dann eigentlich nur noch das eintippen muss und dann mit diesen Hyperlinks, also den Links von Seite zu Seite springen kann, ohne jedes Mal neu irgendwie suchen zu müssen, wo etwas ist. Und das war eine unglaubliche Neuerung.
1: Und die Schweiz hat gejubelt?
0: Nein, überhaupt nicht. Also am CERN war man bestenfalls desinteressiert an dem Ganzen. Also die Leute wie Timothy Berners-Lee, die einfach die Informatikeinrichtung da zur Verfügung stellten, die, hat man mir gesagt, standen eigentlich ganz unten in der Hierarchie. Oben waren die Leute, die am Teilchenbeschleuniger arbeiten. Und für so eine Idee wie das www, das hat man sich nicht interessiert.
1: Das war so Bürokram.
0: Genau, das war einfach so etwas, was man gemacht hat, damit die richtige Forschung dann funktionieren kann.
1: Mhm. Und wie hat die Schweizer, also die PTT, fand die das toll?
0: Ja, die PTT hat, wie gesagt, eine ganz andere Vision gehabt, nämlich Netze, die sie selber kontrollieren kann. Deshalb hat die das Internet, wenn es jetzt dann Einrichtungen wie dem CERN vielleicht angeschlossen war, jetzt im besten Fall geduldet, so wie alle europäischen PTTs es gar nicht gern gesehen haben, dass da plötzlich Daten übermittelt wurden, über die sie nicht mehr die Hoheit hatten. Die Schweizer PTT hat, nachdem dieses IFS, über das wir vorhin kurz geredet haben, gescheitert ist, dann eine neue Vision gehabt, wie man in die digitale Zukunft der Datenübermittlung eintreten könnte. Videotex hieß das. Ich weiß nicht, ob du dich noch an das erinnern kannst.
1: War das dieser Bildschirm mit einem Telefon obendrauf?
0: Ja, ganz genau, ja. Also ja, viele doch. Leute verwechseln das mit Teletext, den es heute noch gibt, aber für den Teletext braucht man eigentlich nichts anderes als einen gewöhnlichen Fernseher. Für den Videotext, da brauchte man schon mehr, ein Terminal oder so ein riesiges Modem noch und Ausrüstung, die schnell mal 3000 Franken oder mehr gekostet hat. Aber es waren dann in Videotext Sachen möglich, die eigentlich dem, was wir heute im Internet machen, schon erstaunlich nahe kommen. Man konnte Ferien buchen, Bankgeschäfte erledigen, den SBB-Fahrplan abrufen. Man konnte auch chatten. Das war eben möglich, weil die Kommunikation in beide Richtungen ging. Nicht wie beim Teletext, wo man nur abrufen kann, sondern man kann selber auch das benutzen. Und wie das gemacht wurde, da können wir uns vielleicht wieder schnell etwas anhören aus der medienkritischen Sendung des Schweizer Fernsehens, wo über Videotext gesprochen wurde.
3: Herr Krämer ist seit kurzem Abonnent im Videotext-System und dieses will er nun für die Wahl seines Ferienzieles benutzen. Mit einem entsprechenden Tastendruck auf der Fernbedienung seines TV-Apparates kann Marcel Krämer jetzt im Angebotsmenü des Reisebüros blättern und das gewünschte Reiseziel direkt buchen.
1: Man beachte auch die Anmutung der Mitteilung. Ja. Sehr interessant.
0: Es tönt alles so relaxed und einfach, aber das war es dann in Tat und Wahrheit eben nicht. Also Videotext war ein sehr umständliches System. Es gab keine Suchmaschine, die Grafik war nicht so schön. Das Vorbild war das Minitel oder Teletel, wie es eigentlich hieß, in Frankreich. Das wurde dort von den Behörden eigentlich zwangsmäßig fast abgegeben. Die haben von einem Tag auf den anderen gesagt, wir machen keine Telefonbücher mehr. Wer Telefonnummer nachschauen will, der braucht jetzt dieses Minitel. Und das wurde in Frankreich deshalb ein großer Erfolg. In der Schweiz hat sich das aber nicht wiederholt. geholt, eben weil Videotext zu umständlich, zu teuer war, aber auch, weil dann irgendwann mal klar war, dass das World Wide Web eigentlich alles das besser kann. Und die PTT hat dann 1995 den Dienst ausgelagert an ein privates Unternehmen und im September 2000 wurde das Ganze auch eingestellt. Auch das war eigentlich wieder ein Millionengraben, muss man sagen, wo man aufs falsche Pferd gesetzt hat.
1: Sie sind beim Kulturplatz Talk auf SRF 2 Kultur und wir reden über das Internet, wie es in die Schweiz kam und was die Schweiz für eine Rolle gespielt hat dabei. Digitalredaktor Jürg Tschirren hat sich eingehend mit diesem Thema befasst und er ist heute mein Gast. Drehen wir das Rad wieder zurück in diese Zeit, Ende der 90er Jahre, Anfang der Nuller Jahre, da wird das Internet dann langsam zum Massenphänomen. Ich kann mich erinnern, auch Radio DRS wagte dann gelegentlich sich ins Internet und damals habe ich bei DRS1 gearbeitet und kann mich erinnern, dass oben auf dieser Site Margeriten waren und die brauchten immer ewig, bis die geladen waren, bis man dann irgendetwas anderes sehen konnte. Und in dieser Zeit hat ja dann auch, wer das gar nicht gebraucht hat, doch mittlerweile vom Internet sicher schon einmal gehört und du hast uns da noch einmal einen Ausschnitt aus einer Sendung mitgebracht vom Schweizer Fernsehen von Ende 1996, die das ein wenig illustriert und ich schlage vor, das hören wir uns jetzt auch an.
4: Mhm. Danke vielmals, schöne Reise, Wiederhören, Herr Geissbühler.
5: Bitte, helfen Sie mir, ich muss ins Internet. Ich bin hier falsch, ich kann hier nicht existieren. Diese Realität, ich muss ins Internet, helfen Sie mir.
4: Sie müssen ins Internet?
5: Ja, ich muss hier raus. Diese Realität, ich halte nicht aus. Kommen Sie doch mit, wo geht's durch?
4: Da, glaube ich, da, in die Richtung, okay. Ja.
1: Okay, das klingt nach Theater.
0: Ja, war kein Theater. Also man hat es vielleicht gehört, das war der beliebte Showmaster Benny Thurnherr in seiner Sendung Benissimo. Und da kam plötzlich, also wirklich nicht geübt oder so, ein Mann in orange-roter Bomberjacke auf die Bühne mit einer Fliegerbrille, total aufgeregt eben, dass er den Weg ins Internet suchen musste. Und das war eine Aktion des Schweizer Künstlerkollektivs eToy, die schon sehr früh sich eigentlich in der Netzkunst ausgebreitet haben, da auch sehr wichtig waren. Und ich finde es deshalb eigentlich diese Aktion von eToy ein schönes Zeitdokument. Das Internet war eigentlich schon so ein bisschen in aller Munde und die Zahlen zeigen das. Also 1997 wurden zum ersten Mal Zahlen in der Schweiz erfasst und da haben erst 15% der Befragten angegeben, dass sie in den letzten Monaten das Internet genutzt haben. Also in den letzten Monaten ein Siebtel der Leute erst und dann nur 5 Jahre später waren es schon über 60%, die das sagen. Und 2010 dann gehörten 3/4 der Bevölkerung zu den regelmäßigen Nutzerinnen und Nutzern und heute liegt die Zahl eigentlich bei 100%.
1: Was musste denn passieren, damit aus dieser Nischentechnologie so ein Massenmedium werden konnte?
0: Ich glaube, es mussten verschiedene Dinge zusammenkommen. Also das eine natürlich, die Technologie musste soweit sein und da geht es jetzt nicht nur um die Netze, wo wir gehört haben, wie die dann in die Schweiz kamen, sondern auch eben, wie sich das Ganze bedienen lässt. Und das World Wide Web, die Erfindung am CERN, die Timothy Berners-Lee gemacht hat, die war natürlich sehr, sehr wichtig, dass es ein Massenphänomen werden konnte, denn erst durch dieses World Wide Web wurde eigentlich das Internet zum Ort, an dem sich jetzt auch Leute bewegen konnten, die keine Computerfreaks sind. Und das WWW alleine genügte noch nicht. Es brauchte auch einen Browser dazu. Und auch der kam so Mitte der 90er oder so in der ersten Hälfte der 90er Jahre kam dann der erste Browser auf den Markt, der wirklich massenhaft gebraucht wurde. Mosaic hieß der, später dann Netscape. Und da brauchte man plötzlich keine Informatikkenntnisse mehr.
1: Und das dürfte entscheidend gewesen sein.
0: Sehr, wirklich. Also vorher war es umständlich und eben nur für Leute, die sich gut mit Computern auskannten und der Browser und das World Wide Web haben es dann wirklich für Herrn und Frau Schweizer eigentlich möglich gemacht, sich in diesem Internet zu bewegen. Das war sicher der eine Grund. Dann ging es aber auch darum, dass plötzlich Handel stattfinden konnte im Internet, etwas, was vorher nicht erlaubt war. Also wir haben es gehört, entstanden ist das Internet in den USA mit Behördengeldern und da hat man gesagt, ja, mit Steuergeldern wollen wir nicht irgendeinen Handel finanzieren, bis 1992 dann der US-Kongress das doch möglich gemacht hat und das hat natürlich auch das Netz geöffnet für andere Dinge als einfach nur Forschung oder Privatleute, also hat es noch einmal attraktiver gemacht und das fällt so ein bisschen zusammen mit der Liberalisierung, die man gesehen hat. In den 90er Jahren standen eigentlich überall die Zeichen auf Liberalisierung und da ist dann auch das Netzmonopol der PTT gefallen. In der Schweiz, aber auch in Europa, andere PTTs sahen sich dann plötzlich private Konkurrenz gegenüber. In der Schweiz führte das dann dazu, dass eben auch die PTT selber vermehrt jetzt ins Internet investieren musste, weil sie eben gesehen hat, sonst schwimmen ihr die Fälle davon, wenn die Privaten das machen. Und die PTT hat dann zusammen mit Verlegern und einem Privaten The Blue Window lanciert. Das sah sagt einem vielleicht noch etwas, weil es im Namen Bluewin dann weitergelebt hat. Das war so das erste Schweizer Internetportal für die große Masse eigentlich. Und das war sicher auch ein großer Grund, eben diese Kommerzialisierung, dass es nun Angebote gab, die es einfacher machten. Und schließlich war es dann natürlich in den Nullerjahren das Smartphone, das das Internet dann wirklich zum ständigen Begleiter gemacht hat.
1: Jetzt, wenn du so zurückblickst, warum hat sich ausgerechnet dieses Internet durchgesetzt und nicht das IFS oder Videotex?
0: Ich glaube, und das ist jetzt nicht nur meine These, das ist so allgemein, es war halt ein offenes Netz, oder? Also das Projekt der PTT, das IFS, das hätte nur die PTT kontrolliert, da musste dann alle Innovation halt auch von der PTT ausgehen, während das Internet eigentlich ein total neutrales Medium ist, das ist nur ein Netz, über das man Daten verschicken kann und die eigentliche Intelligenz, die liegt dann vorne und hinten bei den Geräten, die die Daten schicken und empfangen und da sind halt dann alle möglichen Anwendungen möglich und die kann man auch einfach übers Internet laufen lassen, also das World Wide Web, die Erfindung, die musste nicht irgendwie dann im Netz noch etwas geändert werden, damit das funktioniert, sondern das konnte man dann einfach machen. Und ich glaube, dieses Offene, das hat natürlich sehr stark dazu beigetragen, dass sich das Internet durchgesetzt hat. Man darf auch nicht vergessen, dass die USA das Internet stark gefördert haben, eben mit Behördengeldern, mit Steuergeldern und es sich dort in der Wissenschaft dann sehr früh durchgesetzt hat und durch das geschah so ein bisschen, also die USA haben eine wichtige Stellung, natürlich politisch, aber auch wissenschaftlich. Das heißt, wenn man mit den Forschenden dort in Kontakt bleiben musste, dann war das
1: Internet... War man eigentlich gezwungen,
0: das Internet zu benutzen. Also das natürlich auch ein... Es ist nicht nur die Technologie, sondern es sind auch politische Entscheidungen gewesen in den USA, die das durchgesetzt haben. Aber eben vieles war eben sehr offen, aber auch sehr zufällig auf eine Art. Also wir haben gehört, wie da diese .ch-Adresse in die Schweiz kam. Das war alles recht hemdsärmelig. Und die Leute, die das damals gemacht haben, eben Hannes Plattner zum Beispiel oder Bernhard Plattner oder sein Assistent Hannes Lubich, die haben das halt einfach gemacht, damit es mal die Möglichkeit gibt zu kommunizieren und haben selber gar nicht so groß daran gedacht, was aus dem dann einmal alles werden könnte.
1: Und jetzt mit dem Internet sind plötzlich alle nicht mehr nur Empfängerinnen und Empfänger, das hast du vorhin auch schon mal angesprochen, sondern auch Sender, Senderinnen. Was hat das mit uns gemacht?
0: Ich glaube, das ist die eigentliche Revolution am Ganzen, oder? Also vorher Buchdruck, der war auch schon sehr, sehr wichtig, aber das ist ein Medium, wo man einfach lesen kann und dann nichts zurückschicken kann. Und das Internet ist eigentlich so das erste Massenmedium, wo wir alle gleichzeitig Sender und Empfänger sind. Und das hat enorm viel möglich gemacht. Also das Teilen von Wissen, das vorher vielleicht an gewissen Hürden gescheitert wäre, weil man gesagt hätte, ja, das schafft jetzt nicht in die Zeitung, das interessiert doch niemanden. Also dieses Gatekeeping, was die klassischen Medien vorher gemacht haben, dass die eben bestimmen konnten, was ist überhaupt relevant, das ist weggefallen. Und da hat man plötzlich gesehen, dass da Themen aufgekommen sind, von denen man früher eigentlich nichts gehört hat, weil die Leute, die darüber bestimmt haben, das für nicht wichtig befanden. Das finde ich etwas sehr, sehr Wichtiges. Das hat Stimmen und Perspektiven ins Zentrum der Diskussion gerückt, die vorher vielleicht übergangen wurden.
6: Das war ein Ausschnitt von Kulturplatz Talk vom Montag. Die Sendung in voller Länge zum Nachhören gibt's online auf srf.ch/audio. Und hier im Radio geht's jetzt in wenigen Augenblicken weiter mit den News.
7: Die Nachrichten von SRF um 14:30 mit Manuel Risi. Bundespräsident Guy Parmelin hat sich in den USA mit dem US-Handelsbeauftragten Jamieson Greer getroffen. Beim Treffen in Washington ging es um die Zollverhandlungen. Einen Durchbruch in den Verhandlungen konnte Parmelin im Anschluss nicht verkünden. Das Wirtschaftsdepartement von Guy Parmelin teilt mit, die Schweiz werde nun weitere Punkte der mit den USA im November getroffenen Absichtserklärung umsetzen. Dabei gehe es unter anderem um die vereinfachte Zulassung von Personenwagen und Medizinprodukten aus den USA in der Schweiz. Parmelin sagte dazu, die Schweiz werde alle in der Absichtserklärung vereinbarten Zugeständnisse erfüllen. Gleiches erwarte man von den USA. Die Schweizer Armee ist aktuell dabei, ihre Informatiksysteme zu entflechten. Nun hat die Eidgenössische Finanzkontrolle, die EFK, dieses große Informatikprojekt geprüft und sie sieht deutliche Risiken. Zwar sei die Grundlage für die Trennung der Systeme geschaffen worden, schreibt die EFK in einem Bericht. Die Umsetzung bleibe aber schwierig, so seien etwa Aufgaben, Kompetenzen und die Verantwortlichkeiten im Projekt nicht abschließend geregelt. Hintergrund für das IT-Entflechtungsprojekt bei der Armee ist ein Cyberangriff auf den Rüstungskonzern des Bundes RUAG. Nach diesem entschied die Armee vor 10 Jahren, seine zivile Informatik von der sensiblen militärischen Informatik zu trennen. Damit sollen militärische Systeme besser geschützt werden. Ein IT-Problem in der Verwaltung zum Beispiel soll nicht die Einsatzfähigkeit der Armee gefährden. In ihrem Bericht gibt die EFK auch Empfehlungen ab. Die Armee teilte mit, sie akzeptiere diese und setze sie um. Im Fürstentum Monaco ist es am späten Abend zu einer Explosion gekommen, am Eingang eines Wohngebäudes. 3 Personen seien verletzt worden, eine davon schwer. Das berichten französische Medien. Polizei und Rettungsdienste seien vor Ort. Eine verdächtige Person sei auf der Flucht. Sie soll kurz vor der Explosion einen Rucksack vor dem Gebäude deponiert haben. Der zuständige Generalstaatsanwalt sagte gegenüber dem französischen Fernsehen, es habe bisher keine Festnahmen gegeben. Ein terroristischer Hintergrund der Tat werde ausgeschlossen. Im Tessin ist oberhalb von Locarno ein Waldbrand ausgebrochen. Das meldet der Bund auf der App Alert Swiss. Die Löscharbeiten sind demnach bereits im Gang. Laut dem italienischsprachigen Radio und Fernsehen RSI brennt der Wald bei der Ortschaft Gardada am Hang der Cimetta, einem Ausflugberg in der Region Locarno. In der Region gilt derzeit erhebliche Waldbrandgefahr. An der Fußballweltmeisterschaft ist Deutschland im Achtelfinal ausgeschieden. Deutschland verlor gegen Paraguay im Penaltyschießen 4:3. Zuvor hat sich am Abend Brasilien für den Achtelfinal qualifiziert. Brasilien besiegte Japan in der Nachspielzeit mit 2:1. Der Blick aufs Wetter. Heute ist es zeitweise sonnig bei schwülen 29 Grad. In den Alpen gibt es verbreitet Platzregen und Gewitter, sonst nur lokal. Das waren Nachrichten von Radio SRF. Am Mikrofon und verantwortlich heute Nacht Manuel Risi.
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6: Sie sind bei Ihrem Infosender und hier folgt jetzt das Tagesgespräch vom Montag.
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8: Mein Gast ist heute der Schweizer Botschafter in der Ukraine, der Felix Baumann, zugeschaut aus Kiew. Herzlich willkommen im Tagesgespräch, Herr Baumann.
9: Ja, guten Tag, Frau Holliger, guten Tag aus Kiew und ich freue mich sehr auf unser Gespräch.
8: Sie waren 3 Jahre Botschafter in der Ukraine und in wenigen Tagen, also Mitte Juli, endet euer Mandat. Dann kommen wir zuerst zurück in die Schweiz und gehen dann weiter auf New York. Seid ihr erleichtert, dass es vorbei ist oder auch ein bisschen wehmütig?
9: Ich glaube, es gibt von beidem. Einerseits ist natürlich nach 3 Jahren ist Müdigkeit doch da. Das ist klar, wenn man doch über Jahre oft nicht richtig schlafen kann. Aber gleichzeitig natürlich ist es auch ein Posten gewesen, wo, glaube ich, für mich wird, und ich werde das erst wahrscheinlich merken, wenn ich zurückgekommen bin, wo einzigartig ist. Ich meine, von der Intensität von der Arbeit. Ich meine, wir haben heute tiefere und breitere Beziehungen zwischen der Schweiz und der Ukraine denn je vorher. Aber auch, was man einfach alles erlebt. Solidarität schon mal, zum Beispiel zwischen den Botschaftern da, dann oft auf der Strasse wird man angesprochen von wildfremden Leuten, die einem erkennen, dass man Ausländer ist und spontan danken, dass man im Land ist, während dem Krieg und für die Unterstützung danken. Dann die vielen Emotionen auch. Ich denke, herumreisen und Leute treffen, die zum Teil nahe an der Front, wo von der Schweizer Hilfe zum Beispiel profitiert haben und dann auch wirklich manchmal flüssen Tränen und die grosse Dankbarkeit, wo da ist. Und was ich ganz besonders, was mir bleibt, ist der Winter, der so harsch, so schwierig war. Mit all diesen Angriffen auf die Energieinfrastruktur, was im März die ersten Sonnenstrahlen wiederkommen sind, wärmere Tage, hat man, wie gesehen, das Lächeln auf dem Gesicht von den Leuten und man hat wieder gesehen, es ist eine Hoffnung da. Und ich glaube, all die Sachen, all die Emotionen, ja, die machen, haben jetzt den Posten wirklich so etwas sehr Einzigartiges in meiner Laufbahn gemacht.
8: Also eben, wenn man euch zuhört, dann spürt man, dass ich sehr viel Gefühl, sehr viel Emotionen drin gesehen habe, eben nie richtig geschlafen. Also das heisst, ihr habt eigentlich immer wieder in der Nacht, wird man einfach geweckt von diesen Alarmen. was gibt.
9: Ja, das ist so. Es ist ein Leben eigentlich voller Kontrast in der Hauptstadt Kiew zumindest. Man ist in einem Land zwar im Krieg natürlich, aber gleichzeitig haben wir einen ganz normal funktionierenden Staat. Das Alltagsleben geht weiter. Und gleichzeitig ist es natürlich so, dass wir sehr oft Luftalarm haben. Nur 2025 zum Beispiel haben Luftalarm in Kiew 740 Stunden betreibt. Das sind eigentlich, wenn man es zusammenrechnet, das sind 30 Tage unter Sirene in einem Jahr. Und man lernt dabei zum Beispiel auch Töne sogar von einzelnen Raketen zu erkennen. Und ich würde sagen, das ist eigentlich etwas, was die Zivilbevölkerung erspart und bleiben sollte. Aber gut, so ist es nun mal. Und eben auch der letzte Winter, wie gesagt, ist natürlich wirklich sehr schwierig gewesen. Wir haben Temperaturen gehabt, lang von minus 20 Grad, die Strassen, die Wohnungen sind dunkel geblieben, die Heizungen sind ausgefallen, teilweise auch die Wasserversorgung. Und das ist natürlich schon einschneidend. Und ja, ich glaube, das alles führt zu einer Müdigkeit. Aber ich will mich nicht vergleichen, natürlich, die Bevölkerung von da geht natürlich durch etwas viel, viel Grösseres. Ich meine, es ist ihr Land schlussendlich, wo angegriffen wird. Es ist ihre Identität, ihre Unabhängigkeit, ihre Geschichte auch, wo irgendwie angegriffen wird. Man ist ja als Ausländer, ist man ja gleich natürlich privilegiert. Aber ja, man sieht das natürlich einerseits. Zu einem gewissen Grad ist man auch, geht man durchs Gleiche durch. Und ich glaube, ja, gerade Nächte, die betreffen uns alle.
8: Wenn ihr zurückdenkt, Felix Baumann, an das Bild, das ihr von der Ukraine vor 3 Jahren, wo ihr seither kommt, man bereitet sich ja vor auf ein Land, man hat ein Bild. Und wenn ihr schaut, was ihr jetzt für ein Bild habt, jetzt, wo ihr das Land kennt, 3 Jahre, wo ihr dort lebt, wie hat sich das verändert? Also, wie würdet ihr das heute anders malen als dann?
9: Gut, was mich wirklich fasziniert, und immer mehr, das ist, wie ein Land, wo sich in einem existenziellen Kampf befindet gegen seine Unabhängigkeit, was für Ressourcen ein Land kann freimachen. Ich meine, wenn man denkt, es sind jetzt fast 4,5 Jahre Krieg, das ist mehr als der ganze Erste Weltkrieg oder auch mehr als die Sowjetunion im Zweiten war. Und eben trotz der Müdigkeit und der physischen Erschöpfung, die wir erwähnt haben, sehen wir die Innovationskraft, die in dieser Gesellschaft drin ist. Zum Beispiel in der Verteidigungsindustrie und der Drohnenentwicklung, das ist absolut bemerkenswert. Auch die Firmen sind vor Ort geblieben, sie produzieren weiter, sie erhalten Arbeitsplätze. Und das gilt übrigens auch für die Schweizer Firmen, einige davon haben auch trotz Krieg Millioneninvestitionen getätigt. Und was mich auch fasziniert hat, das ist das letzte Sommer gewesen, wo zum Beispiel Behörden haben, die Unabhängigkeit von der Antikorruptionsbehörde infrage stellen. Und dann sind sofort Tausende von meist jungen Menschen sind auf die Straße gegangen, trotz Kriegsrecht. Und ich glaube, das zeigt auch wirklich den Willen von der jungen Generation, einzustehen für ein freiheitliches, demokratisches und nach Europa gerichtetes Land.
8: Also, ihr demonstriert dagegen, dass man eben die Antikorruptionsbehörde einschränken.
9: Genau.
8: Ihr wohnt ja in Botschaftsresident, eure Familie hat er nicht mitgenommen. Ihr führt ein Team von rund 70 Angestellten und etwa 16, hat er mir gesagt, sie aus der Schweiz. Und es ist ja manchmal von uns nicht so klar, was macht eigentlich ein Botschafter dort? Also was habt ihr in den letzten 3 Jahren gemacht? Vielleicht ganz, ganz simpel die Frage. Was sind so Ergebnisaktionen, wo ihr sagt, mal, da haben wir etwas geschafft?
9: Ja, ich glaube, gut, als erstes, ein Missionschef ist ja nie allein. Ist wirklich Teil von meinem Team. Und ganz genau, ich habe in der Ukraine wirklich ein Team von äußerst kompetenten und engagierten Schweizer und ukrainischen Kolleginnen und Kollegen dürfen führen, die tagtäglich unter schwierigen Bedingungen wirklich eine absolut außerordentliche Arbeit leisten. Gut, was ein Botschafter natürlich macht, er unterhaltet Beziehungen zu den Behörden. Er vertritt oder erklärt die Haltung von der Schweiz. Er versucht Verständnis für unsere Positionen zu erwecken, unser Engagement zu erläutern. Das habe ich auch, abgesehen davon, auch in den Medien gemacht, sehr, sehr aktiv. Dann, was auch wichtig ist, ist es, glaube ich, aus der Hauptstadt rauszukommen und zu reisen im Land. und zu spüren, was die Bedingungen sind, die ja zum Teil sehr verschieden sind, von Osten oder nach Westen. Und ich bin eigentlich in den meisten frontnahen Gebieten gewesen in diesen Jahren, teilweise mehrmals in Kharkiv, in Cherson, in Sumy, jetzt gerade vor kurzem einmal in Kramatorsk, im Donbass. Und da ist es wirklich wichtig, die Solidarität von der Schweiz zu zeigen mit denen, Menschen, die direkt betroffen sind, schlussendlich vom Krieg, oder am meisten betroffen sind, zu zeigen, dass sie nicht allein sind, zu zeigen, mit Leuten ins Gespräch kommen, die unsere Unterstützung bekommen haben. Und da hat die Schweiz auch wirklich einen Mehrwert. Ich meine, wir als Botschaft sind eine von denen, die am meisten reisen im Land. Gerade die humanitäre Hilfe, das ist wirklich sehr, sehr wichtig. Und dann, was mir auch geblieben ist, das sind die hochrangigen Besuche, der Bundespräsident Berset, der gekommen ist, 2023, Nationalratspräsidentin Marina Reiniker, das letzte, nicht zum Beispiel Besuch in Kharkiv, aber im Osten. Das ist sehr selten, dass jemand so hochrangig in Osten geht. Das ist sehr, sehr prägend gewesen. Und dann auch der Bundesrat Cassis, das Jahr bereits, und weitere Parlamentarierinnen und Parlamentarier.
8: Der gesagt hat, der Austausch eben auch mit den ukrainischen Behörden sei sehr wichtig in eurer Arbeit. Jetzt arbeiten die ja in einem, sage ich mal, Kriegsmodus. Der Druck ist enorm hoch. Und ich stelle mir vor, da muss auch viel und schnell entschieden werden. Ist das manchmal auch noch schwierig, zum können Schritt halten, wenn quasi heute das gilt und morgen vielleicht schon wieder etwas anderes?
9: Ja, das ist ja so. Die Behörden da, die arbeiten extrem, extrem schnell. Was sie natürlich auch eben auch mühen, wahrscheinlich unter diesen Bedingungen. Und das kann durchaus für uns eine Herausforderung sein. Aber ich würde auch sagen, wir haben zum Beispiel das Jahr der Präsident Zelensky, Jan Beff in Davos, die Schweiz gebeten, ob sie einen Beitrag leisten könnte, für den Wiederaufbau von der zerstörten Energieinfrastruktur. Und das sind wir extrem schnell, haben wir ein Paket können aufbauen für die Lieferung von über 70 Dieselgeneratoren und 20 ganz grossen gasbetriebenen Generatoren, zum Beispiel für Elektrizitätswerke können zu alimentieren. Also das ist ein Beispiel, wo wir sehr schnell gewesen sind.
8: Also man muss recht schnell sein, man muss agil sein.
9: Ja, ich glaube, das ist sehr wichtig. Die Agilität, das gilt für unser ganzes Unterstützungsprogramm. Ich meine, wir haben zwar ganz klare Prioritäten und die sind auch, die Schweiz ist ja nicht erst jetzt gekommen. Wir sind auch nicht erst 2014, wir sind schon seit fast 30 Jahren im Land tätig und da hat es einen grossen Erfahrungsschatz. Und wir bauen auf dem auf und eben, wir haben Prioritäten. Wir können auch nicht natürlich allen Wünschen immer stattgeben. Wir wollen unseren Prioritäten, dort, wo wir das meiste Know-how haben, auch treu bleiben. Aber ja, wir müssen eine Flexibilität haben.
8: Jetzt hat es kürzlich einen russischen Angriff gegeben auf das Höllenkloster in Kiew. Also der Angriff hat das Kloster getroffen, ein Weltkulturerbe und ein wichtiger Bau von der christlichen Kultur. Und der Präsident Zelensky hat gesagt, die Schweiz habe Hilfe angeboten. Könnt ihr uns da mehr sagen? Also wie hilft jetzt die Schweiz in diesem konkreten Fall?
9: Ja, das ist jetzt genau so ein Bereich. Kultur ist eigentlich nicht eine Priorität von unserem Länderprogramm. Aber trotzdem wenn wir versuchen, einen Beitrag zu leisten. Und es ist ja genau am Abend, wo der Angriff passiert ist, hat Bundespräsident Parmelin den Präsident Zelensky in Genf getroffen. Und dann ist das erwähnt worden. Und die Schweiz hat dabei zugesagt, mal eine erste Schadensaufnahme zu finanzieren. Also eine Aufnahme, um überhaupt zu sehen, was sind die genauen Schäden von dem Angriff.
8: Und dann schickt man auch Spezialisten her, oder geht es jetzt vor allem einfach mal um das?
9: Ja, das ist jetzt mal der erste Schritt. Und das ist jetzt natürlich noch zu früh, da im Detail. So, das wird jetzt angeschaut, was man genau kann machen. Und dann muss man natürlich auch schauen, was andere Länder anbieten, dass man auch koordiniert vorgeht.
8: Die Schweiz unterstützt die Ukraine, der hat es gesehen mit humanitärer Hilfe. Und sie hat auch Flüchtlinge hier in der Schweiz aufgenommen. Die Schweiz liefert aber keine Waffen. Als neutrales Land behandelt die Schweiz, die Ukraine und Russland in dieser Frage gleich. Wie erlebt ihr das als Botschafter? Also wird die Haltung verstanden oder besteht da grosser Erklärungsbedarf manchmal?
9: Ja, ich habe viel Zeit investiert, dass ich in diesen 3 Jahren die Schweizer Neutralität zu erklären und immer unterstrichen, dass Neutralität eigentlich nichts mit Gleichgültigkeit zu tun hat. Weil ich meine, wir haben ja, die Schweiz hat die von der EU beschlossenen Sanktionen weitgehend übernommen, die Schweizer Bevölkerung hat sich sehr solidarisch zeigt mit der Aufnahme von Zehntausenden von ukrainischen Flüchtlingen. Ich glaube, es ist natürlich auch begreiflich, dass in einem Land, dass sich in einem Krieg befindet und für seine Existenz, seine Unabhängigkeit, seine Identität, seine Kultur kämpft, dass halt sehr vieles schwarz-weiß wahrgenommen wird. Aber ich würde trotzdem sagen, dass Behörden die differenzierte Positionierung von der Schweiz als einerseits eben ein glaubwürdiger und sehr ein verlässlicher Unterstützer von der Ukraine einerseits ist und zweitens aber als doch unabhängigen Akteur, wo jetzt gerade in der Friedenssuche den Dialog mit allen Parteien sucht, dass die Rolle, dass die nicht nur verstanden wird, sondern sie wird wirklich geschätzt.
8: Werden die denn manchmal anders behandelt jetzt von der ukrainischen Regierung oder von der ukrainischen Behörde als Botschafter aus, sagen wir mal, Grossbritannien oder Deutschland, wo ja ganz eine andere Hilfe, viel umfassendere Hilfe können leisten? Also steht ihr da manchmal so ein bisschen in der zweiten oder dritten Reihe auf dem diplomatischen Parkett?
9: Nein, das würde ich überhaupt nicht sagen. Wie gesagt, wir haben durch unser umfassendes Programm und unsere Unterstützung, wir haben sehr enge Kontakt mit sehr vielen Ministerien. Wir haben eigentlich auch eine gute Zusammenarbeit mit der Behörde, die wirklich intensiv, konstruktiv ist. In den meisten Fällen ist sie auch unkompliziert. Und dann muss man auch mal sagen, durch das, dass wir viel im Land tätig sind, wir haben sehr viele regionale Stadtbehörden, zu tun. Immer muss ich sagen, höre ich in erster Linie eine grosse Dankbarkeit. Eben gerade auch, weil die Schweiz, und ich glaube, das merkt man vielleicht auch erst zusehends mit der Zeit, nach 4 Jahren, dass die Schweiz einfach wirklich ein verlässlicher Partner ist. Also was wir versprechen, liefern wir auch. Das ist vielleicht nicht immer der Fall. Wir tun wirklich auf Bedürfnisse der Ukraine reagieren. Wir schicken nicht einfach etwas, wo wir irgendwo Lager haben in der Schweiz, sondern wirklich, was genau benötigt wird. Und wir schauen auch, dass die Hilfe qualitativ hochstehend ist. Ich meine damit, wenn wir zum Beispiel, Feuerwehrfahrzeuge schicken, dass die auch Techniker mitkommen, um die Leute da zu schulen, dass die Fahrzeuge auch können nachher im Betrieb bleiben. Das gleiche zum Beispiel auch mit der Tram, wo geliefert werden, nach Lviv zum Beispiel. Da sind auch Mitarbeiter von denen schon, die sind in die Schweiz gekommen, und haben sich jetzt in dem konkreten Fall in Bern zum Beispiel dann auch ausbilden lassen. Das ist, glaube ich, wichtig und das sieht man immer mehr und das wird wirklich geschätzt.
8: Also wenn wir etwas machen, die Richtung, ein bisschen so.
9: Ja, absolut.
8: Das ist das Gespräch mit dem Felix Baumann. Er ist seit 3 Jahren Botschafter in der Ukraine. Mitte Juli endete sein Mandat. Die Schweiz hat ja ihre Ukraine-Hilfe aufgeleistet. Das Parlament hat es auch gut geheissen an der Sommersession. Das Besondere daran, es werden auch private Unternehmen aus der Schweiz beteiligt. Jetzt reden wir über einen Wiederaufbau. 5 Milliarden, die die Schweiz bis 2036 für einen Wiederaufbau bereitstellen. Und 500 Millionen sind reserviert, für dass man private Firmen einbinden kann. Also Schweizer Firmen bekommen Aufträge für einen Wiederaufbau in der Ukraine. Findet da jetzt schon erste Kontakt mit Unternehmen statt?
9: Ja, wenn Sie vielleicht nochmal überleben, also das ist natürlich ein Teil vom Programm. Wir haben, wie gesagt, sehr einen breiten Ansatz und ich glaube, das ist auch ein entscheidender Mehrwert von der Schweiz, von der humanitären Hilfe über Kooperationsprogramme in den Gesundheitsbereich, bei staatlichen Reformen, Dezentralisierung, digitale Transformation, Korruptionsbekämpfung. Das ist wichtig, Energie, dann eben auch integrierten und effizienten ÖV. Aber ja, was neu ist in dem Programm, das ist effektiv der Schweizer Privatsektor, weil man einfach auch gesehen hat, dass die Wiederaufbausbedürfnisse, die sind so gross in den nächsten Jahren, dass ein Engagement mit rein öffentlichen Mitteln gar nicht wird lange. Und da, ja, also es sind nicht nur Gespräche im Gang, es sind konkret Eingaben für Projektvorschläge durchgeführt worden, erstes letztes Jahr für 100 Millionen, da sind 12 Projekte sind ausgelesen worden, gemeinsam von der Schweiz und der Ukraine, in den Bereichen Infrastruktur, im Energie- und Wohnungsbereich auch zum Beispiel, im Verkehrs-, Gesundheit, humanitäre Minenräumung. Die Projekte sind jetzt bereits in der Umsetzung. Also, wir haben jetzt angefangen, das Jahr.
8: Könnt ihr uns ein Beispiel vielleicht geben? Also, könnt ihr uns mal erklären, wie das funktioniert? Nehmen wir mal den Bereich Verkehr, hat er gesagt. Also, was ist das für ein Unternehmen, das was jetzt machen möchte in der Ukraine?
9: Die Eisenbahnen sind ja in der Ukraine einen extrem wichtigen Stellenwert für den Transport von Menschen, aber auch von Gütern natürlich. Und die Schweiz hat, was vielleicht nicht so bekannt ist, die Schweiz hat eine sehr grosse Expertise, ganz viele Firmen im Eisenbahnbereich, also es geht vor Rollmaterial, aber dann auch zum Schienenbau, Fahrleitung, Signaltechnik. Und da haben wir jetzt eins von der Projekte, ist die Erneuerung von Fahrleitungen. Das ist etwas, was wichtig ist, weil gerade die Fahrleitungen natürlich jetzt im Krieg durch die schweren Züge extrem in Anspruch genommen. Und das ist jetzt so ein Projekt.
8: Und das könnte nicht auch ein ukrainisches Unternehmen machen?
9: Ja, was ja die Unternehmen müssen, das ist genau eines der Kriterien. Die Schweizer Unternehmen, die müssen bereits eine Niederlassung haben vor Ort. Das ist eines der Kriterien. Sie müssen einem ganz klaren Bedürfnis von der Ukraine entsprechen. Und zudem müssen die Unternehmen auch einen eigenen Beitrag leisten. Das ist natürlich ein Beitrag vor Ort, indem sie zusätzliche Arbeitsstellen können, zum Beispiel schaffen oder eben auch Güter zum Teil vor Ort herstellen.
8: Aber es gibt ja schon auch Kritik an diesem Ansatz. Das heisst, eben, man denke, wie die ukrainische Industrie oder Wirtschaft konkurrenzieren. Eben, die Schweiz unterstützt ja die Firmen, für die sie in der Ukraine ein Geschäft machen können, anstelle von ukrainischen Firmen. Wie erlebt ihr das? Also, wie kommt das an in der Ukraine?
9: Ich denke, nochmal, die Bedürfnisse die sind so gross in den nächsten Jahren. Und der Einbezug vom Privatsektor ist schlicht notwendig. Und ich glaube, die Schweizer Firmen, die können einen wichtigen Beitrag leisten in Bereichen, wo es da so nicht gibt. Und was, zum Beispiel, das machen ja alle Länder. Ich glaube, das sind alle westlichen Länder, gehen da auf den gleichen Weg. Aber was die Schweiz gemacht hat mit diesen eben bereits umgesetzten Massnahmen, auch nochmal, das ist ein Beispiel, wo man echt sehr schnell und sehr effizient auf konkrete Bedürfnisse von der Ukraine reagiert hat. Und das wird von den Behörden da wirklich auch sehr, sehr geschätzt. Das ist jetzt gerade auch wieder in Gdansk natürlich an der Wiederaufbaukonferenz letzte Woche ein Thema gewesen. Und ich glaube, die Schnelligkeit von der Schweiz, wird immer wieder hervorgehoben als eines der Pionierländer in diesem Bereich.
8: Eben die internationale Wiederaufbaukonferenz, die in Polen stattgefunden hat, letzte Woche. Bevor man kann aufbauen, Felix Baumann, Botschafter in der Ukraine von der Schweiz, muss der Krieg zuerst mal zu einem Ende kommen oder zumindest ein Waffenstillstand muss passieren. Gerade aktuell liest man vom Präsident Putin, der zugeben, dass es zu Engpässen kommt beim Treibstoff wegen ukrainischen Angriffen auf Raffinerien. Gleichzeitig liest man von russischen Truppen, die im Donbass wieder vorrücken. Der deutsche Bundeskanzler Friedrich Merz hat ja kürzlich gesagt, dass sich langsam ein Fenster für Diplomatie auftun könnte. Spürt ihr eine Bewegung auf dem diplomatischen Parkett?
9: Ja, ich glaube, es hat mehrere Verhandlungsrunden gegeben in dem sogenannten trilateralen Format, USA, Ukraine, Russland. Aber es ist jetzt so, dass seit dem Anfang des Krieges in Iran hat eigentlich keine Verhandlungsrunde in dem Format mehr stattgefunden. Und gut, eins von den Hauptproblemen bleibt natürlich auch heute noch, dass die Positionen von den beiden Parteien, die liegen immer noch weit voneinander entfernt. Und insbesondere die Forderung von Russland, die Ukraine soll sich aus dem ganzen Donbass zurückziehen. Ich meine, das ist da vor Ort eine absolute rote Linie. Ich meine, nicht nur für die Staatsführung, sondern auch für die grosse Mehrheit von der Bevölkerung, weil es geht ja über genau das Gebiet in der Region Donetsk, Kramatorsk und Slowjansk, wo die Ukraine seit 12 Jahren eigentlich erfolgreich verteidigt hat und wo sie jetzt praktisch den Setti kampflos übergeben. Das ist eine rote Linie. Dann hat man aber auch gesehen, der Präsident Zelensky hat ja vor kurzem einen offenen Brief an Präsident Putin, hat er ihm weiteres Mal einen umfassenden Waffenstillstand, Verhandlungen angeboten, aber Russland hat das Angebot zurückgewiesen und eben hält das an seine Kriegsziele fest. Und was man auch muss sehen, oder eine wichtige Frage ist auch, wie wird Europa in die Verhandlungen eingebunden? Weil am Schluss geht es ja auch um die zukünftige Sicherheitsarchitektur von unserem Kontinent. Also, ich glaube, es gibt sehr, sehr viele Herausforderungen. Ob jetzt ein Fenster aufgeht oder nicht, wird sich zeigen. Was immerhin positiv ist, dass es beiden Parteien immer wieder gelangt, Kriegsgefangene auszutauschen. Und das jetzt zum Beispiel gerade am letzten Freitag sind wieder 160 ukrainische Gefangene freigelassen worden. Die meisten davon, die sind seit dem Anfang vom Krieg, also über 4 Jahre, sind die Kriegsgefangenschaft gewesen. Und das ist doch immerhin ein positives Zeichen.
8: Seit dir ist die Schweiz dran, zu probieren, das Fenster aufzustossen für Verhandlungen. Läuft da irgendetwas?
9: Also, die Schweiz hat in den letzten 3 Jahren ja eigentlich immer aktiv an möglichen Lösungen für den Frieden mitgewirkt. Und die Schweiz ist und bleibt mit allen relevanten Akteuren in Kontakt. Und das gilt auch für Russland. Und wir sind weiterhin bereit, unsere guten Dienste anzubieten. Und was vielleicht auch noch wichtig ist, ist, das Jahr hat ja die Schweiz den Vorsitz in der OSZE. Und auch da ist ja ein Weg zu einem gerechten und nachhaltigen Frieden, basierend auf dem Völkerrecht und den sogenannten Helsinki-Prinzipien, ist ein absolutes Hauptziel von unserem Vorsitz. Und die Schweiz will ja wirklich auch Wert darauf legen, dass die OSZE irgendwann, wenn es mal ein Zeitfenster gibt, bereit ist, ihre Expertise können anzubieten. Und das natürlich auch beide Parteien dann auch erwähnt. Das ist natürlich die Voraussetzung. Und es geht dann vor allem dann über die Überwachung von einem Waffenstillstand und die Unterstützung von zukünftigen Wahlen. Und ja, die Schweiz bleibt engagiert in verschiedenen Formaten.
8: Also die OSZE, die Organisation für Sicherheit und Zusammenarbeit in Europa.
9: In Europa, genau.
8: Felix Baumann, jetzt kommen wir gleich zurück in die Schweiz, bevor ihr dann eben Generalkonsul werdet in New York. Eure Nachfolgerin in der Ukraine wird Botschafterin Heidi Grau. Was gebt ihr ihr für einen Ratschlag mit?
9: Ja, ich glaube, was ich ihr als Ratschlag mitgebe, dass der Posten da, es ist sowohl ein 100-Meter-Lauf wie ein Marathonlauf. Also eben, man muss sehr schnell sein, man muss Energie können sehr schnell freisetzen und gleichzeitig muss man auch dafür sorgen, dass man sich selber und dem Team, dass man auch langfristig durchhaltet. Nachher, ich glaube, eben die Schweiz ist gut positioniert heute und es gilt auf dem denke ich aufzubauen. Gerade im Bereich für Verhandlungen halt ja mit allen Akteuren weiterhin im Kontakt zu bleiben. Und schauen, sobald es ein Zeitfenster oder eine Möglichkeit gibt, die auch aktiv zu bearbeiten.
8: Felix Baumann, vielen Dank für das Gespräch.
9: Danke ebenfalls, danke vielmals, danke Frau Hulliger.
6: Das war eine Wiederholung des Tagesgesprächs vom Montag. Und hier bei Ihrem Infosender geht es jetzt in wenigen Augenblicken weiter mit den News.
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0: Die Nachrichten von SRF um 3 mit Manuel Risi. Bundespräsident Guy Parmelin hat sich in den USA mit dem US-Handelsbeauftragten Jamieson Greer getroffen. Es ging um Zölle und ein mögliches Handelsabkommen mit den USA. Einen Durchbruch konnte Parmelin im Anschluss nicht verkünden. Das Treffen mit dem US-Handelsbeauftragten sei in freundschaftlicher Atmosphäre verlaufen, sagte Parmelin, und er habe dem US-Handelsvertreter eine bundesrätliche Absichtserklärung vorgelegt. Darin sei festgelegt, wie die Schweiz Vereinbarungen umsetzen will, welche die Schweiz und die USA im vergangenen September in einer Absichtserklärung festgehalten haben. Diese Absichtserklärung läuft Ende Juli ab. Die Schweiz habe alle Zugeständnisse erfüllt und umgesetzt, sagte Parmelin. Die Schweiz sei ein verlässlicher Partner. Das erwarte man auch von den USA, so der Wirtschaftsminister. Zu Meldungen aus der Schweiz. Die eidgenössische Finanzkontrolle EFK hat ein grosses Informatikprojekt der Armee unter die Lupe genommen und sieht deutliche Risiken. Das Projekt hat das Ziel, die zivile Informatik von der sensiblen militärischen Informatik zu trennen. Die EFK schreibt dazu, die Grundlage für die Trennung der Systeme sei geschaffen worden. Die Umsetzung bleibe aber schwierig. So seien etwa Aufgaben, Kompetenzen und die Verantwortlichkeiten im Projekt nicht abschließend geregelt. Und im Tessin ist oberhalb von Locarno ein Waldbrand ausgebrochen. Das meldet der Bund auf der App Alert Swiss. Die Löscharbeiten sind demnach im Gang. Laut dem italienischsprachigen Radio und Fernsehen RSI brennt der Wald bei der Ortschaft Gardada am Hang der Cimeta, einem Ausflugberg in der Region Locarno. In der Region gilt derzeit erhebliche Waldbrandgefahr. Im Fürstentum Monaco ist es am späten Abend zu einer Explosion gekommen, am Eingang eines Wohngebäudes. 3 Personen seien verletzt worden, eine davon schwer, das berichten französische Medien. Die Polizei und Rettungsdienste seien vor Ort. Eine verdächtige Person sei auf der Flucht. Sie soll kurz vor der Explosion einen Gegenstand vor dem Gebäude deponiert haben. Der zuständige Generalstaatsanwalt sagte gegenüber dem französischen Fernsehen, es habe bisher keine Festnahmen gegeben, ein terroristischer Hintergrund der Tat werde ausgeschlossen. An der Fußball-Weltmeisterschaft ist Deutschland im Achtelfinal ausgeschieden. Deutschland verlor gegen Paraguay im Penaltyschießen 4:3. Zuvor hat sich am Abend Brasilien für den Achtelfinal qualifiziert. Brasilien besiegte Japan in der Nachspielzeit mit 2:1. Die Wetteraussichten. Heute ist es zeitweise sonnig bei schwülen 29 Grad. In den Alpen gibt es verbreitet Platzregen und Gewitter, sonst nur lokal. Das waren Nachrichten von Radio SRF. Am Mikrofon und verantwortlich Manuel Risi.
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2: Willkommen bei 4x4. Hier kriegen Sie ausgewählte Highlights aus dem Programm von SRF 4 News, Ihrem Nachrichtensender. Folgende Themen haben wir heute für Sie. Die Hitzewelle in der Schweiz hat gleich mehrere Rekorde geknackt. Bleibt es nun kühler oder wird es diesen Sommer nochmals so richtig heiß? Wir fragen unseren Meteorologen. In Uganda geht die Herrscherfamilie gegen unabhängige Medien vor und schließt 2 Fernsehstationen. Wir fragen, ob freie Berichterstattung noch möglich ist. Und King Charles tut etwas, was noch kein Monarch in Großbritannien gemacht hat. Er legt seine Steuerabrechnung offen. Was der König damit bezweckt und wie viel Steuern er bezahlt hat, das und mehr hören Sie jetzt bei 4x4. Am Mikrofon ist Manuel Fasol. Das große Schwitzen hat vorerst ein Ende. Oder zumindest wird ein bisschen weniger geschwitzt. Denn die Hitzewelle endet am Montag. Die Temperaturen fallen unter 30 Grad. Teilweise gibt es Regen und Gewitter. 12 Tage hat die Hitzewelle gedauert, genau gleich lang wie jene im August 2003. Die Durchschnittstemperaturen waren zum Teil sogar etwas höher, etwa in Basel und Zürich. Vera Deragisch hat Roman Brogli von SRF Meteo gefragt, wie rekordverdächtig diese Hitzewelle denn war.
3: Man kann hier schon von einer Rekordhitzewelle sprechen. Vor allem, wenn wir auf die Temperaturen schauen, die extrem hoch waren. Wir hatten ja wirklich viele Temperaturrekorde. Einerseits für den Juni, da hat es im Flachland wirklich an ganz, ganz vielen Stationen einen neuen Rekord gegeben. Und es gab sogar an einigen Orten einen neuen absoluten Temperaturrekord, also unabhängig von der Jahreszeit. Dazu gehörten Basel, Neuenburg, Aarau oder auch der Zürichberg. Und auch die Nächte, die waren zum Teil rekordheiß. Und diese 12 Hitzetage am Stück, die sind natürlich auch sehr ungewöhnlich und viel mehr, als man im Juni erwarten würde. Und ich würde natürlich auch nicht ganz ausschließen, dass da und dort noch ein weiterer Hitzetag dazukommt. Aber generell haben wir diese extrem hohen Temperaturen jetzt schon durch.
4: Es gibt Ähnlichkeiten zur Hitzewelle von 2003. Wie unterscheidet sich denn die aktuelle Hitzewelle von jener damals im August?
3: Ich würde sagen, das kann man auf zwei Weisen betrachten. Eben das eine ist einfach die Heftigkeit dieser Hitzewelle und da kann man eben auch mit dieser Hitzewelle im August vergleichen. Diese Hitzewellen waren wirklich ähnlich lang. Man hatte ähnliche lange Phasen, wo es über 30 Grad am Nachmittag gab. Das waren eben diese etwa 12 Tage. Und auch die Durchschnittstemperaturen, die waren vergleichbar oder sogar noch minim höher jetzt als 2003. Und das natürlich, obwohl 2003 diese Hitzewelle im August kam, was ja auch statistisch gesehen die wärmste Zeit des Jahres ist. Man kann es aber diesen Vergleich auch noch etwas anders anstellen und mehr so den Juni als Ganzes betrachten. Dann war 2003 dann schon noch etwas außergewöhnlich als der diesjährige Juni, vor allem weil dieses Jahr der Juni kühl begonnen hatte und dann hatten wir eben die

0: diese noch intensiver werden kann. Es gibt Forscher an der ETH Zürich unter anderem, die sich eben mit der Hitzewelle beschäftigen, und da gab es eine relativ neue Studie und die hat untersucht, was müsste dann passieren, dass es eine möglichst extreme Hitzewelle jetzt bei uns geben würde. Und ein Faktor, der da eben reingespielt hat, ist die Geschichte. Also die intensivsten Hitzewellen waren oft dann diese, die nach einer ersten Hitzewelle kamen, also sozusagen die zweiten Hitzewellen. Und das könnte natürlich dieses Jahr passieren, muss aber natürlich überhaupt nicht.
1: Jetzt aber ganz kurzfristig wird es zumindest ein bisschen kühler. Wir sprechen von Temperaturen knapp unter 30 Grad. Bleibt das so in den nächsten Tagen?
0: Ja, ich denke, das bleibt so. So mindestens eine Woche würde ich davon ausgehen, dass diese Temperaturen deutlich tiefer werden. Im Moment ist es noch so etwas schwül in der Luft, also das kann das Ganze etwas unangenehm noch machen. Aber ab Mittwoch wird da die Luft auch trockener und vor allem in den Nächten wird es dann auch deutlich kühler. Wie es danach weitergeht, ist natürlich noch offen.
2: Das sagt Roman Progli von SRF Meteo. In Uganda hat der Präsidentensohn den Betrieb verschiedener Medien gestoppt. In seiner Funktion als Armeechef hat Muhoozi Kainerugaba die Schließung des unabhängigen Medienunternehmens Nation Media Group angeordnet. Soldaten haben das Gebäude des Unternehmens gestürmt und den Sendebetrieb von zwei wichtigen Fernsehsendern gestoppt. Vera Deragish hat mit Navina Kotor über die Auswirkungen dieses Vorfalls auf die Pressefreiheit in Uganda gesprochen. Sie ist in der kenianischen Hauptstadt Nairobi und berichtet von dort aus für verschiedene Medien über die Länder Afrikas.
3: Also der Sohn des Präsidenten, der ja auch als Nachfolger des 81 Jahre alten Präsidenten gehandelt wird, hat in der Vergangenheit immer wieder auf sich aufmerksam gemacht, indem er sehr hart gegen Oppositionelle, gegen die Medien und gegen die freie Meinungsäußerung vorgegangen ist. Und gegen 1 Uhr morgens, am Sonntagmorgen, hat er tatsächlich diese Medienhäuser schließen lassen. Er hat auf der Plattform X geschrieben, dass der Sender NTV und die Zeitung Daily Monitor für immer geschlossen sind und dass er nicht an die freien Medien glaubt. Das ist, wenn man sich sein Verhalten anschaut oder seine Vorgehensweise, sieht man das auch immer wieder in seinem Vorgehen gegen Oppositionelle. Da gibt es Leute, die im Ausland leben, andere, die im Gefängnis sind. Insofern ist es vom Verhalten her und von der Vorgehensweise her im Einklang mit dem, was man in der Vergangenheit von ihm gesehen hat.
1: Also nicht wirklich überraschend. Es sind ja verschiedenste Medien betroffen, eben neben TV-Sendern auch Zeitungen und Radiostationen. Wie wichtig sind diese betroffenen Medien für Uganda?
3: Die Medien sind immer noch relativ wichtig. Wie Sie bereits gesagt haben, gehört es ja zu einer der Mediengruppen, die noch relativ frei über die politischen Geschehnisse im Land berichtet. Es ist auch tatsächlich so, wenn Sie jetzt schauen, was beim Monitor berichtet wird, wird darüber berichtet, dass es diese Stürmung gab, dass quasi draußen vor dem Gebäude Soldaten stationiert sind und dass es Versuche gibt, einen Ausweg zu finden beziehungsweise das Gespräch zu suchen. Es gibt sogar einen Livestream, der zurzeit abrufbar ist. Aber man muss auch sagen, dass obwohl diese Medienhäuser sich bemüht haben, frei über die politischen Geschehnisse zu berichten, es immer schwieriger geworden ist für Journalisten, das tatsächlich zu machen.
1: Gibt es denn überhaupt noch freie Medien im Land, wenn jetzt die Schließung dieser Nation Media Group definitiv sein würde?
3: Es gibt eine gewisse Art von freier Berichterstattung, aber der Raum mit wirklicher Pressefreiheit über Dinge zu berichten, die das Land betreffen, die den Präsidenten betreffen, die den Präsidentensohn betreffen, die die Wirtschaft des Landes betreffen, das wird immer schwieriger. Und das wird auch immer wieder von Menschenrechtsorganisationen moniert, dass es immer repressiver wird in Uganda. Und das zeigt sich natürlich auch in der Medienlandschaft.
1: Wie außergewöhnlich ist denn jetzt dieser Fall für Uganda? Gab es schon ähnliche Vorfälle in der Vergangenheit?
3: Es gab in der Vergangenheit ähnliche Vorfälle auch schon bei der Nation Media Group, zuletzt 2013. Es wird jetzt auch schon gesagt, das hat der Sohn des Präsidenten bestätigt, dass es Gespräche gibt, diese Medienhäuser wieder zu öffnen. Da muss man sehen, was genau da verhandelt wird und unter welchen Bedingungen diese Medienhäuser dann tatsächlich öffnen dürfen und ob sie sich dann entschließen, das zu machen oder den Betrieb einzustellen.
1: Ihre Ansicht, Navina Kotor, wie wahrscheinlich ist es, dass dieses Medienhaus wieder öffnet, dass diese Medien wieder on air gehen?
3: Es gibt sehr große Kritik natürlich aus dem Inland, aber auch aus dem Ausland, zum Teil auch von ausländischen Geldgebern, die das jetzt wohl verhandeln. Ob man auf diese Kritik eingehen wird, das ist fraglich, weil der Sohn des Präsidenten eigentlich sehr empfindlich auf solche Kritik reagiert, sich jegliche Einmischung verbietet.

0: Und man jetzt einfach sehen muss, ob das tatsächlich irgendwelche Auswirkungen hat, wenn Druck aus dem Ausland ausgeübt wird, oder ob er sagt, das brauchen wir nicht, so wie er das eigentlich auch schon auf der Plattform X gesagt hat.
1: Informationen von Navina Kotor. Die freie Journalistin berichtet unter anderem über Uganda. Elon Musks Starlink dominiert bisher den Markt für Satelliten-Internet. Über 10.000 Satelliten kreisen für Starlink bereits in der Erdumlaufbahn. Millionen Kundinnen und Kunden nutzen den Dienst weltweit. Nun will China mit einem eigenen Projekt dagegenhalten. Space Sail. Was genau ist das für ein Projekt? Das hat Nico Bär unseren China-Korrespondenten Samuel Emch gefragt.
2: SpaceSail ist tatsächlich vereinfacht gesagt Chinas Antwort auf Starlink. Die Firma ist allerdings ganz anders organisiert und bewegt sich auch in einem sehr typisch chinesischen Umfeld. Anders als Starlink handelt es sich nicht um ein privates Unternehmen, eine Privatinitiative, sondern um ein Projekt, das von staatlichen Investoren und Förderprogrammen auf die Beine gestellt wurde. Insbesondere aus Shanghai, muss man sagen, kommt da das Geld. Nicht nur die Eigentümerstruktur unterscheidet sich von Starlink. Auch beim Aufbau des Systems setzt China auf ein anderes Modell. Das Ziel ist jedoch dasselbe, ein Netzwerk von Kommunikationssatelliten in der niedrigen Erdumlaufbahn aufzubauen.
3: Ja, Starlink gehört zu SpaceX und ist eine privatwirtschaftliche Initiative. Welche Rolle spielt der chinesische Staat bei SpaceSail außer der finanziellen?
2: Ja, der Staat spielt eine sehr zentrale Rolle. Die chinesische Regierung hat die kommerzielle Raumfahrt zu einer strategischen Zukunftsindustrie erklärt. Wenn Peking also solche Prioritäten setzt, dann löst das dann in den Provinzen umfangreiche Investitionen aus, ebenso wie jetzt in Shanghai, aber auch in Peking, Sichuan, Hainan. Da entsteht quasi ein Ökosystem, ein Industriecluster, in der sich jetzt eben auch diese Firma bewegt. Dabei wird eben dieses Ökosystem aufgebaut und Unternehmen, die Satelliten herstellen, gefördert. Dann gibt es Startups, die Raketen entwickeln, wiederverwertbare Trägersysteme, wie eben man es auch in den USA sieht, werden gefördert. Das ist aber dann verteilt auf eben verschiedene Unternehmen und nicht wie jetzt zum Beispiel bei SpaceX, wo ein Großteil aus einem Unternehmen kommt. Auslöser war nicht zuletzt aber die Entwicklung in den USA. China erkannte, dass eben so ein Kommunikationsnetz in der niedrigen Erdumlaufbahn künftig sehr wichtig sein wird im militärischen Kontext, aber auch im zivilen. Also wenn wir zum Beispiel über neue Mobilfunkstandards wie 6G sprechen. Deshalb hat China eben hier dieses Ziel vorgegeben, dass man eben diesen Industriecluster, dieses Ökosystem aufbauen will. Man sieht darin quasi eine kritische Infrastruktur und daraus ist jetzt ein Infrastrukturprojekt geworden in China.
3: SpaceSail hat bisher nur einige hundert Satelliten im All, Starlink dagegen über 10.000. Wie ausgereift ist das chinesische Projekt schon?
2: Also das Netz von SpaceSail, das wächst kontinuierlich. Mit jedem Raketenstart kommen hier neue Dutzende Satelliten hinzu. Gemäß einem Bericht des britischen Guardian ist SpaceSail inzwischen an einem Punkt angekommen, an dem das Unternehmen jetzt aktiv nach internationaler Kundschaft sucht. Das deutet also darauf hin, dass hier erste kommerzielle Dienste einsatzbereit sind.
3: SpaceSail verhandelt offenbar mit mehreren Ländern und hat unter anderem in Brasilien und auch Kasachstan Fortschritte gemacht. Warum könnte ausgerechnet ein chinesischer Anbieter dort attraktiv sein?
2: Ja, zum Teil handelt es sich hier um Länder, in denen Starlink, der US-Anbieter, auf regulatorische oder politische Hürden stößt oder seine Dienste nur eingeschränkt anbieten kann. Und genau in diese Lücke versucht jetzt die chinesische Variante SpaceSail vorzustoßen und von dort aus dann sein internationales Geschäft aufzubauen.
1: Sagt China-Korrespondent Samuel Emch. Ja, das hat vor ihm noch kein britischer Monarch getan. König Charles hat seine Steuerunterlagen offengelegt. Damit will er für mehr Transparenz bei den königlichen Finanzen sorgen. Dominic Rolli hat den freien Journalisten Peter Stoiber in London gefragt, ja, wie viel Steuern hat König Charles denn nun bezahlt?
4: Es sind knapp 13 Millionen Pfund, die Charles im Finanzjahr 2024-25 an Steuern bezahlt hat. Also das sind etwa 14 Millionen Franken. Und damit ist der König unter den 100 Leuten, die in Großbritannien am meisten Steuern bezahlen. Und das zeigt, wie vermögend der Monarch tatsächlich ist. Insgesamt habe Charles seit seiner Thronbesteigung 2022 mehr als 30 Millionen Pfund an den Fiskus abgeliefert, wie der Palast ebenfalls am Freitag berichtete. Auch der Thronfolger Prinz William hat seine Steuerrechnung offengelegt. Er hat letztes Jahr 7,8 Millionen Pfund an Steuern bezahlt. Also es handelt sich um ansehnliche Summen.
5: Der König bekommt ja Geld vom Staat oder von der Öffentlichkeit und das wiederum sind Steuereinnahmen aus der Bevölkerung. Warum zahlt denn der König überhaupt Steuern?
4: Ja, die Finanzen der britischen Monarchie sind sehr kompliziert. Einerseits erhält der König oder der Royal Household, wie Sie gesagt haben, eine jährliche Summe vom Staat für die Alltagskosten sozusagen. Also das sind Kosten der mehr als 1000 Angestellten der Royals für Reisen oder für den Unterhalt der Paläste. Das ist das Geld von den Steuerzahlern. Aber dazu hat der König noch ein Privateinkommen. Das stammt einerseits aus königlichem Besitz, also Besitz des jeweiligen Monarchen. Dazu gehören Ländereien und Immobilien oder finanzielle Anlagen. Und separat dazu hat Charles noch ein Einkommen aus seinem persönlichen Besitz. Zum Beispiel das Grundstück Sandringham in England oder Schloss Balmoral in Schottland. Die gehören ihm persönlich. Und auf diese privaten Einkommen zahlt er Steuern. Das war nicht immer so. Eigentlich ist der Monarch nicht steuerpflichtig. Aber seine Mutter, Queen Elizabeth, hat 1993 damit angefangen. Damals waren die königlichen Finanzen in der Kritik und um diese Kritik zu entschärfen, begann die Königin Steuern zu zahlen und so macht es die Monarchie bis heute. Allerdings wusste man eben nicht genau, wie viel die Steuerrechnung war und das ist jetzt zum ersten Mal publik gemacht worden.
5: Aber das wäre eigentlich immer noch so, dass das freiwillig ist. Also der König macht das einfach aus freien Stücken.
4: Genau, er müsse das nicht tun. Also er könnte wieder zurückgehen zur Situation vor 1993 und einfach sagen, ich zahle keine Steuern. Aber natürlich ist das in der heutigen Situation überhaupt nicht möglich. Wenn man mal damit angefangen hat, dann kann man einfach zurückgehen und sagen, ich zahle jetzt keine Steuern mehr. Das würde auf so eine riesige öffentliche Kritik stoßen, dass das auszuschließen ist.
5: Jetzt will König Charles mit dem Schritt ja eben für mehr Transparenz sorgen. Weiß man denn jetzt tatsächlich mehr als vor der Veröffentlichung?
4: Ja, man weiß ein bisschen mehr. Die erwähnte Summe ist bekannt, aber mehr eben auch nicht. Steuerexperten haben auch schnell darauf hingewiesen, dass überhaupt nicht klar ist, wie diese knapp 13 Millionen Pfund berechnet worden sind, wie viel davon Kapitalertragsteuern sind, wie viel Einkommensteuern und auf was für einem Einkommen diese Steuersumme beruht. Ebenso wenig bekannt ist, was für Spesen Charles verrechnet hat und für was. Und wenn man diese Einzelheiten nicht hat, dann ist auch nicht viel mehr Transparenz da als vorher. Also die Kritik, dass die königlichen Finanzen sehr undurchsichtig sind, diese Kritik ist damit nicht aus dem Weg geräumt worden. Und auch die entscheidende Frage, nämlich wie vermögend ist das britische Staatsoberhaupt überhaupt? Auch diese Frage bleibt weiterhin unbeantwortet.
5: Also nicht wirklich viel mehr Klarheit. Jetzt hat Charles ja auch noch eine weitere Ankündigung gemacht, nämlich dass er künftig nicht mehr im Buckingham-Palast wohnen will, wenn die Sanierung dort fertig ist. Er will in einem kleineren Haus gleich neben dem Palast bleiben, dort wo er heute schon wohnt mit Königin Camilla. Kann man denn sagen, der König ist auch bemüht darum, bescheidener aufzutreten?
4: Das ist sicher ein wichtiger Beweggrund. Aus dem Palast hört man, dass Charles der Öffentlichkeit mehr Zugang zum Buckingham Palace gewähren will. Der Palast ist immerhin eine der beliebtesten Sehenswürdigkeiten in London. Und wenn die Royals dort nicht wohnen, dann gibt es mehr Möglichkeiten, das Gebäude für Touristen zu öffnen. Und dazu kommt noch, dass Charles und Camilla seit 2005 im Clarence House wohnen, in unmittelbarer Nähe des Palasts. Und man hört aus königlichen Kreisen, dass es ihnen zu umständlich wäre, mit ihrem gesamten Haushalt jetzt nochmal in den Buckingham Palace umzuziehen. Aber das bescheidenere Auftreten das eben damit einhergeht, das spielt sich ja mit. Die Modernisierung der Monarchie ist eines der Ziele des Königs und dazu gehört auch etwas volksnah zu sein, nicht mehr ganz so abgehoben. Und sowohl die Offenlegung der Steuern, wie eben auch der Verzicht auf einen Umzug in den Buckingham Palace sollen wohl einen Teil zu diesem Ziel beitragen.
5: Aber Sie haben sich schon ein bisschen angetönt, die Kritiker, die sind wahrscheinlich nicht so einfach zufriedenzustellen.
4: Nein, in der Tat nicht. Und ob das einen großen Unterschied machen wird, ist zweifelhaft. Gerade eben, weil die publizierten Steuerunterlagen nur wenig Transparenz bringen. Charles hat seiner Thronbesteigung 2022 einige Modernisierungsschritte eingeleitet, aber diese bleiben eher symbolisch. Er hat zum Beispiel die Zahl der Working Royals reduziert, also der Familienmitglieder, die eine offizielle Funktion haben. Und er war auch so zum Beispiel bezüglich seines Gesundheitszustands, also seiner Krebsdiagnose, viel offener als frühere Monarchen. Und im Vergleich zu seiner Mutter Elizabeth kommt er auch ein bisschen zugänglicher rüber und viele Briten finden ihn nicht unsympathisch. Aber die Monarchie hat ein sehr großes Problem, an dem all diese Reformen wenig ändern können. Und dieses Problem heißt Andrew Mountbatten-Windsor, der ehemalige Prinz Andrew. Die Vorwürfe des sexuellen Missbrauchs, die ihn seit Jahren verfolgen, seine Freundschaft mit dem Sexualstraftäter Jeffrey Epstein, seine Festnahme wegen Verdachts auf Amtsmissbrauch vor einigen Monaten, all das hat einen Schatten auf die gesamte Monarchie geworfen. Und das sieht man auch an den Beliebtheitswerten, die in den vergangenen Jahren stark abgenommen haben. Und um diesen Trend umzukehren, ist wohl mehr nötig als eine Steuerrechnung und ein Verzicht auf Buckingham Palace.
1: Das sagt der Journalist Peter Stoiber im Gespräch mit Dominik Rolli. Milliarden für den Wiederaufbau und politische Rückendeckung für die Ukraine. Darum ist es an der aktuellen Wiederaufbaukonferenz in Polen gegangen. Überschattet wurde das Treffen aber von Spannungen zwischen Polen und der Ukraine. Der ukrainische Präsident Wolodymyr Zelensky war darum nicht dabei. Über die Auswirkungen dieser Auseinandersetzung hat Sophia Fessler mit dem Osteuropa-Experten Marcel Hirsiger gesprochen. Er forscht und lehrt an der Fachhochschule Nordwestschweiz. Sie hat ihn zuerst gefragt, ob die Konferenz trotz der Spannungen ein Erfolg war.
6: Die Wiederaufbaukonferenz für die Ukraine in Danzig hat zum einen verschiedene Partner zusammengebracht und dabei auch Zusagen für wirtschaftlichen Wiederaufbau bereits hervorgebracht. Die Konferenz ist ein Erfolg insofern, als sich der Fokus nicht nur auf den aktuellen Krieg richtet, sondern auch stärker auf die Frage, was geschieht nach einem möglichen Kriegsende? Wie können die massiven Schäden in der Ukraine behoben werden? Wie können in der Ukraine Strukturen geschaffen werden, damit das Land nach dem Kriegsende wieder funktionsfähig ist?
7: Polen und die Ukraine sind ja jüngst wegen eines historischen Streits aneinander geraten. Dabei geht es um den Umgang mit der ukrainischen aufständischen Armee während des Zweiten Weltkriegs. In der Ukraine wird sie teilweise als Freiheitsbewegung geehrt und in Polen gilt sie wegen der Tötung polnischer Zivilisten als verbrecherische Organisation. Bisher hat denn dieser Konflikt die Konferenz überschattet?
6: Ja, dieser Konflikt hat die Konferenz tatsächlich überschattet, zuallererst mal auf personeller Ebene. Ursprünglich war vorgesehen, dass der ukrainische Präsident Volodymyr Zelensky an der Konferenz teilnehmen sollte. Er hat kurzfristig seine Zusage zurückgezogen und dafür Premierministerin Julia Swiridenko geschickt. Auch auf polnischer Seite hat der Präsident Karol Nawrocki seine Zusage zurückgezogen und dann nicht an der Konferenz mitgemacht. Das Zerwürfnis zwischen der Ukraine und Polen kommt zu einem denkbar schlechten Zeitpunkt. In der Ukraine hat sich das Blatt gewendet in den letzten Wochen und Monaten. Die Ukraine hat zunehmend heftige Angriffe gegen Russland zeichnen können. Diese Angriffe gegen Russland führen dazu, dass das Land immer stärker unter Druck kommt und damit eben auch die Machtverhältnisse im Krieg sich verändern. Dass es gerade jetzt zu einem Zerwürfnis zwischen der Ukraine und Polen kommt, ist in höchstem Maße bedauerlich. Die Ukraine hat Fortschritte gemacht und scheint sich in einer sehr guten Situation zu befinden. Polen wiederum ist unbedingt auf einen Sieg der Ukraine angewiesen, denn damit ist auch die eigene Sicherheit verbunden. Und schließlich ist auch die EU und der Westen darauf angewiesen, dass die Ukraine gegen Russland die Oberhand behalten kann. Dass also gerade jetzt das Thema so virulent wird, ist sehr bedauerlich. Gleichzeitig ist es auch sehr naiv von der ukrainischen Regierung zu glauben, dass eine Ernennung oder eine Benennung einer Kampftruppe nach der UPA keine Reaktion auf polnischer Seite hervorrufen würde. Das Thema hat über Jahrzehnte hinweg eine Annäherung zwischen Ukraine und Polen verhindert und blockiert. Man hat sich erst in den letzten 4 Jahren etwas stillschweigend darauf geeinigt, dass man das Thema ruhen lässt, solange der Krieg gegen die Ukraine läuft. Dann zu glauben, dass eine Benennung nach der UPA keine Reaktion hervorruft, war äußerst naiv von Präsident Zelensky. Gleichzeitig muss man auch sagen, dass die Reaktion auf polnischer Seite von Präsident Karol Nawrocki sehr heftig ausgefallen ist. Nawrocki befindet sich bereits im Wahlkampf für die Parlamentswahlen im Herbst 2027 und sucht nach Möglichkeiten, sich innenpolitisch zu profilieren und die Polarisierung und Spaltung der polnischen Gesellschaft weiter voranzutreiben.
7: Es war also wichtig, die Spannungen zwischen diesen beiden Ländern zu entschärfen. Und dafür hat man das Treffen der Konferenz nicht auf Präsidenten-, sondern auf Ministerebene durchgeführt. Inwiefern war das denn diplomatisch sinnvoll?
6: Das ist ein sehr clever gewählter Schachzug, der die Situation deeskalieren soll. Die beiden Präsidenten haben sehr heftig reagiert in den letzten Tagen. Die Entscheidung, das auf eine Stufe der Regierung herunterzusetzen, ist ein deutliches Zeichen, dass man weiterhin gewillt ist, an einer konstruktiven Lösung zu arbeiten. Das wäre mit Beteiligung von Zelensky und Nawrocki nicht möglich gewesen.
1: Osteuropa-Experte Marcel Hirsiger im Gespräch mit Sophia Fessler. Das war 4x4 vom Montag. Die Sendung wurde am Montagvormittag aufgezeichnet. 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

0: Die Nachrichten von SRF um 3:30 mit Manuel Risi. Bundespräsident Guy Parmelin hat sich in den USA mit dem US-Handelsbeauftragten Jamieson Greer getroffen. Es ging um Zölle und ein mögliches Handelsabkommen mit den USA. Einen Durchbruch konnte Parmelin im Anschluss nicht verkünden. Das Treffen sei in freundschaftlicher Atmosphäre verlaufen, sagte Parmelin, und er habe dem US-Handelsvertreter eine bundesrätliche Absichtserklärung vorgelegt. Diese legt fest, wie die Schweiz ihrerseits die Vereinbarungen umsetzen will, welche sie vergangenen November mit den USA vereinbart hat. Die Vereinbarung läuft Ende Juli aus. Man wolle so ein klares Signal senden, sagte Guy Parmelin gegenüber SRF.
1: Das war nötig, um zu zeigen, so dass der Bundesrat zeigt, dass es er ernst behandelt. Er will das anwenden, aber er wartet auch, dass ein Deal ist ein Deal, so dass die USA das auch bis am Ende anwenden.
0: Der US-amerikanische Handelsbeauftragte hat laut Parmelin angekündigt, vorerst keine zusätzlichen Zölle gegenüber der Schweiz zu erheben. Zu zwei Meldungen aus der Schweiz. Die eidgenössische Finanzkontrolle EFK hat ein grosses Informatikprojekt der Armee unter die Lupe genommen und sieht deutliche Risiken. Das Projekt hat das Ziel, die zivile Informatik von der sensiblen militärischen Informatik zu trennen. Die EFK schreibt dazu, die Grundlage für die Trennung der Systeme sei geschaffen worden, die Umsetzung bleibe aber schwierig, so seien etwa Aufgaben, Kompetenzen und die Verantwortlichkeiten im Projekt nicht abschließend geregelt. Und im Tessin ist oberhalb von Locarno ein Waldbrand ausgebrochen. Das meldet der Bund auf der App Alert Swiss. Die Löscharbeiten sind demnach in Gang. Laut dem italienischsprachigen Radio und Fernsehen RSI brennt der Wald bei der Ortschaft Gardada am Hang der Cimetta, einem Ausflugberg in der Region. In der Region gilt derzeit erhebliche Waldbrandgefahr. Im Fürstentum Monaco sind bei einer Explosion drei Personen schwer verletzt worden. Die Explosion ereignete sich gegen 9 Uhr abends, das sagte der monegassische Staatsminister Christophe Marmont im französischen Sender BFM TV. Laut Medienberichten wurde kurz vor der Explosion eine Person am Ort beobachtet, die einen Rucksack abstellte und anschließend zu Fuß floh. Laut der Zeitung Monaco Matin handelt es sich bei den drei Opfern um einen Mann und eine Frau im Alter von 50 bis 60 Jahren sowie einen Jugendlichen. Sie sollen alle zur gleichen Familie gehören. An der Fußballweltmeisterschaft ist Deutschland im Achtelfinal ausgeschieden. Deutschland verlor gegen Paraguay im Penaltyschießen 4:3. Zuvor hat sich am Abend Brasilien für den Achtelfinal qualifiziert. Brasilien besiegte Japan in der Nachspielzeit mit 2:1. Der Blick aufs Wetter. Heute ist es zeitweise sonnig, bei schwülen 29 Grad. In den Alpen gibt es verbreitet Platzregen und Gewitter, sonst nur lokal. Das waren Nachrichten von Radio SRF. Verantwortlich unter Mikrofon Manuel Risi.
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3: Und hier auf Ihrem Informationssender geht es jetzt weiter mit der Sendung Input, die sich mal das Ökosystem Mensch genauer angeschaut hat.
4: Ich mache eine Wette mit euch. In den nächsten 10 Sekunden schudert euch einmal von Kopf bis Fuß durch. Wie viel Mal habt ihr euch heute schon gewaschen? Duschen, Haar gewaschen, Hände, Zähne putzt. Bei aller Reinlichkeit habt ihr vermutlich etwas die längste Zeit nicht gesehen. Unser Körper ist nie, nie wirklich sauber. Wir sind nie allein. Wir werden bewohnt von Billionen kleinsten Lebewesen, von Bakterien, Viren, Pilzen, Amöben. Ja, jetzt auf dir, auf mir, auf uns allen. Und? Wie steht es um unsere Welt? Dieser Input ist eine Reise auf einen Planet, der näher an eurem Leben gar nicht sein könnte. Eine Reise über euren Körper und seine verschiedenen Ökosysteme für andere Lebewesen.
5: Man hat mehr Bakterienzellen in und auf sich wie eigene Körperzellen. Also eigentlich sind wir mehr Bakterium als Mensch.
4: Das sagt Adrian Egli, Professor für medizinische Mikrobiologie in Zürich. Grüßt euch. So geht es vielen. Man könnte aber auch anders reagieren als mit Ekel. So macht es der Philosoph und Biologe Andreas Weber.
6: Mich macht das euphorisch, weil ich mich selbst als das Geschenk all dieser vielen Leben erfahre.
4: Ohne das Mikrobiom, also die kleinsten Lebewesen auf dem Körper, im Körper, gibt es uns schlicht nicht. Ein Input über dich, mich, uns all, aus einer unbekannten Perspektive.
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4: Ich bin Julia Lüscher und ich habe einen Termin heute. Den Termin habe ich im Labor vom Institut für medizinische Mikrobiologie in Zürich. Und darum gehört er mich da zuerst mal zähputzen. Seit ein paar Jahren kann man ja immer wieder lesen vom sogenannten Darmmikrobiom. Also von den Bakterien und Viren, die leben in unserem Darm. Wie vielfältig und wichtig, dass die sind für Körper und Psyche. Und wie man es könnte pflegen. Mit Fermentieren, mit vielfältiger Ernährung und so weiter. Seit einer Weile verfolgt mich aber eine zusätzliche Einsicht. Nicht nur unser Darm ist besiedelt, sondern auch sonst grosse Teile von unserem Körper. Eine faszinierende Vorstellung, finde ich. Und faszinierend auch die Frage, wenn ich ein Ökosystem bin, was bin ich dann für eins? Und was heisst das für mich und mein Selbstverständnis als Mensch? Bei aller Faszination auch wirklich eine unangenehme Vorstellung. Darum eben tue ich vor dem Termin im Labor zuerst mal Zähne putzen, dann Bus, Zug, Tramfahrt. Wer weiß, was ich mir da alles Lustiges auflese. Und ich komme an im Institut für medizinische Mikrobiologie an der Uni Zürich. Auf der Toilette vom Institut tue ich noch einmal die Hände waschen, wie immer zuerst nach dem ÖV fahren. Aber ich klammere, die Reinlichkeit wird später noch zu einem Problem für mich. Und dann holt mich die Laborchefin Diana Torres ab für Proben von meinem Mikrobiom. Sie bringt mich ins Labor vom Biomedizinischen Institut. Die Laborchefin reisst die Verpackung auf von so langen Wattestäbli und nimmt 3 Proben von 4 unterschiedlichen Lebensräumen auf mir. Einmal Hand, einmal Kopfhaut, einmal Zahnfleisch und einmal Ellbogen. Die Handproben kommen in einer Petrischale über Nacht in eine Art lauwarmen Ofen. Kopfhaut, Zahnfleisch und Ellbogen je in ein Fläschchen, so wie beim Blutabnehmen beim Arzt. Und jetzt muss ich mich gedulden bis morgen, bis ich ein Resultat habe.
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4: 24 Stunden später,
7: darf ich mal meinen Rucksack?
4: Ich bin wieder im Institut und treffe den Leiter, den Professor für medizinische Mikrobiologie an der Uni Zürich, Adrian Egli. Da hängen grosse Bilder an der Wand. Es sind Fotografien von Bakterien, 40'000-fach vergrössert und knallfarbig, so ein bisschen wie Zuckerstreusel auf einem Kindergeburtstagskuchen.
8: Also das ist, was wir hier sehen, ist mein Lieblingsbild, muss ich sagen. Da habe ich auch einen sehr persönlichen Bezug dazu. Das ist das Mikrobiom von einem Kuss. Und was Sie auf diesem Bild sehen, Sie haben verschiedene Formen und Farben auch von Bakterien. Und das Mikrobiom im Maul und auf der Lippe ist ganz ein anderes Mikrobiom wie im Darm, ist anders wie auf der Haut, ist anders wie zwischen den Zehen. Das ist wirklich, das Mikrobiom ist angepasst auf das Ökosystem, was ist. Und auf der Lippe hat man andere Nährstoffe, andere Umweltbedingungen, der pH ist anders, Sauerstoffexposition ist anders. Und deshalb gibt es halt eine andere Vielfalt.
4: Ein Kuss zwischen zwei Menschen aus der Perspektive vom medizinischen Mikrobiologen ist also die Begegnung von zwei Ökosystemen mit Millionen Lebewesen, die aufeinandertreffen.
8: Und wenn man jemanden küsst, dann überträgt man bis zu 60 Millionen Bakterien. Und da kann man sich natürlich überlegen, okay, es ist ja recht wichtig, Wärme geküsst, weil eben es gibt einen Austausch von den Bakterien in beide Richtungen. Und das Bild ist eben, der persönliche Bezug ist, dass das nicht irgendein Mikrobiom von irgendeinem random Kiss ist, sondern das ist eben der Kuss von meiner Ehefrau. Und die hat hier auf so einer Agarplatte geküsst, das sehen wir hier. Da sehen wir wirklich die Lippen abzeichnet und dann hat eben der Künstler die Bakterien dann elektronenmikroskopiert und dann eingefärbt.
4: Die Fotografie nebendran zeigt das bekannteste Mikrobiom, das Darmmikrobiom.
8: Und die haben dann so Namen wie Escherichia coli oder Enterokokke. Jetzt, was hier in der Mitte, das grosse Grüne, was so aussieht wie so eine Okra, wenn man thailändisch essen, kennt man vielleicht das Gemüse. Das ist ein Epilopiscum-Bakterium. Und das ist das Bakterium, das eigentlich im Fisch vorkommt. Und jetzt ist das Bakterium da und das zeigt auch sehr schön den Austausch, den wir haben. Also mit Lebensmitteln nehmen wir halt Bakterien auf und die besiedeln uns. Und wir haben wirklich ein einzigartiges Ökosystem in uns inne.
4: Das Darmmikrobiom toppt alle bekannten Ökosystemrekord auf der Welt. Also wirklich alle.
8: Der Darm ist dort das Eldorado für die Bakterien. Das ist wie ein Schlaraffenland. Da haben wir natürlich alles. Es ist schön warm, 37 Grad im Körper drin. Es gibt immer wieder zu essen. Man muss sich nicht darum kümmern, quasi. Und dann vermehren sich die Bakterien. Also man hat ja unglaublich viele verschiedene Bakterien auch in sich. Es sind pro Grammstuhl 10 hoch 12 Bakterien. Also 1 Billion Bakterien pro Grammstuhl. Ja, das ist also unglaublich. Das ist wahrscheinlich der dichtest besiedelte Ort auf dem Planeten, ist der Darm vom Mensch. Also all die verschiedenen Strukturen, die wir hier sehen, sind dann halt eben unterschiedliche Arten auch. Also das ist eine Art, das stäbliförmige Bakterien, die Kugel hier ist eine andere Art. Und da gibt es halt ganz viele verschiedene Bakterien und eben das Ökosystem.
4: Also, ein Tropfen Darminhalt. Man stellt uns etwas so gross vor wie einen Sonnenblumenkern. Ein Tropfen beherbergt 1 Billion Bakterien. Das ist ein 1 mit 12 Null. Oder 125 Mal mehr als Menschen auf der Erde leben aktuell. In einem Tropfen Darminhalt. Das heisst, wir sind nicht nur ein Ökosystem. Wir sind wahrscheinlich schlichtweg das Ökosystem auf dem Planet.
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4: Mikroorganismen haben einen schlechten Ruf, sagt der Professor für medizinische Mikrobiologie Adrian Egli, aber zu Unrecht.
8: Es ist tatsächlich so, dass wenn man in der Literatur schaut oder Hollywood-Filme denkt, haben wir das Gefühl, man stirbt gerade übermorgen an irgendeinem Virus oder irgendeinem Bakterium. Die haben sicher einen schlechteren Ruf, als es eigentlich ist. Die allermeisten Bakterien helfen uns und sind nützlich. Manche sind auch völlig neutral in der Interaktion mit uns. Wo man ein bisschen weg davon gekommen ist, ist die Bakterien zu unterteilen in gute und schlechte Bakterien. Das ist ein bisschen ein Irrglaube. Bakterien sind schlecht, wenn sie an Ort im menschlichen Körper kommen, wo sie nicht hingehören. Also zum Beispiel, wenn ein Bakterium in ihrem Hirn ist. Das ist nicht gut. Dann haben sie eine schwere Entzündung und daran können sie sterben. Und das ist dann völlig egal, welches Bakterium. Aber die allermeisten Bakterien nützen uns, weil sie verschiedene Funktionen haben. Also sie helfen uns beim Verdauen. Sie helfen uns, gewisse Nährstoffe aufnehmen. Gewisse Bakterien produzieren Vitamine. Andere Bakterien stimulieren das Immunsystem. Und manche Bakterien werden sogar in Verbindung gebracht mit Stimmungsschwankungen.
4: Das Forschungsfeld Mikrobiom ist im Moment am Boomen, sagt Adrian Egli. Seit 10-15 Jahren gibt es erst die technischen Mittel für die Analyse und vieles ist noch unklar. Was tun die Bakterien uns gut? Ein paar gesicherte Fakten aus der aktuellen Forschung. Bakterien besetzen in unserem Körper eine Nische. Eine ökologische Nische. So, dass andere Bakterien, die krank machen können, schlicht keinen Platz haben an dem Ort.
8: Nur so als Fun Fact: Pro Atemzug inhalieren wir etwa 3 Bakterien inhalieren. Und das merken wir nicht. Wir werden auch nicht krank von dem, weil wir ein Immunsystem haben und weil eben die Atemwege auch besiedelt sind mit Bakterien und dann halt die ökologische Nische besetzen.
4: 3 Bakterien pro Atemzug, das gibt also bis zu 90'000 Bakterien innerhalb von 24 Stunden. Wir lieben Fun Facts, darum da noch mehr.
8: Bakterien machen sehr viel Gutes. Sie stimulieren unser Immunsystem. Sie beruhigen auch unser Immunsystem. Und Prevotella ist so eine Spezies. Die produzieren Fettsäuren, ganz kurze Fettsäuren. Und die sind unglaublich wichtig für das Immunsystem. Die regulieren die Immunantwort. Und Personen, die chronisch entzündliche Darmerkrankungen haben, haben zu wenig von diesen Bakterien. Und es gibt jetzt wirklich therapeutische Ansätze, wo man versucht, die Bakterienvielfalt auch wieder zu normalisieren, so dass es eben weniger Entzündung im Darm gibt.
4: Ein Schlüsselbegriff in der Forschung rund ums Mikrobiom, die ökologische Vielfalt. Gerade im Darm ist die Vielfalt wichtig.
8: Als Beispiel jetzt haben wir ja Sommer. Man stellt es sogar fest, dass wir ganz viele Magen-Darm-Geschichten haben vom Barbecue. Weil wenn man das Barbecue nicht richtig grilliert, dann kriegt man halt Salmonellen und Campylobacter. Aber wenn Sie Darmvielfalt haben, dann haben die Bakterien das schwierig, um sich etablieren im Magen-Darm. Also sie schützen uns auch vor krankmachenden Bakterien. Deshalb haben die Bakterien sehr viele gute Eigenschaften. Viel mehr gute Eigenschaften als schlechte.
4: Die menschlichen Organe geordnet nach Bevölkerungsdichte. Auf Platz 1 der Dickdarm. Zweiter Platz in eurem Maul, der Zahnbelag. Drittens Dünndarm. Viertens Speichel, dort, wo ich auch eine Probe genommen habe und noch auf mein Resultat warte. Fünftens Haut. Und auch die Vagina ist ein grosses Mikroökosystem. Die Forschung schätzt, etwas zwischen 10 und 100 Milliarden Bakterien leben in der Vagina. Die Bakterienpopulation schwankt innerhalb des Zyklus und abhängig von Lebensstil, Alter und Sexualität. Und schützt uns vor Erregern, die krank machen könnten. Vor anderen Bakterien, vor Pilzen und Viren. Unser Körper. Eine ganze hochkomplexe Ansammlung von verschiedenen Ökosystemen mit hochspezialisierten Lebewesen.
8: Die Vielfalt auf unserem Körper ist sehr unterschiedlich, wenn wir schauen. Bakterien, die bei den Zehen vorkommen, sind anders wie beim Ohr, weil es eben sehr unterschiedlich ist. Also da ist Lichteinstrahlung, die eine Rolle spielt, also UV-Strahlung zum Beispiel, die Feuchtigkeit, die Temperatur, die anders ist, Nährstoffverfügbarkeit.
4: Insgesamt sind wir Menschen ein Herberg für etwa 30 Billionen Bakterien. Das sind 30'000 Milliarden. Also ein 3 mit 13 Null. Und je vielfältiger unsere Bakterien sich zusammensetzen, desto stabiler unsere Gesundheit.
8: Das ist also unglaublich, was Bakterien auf uns für einen Einfluss haben. Oder? Man hat mehr Bakterienzellen in und auf sich wie eigene Körperzellen. Also eigentlich sind wir mehr Bakterium als Mensch, wenn man sich das so überlegt.
4: Das lupft einem schon so ein bisschen die Mikroben auf der Schädeldecke. Wenn wir alle Zellen zählen, die unseren Körper ausmachen, dann sind da mehr Bakterienzellen als menschliche Zellen. Das ergibt also folgende Erkenntnis. Ich bin nicht nur ich bin viele. Und ich bin sogar mehr nicht ich als ich. Also, eigentlich sind die ich. Mit dieser abgefahrenen Erkenntnis aus der medizinischen Mikrobiologie melde ich mich beim Andreas Weber, Biologe und Philosoph. Und ich versuche mich an der Frage, wie geht es Ihnen? Also, Ihnen allen?
6: Ich würde sagen, hervorragend. Ich bin glücklich und produktiv. Ich meine, jetzt nehme ich das jetzt als Antwort, also ich nehme die Frage als Frage nach dem, wie es mir geht, aber dieses Ich sind ja viele.
9: Genau, darauf wollte ich hinaus.
6: Ja, also ich sage jetzt ich, aber in Wahrheit müsste ich natürlich sagen uns oder wir.
4: Aber eins ums andere. Der Dr. Andreas Weber schreibt Bücher an genau dieser Schnittstelle, wo wir uns in dem Input befinden: Philosophie, Biologie, Ökologie. Von ihm möchte ich wissen, wie denkt er über das nach? Wir sind mehr Bakterium als Mensch. Ekel in dieser Angelegenheit, so wie ich es immer noch habe, zum Teil bei der Vorstellung, Ekel kennt er nicht.
6: Es ist ja nicht so, dass die Mikroben mich bewohnen wie meinen schlecht geputzten Kühlschrank. Also es ist nicht so, dass auf mir der Biofilm irgendwie klebt, sondern es ist so, dass die Wesen, die keine menschliche DNA haben, mit dem, was menschliche DNA hat, überhaupt erst mich ergeben. Das heißt, die sind nicht auf mir, sondern die sind ich. Wir sind zusammen eine Gemeinschaft, die sich aber als einen kohärenten Akteur erfährt, meistens. Und das ist was ganz Archaisches. Das ist eigentlich Wildnis. Also wenn Sie so wollen, findet die Wildnis direkt auf Ihrer Haut statt oder sie findet direkt in Ihrem Mund statt. Ja, also Entamöba ist ein Wildtier. Das ist sozusagen die wilde Antilope auf ihren Mundschleimhäuten.
4: Entamöba gingivalis, das ist eine Amöbe, die völlig unauffällig im Maul leben kann und sich von Bakterien ernährt. Es lebt also eine Wildnis in unserem Maul. Und das kann ja schon mal irritieren, diese Vorstellung. Aber es geht noch weiter. Ohne diese Wildnis auf dem Körper und im Körper wären wir nicht überlebensfähig. Wir würden schlichtweg nicht existieren. Wir leben weg der Wildnis in unserem Körper. Und da kommen Weltbilder ins Wanken.
6: Was da eigentlich drinsteckt, ist, dann bin ich ja gar nicht dieser souveräne Akteur, der sich erfolgreich gegen das, was ihn angreift und anfeindet, schützen kann. Dann bin ich ja im Inneren meines Kerns bereits schon irgendwie in Frage gestellt und eigentlich schon verwest.
4: Ins Wanken geraten ja schon lange die Vorstellung vom Mensch als Krone von der Schöpfung. Mit der Erkenntnis vom Mikrobiom aber noch mehr. Es gibt im Ökosystem nicht wirklich eine Hierarchie. Es gibt nur Kreisläufe und Abhängigkeit, so der Andreas Weber. Die Bakterien, die wir sind, die sind ja schon weit vor unserem Leben gewesen. Und die sind auch nach unserem Tod und beleben dann das nächste Ökosystem. Ein Kreislauf. Unser Mikrobiom zeugt also vom Kreislauf vom Leben auf dem Planet.
6: Biosphäre funktioniert nur als egalitäres System, als Demokratie oder wie auch immer Sie das nennen, als Familie.
4: Das Zwischenfazit vom Biolog und Philosoph Andreas Weber. Biosphäre funktioniert also demokratisch und ist in der Vielfalt stabil. Erkenntnis vom menschlichen Mikrobiom. Die hat es in sich. Der Andreas Weber macht sie sogar euphorisch.
6: Mich macht das euphorisch, weil ich mich selbst als das Geschenk all dieser vielen Leben erfahre, die sich selbst hervorbringen und die in diesem sich selbst hervorbringen gleichzeitig mich hervorbringen. Und das macht mich genauso euphorisch, wie wenn ich hier aus dem Fenster schaue auf diesen schönen Park, in dem dieses Gebäude ist, in dem ich sitze und sehe die Zedern und die Schirmpinien und den Oleander im Wind sich wiegen. Und das sind ja auch Wesen, mit denen ich in einem Ökosystem symbiotisch existiere. Und die machen mich genauso euphorisch und mich machen die Wesen, die mit mir existieren, nicht weniger euphorisch.
4: Von Ekel über Staunen bis Euphorie, das ist emotional eine wilde Reise, der Input zu unseren Mikrolebewesen im Körper. Und ich weiss ehrlich gesagt noch nicht genau, wo ich stehe, gefühlsmässig gegenüber meinem Mikrobiom. Mit meinem Körper stehe ich jedenfalls jetzt wieder im Labor vom Institut für medizinische Mikrobiologie an der Uni Zürich. Es rauscht um uns herum von Geräten, Hochleistungscomputern, die die Gene meiner Bakterien lesen. Ich erfahre jetzt dann, welche Bakterien auf mir leben. Und das ist eine Vorstellung, die macht mich auch ein bisschen nervös.
8: Das ein Überraschungsein.
9: Ja, also wirklich, ich kann es ehrlich gesagt fast nicht erwarten.
4: Da beim Gensequenzierer in diesem Labor stellt sich aber tatsächlich heraus. Obwohl ich hygienisch lebe, meine Zähne geputzt habe vor der Probe, in meinem Maul herrscht Wildnis. Wie der Philosoph Andreas Weber gesagt hat, es wimmelt in diesem Ökosystem vor lauter Leben.
8: Ganz typisch Actinomycete, kommen vor auf den Zehen quasi und Lactobacillen auch. Oder? Und das sind die Bakterien, die eben auch ein saures Milieu generieren. Und die sind halt eben auch wichtig dann in der Verteidigung gegen andere Bakterien.
4: In meinem Maul lebt sogar ein Bakterium, das Lungenentzündungen auslösen kann. Es kann aber auch offenbar so mit mir mitleben, dass es mich nicht krank macht, sondern einfach in meinem Maul existiert. Meine Kopfhaut ist der perfekte Lebensraum für Probioni-Bakterien.
8: Probioni-Bakterien sind ganz typisch für die obere Körperhälfte auf der Haut. Völlig normal, hat jeder.
4: Also wahrscheinlich auch ihr, die mir zuhört. Ihr habt die auch, gerade jetzt, auf eurer Kopfhaut.
8: Probioni-Bakterien leben vor allem in der Schweißdrüse und in den Haarfollikel. Das haben sie besonders gern, weil das sind Bakterien, die Sauerstoff nicht vertragen. Und dort innen können sich die Probioni-Bakterien vermehren und interagieren dann wahrscheinlich mit den Schweißdrüsen, auch mit den Haarfollikeln, die wir haben auf der Haut. Genau.
4: Und dann kommen wir zum trockenen Ökosystem an meinem Körper, zum Ellbogen. Da lebt tatsächlich am wenigsten, aber auch da habe ich einen Gast.
8: Und Bazillen sind auch typische Hautbakterien. Also Bazillen sind überall, die sind auf der Umwelt. Vielleicht sind sie, ich sage jetzt mal, beim Zugfahren haben sie den Ellenbogen vielleicht auf einem Tisch gehabt und dann kommen Bazillen vor. Also das sind ja auch zum Teil auch Bakterien, die vielleicht jetzt einfach mal kurz bei uns zu Gast sind und nachher wieder verschwinden.
4: Ich bin das also, eine Ansammlung von Ökosystemen auf zwei Beinen. Mein Maul ist quasi ein Korallenriff. Meine Kopfhaut, ein Regenwald mit Höhlensystem. Und mein Ellbogen ist eine dünn besiedelte Wüste mit einem Gast. Einfachste Massnahme übrigens für daheim bei der Ernährung fürs Mikrobiom: frisches Essen mit viel Ballaststoff, also Bohnen, Kichererbsen und so weiter, und viel unterschiedliche Sachen essen. Ein bisschen aufwendiger ist selber Lebensmittel fermentieren, eben zum Beispiel ein Sauerkraut selber machen. Und was ich bei der Recherche überraschend erfahren habe: Zimmerpflanzen haben daheim und Haustiere unterstützt das Mikrobiom auch. Bei Probiotika, zum Beispiel in Joghurt, aber auch in Sennigen, die man in der Apotheke kaufen kann, ist der Adrian Egli übrigens skeptisch.
8: Die Menge der Bakterien muss schon hoch sein, dass man dann auch etwas abliefert. Und dass man wirklich einen Einfluss hat, also da reicht ein Löffel Joghurt nicht, da muss man dann wahrscheinlich einige von diesen Joghurts essen, dass die Lactobacillen dann auch ankommen, oder?
4: Mehrere Billionen Lebewesen bevölkern uns. Wir sind nicht nur ein Ökosystem. Wir sind vermutlich das Ökosystem auf dem Planet Erde.
8: Es sind etwa ein Kilogramm Bakterien, die man mit sich herumdreht. Und das ist von der Stoffwechselleistung her, ist das wie die menschliche Leber.
4: Schudert es euch immer noch bei der Vorstellung? Oder seht ihr eure Mitbewohner in einem anderen Licht? Zwischen deinen in dieser Recherche, muss ich sagen, bin ich wirklich ganz zufrieden im Garten gelegen. Im Bewusstsein um mein inneres Ökosystem, das die ganze Zeit interagiert mit dem äußeren Ökosystem. Und ja, das kann schon euphorisieren, wie es der Biologe und Philosoph Andreas Weber ganz am Anfang dieser Sendung gesagt hat. Ich versuche, mein Mikrobiom als Privileg anzuschauen. Als evolutionsbiologisches Erbe. Anders als künstliche Intelligenz, zum Beispiel, die kein Mikrobiom hat.
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0: Die Nachrichten von SRF um 4 mit Manuel Risi. Bundespräsident Guy Parmelin hat sich in den USA mit dem US-Handelsbeauftragten Jamieson Greer getroffen. Es ging um Zölle und ein mögliches Handelsabkommen mit den USA. Ein Durchbruch konnte Parmelin im Anschluss nicht verkünden. Das Treffen sei in freundschaftlicher Atmosphäre verlaufen, sagte Parmelin, und er habe dem US-Handelsvertreter eine bundesrätliche Absichtserklärung vorgelegt. Diese legt fest, wie die Schweiz ihrerseits die Vereinbarungen umsetzen will, welche sie vergangenen November mit den USA vereinbart hat. Die Vereinbarung läuft Ende Juli aus. Man wolle so ein klares Signal senden, sagte Guy Parmelin gegenüber SRF.
1: Das war nötig, um zu zeigen, so dass der Bundesrat zeigt, dass es er ernst behandelt. Er will das anwenden, aber er erwartet auch, dass ein Deal ist ein Deal, so dass die USA das auch bis am Ende anwenden.
0: Der US-amerikanische Handelsbeauftragte hat laut Parmelin angekündigt, vorerst keine zusätzlichen Zölle gegenüber der Schweiz zu erheben. In Großbritannien sollen Asylsuchende künftig die Kosten für ihre Unterbringung und Versorgung zurückzahlen müssen, bevor sie eine dauerhafte Aufenthaltsbewilligung beantragen können. Dabei geht es um eine Summe von umgerechnet fast 11.000 Franken. Das teilte die britische Regierung mit. Man wolle damit die Belastung für die Steuerzahlenden verringern. Die britische Innenministerin erklärte, sobald die Menschen in der Lage seien, einen Beitrag zu leisten und die Großzügigkeit des britischen Volkes zurückzuzahlen, erwarte man, dass sie dies auch täten. Die Einwanderung ist seit längerem eines der umstrittensten Themen in der britischen Politik. Zu zwei Meldungen aus der Schweiz. Die eidgenössische Finanzkontrolle EFK hat ein grosses Informatikprojekt der Armee unter die Lupe genommen und sieht deutliche Risiken. Das Projekt hat das Ziel, die zivile Informatik von der sensiblen militärischen Informatik zu trennen. Die EFK schreibt dazu, die Grundlage für die Trennung der Systeme sei geschaffen worden. Die Umsetzung bleibe aber schwierig. So seien etwa Aufgaben, Kompetenzen und die Verantwortlichkeiten im Projekt nicht abschließend geregelt. Und im Tessin ist oberhalb von Locarno ein Waldbrand ausgebrochen. Das meldet der Bund auf der App Alert Swiss. Die Löscharbeiten sind demnach im Gang. Laut dem italienischsprachigen Radio und Fernsehen RSI brennt der Wald bei der Ortschaft Gardada am Hang der Cimetta, einem Ausflugberg in der Region Locarno. In der Region gilt derzeit erhebliche Waldbrandgefahr. An der Fußballweltmeisterschaft ist Deutschland im Achtelfinal ausgeschieden. Deutschland verlor gegen Paraguay im Penaltyschießen 4:3. Zuvor hat sich am Abend Brasilien für den Achtelfinal qualifiziert. Brasilien besiegte Japan in der Nachspielzeit mit 2:1. Die Wetteraussichten. Heute ist es zeitweise sonnig, bei schwülen 29 Grad. In den Alpen gibt es verbreitet Platzregen und Gewitter, sonst nur lokal. Das waren Nachrichten von Radio SRF. Am Mikrofon und verantwortlich heute Nacht Manuel Risi.
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3: Willkommen bei 4x4. 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Folgende Themen haben wir heute für Sie. Die Hitzewelle in der Schweiz hat gleich mehrere Rekorde geknackt. Bleibt es nun kühler oder wird es diesen Sommer nochmals so richtig heiß? Wir fragen unseren Meteorologen. In Uganda geht die Herrscherfamilie gegen unabhängige Medien vor und schließt zwei Fernsehstationen. Wir fragen, ob freie Berichterstattung noch möglich ist. Und King Charles tut etwas, was noch kein Monarch in Großbritannien gemacht hat. Er legt seine Steuerabrechnung offen. Was der König damit bezweckt und wie viel Steuern er bezahlt hat, das und mehr hören Sie jetzt bei 4x4. Am Mikrofon ist Manuel Fasol. Das große Schwitzen hat vorerst ein Ende. Oder zumindest wird ein bisschen weniger geschwitzt. Denn die Hitzewelle endet am Montag. Die Temperaturen fallen unter 30 Grad. Teilweise gibt es Regen und Gewitter. 12 Tage hat die Hitzewelle gedauert, genau gleich lang wie jene im August 2003. Die Durchschnittstemperaturen waren zum Teil sogar etwas höher, etwa in Basel und Zürich. Vera Deragisch hat Roman Progli von SRF Meteo gefragt, wie rekordverdächtig diese Hitzewelle denn war.
4: Man kann hier schon von einer Rekordhitzewelle sprechen, vor allem wenn wir auf die Temperaturen schauen, die extrem hoch waren. Wir hatten ja wirklich viele Temperaturrekorde. Einerseits für den Juni, da hat es im Flachland wirklich an ganz, ganz vielen Stationen einen neuen Rekord gegeben. Und es gab sogar an einigen Orten einen neuen absoluten Temperaturrekord, also unabhängig von der Jahreszeit. Dazu gehörten Basel, Neuenburg, Aarau oder auch der Zürichberg. Und auch die Nächte, die waren zum Teil rekordheiß. Und diese 12 Hitzetage am Stück, die sind natürlich auch sehr ungewöhnlich und viel mehr, als man im Juni erwarten würde. Und ich würde natürlich auch nicht ganz ausschließen, dass da und dort noch ein weiterer Hitzetag dazukommt. Aber generell haben wir diese extrem hohen Temperaturen jetzt schon durch.
5: Es gibt Ähnlichkeiten zur Hitzewelle von 2003. Wie unterscheidet sich denn die aktuelle Hitzewelle von jener damals im August?
4: Ich würde sagen, das kann man auf zwei Weisen betrachten. Eben das eine ist einfach die Heftigkeit dieser Hitzewelle und da kann man eben auch mit dieser Hitzewelle im August vergleichen. Diese Hitzewellen waren wirklich ähnlich lang. Man hatte ähnliche lange Phasen, wo es über 30 Grad am Nachmittag gab. Das waren eben diese etwa 12 Tage. Und auch die Durchschnittstemperaturen, die waren vergleichbar oder sogar noch minim höher jetzt als 2003. Und das natürlich, obwohl 2003 diese Hitzewelle im August kam, was ja auch statistisch gesehen die wärmste Zeit des Jahres ist. Man kann es aber diesen Vergleich auch noch etwas anders anstellen und mehr so den Juni als Ganzes betrachten. Dann war 2003 dann schon noch etwas außergewöhnlich als der diesjährige Juni, vor allem weil dieses Jahr der Juni kühl begonnen hatte und dann hatten wir eben diese extremen Temperaturen. 2003 war es eher etwas weniger extrem heiß, aber dafür deutlich länger anhaltend noch heiß im Juni.
5: Was jetzt sicher viele Wunder nimmt, kommt es noch dicker? Und was bedeuten diese frühen, sehr heißen Tage für den Rest des Sommers?
4: Ja, erstmal nichts. Es braucht natürlich das richtige

0: müsste dann passieren, dass es eine möglichst extreme Hitzewelle jetzt bei uns geben würde. Und ein Faktor, der da eben reingespielt hat, ist die Geschichte. Also die intensivsten Hitzewellen waren oft dann diese, die nach einer ersten Hitzewelle kamen. Also sozusagen die zweiten Hitzewellen. Und das könnte natürlich dieses Jahr passieren, muss aber natürlich überhaupt nicht.
1: Jetzt aber ganz kurzfristig wird es zumindest ein bisschen kühler. Wir sprechen von Temperaturen knapp unter 30 Grad. Bleibt das so in den nächsten Tagen?
0: Ja, ich denke, das bleibt so. So mindestens mal eine Woche würde ich davon ausgehen, dass diese Temperaturen deutlich tiefer werden. Im Moment ist es noch so etwas schwül in der Luft, also das kann das Ganze etwas unangenehm machen. Aber ab Mittwoch wird da die Luft auch trockener und vor allem in den Nächten wird es dann auch deutlich kühler. Wie es danach weitergeht, ist natürlich noch offen.
2: Das sagt Roman Progli von SRF Meteo. In Uganda hat der Präsidentensohn den Betrieb verschiedener Medien gestoppt. In seiner Funktion als Armeechef hat Muhoozi Kainerugaba die Schließung des unabhängigen Medienunternehmens Nation Media Group angeordnet. Soldaten haben das Gebäude des Unternehmens gestürmt und den Sendebetrieb von zwei wichtigen Fernsehsendern gestoppt. Vera Deragish hat mit Navina Kotor über die Auswirkungen dieses Vorfalls auf die Pressefreiheit in Uganda gesprochen. Sie ist in der kenianischen Hauptstadt Nairobi und berichtet von dort aus für verschiedene Medien über die Länder Afrikas.
3: Also der Sohn des Präsidenten, der ja auch als Nachfolger des 81 Jahre alten Präsidenten gehandelt wird, hat in der Vergangenheit immer wieder auf sich aufmerksam gemacht, indem er sehr hart gegen Oppositionelle, gegen die Medien und gegen die freie Meinungsäußerung vorgegangen ist. Und gegen 1 Uhr morgens, am Sonntagmorgen, hat er tatsächlich diese Medienhäuser schließen lassen. Er hat auf der Plattform X geschrieben, dass der Sender NTV und die Zeitung Daily Monitor für immer geschlossen sind und dass er nicht an die freien Medien glaubt. Das ist, wenn man sich sein Verhalten anschaut oder seine Vorgehensweise, sieht man das auch immer wieder in seinem Vorgehen gegen Oppositionelle. Da gibt es Leute, die im Ausland leben, andere, die im Gefängnis sind. Insofern ist es vom Verhalten her und von der Vorgehensweise her im Einklang mit dem, was man in der Vergangenheit von ihm gesehen hat.
1: Also nicht wirklich überraschend. Es sind ja verschiedenste Medien betroffen, eben neben TV-Sendern auch Zeitungen und Radiostationen. Wie wichtig sind diese betroffenen Medien für Uganda?
3: Die Medien sind immer noch relativ wichtig. Wie Sie bereits gesagt haben, gehört es ja zu einer der Mediengruppen, die noch relativ frei über die politischen Geschehnisse im Land berichtet. Es ist auch tatsächlich so, wenn Sie jetzt schauen, was beim Monitor berichtet wird, wird darüber berichtet, dass es diese Stürmung gab, dass quasi draußen vor dem Gebäude Soldaten stationiert sind und dass es Versuche gibt, einen Ausweg zu finden beziehungsweise das Gespräch zu suchen. Es gibt sogar einen Livestream, der zurzeit abrufbar ist. Aber man muss auch sagen, dass obwohl diese Medienhäuser sich bemüht haben, frei über die politischen Geschehnisse zu berichten, es immer schwieriger geworden ist für Journalisten, das tatsächlich zu machen.
1: Gibt es denn überhaupt noch freie Medien im Land, wenn jetzt die Schließung dieser Nation Media Group definitiv sein würde?
3: Es gibt eine gewisse Art von freier Berichterstattung, aber der Raum mit wirklicher Pressefreiheit über Dinge zu berichten, die das Land betreffen, die den Präsidenten betreffen, die den Präsidentensohn betreffen, die die Wirtschaft des Landes betreffen, das wird immer schwieriger. Und das wird auch immer wieder von Menschenrechtsorganisationen moniert, dass es immer repressiver wird in Uganda. Und das zeigt sich natürlich auch in der Medienlandschaft.
1: Wie außergewöhnlich ist denn jetzt dieser Fall für Uganda? Gab es schon ähnliche Vorfälle in der Vergangenheit?
3: Es gab in der Vergangenheit ähnliche Vorfälle auch schon bei der Nation Media Group, zuletzt 2013. Es wird jetzt auch schon gesagt, das hat der Sohn des Präsidenten bestätigt, dass es Gespräche gibt, diese Medienhäuser wieder zu öffnen. Da muss man sehen, was genau da verhandelt wird und unter welchen Bedingungen diese Medienhäuser dann tatsächlich öffnen dürfen und ob sie sich dann entschließen, das zu machen oder den Betrieb einzustellen.
1: Ihre Ansicht, Navina Kotor, wie wahrscheinlich ist es, dass dieses Medienhaus wieder öffnet, dass diese Medien wieder on air gehen?
3: Es gibt sehr große Kritik natürlich aus dem Inland, aber auch aus dem Ausland, zum Teil auch von ausländischen Geldgebern, die das jetzt wohl verhandeln. Ob man auf diese Kritik eingehen wird, das ist fraglich, weil der Sohn des Präsidenten eigentlich sehr empfindlich auf solche Kritik reagiert, sich jegliche Einmischung verbietet und man jetzt einfach sehen muss, ob das tatsächlich irgendwelche Auswirkungen hat, wenn Druck aus dem Ausland ausgeübt wird oder ob er sagt, das brauchen wir nicht, so wie er das eigentlich auch schon auf der Plattform X gesagt hat.
2: Informationen von Navina Kotor.

0: Tresor. Die freie Journalistin berichtet unter anderem über Uganda. Elon Musks Starlink dominiert bisher den Markt für Satelliten-Internet. Über 10'000 Satelliten kreisen für Starlink bereits in der Erdumlaufbahn. Millionen Kundinnen und Kunden nutzen den Dienst weltweit. Nun will China mit einem eigenen Projekt dagegenhalten. Space Sail. Was genau ist das für ein Projekt? Das hat Nico Bär unseren China-Korrespondenten Samuel Emch gefragt.
1: SpaceSail ist tatsächlich vereinfacht gesagt Chinas Antwort auf Starlink. Die Firma ist allerdings ganz anders organisiert und bewegt sich auch in einem sehr typisch chinesischen Umfeld. Anders als Starlink handelt es sich nicht um ein privates Unternehmen, eine Privatinitiative, sondern um ein Projekt, das von staatlichen Investoren und Förderprogrammen auf die Beine gestellt wurde. Insbesondere aus Shanghai, muss man sagen, kommt da das Geld. Nicht nur die Eigentümerstruktur unterscheidet sich von Starlink. Auch beim Aufbau des Systems setzt China auf ein anderes Modell. Das Ziel ist jedoch dasselbe, ein Netzwerk von Kommunikationssatelliten in der niedrigen Erdumlaufbahn aufzubauen.
2: Ja, Starlink gehört zu SpaceX und ist eine privatwirtschaftliche Initiative. Welche Rolle spielt der chinesische Staat bei SpaceSail außer der finanziellen?
1: Ja, der Staat spielt eine sehr zentrale Rolle. Die chinesische Regierung hat die kommerzielle Raumfahrt zu einer strategischen Zukunftsindustrie erklärt. Wenn Peking also solche Prioritäten setzt, dann löst das dann in den Provinzen umfangreiche Investitionen aus, ebenso wie jetzt in Shanghai, aber auch in Peking, Sichuan, Hainan. Da entsteht quasi ein Ökosystem, ein Industriecluster, in der sich jetzt eben auch diese Firma bewegt. Dabei wird eben dieses Ökosystem aufgebaut und Unternehmen, die Satelliten herstellen, gefördert. Dann gibt es Startups, die Raketen entwickeln, wiederverwertbare Trägersysteme, wie eben man es auch in den USA sieht, werden gefördert. Das ist aber dann verteilt auf eben verschiedene Unternehmen und nicht wie jetzt zum Beispiel bei SpaceX, wo ein Großteil aus einem Unternehmen kommt. Auslöser war nicht zuletzt aber die Entwicklung in den USA. China erkannte, dass eben so ein Kommunikationsnetz in der niedrigen Erdumlaufbahn künftig sehr wichtig sein wird im militärischen Kontext, aber auch im zivilen. Also wenn wir zum Beispiel über neue Mobilfunkstandards wie 6G sprechen. Deshalb hat China eben hier dieses Ziel vorgegeben, dass man eben diesen Industriecluster, dieses Ökosystem aufbauen will. Man sieht darin quasi eine kritische Infrastruktur und daraus ist jetzt ein Infrastrukturprojekt geworden in China.
2: SpaceSail hat bisher nur einige hundert Satelliten im All, Starlink dagegen über 10'000. Wie ausgereift ist das chinesische Projekt schon?
1: Also das Netz von SpaceSail, das wächst kontinuierlich. Mit jedem Raketenstart kommen hier neue Dutzende Satelliten hinzu. Gemäß einem Bericht des britischen Guardian ist SpaceSail inzwischen an einem Punkt angekommen, an dem das Unternehmen jetzt aktiv nach internationaler Kundschaft sucht. Das deutet also darauf hin, dass hier erste kommerzielle Dienste einsatzbereit sind.
2: SpaceSail verhandelt offenbar mit mehreren Ländern und hat unter anderem in Brasilien und auch Kasachstan Fortschritte gemacht. Warum könnte ausgerechnet ein chinesischer Anbieter dort attraktiv sein?
1: Ja, zum Teil handelt es sich hier um Länder, in denen Starlink, der US-Anbieter, auf regulatorische oder politische Hürden stößt oder seine Dienste nur eingeschränkt anbieten kann. Und genau in diese Lücke versucht jetzt die chinesische Variante SpaceSail vorzustoßen und von dort aus dann sein internationales Geschäft aufzubauen.
0: Sagt China-Korrespondent Samuel Emch. Ja, das hat vor ihm noch kein britischer Monarch getan. König Charles hat seine Steuerunterlagen offengelegt. Damit will er für mehr Transparenz bei den königlichen Finanzen sorgen. Dominic Rolli hat den freien Journalisten Peter Stoiber in London gefragt, ja, wie viel Steuern hat König Charles denn nun bezahlt?
3: Es sind knapp 13 Millionen Pfund, die Charles im Finanzjahr 2024-25 an Steuern bezahlt hat. Also das sind etwa 14 Millionen Franken. Und damit ist der König unter den 100 Leuten, die in Großbritannien am meisten Steuern bezahlen. Und das zeigt, wie vermögend der Monarch tatsächlich ist. Insgesamt habe Charles seit seiner Thronbesteigung 2022 mehr als 30 Millionen Pfund an den Fiskus abgeliefert, wie der Palast ebenfalls am Freitag berichtete. Auch der Thronfolger Prinz William hat seine Steuerrechnung offengelegt. Er hat letztes Jahr 7,8 Millionen Pfund an Steuern bezahlt. Also es handelt sich um ansehnliche Summen.
4: Der König bekommt ja Geld vom Staat oder von der Öffentlichkeit und das wiederum sind Steuereinnahmen aus der Bevölkerung. Warum zahlt denn der König überhaupt Steuern?
3: Ja, die Finanzen der britischen Monarchie sind sehr kompliziert. Einerseits erhält der König oder der Royal Household, wie Sie gesagt haben, eine jährliche Summe vom Staat für die Alltagskosten sozusagen. Also das sind Kosten der mehr als 1000 Angestellten der Royals für Reisen oder für den Unterhalt der Paläste. Das ist das Geld von den Steuerzahlern. Aber dazu hat der König noch ein Privateinkommen. Das stammt einerseits aus königlichem Besitz, also Besitz des jeweiligen Monarchen. Dazu gehören Ländereien und Immobilien oder finanzielle Anlagen. Und separat dazu hat Charles noch ein Einkommen aus seinem persönlichen Besitz, zum Beispiel das Grundstück Sandringham in England oder Schloss Balmoral in Schottland, die gehören ihm persönlich. Und auf diese privaten Einkommen zahlt er Steuern. Das war nicht immer so. Eigentlich ist der Monarch nicht steuerpflichtig, aber seine Mutter, Queen Elizabeth, hat 1993 damit angefangen. Damals waren die königlichen Finanzen in der Kritik und um diese Kritik zu entschärfen, begann die Königin Steuern zu zahlen und so macht es die Monarchie bis heute. Allerdings wusste man eben nicht genau, wie viel die Steuerrechnung war und das ist jetzt zum ersten Mal publik gemacht worden.
4: Aber das wäre eigentlich immer noch so, dass das freiwillig ist. Also der König macht das einfach aus freien Stücken.
3: Genau, er müsse das nicht tun. Also er könnte wieder zurückgehen zur Situation vor 1993 und einfach sagen, ich zahle keine Steuern. Aber natürlich ist das in der heutigen Situation überhaupt nicht möglich. Wenn man mal damit angefangen hat, dann kann man einfach zurückgehen und sagen, ich zahle jetzt keine Steuern mehr. Das würde auf so eine riesige öffentliche Kritik stoßen, dass das auszuschließen ist.
4: Jetzt will König Charles mit dem Schritt ja eben für mehr Transparenz sorgen. Weiß man denn jetzt tatsächlich mehr als vor der Veröffentlichung?
3: Man weiß ein bisschen mehr. Die erwähnte Summe ist bekannt, aber mehr eben auch nicht. Steuerexperten haben auch schnell darauf hingewiesen, dass überhaupt nicht klar ist, wie diese knapp 13 Millionen Pfund berechnet worden sind, wie viel davon Kapitalertragsteuern sind, wie viel Einkommensteuern und auf was für einem Einkommen diese Steuersumme beruht. Ebenso wenig bekannt ist, was für Spesen Charles verrechnet hat und für was. Und wenn man diese Einzelheiten nicht hat, dann ist auch nicht viel mehr Transparenz da als vorher. Also die Kritik, dass die königlichen Finanzen sehr undurchsichtig sind, diese Kritik ist damit nicht aus dem Weg geräumt worden. Und auch die entscheidende Frage, nämlich wie vermögend ist das britische Staatsoberhaupt überhaupt, auch diese Frage bleibt weiterhin unbeantwortet.
4: Also nicht wirklich viel mehr Klarheit. Jetzt hat Charles ja auch noch eine weitere Ankündigung gemacht, nämlich dass er künftig nicht mehr im Buckingham-Palast wohnen will, wenn die Sanierung dort fertig ist. Er will in einem kleineren Haus gleich neben dem Palast bleiben, dort wo er heute schon wohnt mit Königin Camilla. Kann man denn sagen, der König ist auch bemüht darum, bescheidener aufzutreten?
3: Das ist sicher ein wichtiger Beweggrund. Aus dem Palast hört man, dass Charles der Öffentlichkeit mehr Zugang zum Buckingham Palace gewähren will. Der Palast ist immerhin eine der beliebtesten Sehenswürdigkeiten in London und wenn die Royals dort nicht wohnen, dann gibt es mehr Möglichkeiten, das Gebäude für Touristen zu öffnen. Und dazu kommt noch, dass Charles und Camilla seit 2005 im Clarence House wohnen, in unmittelbarer Nähe des Palasts und man hört aus königlichen Kreisen, dass es ihnen zu umständlich wäre, mit ihrem gesamten Haushalt jetzt nochmal in den Buckingham Palace umzuziehen. Aber das bescheidenere Auftreten, das eben damit einhergeht, das spielt sich ja mit. Die Modernisierung der Monarchie ist eines der Ziele des Königs und dazu gehört auch etwas volksnah zu sein, nicht mehr ganz so abgehoben. Und sowohl die Offenlegung der Steuern wie eben auch der Verzicht auf einen Umzug in den Buckingham Palace sollen wohl einen Teil zu diesem Ziel beitragen.
4: Aber Sie haben es schon ein bisschen angetönt, die Kritiker, die sind wahrscheinlich nicht so einfach zufriedenzustellen.
3: Nein, in der Tat nicht. Und ob das einen großen Unterschied machen wird, ist zweifelhaft. Gerade eben, weil die publizierten Steuerunterlagen nur wenig Transparenz bringen. Charles hat seiner Thronbesteigung 2022 einige Modernisierungsschritte eingeleitet, aber diese bleiben eher symbolisch. Er hat zum Beispiel die Zahl der Working Royals reduziert, also der Familienmitglieder, die eine offizielle Funktion haben. Und er war auch so zum Beispiel bezüglich seines Gesundheitszustands, also seiner Krebsdiagnose, viel offener als frühere Monarchen. Und im Vergleich zu seiner Mutter Elizabeth kommt er auch ein bisschen zugänglicher rüber und viele Briten finden ihn nicht unsympathisch. Aber die Monarchie hat ein sehr großes Problem, an dem all diese Reformen wenig ändern können. Und dieses Problem heißt Andrew Mountbatten Windsor, der ehemalige Prinz Andrew. Die Vorwürfe des sexuellen Missbrauchs, die ihn seit Jahren verfolgen, seine Freundschaft mit dem Sexualstraftäter Jeffrey Epstein, seine Festnahme wegen Verdachts auf Amtsmissbrauch vor einigen Monaten, all das hat einen Schatten auf die gesamte Monarchie geworfen. Und das sieht man auch an den Beliebtheitswerten, die in den vergangenen Jahren stark abgenommen haben. Und um diesen Trend umzukehren, ist wohl mehr nötig als eine Steuerrechnung und ein Verzicht auf Buckingham Palace.
0: Das sagt der Journalist Peter Stoiber im Gespräch mit Dominik Rolli. Milliarden für den Wiederaufbau und politische Rückendeckung für die Ukraine. Darum ist es an der aktuellen Wiederaufbaukonferenz in Polen gegangen. Überschattet wurde das Treffen aber von Spannungen zwischen Polen und der Ukraine. Der ukrainische Präsident Volodymyr Zelensky war darum nicht dabei. Über die Auswirkungen dieser Auseinandersetzung hat Sophia Fessler mit dem Osteuropa-Experten Marcel Hirsiger gesprochen. Er forscht und lehrt an der Fachhochschule Nordwestschweiz. Sie hat ihn zuerst gefragt, ob die Konferenz trotz der Spannungen ein Erfolg war.
5: Die Wiederaufbaukonferenz für die Ukraine in Danzig hat zum einen verschiedene Partner zusammengebracht und dabei auch Zusagen für wirtschaftlichen Wiederaufbau bereits hervorgebracht. Die Konferenz ist ein Erfolg insofern, als sich der Fokus nicht nur auf den aktuellen Krieg richtet, sondern auch stärker auf die Frage, was geschieht nach einem möglichen Kriegsende? Wie können die massiven Schäden in der Ukraine behoben werden? Wie können in der Ukraine Strukturen geschaffen werden, damit das Land nach dem Kriegsende wieder funktionsfähig ist?
6: Polen und die Ukraine sind ja jüngst wegen eines historischen Streits aneinander geraten. Dabei geht es um den Umgang mit der ukrainischen aufständischen Armee während des Zweiten Weltkriegs. In der Ukraine wird sie teilweise als Freiheitsbewegung geehrt und in Polen gilt sie wegen der Tötung polnischer Zivilisten als verbrecherische Organisation. Bisher hat denn dieser Konflikt die Konferenz überschattet?
5: Ja, dieser Konflikt hat die Konferenz tatsächlich überschattet, zuallererst mal auf personeller Ebene. Ursprünglich war vorgesehen, dass der ukrainische Präsident Volodymyr Zelensky an der Konferenz teilnehmen sollte. Er hat kurzfristig seine Zusage zurückgezogen und dafür Premierministerin Julia Swiridenko geschickt. Auch auf polnischer Seite hat der Präsident Karol Nawrocki seine Zusage zurückgezogen und dann nicht an der Konferenz mitgemacht. Das Zerwürfnis zwischen der Ukraine und Polen kommt zu einem denkbar schlechten Zeitpunkt. In der Ukraine hat sich das Blatt gewendet in den letzten Wochen und Monaten. Die Ukraine hat zunehmend heftige Angriffe gegen Russland zeichnen können. Diese Angriffe gegen Russland führen dazu, dass das Land immer stärker unter Druck kommt und damit eben auch die Machtverhältnisse im Krieg sich verändern. Dass es gerade jetzt zu einem Zerwürfnis zwischen der Ukraine und Polen kommt, ist in höchstem Maße bedauerlich. Die Ukraine hat Fortschritte gemacht und scheint sich in einer sehr guten Situation zu befinden. Polen wiederum ist unbedingt auf einen Sieg der Ukraine angewiesen, denn damit ist auch die eigene Sicherheit verbunden. Und schließlich ist auch die EU und der Westen darauf angewiesen, dass die Ukraine gegen Russland die Oberhand behalten kann. Dass also gerade jetzt das Thema so virulent wird, ist sehr bedauerlich. Gleichzeitig ist es auch sehr naiv von der ukrainischen Regierung zu glauben, dass eine Ernennung oder eine Benennung einer Kampftruppe nach der UPA keine Reaktion auf polnischer Seite hervorrufen würde. Das Thema hat über Jahrzehnte hinweg eine Annäherung zwischen Ukraine und Polen verhindert und blockiert. Man hat sich erst in den letzten 4 Jahren etwas stillschweigend darauf geeinigt, dass man das Thema ruhen lässt, solange der Krieg gegen die Ukraine läuft. dann zu glauben, dass eine Benennung nach der UPA keine Reaktion hervorruft, war äußerst naiv von Präsident Zelensky. Gleichzeitig muss man auch sagen, dass die Reaktion auf polnischer Seite von Präsident Karol Nawrocki sehr heftig ausgefallen ist. Nawrocki befindet sich bereits im Wahlkampf für die Parlamentswahlen im Herbst 2027 und sucht nach Möglichkeiten, sich innenpolitisch zu profilieren und die Polarisierung und Spaltung der polnischen Gesellschaft weiter voranzutreiben.
6: Es ist also wichtig, die Spannungen zwischen diesen beiden Ländern zu entschärfen. Und dafür hat man das Treffen der Konferenz nicht auf Präsidenten-, sondern auf Ministerebene durchgeführt. Inwiefern war das denn diplomatisch sinnvoll?
5: Das ist ein sehr clever gewählter Schachzug, der die Situation deeskalieren soll. Die beiden Präsidenten haben sehr heftig reagiert in den letzten Tagen. Die Entscheidung, das auf eine Stufe der Regierung herunterzusetzen, ist ein deutliches Zeichen, dass man weiterhin gewillt ist, an einer konstruktiven Lösung zu arbeiten. Das wäre mit Beteiligung von Zelensky und Nawrocki nicht möglich gewesen.
0: Osteuropa-Experte Marcel Hirsiger im Gespräch mit Sophia Fessler. Das war 4x4 vom Montag. Die Sendung wurde am Montagvormittag aufgezeichnet. 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

0: Die Nachrichten von SRF um 16:30 mit Manuel Risi. Guten Morgen. Bundespräsident Guy Parmelin hat sich in den USA mit dem US-Handelsbeauftragten Jamieson Greer getroffen. Es ging um Zölle und ein mögliches Handelsabkommen mit den USA. Ein Durchbruch konnte Parmelin im Anschluss nicht verkünden. Das Treffen sei in freundschaftlicher Atmosphäre verlaufen, sagte Parmelin, und er habe dem US-Handelsvertreter eine bundesrätliche Absichtserklärung vorgelegt. Diese legt fest, wie die Schweiz ihrerseits die Vereinbarungen umsetzen will, welche sie vergangenen November mit den USA vereinbart hat. Die Vereinbarung läuft Ende Juli aus. Man wolle so ein klares Signal senden, sagte Guy Parmelin gegenüber SRF.
1: Das war nötig, um zu zeigen, so dass der Bundesrat zeigt, dass es er ernst behandelt. Er will das anwenden, aber er erwartet auch, dass ein Deal ist ein Deal, so dass die USA das auch bis am Ende anwenden.
0: Der US-amerikanische Handelsbeauftragte hat laut Parmelin angekündigt, vorerst keine zusätzlichen Zölle gegenüber der Schweiz zu erheben. In Großbritannien sollen Asylsuchende künftig die Kosten für ihre Unterbringung und Versorgung zurückzahlen müssen, bevor sie eine dauerhafte Aufenthaltsbewilligung beantragen können. Dabei geht es um eine Summe von umgerechnet fast 11.000 Franken. Das teilte die britische Regierung mit. Man wolle damit die Belastung für die Steuerzahlenden verringern. Die britische Innenministerin erklärte, sobald die Menschen in der Lage seien, einen Beitrag zu leisten und die Großzügigkeit des britischen Volkes zurückzuzahlen, erwarte man, dass sie dies auch täten. Die Einwanderung ist seit längerem eines der umstrittensten Themen in der britischen Politik. Zu zwei Meldungen aus der Schweiz. Die eidgenössische Finanzkontrolle EFK hat ein grosses Informatikprojekt der Armee unter die Lupe genommen und sieht deutliche Risiken. Das Projekt hat das Ziel, die zivile Informatik von der sensiblen militärischen Informatik zu trennen. Die EFK schreibt dazu, die Grundlage für die Trennung der Systeme sei geschaffen worden, die Umsetzung bleibe aber schwierig. So seien etwa Aufgaben, Kompetenzen und die Verantwortlichkeiten im Projekt nicht abschließend geregelt. Im Tessin ist oberhalb von Locarno ein Waldbrand ausgebrochen. Das meldet der Bund auf der App Alert Swiss. Die Löscharbeiten sind demnach im Gang. Laut dem italienischsprachigen Radio und Fernsehen RSI brennt der Wald bei der Ortschaft Gardada am Hang der Cimetta. Das ist ein Ausflugsberg in der Region Locarno. Für die Region gilt derzeit erhebliche Waldbrandgefahr. An der Fußballweltmeisterschaft ist Deutschland im 16. Final ausgeschieden. Deutschland verlor gegen Paraguay im Penaltyschießen 4:3. Zuvor hat sich am Abend Brasilien für den Achtelfinal qualifiziert. Brasilien besiegte Japan in der Nachspielzeit mit 2:1. Die Wetteraussichten. Heute ist es zeitweise sonnig, bei schwülen 29 Grad. In den Alpen gibt es verbreitet Platzregen und Gewitter, sonst nur lokal. Das waren Nachrichten von Radio SRF. Am Mikrofon und verantwortlich Manuel Risi.
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3: Und jetzt geht's hier weiter mit dem Podcast Geschichte, einer Episode von Jörg Tschirn.
4: Das Taschenmesser, der Klettverschluss, LSD. Alles Schweizer Erfindungen, die auf ihre Weise die Welt verändert haben. Aber kaum eine Schweizer Erfindung hatte mehr Einfluss als diese hier.
5: Tim's next machine was the first and only web server for a while. And he had to stick a little sticker onto it, which said, this is a server, do not power off.
4: Der erste Internetserver mit einer Webseite kommt aus der Schweiz. Er entsteht 1990 am Forschungszentrum CERN bei Genf und legt den Grundstein für das WWW, das World Wide Web. Nur, dass das in der Schweiz damals kaum jemand mitbekommt. Denn in den 80er und 90er Jahren setzt die Schweizer PTT auf eine andere Technologie, auf eine eigene Art von Internet.
6: Herr Krämer ist seit kurzem Abonnent im Videotex-System und dieses will er nun für die Wahl seines Ferienzieles benutzen.
4: Während sich heute kaum mehr jemand an Videotex erinnert, wird das World Wide Web zur Anwendung, die dem Internet endgültig zum Durchbruch verhilft. Das WWW, das World Wide Web, ist gleichbedeutend mit dem Internet geworden. Dabei besteht das Internet eigentlich aus viel mehr. E-Mails, Software-Updates, Maschine-zu-Maschine-Kommunikation zum Beispiel gehören alle ebenfalls dazu. Aber das World Wide Web macht den sichtbarsten Teil des Internets aus. Die Milliarden von Webseiten, die wir im Browser aufrufen können unter Adressen wie www.google.com oder www.srf.ch. Vor dem WWW ist das Internet kein Ort, an dem man sich leicht zurechtfindet und dabei von einer Seite zur nächsten surfen kann. Dateien liegen auf bestimmten Servern und man muss die exakte Adresse des Servers und den genauen Pfad der Datei kennen, um sie zu finden. Es gibt keine Suchmaschinen, die einem das abnehmen. Doch im März 1989 ändert sich das. Und zwar hier. Am CERN, der Europäischen Organisation für Kernforschung in Meyrin bei Genf. Dort reicht im März 1989 ein 33-jähriger britischer Informatiker ein 20 Seiten langes Dokument ein. Als er es zurückbekommt, steht auf dem Deckblatt der Kommentar eines Vorgesetzten. Vague, but exciting. Unklar, aber spannend. Der Informatiker ist Timothy Berners-Lee. Und die unklare, aber spannende Idee ist das, aus dem schließlich das World Wide Web wird. Ein Internetsystem, in dem Dokumente über sogenannte Hyperlinks miteinander verbunden sind. Jedes Dokument lässt sich über eine eigene Adresse aufrufen, die sogenannte URL. Die wichtigste Schweizer Erfindung aller Zeiten wird nicht per Zufall am CERN gemacht. Das Forschungszentrum spielt bei der Entwicklung des Schweizer Internets eine zentrale Rolle. Und warum das CERN im Mittelpunkt steht bei der Geschichte des World Wide Webs, hat einen ganz praktischen Grund. In den 80er Jahren steht das CERN vor einem Problem. Es gibt dort tausende Computer von unterschiedlichen Herstellern. Und es fallen in den Physiklabors riesige Mengen von Daten an. Es muss ein Weg gefunden werden, die verschiedenen Computersysteme miteinander kommunizieren zu lassen. Und ein Weg, die vielen Daten kostengünstig an Forschende in der ganzen Welt zu schicken. Denn die Übermittlung über die bestehenden Netze der PTT kostet sehr viel Geld. Das Internet löst gleich beide dieser Probleme. Der Mann, der das Internet ans CERN gebracht hat, heißt Ben Siegel.
7: Oui, bonjour.
8: Bonjour. Je rentre avec mes sites Media.
7: Oui, allez-y, je vous laisse badger.
8: Okay. Merci.
4: Ich treffe ihn in einem Sitzungsraum irgendwo im Inneren des Forschungszentrums nach einem langen Marsch durch enge, neonbeleuchtete Gänge.
9: Hallo Jörg, you're early.
4: Ben Siegel hat im Jahr 1971 am CERN angefangen. Heute ist er dort immer noch als Ehrenmitarbeiter tätig.
9: I was originally a nuclear engineer. I then became a computer person along the way.
4: Eigentlich ist Segal Nuklearingenieur. Zum Computerfachmann wird er erst nach und nach. Als er 1971 ans CERN kommt, gibt er sich als Systemprogrammierer aus.
9: I sold myself as a systems programmer, which wasn't quite honest, but it worked.
4: Nicht ganz ehrlich, wie er heute zugibt, aber es funktioniert. Am CERN trifft er auf ein Problem. Es gibt dort einen ganzen Zoo von Computern und Programmen, die nicht miteinander reden können. Auf der Suche nach einer Lösung stößt Segal auf das Internet. So lernt er Timothy Berners-Lee kennen, dem er das Programmieren von Netzwerken beibringt. Berners-Lee ist ein gelehriger Schüler und bezeichnet Segal später als seinen Mentor.
9: I mentored him about the Internet. I taught him what we call network programming, which he learned very quickly.
4: Ben Siegel ist es auch, der Timothy Berners-Lees Chef davon überzeugt, eine teure amerikanische Next Workstation zu kaufen, um darauf einen Prototyp von dem zu programmieren, aus dem später das World Wide Web wird. Die europäischen PTTs sehen es gar nicht gern, dass ihnen das Internet ihr Monopol über den Datenverkehr streitig macht.
9: American technology in particular, the Internet, was considered not
4: Die meisten europäischen PTTs hätten in ihren Netzen keine ausländischen Geräte und Protokolle geduldet, sagt Segal. Am strengsten sei die Deutsche gewesen. Vor ihr hätten alle Respekt gehabt. Auch die Schweizer PTT habe sich nach den Deutschen gerichtet. Es habe sogar das Gerücht gegeben, die Schweizer PTT kontrolliere, ob über ihre Leitungen Internetdaten laufen. Das sei aber nicht wahr gewesen, sagt Segal. Und er muss es wissen. Er und seine Leute haben nämlich tatsächlich heimlich über genau diese Leitungen Internetdaten geschickt, ohne dass es jemand gemerkt hat.
9: We in fact did it without them knowing, but that's another story.
4: In der zweiten Hälfte der 80er Jahre setzt die PTT auf eine Technologie, die nur sie selber kontrollieren kann. Videotex. Nicht zu verwechseln mit dem Teletext, den es heute noch gibt. Aber was genau ist Videotex? Lassen wir es einen Trickfilm aus der medienkritischen Sendung des Schweizer Fernsehens von 1983 erklären.
6: Marcel Krämer sitzt bleichhäutig zu Hause. Er möchte an die Sonne, in die Ferien. Aber wohin und vor allem, wie teuer? Herr Krämer ist seit kurzem Abonnent im Videotex-System und dieses will er nun für die Wahl seines Ferienzieles benutzen. Mit einem entsprechenden Tastendruck auf der Fernbedienung seines TV-Apparates kann Marcel Krämer jetzt im Angebotsmenü des Reisebüros blättern und das gewünschte Reiseziel direkt buchen. Anschließend nimmt Marcel Krämer über Videotex Verbindung mit seiner Bank auf und beauftragt diese, die Kosten der Reise an das Reisebüro zu überweisen und seinem Konto zu belasten. Marcel Krämers Ferienvorbereitungen sind nun abgeschlossen, er entschwindet an den fernen Palmenstrand.
4: Die Kommunikation geht dabei in beide Richtungen. Herr Krämer kann nicht nur Informationen abrufen, sondern auch selber etwas mitteilen. Damit ist Videotex erstaunlich nah an dem, was auch das Internet kann. Aber es gibt einen wichtigen Unterschied. Zwischen den Anbietern von Diensten und Informationen und Herrn Krämer steht bei Videotex immer die PTT. Sie kontrolliert als zentrale Instanz den Datenfluss. Und das lässt sich der gelbe Riese einiges kosten, weiß damals die Tagesschau.
10: Insgesamt 270 Millionen Franken wollen die PTT investieren, um Videotex in der Schweiz zum Durchbruch zu verhelfen.
4: Bei der Entwicklung der Hardware der Videotex-Terminals lässt die PTT den Markt spielen und kauft bei Unternehmen wie der Berner Hassler AG ein, lange die eigentliche Hauptlieferantin der PTT in Sachen Telekommunikation. Claude George arbeitet in den 80er Jahren bei der Hassler an der Entwicklung eines solchen Videotex-Terminals. Er empfängt mich zum Interview in seiner Wohnung, wo uns schnurrende Hauskatzen um die Beine streichen, während Claude George sich an seine Zeit bei der Hassler erinnert.
11: Und da denke ich, wenn wir da dabei sind, dann muss ich jetzt aber Vollgas geben. Und dann habe ich ein kleines Team zusammengestellt und gesagt, wir machen das, was Ziel ist. Wir haben in einem Jahr einen funktionierenden Prototyp, den wir der PTT zur Verfügung stellen können. Sportlich, ein Jahr. Entwickeln, Prototyp bauen und so weiter und zur PTT gehen. Und das haben wir gemacht. Wir haben alles gegeben. Alles gegeben. Und der PTT war begeistert gewesen. Und dann haben wir eine erste Bestellung bekommen. Über etwa 600 Terminals sind das gewesen. Und wir haben dann gesagt, in welche Richtung wollen wir gehen. Und haben gesagt, die eine Richtung sollte für die junge Bevölkerung gehen. Weil die findet dann noch relativ schnell einmal Spass, wenn man miteinander chatten kann und so weiter. Und das wäre doch ein Angebot, dass man so einen Kommunikationstreff macht. Den haben wir dann auch entwickelt. Das war der Bärentreff in Bern. Und rege benutzt worden von diesen Leuten.
4: Dank der Möglichkeit zur Zweiwegkommunikation macht Videotex einiges von dem möglich, was später auch im World Wide Web beliebt ist. Eben Chatrooms zum Beispiel. Aber damit ist Videotex auch anfällig für Probleme, die später das WWW plagen. So sind in den Chatrooms zuweilen auch anstößige Inhalte zu sehen, wie Schweiz aktuell berichtet.
12: Ein Knopfdruck auf die gelbe Taste und mischt dabei. Von einem öffentlichen Videotext-Terminal aus gibt es Verbindung ins Gemeindeinformationssystem von Frauenfeld mit Veranstaltungskalender, Abstimmungsinformationen, Kleininserat und vielem anderen mehr. Wer es schon ein bisschen besser draussen hat, kann sich aber auch in andere Systeme einschalten, in solche, wo verschiedenste Teilnehmer einander eine Message, eine Meldung schreiben. Iris zum Beispiel heisst so ein Dialogsystem. Oben stehen Pseudonyme von den Teilnehmern aus der ganzen Schweiz, Ernstchen, Venus, Hecht zum Beispiel, und der Luzi verschreibt gerade, er sei kurz da. Anonyme Absender lassen hier auch etwa die eher obszöneren Fantasien freien Lauf, ähnlich wie an der Wand von öffentlichen WC.
4: Aber Sexgrüsel sind nicht das einzige Problem, das Videotex und seine Nutzerinnen und Nutzer plagt. Ein anderes sind die hohen Kosten. Auch wenn der damalige PTT-Generaldirektor Rudolf Traxel das in der Sendung «Karussell» anders sieht.
13: Der Teilnehmer muss eigentlich nicht sehr viel zahlen. Es sind einmal monatliche Anschlussgebühren und die betragen für einen Abfrager 12 Franken im Monat. Und dazu kommen die eigentlichen Informationstransportgebühren von 12,5 Rappen pro Minute.
4: Allerdings nur, wenn es sich um kostenlose Angebote handelt, was im Videotext längst nicht immer der Fall ist. Und Traxel vergisst auch zu erwähnen, dass die Kosten für die Geräte, die es braucht, um überhaupt beim Videotext mitmachen zu können, schnell 3'000 Franken oder noch mehr betragen. Müssen schon die Nutzerinnen und Nutzer einiges investieren, greifen die Anbieter noch einmal deutlich tiefer in die Tasche. Wer mitmachen will, muss mit Kosten von 1 bis 2 Millionen Franken pro Jahr rechnen. Die PTT hat Mitte der 80er Jahre mit einiger Voraussicht erkannt, dass die Digitalisierung des Alltags weiter zunehmen wird und sieht im Videotext das Mittel, daraus Geld zu machen. Sie rechnet mit einem Selbstläufer. Kunden und Anbieter könnten der fortschreitenden Digitalisierung wegen gar nicht anders, als sich gegenseitig von dem Dienst zu überzeugen. Ähnliche Vorhaben im Ausland scheinen der PTT recht zu geben. In Frankreich ist das 1980 eingeführte Teletel, auch Minitel genannt, ein großer Erfolg und wird zu Hochzeiten von fast der Hälfte der Bevölkerung genutzt.
14: Appelle-moi sur ton Minitel.
4: Anders in der Schweiz. Als Videotext 1987 offiziell eingeführt wird, hat der Dienst erst 4.660 Abonnentinnen und Abonnenten. Immerhin, 1994 sind es schon mehr als 100.000 und Videotext ist mit über 600 teilnehmenden Anbietern der größte öffentliche Datenverbund der Schweiz. Doch zu diesem Zeitpunkt ist längst klar, dass Videotext keine Zukunft hat. Die Gründe für das Scheitern, schreibt der Historiker Luca Tanay, verbargen sich in vielen Parallelgeschichten, die den Videotext Mitte der 90er Jahre plötzlich alle gleichzeitig einzuholen schienen. Eine fehlende Suchmaschine, unübersichtliche Verzeichnisse, die den Kunden in gedruckter Form geschickt werden mussten, krude Grafik am TV-Bildschirm, langsame Übertragungsraten, unerwartete Tariferhöhungen. Und nicht zuletzt ist es das World Wide Web, das dem Videotext zunehmend Konkurrenz macht. Zum Beispiel im Kanton Basel-Stadt.
15: Still und heimlich hat sich der Kanton Basel-Stadt vor ein paar Monaten vom Kommunikationssystem Videotext zurückgezogen. Im Videotext hat man zum Beispiel den BVB-Fahrplan oder Daten vom Lufthygieneamt anschauen. Der Kanton ist hier aber ausgestiegen und sucht jetzt nach einem Ersatz. Im Vordergrund steht im Moment der Einstieg ins weltweite Computernetzwerk Internet.
4: Nach dem integrierten Fernmeldesystem wird auch Videotext für die PTT zum Millionengrab. Hastig lagert sie die Vermarktung im Februar 1995 an eine private Firma aus, die Swiss Online AG. Ab Mitte 1996 gibt die PTT auch die technische Infrastruktur ab. Am 30. September 2000 kommt das endgültige aus. Der Betrieb von Videotext wird eingestellt. Die Zukunft gehört dem Internet. Auch wenn Videotext nie ganz verschwindet, wie Claude Schorsch weiss.
16: Leute, die im Internet mit einer Videotextadresse sind. Die findet man immer wieder. Und PTT hat damals sogar noch eine Konversionsbox installiert auf dem Netz, dass Leute, die mit Videotext-Terminal gekommen sind, so haben können über die Konversionsbox ins Internet gehen.
4: Das Videotextsystem der PTT hatte durchaus auch seine innovativen Seiten. Doch das Internet ist sein Todesstoß. Spätestens als es mit dem WWW, dem World Wide Web, über eine Anwendung verfügt, die das Potenzial des weltweiten Netzes klar macht. Und damit zurück an CERN, zurück ins Jahr 1990, als Timothy Berners-Lee's teurer Next-Computer zum ersten Webserver der Welt wird. Zum ersten Computer, auf dem eine Webseite gespeichert ist. Ben Segal erinnert sich.
5: Tim's next machine was the first and only web server for a while.
4: Eine Zeit lang sei Timothy Berners-Lee's Next-Rechner der einzige Webserver der Welt gewesen. Damit ihn niemand versehentlich ausschalte, habe Berners-Lee einen Zettel darauf geklebt. Das ist ein Server. Bitte nicht ausschalten.
5: Do not power off.
4: Auf der ersten Webseite der Welt findet sich eine Erklärung, was das World Wide Web überhaupt ist und wie Hyperlinks funktionieren. Außerdem Informationen zum Erstellen einer eigenen Webseite. Das, denke ich, sagt viel über Timothy Berners-Lees Absichten aus. Er ist immer darum bemüht, seine Erfindung so vielen Leuten wie möglich zugänglich zu machen, die Einstiegshürden ins World Wide Web so tief wie möglich zu halten. Mit den Erklärungen zur Funktionsweise seiner Erfindung schreibt Timothy Berners-Lee nicht nur den ersten Text im World Wide Web, an anderer Stelle lädt er auch das erste Bild hoch. Es zeigt vier Serne-Kolleginnen mit ihrer Hobbyband, Les Horribles Sernettes. Es ist nicht bekannt, ob die Sernettes Berners-Lee im Gegenzug ihren Song «Surfing on the Web» widmen. Aber das soll uns nicht davon abhalten, kurz hereinzuhören.

0: Es wäre schön gewesen, für diesen Podcast auch mit Timothy Berners-Lee selbst sprechen zu können. Doch der Erfinder des WWW kämpft mit gesundheitlichen Problemen. Ein Interview war leider nicht möglich. Doch Ben Segal, der seit 1971 am CERN tätig ist, heute als Ehrenmitarbeiter, Ben Segal kann sich noch gut an seinen Kollegen von früher erinnern.
1: He's a very normal, nice British guy.
0: Berners-Lee sei ein ganz normaler, netter Brite, sagt Segal. Viele hätten Mühe gehabt, ihm zu folgen, denn er habe schnell geredet, gestottert und auf mehreren Ebenen zugleich gedacht. Aber insgesamt sei er ein super netter, normaler Kerl, nur eben sehr schnell im Denken. Wie schnell, das zeigt für Segal schon das Deckblatt von Berners-Lees berühmtem Vorschlag für das WWW. Ein Diagramm aus Kreisen, Rauten und Linien. Es sei ein wahrhaft holistisches Diagramm, sagt Segal. Es zeige alles auf einmal und mache deutlich, wie vielschichtig Berners-Lees Idee schon damals gewesen sei.
1: It's multiple levels and multiple things going on together.
0: Timothy Berners-Lee folgt dem Ratschlag seines Vorgesetzten. 1991 veröffentlicht er den Code für das World Wide Web auf Usenet, einer Art digitalem schwarzen Brett aus der Frühzeit des Internets. Und 1993 verzichtet das CERN auf sämtliche Urheberrechte am Code. Wer ihn hat, kann nun selber eine Webseite bauen, ohne etwas dafür zahlen zu müssen. Etwas fehlt allerdings noch, eine Software, mit der man so eine Webseite auf einfache Art besuchen und anschauen kann. Eine Software, die sich so leicht bedienen lässt, dass nicht mehr nur Computerfreaks den Weg ins Internet finden. Auftritt Mosaic. Das Programm wird Anfang der 90er Jahre in den USA entwickelt. Es ist der erste weit verbreitete grafische Internetbrowser, der bald auch auf Windows läuft. Er zeigt Farbe und stellt Bilder direkt auf der Seite dar. Nicht als separate Anhänge, sondern mitten im Text. Aber nicht nur der Browser macht es möglich, dass das Internet langsam zum Massenmedium wird. Auch die auf Liberalisierung getrimmte Politik der 90er Jahre trägt ihren Teil dazu bei. Denn bis 1992 ist es im Internet verboten, kommerziellen Handel zu treiben. Das Netz ist für Forschung und Bildung reserviert. Erst ein Beschluss des US-Kongresses ändert das.
1: I remember commercially, it was illegal.
0: Der US-Kongress habe über seine Forschungsbehörde DARPA die Entwicklung des Internets bezahlt, erklärt Segal. Und mit Steuergeld, so sei die Meinung gewesen, sollte niemand Geschäfte machen. Dafür, dass sich das Netz auch für den Handel öffnet, habe es erst einen Beschluss des Kongresses gebraucht. Der sei zufällig in dieselbe Zeit gefallen, in der auch das Web entstanden ist. Ans Geld verdienen, betont Segal, habe Berners-Lee bei seiner Erfindung nie gedacht.
1: I mean, the idea of doing business is not part of Tim's idea.
0: Dafür haben andere Leute bald Ideen, wie man das neu entstandene World Wide Web für kommerzielle Zwecke nutzen kann, auch in der Schweiz.
2: Mein Name ist Peter Hudin. Ich habe in der Vergangenheit sehr viele Startups gegründet. Einer davon ist Bluewin.
0: Und damit gehört Peter Hudin zu den Schweizer Internetpionieren der ersten Stunde. Der Blue Window bündelt verschiedene Angebote an einem Ort. Nachrichten und eine elektronische Zeitung, Kleininserate, einen Marktplatz zum Einkaufen, einen Veranstaltungskalender mit Ticketverkauf. Und anders als Videotext baut der Dienst dabei ganz auf das Internet. Das blaue Fenster ist nicht nur Startportal ins WWW, sondern auch ein Internetprovider, der vielen Schweizerinnen und Schweizern den Weg ins Internet erst möglich macht. Allerdings ist es nicht Peter Hudin alleine, der The Blue Window, das blaue Fenster, öffnet. Auch die PTT ist mit an Bord und steigt damit zum ersten Mal richtig ins Geschäft mit dem Internet ein. Die Entwicklungskosten des Portals betragen 3 Millionen Franken und die Markteinführung noch einmal so viel. Ganz freiwillig ist das plötzliche Engagement der PTT im Internet nicht. Seit jeher besitzt der Staatsbetrieb das gesetzliche Monopol auf die Infrastruktur der Telekommunikation. Also auf die Schweizer Telefonleitungen und Datenleitungen und den darüber abgewickelten Sprach- und Datenverkehr. Doch das ändert sich in der zweiten Hälfte der 90er Jahre.
3: Heute Montag tagt im Bundeshaus die Kommission des Nationalrates für Verkehr und Fernmeldewesen. Der Bundesrat will die Telekom privatisieren.
0: Nun ist klar, dass die PTT bald ihr Netzmonopol verlieren wird. Die Lancierung von The Blue Window im September 1996 ist der Versuch, vor der Liberalisierung noch Kundinnen und Kunden an sich zu binden. Die Sendung «Schweiz aktuell» berichtet so über den Start.
4: Voraussetzung ist allerdings, dass genug Leute mitmachen, und das ist schon mal schief gegangen.
5: Das hat früher schon gegeben in Form von Videotext. Was ist denn jetzt besser oder neu dran?
6: Erstens ist Technik viel neuer. Zweitens hat man seine Zeit aus technischen Blickwinkeln entwickelt und nachher überlegt, wie man es jetzt vermarkten kann. Heute haben wir nach Marktbedürfnissen entwickelt und Technik zum Entwickeln eingesetzt.
5: Ist das Bedürfnis da? Sind die Leute bereit, auch zum Teil etwas zu zahlen für die Informationen?
6: Wenn die Informationen gut sind und begehrt sind, ist der Enduser bereit, etwas zu zahlen.
0: Glaubt Friedrich Zink von der PTT nicht zu Unrecht. Um online zu gehen, muss man damals noch eine Telefonnummer wählen, die zum Einwahlknoten des Providers führt. Diese Verbindung wird wie ein normales Gespräch verrechnet. Liegt der Einwahlknoten in der eigenen Ortszone, gilt der günstige Ortstarif. Liegt er weiter weg, zahlt man pro Minute den Ferntarif. Die PTT hat als Internetanbieter gegenüber der Konkurrenz einen entscheidenden Vorteil. Sie kontrolliert das Telefonnetz und seine Tarife. Kundinnen und Kunden können sich darum von überall her zum Ortstarif ins Netz wählen. Bei kleineren Anbietern ist das nur in der Nähe des Einwahlknotens möglich. Wer abseits wohnt, zahlt den teuren Ferntarif. The Blue Window entwickelt sich so rasch zum schweizerischen Marktleader. Die kleinen Anbieter sehen diese Konkurrenz gar nicht gerne, erinnert sich Peter Rudin.
2: Und da hat der lokale Anbieter, was bis dann noch gegeben hat, die haben keine Chance mehr gehabt. Oder das hat also ziemlich Ärger gegeben. Und die Leute haben sich natürlich schwer beklagt, aber die haben keine Chance gehabt.
0: Nur 4 Jahre nach dem Start verschwindet der Name The Blue Window aber schon wieder. Im Jahr 2000 wird das Unternehmen in Bluewin umbenannt. Und im Lauf der Zeit verschwindet auch dieser Name immer mehr. Heute ist es ein Markenname der Swisscom und nur als @bluewin-E-Mail-Adresse noch öfter zu hören. Nichtsdestotrotz, durch das blaue Fenster und andere Portale hält das Internet Ende der 90er Jahre Einzug in immer mehr Schweizer Haushalte. Und dank Timothy Berners-Lees Erfindung des World Wide Web sind auch keine großen Computerkenntnisse mehr nötig, um sich im Internet zurechtzufinden. Das World Wide Web, es ist eine Schweizer Erfindung, wenn man es mit der Geografie nicht zu genau nimmt. Ganz klar dagegen ist die Vision von Timothy Berners-Lee. Das World Wide Web soll frei sein und nicht kommerziell. Doch das ändert sich schon bald.

0: Die Nachrichten von SRF um 5 mit Manuel Risi. Guten Morgen. In den Verhandlungen zwischen den USA und der Schweiz um ein Handelsabkommen gibt es weiterhin keinen Durchbruch, trotz eines Besuchs von Bundespräsident Guy Parmelin in Washington. In Monaco sind bei einer Explosion 3 Menschen verletzt worden. Unter den Opfern sei ein ukrainischer Oligarch, berichten Medien. Die Wetteraussichten: heute ist es zeitweise sonnig bei schwülen 29 Grad. Bundespräsident Guy Parmelin hat sich in den USA mit dem US-Handelsbeauftragten Jamieson Greer getroffen. Es ging um Zölle und um ein mögliches Handelsabkommen mit den USA. Ein Durchbruch konnte Parmelin im Anschluss nicht verkünden. Das Treffen sei in freundschaftlicher Atmosphäre verlaufen, sagte der Wirtschaftsminister, und er habe dem US-Handelsvertreter eine bundesrätliche Absichtserklärung vorgelegt. Diese legt fest, wie die Schweiz die Vereinbarung umsetzen will, welche sie vergangenen November mit den USA vereinbart hat. Man wolle so ein klares Signal senden, sagte Guy Parmelin gegenüber SRF.
1: Das war nötig, um zu zeigen, so dass der Bundesrat zeigt, dass es er ernst behandelt. Er will das anwenden, aber er erwartet auch, dass ein Deal ist ein Deal, so dass die USA das auch bis am Ende anwenden.
0: Der US-amerikanische Handelsbeauftragte hat laut Parmelin angekündigt, vorerst keine zusätzlichen Zölle gegenüber der Schweiz zu erheben. Im Fürstentum Monaco ist es am späten Abend zu einer Explosion gekommen, am Eingang eines Wohngebäudes. Unter den Verletzten soll dabei auch einer der reichsten Unternehmer der Ukraine sein, das berichten mehrere Medien. Insgesamt wurden bei dem Vorfall 3 Menschen verletzt, sie sollen alle zur selben Familie gehören. Von offizieller Seite wurden die Identitäten nicht bestätigt. Zur Explosion kam es gegen 9 Uhr abends, das sagte der monegassische Regierungschef Christophe Marmont gegenüber einem französischen Fernsehsender. Ein Ereignis dieser Art habe sich im Fürstentum noch nie ereignet, so Marmont weiter. Kurz vor der Explosion soll eine Person an dem Ort einen Rucksack abgestellt und anschließend geflohen sein. Das berichten Medien. Überwachungskameras hätten den Verdächtigen dabei gefilmt. Zu 2 Meldungen aus der Schweiz. Die eidgenössische Finanzkontrolle EFK hat ein grosses Informatikprojekt der Armee unter die Lupe genommen und sieht deutliche Risiken. Das Projekt hat das Ziel, die zivile Informatik von der sensiblen militärischen Informatik zu trennen. Die EFK schreibt dazu, die Grundlage für die Trennung der Systeme sei geschaffen worden, die Umsetzung bleibe aber schwierig. So seien etwa Aufgaben, Kompetenzen und die Verantwortlichkeiten im Projekt nicht abschließend geregelt. Und im Tessin ist oberhalb von Locarno ein Waldbrand ausgebrochen. Das meldet der Bund auf der App Alert Swiss. Die Löscharbeiten sind demnach in Gang. Laut dem italienischsprachigen Radio und Fernsehen RSI brennt der Wald bei der Ortschaft Gardada am Hang der Cimetta, ein Ausflugberg in der Region Locarno. In der Region gilt derzeit erhebliche Waldbrandgefahr. In Großbritannien sollen Asylsuchende künftig die Kosten für ihre Unterbringung und Versorgung zurückzahlen müssen, bevor sie eine dauerhafte Aufenthaltsbewilligung beantragen können. Dabei geht es um eine Summe von umgerechnet fast 11.000 Franken. Das teilte die britische Regierung mit. Mit dem Vorschlag soll die illegale Einwanderung eingedämmt und die Belastung für die Steuerzahlenden verringert werden. Die britische Innenministerin Shabana Mahmood erklärte, sobald die Menschen in der Lage seien, einen Beitrag zu leisten und die Großzügigkeit des britischen Volkes zurückzuzahlen, erwarte man, dass sie dies auch täten. Die Einwanderung ist seit längerem eines der umstrittensten Themen in der britischen Politik. Nach Venezuela nun. Dort ist die Zahl der Todesopfer nach den schweren Erdbeben weiter gestiegen. Nach Angaben des Präsidenten der Nationalversammlung, Jorge Rodriguez, wurden bisher 1719 Todesopfer bestätigt und mehr als 5000 Verletzte registriert. Beide Zahlen dürften weiter steigen. Die UNO geht inzwischen von 50.000 Vermissten aus und schreibt, das Ausmaß der Zerstörung im Erdbebengebiet sei unübersichtlich. Derweil suchen Rettungskräfte weiterhin nach möglichen Überlebenden in den betroffenen Regionen. Zum Sport. An der Fußball-Weltmeisterschaft ist Deutschland im 16. Final ausgeschieden. Deutschland verlor gegen Paraguay im Penaltyschießen 4:3. Paraguay hat sich damit dem Sieg für den Achtelfinal qualifiziert. Ebenfalls im Achtelfinal steht Brasilien. Die Brasilianer besiegten Japan in der Nachspielzeit mit 2:1. Bleibt der Blick aufs Wetter. Heute scheint zeitweise die Sonne. In den Alpen gibt es vor allem am Nachmittag verbreitet Platzregen und teils kräftige Gewitter, sonst nur lokal. Es bleibt schwül dabei, bei 29 Grad im Norden und 32 Grad im Süden. Das waren Nachrichten von Radio SRF. Am Mikrofon und verantwortlich Manuel Risi.
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4: Wettlesen in Klagenfurt. Der diesjährige Bachmann-Preis geht an Lena Schette. Wir ordnen ein. Dann die Altersvorsorge von Kulturschaffenden bleibt oft lückenhaft. Ja, Kulturverbände verstärken darum die Beratung zur Altersvorsorge. Und Kunstgeschichte oder Auktionsnarrativ. Ein mögliches Rembrandt-Gemälde wurde teilweise übermalt, jetzt wird es versteigert. Am Mikrofon ist Simon Buri. Willkommen zu Kultur Kompakt. Es gibt eine neue Bachmann-Preisträgerin und sie heißt Lena Schette. Zum 50. Mal haben im österreichischen Klagenfurt Autorinnen und Autoren unveröffentlichte Texte vor einer Jury gelesen. Die Jury diskutiert danach das Gehörte mit allen Mitteln der Literaturkritik in Anwesenheit der Autoren und Autorinnen. Und am Ende dieses Rituals wird einer der wichtigsten deutschsprachigen Literaturpreise vergeben, der Ingeborg-Bachmann-Preis, benannt nach der größten österreichischen Schriftstellerin, die letzte Woche 100 geworden wäre. SRF-Kulturredaktor Markus Tischer war in Klagenfurt dabei und war heute Morgen Hannes Dickelmann zugeschaltet.
5: Markus Tischer, du hast diesen Wettbewerb zum doppelten Jubiläum für uns mitverfolgt. Hast du denn mit diesem Ausgang so gerechnet?
6: Ja, auch ich habe auf Lena Schette als Siegerin getippt. Sie war ja einer der großen Favoritinnen und hat nun mit Abstand gewonnen und auch gleich 3 Preise abgeräumt, unter anderem auch den Publikumspreis. Aber sie hat, und das ist eben immer auch ein gutes Zeichen, Publikum und Jury gleichermaßen überzeugt und hat so den Bachmann-Preis gewonnen, der ja mit 30.000 Euro dotiert ist.
5: Also eben einer der wichtigsten Literaturpreise im deutschsprachigen Raum. Wer ist denn diese Lena Schette?
6: Ja, Lena Schette ist eine Autorin, wie sie vielleicht

0: in ihrem Roman. Und sie hat nun in Klagenfurt einen Text vorgelesen namens Was wir tragen. Und darin geht es um zwei übergewichtige Mädchen, die in der Schule gemobbt und gedemütigt werden, die aber auch eine große und berührende Freundschaft untereinander haben. Und mit welcher existenzieller Wucht, wie die Jury das nannte, Lena Schette schreibt, das sollten wir vielleicht mal kurz hören.
1: Wir finden zueinander, weil wir die dicksten Mädchen der Schule sind. Der Rest strömt in der Pause Richtung Mensa. Doch wir gehen zur Schultoilette an der Turnhalle, zu der sonst kaum jemand geht. Essen unsere Brote in den Kabinen, auf dem Klodeckel sitzend, wo die Blicke nicht auf unseren kauenden Mündern ruhen.
2: Das war also der Beginn des Textes, den Lena Schette vorgetragen hat in Klagenfurt. Ist dieser Ausschnitt denn typisch für den Ton, in dem sie erzählt?
0: Ja, also denn sie schreibt in einem sehr unsentimentalen Ton. Das zieht sich bei ihr durch. Das ist ergreifend, aber auch erschütternd. Es geht im Verlauf der Geschichte auch um die Beziehung des einen Mädchens zu seiner Mutter. Da ist Gewalt im Spiel. Die Mutter straft ihre Tochter für ihr Dicksein, weil sie immer unter ihrem eigenen Körper gelitten hat. Das ist aber auch keine reine Opfergeschichte, die da erzählt wird, denn die beiden Mädchen, die wissen sich auch zu rächen und ihre Freundschaft, die geht einem ans Herz. Und Lena Schette schafft es hier auch wieder, selbst brutale Dinge mit einer gewissen Zärtlichkeit zu erzählen.
2: Also große Qualitäten offenbar in diesem Text. Und sag mal, Markus, wie hat denn eigentlich Seraina Kobler abgeschnitten? Das wollen wir auch noch fragen. Seraina Kobler, die in diesem Jahr als einzige Autorin aus der Schweiz angetreten ist?
0: Seraina Kobler, sie hatte einen Text dabei, in dem sich eine Frau auf eine Reise ins Tessiner Onsernone-Tal aufmacht. Das lebt von Landschaftsbeschreibungen und von Fragmenten, von Erinnerungen. Aber auch Mutterschaft spielt da eine große Rolle. Und ja, die Jury war zwiegespalten und hat auch teilweise nicht richtig in ihren Text hineingefunden. Und so hat es für einen Preis für Seraina Kobler nicht gereicht.
2: Zusammenfassend, Markus, wie lautet deine Bilanz zu diesem 50. Bachmann-Jahrgang?
0: Ja, es war ein großes Jubiläum, aber alles lief eigentlich ganz normal. Und das ist auch das Schöne. Man wünscht sich, dass diese Castingshow der Literatur sozusagen, dass die abläuft wie immer. Und vor allem, dass der Wettbewerb auch eine Zukunft hat, denn es erhielten sich eine Zeit lang Gerüchte, dass nach der 50. Ausgabe aus Spargründen Schluss sei. Und das hat sich nun nicht bewahrheitet. Also es gibt schon einen Termin für die nächsten Tage der deutschsprachigen Literatur Ende Juni im kommenden Jahr.
3: Wenn Sie jetzt neugierig geworden sind auf die Texte von Lena Schette, Sie können Ihre Lesung und die Diskussion der Jury wie auch die aller anderen Texte nachhören und zwar auf der Website des Bachmann-Preises.
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3: Kürzlich haben die Zeitungen von CH Media gemeldet, dass ein Verein Geld sammelt für eine Rente für einen bekannten Schweizer Schriftsteller und Dramatiker. Er ist 71, lebt in Deutschland und erhält aus Deutschland und aus der Schweiz insgesamt monatlich gerade mal 265 Franken Altersrente. Ja, dieses Beispiel zeigt, die Altersvorsorge von Kulturschaffenden ist ein Problem. Raphael Zehnder.
5: Sehr knappe Renten kämen bei Kulturschaffenden häufig vor, sagt Regine Helbling, Geschäftsführerin von Visarte, dem Berufsverband der visuell schaffenden Künstlerinnen und Künstler.
6: Die bildenden Künstlerinnen und Künstler gehören auch zu einer relativ exponierten Gruppe, weil gerade so die ältere Generation, die haben halt teilweise wirklich ihr Leben lang, waren sie nie angestellt, also hatten nie einen Lohn als Angestellte und entsprechende Sozialleistungen, die abgeführt wurden, sondern waren ihr Leben lang selbstständig und haben halt von der Hand in den Mund gelebt.
5: Sie haben wenig verdient und wenig Beiträge einbezahlt. Viele hätten sich für das Alter kaum abgesichert. Ein Problem seien auch die atypischen Arbeitsverhältnisse zwischen Selbstständigkeit, kurzzeitigen Engagements und Honoraren aus mehreren Quellen. Diesen unklaren Status soll nun eine Gesetzesänderung regeln. Das Einkommen von Kulturschaffenden, die mehrere Erwerbstätigkeiten ausüben, soll künftig als Verdienst aus unselbstständiger Erwerbstätigkeit gelten. So will die Kommission des Nationalrats für Wissenschaft, Bildung und Kultur Lücken in der Vorsorge schließen. Denn obwohl man auch bisher jeden Franken gegenüber Steuerbehörde und AHV abrechnen musste, bestehen Lücken. Für Nicht-Selbstständige sei es bislang schwierig gewesen, überhaupt AHV-Beiträge, zum Beispiel auf Verkäufen von Werken, einzuzahlen, sagt Regine Helbling von Visarte.
6: Nach

0: den Studien, die wir mit Swiss Culture Social gemacht haben, gibt es leider immer noch relativ viele Kunstschaffende, die nicht mal eine AV einzahlen, was natürlich fahrlässig ist.
1: Für den Berufsverband der visuellen Kunstschaffenden sei es zentral, zu informieren und zu sensibilisieren, damit die Künstlerinnen und Künstler sich früh mit der Altersvorsorge befassen. Das Interesse an solchen Beratungen sei groß, sagt Etrit Hasler, Generalsekretär von Swiss Culture Social, dem neuen Kompetenzzentrum Arbeiten in der Kultur. Dieses kümmert sich um die soziale Sicherheit von Kulturschaffenden.
2: Es kommen gerade derzeit relativ viel Kulturschaffende so einer Generation ins Rentenalter, wo sie sich die Frage stellen müssen, habe ich genug für meine Altersvorsorge getan oder eben nicht und was mache ich, wenn es nicht reicht.
1: Nur wenn man sich erst mit 55 oder 60 darum kümmert, ist es reichlich spät. Mit welchen Fragestellungen gelangen Künstlerinnen und Künstler an die Berufsverbände?
2: Das kann von ganz konkreten Pauschalen sein. Ich werde in 5 Jahren pensioniert. Was muss ich machen? Ich stehe ganz am Anfang meiner beruflichen Karriere und überlege mir, mich entweder selbstständig zu machen oder vielleicht sogar eine Firma zu gründen. Wie tue ich das? Hinzu, ich hatte einen Unfall und irgendwie scheint das mit Unfallversicherung nicht so ganz geklappt zu haben und jetzt weiß ich nicht, wie ich meine Miete und meine Handyrechnung bezahlen soll.
1: Die schwierige Einkommenssituation der Kulturschaffenden setze sich im Alter fort, sagen Etrit Hasler und Regine Helbling. Wer wenig verdient, kann wenig einzahlen. Wer sich nicht um die Altersvorsorge kümmert, handelt fahrlässig. Was tun als Künstlerin, als Künstler? Möglichst gute Honorare aushandeln, sagt Etrit Hasler, die AHV-Beiträge einzahlen, sich vom Berufsverband beraten lassen und gegebenenfalls Ergänzungsleistungen zur AHV beantragen.
3: Die Kulturverbände beraten ihre Mitglieder hinsichtlich Altersvorsorge, das Nationale Kompetenzzentrum Arbeiten in der Kultur. Das ist angesiedelt bei Swiss Culture Social, ist auch in diesem Bereich tätig. Dann zu einer aktuellen Meldung aus der Kultur. Der deutsche Dirigent und Pianist Thomas Fey ist verstorben. Er wurde 65 Jahre alt. Fey ist an den Folgen eines schweren Schädel-Hirntraumas verstorben, das er 12 Jahre zuvor bei einem Sturz erlitten hatte. Fey gilt als einer der profiliertesten Interpreten der Wiener Klassik. Er hat in Mannheim und in Salzburg studiert. Darüber hinaus besuchte er Dirigierkurse beim US-amerikanischen Komponisten Leonard Bernstein. Ja, schon als Student gründete Thomas Fey Mitte der 80er Jahre das Schlierbacher Kammerorchester, aus dem wurde dann später die Heidelberger Sinfoniker. Eines der wohl größten Projekte von Thomas Fey war die Gesamteinspielung der Sinfonien von Joseph Haydn.

0: Ein Bild aus dem 17. Jahrhundert, lange einem unbekannten Maler zugeschrieben, wird zum möglichen Rembrandt und damit zum Millionenobjekt. Bei der Restaurierung des Gemäldes »Lasset die Kindlein zu mir kommen« kam ein Detail zum Vorschein, eine Figur, die trägt ursprünglich einen Turban, der später übermalt wurde. Ein Kunstexperte des Auktionshauses Sotheby's deutet das im Guardian nun als Hinweis auf Toleranz, ja vielleicht sogar als Kommentar Rembrandts zur damaligen Flüchtlingssituation im holländischen Leiden. Aber trägt diese politische Lesart auch wirklich? Ich habe darüber mit Bodo Brinkmann gesprochen, Kunsthistoriker und ehemaliger Kurator am Kunstmuseum Basel. Als erstes habe ich ihn gefragt, wie belastbar diese Interpretation ist aus kunsthistorischer Sicht.
1: Diese Flüchtlingskrise gab es sicherlich. Es gab Zuwanderung im Holland des 17. Jahrhunderts, 30-jähriger Krieg, Glaubensflüchtlinge aus dem Süden, aus den südlichen Niederlanden. Die Frage ist, ob das etwas mit dem Bild zu tun hat. Denn das Bild zeigt ja eine biblische Szene. Lasset die Kindlein zu mir kommen. Christus segnet gegen den Willen seiner Apostel die Kinder, die ihm Eltern bringen. Und das ist eine Szene unter Einheimischen. Das sind jüdische Eltern, die ihre jüdischen Kinder von einem jüdischen Messias segnen lassen wollen. Die sind unter sich. Bei der Migrationsfrage geht es ja grundsätzlich um Fremde, um Leute, die von außen kommen. Also das passt nicht recht zusammen.
0: Wird hier ein Narrativ bedient vom Auktionshaus Sotheby, um kurz vor der Versteigerung den Wert des Gemäldes anzukurbeln?
1: Ja, da soll man wahrscheinlich an aktuelle Probleme, die ja täglich diskutiert werden, erinnert werden. Und das soll noch ein bisschen ein Teaser, ein Anstupsen sein. Wobei ich mir nicht sicher bin, dass dieses wirklich kapitale Werk von einem der größten Maler überhaupt das nötig hat.
0: Könnte man sagen aus Ihrer Sicht, dass solche Deutungen, wie sie jetzt eben der Sotheby-Experte gemacht hat, Mediennarrative verstärkt, obwohl eben die Quellenlage Ihrer Meinung nach sehr unsicher ist mit dieser Behauptung?
1: Ja, in dieser Art PR-Video auf der Sotheby-Webseite oder auch Zeitungsartikel, da hat man natürlich nicht den Raum für eine lange wissenschaftliche Analyse, die vor allen Dingen auch immer Zweifel berücksichtigen muss. Also das ist einfach ein anderes Medium und das sind andere Gesetze, in diesem Fall durchaus auch Gesetze des Marktes.
0: Wenn man den politischen Deutungsrahmen jetzt mal weglässt, was ist aus Ihrer Sicht die gesicherte, vielleicht weniger spekulative Aussage dieses Gemäldes?
1: Wir wissen es nicht mit Sicherheit, weil wir den Auftraggeber, den Käufer des Bildes nicht kennen und der bestimmt in dieser Zeit letztlich, was Sache ist, nicht der Künstler, selbst wenn er Rembrandt heißt nicht. Eine Möglichkeit, die ich sehe, wäre, es geht hier ja um die Kindlein. Und Christus sagt an dieser Stelle ja, denn solcher, also der Kindlein, ist das Himmelreich. Den Kindern gehört der Himmel. Und das ist doch ein theologisch bedeutsamer Punkt, denn man hat sich sehr um die Kinder Gedanken gemacht. Was ist, wenn die ganz früh sterben? Kommen sie dann in den Himmel oder ins Fegefeuer? Man hat sie so früh wie möglich getauft deswegen, damit sie nicht ungetauft sterben. Und da könnte ich mir vorstellen, dass dort ein Punkt liegt.
0: Das sagt der Kunsthistoriker Bodo Brinkmann zum Bild »Lasset die Kindlein zu mir kommen«, das diese Woche zur Auktion kommt. Lachen soll gesund sein, jung halten und das Leben verlängern. Lachen soll gesund sein, jung halten und das Leben verlängern. Für den US-amerikanischen Filmregisseur, Autor und Schauspieler Mel Brooks hat dieses Rezept bestens funktioniert. Der König der Hollywood-Filmparodien ist gestern Sonntag 100 Jahre alt geworden. Mit Filmen wie Spaceballs, Young Frankenstein oder Robin Hood, Held in Strumpfhosen, nahm er beliebte Genres aufs Korn. Schluss ist für den 100-Jährigen aber noch nicht. Er hat eben verkündet, nochmal in einem Film mitzuspielen. Filmredaktorin Brigitte Hering.
2: Als Joghurt wird man den 100-jährigen Mel Brooks nächstes Jahr nochmal im Kino sehen können. In der Fortsetzung von Spaceballs. The New One wird der Film heißen. Mit der Komödie Spaceballs nahm Mel Brooks 1987 respektlos und mit derbem Humor die Raumschiff-Science-Fiction-Filme aufs Korn, vor allem Star Wars. Joghurt ist dabei eine Anspielung auf Meister Yoda, der statt Weisheiten Merchandise verkauft, um Geld für den Film einzunehmen. T-Shirts, ein Ausmalbuch, ein Flammenwerfer.
3: Merchandising, Merchandising, where the real money from the movie is made. Spaceballs the T-Shirt, Spaceballs the Coloring Book, Spaceballs the Flamethrower.
2: Kaum ein Filmgenre, das von Mel Brooks nicht veräppelt wurde. Horror, Science-Fiction, Western, Manteldegen, Hitchcock-Filme mussten dran glauben und auch der Dokumentarfilm in seiner verrückten Geschichte der Welt. Geboren wurde Mel Brooks als Melvin Kaminski am 28. Juni 1926 als Sohn jüdischer Einwanderer in Brooklyn, New York. Er erlebte den Zweiten Weltkrieg als Soldat in Europa. Danach begann er als Stand-up-Comedian. Mit der Fernsehserie Get Smart wurde er 1965 bekannt. Als trotteliger Agent Maxwell Smart zog Mel Brooks darin die James-Bond-Filme durch den Kakao. Sein erster Kinofilm war 1968 The Producers, der auf Deutsch Frühling für Hitler heißt. Darin wollen zwei Produzenten ein Musical gezielt floppen lassen, um sich zu bereichern. Wie das Musical im Film allerdings, wurde auch The Producers selbst ein Hit und lancierte Mel Brooks Karriere. In den 1970er Jahren folgte Erfolg auf Erfolg, unter anderem die Hitchcock-Satire High Anxiety, in der der Krähenangriff aus dem originalen Birds zu einem Regen aus Taubenvogelscheiße wird. Oder der Film Silent Movie, ein Stummfilm, in dem ausgerechnet der weltberühmte Pantomime Marcel Marceau das einzige Wort spricht.
4: No.
2: Mit sicherem Gespür, genauem Blick und einem punktgenauen Timing versteht es Mel Brooks, die ernsten Vorlagen ins Absurde, Groteske, Lächerliche zu verdrehen. Feiner Humor und leise Pointen sind dabei nicht seine Sache. Sein Humor lebt von der Übertreibung, er ist nicht selten derb. Und Brooks spielt auch damit, dass er als Jude Scherze machen kann, die sich nicht-jüdische Komiker niemals erlauben dürften. So trat er selbst in einem Musikvideo namens To Be or Not to Be, der Hitler-Rap, 1983 als rappender Führer zu Disco-Klängen auf. Das war provokant und urkomisch. In den späten 1980ern und 90er Jahren verloren seine Filme etwas vom früheren Biss. Und nachdem sein Film Dracula, Dead and Loving It 1995 floppte, zog er sich vom Kino weitgehend zurück und wandte sich der Musical- und Theaterbühne zu. Mel Brooks ist einer der wenigen, die alle vier großen Preise der US-amerikanischen Unterhaltungsindustrie gewonnen haben: Emmy, Grammy, Oscars und Tony. Erst kürzlich sagte er in einer Dokumentation über sich selbst, er sei geboren, um die Leute zum Lachen zu bringen. Und so mache er das eben.
5: I was born to make people laugh. So I do that.
0: Brigitte Hering über Mel Brooks, der Filmemacher und Schauspieler, konnte gestern Sonntag seinen 100. Geburtstag feiern. Und so viel für den Moment aus Kultur und Gesellschaft. Am Mikrofon war Simon Puri.
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7: Wir alle kennen und nutzen es, doch seinen Namen haben wir vielleicht noch nie gehört. Das Handy ja Dioin. Es ist ein rhetorisches Stilmittel, bei dem zwei sehr ähnliche Wörter zusammengefügt werden, um eine Aussage zu intensivieren. Zum Beispiel Feuer und Flamme sein. Etwas klipp und klar sagen, jemanden in Grund und Boden reden. Mit diesen sogenannten Zwillingsformeln vermitteln wir einen einzelnen Gedanken durch zwei Wörter. Darauf geht auch der Begriff Hendiadioin zurück. Er stammt aus dem Altgriechischen und bedeutet wörtlich eins durch zwei. Das Hendiadioin wurde schon in der Antike genutzt, insbesondere in der lateinischen Dichtung. Durch das Und wurde Aussagen ein besonderes Gewicht verliehen. Aus Gefängnisfesseln werden beim römischen Dichter Vergil zum Beispiel Fesseln und Gefängnis. Cicero schreibt mit Gewalt und Waffen und meint damit Waffengewalt. Im Buch Jesaja in der Bibel wird aus einer einfachen Rauchwolke am Tag stattdessen eine Wolke am Tag und Rauch. Im 16. Jahrhundert wird William Shakespeare zum großen Liebhaber des Handyadjoins. In seinem berühmten Drama Hamlet trifft man es besonders oft an. Wenn etwa Hamlet in seiner Verzweiflung ausruft, »Oh, welch ein Schurk und niedriger Sklav bin ich«, dann meint er eigentlich nur eine einzige Sache. Das Handyadjoin dehnt den Moment, der Ausdruck prägt sich ins Gedächtnis ein. Heute funktioniert das Handyadjoin meist als Synonymverbindung, besteht also aus zwei gleichbedeutenden Wörtern. Es wird einem Angst und Bange, man beschützt sein Hab und Gut oder lässt etwas nie und nimmer zu.
4: Das waren 100 Sekunden Wissen von Sophie Ofer. Und hier bei uns geht's jetzt dann in wenigen Augenblicken weiter mit den aktuellsten Nachrichten. Gibt's bei SRF 4 News immer um Punkt und halb oder auch rund um die Uhr online.
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0: Die Nachrichten von SRF um 17:30 mit Manuel Risi. Guten Morgen. Bundespräsident Guy Parmelin hat sich in den USA mit dem US-Handelsbeauftragten Jamieson Greer getroffen. Es ging um Zölle und um ein mögliches Handelsabkommen mit den USA. Ein Durchbruch konnte Parmelin im Anschluss nicht verkünden. Das Treffen sei in freundschaftlicher Atmosphäre verlaufen, sagte Parmelin, und er habe dem US-Handelsvertreter eine bundesrätliche Absichtserklärung vorgelegt. Diese legt fest, wie die Schweiz ihren Teil der Vereinbarungen von vergangenem November umsetzen will. Man wolle so ein klares Signal senden, sagte Guy Parmelin gegenüber SRF.
1: Das war nötig, um zu zeigen, so dass der Bundesrat zeigt, dass es er ernst behandelt. Er will das anwenden, aber er erwartet auch, dass ein Deal ist ein Deal, so dass die USA das auch bis am Ende anwenden.
0: Der US-amerikanische Handelsbeauftragte hat laut Parmelin angekündigt, vorerst keine zusätzlichen Zölle gegenüber der Schweiz zu erheben. Zu zwei Meldungen aus der Schweiz. Die eidgenössische Finanzkontrolle EFK hat ein grosses Informatikprojekt der Armee unter die Lupe genommen und sieht deutliche Risiken. Das Projekt hat das Ziel, die zivile Informatik von der sensiblen militärischen Informatik zu trennen. Die EFK schreibt dazu, die Grundlage für die Trennung der Systeme sei geschaffen worden, die Umsetzung bleibe aber schwierig. So seien etwa Aufgaben, Kompetenzen und die Verantwortlichkeiten im Projekt nicht abschließend geregelt. Im Tessin ist oberhalb von Locarno ein Waldbrand ausgebrochen. Das meldet der Bund auf der App Alert Swiss. Die Löscharbeiten sind demnach im Gang. Laut dem italienischsprachigen Radio und Fernsehen RSI brennt der Wald bei der Ortschaft Gardada am Hang der Cimeta, einem Ausflugberg in der Region Locarno. In der Region gilt derzeit erhebliche Waldbrandgefahr. Im Fürstentum Monaco ist es am späten Abend zu einer Explosion gekommen, am Eingang eines Wohngebäudes. Unter den Verletzten soll dabei auch einer der reichsten Unternehmer der Ukraine sein. Das berichten mehrere Medien. Insgesamt wurden bei dem Vorfall 3 Menschen verletzt. Sie sollen alle zur selben Familie gehören. Von offizieller Seite wurden die Identitäten nicht bestätigt. Zur Explosion kam es gegen 9 Uhr abends. Das sagte der monegassische Regierungschef Christophe Marmont gegenüber einem französischen Fernsehsender. Ein Ereignis dieser Art habe sich im Fürstentum noch nie ereignet, so Marmont weiter. Kurz vor der Explosion soll eine Person an dem Ort einen Rucksack abgestellt und anschließend geflohen sein. Überwachungskameras hätten den Verdächtigen dabei gefilmt, wie mehrere Medien berichten. Die Wetteraussichten. Heute ist es zeitweise sonnig bei schwülen 29 Grad. In den Alpen gibt es verbreitet Platzregen und Gewitter, sonst nur lokal. Das waren Nachrichten von Radio SRF. Am Mikrofon und verantwortlich Manuel Risi.
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3: Sie hören SRF 4 News. Schön sind Sie hier. 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
5: Es gab eine Zeit, 25 Jahre ist das mittlerweile her, da war die Rede von Digital Natives und Digital Immigrants, die in die digitale Welt geborenen und die Eingewanderten. Heute ist es gar keine Frage mehr, ob man sich im digitalen Raum bewegen möchte oder nicht, denn der Alltag digitalisiert sich immer mehr. Und das Internet ist längst nicht nur im Computer, sondern steckt auch in technischen Geräten. Beispielsweise im Bereich Telefonie hat das Internet längst übernommen und das klassische Festnetz still und leise verdrängt. Und das ist nur ein Beispiel von Tausenden und ständig werden es mehr. Die Geschichte des Internets ist noch einiges länger, sie ist erstaunlich wechselvoll und die Schweiz spielt eine nicht unerhebliche Rolle. Es gibt eine ganze Menge guter Gründe, sich mit der Geschichte des Internets in der Schweiz und aus der Schweiz zu beschäftigen. Das tun wir jetzt zusammen mit Jörg Dschirn. Herzlich willkommen im Kulturplatz Talk, Jörg.
6: Vielen Dank.
5: Du bist SRF-Digitalredaktor und von Haus aus Historiker. Das heißt, dich interessiert nebst der Technik an sich immer auch ihre Auswirkungen auf die Gesellschaft. Du hast jetzt einen dreiteiligen Podcast zur Geschichte des Internets in der Schweiz gemacht. Und deswegen haben wir dich genau jetzt eingeladen, um über dieses Thema zu sprechen. Was hat dich denn bewogen, dir die Geschichte des Internets vorzunehmen?
6: Ja, du hast es eigentlich sehr schön gesagt. Das Internet, das ist heute längst nicht nur im Computer, das ist eigentlich überall um uns herum und wir brauchen es, ob wir es merken oder nicht, eigentlich ständig. Also schauen schnell aufs Handy oder telefonieren, so irgendetwas. Und das Internet ist heute eine Selbstverständlichkeit geworden. Also wir haben das Gefühl, ja, das funktioniert einfach, denken gar nicht mehr darüber nach. Und da gibt es in der Technikphilosophie, in der Technikgeschichte auch Konzepte dafür, wie eine Technologie quasi unsichtbar wird, selbstverständlich wird. Aber das verdeckt dann immer, dass eben keine Technologie einfach so in die Welt kommt. Da gehen sehr bewusste Entscheidungen voraus. Und das wollte ich mal schauen. Wie ist entschieden worden, dass das Internet in der Schweiz ausgebaut wird? Warum war es das Internet nicht etwas anderes? Und die Schweizer Geschichte, glaube ich, ist vor dem Hintergrund schon ziemlich interessant, weil nämlich die PTT, die lange Zeit eigentlich das Monopol über den Datenverkehr hatte, die hat früh gemerkt, dass die Digitalisierung kommt, aber sie hat nicht erkannt, dass das Internet das Medium sein wird, das eigentlich so das Medium der Digitalisierung sein wird und hat dann auf andere Projekte gesetzt, während es an Hochschulen einige wenige Männer waren, die das Internet in die Schweiz gebracht haben, mit relativ wenig Aufwand eigentlich. Und wenn ich hier Männer sage, dann ist das einmal sehr bewusst gewählt, weil leider haben Frauen bei der Geschichte des Internets in der Schweiz eigentlich keine tragende Rolle gespielt, was natürlich auch ein Zeichen dafür ist, dass früher Frauen in technischen Berufen nicht so vertreten waren, was sich zum Glück geändert hat.
5: Sag mal, erinnerst du dich noch dran, wie du selber zum ersten Mal im Internet warst?
6: Ich erinnere mich sehr genau daran und es ist eine Geschichte, die ich eigentlich gerne erzähle, weil sie wirklich sehr schön auf den Punkt bringt, was das Internet erst möglich gemacht hat. Also bei mir war das beim Studium an der Universität Freiburg, wo ich Geschichte studiert habe und eine Freundin von mir, die kam aus den USA zurück und kannte das Internet schon so ein bisschen. Und in dem Jahr, als ich es kennenlernte, hat mich eine Frage so besonders umgetrieben, eine ganz, ganz wichtige Frage, nämlich in der Trickfilmserie The Simpsons gab es so einen Cliffhanger, eine Season endete damit, dass Mr. Burns erschossen wurde, aber man wusste nicht von wem. Und in den USA hatte die nächste Season schon angefangen mit der Auflösung. Und ich wollte das unbedingt wissen und es war damals einfach nicht möglich, das herauszufinden, wenn man jetzt nicht gerade Bekannte in den USA hatte. Und sogar dann hätte man die ja anrufen müssen zum teuren Ferntarif, also das wäre nicht billig gewesen. Und einfach so schnell das Smartphone zu zücken und zu schauen, wer das war, das ging nicht. Und meine Freundin hat dann gesagt, aber es gibt doch dieses Internet, das ich noch gar nicht kannte, da können wir nachschauen. Und das haben wir machen wollen. Und dann hieß es aber nein, den Zugang zum Internet, den gibt es nur gegen eine Bescheinigung des Professors, der Professorin, dass man es wirklich zu Studienzwecken braucht. Und die habe ich mir dann erschlichen und bin dann in diesen Informatikraum rein und habe dann zum ersten Mal so eine Suchmaschine geöffnet, die hieß wahrscheinlich AltaVista oder Lycos oder so, und habe dann eingetippt, wer hat Mr. Burns geschossen, und wirklich Sekunden später hatte ich das Resultat, also dieses Information at your fingertips, dass es plötzlich möglich war, auf Informationen zuzugreifen, bei denen man vorher eigentlich lange warten musste, bis sie vielleicht per Zufall in die Schweiz kamen. Das fand ich so einen total spannenden Moment und das ist so meine Internetgeschichte.
5: Und das ist ja auch oft wahrscheinlich ein Antrieb zum Dinge anzupacken. Das ist ja im Leben wahrscheinlich so, dass man nicht die hehren Ziele hat, sondern so einen praktischen Nutzen.
6: Die ganz wichtigen Fragen. Die
5: genau. Wenn wir jetzt zurück zu diesem Anfang gehen, wann beginnt denn die Geschichte des Internets in Wahrheit?
6: Ja, also da muss man weiter zurückgehen in den Oktober 1969 in Kalifornien. Da ist eigentlich die erste Nachricht, sind zum ersten Mal Daten über das Internet übermittelt worden. Und zwei Buchstaben waren das, L und O. Die wurden von einem Computer in Los Angeles zu einem anderen bei Stanford geschickt. Eigentlich hätte es nicht LO heißen sollen, sondern Login. Das hätte übermittelt werden sollen. Aber der riesige Computer, der das empfangen sollte, also wirklich so ein mannshoher, in Schränken untergebrachter Computer, der ist nach den ersten beiden Buchstaben abgestürzt. Und deshalb ist LO jetzt eigentlich das Erste, was übers Internet übermittelt wurde. Wobei man sagen muss, es hat damals nicht Internet geheißen, das war das ARPANET, ein vom US-Verteidigungsministerium finanzierter Vorläufer des Internets, so ein geschlossenes Netz für amerikanische Universitäten war das. Wenn ich jetzt sage, geschlossen nur für amerikanische Universitäten, merkt man auch, in der Schweiz spielte das damals keine Rolle. Also hier war die Realität eine ganz andere. Hier wurden Daten eben nicht über Leitungen geschickt, sondern wenn man etwas zwischen Unis Forschungsergebnisse zum Beispiel austauschen wollte, ETH Zürich, ETH Lausanne, dann hat man das auf Magnetbänder gespeichert und mit dem Zug dahin gebracht. Und das war dann immer noch schneller, als wenn man es über das Telefonnetz übermittelt hätte.
5: Da stellt sich dann die Frage, wer hatte eigentlich in der Schweiz das Sagen über die Datenübermittlung?
6: Das war ganz klar die PTT, wie eigentlich in ganz Europa die PTTs, also die Posttelefon- und Telegrafenbetriebe, den Datenverkehr kontrolliert haben über ihre Netze. Also in der Schweiz hatte die PTT ein Monopol und wer selber jetzt irgendein System gebaut hätte, das Daten übermitteln konnte, der hätte das eigentlich illegal gemacht. Die PTT hat, wie ich schon gesagt habe, eigentlich früh erkannt, die Zukunft liegt in der Digitalisierung, hat dann ein eigenes System bauen wollen, das integrierte Fernmeldesystem, hieß das IFS, das wurde so ab 1967 oder ein bisschen später entwickelt. Das sollte ein eigenständiges schweizerisches digitales Vermittlungssystem sein, unabhängig vom Ausland, nur mit Schweizer Firmen gebaut und auch das Schweizer Fernsehen hat darüber berichtet.
7: Forschungszentrum der PTT in Ostermundigen bei Bern. 300 Ingenieure und Techniker tüfteln hier an unserer Fernmeldezukunft. Auf dem Programm steht nichts weniger als der Schritt in die vollelektronische Computerkommunikationsgesellschaft.
5: Wir hören eine gewisse Feierlichkeit in der Verkündung.
6: Genau. Aber es ging eben nicht immer so feierlich weiter. Also was da so sehr pompös angekündigt wurde, war dann am Schluss eine der größten Flops der Schweizer Telekommunikationsgeschichte. Dieses IFS, das integrierte Fernmeldesystem, an dem wurde 14 Jahre gearbeitet und über 220 Millionen Franken investiert. Und 1983 wurde das Ganze dann abgebrochen. Und gescheitert ist es eigentlich am eigentlichen Ziel, also so ein eigenes Schweizer Netz zu bauen, das dann nur die PTT kontrollieren konnte. So ein nationaler Alleingang war zu der Zeit in den 80er Jahren einfach nicht mehr sinnvoll, weil die Technologie weltweit am Zusammenwachsen war, weil es eben schon so Technologien wie das Internet gab, die weltübergreifend eigentlich gedacht waren. Und der damalige FDP-Nationalrat Ulrich Brämi, der hat das in einer Nationalratsdebatte zum Ende dieses IFS, dieses integrierten Fernmeldesystems, schön auf den Punkt gebracht. Er hat gesagt, die Schweiz, die könne einfach im Alleingang nicht mehr halten. Auf allen Ebenen der Elektronik. Elektronik kennt keine nationalen Grenzen, hat er gesagt.
5: Stimmt immer noch. Wie ist das Internet dann trotzdem in die Schweiz gekommen?
6: Ja, so ein bisschen über einen Umweg kann man sagen. Also die Schweiz ist in den 80er Jahren, Anfang der 80er Jahre, technologisch ins Hintertreffen geraten. Andere Länder, USA, England, Schweden, aber auch noch andere waren weiter. Und das hat man erkannt. Der Bundesrat hat dann 1985 die sogenannten Sondermaßnahmen für die Informatik beschlossen. Das Parlament hat das dann im nächsten Jahr auch abgesegnet. Und damit war ein Investitionspaket von 207 Millionen Franken verbunden. Ans Internet hat dabei niemand gedacht, aber aus diesen 207 Millionen Franken, das meiste sollte so in Maßnahmen fließen, die den Fachkräftemangel beheben sollten, dass es eben mehr Ingenieure, vielleicht auch Ingenieurinnen gab, Informatiker, Informatikerinnen, die die Schweiz dann in die Zukunft führen konnten. Aber 15 Millionen waren auch für den Aufbau eines schweizerischen Hochschul- und Forschungsnetzes vorgesehen, dass also die Schweizer Hochschulen untereinander vernetzt werden und ans Internet hat dabei eigentlich niemand gedacht, aber weil halt international das Internet schon am Kommen war, hat man dann in der Schweiz auch auf das gesetzt und so ein erstes Netz innerhalb der Universitäten gebaut. Das war noch unglaublich langsam gemessen am heutigen Standard, also pro Universität, die ganze Universität, hatte man vielleicht so 264 Kilobit Leitungen zur Verfügung. Da konnte man, hat mir einer der Protagonisten im Podcast gesagt, da konnte man eigentlich mitlesen, wenn eine E-Mail angekommen ist, konnte man also sehen, wie die sich Wort für Wort zusammengesetzt hat. Und was man dann auch gemerkt hat, ist, wenn man in der Schweiz aber solche E-Mails empfangen will, dann braucht man eine eigene Schweizer Adresse, um gefunden zu werden. Also dieses .ch, das wir heute eigentlich selbstverständlich brauchen, wenn wir www.srf.ch eintippen oder eben jemandem eine E-Mail schreiben. Das musste zuerst in die Schweiz geholt werden und da war Bernhard Plattner, der war dann der Mann, der das gemacht hat, das in die Schweiz geholt hat und deshalb nennt man ihn heute auch manchmal den Vater des Schweizer Internets.
8: Darum ist .ch notwendig geworden, weil wenn Amerikaner E-Mails verschickt haben in die Schweiz, haben sie eben das CH gebraucht. Oder? Der Hannes Lubich und ich haben das zusammen diskutiert und haben gesagt, okay, jetzt schauen wir mal, ob wir jetzt nicht einfach den Top-Level-Domain registrieren können. Das ist ganz einfach gegangen.
5: Das kann man sich gar nicht vorstellen. Die haben das einfach gemacht.
6: Die haben eine E-Mail geschrieben und zwar für sich persönlich, also der Bernhard Plattner und der Hannes Lubich, sein Assistent, der war auch sehr wichtig beim Entstehen des Internets in der Schweiz, die haben das auf sich eintragen lassen, weil es gab niemand anderen, der dafür zuständig war. Also es gab kein BAKOM, es gab nicht vom Bund irgendeine Stelle, die da die Hoheit über diese Adresse gehabt hätte, sondern die ist zuerst einfach auf diese beiden Männer gelautet. Und sie haben gesagt, am Anfang hätten die Leute auch gar nicht genau gewusst, was ist dieses .ch, ist es Chile, ist es vielleicht China? Das war alles wirklich noch sehr hemdsärmelig. Und das sieht man auch, dass es damals eigentlich auch noch gar kaum Verwendungen für das gab außerhalb der Universität. Da hat man sich E-Mails geschrieben, aber an so etwas wie Webseiten, das hat man damals noch gar nicht gedacht.
5: Und in der gleichen Zeit passierte aber am CERN etwas, was die ganze Welt verändern wird, das World Wide Web. Ist das jetzt eine Schweizer Erfindung?
6: Das ist eine gute Frage. Also in der Schweiz sagt man gerne, das ist eine Schweizer Erfindung. Ich nenne es im Podcast auch die wahrscheinlich wichtigste Schweizer Erfindung aller Zeiten. Das gilt nur, wenn man es mit der Geografie nicht ganz so genau nimmt. Also der Mann, der das Internet erfunden hat, das ist ein Engländer, Timothy Berners-Lee. Der hat aber am CERN gearbeitet, am CERN bei Genf. Und wenn ich jetzt sage bei Genf, ist es eben nicht in Genf, es ist eben auch nicht ganz in der Schweiz. Das CERN, die schweiz-französische Grenze, läuft mittendurch. Und das Büro, in dem Tim Berners-Lee gearbeitet hat bei der Erfindung des World Wide Webs. Das liegt eigentlich auf französischem Boden, aber der Haupteingang, wie man zum Büro kommt, der ist dann wieder auf Schweizer Boden und deshalb reklamiert die Schweiz diese Erfindung für sich. Timothy Berners-Lee ist ein ganz wichtiger Mann, wenn es um die Geschichte des Internets geht. Er hatte wirklich selber die Idee für das World Wide Web. Er hat das 1989 das Konzept eingereicht am CERN, einem Vorgesetzten, und der hat dann auf das Deckblatt des Vorschlags geschrieben, vage, aber sehr interessant oder sehr, sehr aufregend, das Ganze. Und wieso es am CERN entstanden ist, ist kein Zufall. Das CERN war früh damit beschäftigt, auch Anschluss ans Internet zu finden, weil dort eben Forschende aus der ganzen Welt gearbeitet haben, die mit Leuten zu Hause an ihren Universitäten in Kontakt sein wollten, auch riesige Forschungsdaten übermitteln wollten, und über die Netze der PTTs war das möglich zum Teil, aber zum Teil eben auch sehr teuer, weil man diese Leitungen teuer mieten musste, und dann hat man schon früh andere Wege gesucht und ist aufs Internet gekommen. Auch weil es innerhalb des CERNs ganz viele unterschiedliche Computer und Programme gab, die miteinander reden mussten, und auch da hat man einen Weg gesucht, wie dass man die miteinander verbinden konnte. Und Timothy Berners-Lee hat dann eben die Idee gehabt, ja, wenn wir schon so ein Netz haben, dann wäre es doch schön, wenn man nicht jedes Mal genau die genaue Adresse eines Computers wissen muss, also 192.61.00. Und
5: das wäre ja auch eine große Fehlerquelle gewesen.
6: Genau, oder? Da hätte das Ganze unglaublich umständlich gemacht. Man hätte auch genau wissen müssen, wo auf dem Computer ein bestimmtes Dokument gespeichert ist, auf das man Zugriff haben möchte. Und er ist dann eben auf diese Idee mit dem www gekommen, dass eigentlich jedes Dokument eine eigene Adresse hat, die URL, die wir heute eintippen, und man dann eigentlich nur noch das eintippen muss und dann mit diesen Hyperlinks, also den Links von Seite zu Seite springen kann, ohne jedes Mal neu irgendwie suchen zu müssen, wo etwas ist. Und das war eine unglaubliche Neuerung.
5: Und die Schweiz hat gejubelt?
6: Nein, überhaupt nicht. Also am CERN war man bestenfalls desinteressiert an dem Ganzen. Also die Leute wie Timothy Berners-Lee, die einfach die Informatikeinrichtung da zur Verfügung stellten, die hat man mir gesagt, standen eigentlich ganz unten in der Hierarchie. Oben waren die Leute, die am Teilchenbeschleuniger arbeiten. Und für so eine Idee wie das WWW, das hat man sich nicht interessiert.
5: Das war so Bürokram.
6: Genau, das war einfach so etwas, was man gemacht hat, damit die richtige Forschung dann funktionieren kann.
5: Mhm. Und wie hat die Schweizer, also die PTT, fand die das toll?
6: Ja, die PTT hat, wie gesagt, eine ganz andere Vision gehabt, nämlich Netze, die sie selber kontrollieren kann. Deshalb hat die das Internet, wenn es jetzt dann Einrichtungen wie dem CERN vielleicht angeschlossen war, jetzt im besten Fall geduldet, so wie alle europäischen PTTs es gar nicht gern gesehen haben, dass da plötzlich Daten übermittelt wurden, über die sie nicht mehr die Hoheit hatten. Die Schweizer PTT hat, nachdem dieses IFS, über das wir vorhin kurz geredet haben, gescheitert ist, dann eine neue Vision gehabt, wie man in die digitale Zukunft der Datenübermittlung eintreten könnte. Videotex hieß das. Ich weiß nicht, ob du dich noch an das erinnern kannst.
5: War das dieser Bildschirm mit einem Telefon obendrauf?
6: Ja, ganz genau, ja. Also ja, viele doch. Leute verwechseln das mit Teletext, den es heute noch gibt, aber für den Teletext braucht man eigentlich nichts anderes als einen gewöhnlichen Fernseher. Für den Videotext, da brauchte man schon mehr, ein Terminal, Terminal oder so ein riesiges Modem noch und Ausrüstung, die schnell mal 3000 Franken oder mehr gekostet hat. Aber es waren dann in Videotex Sachen möglich, die eigentlich dem, was wir heute im Internet machen, schon erstaunlich nahe kommen. Man konnte Ferien buchen, Bankgeschäfte erledigen, den SBB-Fahrplan abrufen. Man konnte auch chatten. Das war eben möglich, weil die Kommunikation in beide Richtungen ging. Nicht wie beim Teletext, wo man nur abrufen kann, sondern man kann selber auch das benutzen. Und wie das gemacht wurde, da können wir uns vielleicht wieder schnell etwas anhören aus der medienkritischen Sendung des Schweizer Fernsehens, wo über Videotext gesprochen wurde.
9: Herr Krämer ist seit kurzem Abonnent im Videotext-System und dieses will er nun für die Wahl seines Ferienzieles benutzen. Mit einem entsprechenden Tastendruck auf der Fernbedienung seines TV-Apparates kann Marcel Krämer jetzt im Angebotsmenü des Reisebüros blättern und das gewünschte Reiseziel direkt buchen.
5: Man beachte auch die Anmutung der Mitteilung. Ja. Sehr interessant.
6: Es tönt alles so relaxed und einfach, ja. Aber das war es dann in Tat und Wahrheit eben nicht. Also Videotext war ein sehr umständliches System. Es gab keine Suchmaschine, die Grafik war nicht so schön. Das Vorbild war das Minitel oder Teletel, wie es eigentlich hieß, in Frankreich. Das wurde dort von den Behörden eigentlich zwangsmäßig fast abgegeben. Die haben von einem Tag auf den anderen gesagt, wir machen keine Telefonbücher mehr. Wer Telefonnummer nachschauen will, der braucht jetzt dieses Minitel. Und das wurde in Frankreich deshalb ein großer Erfolg. In der Schweiz hat sich das aber nicht wiederholt. Eben weil Videotext zu umständlich, zu teuer war, aber auch weil dann irgendwann mal klar war, dass das World Wide Web eigentlich alles das besser kann. Und die PTT hat dann 1995 den Dienst ausgelagert an ein privates Unternehmen und im September 2000 wurde das Ganze auch eingestellt. Auch das war eigentlich wieder ein Millionengraben, muss man sagen, wo man aufs falsche Pferd gesetzt hat.
5: Sie sind beim Kulturplatz Talk auf SRF 2 Kultur und wir reden über das Internet, wie es in die Schweiz kam und was die Schweiz für eine Rolle gespielt hat dabei. Digitalredaktor Jürg Tschirren hat sich eingehend mit diesem Thema befasst und er ist heute mein Gast. Drehen wir das Rad wieder zurück in diese Zeit, Ende der 90er Jahre, Anfang der Nuller Jahre, da wird das Internet dann langsam zum Massenphänomen. Ich kann mich erinnern, auch Radio DRS wagte dann gelegentlich sich ins Internet und damals habe ich bei DRS1 gearbeitet und kann mich erinnern, dass oben auf dieser Site Margeriten waren und die brauchten immer ewig, bis die geladen waren, bis man dann irgendetwas anderes sehen konnte. Und in dieser Zeit hat ja dann auch, wer das gar nicht gebraucht hat, doch mittlerweile vom Internet sicher schon einmal gehört und du hast uns da noch einmal einen Ausschnitt aus einer Sendung mitgebracht vom Schweizer Fernsehen von Ende 1996, die das ein wenig illustriert und ich schlage vor, das hören wir uns jetzt auch an.
10: Mhm. Danke vielmals, schöne Reise, ja. Wiederhören, Herr Geissbühler.
11: Bitte, helfen Sie mir, ich muss ins Internet. Ich bin hier falsch, ich kann hier nicht existieren. Diese Realität, ich muss ins Internet, helfen Sie mir.
10: Sie müssen ins Internet?
11: Ja, ich muss hier raus. Diese Realität, ich halte nicht aus. Kommen Sie doch mit, wo geht's durch?
10: Da, glaube ich, da, in die Richtung, okay. Ja.
5: Okay, das klingt nach Theater.
6: Ja, war kein Theater. Also man hat vielleicht gehört, das war der beliebte Showmaster Benny Thurnherr in seiner Sendung Benissimo. Und da kam plötzlich, also wirklich nicht geübt oder so, ein Mann in orange-roter Bomberjacke auf die Bühne mit einer Fliegerbrille, total aufgeregt eben, dass er den Weg ins Internet suchen musste. Und das war eine Aktion des Schweizer Künstlerkollektivs eToy, die schon sehr früh sich eigentlich in der Netzkunst ausgebreitet haben, da auch sehr wichtig waren. Und ich finde es deshalb eigentlich diese Aktion von eToy ein schönes Zeitdokument. Das Internet war eigentlich schon so ein bisschen in aller Munde und die Zahlen zeigen das. Also 1997 wurden zum ersten Mal Zahlen in der Schweiz erfasst und da haben erst 15% der Befragten angegeben, dass sie in den letzten Monaten das Internet genutzt haben. Also in den letzten Monaten ein Siebtel der Leute erst und dann nur 5 Jahre später waren es schon über 60%, die das sagen. Und 2010 dann gehörten 3/4 der Bevölkerung zu den regelmäßigen Nutzerinnen und Nutzern und heute liegt die Zahl eigentlich bei 100%.
5: Was musste denn passieren, damit aus dieser Nischentechnologie so ein Massenmedium werden konnte?
6: Ich glaube, es mussten verschiedene Dinge zusammenkommen. Also das eine natürlich, die Technologie musste soweit sein und da geht es jetzt nicht nur um die Netze, wo wir gehört haben, wie die dann in die Schweiz kamen, sondern auch eben, wie sich das Ganze bedienen lässt. Und das World Wide Web, die Erfindung am CERN, die Timothy Berners-Lee gemacht hat, die war natürlich sehr, sehr wichtig, dass es ein Massenphänomen werden konnte, denn erst durch dieses World Wide Web wurde eigentlich das Internet Internet zum Ort, an dem sich jetzt auch Leute bewegen konnten, die keine Computerfreaks sind. Und das WWW alleine genügte noch nicht. Es brauchte auch einen Browser dazu. Und auch der kam so Mitte der 90er oder so in der ersten Hälfte der 90er Jahre kam dann der erste Browser auf den Markt, der wirklich massenhaft gebraucht wurde. Mosaic hieß der, später dann Netscape. Und da brauchte man plötzlich keine Informatikkenntnisse mehr. Und
5: das dürfte entscheidend gewesen sein.
6: Sehr, wirklich. Also vorher war es umständlich und eben nur für Leute, die sich gut mit Computern auskannten, und der Browser und das World Wide Web haben es dann wirklich für Herrn und Frau Schweizer eigentlich möglich gemacht, sich in diesem Internet zu bewegen. Das war sicher der eine Grund. Dann ging es aber auch darum, dass plötzlich Handel stattfinden konnte im Internet, etwas, was vorher nicht erlaubt war. Also wir haben es gehört, entstanden ist das Internet in den USA mit Behördengeldern, und da hat man gesagt, ja, mit Steuergeldern wollen wir nicht irgendeinen Handel finanzieren, bis 1992 dann der US-Kongress das doch möglich gemacht hat, und das hat natürlich auch das Netz geöffnet für andere Dinge als einfach nur Forschung oder Privatleute, also hat es noch einmal attraktiver gemacht. Und das fällt so ein bisschen zusammen mit der Liberalisierung, die man gesehen hat. In den 90er Jahren standen eigentlich überall die Zeichen auf Liberalisierung, und da ist dann auch das Netzmonopol der PTT gefallen. In der Schweiz, aber auch in Europa, andere PTTs sahen sich dann plötzlich private Konkurrenz gegenüber. In der Schweiz führte das dann dazu, dass eben auch die PTT selber vermehrt jetzt ins Internet investieren musste, weil sie eben gesehen hat, sonst schwimmen ihr die Fälle davon, wenn die Privaten das machen. Und die PTT hat dann zusammen mit Verlegern und einem Privaten The Blue Window lanciert. Das sagt einem vielleicht noch etwas, weil es im Namen Bluewin dann weitergelebt hat. Das war so das erste Schweizer Internetportal für die grosse Masse eigentlich. Und das war sicher auch ein grosser Grund, eben diese Kommerzialisierung, dass es nun Angebote gab, die es einfacher machten. Und schließlich war es dann natürlich in den Nullerjahren das Smartphone, das das Internet dann wirklich zum ständigen Begleiter gemacht hat.
5: Jetzt, wenn du so zurückblickst, warum hat sich ausgerechnet dieses Internet durchgesetzt und nicht das IFS oder Videotex?
6: Ich glaube, und das ist jetzt nicht nur meine These, das ist so allgemein, es war halt ein offenes Netz, oder? Also das Projekt der PTT, das IFS, das hätte nur die PTT kontrolliert. Da musste dann alle Innovation halt auch von der PTT ausgehen. Während das Internet eigentlich ein total neutrales Medium ist, das ist nur ein Netz, über das man Daten verschicken kann, und die eigentliche Intelligenz, die liegt dann vorne und hinten bei den Geräten, die die Daten schicken und empfangen, und da sind halt dann alle möglichen Anwendungen möglich, und die kann man auch einfach übers Internet laufen lassen. Also das World Wide Web, die Erfindung, die musste nicht irgendwie dann im Netz noch etwas geändert werden, damit das funktioniert, sondern das konnte man dann einfach machen. Und ich glaube, dieses Offene, das hat natürlich sehr stark dazu beigetragen, dass sich das Internet durchgesetzt hat. Man darf auch nicht vergessen, dass die USA das Internet stark gefördert haben, eben mit Behördengeldern, mit Steuergeldern, und es sich dort in der Wissenschaft dann sehr früh durchgesetzt hat, und durch das geschah so ein bisschen, also die USA haben eine wichtige Stellung, natürlich politisch, aber auch wissenschaftlich. Das heißt, wenn man mit den Forschenden dort in Kontakt bleiben musste, dann war das Internet...
5: War man gezwungen eigentlich?
6: War man eigentlich gezwungen, das Internet zu benutzen. Also das natürlich auch ein... Es ist nicht nur die Technologie, sondern es sind auch politische Entscheidungen gewesen in den USA, die das durchgesetzt haben. Aber eben vieles war eben sehr offen, aber auch sehr zufällig auf eine Art. Also wir haben gehört, wie da diese .ch-Adresse in die Schweiz kam. Das war alles recht hemdsärmelig. Und die Leute, die das damals gemacht haben, eben Hannes Plattner zum Beispiel oder sein Bernhard Plattner oder sein Assistent Hannes Lubich, die haben das halt einfach gemacht, damit es mal die Möglichkeit gibt zu kommunizieren, und haben selber gar nicht so groß daran gedacht, was aus dem dann einmal alles werden könnte.
5: Und jetzt mit dem Internet sind plötzlich alle nicht mehr nur Empfängerinnen und Empfänger, das hast du vorhin auch schon mal angesprochen, sondern auch Sender, Senderinnen. Was hat das mit uns gemacht?
6: Ich glaube, das ist die eigentliche Revolution am Ganzen, oder? Also vorher Buchdruck, der war auch schon sehr, sehr wichtig, aber das ist ein Medium, wo man einfach lesen kann und dann nichts zurückschicken kann. Und das Internet ist eigentlich so das erste Massenmedium, wo wir alle gleichzeitig Sender und Empfänger sind, und das hat enorm viel möglich gemacht. Also das Teilen von Wissen, das vorher vielleicht an gewissen Hürden gescheitert wäre, weil man gesagt hätte, ja, das schafft jetzt nicht in die Zeitung, das interessiert doch niemanden. Also dieses Gatekeeping, was die klassischen Medien vorher gemacht haben, dass die eben bestimmen konnten, was ist überhaupt relevant, das ist weggefallen. Da hat man plötzlich gesehen, dass da Themen aufgekommen sind, von denen man früher eigentlich nichts gehört hat, weil die Leute, die darüber bestimmt haben, das für nicht wichtig befanden. Das finde ich etwas sehr, sehr Wichtiges. Das hat Stimmen und Perspektiven ins Zentrum der Diskussion gerückt, die vorher vielleicht übergangen wurden.
3: 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Und hier im Radio geht's jetzt in wenigen Augenblicken weiter mit den News.

0: Guten Morgen. Wie weiter im Zollstreit mit den USA? Denn in ein paar Wochen endet die aktuelle Vereinbarung. Bundespräsident Guy Parmelin ist derzeit in Washington. Wie die Schweiz verhandelt und was das bringt, wir ordnen ein. Und mehr im Drama geht nicht. Paraguay ist weiter und Deutschland ist raus.
1: Keine Ahnung, macht's aus, Schuss, vorbei. Deutschland fährt nach Hause. Es ist unglaublich.
0: Ja, die Fußball-WM hat ihre erste große Sensation. Dazu gleich mehr nach dem Ausblick aufs Wetter. Simon Riechler aus der Nachrichtenredaktion.
2: Guten Morgen. Es ist heute zeitweise sonnig bei schwülen 29 Grad. Es gibt auch Platzregen und Gewitter, vor allem in den Alpen.
0: Bundespräsident Guy Parmelin ist derzeit in den USA unterwegs. Ein wichtiges Thema dabei der Zollstreit, den die USA begonnen haben. Denn am 24. Juli endet die aktuelle Vereinbarung, die Zölle von 10% vorsieht. Ziel ist es, einen massiven Anstieg zu verhindern. Auf dem Tisch liegt eine Absichtserklärung. Darin steht, welche Bedingungen beide Seiten erfüllen müssen. Nun hat Bundesrat Parmelin in Washington den US-Handelsbeauftragten Jameson Greer getroffen und diese Absichtserklärung aus Sicht der Schweiz bekräftigt. Warum war das nötig? Das wollte Barbara Kolpi von Guy Parmelin wissen.
3: Das war nötig, um zu zeigen, so dass der Bundesrat zeigt, dass es er ernst behandelt. Er will das anwenden, aber er erwartet auch, dass ein Deal ist ein Deal, so dass die USA das auch bis am Ende anwenden.
4: Es gibt laufend neue Untersuchungen seitens der USA, um Auswege zu finden, auch neue Zölle wieder einführen zu können. Eine Absichtserklärung bleibt aber eine Absichtserklärung. Ist das nach wie vor das Ziel, ein richtiges Zollabkommen abzuschließen?
3: Bis jetzt, diese Absichtserklärung vom 14. November 2025 ist respektiert durch USA und durch die Schweiz. Wir wenden das an. Und das ist das Ziel, ist, dass es so bleibt nach den 23. Juli. Was ist passiert inzwischen? Es sind Justizentscheidungen und die USA müssen andere juristische Grundlage finden. Und wir haben klar erinnert, okay, das wollen sie machen, aber was wir verhandelt haben, muss respektiert sein. Und bis jetzt, noch einmal, die USA respektieren ihr Engagement.
0: Soweit Bundespräsident Guy Parmelin. Wie sind diese Aussagen einzuordnen? Denn der Supreme Court, das höchste Gericht in den USA, hatte die Zölle der Trump-Regierung vor ein paar Monaten für illegal erklärt. SRF-Wirtschaftsredakteur Damian Rast, wie relevant also ist das überhaupt, was die Schweiz und die USA hier verhandeln?
5: Also ich denke, es ist schon relevant. Die Gespräche zwischen den USA und der Schweiz, die haben bisher ja zu einer deutlichen Reduktion der Zollsätze geführt, von teilweise über 40% auf rund 15%. Das wird manchmal jetzt fast etwas vergessen. Und viele in der Wirtschaft sagen, auch wenn es nur gelingt, dank den Gesprächen mit den USA die Unsicherheit im Verhältnis etwas zu reduzieren, dann bringt das schon etwas. Aber klar, man darf sich keine Illusionen machen. Die Absichtserklärung, die die Schweiz und die USA im November unterzeichnet haben, die ist rechtlich nicht verbindlich. Und das Urteil des obersten Gerichts vom Februar hat die Erklärung zusätzlich in Frage gestellt. Guy Parmelin bekräftigt nun, die Schweiz wolle ihren Teil des Deals nach wie vor einhalten und er gibt sich zuversichtlich, dass das die USA grosso modo auch tun werden. Aber ob das so ist, ist offen, denn ich denke, wir haben wirklich gelernt in den letzten anderthalb Jahren, auf die USA und insbesondere auf Donald Trump ist schlicht kein Verlass.
0: Derzeit gelten 10%, künftig dürften es maximal 15% sein, wenn die Absichtserklärung umgesetzt wird. Das heißt also, die Unsicherheit bleibt. Was heißt das für Schweizer Unternehmen?
5: Ja, Unsicherheit ist immer schlecht für die Wirtschaft. Für die Unternehmen ist es sehr aufwendig, ständig abzuklären, welche Regeln und Zollsätze gerade gelten. Es gibt Friktionen bei den Lieferketten und für Unternehmen ist es sehr schwierig zu entscheiden, wo und in was sie investieren sollen. Und gerade der letzte Punkt, wenn Investitionen zurückgehalten werden oder eben vor allem in den USA erfolgen, dann könnte dies die Wirtschaft in der Schweiz langfristig doch schwächen. Gleichzeitig muss man sagen, viele Unternehmen, die haben sich in den letzten Jahren auch an die Unsicherheit gewöhnt. Sie schlagen sich erstaunlich gut, sie haben sich viel Know-how auch angeeignet. Aber klar, die Unsicherheit, die bleibt ein grosses Problem.
0: Das heißt, wie geht es nun weiter?
5: Ja, das aktuelle Zollregime der USA, das läuft in rund 3 Wochen aus, also die 10% Zusatzzölle, die aktuell gelten. Die USA, die werden nach allem, was wir wissen, aber neue Zölle auf einer neuen Grundlage erheben und dies vermutlich mit unfairen Handelspraktiken der Schweiz begründen, Stichwort Zwangsarbeit. Ob es am Schluss dann wirklich noch ein verbindliches Abkommen zwischen der Schweiz und den USA geben wird, das ist offen. Die Frage für die Schweiz ist da sicher auch, was sie den USA für ein solches Abkommen geben müsste, also wie hoch der Preis wäre und was es dann schlussendlich überhaupt bringen würde, ein solches Abkommen. Denn wir wissen, Verträge hindern Donald Trump nicht daran zu tun, was er will.
0: Vielen Dank für diese Einschätzung. Das war SRF-Wirtschaftsredaktor Damian Rast. Wir kommen zu weiteren Meldungen, wechseln nun ins Tessin, denn dort ist am Abend ein Waldbrand ausgebrochen, oberhalb von Locarno, Simon Richler.
2: Auf der Warn-App des Bundes Alert Swiss heißt es gebe einen großen Waldbrand, die Löscharbeiten seien im Gang. Konkret brennt der Wald bei der Ortschaft Gardada am Hang der Cimetta, einem Ausflugsberg in der Region Locarno. Wie auch in anderen Regionen der Schweiz ist es im Tessin zurzeit sehr trocken. Entsprechend gilt bei Locarno derzeit erhebliche Waldbrandgefahr.
0: Dann eine Meldung aus der Nacht, aus dem Fürstentum Monaco. Dort hat es am späten Abend eine Explosion gegeben am Eingang eines Wohngebäudes.
2: Drei Menschen sind verletzt worden. Laut örtlichen Medien soll unter ihnen einer der reichsten Unternehmer der Ukraine sein. Alle Verletzten sollen zur selben Familie gehören. Die Behörden haben das bisher noch nicht bestätigt. Die Medien berichten auch, kurz vor der Explosion soll eine Person an dem Ort einen Rucksack abgestellt und anschließend geflohen sein. Der monegassische Regierungschef Christophe Mermont hat gesagt, die Explosion sei am Abend gegen 9 Uhr passiert und so ein Ereignis habe es im Fürstentum noch nie gegeben. Nach Norddeutschland jetzt. Nach dem tödlichen Angriff in der Stadt Stade bei Hamburg haben die Behörden weitere Informationen veröffentlicht. Sie nannten als mögliches Motiv einen Konflikt um das Sorgerecht für ein Kleinkind. Die Schüsse fielen in einer Mutter-Kind-Wohngruppe. Laut Angaben der Polizei starben 6 Menschen. Der mutmaßliche Angreifer ist festgenommen worden.
0: In die Schweiz. 10 Jahre ist es her, dass der Rüstungskonzern des Bundes entschieden hat, den zivilen Informatikbereich in der RUAG vom militärischen zu trennen. Grund dafür war ein Cyberangriff. Nun kommt dieses Entflechtungsprojekt in die heikle Phase. Die eidgenössische Finanzkontrolle warnt in einem neuen Bericht vor Risiken. Das VBS sieht das Projekt auf Kurs. Aus dem Bundeshaus Philipp Burkhardt.
6: Das VBS spricht von einem der größten Entflechtungsprojekte im Bereich Informatik des Bundes seit Jahren. Rund 100 Millionen Franken dürfte es bis zum geplanten Abschluss im Jahr 2032 kosten. Wir wechseln das Rad am fahrenden Auto, heißt es im VBS. Entsprechend hoch seien die Risiken, stellt die eidgenössische Finanzkontrolle fest. Die Gesamtplanung des Projekts mit dem Namen iTask sei unvollständig. Aufgaben, Kompetenzen und Verantwortlichkeiten seien nicht abschließend geregelt, schreibt sie in einem Bericht. Und
7: es besteht das Risiko, dass das VBS Leistungen, die es erbringen muss, gar nicht zu spät oder in mangelnder Qualität erbringt.
6: Die Finanzkontrolle hat mehrere Empfehlungen formuliert. Das VBS akzeptiert sie alle und ist daran, sie schrittweise umzusetzen, wie Daniel Keller, Chef des Armeestabs,

0: Risiken würden aber auch hier bestehen.
1: Das sind die technischen Abhängigkeiten, es sind die verfügbaren Ressourcen und es sind die Aspekte, die wir vielleicht jetzt heute noch nicht kennen.
0: Mit der Erprobung im kleinen Rahmen, sogenannten Pilotagen, habe man aber versucht, die Risiken möglichst klein zu halten, versichert Keller.
2: Was für ein Elfmeterschießen, was für ein Spiel, titelt die britische Times heute früh. Deutschland scheidet an der Fußball-WM aus gegen Paraguay oder, wie die Daily Mail titelt, es ist der größte Schock an dieser WM bisher. Sportredaktor David Lendi berichtet.
3: Es ist das Aus! Deutschland ist aus!
4: Fußball-Deutschland steht unter Schock. Bereits zum dritten Mal in Folge scheitern die Deutschen an einer WM vor dem Achtelfinal. Kai Havertz, der für Deutschland den zwischenzeitlichen 1:1 Ausgleich erzielte, sagte kurz nach Spielschluss:
5: Das Land so zu enttäuschen, ist kein schönes Gefühl.
4: Enttäuscht und verärgert zeigte sich Deutschlands Trainer Julian Nagelsmann. Grund dafür war das aberkannte 2:1 für Deutschland in der Verlängerung.
6: Das ist ein Vollskandal, das ist nicht mal ansatzweise ein Foulspiel.
4: Auch wenn das Tor hätte zählen müssen, wäre es falsch, die Schuld alleine beim Schiedsrichter zu suchen. Deutschland enttäuschte auf ganzer Linie. Dass im Penaltyschießen gleich drei deutsche Schützen scheiterten, passte ins Bild des schwachen deutschen Auftritts.
2: Tja, und es gibt natürlich aktuelle Resultate aus der Nacht, denn vor ein paar Minuten ist auch das 16. Final Niederlande gegen Marokko entschieden worden.
7: Marokko gewinnt im Penaltyschießen. Nach der Verlängerung ist es 1:1 gestanden. Zuvor hat sich am Abend Brasilien für den Achtelfinal qualifiziert, dank einem 2:1 gegen Japan. Jetzt noch eine andere Fußballmeldung. Die Zürcher Grasshoppers haben wieder einen neuen Eigentümer. Der bisherige Besitzer, der US-Club Los Angeles FC, hat seine Anteile nach 2,5 Jahren verkauft, und zwar an die Bridge Football Group. Diese Investorengruppe wird vom Schweizer Anwalt Ludovic Delescher geführt und von chinesischen Geldgebern finanziert. Die Gruppe beteiligt sich bereits an Clubs in den Niederlanden, in Italien und auch in China. Und damit noch zu den Börsendaten, die kommen von SIX. Der Dow Jones Index in New York hat 0,6% gewonnen. Der Nikkei Index in Tokio steigt um 1,1%. Der Euro wird zu 92,22 gehandelt und der Dollar kostet 80,91.
2: Das sind die Informationen von heute Morgen. 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Verantwortlich ist Peter Handelmann. Die Zeit gleich 6:12. Nach den verheerenden Erdbeben in Venezuela mit mehr als 1700 Toten sind die Rettungskräfte noch immer unermüdlich im Einsatz. Dabei geht es nicht nur um Bergungsarbeiten und Notrettung, es geht auch um Hilfe für jene, die überlebt haben. 680.000 Kinder sind auf humanitäre Hilfe angewiesen, sagt das UNO-Kinderhilfswerk UNICEF. Gabriel Fockel ist UNICEF-Mitarbeiter in Venezuela und vor Ort in der Hauptstadt Caracas. Romana Kaiser hat ihn gestern Vormittag Ortszeit gefragt, wie er die Erdbebenkatastrophe erlebt habe.
8: Ja, die Lage hier in Caracas und im Land entwickelt sich weiterhin sehr schnell. Wir bleiben wegen möglicher Nachbeben wachsam. Vor gerade 3 Stunden wurde ich mit meiner eigenen Familie, mit meinen 2 kleinen Kindern hier aus dem Schlaf gerissen, weil es einen sehr heftigen Ruck gab. Gleichzeitig wird eben auch das Ausmaß des Bedarfs hier klarer. Gestern Nachmittag hier Ortszeit war ich in La Guaira, dem am stärksten betroffenen Gebiet. Und das Ausmaß der Katastrophe ist wirklich herzzerreißend, so kann man das nicht anders sagen. Ich stand dort vor Häuserblocks, die von 15 und mehr Stockwerken in einen Schutthaufen reduziert wurden und konnte die Suchteams beobachten aus Jordanien, aus der Türkei, aus China. Und diese Solidarität ist wunderbar. Aber wir wissen eben, dass viele tausend Häuser, mindestens 8 Krankenhäuser und über 430 Schulen zerstört wurden, zudem auch Wassersysteme und vieles, vieles mehr.
9: Eben Spitäler, Wassersysteme, Schulen, Sie haben es gerade ein bisschen erwähnt. Wie sieht es denn aus derzeit mit der Versorgung der Menschen?
8: Ja, wir als UNICEF sind vor Ort und arbeiten rund um die Uhr, denn Kinder gehören immer zu den verwundbarsten in Katastrophen. Insoweit hat UNICEF seine Notfallreaktion sofort aktiviert, die mindestens 650.000

0: Menschen sofort erreichen soll und darunter eben über 230.000 Kinder. Hierbei geht es darum, sich die Gesundheit der Kinder anzuschauen, Nahrung, Wasser, Sanitätsversorgung heranzubringen, aber eben auch Kinder zu schützen, vor allem die, die von ihren Eltern getrennt wurden. Es geht also jetzt in den ersten Stunden neben den Suchaktionen um die sofortige humanitäre Hilfe. Es geht um das Überleben und da muss es immer sehr schnell gehen. Bereits vor 2 Tagen kam die erste riesige Lieferung per Flugzeug an mit über 20 Tonnen Hilfsgütern und viel mehr wird kommen. Dazu gehört eben Medizin, Wasser, Nahrung, alles, was gebraucht wird. Und mit dieser ersten Soforthilfe können sofort über 100.000 Menschen unterstützt werden. Aber es wird natürlich noch sehr, sehr viel mehr hier passieren.
1: Und woran fehlt es denn den Kindern gerade jetzt am meisten derzeit?
0: Ja, für die Kinder, die überlebt haben, natürlich neben Wasser und Nahrung geht es immer um den Schutz. Ich sehe das auch hier bei meinen 2 kleinen Kindern. Es geht eben nicht nur darum, dass vielleicht ein Haus verloren wurde, sondern es geht um das Trauma, um Angst. Es geht um die Kinder, die getrennt wurden. Insoweit brauchen Kinder eben Ansprechpartner. Wir müssen schauen, dass eben nichts geschieht mit Kindern, die jetzt ohne Eltern dastehen. Und insofern helfen wir sofort mit dem Search and Tracking, so nennen wir das, dass also diese Kinder sofort identifiziert werden und dann mit Partnern sofort versorgt und geschützt werden. Es geht dann nicht immer sofort darum, professionelle psychologische Hilfe anzubieten, denn das ist oft nicht so schnell möglich, weil es hier an Psychologen fehlt, die Spanisch sprechen können. Aber wir wissen eben aus vielen Krisen um die Erde, dass zum Beispiel in Anlaufstellen, wo jetzt also viele tausend Menschen zum Beispiel in Stadien zusammenkommen, wo es Wasser gibt, Nahrung, Toiletten und so weiter von UNICEF und der UN bereitgestellt, dass man dort zum Beispiel eine Art Spielecke einrichtet, die geschützt ist, wo dann eben Personal vorhanden ist und wo Kinder Kinder sein können. Denn sofortiges Spielen ist die beste Therapie zu Beginn. In der nachfolgenden Phase kommen dann weitere Maßnahmen zum Tragen. Aber jetzt in den ersten Tagen sind diese einfachen Hilfsmaßnahmen am effektivsten.
2: Sagt Gabriel Farkas, UNICEF-Mitarbeiter in Venezuela. Und zur aktuellen Situation vor Ort halten wir sie natürlich auch online auf dem Laufenden in der SRF News App.
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2: Und hier geht es weiter mit einer Übersicht um 6.16 Uhr. Bundespräsident Guy Parmelin hat sich in den USA mit dem US-Handelsbeauftragten Jameson Greer getroffen. Im Fokus standen die Zölle und ein mögliches Handelsabkommen mit den USA. Die Schweiz habe bekräftigt, wie sie die Vereinbarungen umsetzen wolle, sagte Parmelin. Konkrete Resultate gibt es aber nicht. Im Fürstentum Monaco ist es am späten Abend zu einer Explosion gekommen am Eingang eines Wohngebäudes. Französische Medien berichten von 3 Verletzten, darunter 2 in kritischem Zustand. Der Regierungschef von Monaco geht von einem Anschlag aus. Es sei seines Wissens nach das erste Mal, dass so etwas passiert sei. Und an der Fußball-WM ist Deutschland überraschend ausgeschieden im Penaltyschießen gegen Paraguay. Es ist das 3. Mal in Folge, dass Deutschland an einer WM vor dem Achtelfinal scheitert. Auch für die Niederlande ist es vorbei. Die Niederlande verlieren im Penaltyschießen gegen Marokko und Brasilien gewinnt 2:1 gegen Japan und ist eine Runde weiter. Zum Wetter, heute zeitweise sonnig, in den Alpen verbreitet Platzregen und Gewitter möglich, allerdings nur lokal und es wird 29 Grad warm. Ja, wir bleiben beim Fußball. Vor 2 Jahren hat sich Noah Okafor so richtig genervt. Der Stürmer der Schweizer Nazi war an der EM mit dabei, aber er durfte nicht spielen. Okafor hat die Situation damals nicht verstanden und konnte nicht damit umgehen. Es gab schlechte Stimmung. Er wurde vorerst nicht mehr für die Nationalmannschaft aufgeboten und dann gab es eben ein klärendes Gespräch mit dem Nationaltrainer Murat Yakin und darauf die Versöhnung. Nun also ist er wieder im Team und ist an der WM mit dabei, aber schon wieder spielt er keine Rolle. Sportredaktor Lionel Mattmüller.
4: Keine Minute hat er an dieser WM gespielt. An der kürzlich erlittenen Verletzung liege das nicht. Der Wadegeher ist
5: sensationell,
4: sagt Noah Okafor. Im Interview zeigt er sich als Teamplayer.
5: Team hat Erfolg, das ist natürlich auch das Wichtigste am Ganzen. Fußball ist ein Teamsport.
4: Und gibt sich kämpferisch.
5: Wenn es mich braucht, dass ich ready bin.
4: Es ist ein anderes Auftreten als vor 2 Jahren an der Europameisterschaft. Noah Okafor findet die Situation zwar auch jetzt schwierig.
5: Dass ich noch nicht spielen kann, ist ein bisschen, natürlich nicht ganz einfach, aber ich versuche besser daraus rauszunehmen.
4: Aber er kann besser damit umgehen.
5: Vielleicht schon andere Mittel damit umzugehen, aber ich glaube einfach mehr gelassener sein. Ich weiß, wo meine Qualitäten sind und mich einfach jeden Tag darauf fokussieren.
4: Es kommt dazu, dass Trainer Murat Yakin mit ihm spricht, ihm die Situation erklärt und auch öffentlich sagt, warum es beispielsweise gegen Kanada nicht für einen Einsatz gereicht hat.
6: Wenn es 2-0 geblieben wäre bis 10 Minuten vor Schluss, dann wäre es eine gute Option gewesen, zum Reinbringen. Und, wir haben gestern extrem müssen leiden, das hat man ja gesehen. Wir mussten defensiv arbeiten, haben dort ein bisschen auf erfahrene Spieler und auf defensivere Varianten gesetzt und auch das Resultat müssen über die Runde bringen.
4: Eine Prise Gelassenheit, der volle Fokus im Training und ab und zu ein Austausch mit dem Trainer. Es sind Mittel, die Noah Okafor helfen, die Situation dieses Mal besser nehmen zu können. Und vielleicht reicht es ja in der K.O.-Phase für eine erste Minute, wenn die Schweiz mal ein Tor braucht. Gesund wäre er auf jeden Fall, denn da weiter geht es.
5: Sensationell.
2: Die nächste Chance auf einen Einsatz hat Okafor am Freitagmorgen, 5 Uhr Schweizer Zeit, denn dann spielt die Schweiz am 16. Final gegen Algerien. Und nun sprechen wir über 5G, denn die Antennen decken ja heute praktisch die ganze Schweiz ab. Diese neueste Generation von Mobilfunkantennen kann riesige Datenmengen viel schneller übertragen als ihre Vorgänger, Stichwort 4G. Immer wieder ist die Strahlung von 5G ein Thema, mit Blick auf mögliche gesundheitliche Folgen. Aber wo strahlt es und wie stark? Mit einer neu entwickelten App kann man das mittlerweile selber messen. Wissenschaftsredaktorin Anita Vonmond berichtet.
7: Wir sind im Basler Bachlettenquartier, in einem bahnhofsnahen grünen Wohngebiet. Neben mir steht Martin Rösli, Professor für Umweltepidemiologie der Uni Basel. Er hat in einem EU-Forschungsprojekt die erste App mitentwickelt, mit der man europaweit messen kann, wie viel man von der Mobilfunkstrahlung an einem bestimmten Ort zu einer bestimmten Zeit gerade aufnimmt. Etain 5G Scientist heißt diese App, die vorläufig nur auf Android-Geräten läuft. Martin Rösli zückt sein Handy und öffnet sie.
8: Auf dem Display sieht man, wie viel Antennenstrahlung man hat, also von den Mobilfunkantennen. Und es berechnet, wie viel Strahlung man kriegen würde, wenn man hier telefonieren würde mit dem Handy am Ohr.
7: Bewusst haben die App-Entwickler also beides sichtbar gemacht. Die oft etwas vergessene Strahlung des Handys und die umstrittenere Strahlung, die von Antennen ausgeht. Diese Strahlung hat, wie zum Beispiel sichtbares Licht oder Mikrowellen, zu wenig Energie, um die Zellen im menschlichen Körper zu schädigen. Aber sie kann vom Körper ein Stück weit absorbiert werden und das Gewebe erwärmen. Doch was zeigt denn nun die App in der ruhigen Straße, in der wir gerade stehen?
8: Wir sehen, dass wir hier fast ausschließlich vom Handy bestrahlt werden. Die Belastung beträgt etwa 20 Milliwatt pro Kilogramm Strahlungsleistung. Das heißt, so stark strahlt das Handy hier und so viel Strahlung würde vom Kopf absorbiert werden. Beim Telefonieren mit dem Handy am Ohr.
7: 20 Milliwatt pro Kilogramm Körpergewicht. Was das Hirn hier von der Handystrahlung aufnimmt, ist im Vergleich zu sämtlichen Messungen der App bereits eine höhere Belastung. Dennoch entspricht sie nur 1% des EU-Grenzwerts und 10% des strengeren Schweizer Grenzwerts für sensible Orte wie Wohngebiete. Die Grenzwerte haben also einiges an Sicherheitspuffer eingebaut. Werfen wir noch einen Blick auf die Antennenstrahlung hier. Die liegt massiv tiefer, nahezu bei null.
8: Man hat 10.000 Mal mehr Strahlung vom eigenen Handy, wenn man hier telefoniert, als von einer Antenne, weil das Signal der Antenne schwach ist und das Handy stark strahlen muss.
7: Wir spazieren nun der Straße entlang. Auffällig, die Werte auf dem Display verändern sich fast mit jedem Schritt.
8: Also man sieht, es ist sehr volatil, je nachdem, wie gut das Antennensignal im Moment gerade ist.
7: Neben der aktuellen, stark schwankenden Messung liefert die App auch eine Karte mit dem längerfristigen Durchschnitt. Diese Karte beruht auf Messungen der App-Nutzer und Nutzerinnen und zeigt die Antennenstrahlung, in diesem Fall für ganz Basel an. In der Nähe unseres Standorts ist einer der wenigen Orte markiert mit deutlich erhöhter Antennenstrahlung. das Stadion Schützenmatte. Dort auf dem Trottoir strahlen die Antennen rund 20 Mal stärker als vorher, nicht von ungefähr.
8: Also man sieht hier einige Antennen gerade ums Stadion rum, die direkte Sichtverbindung haben. Und insbesondere wenn man direkte Sichtverbindung hat und etwa 200-300 Meter von einer Antenne entfernt ist, wie wir das jetzt sind, dann ist typischerweise das Signal am stärksten.
7: Auch für die Hotspots der Antennenstrahlung gilt, laut Martin Rösli aber,
8: selbst diese Strahlung ist noch deutlich unter dem Grenzwert. Und wenn man vergleicht mit einem Handy am Ohr, ist sie um Größenordnungen tiefer, also Faktor 10 bis 100 Mal tiefer.
2: Eine App also, die auf Android läuft, mit der man die 5G-Strahlung messen kann. Das war Martin Rösli vom Schweizerischen Tropen- und Public Health Institut an der Universität Basel. Die Mobilfunkstrahlung liegt also weit unter den Grenzwerten. Es besteht eigentlich kein Anlass, mit einem Messgerät ausgestattet herumzulaufen. Ivan Lieberherr hat Anita von Mond gefragt, warum die Forschung dennoch zu diesem Zweck eine App entwickelt hat, die 5G Scientist App.
7: Ich denke, weil viele Leute heute auf einem falschen Wissensstand sind. Befragungen in der EU und der Schweiz zeigen nämlich, eine Mehrheit nimmt an, seit 5G strahle es stärker. Große Messkampagnen zeigen aber, seit 5G ist die Mobilfunkstrahlung wegen der effizienteren Technik praktisch gleich geblieben, trotz des Datenzuwachses. Und die neue App, die kann da zumindest etwas Transparenz schaffen. Das ist ja eigentlich kein Messgerät, auch wenn Ihre Berechnungen mit richtigen Messungen offenbar einigermaßen übereinstimmen. Ja, und dann noch etwas Letztes. Martin Rösli sagte mir, er hoffe, dass mit dieser App auch geforscht werde.
9: Braucht es denn noch viel Forschung zu den Auswirkungen der Mobilfunkstrahlung auf die Gesundheit?
7: Dieser Zusammenhang ist eigentlich schon sehr breit untersucht heute. Es gibt Studien zum Krebsrisiko, zu Einflüssen auf Gedächtnis bis hin zu einer verringerten Fruchtbarkeit. Und die Weltgesundheitsorganisation WHO sieht heute daher kein erhöhtes Gesundheitsrisiko durch Mobilfunkstrahlung. Vor allem Hirntumore und gewisse andere Arten von Krebs sind ziemlich sicher nicht durchs Handy oder Antennen verursacht. Dasselbe gilt für Schlafstörungen, Kopfweh und weitere unspezifische Symptome. Zugleich gibt es aber auch gewisse Unsicherheiten in der Forschung.
9: Von welchen Unsicherheiten sprechen Sie?
7: Ja, oft ist es schwierig, die Exposition durch Strahlung zum Beispiel einigermaßen stimmig hinzukriegen, bei Versuchstieren wie bei Menschen. Und wenn das nicht stimmt, sind auch die Ergebnisse zum Gesundheitsrisiko dann halt nicht aussagekräftig. Und so hat man dann Studien, die da sind, aber nicht brauchbar. Man hat auch gewisse Forschungslücken. Ältere Menschen etwa sind kaum bis wenig untersucht.
9: Könnte die Mobilfunkstrahlung dereinst doch deutlich steigen, wenn sich unsere mobilen Daten vervielfachen, die wir übermitteln? Was weiß man dazu?
7: Mobilfunkstrahlung, die kann ja unterschiedliche Frequenzen haben. Tiefe Frequenzen sind attraktiv für Reichweite. Man kann damit guten Empfang, auch etwa in der Tiefgarage, garantieren. Für die Zukunft sind aber vor allem die hohen Frequenzen interessant. Denn je höher die Frequenz, desto mehr Daten kann man übertragen. Viel diskutiert werden jetzt die sogenannten Millimeterwellen. Die können nochmals um Dimensionen mehr Daten übertragen mit 5G und später wohl 6G, denkt man. Zu Millimeterwellen wird jetzt auch viel geforscht, ob die irgendwie gefährlich sind. Klar ist schon jetzt, die kommen nicht in den Körper rein, berühren nur die Haut und Augen. Und dazu gibt es jetzt auch viel Forschung. Bisher wurden noch keine Effekte gefunden. Aber was noch unklar ist, ob man so hochfrequente Wellen wirklich mal nutzen wird. Denn die kommen nicht mal durch Bäume. Sie funktionieren nur bei direkter Sichtverbindung, was natürlich wenig attraktiv ist. Also die Zukunft ist noch etwas offen.
9: Wenn man sagt, man will möglichst wenig Mobilfunkstrahlung abbekommen, was kann man tun?
7: Ja, das Handy möglichst wenig brauchen, weil das bestrahlt einen eben viel stärker als Antennen, weil es näher am Körper ist. Den Abstand vom Handy zum Kopf möglichst groß halten ist auch ein Rat, also mit Headset oder Freisprechmodus statt Handy am Ohr telefonieren. Das Gehirn bekommt so etwa 30 Mal weniger Strahlung, plus minus. Nachts könnte man noch den Flugmodus reintun, das WLAN abschalten. Da hat man schon eine gute Portion Strahlung eliminiert.
2: Das war unser Schwerpunkt zum Thema 5G und zur Frage, wie gefährlich ist die Strahlung. Das waren Erläuterungen von SRF-Wissenschaftsredaktorin Anita Vonmont. Ja, und hier geht's gleich weiter, natürlich mit Fußball, denn es war die Nacht der Penaltys. Zuerst schmeißt Paraguay Deutschland raus. Dort beginnt nun die Trainerdiskussion, denn Deutschland kommt in Sachen WM einfach nicht vom Fleck. Daran hat auch Julian Nagelsmann nichts geändert. Man scheidet einfach immer wieder frühzeitig aus. Und dann ist ja da auch noch Holland. Holland fliegt ebenfalls im Penaltyschießen gegen Marokko raus. Die besten Szenen der beiden Spiele gibt's bei uns in der SRF Sport-App und die Zusammenfassung des dramatischen Deutschlandspiels jetzt gleich. Das sind unsere Themen. Wie weiter im Zollstreit mit den USA? Denn in ein paar Wochen endet die aktuelle Vereinbarung. Bundespräsident Guy Parmelin ist derzeit in Washington. Wie die Schweiz verhandelt und was das bringt. Wir ordnen ein. Und mehr Drama geht nicht. Paraguay ist weiter und Deutschland ist raus.
10: Keine Ahnung, macht's aus! Schluss! Vorbei! Deutschland fährt nach Hause! Es ist unglaublich.
2: Es ist unglaublich. Die Fußball-WM hat ihre erste große Sensation. Dazu gleich mehr nach dem Ausblick aufs Wetter. Simon Richle aus der Nachrichtenredaktion.
11: Es bleibt schwül warm und zeitweise sonnig. Es gibt aber auch Platzregen und Gewitter, vor allem in den Alpen.
2: Bundespräsident Guy Parmelin ist derzeit in den USA unterwegs. Ein wichtiges Thema dabei, der Zollstreit, den die USA begonnen haben, denn am 24. Juli endet die aktuelle Vereinbarung, die Zölle von 10% vorsieht. Ziel ist es, einen massiven Anstieg natürlich zu verhindern. Auf dem Tisch liegt eine Absichtserklärung, darin steht, welche Bedingungen beide Seiten erfüllen sollen. Nun hat Bundesrat Parmelin in Washington den US-Handelsbeauftragten Jameson Greer getroffen und diese Absichtserklärung aus Sicht der Schweiz noch einmal bekräftigt. Warum war das nötig? Das wollte Barbara Kolbi von Guy Parmelin wissen.
12: Das war nötig, um zu zeigen, so dass der Bundesrat zeigt, dass es er ernst behandelt. Er will das anwenden, aber er erwartet auch, dass ein Deal ist ein Deal, so dass die USA das auch bis am Ende anwenden.
13: Es gibt laufend neue Untersuchungen seitens der USA, um Auswege zu finden, auch neue Zölle wieder einführen zu können. Eine Absichtserklärung bleibt aber eine Absichtserklärung. Ist das nach wie vor das Ziel, ein richtiges Zollabkommen abzuschließen?
12: Bis jetzt, diese Absichtserklärung vom 14. November 2025 ist respektiert durch USA und durch die Schweiz. Wir wenden das an. Und das ist das Ziel, ist, dass es so bleibt nach den 23. Juli. Was ist passiert inzwischen? Es sind Justizentscheidungen und die USA müssen andere juristische Grundlage finden. Und wir haben klar erinnert, okay, das wollen sie machen, aber was wir verhandelt haben, muss respektiert sein. Und bis jetzt, noch einmal, die USA respektieren ihre Engagement.
2: Soweit also Bundespräsident Guy Parmelin. Wie sind diese Aussagen einzuordnen? Denn der Supreme Court, das höchste Gericht in den USA, hatte die Zölle der Trump-Regierung vor ein paar Monaten für illegal erklärt. Ich habe SRF-Wirtschaftsredaktor Damian Rast gefragt, wie relevant es also ist, was die Schweiz und die USA hier verhandeln.
14: Also ich denke, es ist schon relevant. Die Gespräche zwischen den USA und der Schweiz, die haben bisher ja zu einer deutlichen Reduktion der Zollsätze geführt, von teilweise über 40% auf rund 15%. Das wird manchmal jetzt fast etwas vergessen. Und viele in der Wirtschaft sagen, auch wenn es nur gelingt, dank den Gesprächen mit den USA die Unsicherheit im Verhältnis etwas zu reduzieren, dann bringt das schon etwas. Aber klar, man darf sich keine Illusionen machen. Die Absichtserklärung, die die Schweiz und die USA im November unterzeichnet haben, die ist rechtlich nicht verbindlich. Und das Urteil des obersten Gerichts vom Februar hat die Erklärung zusätzlich in Frage gestellt. Guy Parmelin bekräftigt nun, die Schweiz wolle ihren Teil des Deals nach wie vor einhalten und er gibt sich zuversichtlich, dass das die USA grosso modo auch tun werden. Aber ob das so ist, ist offen, denn ich denke, wir haben wirklich gelernt in den letzten anderthalb Jahren, auf die USA und insbesondere auf Donald Trump ist schlicht kein Verlass.
2: Was heißt das für Schweizer Unternehmen?
14: Ja, Unsicherheit ist immer schlecht für die Wirtschaft. Für die Unternehmen ist es sehr aufwendig, ständig abzuklären, welche Regeln und Zollsätze gerade gelten. Es gibt Friktionen bei den Lieferketten. Und für Unternehmen ist es sehr schwierig zu entscheiden, wo und in was sie investieren sollen. Und gerade der letzte Punkt, wenn Investitionen zurückgehalten werden oder eben vor allem in den USA erfolgen, dann könnte dies die Wirtschaft in der Schweiz langfristig doch schwächen. Gleichzeitig muss man sagen, viele Unternehmen, die haben sich in den letzten Jahren auch an die Unsicherheit gewöhnt. Sie schlagen sich erstaunlich gut, sie haben sich viel Know-how auch angeeignet. Aber klar, die Unsicherheit, die bleibt ein großes Problem.
15: Sagt SRF-Wirtschaftsredaktor Damian Rast. Und zu weiteren Meldungen ins Tessin, denn dort ist am Abend ein Waldbrand ausgebrochen, oberhalb von Locarno, Simon Richle.
16: Auf der Warn-App des Bundes Alert Swiss heißt es, es gebe einen großen Waldbrand. Die Löscharbeiten seien im Gang. Konkret brennt der Wald bei der Ortschaft Cardada im Hang der Cimetta, einem Ausflugsberg in der Region Locarno. Wie auch in anderen Regionen der Schweiz ist es in Tessin zurzeit sehr trocken. Entsprechend gilt bei Locarno derzeit erhebliche Waldbrandgefahr.
15: Zu einer aktuellen Meldung von heute Nacht ins Fürstentum Monaco. Dort hat es am späten Abend eine Explosion gegeben am Eingang eines Wohngebäudes.
16: Drei Menschen sind dabei verletzt worden. Laut örtlichen Medien soll unter ihnen einer der reichsten Unternehmer der Ukraine sein. Und alle Verletzten sollen zur selben Familie gehören. Die Behörden haben das bisher noch nicht bestätigt. Die Medien berichten auch, kurz vor der Explosion soll eine Person an dem Ort einen Rucksack abgestellt haben und anschließend geflohen sein. Der monegassische Regierungschef Christophe Mermont hat gesagt, die Explosion sei am Abend gegen 9 Uhr passiert und so ein Ereignis habe es im Fürstentum noch nie gegeben. Nach Norddeutschland jetzt, nach dem tödlichen Angriff in der Stadt Stade bei Hamburg, haben die Behörden weitere Informationen veröffentlicht. Sie nannten als mögliches Motiv einen Konflikt um das Sorgerecht für ein Kleinkind. Die Schüsse fielen in einer Mutter-Kind-Wohngruppe. Laut Angaben der Polizei starben 6 Menschen. Der mutmaßliche Angreifer ist festgenommen worden.
15: Zurück in die Schweiz. 10 Jahre ist es her, dass der Rüstungskonzern des Bundes RUAG entschieden hat, den zivilen Informatikbereich vom militärischen zu trennen. Grund dafür war ein Cyberangriff. Nun kommt dieses Entflechtungsprojekt in die heikle Phase, denn die eidgenössische Finanzkontrolle warnt in einem neuen Bericht vor Risiken. Das VBS jedoch sieht das Projekt auf Kurs. Aus dem Bundeshaus Philipp Burkhardt.
17: Das VBS spricht von einem der größten Entflechtungsprojekte im Bereich Informatik des Bundes seit Jahren. Rund 100 Millionen Franken dürfte es bis zum geplanten Abschluss im Jahr 2032 kosten. Wir wechseln das Rad am fahrenden Auto, heißt es im VBS. Entsprechend delikat ist die Umsetzung, stellt die eidgenössische Finanzkontrolle in einem Bericht fest.
18: Es besteht das Risiko, dass das VBS Leistungen, die es erbringen muss, gar nicht zu spät oder in mangelnder Qualität erbringt.
17: Die Finanzkontrolle hat mehrere Empfehlungen formuliert. Das VBS akzeptiert sie alle und ist daran, sie schrittweise umzusetzen, wie Daniel Keller, Chef des Armeestabs, erklärt.
19: Grundsätzlich können wir sagen, dass wir mit iTask die Voraussetzung geschaffen haben, dass wir einen hohen Reifegrad haben für jetzt die technische Umsetzung.
17: Die größte Herausforderung besteht darin, die nötigen Fachkräfte zu haben, um das Projekt bis 2032 umsetzen zu können, sagt Keller. 126 verschiedene sogenannte Business IT Services müssten entflochten und Teile davon auf die neue Digitalisierungsplattform der Schweizer Armee gezügelt werden. Diese Plattform werde ab Mitte Jahr bereitstehen.
15: Was für ein Elfmeterschießen, was für ein Spiel, titelt die britische Times heute früh. Deutschland scheidet an der Fußball-WM aus gegen Paraguay oder, wie die Daily Mail titelt, es ist der größte Schock an dieser WM bisher. Sportredaktor David Lendi berichtet.
20: Es ist das Aus! Deutschland ist aus!
21: Fußball-Deutschland steht unter Schock. Bereits zum 3. Mal in Folge scheitern die Deutschen an einer WM vor dem Achtelfinal. Kai Havertz, der für Deutschland den zwischenzeitlichen 1:1 Ausgleich erzielte, sagte kurz nach Spielschluss:
22: Das Land so zu enttäuschen, ist kein schönes Gefühl.
21: Enttäuscht und verärgert zeigte sich Deutschlands Trainer Julian Nagelsmann. Grund dafür war das aberkannte 2:1 für Deutschland in der Verlängerung.
23: Das ist ein Vollskandal, das ist nicht mal ansatzweise ein Foulspiel.
21: Auch wenn das Tor hätte zählen müssen, wäre es falsch, die Schuld alleine beim Schiedsrichter zu suchen. Deutschland enttäuschte auf ganzer Linie. Dass im Penaltyschießen gleich drei deutsche Schützen scheiterten, passte ins Bild des schwachen deutschen Auftritts.
2: Und wir bleiben gleich bei der WM und den Fußballresultaten. Denn vor einer guten halben Stunde ist auch das 16. Finale Niederlande gegen Marokko entschieden worden.
16: Marokko gewinnt im Penaltyschießen. Nach der Verlängerung ist es 1:1 gestanden. Zuvor hat sich am Abend Brasilien auch schon für den Achtelfinal qualifiziert, dank einem 2:1 gegen Japan. Die Börsendaten von SIX jetzt. Der Dow Jones Index in New York hat 0,6% gewonnen. Der Nikkei Index in Tokio steigt um 1,6%. Der Euro wird zu 92,24 gehandelt und der Dollar kostet 80,92. Das Wetter heute scheint zeitweise die Sonne. In den Alpen gibt es vor allem am Nachmittag verbreitet Platzregen und teils kräftige Gewitter. Sonst gewittert es nur lokal. Es bleibt schwül. Im Norden gibt es 29 und im Süden 32 Grad.
2: Das sind die Informationen von heute Morgen. 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Die Zeit 7:20. In einer guten Woche findet in der türkischen Hauptstadt Ankara der NATO-Gipfel statt. Präsident Recep Tayyip Erdogan wird dabei unter anderem Staatsoberhäupter wie Emmanuel Macron, Giorgia Meloni oder Donald Trump empfangen. Nicht willkommen sind jedoch zahlreiche türkische Medienschaffende. Ihnen wurde die Akkreditierung für den Gipfel verwehrt. Thomas Seiber ist freier Journalist in Istanbul. Lea Saga hat ihn gefragt, warum die türkischen Journalistinnen und Journalisten am NATO-Gipfel nicht dabei sein dürfen.
0: Es geht hier vor allen Dingen um regierungsunabhängige Journalisten und Journalistinnen oder Medienhäuser, von denen bekannt ist, dass sie der Regierung Erdogan kritisch gegenüberstehen. Das betrifft zum Beispiel die Zeitung Cumhuriyet, die sehr anti-Erdogan eingestellt ist. Das betrifft auch einige unabhängige Medien wie das Nachrichtenportal T24. Es ist wohl so, dass die Regierung Erdogan hier versucht, sich unangenehme Fragen beim Gipfel zu ersparen.
1: Und doch, diese Weisung kommt von der NATO selbst. Wie begründet sie diesen Entscheid?
0: Die NATO selber weist die Verantwortung für diese Akkreditierungstaktik zurück. Sie sagt, sie verlasse sich bei solchen Großereignissen immer auf den Gastgeber bei der Einschätzung, wer da jetzt akkreditiert werden darf und wer nicht. Es gibt inzwischen ziemlich und auch wachsende Empörung international gegen dieses Vorgehen. Es gibt Proteste von Medienverbänden, von Journalistenverbänden. Es gibt auch sehr viel Kritik von Menschenrechtlern. Man darf nicht dabei vergessen, dass gleichzeitig hier in der Türkei bereits mehr als 200 Menschen festgenommen worden sind. Nicht, weil es etwas Konkretes gegen sie gäbe, sondern weil die Staatsanwaltschaft annimmt, sie könnten vielleicht während des NATO-Gipfels irgendwas machen, was der Regierung nicht gefällt. Das heißt also, das sind präventiv Festnahmen, für die es im Grunde genommen auch keine rechtliche Grundlage gibt. All dies verbindet sich also zu einem recht unguten Gemisch vor diesem Gipfel. Wie gesagt, es gibt wachsende Kritik daran und inzwischen ist zumindest in einigen Fällen bei bekannteren regierungsunabhängigen Journalisten hier in der Türkei die Kehrtwende eingeleitet worden. Sie haben ihre Akkreditierung erhalten.
1: Sie haben es bereits angesprochen, Erdogan will da also bei der Berichterstattung rund um den NATO-Gipfel mitmischen. Was sagt denn das über die Rolle Erdogans in der NATO aus? Also waren ihr da die Hände gebunden bei diesem Entscheid, die Journalistinnen auszuschließen?
0: Das sagt vor allen Dingen über die NATO aus, dass die NATO-Mitglieder und auch die NATO-Führung den türkischen Präsidenten nicht verärgern wollen. Erdogan steht hier im Mittelpunkt des Interesses bei diesem Gipfel, weil ihm zugetraut wird, wegen seiner guten persönlichen Beziehungen zu Trump, die Risse im transatlantischen Verhältnis einigermaßen zu kitten oder zumindest nicht größer werden zu lassen. Während dieses Gipfels, wir wissen ja, dass Trump keine sehr gute Meinung hat von der NATO zuletzt, hat er ihr vorgeworfen, ihm nicht in der Auseinandersetzung mit dem Iran zu Hilfe gekommen zu sein, da die Hilfe verweigert zu haben. Insofern hofft der Rest der NATO, hoffen die europäischen NATO-Staaten, dass beim Gipfel von Ankara dieser Streit begraben werden kann. Und da ruhen die Hoffnungen eben auf Erdogan, dass er Trump zähmen kann. Und deswegen bleibt die Kritik an seinem Verhalten vor dem Gipfel auch sehr verhalten.
1: Was bedeutet das nun für die Berichterstattung rund um den NATO-Gipfel in Ankara?
0: Was die innertürkische Berichterstattung, also die Berichterstattung über diesen Gipfel in der Türkei, in den türkischen Medien angeht, so ist es keine große Überraschung, dass die Regierungsmedien, die regierungsnahen Medien hier in der Türkei, das ist der Großteil der Medien inzwischen, die werden die Rolle von Erdogan herausheben und die werden Erdogan als Krisenmanager und als Staatenlenker, als Weltenlenker hier hinstellen. Das steht jetzt schon fest. Was die Berichterstattung der regierungsunabhängigen oder kritischen Medien angeht, da ist es im Moment nicht klar, ob sie überhaupt hereingelassen werden. Und wenn sie hereingelassen werden, wie stark sie zum Beispiel bei Pressekonferenzen dann berücksichtigt werden. Aber dass ein Großteil der Medien hier Erdogan zujubeln wird, das ist jetzt schon klar.
1: Was sagt denn das alles über die Pressefreiheit in der Türkei aus?
0: Das gibt ein ziemlich genaues Bild wieder vom Zustand der Pressefreiheit in der Türkei. Der Druck auf Medien, die der Regierung kritisch gegenüberstehen oder die zumindest nicht alles gut finden, was die Regierung tut, der wächst beständig. Es gibt Festnahmen von Journalisten, es gibt sehr erfahrene Journalisten, die seit Jahren keine Presseakkreditierung von der türkischen Regierung mehr bekommen, weil sie ferngehalten werden sollen von Veranstaltungen wie Pressekonferenzen. Die Pressefreiheit in der Türkei ist nach europäischen Maßstäben gemessen fast nicht mehr vorhanden. Es wird zwar nach wie vor kritisiert, allerdings sind diese kritischen Medien auch auf einem Hochseil unterwegs. Es geht dann nicht nur um die Festnahme ihrer Mitarbeiter, es geht auch um ihre wirtschaftlichen Grundlagen, zum Beispiel über Anzeigen, wenn also zum Beispiel die Regierung großen Unternehmen gegenüber andeutet, dass es jetzt nicht so doll ist, in dieser oder jenen Zeitung große Anzeigen zu schalten, dann geht das natürlich schnell ans Eingemachte bei diesen Medien. Die Pressefreiheit in der Türkei, das muss man leider sagen, ist in einem sehr, sehr schlechten Zustand.
15: In einer guten Woche findet in der türkischen Metropole Ankara also der NATO-Gipfel statt. Wir haben mit Thomas Seibert gesprochen, freier Journalist in Istanbul.
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15: Die Übersicht um 6.46 Uhr. Bundespräsident Guy Parmalat hat sich in den USA mit dem US-Handelsbeauftragten Jameson Greer getroffen. Im Fokus standen die Zölle und ein mögliches Handelsabkommen mit den USA. Die Schweiz habe bekräftigt, wie sie die Vereinbarungen umsetzen wolle, sagte Parmalat. Konkrete Resultate gibt es aber nicht. Im Fürstentum Monaco ist es am späten Abend zu einer Explosion gekommen, am Eingang eines Wohngebäudes. Französische Medien berichten von 3 Verletzten, darunter 2 in kritischem Zustand. Der Regierungschef von Monaco geht von einem Anschlag aus. Es sei seines Wissens nach das erste Mal, dass so etwas in Monaco passiert sei. Und an der Fußball-WM ist Deutschland überraschend ausgeschieden im Penaltyschießen gegen Paraguay. Es ist das 3. Mal in Folge, dass Deutschland an einer WM vor dem Achtelfinal scheitert. Auch für die Niederlande ist die WM vorbei. Sie verlieren im Penaltyschießen gegen Marokko und Brasilien gewinnt 2:1 gegen Japan und ist damit eine Runde weiter. Zum Wetter, zeitweise sonnig, in den Alpen verbreitet Platzregen und Gewitter. Die Temperatur erreicht 29 Grad. Nach dem schweren Erdbeben in Venezuela steigt die Zahl der Todesopfer weiter an. Zehntausende Menschen werden noch vermisst. Rettungskräfte suchen weiterhin nach möglichen Überlebenden im Erdbebengebiet. Die UNO beschreibt das Ausmaß der Zerstörung als unübersichtlich. Von der ARD berichtet Jenny Barke.
4: 6 Tage nach den verheerenden Erdbeben in Venezuela ist die Zahl der Toten nach Regierungsangaben auf 1.700 gestiegen. Weiterhin werden Zehntausende Menschen vermisst. Obwohl es immer unwahrscheinlicher wird, noch Lebende unter den Trümmern zu retten, dauern die Sucharbeiten der internationalen Einsatzkräfte an. Erschwert werden die Sucharbeiten durch zahlreiche Nachbeben. Am Montagmorgen, Ortszeit, erschütterte nach Angaben der US-Erdbebenwarte USGS ein Beben der Stärke 4,6 vor der Küste Venezuelas die Region. Zudem gab es hunderte Nachbeben. Mehr als 70.000 Familien sind nach der Katastrophe auf humanitäre Hilfe angewiesen. Zahlreiche Menschen schlafen im Freien. Die Hilfsorganisation Save the Children weist auf die erheblichen Risiken für Kinder hin, die ihr Zuhause verloren haben. Die Strom- und Wasserversorgung, Telekommunikation und Transportwege seien in der Katastrophenregion nach wie vor stark beeinträchtigt. 38 Krankenhäuser sind zerstört oder schwer beschädigt. Die anderen, ohnehin schlecht ausgestatteten Krankenhäuser, seien Parteien überlastet und die Schulen in den betroffenen Gebieten geschlossen, teilt Save the Children mit. Eine vorläufige Auswertung der US-Raumfahrtbehörde NASA kam zu dem Ergebnis, dass mindestens 58.000 Gebäude beschädigt oder zerstört worden sein könnten. In den vergangenen Tagen wurde Kritik an Interimspräsidentin Daisy Rodriguez laut. Am Freitag wurde sie bei einem Rundgang in Caracas ausgebuht. Viele in der Bevölkerung werfen ihr und der Regierung vor, zu spät, zu unkoordiniert und vielerorts nicht ausreichend auf die Katastrophe reagiert zu haben.

0: Die Rekordhitzewelle scheint vorbei. Die Temperaturen sind an den meisten Orten wieder unter die 30-Grad-Marke gesunken. Doch solche Extremereignisse dürften in Zukunft häufiger auf uns zukommen, warnen Fachleute. Christian Vonburg ist Klimaexperte bei der SRF-Wissenschaftsredaktion. Susanne Stöckel hat ihn gefragt, worauf wir uns denn einstellen müssen.
1: Ja, es wird leider noch mehr Hitzewellen geben, also insgesamt mehr Hitzewellen pro Jahr. Leider ist das, was wir jetzt erlebt haben, das ist nicht das neue Normal. Wir steuern derzeit auf eine Welt zu, die sich insgesamt um 3 Grad erwärmt. Und wenn es tatsächlich so weit kommt, dann werden wir zum Beispiel in Basel im Durchschnitt statt 14 Hitzetage wie die letzten 30 Jahre 30 bis 50 Hitzetage haben, also 2 bis 3 Mal mehr. Und auch die Extremtemperaturen, die werden nochmals deutlich steigen auf bis zu 45 Grad. All das zeigen die neuesten Klimaprognosen der ETH und von Meteo Schweiz.
2: Also das klingt nach ordentlich viel Hitze. Und da gibt's ja, ja, kann man sagen, 2 große Hebel. Da gibt's einmal Klimaschutz und dann gibt's den Hitzeschutz. Was davon ist wichtiger?
1: Ja, beides ist wichtig. Es ist unterdessen an den Hitzetagen so heiß, dass es fahrlässig wäre, wenn wir uns nicht anpassen würden, wenn wir nichts tun würden in dieser Hinsicht. Aber gleichzeitig ist die Klimaerwärmung natürlich der Grund für diese Erhitzung. Sprich, wir müssen das Verbrennen von Öl in unseren Autos und Heizungen stoppen. Wir müssen mit weniger Beton und Eisen bauen und unser Ernährungsverhalten ändern. All diese Dinge müssen wir tun und gleichzeitig auch den weniger entwickelten Ländern dabei helfen, diese Ziele auch zu erreichen. Wenn wir das alles nicht tun, dann wird die Hitze weiter ansteigen.
2: Um noch mal kurz beim Klimaschutz zu bleiben, wie sind wir denn da unterwegs?
1: Ungenügend weltweit, aber insbesondere auch in der Schweiz. Wir sind drauf und dran, die selbst gesteckten Klimaziele zu verfehlen. Und statt im Inland Vollgas zu geben, versuchen wir im Ausland CO2 zu kompensieren, um selber mehr ausstoßen zu dürfen. Das funktioniert aber im Ausland viel schlechter als geplant. Wir werden auch da absehbar unsere Ziele nicht erreichen.
2: Und das ist natürlich so der Klimaschutz auf langfristige Sicht geschaut, was da unternommen werden muss. Der schneller wirkende Hebel ist der Hitzeschutz. Und da wollen wir jetzt mal fokussieren, vor allem auf die Infrastruktur und ein wenig auch auf unsere Lebensgewohnheiten. Zuerst mal zur Infrastruktur. Ich habe vor kurzem einen Klimaforscher von der ETH Zürich gehört, Erich Fischer heißt er. Und er sagte, er arbeite mit vielen internationalen Forschenden zusammen. Und die beklagten sich immer über die Hitze in den Gebäuden in der Schweiz. Also die seien schlecht isoliert, schlecht gekühlt und auch auf den Plätzen draußen, da ist da zu wenig Grün. Und er sagt, das kann er schon verstehen und die Schweiz, ja, die sei weniger gut vorbereitet als der Mittelmeerraum. Ist das so?
1: Ja, das ist so. Da hat Erich Fischer recht. Und zwar einfach, weil wir solche Hitzewellen bisher ja kaum gekannt haben. Die meisten von unseren Gebäuden, die sind darauf angelegt, dass man im Winter genügend heizen kann. Und dass es jetzt eben auch im Sommer drinnen wirklich zu heiß werden kann, das erleben viele von uns erst jetzt. Ich wohne in Basel im dicht bebauten Zentrum. Und da war es auch nach intensivem Lüften im 3. Stock am Morgen um 7 bereits 31 Grad warm. Wir waren oft im Keller und im Garten in diesen Tagen. Aber wenn es so weitergeht, dann müssen wir was tun, wie ganz viele andere in der Schweiz auch.
2: Eben, wie sieht's denn aus aktuell in der Schweiz? Die Hitze ist da und wo stehen wir von der Infrastruktur her?
1: Ja, wir sind zu wenig vorbereitet auf solche Hitzewellen. Die Städte sind stark versiegelt. Wir haben wenig Kühlung in den Schulen und in den Privathäusern. Das sind nur etwa 5 bis 10% mit Klimaanlagen. Wir sind insgesamt auch im öffentlichen Verkehr in vielen Fällen wohl noch nicht auf so heiße Temperaturen vorbereitet. Und da wird jetzt einiges in Gang kommen. Wir haben jetzt erlebt, wie hart es ist mit so hohen Temperaturen. Da wird einiges gehen müssen.
2: Ich war am Wochenende unterwegs auf einer neu umgebauten Straße. Da wurde schon viel entsiegelt, aber grundsätzlich ist die ganze Straße, da ist viel Beton. Und dann bin ich weitergelaufen, ein großes, neu gebautes Haus, riesengroße Fensterfronten. Und ich dachte mir, das ist doch aber eigentlich gar nicht so der richtige Weg. Also setzen wir das, was sinnvoll wäre, um, respektive sind wir da dran?
1: Also ich teile deine Einschätzung, da ist vieles noch im Argen und vieles wird, obwohl man es besser wüsste, nach wie vor falsch gemacht. Trotzdem würde ich sagen, zum Teil ja, wir sind zum Teil auf dem richtigen Weg. Viele Städte und Gemeinden sind am Planen und versuchen, die Infrastruktur anzupassen. Es geht halt einfach sehr langsam vorwärts. Es ist eine riesige Aufgabe und es gibt sehr viele Hürden.
2: es geht eben langsam vorwärts. Sind da die Mechanismen in der Schweizer Politik zu langsam oder hat man das noch nicht so wahrgenommen oder woran hapert's?
1: Also so wie ich das einschätze, haben die Behörden die Zeichen der Zeit erkannt und sind auch an vielen Orten wirklich dran. Das habe ich mir von verschiedenen Fachleuten sagen lassen. Aber oft ist es eben gar nicht so einfach, oder? Wir haben überall in den Städten, aber auch in den Agglomerationen Leitungen. Wir können nicht einfach aufreißen und einen Baum pflanzen. In vielen Orten haben wir da Infrastruktur im Boden. Auch wenn wir das Trottoir aufreißen und da Rasenziegel machen, das tönt gut, ist es auch. Aber wenn man an behinderte Menschen denkt, an Menschen, die mit Stöcken unterwegs sind, das wird schnell zum Problem, wenn das nicht eine ebene Fläche ist. Und das Wasser, das wir versickern lassen wollen, gerade das von den Straßen, manchmal aber auch das von den Dächern, ist zum Teil verdreckt. Da müssen wir gucken, wie wir das ins Grundwasser lassen, dieses Wasser. Da muss man Lösungen finden. Dann ist es so auch, dass die öffentliche Hand in den Städten und so zwar einiges machen kann, aber die Privaten, die wollen sich oft nicht reinreden lassen. Wenn ich jetzt einen Steingarten bauen will, der sich massiv erhitzt, aber ich finde das schön, statt einen Baum zu pflanzen, dann kann mir das in den meisten Städten niemand verbieten. Also es gibt sehr, sehr viele Stolpersteine und ich denke, das ist mit der Grund, warum es so langsam vorwärts geht.
2: Kommen wir mal zum Fazit. Sind wir gewappnet für die nächsten Hitzewellen, die kommenden Jahre?
1: Nein, ich würde sagen, wir sind es nicht. Wir sind auf dem Weg, aber sicher nicht am Ziel. Und diese Hitzewelle, die war ein weiterer, heftiger Weckruf. Wir müssen uns anpassen, wir müssen uns baulich anpassen, die Städte verändern. Aber eben nicht nur das, wir müssen vor allem auch das Klima schützen. Das ist abstrakter und das greift auch weniger schnell und direkt. Wir sehen das nicht, aber die Klimaerwärmung ist der Grund für all diese Probleme, über die wir sprechen. Und wenn wir die nicht in den Griff bekommen, dann wird es immer noch heftiger.
0: Nach der Hitzewelle ist vor der nächsten Hitzewelle. Das war SRF-Wissenschaftsredaktor Christian von Burg. 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
0: 7:03, bevor es hier weitergeht mit den Informationen von heute Morgen, noch der Blick in die USA, denn die Stimmung an der Wall Street hat sich über das Wochenende spürbar verbessert. Das galt vor allem für Technologieaktien. Der Nasdaq Composite hatte vergangene Woche noch ein Minus von über 4% und zum Wochenstart geht es nun um gut 2% nach oben. Aus New York berichtet Jens Korte.
4: Die Aktie von SpaceX zweistellig gefallen in der vergangenen Woche. Da ging es jetzt am Montag um fast 9% nach oben. Das mag auch daran liegen, dass SpaceX jetzt seit Montag aufgenommen worden ist in den Russell 1000 Index. Das heißt also, die Investoren in diesen Index sind jetzt quasi gezwungen, die Space-Aktie nachzukaufen. Und das hat eben grundsätzlich den Kurs gestützt. Apropos Index, am Montag wurde jetzt ja auch die Google-Mutter Alphabet in den Dow Jones aufgenommen. Das ist häufig nicht unbedingt ein gutes Omen, im Dow Jones neu notiert zu sein. Bei Google oder der Google-Mutter Alphabet hat es jetzt allerdings gepasst. Die Aktie legte am Montag ebenfalls um etwa 5% zu. Insgesamt Technologieaktien etwas stärker als der breite Markt, aber auch der Dow Jones konnte an die 300 Punkte zulegen und hat hier zum ersten Mal in der Geschichte auch über 52.000 Punkten geschlossen, also ein neuer Schlussrekord für den Dow Jones. Jetzt am Dienstag wird es Zahlen geben, unter anderem zur Konsumentenstimmung. Es wird Zahlen geben zu den Job Openings, also Zahlen vom Arbeitsmarkt. Und dann gibt es noch Quartalzahlen vom Sportartikelausrüster Nike. Trotz Fußball-Weltmeisterschaft die Aktie von Nike seit einiger Zeit unter Druck. Umso gespannter können wir jetzt sein, wie dann eben die Quartalzahlen von Nike ausfallen. Übrigens wird es dann im weiteren Wochenverlauf am Mittwoch nochmal Arbeitsmarktzahlen geben. Und zwar aus der Privatwirtschaft. Am Donnerstag stehen die großen Arbeitsmarktzahlen an. Es wird erwartet, dass es nicht mehr ganz so viele neue Jobs gibt wie noch im Mai. Also eben die Zahlen, die jetzt veröffentlicht werden, die kommen für Juni. Und dann am Freitag kein Handel an der Wall Street. Am Samstag ist der 4th of July und weil der Feiertag auf ein Wochenende fällt, ist dann der Tag zuvor, also der Freitag, kein Handel an der Wall Street. Eine verkürzte Woche, die wie gesagt erstmal positiv am Montag gestartet ist.
0: Einschätzungen von unserem Mitarbeiter an der Wall Street. Das war Jens Korte. Die Zeit, gleich ist es 7 Uhr, da geht es hier weiter mit den Informationen von heute Morgen. Im Studio begrüßt Sie Salvador Attassoy. Guten Morgen. Bundespräsident Guy Parmelin hat in den USA Gespräche geführt über die Zölle auf Schweizer Waren. Dabei gehe es vor allem darum, die Unsicherheit in der Handelsbeziehung zu reduzieren, sagt unser Wirtschaftsredaktor. Und die Fußball-WM hat ihre erste große Überraschung.
5: Aus, Schluss, vorbei! Deutschland fährt nach Hause! Es ist unglaublich!
0: Tja, Deutschland verliert im Penaltyschießen gegen Paraguay und scheidet aus. Bei mir im Studio ist Simon Richle mit dem Blick aufs Wetter.
6: Es ist schwül warm und zeitweise sonnig heute. Es gibt auch Platzregen und Gewitter, vor allem in den Alpen.
0: Bundespräsident Guy Parmelin ist derzeit also in den USA unterwegs. Ein wichtiges Thema dabei der Zollstreit, den die USA begonnen haben. Denn am 24. Juli endet die aktuelle Vereinbarung, die Zölle von 10% vorsieht. Ziel ist es, einen massiven Anstieg zu verhindern. Auf dem Tisch liegt eine Absichtserklärung. Darin steht, welche Bedingungen beide Seiten erfüllen müssen. Nun hat Bundesrat Parmelin in Washington den US-Handelsbeauftragten Jameson Greer getroffen und diese Absichtserklärung aus Sicht der Schweiz bekräftigt. Weshalb war das nötig? Das wollte Barbara Kolpi von Guy Parmelin wissen.
7: Das war nötig, um zu zeigen, so dass der Bundesrat zeigt, dass es er ernst behandelt. Er will das anwenden, aber er wartet auch, dass ein Deal ist ein Deal, so dass die USA das auch bis am Ende anwenden.
8: Es gibt laufend neue Untersuchungen seitens der USA, um Auswege zu finden, auch neue Zölle wieder einführen zu können. Eine Absichtserklärung bleibt aber eine Absichtserklärung. Ist das nach wie vor das Ziel, ein richtiges Zollabkommen abzuschließen?
7: Bis jetzt, diese Absichtserklärung vom 14. November 2025 ist respektiert durch USA und durch die Schweiz. Wir wenden das an. Und das ist das Ziel, ist, dass es so bleibt nach den 23. Juli. Was ist passiert inzwischen? Es sind Justizentscheidungen und die USA müssen andere juristische Grundlage finden. Und wir haben klar erinnert, okay, das wollen sie machen, aber was wir verhandelt haben, muss respektiert sein. Und bis jetzt, noch einmal, die USA respektieren ihr Engagement.
0: Soweit Bundespräsident Guy Parmelin. Wie sind diese Aussagen einzuordnen? Denn der Supreme Court, das höchste Gericht in den USA, hat ja die Zölle der Trump-Regierung vor ein paar Monaten für illegal erklärt. SRF-Wirtschaftsredaktor Damian Rast. Wie relevant also ist das überhaupt, was die Schweiz und die USA hier verhandeln?
9: Also ich denke, es ist schon relevant. Die Gespräche zwischen den USA und der Schweiz, die haben ja bisher zu einer deutlichen Reduktion der Zollsätze geführt, von teilweise über 40% auf rund 15%. Das wird manchmal jetzt fast etwas vergessen. Und viele in der Wirtschaft sagen, auch wenn es nur gelingt, dank den Gesprächen mit den USA die Unsicherheit im Verhältnis etwas zu reduzieren, dann bringt das schon was. Aber klar, man darf sich auch keine Illusionen machen. Die Absichtserklärung, die die Schweiz und die USA im November unterzeichnet haben, die ist rechtlich nicht verbindlich. Und das Urteil des Obersten Gerichts vom Februar hat die Erklärung zusätzlich in Frage gestellt. Guy Parmelin bekräftigt nun, die Schweiz wolle ihren Teil des Deals nach wie vor einhalten und er gibt sich zuversichtlich, dass das die USA grosso modo auch tun werden. Aber ob das so ist, ist offen, denn wenn wir eines gelernt haben, denke ich, dann, dass das auf die USA und insbesondere auf Donald Trump eben kein Verlass ist.
0: Eben, und das heißt, die Unsicherheit bleibt. Was heißt denn das für Schweizer Unternehmen?
9: Ja, Unsicherheit ist grundsätzlich natürlich immer schlecht für die Wirtschaft. Für die Unternehmen ist es sehr aufwendig, ständig abzuklären, welche Regeln und Zollsätze gerade gelten. Es gibt Friktionen bei den Lieferketten. Und für die Unternehmen ist es auch sehr schwierig zu entscheiden, wo und in was sie investieren sollen. Und gerade der letzte Punkt, wenn Investitionen zurückgehalten oder verzögert werden oder wenn Investitionen vor allem in den USA erfolgen, dann könnte das der Wirtschaft in der Schweiz langfristig schaden, könnte die Wirtschaft langfristig schwächen. Gleichzeitig muss man sagen, viele Unternehmen haben sich in den letzten Jahren auch an die Unsicherheit gewöhnt. Sie schlagen sich erstaunlich gut, sie haben sich viel Know-how angeeignet. Aber klar, die Unsicherheit ist und bleibt ein Problem.
6: Und das heißt, wie geht es nun weiter?
9: Ja, das aktuelle Zollregime der USA, das läuft in rund 3 Wochen aus, also die 10% Zusatzzölle, die aktuell gelten. Die USA, die werden nach all dem, was wir wissen, aber neue Zölle auf einer neuen Grundlage erheben und dies vermutlich eben mit unfairen Handelspraktiken der Schweiz begründen. Ein Stichwort hier ist die Zwangsarbeit. Ob es am Schluss dann wirklich noch ein verbindliches Abkommen zwischen der Schweiz und den USA geben wird, das ist meines Erachtens offen. Die Frage für die Schweiz ist da sicher auch, was sie den USA für ein solches Abkommen geben müsste, also wie hoch der Preis ist und dann natürlich auch, was ein solches Abkommen überhaupt bringen würde. Denn wir wissen, Verträge, auch rechtlich verbindliche Verträge, hindern Donald Trump nicht daran zu tun, was er will.
6: Vielen Dank für diese Einschätzung. Das war SRF-Wirtschaftsredaktor Damian Rast. Wir kommen zurück in die Schweiz und zu weiteren Meldungen, denn im Tessin ist am Abend ein Waldbrand ausgebrochen, Simon Richle, oberhalb von Locarno.
10: Auf der Warn-App des Bundes Alert Swiss heißt es, es gebe einen großen Waldbrand und die Löscharbeiten seien im Gang. Konkret brennt der Wald bei der Ortschaft Gardada am Hang der Cimeta, einem Ausflugsberg in der Region Locarno. Wie auch in anderen Regionen der Schweiz ist es in Tessin zurzeit sehr trocken. Entsprechend gilt bei Locarno derzeit erhebliche Waldbrandgefahr.
6: Wir wechseln ins Fürstentum Monaco, denn dort hat es am späten Abend eine Explosion gegeben am Eingang eines Wohngebäudes.
10: 3 Menschen sind verletzt worden dabei. Laut örtlichen Medien soll unter ihnen einer der reichsten Unternehmer der Ukraine sein und alle Verletzten sollen zur selben Familie gehören. Die Behörden haben das bisher nicht bestätigt. Die Medien berichten auch, kurz vor der Explosion soll eine Person an dem Ort einen Rucksack abgestellt haben und anschließend geflohen sein. Der monegassische Regierungschef Christophe Marmont hat gesagt, die Explosion sei am Abend gegen 9 Uhr passiert und so ein Ereignis habe es im Fürstentum noch nie gegeben. Und jetzt nach Norddeutschland. Nach dem tödlichen Angriff in der Stadt Stade bei Hamburg haben die Behörden weitere Informationen veröffentlicht dazu. Sie nannten als mögliches Motiv einen Konflikt um das Sorgerecht für ein Kleinkind. Die Schüsse fielen in einer Mutter-Kind-Wohngruppe. Laut Angaben der Polizei starben 6 Menschen. Der mutmaßliche Angreifer ist festgenommen worden.
6: In die Schweiz. 10 Jahre ist es her, dass der Rüstungskonzern des Bundes RUAG entschieden hat, den zivilen Informatikbereich vom militärischen zu trennen. Grund dafür war damals ein Cyberangriff. Nun kommt dieses Entflechtungsprojekt in die heikle Phase. Die eidgenössische Finanzkontrolle warnt in einem neuen Bericht vor Risiken. Das VBS jedoch sieht das Projekt auf Kurs. Aus dem Bundeshaus Philipp Burkhardt.
11: Das VBS spricht von einem der größten Entflechtungsprojekte im Bereich Informatik des Bundes seit Jahren. Rund 100 Millionen Franken dürfte es bis zum geplanten Abschluss im Jahr 2032 kosten. Wir wechseln das Rad am fahrenden Auto, heißt es im VBS. Entsprechend hoch seien die Risiken, stellt die eidgenössische Finanzkontrolle fest. Die Gesamtplanung des Projekts mit dem Namen iTask sei unvollständig. Aufgaben, Kompetenzen und Verantwortlichkeiten seien nicht abschließend geregelt, schreibt sie in einem Bericht. Und
12: es besteht das Risiko, dass das VBS Leistungen, die es erbringen muss, gar nicht zu spät oder in mangelnder Qualität erbringt.
11: Die Finanzkontrolle hat mehrere Empfehlungen formuliert. Das VBS akzeptiert sie alle und ist daran, sie schrittweise umzusetzen, wie Daniel Keller, Chef des Armeestabes, erklärt. Das Projekt sei jetzt im grünen Bereich.
13: Grundsätzlich können wir sagen, dass wir mit iTask die Voraussetzung geschaffen haben, dass wir einen hohen Reifegrad haben für jetzt die technische Umsetzung.
11: Die größte Herausforderung sei es, genügend Fachkräfte zu haben, um das Projekt bis 2032 umsetzen zu können, sagt Keller. 126 verschiedene sogenannte Business IT Services müssten entflochten und Teile davon auf die neue Digitalisierungsplattform der Schweizer Armee gezügelt werden. Diese Plattform werde ab Mitte Jahr bereit sein, erklärt der Chef des Armees.

0: im Penaltyschießen gegen Marokko. Sportredaktor David Lendi berichtet.
1: Es ist das Aus! Deutschland ist aus!
2: Ganz Fußball-Deutschland steht unter Schock. Bereits zum dritten Mal in Folge scheitern die Deutschen an einer WM vor dem Achtelfinal. Deutschlands Torwart Manuel Neuer.
3: Jeder ist traurig, enttäuscht. Es wird jetzt nicht viel gesprochen. Jeder ist so ein bisschen für sich und muss erstmal mit der Situation klarkommen.
2: Enttäuscht und verärgert zeigte sich Deutschlands Trainer Julian Nagelsmann. Grund dafür war das aberkannte 2:1 für Deutschland in der Verlängerung.
4: Das ist nicht nur ein Skandal, das ist ein Vollskandal. Das ist nicht mal ansatzweise ein Foulspiel.
2: Auch wenn das Tor hätte zählen müssen, wäre es falsch, die Schuld alleine beim Schiedsrichter zu suchen. Deutschland enttäuschte gegen Paraguay auf ganzer Linie. Dasselbe Schicksal wie Deutschland erlitten die Niederlande.
1: Marokko zieht in den Achtelfinale ein. Die Niederlande sind ausgeschieden. Elfmeter-Drama in Monterrey.
2: Allerdings ist das Ausscheiden der Niederländer nicht mit jenem der Deutschen vergleichbar. Gegner Marokko gewann dieses Jahr den Afrika-Cup und stürmte bei der WM vor 3,5 Jahren in Katar bis in den Halbfinal.
0: Das erste Spiel des Abends hat Brasilien gegen Japan mit 2:1 gewonnen und qualifiziert sich für den Achtelfinal. Alle Infos zu allen Spielen in der SRF Sport-App. Und wir kommen zum Schweizer Fußball, denn die Zürcher Grasshoppers haben wieder den Besitzer gewechselt.
5: Der bisherige Eigentümer, der US-Club Los Angeles FC, hat seine GC-Anteile nach 2,5 Jahren verkauft. Und zwar an die Bridge Football Group. Diese Investorengruppe wird vom Schweizer Anwalt Ludovic Delescher geführt und von chinesischen Geldgebern finanziert. Die Gruppe beteiligt sich schon an Clubs in den Niederlanden, in Italien und in China. Und noch die Börsendaten von SIX jetzt. Der Dow Jones Index in New York hat 0,6% gewonnen. Der Nikkei Index in Tokio steigt um 1,5%. Der Euro wird zu 92,22 gehandelt und der Dollar kostet 80,97.
0: Das sind die Informationen von heute Morgen. 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Verantwortlich ist Peter Hanselmann, die Zeit 7:12. Nach den verheerenden Erdbeben in Venezuela mit mehr als 1700 Toten sind die Rettungskräfte unermüdlich im Einsatz. Dabei geht es nicht nur um Bergungsarbeiten und Notrettung, es geht auch um Hilfe für jene, die überlebt haben. 680.000 Kinder sind auf humanitäre Hilfe angewiesen, das sagt das UNO-Kinderhilfswerk UNICEF. Gabriel Fockel ist UNICEF-Mitarbeiter in Venezuela und vor Ort in der Hauptstadt Caracas. Romana Kaiser hat ihn gestern Vormittag Ortszeit erreicht und gefragt, wie er die Erdbebenkatastrophe erlebt habe.
6: Ja, die Lage hier in Caracas und im Land entwickelt sich weiterhin sehr schnell. Wir bleiben wegen möglicher Nachbeben wachsam. Vor gerade 3 Stunden wurde ich mit meiner eigenen Familie, mit meinen 2 kleinen Kindern hier aus dem Schlaf gerissen, weil es einen sehr heftigen Ruck gab. Gleichzeitig wird eben auch das Ausmaß des Bedarfs hier klarer. Gestern Nachmittag hier Ortszeit war ich in La Guaira, dem am stärksten betroffenen Gebiet. Und das Ausmaß der Katastrophe ist wirklich herzzerreißend, so kann man das nicht anders sagen. Ich stand dort vor Häuserblocks, die von 15 und mehr Stockwerken in einen Schutthaufen reduziert wurden und konnte die Suchteams beobachten aus Jordanien, aus der Türkei, aus China. Und diese Solidarität ist wunderbar. Aber wir wissen eben, dass viele tausend Häuser, mindestens 8 Krankenhäuser und über 430 Schulen zerstört wurden, zudem auch Wassersysteme und vieles, vieles mehr.
7: Eben Spitäler, Wassersysteme, Schulen, Sie haben es gerade ein bisschen erwähnt. Wie sieht es denn aus derzeit mit der Versorgung der Menschen?
6: Ja, wir als UNICEF sind vor Ort und arbeiten rund um die Uhr, denn Kinder gehören immer zu den verwundbarsten in Katastrophen. Insoweit hat UNICEF seine Notfallreaktion sofort aktiviert, die mindestens 650.000 Menschen sofort erreichen soll und darunter eben über 230.000 Kinder. Hierbei geht es darum, sich die Gesundheit der Kinder anzuschauen, Nahrung, Wasser, Sanitätsversorgung heranzubringen, aber eben auch Kinder zu schützen, vor allem die, die von ihren Eltern getrennt wurden. Es geht also jetzt in den ersten Stunden

0: neben den Suchaktionen um die sofortige humanitäre Hilfe. Es geht um das Überleben und da muss es immer sehr schnell gehen. Bereits vor 2 Tagen kam die erste riesige Lieferung per Flugzeug an mit über 20 Tonnen Hilfsgütern und viel mehr wird kommen. Dazu gehört eben Medizin, Wasser, Nahrung, alles, was gebraucht wird. Und mit dieser ersten Soforthilfe können sofort über 100.000 Menschen unterstützt werden. Aber es wird natürlich noch sehr, sehr viel mehr hier passieren.
1: Und woran fehlt es denn den Kindern gerade jetzt am meisten derzeit?
0: Ja, für die Kinder, die überlebt haben, natürlich neben Wasser und Nahrung geht es immer um den Schutz. Ich sehe das auch hier bei meinen 2 kleinen Kindern. Es geht eben nicht nur darum, dass vielleicht ein Haus verloren wurde, sondern es geht um das Trauma, um Angst. Es geht um die Kinder, die getrennt wurden. Insoweit brauchen Kinder eben Ansprechpartner. Wir müssen schauen, dass eben nichts geschieht mit Kindern, die jetzt ohne Eltern dastehen. Und insofern helfen wir sofort mit dem Search and Tracking, so nennen wir das, dass also diese Kinder sofort identifiziert werden und dann mit Partnern sofort versorgt und geschützt werden.
1: Da würde ich gerne noch ein bisschen nachhaken. Eben diese psychische Belastung der Menschen, der Kinder, Sie haben es gesagt, Familien werden durch das Erdbeben auseinandergerissen, Angehörige werden vermisst. Wie konkret geht denn UNICEF jetzt als Hilfsorganisation damit um? Wie wird die psychische Belastung der Kinder aufgefangen?
0: Ja, das ist eine sehr, sehr wichtige Frage. Wir haben natürlich aus unserem Netzwerk von UNICEF tätig in 130 Ländern ganz um die Erde. Wir haben eine große Erfahrung, mit diesen Dingen umzugehen. Und in dieser Katastrophenhilfe geht es eben immer darum, gewisse Phasen zu durchlaufen. Von der sofortigen Nothilfe, wenn es darum geht, Menschenleben zu retten, das muss sofort passieren. Aber dann sofort danach geht es eben auch um den Schutz der Kinder und damit auch die Traumaaufarbeitung. Hier können wir natürlich auf ein großes Netzwerk von Partnern zurückgreifen. Es gibt hier lokale Organisationen, aber es gibt auch internationale Partner, die alle sehr schnell Kräfte hier nach Venezuela bringen. Es geht dann nicht immer sofort darum, professionelle psychologische Hilfe anzubieten, denn das ist oft nicht so schnell möglich, weil es hier an Psychologen fehlt, die Spanisch sprechen können. Aber wir wissen eben aus vielen Krisen um die Erde, dass zum Beispiel in Anlaufstellen, wo jetzt also viele tausend Menschen zum Beispiel in Stadien zusammenkommen, wo es Wasser gibt, Nahrung, Toiletten und so weiter von UNICEF und der UN bereitgestellt, dass man dort zum Beispiel eine Art Spielecke einrichtet, die geschützt ist, wo dann eben Personal vorhanden ist und wo Kinder Kinder sein können. Denn sofortiges Spielen ist die beste Therapie zu Beginn. In der nachfolgenden Phase kommen dann weitere Maßnahmen zum Tragen. Aber jetzt in den ersten Tagen sind diese einfachen Hilfsmaßnahmen am effektivsten.
2: Das sagt Gabriel Fockler, ist UNICEF-Mitarbeiter und berichtet aus Venezuela. Die Zeit 18 Minuten nach 7.
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2: Damit zur Nachrichtenübersicht. Bundespräsident Guy Parmelin hat sich in den USA mit dem US-Handelsbeauftragten Jameson Greer getroffen. Im Fokus waren die Zölle und ein mögliches Handelsabkommen mit den USA. Die Schweiz habe bekräftigt, wie sie die Vereinbarungen umsetzen wolle, sagte Parmelin. Konkrete Resultate gibt es aber nicht. Im Fürstentum Monaco ist es am späten Abend zu einer Explosion gekommen am Eingang eines Wohngebäudes. Französische Medien berichten von 3 Verletzten, darunter 2 in kritischem Zustand. Der Regierungschef von Monaco geht von einem Anschlag aus. Es sei seines Wissens nach das erste Mal, dass so etwas in Monaco passiert sei. Und an der Fußball-WM ist Deutschland überraschend ausgeschieden im Penaltyschießen gegen Paraguay. Es ist das 3. Mal in Folge, dass Deutschland an einer WM vor dem Achtelfinal scheitert. Das schauen wir uns gleich genauer an in einer Presseübersicht. Zuerst aber noch die anderen Spiele. Auch für die Niederlande ist die WM vorbei. Sie verlieren im Penaltyschießen gegen Marokko und Brasilien gewinnt 2:1 gegen Japan. Zum Wetter, zeitweise sonnig in den Alpen, verbreitet Platzregen und Gewitter. Die Temperatur erreicht 29 Grad. Ja, und damit zur ersten großen Überraschung an dieser WM. Debakel, Blamage, Krise in Deutschland lassen die Medien nach der Niederlage gegen Paraguay kein gutes Haar am deutschen Nationalteam. Im Studio steht nun SRF-Redaktor Marc Allemann. Sie haben sich die Schlagzeilen heute Morgen angesehen. Wie sehr flucht oder spricht man denn in Deutschland über dieses WM aus?
4: In Deutschland war man zuerst mal etwas sprachlos, habe ich das Gefühl. Zum Beispiel im ZDF-Sportstudio, gleich im Anschluss an das Spiel.
5: Habt ihr schon Worte für das, was wir gerade erlebt haben?
6: Ja, also erstmal Glückwunsch an Paraguay.
4: Doch lange bleibt es nicht bei dieser Sprachlosigkeit. Der ehemalige Fußballer und Sportmoderator Christoph Kramer sagt es so.
6: Du darfst gegen Paraguay nicht in ein Elfmeterschießen kommen. Du darfst meines Erachtens gegen Paraguay dich nicht davon abhängig machen, dass der Schiedsrichter vielleicht eine Fehlentscheidung macht.
4: Dieses leere Gefühl nach dieser Niederlage hat auch ein vom ZDF angesprochener Deutschland-Fan gut auf den Punkt gebracht.
7: Das ist richtig scheiße, ein Scheißgefühl. Vor allem die Männer auf dem Platz. Oh, ja, ist scheiße, ist einfach scheiße. Und die müssen sich, aber das sagst du dann immer. Du kannst als Fan kannst du eigentlich nur kotzen.
2: Soweit also das ZDF. Wie klingt es denn in anderen deutschen Medien?
4: In anderen deutschen Medien tönt es ähnlich, wenn auch weniger derb. Das Sportportal Spox spricht vom nächsten WM-Debakel, die Bild vom nächsten deutschen Fußball-Albtraum. Die Süddeutsche Zeitung schreibt von einer riesigen Enttäuschung und von der dritten WM-Blamage nacheinander. Und beim Fernsehsender Sky heißt es im Kommentar, dem deutschen Spiel fehlte alles. Speed, Ideen, Durchschlagskraft, Chancen. Die Ballzirkulation befand sich auf Freundschaftsspielniveau.
2: Man geißelt sich also selbst in Deutschland. Wie sieht das denn die internationale Presse?
4: Auch hier ist man etwas baff. Zum Beispiel beim amerikanischen Sportsender ESPN. Dort hätten alle Deutschland als Sieger dieses Spiels gesehen.
8: Wow. What did we just witness?
9: What a story.
8: Unbelievable. This was not the upset I had here in the round of 32. What about you guys?
9: I think everyone who'd done a bracket in ESPN the last two days, it's been smashed. Ruined. Yeah. Smashed yeah. To bits. Everyone had Germany going through.
4: Alle Sportjournalisten bei ESPN hätten beim Tippspiel auf Deutschland gesetzt, heißt es in der Nachbesprechung des Spiels. Ähnlich tönt es auch in Frankreich. Die französische Zeitung Le Dauphine Libéré spricht von einem Erdbeben in Boston. L'Équipe analysiert, Deutschland sei für seine fruchtlose Dominanz während des Spiels bestraft worden. Und bei uns schreibt der Blick, Deutschland erlebt in Boston eine der bittersten Stunden seiner Fußballgeschichte und dies gegen einen Gegner, der im Vorfeld noch als drittklassig bezeichnet wurde. Womit wir wieder bei unserem Deutschland-Fan wären, der nach dem Spiel Paraguay-Deutschland klarere Worte findet als so manche Sportjournalistin.
7: Du nimmst das alles auf dich, nimmst so viel Geld in die Hand, schreist dir die Seele aus dem Leib, feuerst die nach vorne und dann kommt sowas. Und dann, ey, sorry, das kannst du so nicht bringen. Also nichts gegen Paraguay, aber die können doch kein Fußball spielen. Die stehen da hinten drinnen, machen nichts und dann wird's schwer, ist klar, aber Alter, Leute, das kann's nicht sein.
2: Das war die Übersicht über die Presseschlagzeilen heute früh zum überraschenden Aus der von Deutschland an der WM. Mein SRF-News-Kollege Marc Allemann hat sich schlau gemacht.
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2: Und nun geht es um Johannesburg. Die Stadt in Südafrika hat einen schlechten Ruf. Sie steht für Gewalt, Kriminalität und Ungleichheit. Das ist nicht falsch, aber eben nur die halbe Geschichte. Zum Beispiel hat sich das Zentrum der Stadt seit den 70er Jahren stark gewandelt. An einem ungewöhnlichen Ort lässt sich das besonders gut beobachten, in einem riesigen Buchantiquariat. Es soll das größte sein auf der südlichen Halbkugel. Afrika-Korrespondent Fabian Urech hat es besucht.
13: Das alte Geschäftszentrum von Johannesburg. Presslufthammer, Minibusse, Gedränge. Es ist ein Ort, von dem Touristen lange abgeraten wurde. Zu kriminell und zu dreckig, hieß es in den Reiseführern. Doch wer das gelbliche Backsteinhaus an der Commissioner Street betritt, wähnt sich gleich woanders. Hinter einer Sicherheitstür, ein paar Stufen hoch, ist es plötzlich still. Es riecht nach Papier und Staub und überall, wo man hinblickt, Bücher. Wie viele es sind, weiß niemand.
14: I haven't counted them, but we estimate that we must have at least between 1 million and 2 million books in this building.
13: Der Mann, der das sagt, heißt Jonathan Klaas. Er hat diesen Laden zusammen mit seinem Bruder eröffnet, im Jahr 1974, zu einer Zeit also, als Südafrika noch ein ganz anderes Land war. Klaas stammt aus einer Sammlerfamilie. Irgendwann hätten sie sich gedacht, wieso das viele Zeug nicht auch verkaufen. Also eröffneten sie ein Antiquariat.
14: Nobody thought we'd last more than a month.
13: Niemand habe damals gedacht, dass das Unternehmen länger als einen Monat Bestand habe. Doch heute, ein halbes Jahrhundert später, gibt es das Antiquariat noch immer. Und inzwischen füllt es 8 Stockwerke.
14: There's been a space problem since day one, 50 odd years ago.
13: Der Platz sei vom ersten Tag an ein Problem gewesen, sagt Klaas, und das bleibe bis heute so. Beim Rundgang durch das Antiquariat ist das unübersehbar. Die Regale reichen bis zur Decke, davor steht Buchstapel an Buchstapel. Nur ein kleiner Durchgang bleibt, um den Buchdschungel Raum für Raum zu erforschen. Ein ganzes Regal über Johannesburg, sagt Klaas in einem der Räume. Der Buchhändler weiß besser als andere, wie viel es zu sagen gibt über die Geschichte dieser Stadt.
14: In those days, town was a bustling metropolis. It resembled a small London or a small New York.
13: Als das Antiquariat öffnete, war das Quartier hier tatsächlich noch das Geschäftszentrum. Mit Banken, Anwaltskanzleien, teuren Läden. Doch damals herrschte noch die Apartheid, eine Ordnung, die festlegte, wer wohin durfte. Schon in den 80er Jahren aber begann sich das Zentrum Johannesburgs zu durchmischen. Früher war die Stadt westlicher, heute ist sie afrikanischer. Ich würde sagen, Johannesburg afrikanisiert sich und das ist natürlich. Dass aus dem einst schicken Zentrum in den 90er und 0er Jahren in Teilen ein Ort der Kriminalität und der Banden wurde, das beschönigt Klaas nicht. Trotzdem fokussiert er lieber auf das Positive. Jene, die während der Apartheid keine Freiheit hatten, kommen nun rein und sind glücklich, wenn sie hier all die Bücher sehen. Trotzdem bleibt das alte Zentrum ein Ort riesiger Kontraste. In der einen Straße hippe Cafés, eine Gasse dahinter besetzte Häuser, Gangs, Zerfall. Doch im Antiquariat zwischen tausenden Buchdeckeln verschwinden diese Gegensätze für eine Weile. Klaas geht weiter, die Treppe runter in seinen Lieblingsraum, auch er übervoll. Mit historischen Büchern, teils mehrere hundert Jahre alt. Er möge die Kunstfertigkeit, die Art und Weise, wie man Bücher damals gestaltet habe. Doch hat der Buchhändler überhaupt noch einen Überblick über das riesige Sortiment? Klaas meint, es dauere manchmal tatsächlich ein paar Tage, bis er wisse, ob er ein spezifisches Buch besitze. Doch diese langwierige Suche sei eben der einzige Weg. Und oft lohne sie sich. Denn Bücher, sagt Klaas, seien für ihn wie Bausteine des Wissens.
14: Books are your building blocks for knowledge, as far as I'm concerned.
13: Da hat er recht, denkt man beim Hinausgehen. Und gerade hier im alten Zentrum von Johannesburg, wo sich so viel verändert hat, ist ein solches Wissensarchiv besonders wichtig.
15: Die Stadt Johannesburg in Südafrika hat einen schlechten Ruf.
2: Aber das ist nur die halbe Geschichte. Die andere Seite hat uns nun eben Afrika-Korrespondent Fabian Urech etwas näher gebracht. Die Zeit, gleich ist es 7.30 Uhr, dann geht es hier weiter mit den Informationen von heute Morgen. Dann blicken wir unter anderem auch an die Fußball-WM, denn es war die Nacht der Penaltys. Deutschland ist überraschend ausgeschieden, aber auch die Niederlande. Mehr dazu gleich. Das sind die Themen. Bundespräsident Guy Parmelin hat in den USA Gespräche geführt über die Zölle auf Schweizer Waren. Dabei geht es vor allem darum, die Unsicherheit in der Handelsbeziehung zu reduzieren, sagt unser Wirtschaftsredaktor. Und die Fußball-WM hat die erste große Überraschung.
15: Aus, Schuss, vorbei! Deutschland fährt nach Hause! Es ist unglaublich!
2: Deutschland verliert im Penaltyschießen gegen Paraguay und scheidet aus. Mit mir im Studio ist Simon Richle. Er kennt das Wetter.
16: Es ist recht sonnig heute und schwül warm. Es gibt aber auch Platzregen und Gewitter, vor allem in den Bergen.
2: Bundespräsident Guy Parmelin ist derzeit also in den USA unterwegs. Ein wichtiges Thema, der Zollstreit, den die USA begonnen haben. Denn am 24. Juli endet die aktuelle Vereinbarung, die Zölle von 10% vorsieht. Ziel ist es, einen massiven Anstieg zu verhindern. Auf dem Tisch liegt schon länger eine Absichtserklärung. Darin steht, welche Bedingungen beide Seiten erfüllen müssen. Nun hat Bundesrat Parmelin in Washington den US-Handelsbeauftragten Jameson Greer getroffen und diese Absichtserklärung aus Sicht der Schweiz erneut bekräftigt. Warum war das nötig? Das wollte Barbara Colpi von Guy Parmelin wissen.
17: Das war nötig, um zu zeigen, so dass der Bundesrat zeigt, dass es er ernst behandelt, er will das anwenden, aber er erwartet auch, dass ein Deal ist ein Deal, so dass die USA das auch bis am Ende anwenden.
18: Es gibt laufend neue Untersuchungen seitens der USA, um Auswege zu finden, auch neue Zölle wieder einführen zu können. Eine Absichtserklärung bleibt aber eine Absichtserklärung. Ist das nach wie vor das Ziel, ein richtiges Zollabkommen abzuschließen?
17: Bis jetzt, diese Absichtserklärung vom 14. November 2025 ist respektiert durch USA und durch die Schweiz. Wir wenden das an. Und das ist das Ziel, ist, dass es so bleibt nach den 23. Juli. Was ist passiert inzwischen? Es sind Justizentscheidungen und die USA müssen andere juristische Grundlage finden. Und wir haben klar erinnert, okay, das wollen sie machen, aber was wir verhandelt haben, muss respektiert sein. Und bis jetzt, noch einmal, die USA respektieren ihr Engagement.
2: Soweit Bundespräsident Guy Parmelin. Wie sind die Aussagen einzuordnen? Denn der Supreme Court, das höchste Gericht in den USA, hat ja die Zölle der Trump-Regierung vor ein paar Monaten für illegal erklärt. Ich habe darum SRF-Wirtschaftsredaktor Damien Rast gefragt, wie relevant das ist, was die Schweiz und die USA hier verhandeln.
19: Also ich denke, es ist schon relevant. Die Gespräche zwischen den USA und der Schweiz, die haben ja bisher zu einer deutlichen Reduktion der Zollsätze geführt, von teilweise über 40% auf rund 15%. Das wird manchmal jetzt fast etwas vergessen. Und viele in der Wirtschaft sagen, auch wenn es nur gelingt, dank den Gesprächen mit den USA die Unsicherheit im Verhältnis etwas zu reduzieren, dann bringt das schon was. Aber klar, man darf sich auch keine Illusionen machen. Die Absichtserklärung, die die Schweiz und die USA im November unterzeichnet haben, die ist rechtlich nicht verbindlich. Und das Urteil des Obersten Gerichts vom Februar hat die Erklärung zusätzlich in Frage gestellt. Guy Parmelin bekräftigt nun, die Schweiz wolle ihren Teil des Deals nach wie vor einhalten und ergibt sich zuversichtlich, dass das die USA grosso modo auch tun werden. Aber ob das so ist, ist offen, denn wenn wir eines gelernt haben, denke ich, dann, dass das auf die USA und insbesondere auf Donald Trump eben kein Verlass ist.
2: Eben, und das heißt, die Unsicherheit bleibt. Was heisst denn das für Schweizer Unternehmen?
19: Ja, Unsicherheit ist grundsätzlich natürlich immer schlecht für die Wirtschaft. Für die Unternehmen ist es sehr aufwendig, ständig abzuklären, welche Regeln und Zollsätze gerade gelten. Es gibt Friktionen bei den Lieferketten. Und für die Unternehmen ist es auch sehr schwierig zu entscheiden, wo und in was sie investieren sollen. Und gerade der letzte Punkt, wenn Investitionen zurückgehalten oder verzögert werden oder wenn Investitionen vor allem in den USA erfolgen, dann könnte das die Wirtschaft langfristig schwächen. Gleichzeitig muss man sagen, viele Unternehmen haben sich in den letzten Jahren auch an die Unsicherheit gewöhnt. Sie schlagen sich erstaunlich gut, sie haben sich viel Know-how angeeignet. Aber klar, die Unsicherheit ist und bleibt ein Problem,
20: sagt SRF-Wirtschaftsredaktor Damian Rast. In die Schweiz, ins Tessin, denn dort ist am Abend ein Waldbrand ausgebrochen, oberhalb von Locarno, Simon Richle.
21: Auf der Warn-App des Bundes, Alert Swiss, heißt es, es gebe einen großen Waldbrand und die Löscharbeiten seien im Gang. Konkret brennt der Wald bei der Ortschaft Gardada am Hang der Cimeta, einem Ausflugsberg in der Region Locarno. Wie auch in anderen Regionen der Schweiz ist es in Tessin zurzeit sehr trocken. Entsprechend gilt bei Locarno derzeit erhebliche Waldbrandgefahr.
20: Wir wechseln ins Fürstentum Monaco. Dort hat es am späten Abend eine Explosion gegeben am Eingang eines Wohngebäudes.
21: 3 Menschen sind verletzt worden dabei. Laut örtlichen Medien soll unter ihnen einer der reichsten Unternehmer der Ukraine sein. Und alle Verletzten sollen zur selben Familie gehören. Die Behörden haben das bisher nicht bestätigt. Die Medien berichten auch, kurz vor der Explosion soll eine Person an dem Ort einen Rucksack abgestellt haben und anschließend geflohen sein. Der monegassische Regierungschef Christoph Marmont hat gesagt, die Explosion sei am Abend gegen 9 Uhr passiert und so ein Ereignis habe es im Fürstentum noch nie gegeben. Und jetzt nach Norddeutschland. Nach dem tödlichen Angriff dort in der Stadt Stade bei Hamburg haben die Behörden weitere Informationen veröffentlicht. Sie nannten als mögliches Motiv einen Konflikt um das Sorgerecht für ein Kleinkind. Die Schüsse fielen in einer Mutter-Kind-Wohngruppe. Laut Angaben der Polizei starben 6 Menschen. Der mutmaßliche Angreifer ist festgenommen worden.
20: Wir wechseln zur Fußball-WM. Gleich für 2 große europäische Fußballnationen ist die WM bereits vor dem Achtelfinale vorbei. Deutschland blamiert sich in der Nacht im Penaltyschießen gegen Paraguay und die Niederlande verlieren am frühen Morgen gegen Marokko ebenfalls im Penaltyschießen. Sportredaktor David Lenti.
22: Es ist das Aus! Deutschland ist aus!
23: Ganz Fußball-Deutschland steht unter Schock. Bereits zum 3. Mal in Folge scheitern die Deutschen an einer WM vor dem Achtelfinal. Deutschlands Torwart Manuel Neuer.
24: Jeder ist traurig, enttäuscht. Es wird jetzt nicht viel gesprochen. Jeder ist so ein bisschen für sich und muss erstmal mit der Situation klarkommen.
23: Enttäuscht und verärgert zeigte sich Deutschlands Trainer Julian Nagelsmann. Grund dafür war das aberkannte 2:1 für Deutschland in der Verlängerung.
25: Das ist nicht nur ein Skandal, das ist ein Vollskandal. Das ist nicht mal ansatzweise ein Foulspiel.
23: Auch wenn das Tor hätte zählen müssen, wäre es falsch, die Schuld alleine beim Schiedsrichter zu suchen. Deutschland enttäuschte gegen Paraguay auf ganzer Linie. Dasselbe Schicksal wie Deutschland erlitten die Niederlande.
26: Marokko zieht in den Achtelfinale ein. Die Niederlande sind ausgeschieden. 11-Meter-Drama in Monterrey.
23: Allerdings ist das Ausscheiden der Niederländer nicht mit jenem der Deutschen vergleichbar. Gegner Marokko gewann dieses Jahr den Afrika-Cup und stürmte bei der WM vor 3,5 Jahren in Katar bis in den Halbfinal.
20: Das erste Spiel des Abends hat übrigens Brasilien gegen Japan mit 2:1 gewonnen und sich damit für den Achtelfinal qualifiziert. Und wir bleiben gleich noch beim Fußballwechseln, aber in die Schweiz, denn die Zürcher Grasshoppers haben schon wieder den Besitzer gewechselt.
21: Der bisherige Eigentümer, der US-Club Los Angeles FC, hat seine GC-Anteile nach 2,5 Jahren verkauft, und zwar an die Bridge Football Group. Diese Investorengruppe wird vom Schweizer Anwalt Ludovic Döllescher geführt und von chinesischen Geldgebern finanziert. Die Gruppe beteiligt sich bereits an Clubs in den Niederlanden, Italien und China. Der Blick auf die Börsendaten von SIX. Der Dow Jones Index in New York hat 0,6% gewonnen. Der Nikkei Index in Tokio steigt um 1,7%. Der Euro wird zu 92,23 gehandelt und der Dollar kostet 80,95. Und noch der Blick aufs Wetter. Heute ist teilweise sonnig. In den Alpen gibt es vor allem am Nachmittag verbreitet Platzregen und teils auch kräftige Gewitter. Sonst gewittert und regnet es nur lokal. Und dazu bleibt es schwül mit 29 Grad im Norden und 32 Grad im Süden.
20: Das sind die Informationen von heute Morgen. Wie Bundespräsident Guy Parmelin in den USA Werbung machen will für die Schweizer Wirtschaft und wo er die Vorzüge von Schweizer KMUs sieht, darüber spricht er bei uns in der SRF News App. Verantwortlich ist Peter Hanselmann. Die Zeit 7.39 Uhr. In gut einer Woche findet in der türkischen Metropole Ankara der NATO-Gipfel statt. Präsident Recep Tayyip Erdogan wird dabei unter anderem Staatsoberhäupter wie Emmanuel Macron, Giorgia Meloni oder Donald Trump empfangen. Nicht willkommen sind jedoch zahlreiche türkische Medienschaffende. Ihnen wurde die Akkreditierung für den Gipfel verwehrt. Thomas Seibert ist freier Journalist in Istanbul. Lea Saga hat ihn gefragt, warum die türkischen Journalistinnen und Journalisten am NATO-Gipfel nicht dabei sein dürfen.
0: Es geht hier vor allen Dingen um regierungsunabhängige Journalisten und Journalistinnen oder Medienhäuser, von denen bekannt ist, dass sie der Regierung Erdogan kritisch gegenüberstehen. Das betrifft zum Beispiel die Zeitung Cumhuriyet, die sehr anti-Erdogan eingestellt ist. Das betrifft auch einige unabhängige Medien wie das Nachrichtenportal T24. Es ist wohl so, dass die Regierung Erdogan hier versucht, sich unangenehme Fragen beim Gipfel zu ersparen.
1: Und doch, diese Weisung kommt von der NATO selbst. Wie begründet sie diesen Entscheid?
0: Die NATO selber weist die Verantwortung für diese Akkreditierungstaktik zurück. Sie sagt, sie verlasse sich bei solchen Großereignissen immer auf den Gastgeber, bei der Einschätzung, wer da jetzt akkreditiert werden darf und wer nicht. Es gibt inzwischen ziemlich und auch wachsende Empörung international gegen dieses Vorgehen. Es gibt Proteste von Medienverbänden, von Journalistenverbänden. Es gibt auch sehr viel Kritik von Menschenrechtlern. Man darf nicht dabei vergessen, dass gleichzeitig hier in der Türkei bereits mehr als 200 Menschen festgenommen worden sind. Nicht, weil es etwas Konkretes gegen sie gäbe, sondern weil die Staatsanwaltschaft annimmt, sie könnten vielleicht während des NATO-Gipfels irgendwas machen, was der Regierung nicht gefällt. Das heißt also, das sind Präventivfestnahmen, für die es im Grunde genommen auch keine rechtliche Grundlage gibt. All dies verbindet sich also zu einem recht unguten Gemisch vor diesem Gipfel. Wie gesagt, es gibt wachsende Kritik daran und inzwischen ist zumindest in einigen Fällen bei bekannteren regierungsunabhängigen Journalisten hier in der Türkei die Kehrtwende eingeleitet worden. Sie haben ihre Akkreditierung erhalten.
1: Sie haben es bereits angesprochen, Erdogan will da also bei der Berichterstattung rund um den NATO-Gipfel mitmischen. Was sagt denn das über die Rolle Erdogans in der NATO aus? Also waren ihr da die Hände gebunden bei diesem Entscheid, die Journalistinnen auszuschließen?
0: Das sagt vor allen Dingen über die NATO aus, dass die NATO-Mitglieder und auch die NATO-Führung den türkischen Präsidenten nicht verärgern wollen. Erdogan steht hier im Mittelpunkt des Interesses bei diesem Gipfel, weil ihm zugetraut wird, wegen seiner guten persönlichen Beziehungen zu Trump, die Risse im transatlantischen Verhältnis einigermaßen zu kitten oder zumindest nicht größer werden zu lassen. Während dieses Gipfels, wir wissen ja, dass Trump keine sehr gute Meinung hat von der NATO zuletzt, hat er ihr vorgeworfen, ihm nicht in der Auseinandersetzung mit dem Iran zu Hilfe gekommen zu sein, da die Hilfe verweigert zu haben. Insofern hofft der Rest der NATO, hoffen die europäischen NATO-Staaten, dass beim Gipfel von Ankara dieser Streit begraben werden kann. Und da ruhen die Hoffnungen eben auf Erdogan, dass er Trump zähmen kann. Und deswegen bleibt die Kritik an seinem Verhalten vor dem Gipfel auch sehr verhalten.
1: Was bedeutet das nun für die Berichterstattung rund um den NATO-Gipfel in Ankara?
0: Was die innertürkische Berichterstattung, also die Berichterstattung über diesen Gipfel in der Türkei, in den türkischen Medien angeht, so ist es keine große Überraschung, dass die Regierungsmedien, die regierungsnahen Medien hier in der Türkei, das ist der Großteil der Medien inzwischen, die werden die Rolle von Erdogan herausheben und die werden Erdogan als Krisenmanager und als Staatenlenker, als Weltenlenker hier hinstellen. Das steht jetzt schon fest. Was die Berichterstattung der regierungsunabhängigen oder kritischen Medien angeht, da ist es im Moment nicht klar, ob sie überhaupt hereingelassen werden und wenn sie hereingelassen werden, wie stark sie zum Beispiel bei Pressekonferenzen dann berücksichtigt werden. Aber dass ein Großteil der Medien hier Erdogan zujubeln wird, das ist jetzt schon klar.
1: Was sagt denn das alles über die Pressefreiheit in der Türkei aus?
0: Das gibt ein ziemlich genaues Bild wieder vom Zustand der Pressefreiheit in der Türkei. Der Druck auf Medien, die der Regierung kritisch gegenüberstehen oder die zumindest nicht alles gut finden, was die Regierung tut, der wächst beständig. Es gibt Festnahmen von Journalisten. Es gibt sehr erfahrene Journalisten, die seit Jahren keine Presseakkreditierung von der türkischen Regierung mehr bekommen, weil sie ferngehalten werden sollen von Veranstaltungen wie Pressekonferenzen. Die Pressefreiheit in der Türkei ist nach europäischen Maßstäben gemessen fast nicht mehr vorhanden. Es wird zwar nach wie vor kritisiert. Allerdings sind diese kritischen Medien auch auf einem Hochseil unterwegs. Es geht dann nicht nur um die Festnahme ihrer Mitarbeiter, es geht auch um ihre wirtschaftlichen Grundlagen, zum Beispiel über Anzeigen, wenn also zum Beispiel die Regierung großen Unternehmen gegenüber andeutet, dass es jetzt nicht so doll ist, in dieser oder jenen Zeitung große Anzeigen zu schalten, dann geht das natürlich schnell ans Eingemachte bei diesen Medien. Die Pressefreiheit in der Türkei, das muss man leider sagen, ist in einem sehr, sehr schlechten Zustand.
20: Gut eine Woche findet also in der türkischen Metropole der NATO-Gipfel statt in Ankara. Wir haben mit Thomas Seibert gesprochen, freier Journalist in Istanbul. Und hier geht es gleich weiter mit der Frage, wie kann man sich künftig gegen Hitzewellen schützen in der Schweiz? Eine Antwort mit entsprechenden Änderungen in der Architektur. Wie das aussehen könnte, das ist Thema hier nach der Nachrichtenübersicht.
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20: 7:45 Uhr. Bundespräsident Guy Parmelin hat sich in den USA mit dem US-Handelsbeauftragten Jameson Greer getroffen. Im Fokus standen die Zölle und ein mögliches Handelsabkommen. Die Schweiz habe bekräftigt, wie sie die Vereinbarungen umsetzen wolle, sagt Parmelin. Konkrete Resultate aber gibt es nicht. Dann gibt's neue Informationen zur Gewalttat in der norddeutschen Stadt Stade mit 6 Todesopfern. Die Behörden sagen, beim Motiv gehe es möglicherweise um einen Konflikt um das Sorgerecht für ein Kleinkind. Gestern Mittag sind in einer Mutter-Kind-Wohngruppe Schüsse gefallen. Der mutmaßliche Täter ist festgenommen worden. Und an der Fußball-WM ist Deutschland überraschend ausgeschieden im Penaltyschießen gegen Paraguay. Es ist das dritte Mal in Folge, dass Deutschland an einer WM vor dem Achtelfinal scheitert. Und auch für die Niederlande ist die WM vorbei. Auch sie verlieren im Penaltyschießen gegen Marokko. Und Brasilien gewinnt 2:1 gegen Japan. Zum Wetter. Zeitweise sonnig. In den Alpen gibt es verbreitet Platzregen und Gewitter. Die Temperatur erreicht 29 Grad. Temperaturen von bis zu 30 Grad. Nicht draußen, sondern drinnen, beispielsweise im Schlafzimmer. Damit sind viele Menschen in der Schweiz in den letzten Tagen konfrontiert gewesen. Wenn auch die eigenen vier Wände keine Abkühlung mehr versprechen, müssen wir dann unsere Bauweise überdenken. Andi Gerber ist Professor für Architektur und konstruktives Entwerfen an der Zürcher Hochschule für angewandte Wissenschaften. Lea Sager hat ihn gefragt, wie wir unsere Gebäude gestalten müssen, damit sie für die Hitze und den Klimawandel gewappnet sind.
4: Grundsätzlich ist es so, dass wir natürlich einen Bestand haben und dieser Bestand nicht wirklich gemacht ist für Hitzeperioden. Das heißt, die Frage ist, wie wir etwas umbauen können. Das andere ist, wenn wir neu bauen, da gibt's natürlich ganz vieles, was wir machen können. Das fängt eigentlich an draußen im Straßenraum, sprich Begrünung, sprich Bäume, die Schatten geben, sprich Schwammstadt. Das geht über zur Fassade, die Frage der Ausrichtung der Fenster, der Anzahl der Fenster. Es geht dann im Innern des Gebäudes, die Ausrichtung der Räume. Das ist ganz wichtig, zum Beispiel für die Querlüftung, für die Abkühlung. Und dann am Schluss auch die Materialien. Da gibt es natürlich viele natürliche Materialien wie Lehm, die besonders gut sind, weil sie zum Teil auch wieder Feuchtigkeit abgeben, aber auch Masse hilft bis zu einem gewissen Grad, weil sie so eine gewisse Phasenverschiebung ermöglichen.
1: Schauen wir uns das doch noch genauer an. Also Sie haben von Umbauen gesprochen. Wie könnten Häuser umgebaut werden, damit sie besser hitzeresistent werden?
4: Das ist sehr schwierig, würde ich sagen, auch angefangen bei den Normen. Und der Tatsache, dass wir natürlich in der Schweiz über Jahrzehnte sehr unterschiedlich gebaut haben. Also ich wohne zum Beispiel in einem Gebäude von 1926. das im Prinzip nur eine Backsteinwand hat und fast keine Dämmung. Und ich bin unter einem Dachstock, der nicht isoliert ist. Das heißt, ich bin sehr stark am Schwitzen. Und hier könnte man jetzt zum Beispiel den Dachstock dämmen. Das würde schon etwas helfen. Gebäude ab den 90er Jahre, wo stark gedämmt wurde, sind viel besser in diesem Sinne. Wobei sie natürlich, wenn die Wärme mal drin ist, die nicht mehr rauslassen. Hier helfen auf jeden Fall zum Beispiel Sonnenschutz und solche Maßnahmen. Das heißt, wir müssen eigentlich ein bisschen differenzieren aufgrund vom Wohnbestand oder Hausbestand der Schweiz.
1: Und jetzt, wenn wir vom Neubau sprechen, ein neu gebautes Haus, wie sollte denn das aussehen, damit es der Hitze etwas widerstehen kann?
4: Also im Prinzip sollte es eben begrünt sein draußen. Also ich meine, wenn ein Baum vor meinem Haus steht und Schatten spendet, ist das schon mal wahnsinnig viel gewonnen. Auch eine Begrünung des Dachs hilft. Und dann sollte natürlich die Orientierung der Fenster geschickt gewählt werden. Also jetzt nicht zu viel direkt im Süden. Im Prinzip würde eine Loggia helfen. Das kennt man zum Beispiel aus dem Tessin. Die Loggia ist so gebaut, dass ich im Sommer mit der steilen Sonne, die Sonne nicht ins Haus geht, im Winter aber, wenn die Sonne tiefer es gut hineingeht. Und grundsätzlich kann man natürlich sehr viel aus dem Süden lernen. Die Einteilung der Zimmer ist ganz wichtig. Also wenn man zum Beispiel Pufferzonen hat, hilft das sehr. Und eben für die Auskühlung, wenn man so zum Beispiel mit Schiebetüren arbeitet, dass man Räume aufmachen kann und eben eine Querlüftung ermöglichen. Aber das hängt natürlich von Situation zu Situation ab.
1: Was meinen Sie mit Pufferzonen?
4: Also im Prinzip sind das die Wintergärten, die klassischen Wintergärten, oder ich meine, die funktionieren sehr gut im Winter, weil man dort erwärmen kann. Aber wenn ich jetzt zum Beispiel Wintergärten auch nach oben verbinden könnte, dann hätte ich so einen Kamineffekt und das würde zum Beispiel extrem helfen. Also wir haben jetzt gerade eine sehr schöne Siedlung von 1990 besucht, die nach aktive Solarenergie gebaut ist und da ist so eine Pufferzone, wo man die Fenster auf und zu machen kann und wo sozusagen die warme Luft dann oben wieder abgezogen wird. Das ist der sogenannte Kamineffekt. Das wird zum Teil in Länder in der Südhemisphäre schon seit Jahrtausenden eingesetzt.
1: Und da sind wir auch beim internationalen Ausblick. Es gibt viele Länder, die sich diese Hitze bereits gewohnt sind. Wo können wir uns da in der Schweiz was abschauen?
4: Ja, ich glaube, besser ist es nicht. Die sind natürlich gewöhnt dran. Also eben sprich Lodgen, wenn ich jetzt an Italien denke. Ich denke an Treppenhäuser, die mit Wohnungen verbunden sind, wo eine Abkühlung durchs Treppenhaus möglich ist. Ich denke eben an Querlüftung, die Orientierung der Gebäude. Also das sind alles Maßnahmen, die sehr hilfreich sind. Eben Kamineffekt ist etwas sehr Erfolgreiches. Bauen mit natürlichen Materialien, mit Lehm zum Beispiel oder Steine. Das sind alles Maßnahmen, die man eigentlich schon lange kennt. Aber eben nochmals, wir können jetzt nicht einfach den Schweizer Bestand nach dem umbauen. Wir müssen uns überlegen, was möglich ist.
1: Ja, was ist denn das Problem mit dem aktuellen Bestand in der Schweiz? Also hat man früher einfach anders priorisiert, als man das heute tun würde?
4: Ja, ich denke, früher hatten wir vielleicht 3-4 Hitzetage im Sommer und ich meine, der Bestand ist vor allem für den Winter ausgerichtet. Wie kann ich Wärme nicht rauslassen? Wie kann ich Wärme drin behalten? Wie kann ich die Kälte draus lassen? Wir gehen von den klassischen Häusern in den Bergen mit dem Ofen in der Mitte, den Stall unten, auch hier Schichten. Und natürlich, man hatte auch im Sinne von der Suffizienz weniger Ansprüche als heute. Die sind natürlich gestiegen, wobei bei der Hitze muss man wirklich sagen, das ist dann sehr schnell ein medizinisches Problem. Also gerade für ältere und junge Leute kann das sehr gefährlich sein. Das haben wir auch gesehen.
1: Es kamen ja in den letzten Tagen wirklich sehr viele Leute ins Schwitzen in der Schweiz, auch in den eigenen vier Wänden. Wie viel lässt sich denn durch solche Anpassungen wirklich verändern am Raumklima?
4: Also ich glaube, man kann schon viel machen. Vielleicht müsste man auch einfach den öffentlichen Raum mit einbeziehen, wie gesagt. Also Parkanlage, Wasserflächen, dass man vielleicht auch mal rausgeht aus der Wohnung, weil die Wohnung dann eben nicht mehr diese Qualität hat. Es braucht aber nicht viele Maßnahmen. Ich denke schon, außenliegenden Sonnenschutz hilft sehr. Die Möglichkeit der Durchlüftung hilft sehr, andere Materialien. Ich glaube, man kann schon einiges erreichen, aber eben das setzt natürlich voraus, dass man einen Bestand, der für etwas anderes gebaut wurde, neu sozusagen denkt. Und am Ende soll es ja nicht so sein, dass man im Winter friert. Das wäre dann sozusagen die andere Seite.
20: Sagt André Gerber, er ist Professor für Architektur an der Zürcher Hochschule für angewandte Wissenschaften.

0: Kunstschaffende sind im Alter nicht immer genügend abgesichert. Das zeigt das Beispiel eines Schweizer Schriftstellers und Dramatikers, über den die Zeitungen von CH Media kürzlich berichtet haben. Er ist 71, lebt in Deutschland und erhält aus Deutschland und aus der Schweiz insgesamt monatlich gerade mal 265 Franken Altersrente. Nun sammelt ein Verein, um ihn zu unterstützen. Dass dies kein Einzelfall ist, hat auch die Politik erkannt. Raphael Zinder.
1: Sehr knappe Renten kämen bei Kulturschaffenden häufig vor, sagt Regine Helbling, Geschäftsführerin von Visarte, dem Berufsverband der visuell schaffenden Künstlerinnen und Künstler.
2: Die bildenden Künstlerinnen und Künstler gehören auch zu einer relativ exponierten Gruppe, weil gerade so die ältere Generation, die haben halt teilweise wirklich ihr Leben lang waren sie nie angestellt, also hatten nie einen Lohn als Angestellte und entsprechende Sozialleistungen, die abgeführt wurden, sondern waren ihr Leben lang selbstständig und haben halt von der Hand in den Mund gelebt.
1: Sie haben wenig verdient und wenig Beiträge einbezahlt. Viele hätten sich für das Alter kaum abgesichert. Ein Problem seien auch die atypischen Arbeitsverhältnisse zwischen Selbstständigkeit, kurzzeitigen Engagements und Honoraren aus mehreren Quellen. Diesen unklaren Status soll nun eine Gesetzesänderung regeln. Das Einkommen von Kulturschaffenden, die mehrere Erwerbstätigkeiten ausüben, soll künftig als Verdienst aus unselbstständiger Erwerbstätigkeit gelten. So will die Kommission des Nationalrats für Wissenschaft, Bildung und Kultur Lücken in der Vorsorge schließen. Denn obwohl man auch bisher jeden Franken gegenüber Steuerbehörde und AHV abrechnen musste, bestehen Lücken. Für Nicht-Selbstständige sei es bislang schwierig gewesen, überhaupt AHV-Beiträge, zum Beispiel auf Verkäufen von Werken, einzuzahlen, sagt Regine Helbling von Visarte.
2: Nach den Studien, die wir mit Swiss Culture Social gemacht haben, gibt es leider immer noch relativ viele Kunstschaffende, die nicht mal eine AHV einzahlen, was natürlich fahrlässig ist.
1: Für den Berufsverband der visuellen Kunstschaffenden sei es zentral, zu informieren und zu sensibilisieren, damit die Künstlerinnen und Künstler sich früh mit der Altersvorsorge befassen. Das Interesse an solchen Beratungen sei groß, sagt Etrit Hasler, Generalsekretär von Swiss Culture Social, dem neuen Kompetenzzentrum Arbeiten in der Kultur. Dieses kümmert sich um die soziale Sicherheit von Kulturschaffenden.
3: Es kommen gerade derzeit relativ viel Kulturschaffende so einer Generation ins Rentenalter, wo sie sich die Frage stellen müssen, habe ich genug für meine Altersvorsorge getan oder eben nicht und was mache ich, wenn es nicht reicht?
1: Nur wenn man sich erst mit 55 oder 60 darum kümmert, ist es reichlich spät. Mit welchen Fragestellungen gelangen Künstlerinnen und Künstler an die Berufsverbände?
3: Das kann von ganz konkreten Pauschalen sein. Ich werde in 5 Jahren pensioniert. Was muss ich machen? Ich stehe ganz am Anfang meiner beruflichen Karriere und überlege mir, mich entweder selbstständig zu machen oder vielleicht sogar eine Firma zu gründen. Wie tue ich das? Hinzu, ich hatte einen Unfall und irgendwie scheint das mit Unfallversicherung nicht so ganz geklappt zu haben und jetzt weiß ich nicht, wie ich meine Miete und meine Handyrechnung bezahlen soll.
1: Die schwierige Einkommenssituation der Kulturschaffenden setze sich im Alter fort, sagen Etrit Hasler und Regine Helbling. Wer wenig verdient, kann wenig einzahlen. Wer sich nicht um die Altersvorsorge kümmert, handelt fahrlässig. Was tun als Künstlerin, als Künstler? Möglichst gute Honorare aushandeln, sagt Etrit Hasler, die AHV-Beiträge einzahlen, sich vom Berufsverband beraten lassen und gegebenenfalls Ergänzungsleistungen zur AHV beantragen.
0: Kunstschaffende sind also im Alter nicht immer genügend abgesichert. Der Bericht von Raphael Zinder.
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0: 8:02 nun, der Blick an die Wall Street, denn dort hat sich die Stimmung über das Wochenende spürbar verbessert. Das gilt vor allem für Technologieaktien. Der Nasdaq Composite hatte vergangene Woche noch ein Minus von über 4%. Zum Wochenstart geht es nun um gut 2% nach oben. Aus New York der Bericht von Jens Korte.
5: Die Aktie von SpaceX zweistellig gefallen in der vergangenen Woche. Da ging es jetzt am Montag um fast 9% nach oben. Das mag auch daran liegen, dass SpaceX jetzt seit Montag aufgenommen worden ist in den Russell 1000 Index. Das heißt also, die Investoren in diesen Index sind jetzt quasi gezwungen, die Space-Aktie nachzukaufen. Und das hat eben grundsätzlich den Kurs gestützt. Jetzt am Dienstag wird es Zahlen geben, unter anderem zur Konsumentenstimmung. Es wird Zahlen geben zu den Job-Openings, also Zahlen vom Arbeitsmarkt. Und dann gibt es noch Quartalzahlen vom Sportartikel-Ausrüster Nike. Trotz Fußball-Weltmeisterschaft die Aktie von Nike seit einiger Zeit unter Druck. Umso gespannter können wir jetzt sein, wie dann eben die Quartalzahlen von Nike ausfallen. Übrigens wird es dann im weiteren Wochenverlauf am Mittwoch nochmal Arbeitsmarktzahlen geben, und zwar aus der Privatwirtschaft. Am Donnerstag stehen die großen Arbeitsmarktzahlen an. Es wird erwartet, dass es nicht mehr ganz so viele neue Jobs gibt wie noch im Mai. Also eben die Zahlen, die jetzt veröffentlicht werden, die kommen für Juni. Und dann am Freitag kein Handel an der Wall Street. Am Samstag ist der 4th of July, und weil der Feiertag auf ein Wochenende fällt, ist dann der Tag zuvor, also der Freitag, kein Handel an der Wall Street. Eine verkürzte Woche, die wie gesagt erstmal positiv am Montag gestartet ist.
0: Sagt unser Mitarbeiter an der Wall Street, seine Einschätzung von Jens Korte. Die Zeit gleich ist es 8 Uhr, dann geht es hier weiter mit den Informationen von heute Morgen. Guten Morgen. In den Zollgesprächen mit den USA gibt es weiterhin keinen Durchbruch. Hat die Reise von Bundespräsident Guy Parmelin in die USA trotzdem etwas gebracht? Wir fragen nach. Und Paraguay hat den heutigen Tag per sofort zum Nationalfeiertag erklärt, denn an der Fußball-WM schafft das kleine Land die große Überraschung und wirft Deutschland raus. Bei mir im Studio ist Simon Richler aus der Nachrichtenredaktion. Wie wird das Wetter heute?
6: Es gibt schwüle 29 Grad und es ist recht sonnig heute. Es gibt aber auch Platzregen und Gewitter, vor allem in den Alpen.
0: Bundespräsident Guy Parmelin ist derzeit in den USA unterwegs. Ein wichtiges Thema, der Zollstreit, den die USA begonnen haben. Denn am 24. Juli endet die aktuelle Vereinbarung, die Zölle von 10% vorsieht. Ziel ist es, einen massiven Anstieg zu verhindern. Auf dem Tisch liegt eine Absichtserklärung, darin steht, welche Bedingungen beide Seiten erfüllen müssen. Nun hat Bundesrat Parmelin in Washington den US-Handelsbeauftragten Jameson Greer getroffen und die Absichtserklärung aus Sicht der Schweiz erneut bekräftigt. Warum war das nötig? Das wollte Barbara Kolbi von Guy Parmelin wissen.
7: Das war nötig, um zu zeigen, so dass der Bundesrat zeigt, dass es er ernst behandelt. Er will das anwenden, aber er erwartet auch, dass ein Deal ist ein Deal, so dass die USA das auch bis am Ende anwenden.
8: Es gibt laufend neue Untersuchungen seitens der USA, um Auswege zu finden, auch neue Zölle wieder einführen zu können. Eine Absichtserklärung bleibt aber eine Absichtserklärung. Ist das nach wie vor das Ziel, ein richtiges Zollabkommen abzuschließen?
7: Bis jetzt, diese Absichtserklärung vom 14. November 2025 ist respektiert durch USA und durch die Schweiz. Wir wenden das an. Und das ist das Ziel, ist, dass es so bleibt nach den 23. Juli. Was ist passiert inzwischen? Es sind Justizentscheidungen und die USA müssen andere juristische Grundlage finden. Und wir haben klar erinnert, okay, das wollen sie machen, aber was wir verhandelt haben, muss respektiert sein. Und bis jetzt, noch einmal, die USA respektieren ihre Engagement.
8: Für die Schweizer Unternehmen ist es ja wahnsinnig wichtig, eben eine Gewissheit, eine Stabilität zu haben. Was ist Ihre Botschaft jetzt nach dem Treffen mit Jameson Greer heute an die Schweizer Unternehmen?
7: Wir haben auch erklärt, dass es für beide Teile, auch für USA, dass diese Absichtserklärung korrekt und konkret anwenden sein muss. Das ist wichtig. Und für die Wirtschaft, für die Unternehmen, sei es US- oder schweizerische Unternehmen, das ist auch wichtig, dass diese Rahmenbedingungen bleiben so. Und mit dieser unilateralen Erklärung zeigt der Bundesrat klar, dass er diese Engagement respektieren will, und das kann schnell gehen durch Verordnungsänderungen.
8: Genau, Sie sprechen diesen 24. Juli an. Diese Sicherheit wäre ja so wichtig, aber Gewissheit hat man nicht.
7: Ich habe schon mehrmals gesagt, heute in der Welt, die einzige Sache, die sicher ist, ist, dass wir keine Sicherheit mehr haben. Nicht nur wegen Zölle, aber für alle anderen, sondern die geopolitische Lage ist total geändert.
0: Soweit Bundespräsident Guy Parmelin. Wie sind die Aussagen einzuordnen? Denn der Supreme Court, das höchste Gericht in den USA, hat ja die Zölle der Trump-Regierung für ein paar Monaten für illegal erklärt. Ich habe SRF Wirtschaftsredaktor Damian Rast gefragt, wie relevant es also überhaupt ist, dass die Schweiz und die USA hier verhandeln.
9: Also ich denke, es ist schon relevant. Die Gespräche zwischen den USA und der Schweiz, die haben ja bisher zu einer deutlichen Reduktion der Zollsätze geführt, von teilweise über 40% auf rund 15%. Das wird manchmal jetzt fast etwas vergessen. Und viele in der Wirtschaft sagen, auch wenn es nur gelingt, dank den Gesprächen mit den USA die Unsicherheit im Verhältnis etwas zu reduzieren, dann bringt das schon was. Aber klar, man darf sich auch keine Illusionen machen. Die Absichtserklärung, die die Schweiz und die USA im November unterzeichnet haben, die ist rechtlich nicht verbindlich. Und das Urteil des obersten Gerichts vom Februar hat die Erklärung zusätzlich in Frage gestellt. Guy Parmelin bekräftigt nun, die Schweiz wolle ihren Teil des Deals nach wie vor einhalten und ergibt sich zuversichtlich, dass das die USA grosso modo auch tun werden. Aber ob das so ist, ist offen, denn wenn wir eines gelernt haben, denke ich dann, dass das auf die USA und insbesondere auf Donald Trump eben kein Verlass ist.
0: Eben, und das heißt, die Unsicherheit bleibt. Was heisst denn das für Schweizer Unternehmen?
9: Ja, Unsicherheit ist grundsätzlich natürlich immer schlecht für die Wirtschaft. Für die Unternehmen ist es sehr aufwendig, ständig abzuklären, welche Regeln und Zollsätze gerade gelten. Es gibt Friktionen bei den Lieferketten. Und für die Unternehmen ist es auch sehr schwierig zu entscheiden, wo und in was sie investieren sollen. Und gerade der letzte Punkt, wenn Investitionen zurückgehalten oder verzögert werden oder wenn Investitionen vor allem in den USA erfolgen, dann könnte das die Wirtschaft langfristig schwächen. Gleichzeitig muss man sagen, viele Unternehmen haben sich in den letzten Jahren auch an die Unsicherheit gewöhnt. Sie schlagen sich erstaunlich gut, sie haben sich viel Know-how angeeignet. Aber klar, die Unsicherheit ist und bleibt ein Problem,
0: sagt Wirtschaftsredaktor Damian Rast. Zweite Meldung nun von heute Nacht ins Fürstentum Monaco. Dort hat es am späten Abend eine Explosion gegeben am Eingang eines Wohngebäudes, Simon Richle.
6: Drei Menschen sind verletzt worden. Laut örtlichen Medien soll unter ihnen einer der reichsten Unternehmer der Ukraine sein. Und alle Verletzten sollen zur selben Familie gehören. Die Behörden haben das bisher nicht bestätigt. Die Medien berichten auch, kurz vor der Explosion soll eine Person an dem Ort einen Rucksack abgestellt haben und anschließend geflohen sein. Der monegassische Regierungschef Christophe Mermont hat gesagt, die Explosion sei am Abend gegen 9 Uhr passiert und so ein Ereignis habe es im Fürstentum noch nie gegeben. Jetzt nach Großbritannien. Dort sollen Asylsuchende künftig die Kosten für ihre Unterbringung und Versorgung zurückzahlen müssen, bevor sie eine dauerhafte Aufenthaltsbewilligung beantragen können. Dabei geht es um eine Summe von umgerechnet fast 11.000 Franken. Das teilte die britische Regierung mit. Man wolle damit die Belastung für die Steuerzahlenden verringern. Die Einwanderung ist seit längerem eines der umstrittensten Themen in der britischen Politik.
0: 10 Jahre ist es her, dass der Rüstungskonzern des Bundes RUAG entschieden hat, den zivilen Informatikbereich vom militärischen zu trennen. Grund dafür war ein Cyberangriff. Nun kommt dieses Entflechtungsprojekt in die heikle Phase. Die eidgenössische Finanzkontrolle warnt in einem neuen Bericht vor Risiken. Das VBS sieht das Projekt auf Kurs. Aus dem Bundeshaus Philipp Burkhardt.
10: Das VBS spricht von einem der größten Entflechtungsprojekte im Bereich Informatik des Bundes seit Jahren. Rund 100 Millionen Franken dürfte es bis zum geplanten Abschluss im Jahr 2032 kosten. Wir wechseln das Rad am fahrenden Auto, heißt es im VBS. Entsprechend delikat ist die Umsetzung, stellt die eidgenössische Finanzkontrolle in einem Bericht fest.
11: Es besteht das Risiko, dass das VBS Leistungen, die es erbringen muss, gar nicht zu spät oder in mangelnder Qualität erbringt.
10: Die Finanzkontrolle hat mehrere Empfehlungen formuliert. Das VBS akzeptiert sie alle und ist daran, sie schrittweise umzusetzen, wie Daniel Keller, Chef des Armeestabs, erklärt.
12: Grundsätzlich können wir sagen, dass wir mit iTask die Voraussetzung geschaffen haben, dass wir einen hohen Reifegrad haben für jetzt die technische Umsetzung.
10: Die größte Herausforderung bestehe darin, die nötigen Fachkräfte zu haben, um das Projekt bis 2032 umsetzen zu können, sagt Keller. 126 verschiedene sogenannte Business IT Services müssten entflochten und Teile davon auf die neue Digitalisierungsplattform der Schweizer Armee gezügelt werden. Diese Plattform werde ab Mitte Jahr bereitstehen.
0: Zu einer weiteren Meldung. Ende letzten Jahres haben die Schweizer Versicherungskonzerne Helvetia und Baloise fusioniert. Jetzt gibt es einen nächsten Schritt.
6: Die Schweizer Finanzmarktaufsicht FINMA hat Helvetia Baloise erlaubt, ihre Versicherungsangebote zu einem Angebot zusammenzuführen. Das teilt das Unternehmen mit. Dieses neue gemeinsame Angebot startet bereits morgen. Helvetia Baloise plant im Rahmen der Fusion auch einen Stellenabbau. Weltweit dürften bis 2600 der rund 22.000 Stellen gestrichen werden.
0: Weiter geht es mit der Fußball-Weltmeisterschaft. Gleich für zwei große europäische Fußballnationen ist die WM bereits vor dem Achtelfinal vorbei. Deutschland blamiert sich in der Nacht im Penaltyschießen gegen Paraguay und die Niederlande verlieren ebenfalls im Penaltyschießen am frühen Morgen gegen Marokko. Sportredaktor David Lendi.
13: Es ist das Aus! Deutschland ist aus!
14: Ganz Fußball-Deutschland steht unter Schock. Bereits zum dritten Mal in Folge scheitern die Deutschen.

0: täuschte gegen Paraguay auf ganzer Linie. Dasselbe Schicksal wie Deutschland erlitten die Niederlande.
1: Marokko zieht in den Achtelfinale ein. Die Niederlande sind ausgeschieden. Elfmeter-Drama in Monterrey.
0: Allerdings ist das Ausscheiden der Niederländer nicht mit jenem der Deutschen vergleichbar. Gegner Marokko gewann dieses Jahr den Afrika-Cup und stürmte bei der WM vor 3,5 Jahren in Katar bis in den Halbfinal.
2: Und im ersten Spiel des Abends setzt sich Brasilien gegen Japan durch mit 2:1. Und wir bleiben beim Fußball, wechseln aber in die Schweiz, denn die Zürcher Grasshoppers haben schon wieder den Besitzer gewechselt.
3: Der bisherige Eigentümer, der US-Club Los Angeles FC, hat seine GC-Anteile nach 2,5 Jahren verkauft. Und das an die Bridge Football Group. Diese Investorengruppe wird vom Schweizer Anwalt Ludovic Döleschal geführt und von chinesischen Geldgebern finanziert. Die Gruppe beteiligt sich auch schon an Clubs in den Niederlanden, in Italien und in China. Und damit noch zu den Börsendaten. Die kommen von SIX. Der Dow Jones Index in New York hat 0,6% gewonnen. Der Nikkei Index in Tokio steigt um 1,4%. Der Euro wird zu 92,23 gehandelt und der Dollar kostet 80,98.
2: Das sind die Informationen von heute Morgen. 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Verantwortlich ist Peter Hanselmann. Die Zeit gleich 7:45. Nach dem schweren Erdbeben in Venezuela steigt die Zahl der Todesopfer weiter an. Zehntausende Menschen werden noch vermisst. Rettungskräfte suchen weiterhin nach möglichen Überlebenden. Die UNO beschreibt das Ausmaß der Zerstörung als unübersichtlich. Von der ARD berichtet Jenny Barke.
4: 6 Tage nach den verheerenden Erdbeben in Venezuela ist die Zahl der Toten nach Regierungsangaben auf 1.700 gestiegen. Weiterhin werden Zehntausende Menschen vermisst. Obwohl es immer unwahrscheinlicher wird, noch Lebende unter den Trümmern zu retten, dauern die Sucharbeiten der internationalen Einsatzkräfte an. Erschwert werden die Sucharbeiten durch zahlreiche Nachbeben. Am Montagmorgen, Ortszeit, erschütterte nach Angaben der US-Erdbebenwarte USGS ein Beben der Stärke 4,6 vor der Küste Venezuelas die Region. Zudem gab es hunderte Nachbeben. Mehr als 70.000 Familien sind nach der Katastrophe auf humanitäre Hilfe angewiesen. Zahlreiche Menschen schlafen im Freien. Die Hilfsorganisation Save the Children weist auf die erheblichen Risiken für Kinder hin, die ihr Zuhause verloren haben. Die Strom- und Wasserversorgung, Telekommunikation und Transportwege seien in der Katastrophenregion nach wie vor stark beeinträchtigt. 38 Krankenhäuser sind zerstört oder schwer beschädigt. Die anderen, ohnehin schlecht ausgestatteten Krankenhäuser, seien überlastet und die Schulen in den betroffenen Gebieten geschlossen, teilt Save the Children mit. Eine vorläufige Auswertung der US-Raumfahrtbehörde NASA kam zu dem Ergebnis, dass mindestens 58.000 Gebäude beschädigt oder zerstört worden sein könnten. In den vergangenen Tagen wurde Kritik an Interimspräsidentin Daisy Rodriguez laut. Am Freitag wurde sie bei einem Rundgang in Caracas ausgebuht. Viele in der Bevölkerung werfen ihr und der Regierung vor, zu spät, zu unkoordiniert und vielerorts nicht ausreichend auf die Katastrophe reagiert zu haben. Unterdessen kündigte die Oppositionspolitikerin Maria Corina Machado an, dass sie angesichts der Erdbeben in ihre Heimat zurückkehren möchte. Die Zeit sei gekommen, teilte sie dem US-Sender Fox News mit. Laut New York Times hält die US-Regierung einen solchen zeitnahen Schritt für unangebracht. Venezuela befand sich vor den Erdbeben ohnehin schon in einer schwierigen Lage. Seit Jahren leidet das Land unter politischen Spannungen, wirtschaftlichen Problemen und einer der größten Migrationskrisen der Welt. Im Januar führte Washington einen Militäreinsatz durch, bei dem der autoritäre Machthaber Nicolás Maduro gefangen genommen wurde. Die geschäftsführende Präsidentin Rodriguez war Vizepräsidentin in der Maduro-Regierung.
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2: Die Nachrichtenübersicht um 8.14 Uhr. Bundespräsident Guy Parmelin hat sich in den USA mit dem US-Handelsbeauftragten Jameson Greer getroffen. Im Fokus waren die Zölle und ein mögliches Handelsabkommen mit den USA. Die Schweiz habe bekräftigt, wie sie die Vereinbarungen umsetzen wolle, sagt Parmelin. Konkrete Resultate gibt es nicht. Es gibt neue Informationen zur Gewalttat in der norddeutschen Stadt Stade mit 6 Todesopfern. Die Behörden sagen, beim Motiv gehe es möglicherweise um einen Konflikt um das Sorgerecht für ein Kleinkind. Gestern Mittag sind in einer Mutter-Kind-Wohngruppe Schüsse gefallen. Der mutmaßliche Täter wurde festgenommen. Und an der Fußball-WM ist Deutschland überraschend ausgeschieden im Penaltyschießen gegen Paraguay. Es ist das 3. Mal in Folge, dass Deutschland an einer WM vor dem Achtelfinal scheitert.

0: gescheitert. Und auch für die Niederlande ist die WM vorbei. Auch sie verlieren im Penaltyschießen gegen Marokko. Brasilien wiederum gewinnt 2:1 gegen Japan. Und zum Wetter, zeitweise sonnig. In den Alpen gibt es verbreitet Platzregen und Gewitter. Die Temperatur erreicht 29 Grad. In die USA nun, denn US-Präsident Donald Trump hat vor dem obersten Gericht der USA, dem Supreme Court, mehrere Rückschläge erlitten. Er scheiterte mit schärferen Regeln für die Briefwahl, er verlor im Streit mit der US-Notenbank Fed vorerst und kann ein Urteil in einem Missbrauchsverfahren nicht weiter anfechten. In einem vierten Entscheid weitete das Gericht Trumps Befugnisse jedoch aus. Wie alles ist das einzuordnen? Darüber spreche ich nun mit Thomas Jäger. Er ist Politikwissenschaftler an der Universität Köln. Guten Tag, Herr Jäger.
1: Einen schönen guten Tag, Herr Attersoll.
0: Also diese drei Niederlagen und ein Sieg und das an einem Tag. Ist der Supreme Court nun ein Bremser für Trump oder doch eher sein Erfüllungsgehilfe?
1: Nein, zum einen muss man sehen, Trump klagt gerne und er lässt gern klagen. Und insofern ist das jetzt sein Prozess, wie er vorangeht, wenn er nicht direkt die Kompetenz hat. Das heißt, er unterschreibt ein Dekret, er weiß genau, er widerspricht hier der geltenden Gesetzeslage und dann wird geklagt und das Ganze geht dann immer weiter. Insofern hat er selbst auch auf diese Urteile zum Teil reagiert und hat gesagt, ja, das ist wieder ein neuer Zwischenstand. Denn genau das ist es auch, nimmt man das eine Urteil heraus, nämlich in der, als er zu einem Schadensersatz von 5 Millionen verurteilt wurde, weil er eine Frau sexuell misshandelt haben soll. Da sagt das Gericht, damit befassen wir uns gar nicht mehr. Und da hat er gehofft, dass er irgendwie wegkommt und der Supreme Court eben auch auf die Richtung geht, politische Justiz gegen den Präsidenten. Aber in allen anderen Fällen ist es letztlich so, dass er die Urteile nutzen kann, um seine Umgestaltung des politischen Systems der USA weiter voranzutreiben. Und da ist die zentrale Aufgabe aus seiner Sicht, den Präsidenten stärken, den Kongress schwächen und am Ende dafür zu sorgen, dass der Präsident eine umfassende Handlungsfreiheit hat.
0: Der Supreme Court ist klar konservativ mittlerweile. 3 von 9 Richterinnen und Richtern hat er ja selbst ernannt. Und trotzdem hat man so ein bisschen das Gefühl, sie zeigen ihm Grenzen auf. Täuscht das folglich?
1: Sie zeigen ihm sozusagen variable Grenzen auf. Es gibt ein Urteil, wo sie wirklich Grenzen aufgezeigt haben, als sie nämlich gesagt haben, das mit den Zöllen, das kann er so nicht machen. Dafür ist die Begründung falsch. Und was ist erfolgt? Die Zölle sind geblieben, man hat die Begründung geändert. Und so ähnlich ist das auch mit dem Urteil gegen die Fed. Er hat eine Gouverneurin entlassen, sie hat dagegen geklagt, sie hat Recht bekommen, dass sie auf diesem Weg nicht entlassen werden darf. Also was wird er jetzt machen? Er wird einen anderen Weg wählen. Das ist das Entscheidende dabei bei diesen Urteilen. Das heißt, der Supreme Court gibt dem Präsidenten Hinweise darauf, wie er seine Macht stärken kann und dass er es eben bisher nicht wirklich richtig gemacht hat. Trump versucht das immer sozusagen mit dem Holzhammer direkt. Ich darf hier eigentlich alles. Und dann bekommt er gesagt, na ja, ganz so ist es nicht. Sie dürfen das irgendwie drehen, dass sie am Ende das hinbekommen, aber sie müssen den und den Weg gehen. Das ist eigentlich das, was der Supreme Court gesagt hat. Und erstaunlich ist, dass er in einer Frage wirklich ein 91 Jahre altes Gesetz aufgehoben hat, nämlich, dass Trump völlige Handlungsfreiheit bei Bundesbehörden hat, außer bei der Federal Reserve. Die Notenbank hat einen Sonderstatus. Alle anderen Bundesbehörden kann Trump jetzt nach Belieben besetzen. Das war über mehr als 90 Jahre nicht so. Hier hat er den Kongress gebraucht. Jetzt braucht er ihn nicht mehr.
0: Das meiste kann ich nachvollziehen. Was mich spannend dünkt, dann würden Sie also nicht von einer Niederlage sprechen, wenn es um die Entlassung einer Notenbankgouverneurin geht, die eben nicht rechtens sei. Das sehen Sie folglich nicht so.
1: Nein, denn der Supreme Court sagt ja gar nicht, er darf sie nicht entlassen. Er sagt, sie dürfen sie nicht entlassen, indem sie einen Missbrauch behaupten, da geht es um Hypothekenbetrug, und ihr nicht das Recht geben, dagegen zu antworten. Man braucht sozusagen jetzt ein anderes Verfahren. Das ist genau der Trick, mit dem der Supreme Court ja schon in anderen Fällen Trump sozusagen eine kleine Hürde gebaut hat, wie er dann doch das Ziel erreicht, was er erreichen möchte. Auf den ersten Blick ist es so, dass Trump das verloren hat. Schaut man dahinter, sieht man, er hat gesagt bekommen, mach es einfach anders.
0: Das Zweite, was Sie gesagt haben, die Richter haben ein mehr als 90 Jahre altes Gesetz gekippt. Da geht es um die Wettbewerbsbehörde FTC. Dort hat Trump laut Gericht die Spitze ohne Grund feuern. Heißt das, er kann das künftig auch bei anderen unabhängigen Behörden machen?
1: Das heißt es. Und das hat er ja auch bisher gemacht. Bisher dachte man nur immer, das ist ja illegal. Denn es ist so, dass die Führungspersönlichkeiten hier vom Kongress bestätigt werden. Der Kongress setzt die Behörden ein. Der Kongress finanziert die Behörden. Und jetzt sagt der Supreme Court, wenn da irgendjemand drin sitzt, der dem Präsidenten nicht gefällt, dann kann er gar nicht mit ihm arbeiten. Also muss er ihn feuern können, muss jemand anders ernennen können. Und das ist eine wirkliche Änderung, die hier stattgefunden hat. Im weiteren Urteil geht es um Wählerlisten. Da hat Trump eben auch sozusagen eine halbe Niederlage hingenommen, weil er aus der Tatsache, dass jetzt die Briefwahl nicht zum Stichtag des Wahltages eingegangen sein muss, den Druck entfalten kann, auf die Republikaner im Kongress möglicherweise doch noch ein Gesetz zu erlassen, das genau dieses fordert und damit das größte Chaos anrichten kann. Denn die Wahlen sind schon im November und da ist die Vorbereitung jetzt in vollem Gang.
0: Blicken wir noch kurz voraus. In den nächsten Tagen wird ja ein wichtiges Urteil erwartet zum automatischen Bürgerrecht für jedes in den USA geborene Kind. Herr Jäger, sind Sie noch da? Ah, schade. Ja, das war's dann mit der Leitung nach Köln. Tut mir leid, das war Thomas Jäger, Politikwissenschaftler an der Universität Köln.
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0: Die Rekordhitzewelle ist vorbei. Die Temperaturen sind an den meisten Orten wieder unter die 30-Grad-Marke gesunken. Doch solche Extremereignisse dürften in Zukunft häufiger auf uns zukommen, warnen Fachleute. Christian Vornburg ist Klimaexperte bei der SRF-Wissenschaftsredaktion. Susanne Stöckl hat ihn gefragt, worauf wir uns denn einstellen müssen.
6: Ja, es wird leider noch mehr Hitzewellen geben, also insgesamt mehr Hitzewellen pro Jahr. Leider ist das, was wir jetzt erlebt haben, das ist nicht das neue Normal. Wir steuern derzeit auf eine Welt zu, die sich insgesamt um 3 Grad erwärmt. Und wenn es tatsächlich so weit kommt, dann werden wir zum Beispiel in Basel im Durchschnitt statt 14 Hitzetage wie die letzten 30 Jahre 30 bis 50 Hitzetage haben, also 2 bis 3 Mal mehr. Und auch die Extremtemperaturen, die werden nochmals deutlich steigen auf bis zu 45 Grad. All das zeigen die neuesten Klimaprognosen der ETH und von Meteo Schweiz.
7: Also das klingt nach ordentlich viel Hitze und da gibt's ja, kann man sagen, 2 große Hebel. Da gibt's einmal Klimaschutz und dann gibt's den Hitzeschutz. Was davon ist wichtiger?
6: Ja, beides ist wichtig. Es ist unterdessen an den Hitzetagen so heiß, dass es fahrlässig wäre, wenn wir uns nicht anpassen würden, wenn wir nichts tun würden in dieser Hinsicht. Aber gleichzeitig ist die Klimaerwärmung natürlich der Grund für diese Erhitzung. Sprich, wir müssen das Verbrennen von Öl in unseren Autos und Heizungen stoppen. Wir müssen mit weniger Beton und Eisen bauen und unser Ernährungsverhalten ändern. All diese Dinge müssen wir tun und gleichzeitig auch den weniger entwickelten Ländern dabei helfen, diese Ziele auch zu erreichen. Wenn wir das alles nicht tun, dann wird die Hitze weiter ansteigen.
7: Um noch mal kurz beim Klimaschutz zu bleiben, wie sind wir denn da unterwegs?
6: Ungenügend weltweit, aber insbesondere auch in der Schweiz. Wir sind drauf und dran, die selbst gesteckten Klimaziele zu verfehlen. Und statt im Inland Vollgas zu geben, versuchen wir im Ausland CO2 zu kompensieren, um selber mehr ausstoßen zu dürfen. Das funktioniert aber im Ausland viel schlechter als geplant. Wir werden auch da absehbar unsere Ziele nicht erreichen.
7: Und das ist natürlich so der Klimaschutz auf langfristige Sicht geschaut, was da unternommen werden muss. Der schneller wirkende Hebel ist der Hitzeschutz. Und da wollen wir jetzt mal fokussieren, vor allem auf die Infrastruktur und ein wenig auch auf unsere Lebensgewohnheiten. Zuerst mal zur Infrastruktur. Ich habe vor kurzem einen Klimaforscher von der ETH Zürich gehört, Erich Fischer heißt er. Und er sagte, er arbeite mit vielen internationalen Forschenden zusammen. Und die beklagten sich immer über die Hitze in den Gebäuden in der Schweiz. Also die seien schlecht isoliert, schlecht gekühlt und auch auf den Plätzen draußen, da ist da zu wenig Grün. Und er sagt, das kann er schon verstehen und die Schweiz, ja, die sei weniger gut vorbereitet als der Mittelmeerraum. Ist das so?
6: Ja, das ist so. Da hat Erich Fischer recht. Und zwar einfach, weil wir solche Hitzewellen bisher ja kaum gekannt haben. Die meisten von unseren Gebäuden, die sind darauf angelegt, dass man im Winter genügend heizen kann. Und dass es jetzt eben auch im Sommer drinnen wirklich zu heiß werden kann, das erleben viele von uns erst jetzt. Ich wohne in Basel im dicht bebauten Zentrum. Da war es auch nach intensivem Lüften im dritten Stock am Morgen um 7 bereits 31 Grad warm. Wir waren oft im Keller und im Garten in diesen Tagen. Aber wenn es so weitergeht, dann müssen wir was tun, wie ganz viele andere in der Schweiz auch.
7: Eben, wie sieht's denn aus aktuell in der Schweiz? Die Hitze ist da und wo stehen wir von der Infrastruktur her?
6: Ja, wir sind zu wenig vorbereitet auf solche Hitzewellen. Die Städte sind stark versiegelt. Wir haben wenig Kühlung in den Schulen und in den Privathäusern. Das sind nur etwa 5-10% mit Klimaanlagen. Wir sind insgesamt auch im öffentlichen Verkehr in vielen Fällen wohl noch nicht auf so heiße Temperaturen vorbereitet. Und da wird jetzt einiges in Gang kommen. Wir haben jetzt erlebt, wie hart es ist mit so hohen Temperaturen. Da wird einiges gehen müssen.
7: Ich war am Wochenende unterwegs auf einer neu umgebauten Straße. Da wurde schon viel entsiegelt, aber grundsätzlich ist die ganze Straße, da ist viel Beton. Und dann bin ich weitergelaufen, ein großes, neu gebautes Haus, riesengroße Fensterfronten. Und ich dachte mir, das ist doch aber eigentlich gar nicht so der richtige Weg. Also setzen wir das, was sinnvoll wäre, um, respektive sind wir da dran?
6: Also ich teile deine Einschätzung, da ist vieles noch im Argen und vieles wird, obwohl man es besser wüsste, nach wie vor falsch gemacht. Trotzdem würde ich sagen, zum Teil ja, wir sind zum Teil auf dem richtigen Weg. Viele Städte und Gemeinden sind am Planen und versuchen, die Infrastruktur anzupassen. Es geht halt einfach sehr langsam vorwärts. Es ist eine riesige Aufgabe und es gibt sehr viele Hürden.
7: Es geht eben langsam vorwärts. Sind da die Mechanismen in der Schweizer Politik zu langsam oder hat man das noch nicht so wahrgenommen oder woran hapert's?
6: Also so wie ich das einschätze, haben die Behörden die Zeichen der Zeit erkannt und sind auch an vielen Orten wirklich dran. Das habe ich mir von verschiedenen Fachleuten sagen lassen. Aber oft ist es eben gar nicht so einfach, oder? Wir haben überall in den Städten, aber auch in den Agglomerationen Leitungen. Wir können nicht einfach aufreißen und einen Baum pflanzen. In vielen Orten haben wir da Infrastruktur im Boden. Auch wenn wir das Trottoir aufreißen und da Rasenziegel machen, das tönt gut, ist es auch. Aber wenn man an behinderte Menschen denkt, an Menschen, die mit Stöcken unterwegs sind, das wird schnell zum Problem, wenn das nicht eine ebene Fläche ist. Und das Wasser, das wir versickern lassen wollen, gerade das von den Straßen, manchmal aber auch das von den Dächern, ist zum Teil verdreckt. Da müssen wir gucken, wie wir das ins Grundwasser lassen, dieses Wasser. Da muss man Lösungen finden. Dann ist es so auch, dass die öffentliche Hand in den Städten und so zwar einiges machen kann, aber die Privaten, die wollen sich oft nicht reinreden lassen. Wenn ich jetzt einen Steingarten bauen will, der sich massiv erhitzt, aber ich finde das schön, statt einen Baum zu pflanzen, dann kann mir das in den meisten Städten niemand verbieten. Also es gibt sehr, sehr viele Stolpersteine und ich denke, das ist mit der Grund, warum es so langsam vorwärts geht.
7: Kommen wir mal zum Fazit. Sind wir gewappnet für die nächsten Hitzewellen, die kommenden Jahre?
6: Nein, ich würde sagen, wir sind es nicht. Wir sind auf dem Weg, aber sicher nicht am Ziel. Und diese Hitzewelle, die war ein weiterer, heftiger Weckruf. Wir müssen uns anpassen, wir müssen uns baulich anpassen, die Städte verändern. Aber eben nicht nur das, wir müssen vor allem auch das Klima schützen. Das ist abstrakter und das greift auch weniger schnell und direkt. Wir sehen das nicht, aber die Klimaerwärmung ist der Grund für all diese Probleme, über die wir sprechen. Und wenn wir die nicht in den Griff bekommen, dann wird es immer noch heftiger.
0: Sagt SRF-Wissenschaftsredaktor Christian Vornburg. Die Rekordhitzewelle ist also vorerst vorbei. Die Temperaturen sind an den meisten Orten wieder unter die 30-Grad-Marke gesunken. In der aktuellen Folge von News Plus sprechen wir darüber, was vor allem Städte anders machen könnten und was gegen die Hitze zu tun ist. 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Das sind die Themen. In den Zollgesprächen mit den USA gibt es weiterhin keinen Durchbruch. Hat die Reise von Bundespräsident Guy Parmelin in die USA trotzdem etwas gebracht? Wir fragen nach. Und Paraguay hat den heutigen Tag per sofort zum Nationalfeiertag erklärt, denn an der Fußball-WM schafft das kleine Land die große Überraschung und wirft Deutschland raus. Bei mir im Studio aus der Nachrichtenredaktion Simon Richle. Wie wird das Wetter heute?
8: Recht sonnig, auch recht feucht und 29 Grad warm. Es gibt auch Platzregen und Gewitter, vor allem in den Alpen.
0: Im Studio begrüßt Sie Salvador Atassoy. Bundespräsident Guy Parmelin ist derzeit in den USA unterwegs. Ein wichtiges Thema dabei, der Zollstreit, den die USA begonnen haben. Denn am 24. Juli endet die aktuelle Vereinbarung mit Zöllen von 10%. Ziel ist es, einen massiven Anstieg zu verhindern. Auf dem Tisch liegt schon länger eine Absichtserklärung. Darin steht, welche Bedingungen beide Seiten erfüllen müssen. Nun hat Bundesrat Parmelin in Washington den US-Handelsbeauftragten Jameson Greer getroffen und die Absichtserklärung aus Schweizer Sicht bekräftigt. Weshalb war das nötig? Das wollte Barbara Kolpi von Guy Parmelin wissen.
9: Das war nötig, um zu zeigen, so dass der Bundesrat zeigt, dass es er ernst behandelt. Er will das anwenden, aber er erwartet auch, dass ein Deal ist ein Deal, so dass die USA das auch bis am Ende anwenden.
10: Es gibt laufend neue Untersuchungen seitens der USA, um Auswege zu finden, auch neue Zölle wieder einführen zu können. Eine Absichtserklärung bleibt aber eine Absichtserklärung. Ist das nach wie vor das Ziel, ein richtiges Zollabkommen abzuschließen?
9: Bis jetzt, diese Absichtserklärung vom 14. November 2025 ist respektiert durch USA und durch die Schweiz. Wir wenden das an. Und das ist das Ziel, ist, dass es so bleibt nach den 23. Juli. Was ist passiert inzwischen? Es sind Justizentscheidungen und die USA müssen andere juristische Grundlage finden. Und wir haben klar erinnert, okay, das wollen sie machen, aber was wir verhandelt haben, muss respektiert sein. Und bis jetzt, noch einmal, die USA respektieren ihre Engagement.
0: Sagt Bundespräsident Guy Parmelin. Wie sind die Aussagen einzuordnen? Denn der Supreme Court, das höchste Gericht in den USA, hat die Zölle der Trump-Regierung vor ein paar Monaten für illegal erklärt. Ich habe SRF-Wirtschaftsredaktor Damian Rast gefragt, wie relevant das also überhaupt ist, was die Schweiz und die USA hier verhandeln.
11: Also ich denke, es ist schon relevant. Die Gespräche zwischen den USA und der Schweiz, die haben ja bisher zu einer deutlichen Reduktion der Zollsätze geführt, von teilweise über 40% auf rund 15%. Das wird manchmal jetzt fast etwas vergessen. Und viele in der Wirtschaft sagen, auch wenn es nur gelingt, dank den Gesprächen mit den USA die Unsicherheit im Verhältnis etwas zu reduzieren, dann bringt das schon was. Aber klar, man darf sich auch keine Illusionen machen. Die Absichtserklärung, die die Schweiz und die USA im November unterzeichnet haben, die ist rechtlich nicht verbindlich. Und das Urteil des Obersten Gerichts vom Februar hat die Erklärung zusätzlich in Frage gestellt. Guy Parmelin bekräftigt nun, die Schweiz wolle ihren Teil des Deals nach wie vor einhalten und er gibt sich zuversichtlich, dass das die USA grosso modo auch tun werden. Aber ob das so ist, ist offen, denn wenn wir eines gelernt haben, denke ich, dann, dass das auf die USA und insbesondere auf Donald Trump eben kein Verlass ist.
0: Eben, und das heißt, die Unsicherheit bleibt. Was heißt denn das für Schweizer Unternehmen?
11: Ja, Unsicherheit ist grundsätzlich natürlich immer schlecht für die Wirtschaft. Für die Unternehmen ist es sehr aufwendig, ständig abzuklären, welche Regeln und Zollsätze gerade gelten. Es gibt Friktionen bei den Lieferketten. Und für die Unternehmen ist es auch sehr schwierig zu entscheiden, wo und in was sie investieren sollen. Und gerade der letzte Punkt, wenn Investitionen zurückgehalten oder verzögert werden oder wenn Investitionen vor allem in den USA erfolgen, dann könnte das die Wirtschaft langfristig schwächen. Gleichzeitig muss man sagen, viele Unternehmen haben sich in den letzten Jahren auch an die Unsicherheit gewöhnt. Sie schlagen sich erstaunlich gut, sie haben sich viel Know-how angeeignet. Aber klar, die Unsicherheit ist und bleibt ein Problem.
0: Und das heißt, wie geht es nun weiter?
11: Ja, das aktuelle Zollregime der USA, das läuft in rund 3 Wochen aus, also die 10% Zusatzzölle, die aktuell gelten. Die USA, die werden nach all dem, was wir wissen, aber neue Zölle auf einer neuen Grundlage erheben und dies vermutlich eben mit unfairen Handelspraktiken der Schweiz begründen. Ein Stichwort hier ist die Zwangsarbeit. Ob es am Schluss dann wirklich noch ein verbindliches Abkommen zwischen der Schweiz und den USA geben wird, das ist meines Erachtens offen. Die Frage für die Schweiz ist da sicher auch, was sie den USA für ein solches Abkommen geben müsste, also wie hoch der Preis ist und dann natürlich auch, was ein solches Abkommen überhaupt bringen würde. Denn wir wissen, Verträge, auch rechtlich verbindliche Verträge, hindern Donald Trump nicht daran zu tun, was er will,
0: sagt SRF-Wirtschaftsredaktor Damian Rast. Zu weiteren Meldungen nun ins Fürstentum Monaco, denn dort hat es am späten Abend eine Explosion gegeben, Simon Richli, am Eingang eines Wohngebäudes.
8: Drei Menschen sind verletzt worden dabei, örtliche Medien berichten. Unter ihnen soll einer der reichsten Unternehmer der Ukraine sein und alle Verletzten sollen zu dieser selben Familie gehören. Die Behörden haben das bisher noch nicht bestätigt. In anderen Medienberichten heißt es, kurz vor der Explosion soll eine Person an dem Ort einen Rucksack abgestellt haben und anschließend geflohen sein. Der monegassische Regierungschef Christoph Mermer hat sich dazu geäußert. Er hat gesagt, die Explosion sei am Abend gegen 9 Uhr passiert und so ein Ereignis habe es im Fürstentum noch nie gegeben. Jetzt nach Großbritannien. Dort sollen Asylsuchende künftig die Kosten für ihre Unterbringung und Versorgung zurückzahlen müssen, bevor sie eine dauerhafte Aufenthaltsbewilligung beantragen können. Dabei geht es um eine Summe von umgerechnet fast 11.000 Franken. Das teilte die britische Regierung mit. Man wolle damit die Belastung für die Steuerzahlenden verringern. Die Einwanderung ist seit längerem eines der umstrittensten Themen in der britischen Politik.
0: Und Ende letzten Jahres haben die Schweizer Versicherungskonzerne Helvetia und Baloise ja fusioniert und jetzt gibt es einen weiteren Schritt.
8: Die Schweizer Finanzmarktaufsicht FINMA hat Helvetia Baloise erlaubt, ihre Versicherungsangebote zu einem Angebot zusammenzuführen. Das teilt das Unternehmen mit. Dieses neue Angebot startet schon morgen. Helvetia Baloise plant im Rahmen der Fusion einen Stellenabbau. Weltweit dürften bis zu 2600 Stellen der rund 22.000 gestrichen werden.
0: Wir blicken an die Fußball-WM. Gleich für zwei große europäische Fußballnationen ist die WM bereits vor dem Achtelfinale vorbei. Deutschland blamiert sich im Penaltyschießen gegen Paraguay und die Niederlande verlieren ebenfalls gegen Marokko im Penaltyschießen. Sportredaktor David Lenti.
12: Es ist das Aus! Deutschland ist aus!
13: Ganz Fußball-Deutschland steht unter Schock. Bereits zum dritten Mal in Folge scheitern die Deutschen an einer WM vor dem Achtelfinal. Deutschlands Torwart Manuel Neuer.
14: Jeder ist traurig, enttäuscht. Es wird jetzt nicht viel gesprochen. Jeder ist so ein bisschen für sich und muss erstmal mit der Situation klarkommen.
13: Enttäuscht und verärgert zeigte sich Deutschlands Trainer Julian Nagelsmann. Grund dafür war das aberkannte 2:1 für Deutschland in der Verlängerung.
15: Das ist nicht nur ein Skandal, das ist ein Vollskandal. Das ist nicht mal ansatzweise ein Foulspiel.
13: Auch wenn das Tor hätte zählen müssen, wäre es falsch, die Schuld alleine beim Schiedsrichter zu suchen. Deutschland enttäuschte gegen Paraguay auf ganzer Linie. Dasselbe Schicksal wie Deutschland erlitten die Niederlande.
16: Marokko zieht in den Achtelfinale ein. Die Niederlande sind ausgeschieden. Elfmeter-Drama in Monterrey.
13: Allerdings ist das Ausscheiden der Niederländer nicht mit jenem der Deutschen vergleichbar. Gegner Marokko gewann dieses Jahr den Afrika-Cup und stürmte bei der WM vor 3,5 Jahren in Katar bis in den Halbfinal.
0: Das erste Spiel des Abends hat übrigens Brasilien für sich entschieden und gegen Japan mit 2:1 gewonnen. Und zum Schluss kommen wir zu Börse und Wetter.
8: Die Börsendaten kommen von SIX. Der Dow Jones Index in New York hat 0,6% gewonnen. Der Nikkei Index in Tokio steigt um 1,0%. Der Euro kostet 92,27 Rappen und der Dollar 80,95 Rappen. Das Wetter heute teilweise sonnig. In den Alpen gibt es vor allem am Nachmittag verbreitet Platzregen und teils kräftige Gewitter. Sonst gewittert und regnet es nur lokal. Und es bleibt schwül heute mit 29 Grad im Norden und 32 Grad im Süden.
0: Das sind die Informationen von heute Morgen. 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Verantwortlich ist Peter Hanselmann, die Zeit 8:39 Uhr. Nach den verheerenden Erdbeben in Venezuela mit mehr als 1700 Toten sind die Rettungskräfte unermüdlich im Einsatz. Dabei geht es nicht nur um Bergungsarbeiten und Notrettung, es geht auch um Hilfe für jene, die überlebt haben. 680.000 Kinder sind auf humanitäre Hilfe angewiesen, das sagt das UNICEF-Kinderhilfswerk der UNO. Gabriele Vogel ist UNICEF-Mitarbeiterin in Venezuela und vor Ort in der Hauptstadt Caracas. Romana Kaiser hat ihn gestern Vormittag Ortszeit gefragt, wie er die Erdbebenkatastrophe erlebe.
17: Ja, die Lage hier in Caracas und im Land entwickelt sich weiterhin sehr schnell. Wir bleiben wegen möglicher Nachbeben wachsam. Vor gerade 3 Stunden wurde ich mit meiner eigenen Familie, mit meinen 2 kleinen Kindern hier aus dem Schlaf gerissen, weil es einen sehr heftigen Ruck gab. Gleichzeitig wird eben auch das Ausmaß des Bedarfs hier klarer. Gestern Nachmittag hier Ortszeit war ich in La Guaira, dem am stärksten betroffenen Gebiet, und das Ausmaß der Katastrophe ist wirklich herzzerreißend, so kann man das nicht anders sagen. Ich stand dort vor Häuserblocks, die von 15 und mehr Stockwerken in einen Schutthaufen reduziert wurden, und konnte die Suchteams beobachten aus Jordanien, aus der Türkei, aus China. Und diese Solidarität ist wunderbar. Aber wir wissen eben, dass viele tausend Häuser, mindestens 8 Krankenhäuser und über 430 Schulen zerstört wurden, zudem auch Wassersysteme und vieles, vieles mehr.
7: Eben Spitäler, Wassersysteme, Schulen. Sie haben es gerade ein bisschen erwähnt. Wie sieht es denn aus derzeit mit der Versorgung der Menschen?
17: Ja, wir als UNICEF sind vor Ort und arbeiten rund um die Uhr, denn Kinder gehören immer zu den verwundbarsten in Katastrophen. Insoweit hat UNICEF seine Notfallreaktion sofort aktiviert, die mindestens 650.000 Menschen sofort erreichen soll und darunter eben über 230.000 Kinder. Hierbei geht es darum, sich die Gesundheit der Kinder anzuschauen, Nahrung, Wasser, Sanitätsversorgung heranzubringen, aber eben auch Kinder zu schützen, vor allem die, die von ihren Eltern getrennt wurden. Es geht also jetzt in den ersten Stunden neben den Suchaktionen um die sofortige humanitäre Hilfe. Es geht um das Überleben, und da muss es immer sehr schnell gehen. Bereits vor 2 Tagen kam die erste riesige Lieferung per Flugzeug an mit über 20 Tonnen Hilfsgütern, und viel mehr wird kommen. Dazu gehört eben Medizin, Wasser, Nahrung, alles, was gebraucht wird. Und mit dieser ersten Soforthilfe können sofort über 100.000 Menschen unterstützt werden. Aber es wird natürlich noch sehr, sehr viel mehr hier passieren.
7: Und woran fehlt es denn den Kindern gerade jetzt am meisten derzeit?
17: Ja, für die Kinder, die überlebt haben, natürlich neben Wasser und Nahrung geht es immer um den Schutz. Ich sehe das auch hier bei meinen 2 kleinen Kindern. Es geht eben nicht nur darum, dass vielleicht ein Haus verloren wurde, sondern es geht um das Trauma, um Angst. Es geht um die Kinder, die getrennt wurden. Insoweit brauchen Kinder eben Ansprechpartner. Wir müssen schauen, dass eben nichts geschieht mit Kindern, die jetzt ohne Eltern dastehen. Und insofern helfen wir sofort mit dem Search and Tracking, so nennen wir das, dass also diese Kinder sofort identifiziert werden und dann mit Partnern sofort versorgt und geschützt werden.
7: Da würde ich gerne noch ein bisschen nachhaken. Eben diese psychische Belastung der Menschen, der Kinder, Sie haben es gesagt, Familien werden durch das Erdbeben auseinandergerissen, Angehörige werden vermisst. Wie konkret geht denn UNICEF jetzt als Hilfsorganisation damit um? Wie wird die psychische Belastung der Kinder aufgefangen?
17: Ja, das ist eine sehr, sehr wichtige Frage. Wir haben natürlich aus unserem Netzwerk von UNICEF tätig in 130 Ländern ganz um die Erde. Wir haben eine große Erfahrung, mit diesen Dingen umzugehen. Und in dieser Katastrophenhilfe geht es eben immer darum, gewisse Phasen zu durchlaufen. Von der sofortigen Nothilfe, wenn es darum geht, Menschenleben zu retten, das muss sofort passieren. Aber dann sofort danach geht es eben auch um den Schutz der Kinder und damit auch die Traumaaufarbeitung. Hier können wir natürlich auf ein großes Netzwerk von Partnern zurückgreifen. Es gibt hier lokale Organisationen, aber es gibt auch internationale Partner, die alle sehr schnell Kräfte hier nach Venezuela bringen. Es geht dann nicht immer sofort darum, professionelle psychologische Hilfe anzubieten, denn das ist oft nicht so schnell möglich, weil es hier an Psychologen fehlt, die Spanisch sprechen können. Aber wir wissen eben aus vielen Krisen um die Erde, dass zum Beispiel in Anlaufstellen, wo jetzt also viele tausend Menschen zum Beispiel in Stadien zusammenkommen, wo es Wasser gibt, Nahrung, Toiletten und so weiter von UNICEF und der UN bereitgestellt, dass man dort zum Beispiel eine Art Spielecke einrichtet, die geschützt ist, wo dann eben Personal vorhanden ist und wo Kinder Kinder sein können. Denn sofortiges Spielen ist die beste Therapie zu Beginn. In der nachfolgenden Phase kommen dann weitere Maßnahmen zum Tragen. Aber jetzt in den ersten Tagen sind diese einfachen Hilfsmaßnahmen am effektivsten.
0: Das sagt Gabriel Fockelest, UNICEF-Mitarbeiter in Venezuela.
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0: Die Nachrichtenübersicht um 8.45 Uhr. Bundespräsident Guy Parmelin hat sich in den USA mit dem US-Handelsbeauftragten Jameson Greer getroffen. Im Fokus standen die Zölle und ein mögliches Handelsabkommen. Die Schweiz habe bekräftigt, wie sie die Vereinbarung umsetzen wolle, sagt Parmelin. Konkrete Resultate gibt es aber keine. Dann gibt's neue Informationen zur Gewalttat in der norddeutschen Stadt Stade mit 6 Todesopfern. Die Behörden sagen, beim Motiv gehe es möglicherweise um einen Konflikt um das Sorgerecht für ein Kleinkind. Gestern Mittag sind in einer Mutter-Kind-Wohngruppe Schüsse gefallen. Der mutmaßliche Täter wurde festgenommen. Und in Großbritannien wird es für Asylsuchende schwieriger, eine dauerhafte Aufenthaltsbewilligung zu bekommen. Neu sollen sie zuerst alle Kosten für ihre Unterbringung und Versorgung zurückzahlen. Umgerechnet fast 11.000 Franken, das hat die britische Regierung mitgeteilt. Damit will sie die Belastung für die Steuerzahlenden verringern. Und zum Wetter, zeitweise sonnig, in den Alpen gibt es verbreitet Platzregen und Gewitter. Die Temperatur erreicht bis zu 29 Grad. Und nun geht's weiter mit Fußball, WM und Deutschland. Mit Debakel, Blamage und Krise. In Deutschland lassen die Medien nach der Niederlage gegen Paraguay kein gutes Haar am Nationalteam. SRF News-Redakteur Marc Allemann hat sich die Schlagzeilen von heute früh angesehen aus Deutschland und der ganzen Welt.
18: In Deutschland war man zuerst mal etwas sprachlos, habe ich das Gefühl. Zum Beispiel im ZDF-Sportstudio gleich im Anschluss an das Spiel.
19: Habt ihr schon Worte für das, was wir gerade erlebt haben?
20: Ja, also erstmal Glückwunsch an Paraguay.
18: Doch lange bleibt es nicht bei dieser Sprachlosigkeit. Der ehemalige Fußballer und Sportmoderator Christoph Kramer sagt es so.
20: Du darfst gegen Paraguay nicht in ein Elfmeterschießen kommen. Du darfst meines Erachtens gegen Paraguay dich nicht davon abhängig machen, dass der Schiedsrichter vielleicht eine Fehlentscheidung macht.
18: Dieses leere Gefühl nach dieser Niederlage hat auch ein vom ZDF angesprochener Deutschland-Fan gut auf den Punkt gebracht.
21: Ist richtig scheiße, ein Scheißgefühl. Vor allem die Männer, ey, auf dem Platz. Oh, ja, ist scheiße, ist einfach scheiße. Und die müssen sich, aber das sagst du dann immer. Du kannst als Fan kannst du eigentlich nur kotzen.
0: Soweit also das ZDF. Wie klingt es denn in anderen deutschen Medien?
18: In anderen deutschen Medien tönt es ähnlich, wenn auch weniger derb. Das Sportportal Spox spricht vom nächsten WM-Debakel, die Bild vom nächsten deutschen Fußball-Albtraum. Die Süddeutsche Zeitung schreibt von einer riesigen Enttäuschung und von der dritten WM-Blamage nacheinander. Und beim Fernsehsender Sky heißt es im Kommentar, dem deutschen Spiel fehlte alles. Speed, Ideen, Durchschlagskraft, Chancen. Die Ballzirkulation befand sich auf Freundschaftsspielniveau.
0: Man geißelt sich also selbst in Deutschland. Wie sieht das denn die internationale Presse?
18: Auch hier ist man etwas baff. Zum Beispiel beim amerikanischen Sportsender ESPN. Dort hätten alle Deutschland als Sieger dieses Spiels gesehen.
22: Wow. What did we just witness?
23: What a story.
22: Unbelievable. This was not the upset I had here in the round of 32. What about you guys?
23: I think everyone who'd done a bracket in ESPN the last two days, it's been smashed. Ruined.
22: Yeah.
23: Smashed
22: yeah.
23: To bits. Everyone had Germany going through.
18: Alle Sportjournalisten bei ESPN hätten beim Tippspiel auf Deutschland gesetzt, heißt es in der Nachbesprechung des Spiels. Ähnlich tönt es auch in Frankreich. Die französische Zeitung Le Dauphin Libéré spricht von einem Erdbeben in Boston. L'Équipe analysiert, Deutschland sei für seine fruchtlose Dominanz während des Spiels bestraft worden. Und bei uns schreibt der Blick, Deutschland erlebt in Boston eine der bittersten Stunden seiner Fußballgeschichte und dies gegen einen Gegner, der im Vorfeld noch als drittklassig bezeichnet wurde. womit wir wieder bei unserem Deutschland-Fan wären, der nach dem Spiel Paraguay-Deutschland klarere Worte findet als so manche Sportjournalistin.
21: Du nimmst das alles auf dich, nimmst so viel Geld in die Hand, schreist dir die Seele aus dem Leib, feuerst die nach vorne und dann kommt sowas. Und dann, ey, sorry, das kannst du so nicht bringen. Also nichts gegen Paraguay, aber die können doch kein Fußball spielen. Die stehen da hinten drinne, machen nichts und dann wird's schwer, ist klar, aber Alter, Leute, das kann's nicht sein.
0: SRF News Redaktor Marc Allemann hat sich durch die Reaktionen heute früh gescrollt. Die amerikanische Autobranche ist angeschlagen. Die Konkurrenz aus China hat technologisch die Nase vorn und weil die Kaufkraft schwächelt, kaufen weniger Amerikanerinnen und Amerikaner neue Autos. Ein neuer Bericht zeigt nun, dass sich beim US-Automarkt ein sogenannter Perfect Storm zusammenbraut, übersetzt ein gewaltiger Sturm. Worum geht es da? Romana Kaiser hat bei US-Börsenkorrespondent Jens Korte nachgefragt.
1: Ja, vor allem gibt es ein großes demografisches Problem. Es gab hier eine Studie sozusagen von Bain & Company. Das ist eine Beratungsgesellschaft hier in den USA. Präsidentschaftskandidat Mitt Romney hatte einst für Bain & Company gearbeitet. Aber eben kommen wir auf die Herausforderung, auf diesen perfekten Sturm zurück. Der ist eben zum einen mal die Demografie. Also auch in den USA ist die Geburtenquote deutlich rückläufig. Dann gibt es immer weniger Immigranten. Früher so im Schnitt kommen 1 Million neue Menschen in den USA. Das könnte sich laut Bain & Company halbieren. Und dann ist es so, dass junge Menschen auch nicht mehr so viel Auto fahren, wie das in der Vergangenheit der Fall gewesen ist. Das ist die Demografie. Und hinzu kommen dann auch noch grundsätzlich sehr hohe Preise für Neuwagen. Das ist wahrscheinlich auch kein rein amerikanisches Phänomen. Und dann schließlich gibt es auch noch Alternativen zum eigenen Auto, zum Beispiel eben die Fahrdienste Lyft oder Uber. Das ist wohl auch mit ein Grund dafür, weshalb junge Menschen nicht mehr so schnell einen Führerschein machen, wie das früher der Fall war.
3: Ja, da kommt einiges zusammen. Schauen wir uns doch das Ganze ein bisschen konkreter an, mit ein paar Zahlen vielleicht. Was kommt denn da auf die US-amerikanische Autoindustrie jetzt zu in nächster Zeit?
1: Ja, also eben, ich meine, das Ganze ist natürlich keine exakte Wissenschaft, aber eben, es gibt Berechnungen, dass es eben rund 2 Millionen weniger verkaufte Autos im Jahr geben könnte, als das in der Vergangenheit der Fall war. Also vor einigen Jahren, da wurden in den USA im Schnitt im Jahr rund 17,5 Millionen Fahrzeuge verkauft. Das könnte möglicherweise in den nächsten Jahren auf 14, 15 Millionen Dollar zurückgehen. Also das ist mal eine reine Zahl, aber ich komme auch noch mal ganz kurz zurück auf die jungen Menschen in den 70er, 80er Jahren. In Amerika darf man ja ab 16 den Führerschein machen und das hat dann auch etwa 70% der Jugendlichen getan. Heute ist das nicht mal mehr die Hälfte und die über 55-Jährigen, die machen über die Hälfte der Neuregistrierung aus. Also mit anderen Worten, die ältere Bevölkerung, die setzt noch aufs Auto. Bei der Jüngeren ist das eben nicht mehr ganz der Fall. Und dann eben die hohen Preise, das ist eben schon auch ein gewaltiger Faktor gewesen, dass sich eben auch viele Leute nicht mehr unbedingt einen Neuwagen leisten können, was jetzt dazu führt, dass im vergangenen Jahr das durchschnittliche Auto auf der Straße hatte ein Alter von fast 13 Jahren. Das ist ein neuer Rekord. Und zeigt eben, dass die Amerikaner auch aus finanziellen Gründen offensichtlich gezwungen sind, länger an ihrem alten Fahrzeug festzuhalten.
3: Welche Möglichkeiten haben denn die Autokonzerne, sich auf diesen Sturm, also diese Probleme jetzt vorzubereiten?
1: Also zum einen ist es natürlich so, auch wenn diese Zahlen schon relativ deutlich zeigen, dass die Autoindustrie hier vor großen Herausforderungen steht. Gerade im ländlichen Amerika gibt es für viele dann doch wenig Alternativen zum Auto. Und was auch noch eine große Frage ist, also auch wenn Elektromobilität noch nicht einen so großen Anteil am US-Automarkt ausmacht, aber die Tendenz ist potenziell steigend. Und das ist auch eine Erkenntnis von dieser Studie von Bain & Company. Kann so ein Elektroauto dann tatsächlich 13 Jahre auf der Straße bleiben oder wird bei Elektrofahrzeugen dann quasi die Erneuerung nicht doch etwas regelmäßiger kommen? Das könnte potenziell den Autokonzernen in die Karten spielen. Allerdings die große Konkurrenz ist auch ein Faktor, also auch das eine Erkenntnis von Bain, dass ein Amerikaner, wenn er ein Auto kauft, hat quasi die Auswahl zwischen 450 verschiedenen Fahrzeugen und das sei eben viel zu viel, weshalb Bain davon ausgeht, dass es eine Konsolidierung gibt. Also damit ist nichts anderes gemeint, als dass es auch einen Zusammenschluss zwischen Autokonzernen geben wird und dann das Angebot etwas reduziert werden muss. Aber es ist so oder so keine wirklich einfache Zeit für Autokonzerne. Das gilt ja nicht nur für die USA, das gilt für Europa auch. Und wenn man sich jetzt mal die Aktien der großen amerikanischen Autobauer anguckt, Ford oder General Motors, die haben in der Tat seit geraumer Zeit auch nicht unbedingt eine Boomphase.
0: Sagt Jens Korte aus New York, er berichtet für uns über die Wirtschaftsthemen in den USA.

0: Kunstschaffende sind im Alter nicht immer genügend abgesichert. Das zeigt das Beispiel eines Schweizer Schriftstellers und Dramatikers, über den die Zeitungen von CH Media kürzlich berichtet haben. Er ist 71, lebt in Deutschland und erhält aus Deutschland und der Schweiz insgesamt monatlich gerade mal 265 Franken Altersrente zusammengerechnet. Und nun sammelt ein Verein, um ihn zu unterstützen. Dass dies kein Einzelfall ist, hat auch die Politik erkannt. Rafael Zehnder.
1: Sehr knappe Renten kämen bei Kulturschaffenden häufig vor, sagt Regine Helbling, Geschäftsführerin von Visarte, dem Berufsverband der visuell schaffenden Künstlerinnen und Künstler.
2: Die bildenden Künstlerinnen und Künstler gehören auch zu einer relativ exponierten Gruppe, weil gerade so die ältere Generation, die haben halt teilweise wirklich ihr Leben lang waren sie nie angestellt, also hatten nie einen Lohn als Angestellte und entsprechende Sozialleistungen, die abgeführt wurden, sondern waren ihr Leben lang selbstständig und haben halt von der Hand in den Mund gelebt.
1: Sie haben wenig verdient und wenig Beiträge einbezahlt. Viele hätten sich für das Alter kaum abgesichert. Ein Problem seien auch die atypischen Arbeitsverhältnisse zwischen Selbstständigkeit, kurzzeitigen Engagements und Honoraren aus mehreren Quellen. Diesen unklaren Status soll nun eine Gesetzesänderung regeln. Das Einkommen von Kulturschaffenden, die mehrere Erwerbstätigkeiten ausüben, soll künftig als Verdienst aus unselbstständiger Erwerbstätigkeit gelten. So will die Kommission des Nationalrats für Wissenschaft, Bildung und Kultur Lücken in der Vorsorge schließen. Denn obwohl man auch bisher jeden Franken gegenüber Steuerbehörde und AHV abrechnen musste, bestehen Lücken. Für Nicht-Selbstständige sei es bislang schwierig gewesen, überhaupt AHV-Beiträge, zum Beispiel auf Verkäufen von Werken, einzuzahlen, sagt Regine Helbling von Visarte.
2: Nach den Studien, die wir mit Swiss Culture Social gemacht haben, gibt es leider immer noch relativ viele Kunstschaffende, die nicht mal eine AHV einzahlen, was natürlich fahrlässig ist.
1: Für den Berufsverband der visuellen Kunstschaffenden sei es zentral, zu informieren und zu sensibilisieren, damit die Künstlerinnen und Künstler sich früh mit der Altersvorsorge befassen. Das Interesse an solchen Beratungen sei groß, sagt Etrit Hasler, Generalsekretär von Swiss Culture Sociale, dem neuen Kompetenzzentrum Arbeiten in der Kultur. Dieses kümmert sich um die soziale Sicherheit von Kulturschaffenden.
3: Es kommen gerade derzeit relativ viel Kulturschaffende so einer Generation ins Rentenalter, wo sie sich die Frage stellen müssen, habe ich genug für meine Altersvorsorge getan oder eben nicht und was mache ich, wenn es nicht reicht.
1: Nur wenn man sich erst mit 55 oder 60 darum kümmert, ist es reichlich spät. Mit welchen Fragestellungen gelangen Künstlerinnen und Künstler an die Berufsverbände?
3: Das kann von ganz konkreten Pauschalen sein. Ich werde in 5 Jahren pensioniert. Was muss ich machen? Ich stehe ganz am Anfang meiner beruflichen Karriere und überlege mir, mich entweder selbstständig zu machen oder vielleicht sogar eine Firma zu gründen. Wie tue ich das? Hinzu, ich hatte einen Unfall und irgendwie scheint das mit Unfallversicherung nicht so ganz geklappt zu haben und jetzt weiß ich nicht, wie ich meine Miete und meine Handyrechnung bezahlen soll.
1: Die schwierige Einkommenssituation der Kulturschaffenden setze sich im Alter fort, sagen Etrit Hasler und Regine Helbling. Wer wenig verdient, kann wenig einzahlen. Wer sich nicht um die Altersvorsorge kümmert, handelt fahrlässig. Was tun als Künstlerin, als Künstler? Möglichst gute Honorare aushandeln, sagt Etrit Hasler, die AHV-Beiträge einzahlen, sich vom Berufsverband beraten lassen und gegebenenfalls Ergänzungsleistungen zur AHV beantragen.
0: Der Beitrag von Rafael Zehnder. Die Zeit gleich ist es 9 Uhr, dann geht es hier weiter mit den Informationen von heute Morgen. Im Studio begrüßt Sie Salvador Atassoy. Guten Morgen. Wie geht es weiter mit den US-Zöllen auf Schweizer Waren?
4: Die einzige Sache, die sicher ist, dass ich keine Sicherheit mehr habe,
0: sagt Bundespräsident Guy Parmelin nach 9 Gesprächen in Washington. Wir hören, wie die Schweiz trotzdem versucht, so viel Sicherheit wie möglich zu schaffen. Und heute feiert ein ganzes Land, sagt der Präsident von Paraguay, denn die Freude ist riesig nach dem überraschenden Sieg gegen Deutschland an der Fußball-WM. Ein erster Blick aufs Wetter aus der Nachrichtenredaktion Simon Richle.
5: Es ist recht sonnig, recht schwül und recht warm heute mit 29 Grad. Es gibt aber auch Platzregen und Gewitter, vor allem in den Alpen.
0: Bundespräsident Parmalat ist derzeit in den USA unterwegs. Ein Thema: der Zollstreit, den die USA begonnen haben. Denn am 24. Juli endet die aktuelle Vereinbarung. Ziel ist es, einen massiven Anstieg zu verhindern. Auf dem Tisch liegt schon länger eine Absichtserklärung. Darin steht, welche Bedingungen beide Seiten erfüllen sollen. Nun hat Bundesrat Guy Parmalat in Washington den US-Handelsbeauftragten Jameson Greer getroffen und diese Absichtserklärung aus Sicht der Schweiz bekräftigt. Warum war das nötig? Das wollte Barbara Kolbi von Guy Parmalat wissen.
6: Das war nötig, um zu zeigen, so dass der Bundesrat zeigt, dass es er ernst behandelt. Er will das anwenden, aber er wartet auch, dass ein Deal ist ein Deal, so dass die USA das auch bis am Ende anwenden.
7: Es gibt laufend neue Untersuchungen seitens der USA, um Auswege zu finden, auch neue Zölle wieder einführen zu können. Eine Absichtserklärung bleibt aber eine Absichtserklärung. Ist das nach wie vor das Ziel, ein richtiges Zollabkommen abzuschließen?
6: Bis jetzt, diese Absichtserklärung vom 14. November 2025 ist respektiert durch USA und durch die Schweiz. Wir wenden das an. Und das ist das Ziel, ist, dass es so bleibt nach den 23. Juli. Was ist passiert inzwischen? Es sind Justizentscheidungen und die USA müssen andere juristische Grundlage finden. Und wir haben klar erinnert, okay, das wollen sie machen, aber was wir verhandelt haben, muss respektiert sein. Und bis jetzt, noch einmal, die USA respektieren ihre Engagement.
7: Für die Schweizer Unternehmen ist es ja wahnsinnig wichtig, eben eine Gewissheit, eine Stabilität zu haben. Was ist Ihre Botschaft jetzt nach dem Treffen mit Jameson Greer heute an die Schweizer Unternehmen?
6: Wir haben auch erklärt, dass es für beide Teile, auch für USA, dass diese Absichtserklärung korrekt und konkret anwenden sein muss. Das ist wichtig. Und für die Wirtschaft, für die Unternehmen, sei es US- oder schweizerische Unternehmen, das ist auch wichtig, dass diese Rahmenbedingungen bleiben so. Und mit dieser unilateralen Erklärung zeigt der Bundesrat klar, dass er diese Engagement respektieren will und das kann schnell gehen durch Verordnungsänderungen.
7: Genau, Sie sprechen diesen 24. Juli an. Diese Sicherheit wäre ja so wichtig, aber Gewissheit hat man nicht.
6: Ich habe schon mehrmals gesagt, heute in der Welt, die einzige Sache, die sicher ist, dass wir keine Sicherheit mehr haben. Nicht nur wegen Zölle, aber für alle anderen, sondern die geopolitische Lage ist total geändert.
0: Sagt Bundespräsident Guy Parmalat. Wie sind die Aussagen einzuordnen? Denn der Supreme Court, das höchste Gericht in den USA, hat ja die Zölle der Trump-Regierung vor ein paar Monaten für illegal erklärt. Ich habe SRF-Wirtschaftsredaktor Damian Rast gefragt, wie relevant das ist, was die Schweiz und die USA hier verhandeln.
8: Also ich denke, es ist schon relevant. Die Gespräche zwischen den USA und der Schweiz, die haben ja bisher zu einer deutlichen Reduktion der Zollsätze geführt, von teilweise über 40% auf rund 15%. Das wird manchmal jetzt fast etwas vergessen. Und viele in der Wirtschaft sagen, auch wenn es nur gelingt, dank den Gesprächen mit den USA die Unsicherheit im Verhältnis etwas zu reduzieren, dann bringt das schon was. Aber klar, man darf sich auch keine Illusionen machen. Die Absichtserklärung, die die Schweiz und die USA im November unterzeichnet haben, die ist rechtlich nicht verbindlich. Und das Urteil des obersten Gerichts vom Februar hat die Erklärung zusätzlich in Frage gestellt. Guy Parmalat bekräftigt nun, die Schweiz wolle ihren Teil des Deals nach wie vor einhalten und ergibt sich zuversichtlich, dass das die USA grosso modo auch tun werden. Aber ob das so ist, ist offen, denn wenn wir eines gelernt haben, denke ich, dann, dass das auf die USA und insbesondere auf Donald Trump eben kein Verlass ist.
0: Eben, und das heißt, die Unsicherheit bleibt. Was heisst denn das für Schweizer Unternehmen?
8: Ja, Unsicherheit ist grundsätzlich natürlich immer schlecht für die Wirtschaft. Für die Unternehmen ist es sehr aufwendig, ständig abzuklären, welche Regeln und Zollsätze gerade gelten. Es gibt Friktionen bei den Lieferketten. Und für die Unternehmen ist es auch sehr schwierig zu entscheiden, wo und in was sie investieren sollen. Und gerade der letzte Punkt, wenn Investitionen zurückgehalten oder verzögert werden oder wenn Investitionen vor allem in den USA erfolgen, dann könnte das die Wirtschaft langfristig schwächen. Gleichzeitig muss man sagen, viele Unternehmen haben sich in den letzten Jahren auch an die Unsicherheit gewöhnt. Sie schlagen sich erstaunlich gut, sie haben sich viel Know-how angeeignet. Aber klar, die Unsicherheit ist und bleibt ein Problem.
0: Und das heißt, wie geht es nun weiter?
8: Ja, das aktuelle Zollregime der USA, das läuft in rund 3 Wochen aus, also die 10% Zusatzzölle, die aktuell gelten. Die USA, die werden nach all dem, was wir wissen, aber neue Zölle auf einer neuen Grundlage erheben und dies vermutlich eben mit unfairen Handelspraktiken der Schweiz begründen. Ein Stichwort hier ist die Zwangsarbeit. Ob es am Schluss dann wirklich noch ein verbindliches Abkommen zwischen der Schweiz und den USA geben wird, das ist meines Erachtens offen. Die Frage für die Schweiz ist da sicher auch, was sie den USA für ein solches Abkommen geben müsste, also wie hoch der Preis ist und dann natürlich auch, was ein solches Abkommen überhaupt bringen würde. Denn wir wissen, Verträge, auch rechtlich verbindliche Verträge, hindern Donald Trump nicht daran zu tun, was er will.
0: Sagt SRF-Wirtschaftsredaktor Damian Rast. Zu weiteren Meldungen nun von heute Nacht. Zuerst ins Fürstentum Monaco. Dort hat es eine Explosion gegeben am Eingang eines Wohngebäudes.
5: 3 Menschen sind verletzt worden. Örtliche Medien berichten, unter ihnen soll einer der reichsten Unternehmer der Ukraine sein und alle Verletzten sollen zur selben Familie gehören. Die Behörden haben das bisher nicht bestätigt. Die Medien berichten auch, kurz vor der Explosion soll eine Person an dem Ort einen Rucksack abgestellt haben und anschließend geflohen sein. Der monegassische Regierungschef Christoph Mermer hat gesagt, die Explosion sei am Abend gegen 9 Uhr passiert und so ein Ereignis habe es im Fürstentum noch nie gegeben. In Großbritannien sollen Asylsuchende künftig die Kosten für ihre Unterbringung und Versorgung zurückzahlen müssen, bevor sie eine dauerhafte Aufenthaltsbewilligung beantragen können. Es geht dabei um eine Summe von umgerechnet fast 11.000 Franken. Das meldet die britische Regierung. Man wolle damit die Belastung für die Steuerzahlenden verringern. Die Einwanderung ist seit längerem eines der umstrittensten Themen in der britischen Politik.
0: Ende letzten Jahres haben die Schweizer Versicherungskonzerne Helvetia und Baloise fusioniert und jetzt gibt es einen nächsten Schritt.
5: Die Schweizer Finanzmarktaufsicht, die FINMA, hat Helvetia Baloise nämlich erlaubt, ihre Versicherungsangebote zu einem Angebot zusammenzuführen. Das teilt das Unternehmen mit. Dieses neue Angebot startet schon morgen. Helvetia Baloise plant im Rahmen der Fusion einen Stellenabbau. Weltweit dürften bis zu 2600 der rund 22.000 Stellen gestrichen werden. Und noch andere Zahlen. Letztes Jahr hat es mehr Unfälle gegeben, die den Schweizer Unfallversicherern gemeldet worden sind. Fast 940.000 Unfälle waren es, 2,4% mehr als im Jahr davor. Das meldet die Sammelstelle für die Statistik der Unfallversicherung, die von der SUVA geführt wird. Einen Anstieg habe es dabei vor allem bei den Freizeitunfällen gegeben. Da waren es fast 640.000 letztes Jahr. Der Grund dafür dürfte laut Mitteilung sein, dass Sport- und Outdoor-Aktivitäten bei den Menschen immer beliebter werden.
0: Wir kommen zur Fußball-WM. Gleich für 2 große europäische Fußballnationen ist die WM bereits vor dem Achtelfinale vorbei. Deutschland blamiert sich in der Nacht im Penaltyschießen gegen Paraguay und die Niederlande verlieren am frühen Morgen ebenfalls im Penaltyschießen gegen Marokko. Sportredaktor David Lendi.
9: Ganz Fußball-Deutschland steht unter Schock. Bereits zum 3. Mal in Folge scheitern die Deutschen an einer WM vor dem Achtelfinal. Deutschlands Torwart Manuel Neuer.
10: Jeder ist traurig, enttäuscht. Es wird jetzt nicht viel gesprochen. Jeder ist so ein bisschen für sich und muss erstmal mit der Situation klarkommen.
9: Enttäuscht und verärgert zeigte sich Deutschlands Trainer Julian Nagelsmann. Grund dafür war das aberkannte 2:1 für Deutschland in der Verlängerung.
11: Das ist nicht nur ein Skandal, das ist ein Vollskandal. Das ist nicht mal ansatzweise ein Foulspiel.
9: Auch wenn das Tor hätte zählen müssen, wäre es falsch, die Schuld alleine beim Schiedsrichter zu suchen. Deutschland enttäuschte gegen Paraguay auf ganzer Linie. Dasselbe Schicksal wie Deutschland erlitten die Niederlande.
12: Marokko zieht in den Achtelfinale ein. Die Niederlande sind ausgeschieden. 11-Meter-Drama in Monterrey.
9: Allerdings ist das Ausscheiden der Niederländer nicht mit jenem der Deutschen vergleichbar. Gegner Marokko gewann dieses Jahr den Afrika-Cup und stürmte bei der WM vor 3,5 Jahren in

0: den USA, dem Supreme Court, mehrere Rückschläge erlitten. Er scheiterte mit schärferen Regeln für die Briefwahl, verlor im Streit mit der US-Notenbank Fed vorerst und kann ein Urteil in einem Missbrauchsverfahren nicht anfechten. In einem vierten Entscheid weitete das Gericht Trumps Befugnisse jedoch aus. Wie ist das einzuordnen? Und ist der Supreme Court für Trump nun eher ein Bremser oder doch eher ein Erfüllungsgehilfe? Das habe ich Thomas Jäger, Politikwissenschaftler an der Universität Köln, gefragt.
1: Zum einen muss man sehen, Trump klagt gerne und er lässt gern klagen. Und insofern ist das jetzt sein Prozess, wie er vorangeht, wenn er nicht direkt die Kompetenz hat. Das heißt, er unterschreibt ein Dekret, er weiß genau, er widerspricht hier der geltenden Gesetzeslage und dann wird geklagt und das Ganze geht dann immer weiter. Insofern hat er selbst auch auf diese Urteile zum Teil reagiert und hat gesagt, ja, das ist wieder ein neuer Zwischenstand. Denn genau das ist es auch. Nimmt man das eine Urteil heraus, nämlich in der, als er zu einem Schadensersatz von 5 Millionen verurteilt wurde, weil er eine Frau sexuell misshandelt haben soll. Da sagt das Gericht, damit befassen wir uns gar nicht mehr. Und da hat er gehofft, dass er irgendwie wegkommt und der Supreme Court eben auch auf die Richtung geht, politische Justiz gegen den Präsidenten. Aber in allen anderen Fällen ist es letztlich so, dass er die Urteile nutzen kann, um seine Umgestaltung des politischen Systems der USA weiter voranzutreiben. Und da ist die zentrale Aufgabe aus seiner Sicht, den Präsidenten stärken, den Kongress schwächen und am Ende dafür zu sorgen, dass der Präsident eine umfassende Handlungsfreiheit hat.
0: Der Supreme Court ist klar konservativ mittlerweile. 3 von 9 Richterinnen und Richtern hat er ja selbst ernannt. Und trotzdem hat man so ein bisschen das Gefühl, sie zeigen ihm Grenzen auf. Täuscht das folglich?
1: Sie zeigen ihm sozusagen variable Grenzen auf. Es gibt ein Urteil, wo sie wirklich Grenzen aufgezeigt haben, als sie nämlich gesagt haben, das mit den Zöllen, das kann er so nicht machen. Dafür ist die Begründung falsch. Und was ist erfolgt? Die Zölle sind geblieben, man hat die Begründung geändert. Und so ähnlich ist das auch mit dem Urteil gegen die Fed. Er hat eine Gouverneurin entlassen, sie hat dagegen geklagt, sie hat Recht bekommen, dass sie auf diesem Weg nicht entlassen werden darf. Also was wird er jetzt machen? Er wird einen anderen Weg wählen. Das ist das Entscheidende dabei bei diesen Urteilen. Das heißt, der Supreme Court gibt dem Präsidenten Hinweise darauf, wie er seine Macht stärken kann und dass er es eben bisher nicht wirklich richtig gemacht hat. Trump versucht das immer sozusagen mit dem Holzhammer direkt. Ich darf hier eigentlich alles. Und dann bekommt er gesagt, na ja, ganz so ist es nicht. Sie dürfen das irgendwie drehen, dass sie am Ende das hinbekommen, aber sie müssen den und den Weg gehen. Das ist eigentlich das, was der Supreme Court gesagt hat. Und erstaunlich ist, dass er in einer Frage wirklich ein 91 Jahre altes Gesetz aufgehoben hat, nämlich, dass Trump völlige Handlungsfreiheit bei Bundesbehörden hat, außer bei der Federal Reserve. Die Notenbank hat einen Sonderstatus. Alle anderen Bundesbehörden kann Trump jetzt nach Belieben besetzen. Das war über mehr als 90 Jahre nicht so. Hier hat er den Kongress gebraucht. Jetzt braucht er ihn nicht mehr.
0: Das meiste kann ich nachvollziehen. Was mich spannend dünkt, dann würden Sie also nicht von einer Niederlage sprechen, wenn es um die Entlassung einer Notenbankgouverneurin geht, die eben nicht rechtens sei. Das sehen Sie folglich nicht so.
1: Nein, denn der Supreme Court sagt ja gar nicht, er darf sie nicht entlassen. Er sagt, sie dürfen sie nicht entlassen, indem sie einen Missbrauch behaupten, da geht es um Hypothekenbetrug, und ihr nicht das Recht geben, dagegen zu antworten. Man braucht sozusagen jetzt ein anderes Verfahren. Das ist genau der Trick, mit dem der Supreme Court ja schon in anderen Fällen Trump sozusagen eine kleine Hürde gebaut hat, wie er dann doch das Ziel erreicht, was er erreichen möchte. Auf den ersten Blick ist es so, dass Trump das verloren hat. Schaut man dahinter, sieht man, er hat gesagt bekommen, mach es einfach anders.
0: Das Zweite, was Sie gesagt haben, die Richter haben ein mehr als 90 Jahre altes Gesetz gekippt. Da geht es um die Wettbewerbsbehörde FTC. Dort hat Trump laut Gericht die Spitze ohne Grund feuern. Heißt das, er kann das künftig auch bei anderen unabhängigen Behörden machen?
1: Das heißt es. Und das hat er ja auch bisher gemacht. Bisher dachte man nur immer, das ist ja illegal. Denn es ist so, dass die Führungspersönlichkeiten hier vom Kongress bestätigt werden. Der Kongress setzt die Behörden ein, der Kongress finanziert die Behörden. Und jetzt sagt der Supreme Court, wenn da irgendjemand drin sitzt, der dem Präsidenten nicht gefällt, dann kann er ja nicht mit ihm arbeiten. Also muss er ihn feuern können, muss jemand anders ernennen

0: Und das ist eine wirkliche Änderung, die hier stattgefunden hat. Im weiteren Urteil geht es um Wählerlisten. Da hat Trump eben auch sozusagen eine halbe Niederlage hingenommen, weil er aus der Tatsache, dass jetzt die Briefwahl nicht zum Stichtag des Wahltages eingegangen sein muss, den Druck entfalten kann, auf die Republikaner im Kongress möglicherweise doch noch ein Gesetz zu erlassen, das genau dieses fordert und damit das größte Chaos anrichten kann. Denn die Wahlen sind schon im November und da ist die Vorbereitung jetzt in vollem Gang.
1: Das sagt Thomas Jäger, ist Politikwissenschaftler an der Universität Köln.
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1: 9.16 Uhr, die Übersicht. Bundespräsident Guy Parmelin hat sich in den USA mit dem US-Handelsbeauftragten Jameson Greer getroffen. Im Fokus standen Zölle und ein mögliches Handelsabkommen mit den USA. Die Schweiz habe bekräftigt, wie sie die Vereinbarungen umsetzen wolle, sagt Parmelin. Konkrete Resultate gibt es aber nicht. Dann gibt es neue Informationen zur Gewalttat in der norddeutschen Stadt Stade mit 6 Todesopfern. Die Behörden sagen, beim Motiv gehe es möglicherweise um einen Konflikt um das Sorgerecht für ein Kleinkind. Gestern Mittag sind in einer Mutter-Kind-Wohngruppe Schüsse gefallen. Der mutmaßliche Täter ist festgenommen worden. Und in Großbritannien wird es für Asylsuchende schwieriger, eine dauerhafte Aufenthaltsbewilligung zu bekommen. Neu sollen sie zuerst alle Kosten für ihre Unterbringung und Versorgung zurückzahlen, umgerechnet fast 11.000 Franken. Das hat die britische Regierung mitgeteilt. Damit will sie die Belastung für die Steuerzahlenden verringern. Und zum Wetter, zeitweise sonnig, in den Alpen verbreitet Platzregen und Gewitter. Die Temperatur erreicht bis zu 29 Grad. In einer guten Woche ist in der türkischen Metropole Ankara der NATO-Gipfel. Präsident Recep Tayyip Erdogan wird dabei unter anderem Staatsoberhäupter wie Emmanuel Macron, Giorgia Meloni oder Donald Trump empfangen. Nicht willkommen sind jedoch zahlreiche türkische Medienschaffende. Ihnen wurde die Akkreditierung für den Gipfel verwehrt. Thomas Seibert ist freier Journalist in Istanbul. Lea Sager hat ihn gefragt, warum die türkischen Journalistinnen und Journalisten am NATO-Gipfel nicht dabei sein dürfen.
3: Es geht hier vor allen Dingen um regierungsunabhängige Journalisten und Journalistinnen oder Medienhäuser, von denen bekannt ist, dass sie der Regierung Erdogan kritisch gegenüberstehen. Das betrifft zum Beispiel die Zeitung Cumhuriyet, die sehr anti-Erdogan eingestellt ist. Das betrifft auch einige unabhängige Medien wie das Nachrichtenportal T24. Es ist wohl so, dass die Regierung Erdogan hier versucht, sich unangenehme Fragen beim Gipfel zu ersparen.
4: Und doch, diese Weisung kommt von der NATO selbst. Wie begründet sie diesen Entscheid?
3: Die NATO selber weist die Verantwortung für diese Akkreditierungstaktik zurück. Sie sagt, sie verlasse sich bei solchen Großereignissen immer auf den Gastgeber bei der Einschätzung, wer da jetzt akkreditiert werden darf und wer nicht. Es gibt inzwischen ziemlich und auch wachsende Empörung international gegen dieses Vorgehen. Es gibt Proteste von Medienverbänden, von Journalistenverbänden. Es gibt auch sehr viel Kritik von Menschenrechtlern. Man darf nicht dabei vergessen, dass gleichzeitig hier in der Türkei bereits mehr als 200 Menschen festgenommen worden sind. Nicht, weil es etwas Konkretes gegen sie gäbe, sondern weil die Staatsanwaltschaft annimmt, sie könnten vielleicht während des NATO-Gipfels irgendwas machen, was der Regierung nicht gefällt. Das heißt also, das sind Präventivfestnahmen, für die es im Grunde genommen auch keine rechtliche Grundlage gibt. All dies verbindet sich also zu einem recht unguten Gemisch vor diesem Gipfel. Wie gesagt, es gibt wachsende Kritik daran und inzwischen ist zumindest in einigen Fällen bei bekannteren regierungsunabhängigen Journalisten hier in der Türkei die Kehrtwende eingeleitet worden. Sie haben ihre Akkreditierung erhalten.
4: Sie haben es bereits angesprochen, Erdogan will da also bei der Berichterstattung rund um den NATO-Gipfel mitmischen. Was sagt denn das über die Rolle Erdogans in der NATO aus? Also waren ihr da die Hände gebunden bei diesem Entscheid, die Journalistinnen auszuschließen?
3: Das sagt vor allen Dingen über die NATO aus, dass die NATO-Mitglieder und auch die NATO-Führung den türkischen Präsidenten nicht verärgern wollen. Erdogan steht hier im Mittelpunkt des Interesses bei diesem Gipfel, weil ihm zugetraut wird, wegen seiner guten persönlichen Beziehungen zu Trump, die Risse im transatlantischen Verhältnis einigermaßen zu kitten oder zumindest nicht größer werden zu lassen. Während dieses Gipfels, wir wissen ja, dass Trump keine sehr gute Meinung hat von der NATO zuletzt, hat er ihr vorgeworfen, ihm nicht in der Auseinandersetzung mit dem Iran zu Hilfe gekommen zu sein, da die Hilfe verweigert zu haben. Insofern hofft der Rest der NATO, hoffen die europäischen NATO-Staaten, dass beim Gipfel von Ankara dieser Streit begraben werden kann. Und da ruhen die Hoffnungen eben auf Erdogan, dass er Trump zähmen kann. Und deswegen bleibt die Kritik an seinem Verhalten vor dem Gipfel auch sehr verhalten.
4: Was bedeutet das nun für die Berichterstattung rund um den NATO-Gipfel in Ankara?
3: Was die innertürkische Berichterstattung, also die Berichterstattung über diesen Gipfel in der Türkei, in den türkischen Medien angeht, so ist es keine große Überraschung, dass die Regierungsmedien, die regierungsnahen Medien hier in der Türkei, das ist der Großteil der Medien inzwischen, die werden die Rolle von Erdogan herausheben und die werden Erdogan als Krisenmanager und als Staatenlenker, als Weltenlenker hier hinstellen. Das steht jetzt schon fest. Was die Berichterstattung der regierungsunabhängigen oder kritischen Medien angeht, da ist es im Moment nicht klar, ob sie überhaupt hereingelassen werden. Und wenn sie hereingelassen werden, wie stark sie zum Beispiel bei Pressekonferenzen dann berücksichtigt werden. Aber dass ein Großteil der Medien hier Erdogan zujubeln wird, das ist jetzt schon klar.
4: Was sagt denn das alles über die Pressefreiheit in der Türkei aus?
3: Das gibt ein ziemlich genaues Bild wieder vom Zustand der Pressefreiheit in der Türkei. Der Druck auf Medien, die der Regierung kritisch gegenüberstehen oder die zumindest nicht alles gut finden, was die Regierung tut, der wächst beständig. Es gibt Festnahmen von Journalisten, es gibt sehr erfahrene Journalisten, die seit Jahren keine Presseakkreditierung von der türkischen Regierung mehr bekommen, weil sie ferngehalten werden sollen von Veranstaltungen wie Pressekonferenzen. Die Pressefreiheit in der Türkei ist nach europäischen Maßstäben gemessen fast nicht mehr vorhanden. Es wird zwar nach wie vor kritisiert, allerdings sind diese kritischen Medien auch auf einem Hochseil unterwegs. Es geht dann nicht nur um die Festnahme ihrer Mitarbeiter, es geht auch um ihre wirtschaftlichen Grundlagen, zum Beispiel über Anzeigen, wenn also zum Beispiel die Regierung großen Unternehmen gegenüber andeutet, dass es jetzt nicht so doll ist, in dieser oder jenen Zeitung große Anzeigen zu schalten, dann geht das natürlich schnell ans Eingemachte bei diesen Medien. Die Pressefreiheit in der Türkei, das muss man leider sagen, ist in einem sehr, sehr schlechten Zustand.
4: Und die Pressefreiheit wird also immer weiter eingeschränkt, zu sehen an diesem aktuellen Beispiel des NATO-Gipfels in Ankara. Wie wird das in der Türkei aufgenommen? Also wie reagiert die Bevölkerung darauf?
3: Also es gibt natürlich sehr, sehr viele Leute, die sich über die regierungsnahen Medien informieren. Für die ist das jetzt kein großes Problem. Sehr, sehr viele Leute, die anders denken, sind inzwischen ins Internet abgewandert, wo die Kontrolle der Regierung über die Berichterstattung noch nicht ganz so ausgeprägt ist. Da gibt's also zum einen Nachrichtenplattformen, die teilweise sogar sehr, sehr gut berichten, mit sehr viel Mut. Und es gibt auch eine Reihe von prominenten Journalisten, die sich über ihre YouTube-Kanäle oder andere Medien direkt an die Hörer oder Zuschauer wenden können und die ein wachsendes Publikum versorgen. Also es gibt also praktisch so eine Atomisierung der regierungsunabhängigen Medien hier in der Türkei.
1: Das sagt Thomas Seibertest, freier Journalist in Istanbul. Sie hören SRF News, die Zeit gleich 9:55. Zeit für einen Blick zurück in der Geschichte.
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1: Und in unserem Rückblick geht's heute nach Frankreich und wir sprechen über Simone Veil. Ihr größter Erfolg war die Legalisierung der Abtreibung in Frankreich 1975. Bis heute wird ja das entsprechende Gesetz Loi Veil genannt. Simone Veil steht aber noch für viel mehr als für Frauenrechte, denn heute vor 9 Jahren ist die Anwältin, Politikerin und Holocaust-Überlebende gestorben. Die Tageschronik dazu von Manuela Burgermeister.
5: Juli 1979. Simone Veil wird als erste Frau überhaupt zur Präsidentin des Europaparlaments gewählt.
6: Je voudrais vous remercier tous pour la grande preuve de confiance que vous m'avez donnée en me nommant à ce poste éminent.
5: Diese herausragende Position, der Einsatz für ein geeintes Europa, sind für Simone Veil eine Herzensangelegenheit ihr Leben lang. Als Kind erlebte sie den Krieg, als Jugendliche 1944 wurde sie mit ihrer Familie verhaftet und ins Konzentrationslager gebracht. Simone und ihre Schwestern überlebten, ihre Eltern und ihr Bruder starben. Ihr Leben lang betonte sie, die Schrecken des Holocaust dürfen nicht vergessen werden, die Erlebnisse müssten erzählt werden, nicht aus Rache, sondern damit eine Wiederholung verhindert wird. Dafür sei Europa, sei die Versöhnung die einzige Chance.
6: C'était ça notre hantise, rentrer pour raconter. Mais non pas dans un désir de vengeance. Je crois que personne ne doit se tromper sur les sentiments de ceux qui pourtant n'avaient plus à peine de voix pour parler. C'était uniquement pour qu'on évite que ça se reproduise. Et dans ce dessein, ce très grand dessein que ça ne puisse pas se reproduire, pour moi, il n'y avait qu'une chance, c'était l'Europe, la réconciliation.
5: Nach der Befreiung aus dem Konzentrationslager ging Simone Veil zurück nach Paris und studierte Rechts- und Politikwissenschaften. Ab 1974 war sie Mitglied der französischen Regierung. Als Gesundheitsministerin setzte sie sich für einen leichteren Zugang zu Verhütungsmitteln ein und sie kämpfte dafür, dass Schwangerschaftsabbrüche legalisiert wurden. In ihrer Rede vor der französischen Nationalversammlung sagt sie, keine Frau treibe leichten Herzens ab, es sei immer ein Drama und werde immer ein Drama bleiben.
6: Je voudrais tout d'abord vous faire partager une conviction de femme. Aucune femme ne recourt de gaieté de cœur à l'avortement. Il suffit d'écouter les femmes. C'est toujours un drame. C'est toujours un drame. Cela restera toujours un drame.
5: Das Gesetz zur Fristenregelung wird im November 1974 vom französischen Parlament angenommen, nach 3 Tagen emotionaler Debatte und trotz großem Widerstand der bürgerlichen Rechten, also ihrer eigenen Parteifreunde. Die Angriffe auf sie persönlich lässt Simone Veil stoisch über sich ergehen. Auch als ihr während der Debatte gesagt wird, sie wolle Kremationsöfen für Babys bauen, ausgerechnet sie, die Jüdin, die den Holocaust überlebt hat. Das Gesetz, die Loi Veil, gilt ab dem Januar 1975 und wird im Volksmund bis heute so genannt. Simone Veil stirbt im Alter von 89 Jahren am 30. Juni 2017. Ein Jahr nach ihrem Tod werden ihre sterblichen Überreste ins Pantheon umgebettet, die Grabstätte zahlreicher französischer Persönlichkeiten. In seiner Festrede sagt der französische Präsident Emmanuel Macron, mit Simone Veil treten hier Generationen von Frauen ein, die Frankreich geschaffen haben, ohne dass sie Anerkennung oder Freiheit erhalten hätten. Mögen ihnen allen heute durch sie Gerechtigkeit widerfahren.
7: Avec Simone Veil entrent ici ces générations de femmes qui ont fait la France sans que la nation leur offre la reconnaissance et la liberté qui leur étaient dues. Qu'aujourd'hui, par elles, justice leur soit à toutes rendue.
5: Nach Simone Veil sind heute in Frankreich zahlreiche Schulen, Straßen und Plätze benannt. In Paris erhielten der Place de l'Europe und die gleichnamige Metrostation einen Namenszusatz, der ihr gewidmet ist, also Europe Simone Veil.
1: Die Tageschronik von Manuela Burgermeister. Die Zeit, es ist 9.30 Uhr. Hier auf SRF News geht es nun weiter mit einer Nachrichtenübersicht.

0: Die Nachrichten von SRF um 9.30 Uhr mit Livia Schmidt. Letztes Jahr hat es mehr Unfälle gegeben, die den Schweizer Unfallversicherern gemeldet worden sind. Fast 940.000 Unfälle waren es, 2,4% mehr als im Jahr davor. Das meldet die Sammelstelle für die Statistik der Unfallversicherung, die von der SUVA geführt wird. Einen Anstieg habe es dabei vor allem bei den Freizeitunfällen gegeben. Da waren es fast 640.000 letztes Jahr. Der Grund dürfte laut Mitteilung sein, dass Sport- und Outdoor-Aktivitäten bei den Menschen immer beliebter werden. Die eidgenössische Finanzkontrolle EFK hat ein großes Informatikprojekt der Armee unter die Lupe genommen, das die zivile von der sensiblen militärischen Informatik trennen soll. Der Grund für dieses Projekt? Ein Cyberangriff auf den Rüstungskonzern des Bundes RUAG vor 10 Jahren. Die eidgenössische Finanzkontrolle warnt nun vor Risiken. Aus dem Bundeshaus Philipp Burkhardt.
1: Das VBS spricht von einem der größten Entflechtungsprojekte im Bereich Informatik des Bundes seit Jahren. Rund 100 Millionen Franken dürfte es bis zum geplanten Abschluss im Jahr 2032 kosten. Wir wechseln das Rad am fahrenden Auto, heißt es im VBS. Entsprechend delikat ist die Umsetzung, stellt die eidgenössische Finanzkontrolle in einem Bericht fest.
2: Es besteht das Risiko, dass das VBS Leistungen, die es erbringen muss, gar nicht zu spät oder in mangelnder Qualität erbringt.
1: Die Finanzkontrolle hat mehrere Empfehlungen formuliert. Das VBS akzeptiert sie alle und ist daran, sie schrittweise umzusetzen, wie Daniel Keller, Chef des Armeestabs, erklärt.
3: Grundsätzlich können wir sagen, dass wir mit iTask die Voraussetzung geschaffen haben, dass wir einen hohen Reifegrad haben für jetzt die technische Umsetzung.
1: Die größte Herausforderung bestehe darin, die nötigen Fachkräfte zu haben, um das Projekt bis 2032 umsetzen zu können, sagt Keller. 126 verschiedene sogenannte Business IT Services müssten entflochten und Teile davon auf die neue Digitalisierungsplattform der Schweizer Armee gezügelt werden. Diese Plattform werde ab Mitte Jahr bereitstehen.
0: Ende letztes Jahr haben die Schweizer Versicherungskonzerne Helvetia und Baloise fusioniert. Jetzt gibt es einen nächsten Schritt. Die Schweizer Finanzmarktaufsicht FINMA hat Helvetia Baloise erlaubt, ihre Versicherungsangebote zu einem Angebot zusammenzuführen. Das teilt das Unternehmen mit. Das neue Angebot startet bereits morgen. Helvetia Baloise plant im Rahmen der Fusion einen Stellenabbau. Weltweit dürften bis 2600 der rund 22.000 Stellen gestrichen werden. Zu den Börsendaten von SIX. Der Swiss Market Index liegt im Moment bei 14.254 Punkten plus 0,2%. Der Euro wird zu 92,22 gehandelt, der Dollar zu 80,84. Und das Wetter, es ist zeitweise sonnig. In den Alpen gibt es vor allem am Nachmittag verbreitet Platzregen und teils kräftige Gewitter, sonst nur lokal. Es gibt 29 Grad. Das waren Nachrichten von Radio SRF, verantwortlich Jan von Tobel.
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5: Sie hören SRF 4 News und hier folgt nun die Sendung International. Diese führt uns heute in das kleine Sultanat Brunei auf der südostasiatischen Insel Borneo.
6: Mit Gold verzierte Prunkpaläste, eine Flotte an Luxuskarossen und Privatjets. Dem Sultan von Brunei und seiner Familie scheint es an nichts zu fehlen. Und auch für die Bevölkerung ist gesorgt. Hohe Einnahmen aus Öl- und Gasvorkommen garantieren einen großzügigen Wohlfahrtsstaat. Keine Steuern, gratis Bildung und eine fast kostenlose medizinische Versorgung.
7: I'm always scared. Like, I feel like the fear is always there.
8: Die Angst ist immer da. Weil das Gesetz unklar ist, weiß ich nicht, was erlaubt ist und was nicht.
7: I don't know what's allowed and not.
6: Sagt Chipsat. Die Manga-Künstlerin ist lesbisch und lebt in Brunei, wo Homosexualität, zumindest auf dem Papier, mit Steinigung bestraft werden kann. Kritik am System oder gar der Herrscherfamilie ist ebenfalls tabu. Brunei, die strenge Wohlfühlmonarchie. Das ist international. Mein Name ist Martin Aldrovandi.
9: Hello and welcome to Brunei Darussalam.
6: Zuerst heißt es Schuhe ausziehen.
9: Before we enter the royal regalia, we are required to take off our shoes.
6: Der Audioguide im Royal Regalia Museum ist freundlich, aber bestimmt. Wer die Insignien des Sultans sehen will, tut das ohne Schuhe. Touristenführerin Grace Lai läuft in Socken über den schweren Teppich vorbei an Gemälden des Sultans.
10: His Majesty's sons.
6: Und Fotos der weit verzweigten Herrscherfamilie. Prinzen und Prinzessinnen in Palästen und Ballsälen. Eine Aufnahme zeigt den Sultan mit seiner ersten Ehefrau, einer Cousine ersten Grades. Sultan Hassan al-Bolkiah war dreimal verheiratet und hat 12 Kinder.
10: So this is to tell you the different type of sports that he partakes in.
6: Weitere Aufnahmen zeigen den Sultan beim Golfen, Rudern, Velofahren oder hoch zu Ross beim Polo. Wir gehen vorbei an einem großen Modell seiner königlichen Boeing 747, die der Sultan als ausgebildeter Pilot auch selbst geflogen hat. Der Betonbau mit der großen Kuppel, in dem die königliche Sammlung untergebracht ist, war ursprünglich einem anderen Mann gewidmet, Sir Winston Churchill. Der Vater des Sultans war ein großer Bewunderer des britischen Premiers. Brunei war damals ein britisches Protektorat und wurde erst 1984 vollständig unabhängig. Brunei liegt auf der Insel Borneo, umgeben vom großen Nachbarn Malaysia. Das Sultanat ist winzig, ungefähr so groß wie der Kanton Wallis und hat etwas mehr Einwohner als die Stadt Zürich.
10: So all here you can see is all gifts from the public.
8: Hier sehen Sie Geschenke der Bevölkerung und auch Geschenke aus aller Welt. Das ist ein Miniaturmodell von Mekka aus Saudi-Arabien und hier sehen Sie ein Modell von Angkor Wat aus Kambodscha.
6: Sultan Hassan al-Bolkiah ist seit 1967 an der Macht. Seit dem Tod der britischen Queen ist er der dienstälteste Monarch der Welt. Das Herzstück des Museums ist eine große, goldverzierte Staatskarosse, mit der er bei seiner Krönung von Soldaten durch die Straßen gezogen wurde. Brunei ist ein Land der Superlative. Das Vermögen des Sultans wird auf rund 20 bis 30 Milliarden US-Dollar geschätzt. Er gehört zu den reichsten Menschen der Welt.
10: This is an aerial view of the palace.
6: Grace Light zeigt auf eine Luftaufnahme des Palastes mit rund 1800 Zimmern. Es ist der größte bewohnte Palast der Welt. Ein Sultan mit Hang zu Luxus und Extravaganz. Zu seinem 50. Geburtstag ließ er Michael Jackson einfliegen. Wir schauen uns das Modell eines Ballsaales an. Alles glänzt und glitzert.
8: Das sind die Kronleuchter aus Swarovski-Kristall. Genau wie die Originale im Palast, nur einfach in klein.
6: Hier hat auch eine Frau mit Schweizer Wurzeln geheiratet. Bruneis Kronprinzessin Sarah. Sie war bei der Hochzeit gerade mal 17 Jahre alt, der Prinz 30. Trotz des Reichtums, Grace Lai sagt, der Sultan sei nah beim Volk.
10: It's very easy to meet His Majesty.
8: Es ist ganz einfach, seine Majestät zu treffen. Man kann ihn in der Öffentlichkeit sehen, wenn er mit seinem Auto unterwegs ist. Manchmal, wenn er vorbeifährt, sind die Schulkinder ganz aufgeregt und fangen an, ihm zuzuwinken. Und er winkt zurück.
6: Grace Lai etwa war bereits mehrmals im Palast zu Besuch, am Tag der offenen Tür sozusagen.
8: Viele Besucher fragen uns, seid ihr sicher, dass ihr ihn treffen könnt? Ich antworte ihnen, im Gegensatz zu euren Präsidenten und Monarchen können wir unseren Sultan treffen.
6: Der Sultan ist nicht nur der am längsten regierende Monarch der Welt, er ist de facto auch Alleinherrscher. Staatsoberhaupt, Oberbefehlshaber des Militärs, oberster Hüter des Islams. Diese Macht ist in der Familie gefestigt. Kürzlich hat er zwei seiner Söhne in wichtige Ministerposten berufen. Brunei ist eine absolute Monarchie. Das Parlament hat nur eine beratende Funktion. Wahlen gibt es keine.
10: So this is His Majesty's emblem, his royal crest.
8: Dies ist das königliche Wappen seiner Majestät. Ganz oben steht Allah, was bedeutet, Gott steht an erster Stelle, immer an erster Stelle. Die Krone hier steht für seine Majestät. Und hier ist der Schirm, unter dem wir, das Volk, stehen. Die Flügel symbolisieren die fünf Säulen des Islam.
6: Vor einigen Jahren sorgte das Sultanat erneut weltweit für Schlagzeilen. Dieses Mal nicht mit prunkvollen Festen, sondern mit einer drastischen Gesetzesverschärfung. Über drei Phasen wurde die Scharia eingeführt. Seit 2019
11: droht Homosexuellen theoretisch die Todesstrafe durch Steinigung. Und Dieben kann die Hand abgehackt werden. Auch Sex vor der Ehe oder Ehebruch stehen unter Strafe. Eine Reihe von westlichen Staaten protestierte. Die UNO verurteilte die Strafen als brutal und unmenschlich. Für besonders viel Aufsehen sorgten aber Hollywood-Stars.
12: They passed a law saying that they could stone to death people for being gay or for adultery.
11: Wie George Clooney, der in einer US-Talkshow zum Protest gegen das kleine Sultanat aufrief.
13: George Clooney is using his star power to call for a boycott of 9 luxury hotels.
11: Eine Reihe bekannter Luxushotels, die dem Sultan gehören, fanden sich plötzlich auf einer Boykottliste wieder. 5-Sterne-Hotels in Metropolen wie Los Angeles, London, Paris oder Rom kamen ins Medienkreuzfeuer. Doch trotz der weltweiten Promi-Proteste, Brunei ließ sich nicht von seinem Kurs abbringen. Seither ist es ruhiger geworden. Stadtzentrum Bandar Seri Begawan. Die Hauptstadt von Brunei. Ein paar Autos fahren auf breiten Straßen. Die Trottoirs sind schmal, es geht vorbei an wenig glamourösen Zweckbauten, alles wirkt aufgeräumt. An diesem Vormittag sind außer mir kaum Fußgänger zu sehen, lediglich 2 von Kopf bis Fuß eingehüllte Straßenarbeiter. Im Zentrum steht die Omar Ali Saifuddin Moschee. Mit ihrer goldenen Kuppel und den Marmorminaretten gehört sie zu den bekanntesten Moscheen Ostasiens. Eigentlich hatte ich gehofft, mit dem Imam über die nun geltenden drakonischen Strafen zu sprechen, doch dieser sagt kurzfristig ab. Stattdessen treffe ich Wafi Anwar. Er moderiert die Übertragung des Freitagsgebetes aus der Moschee im staatlichen Radio und Fernsehen.
14: It's very important to me, actually.
15: Die Religion ist sehr wichtig für mich. Man kann sagen, dass jeder Muslim in Brunei dem Islam sehr ergeben ist.
11: In den ausländischen Medien seien viele Missverständnisse verbreitet worden, klagt er. Wafi findet die Berichterstattung unfair.
15: Die Scharia hat für mich eigentlich nichts verändert. Die Menschen außerhalb Bruneis mögen sagen, die Scharia sei dies oder jenes, aber wie Sie sehen, funktioniert hier alles reibungslos. Wir sind keine schlechten Menschen, weil die Scharia eingeführt wurde. Im Gegenteil, die Scharia macht uns zu guten Menschen. Außerdem sind die Hürden sehr hoch, bis jemand bestraft wird.
11: In der Tat, für eine Verurteilung wegen Ehebruchs etwa, braucht es mehrere Zeugen, die religiös und moralisch fehlerfrei sind. Insgesamt seien die Menschen in Brunei dank der Scharia religiöser geworden, sagt Wafi. Das bestätigt auch Rusaimi. Der Familienvater ist Anfang 40. Er ist auf dem Weg zum Freitagsgebet. Früher habe er manchmal Quatsch gemacht, sagt er und lacht. Inzwischen versuche er, ein besserer Muslim zu sein.
15: Brunei ist eine Nation, die die Einhaltung der Gebote verehrt. Täglich den Glauben zu praktizieren, um eine sichere, gläubige Nation zu werden, das hat mich dazu ermutigt, dem zu folgen, was verkündet wurde. Eine Aufforderung, der alle Muslime nachkommen müssen.
11: Auch Rusaimi begrüßt die Einführung der strengen Gesetze.
15: Von außen betrachtet wirkt es so, als wären wir sehr streng, aber es hängt von einem selbst ab. Wenn man nichts Unrechtes getan hat, braucht man auch keine Angst zu haben.
11: Die drakonischen Strafen dienen laut den Behörden vor allem der Prävention, sollen also abschrecken. Tatsächlich wurde die Todesstrafe in Brunei seit Jahrzehnten nicht mehr vollzogen. Es gilt ein Moratorium, laut dem Sultan wird es aufrechterhalten. Viel internationaler Wirbel also um nichts? Ich treffe mich mit der Künstlerin Chipsat, einer jungen lesbischen Frau, auf der Außenterrasse eines Einkaufszentrums. Zwischen großen Ventilatoren und der Einfahrt zur Parkgarage. Wenig gemütlich, dafür sind kaum Leute hier, wir können offen reden. Chipsat erklärt ihre Zeichnung. Auf dem farbigen Bild hält eine Manga-Figur einen Schlüssel in der Hand. Sie schaut zu einer anderen Person, die in einem Käfig eingesperrt ist. Ob sie die Person mit dem Schlüssel sei, frage ich Chipsat.
7: This is me. Okay. I'm getting you guys out of here. They don't seem to handle change well.
8: Ich hole euch hier raus. Die Menschen haben Angst vor Veränderung. Sie führen ein bequemes Leben und trauen sich nicht, aus der Komfortzone zu kommen.
11: Vor ihr sind mehrere ihrer Zeichnungen ausgebreitet. Viele erinnern an japanische Manga. Sie hat auch sogenannte Scenes mitgebracht, kleine faltbare Comic-Geschichten.
8: Die Menschen in meinem Umfeld haben mir oft aus Angst Ratschläge gegeben. Sie sagten, ich würde zu viel riskieren. Das ist nicht bös gemeint, aber ich habe dadurch selbst Angst bekommen und angefangen, mich einzuschränken. Doch jetzt fühle ich mich sicher in meiner Identität und ich bin sozusagen immun dagegen.
11: Wie geht sie mit der querfeindlichen Gesetzgebung um, mit den drakonischen Strafen bis hin zur Steinigung?
8: Es ist eigentlich nie passiert. Die Strafen werden nicht durchgesetzt, aber sie stehen auf dem Papier. Allein die Tatsache, dass es Gesetz ist, verstärkt die Diskriminierung queerer Menschen.
11: Eine Art Damoklesschwert, das über den Köpfen von Menschen wie Chipsat hängt. Sich gegen die Gesetzgebung zu wehren oder sich für die Rechte von Minderheiten stark zu machen, ist in Brunei schwierig.
7: Because protest is like illegal. You can't do that here. You can't put up a sign. It's not allowed.
11: Proteste seien illegal und die soziale Kontrolle allgegenwärtig, erklärt Chipsat. Man könne also nicht einfach Protestplakate aufhängen oder demonstrieren.
8: Ich bin in einem sehr religiösen und strengen Elternhaus aufgewachsen. Mir wurde gesagt, ich solle bescheiden sein und immer beten. Aber irgendwann fing ich an, mich aufzulehnen. Die Familie ist immer noch wütend, aber sie kann nicht viel dagegen tun.
11: Chipsat war nicht immer so selbstbewusst. Sie erzählt von Depressionen und wie sie als Jugendliche mit ihrem Glauben und ihrer Queerness haderte.
8: Ich habe nicht viel Kontakt zu meinen Eltern und meiner Familie. Manchmal habe ich das Gefühl, dass wir zwar blutsverwandt sind, ich aber keine Verbindung zu ihnen spüre. Deshalb fühle ich mich nicht verpflichtet, immer auf sie zu hören.
11: Unterstützung holt sich Chipsat von ihren Fans.
8: Die ersten positiven Rückmeldungen bekam ich online. Im echten Leben ist es immer noch schwierig. Ich bekomme Nachrichten von Leuten, die mir sagen, dass sie sich dank mir weniger allein fühlten und ich ihnen Hoffnung gebe.
11: In Galerien ausstellen oder ihre Kunst über einen Verlag herausgeben, kann Chipsat nicht. Die Werke würden es nie durch die Zensur schaffen, sagt sie. Aber selbst im privaten Umfeld muss sie vorsichtig sein und kreative Umwege finden.
7: Oh yeah, I forgot to show you. So there's this Malay cake.
8: Wir haben diesen malaiischen Kuchen, der Rainbow Cake heißt. Daraus habe ich Regenbogenaufkleber gemacht. Es ist keine Flagge, sondern nur ein Kuchen. So kann ich Pride zeigen, ohne es direkt zu sagen. Viele Leute haben es nicht einmal bemerkt.
11: Kleine Akte der Rebellion, die von den meisten Menschen nicht bemerkt werden. Offizielle Treffpunkte für queere Menschen wie Chipsat gibt es in Brunei nicht.
8: Meistens handelt es sich um private Räume. Öffentliche Räume wären viel zu riskant für die Beteiligten. Deshalb trifft man sich in der Regel bei jemandem zu Hause.
11: Wir reden bis spät am Abend auf der Terrasse. Auf den ersten Blick wirkt Chipsat cool und abgeklärt. Nur ab und zu zeigt sie ihre Unsicherheit.
8: Ich habe immer Angst. Diese Angst ist immer da. Weil das Gesetz nicht klar ist, weiß ich nicht, wie weit ich genau gehen kann.
11: Langfristig in Brunei bleiben will sie nicht.
8: Vielleicht kann ich in Zukunft, wenn ich nicht mehr in Brunei bin, wieder Trost in dieser Religion finden. Ich habe vor, irgendwann im Ausland zu leben. Auch wenn ich Brunei liebe, ist es psychisch nicht gut für mich. Denn egal, wie fest ich in meiner Identität stehe, ich spüre natürlich trotzdem einen großen Druck.
11: Im Park am Flussufer ist es abends angenehm kühl. Kinder jagen Seifenblasen nach, Touristen posieren vor dem Brunei Frame, einem riesigen goldenen Bilderrahmen. Durch ihn blickt man auf die leuchtende Kuppel der Moschee, das perfekte Postkartenmotiv. Von Unterdrückung ist hier nichts zu spüren. Hier bin ich mit Joshua Anakbelayan verabredet. Er ist Ende 20 und praktizierender Christ und gehört damit zu einer kleinen Minderheit.
16: It's a community as well, like many major religions.
15: Wir sind eine Gemeinschaft. Wir essen nach dem Gottesdienst gemeinsam zu Mittag. Wir feiern die wichtigsten Feste wie Ostern oder Weihnachten. In Brunei gibt es jedoch die Einschränkung, dass wir uns dabei auf das Kirchengelände beschränken müssen.
11: Die Religion in der Kirche oder zu Hause leben, nicht in der Öffentlichkeit. Für ihn kein Problem, betont Joshua.
15: In Ländern wie Spanien gibt es an Ostern zum Beispiel eine Prozession. Hier ginge das natürlich nicht. Mehr habe ich dazu nicht zu sagen.
11: Joshua führt mich zu seiner Kirche, einem kleinen, schmucken Gebäude in Blau. Verglichen mit der nahen Moschee wirkt sie winzig. Ein Foto von der Kirche darf ich machen, Joshua möchte aber nicht drauf sein. Man solle am besten keine große Sache daraus machen, sagt Joshua. Das höre ich hier oft. Nur kein Aufsehen erregen. Das Land ist klein, man kennt sich. Im Ranking der US-Nichtregierungsorganisation Freedom House ist Brunei als unfrei gelistet. Auch das will Joshua nicht kritisieren.
16: Feeling safe when you walk the street.
11: Stattdessen erzählt er von einem Besuch in New York. Dort sei er in der U-Bahn von einem fremden Mann angeschrien worden. Für Joshua eine völlig neue Erfahrung. Er schätze an Brunei, dass er auf die Straße gehen könne, ohne angeschrien zu werden. Und?
15: Freiheit bedeutet auch, keine Angst davor zu haben, krank zu werden. Als mein Vater ins Spital musste, wurde die Rechnung vom Staat übernommen. Zu wissen, dass für die eigenen Eltern gesorgt ist, ist eine enorme Freiheit.
11: Die Gesundheitsversorgung in Brunei ist de facto gratis. Lediglich $1 zahlen die Patientinnen und Patienten für die medizinische Behandlung. Bildung ist ebenfalls kostenlos. Brunei ist ein großzügiger Wohlfahrtsstaat. Ein Wohlfahrtsstaat, in dem die Menschen nicht einmal Einkommensteuern bezahlen müssen. Es regnet in Strömen. Unweit des Flussufers im Food Court des Einkaufszentrums, das nach dem Sultan benannt ist, sitzt Saiful. Saiful ist Ende 50 und pensioniert. Der frühere Berufssoldat genießt seinen Ruhestand. Er wolle nirgendwo anders leben, sagt er.
17: Food is cheap. Fuel. Everybody is fighting about fuel all over the world.
15: Nahrungsmittel sind hier günstig und Treibstoff ebenfalls. Die ganze Welt streitet sich gerade um Öl. Hier kostet der Liter Benzin nur 53 Cent. Das Portemonnaie wird kaum belastet.
17: It does not affect your pocket that much.
11: Ob ihm denn rein gar nichts fehle, will ich von Saiful wissen.
17: The one thing in Brunei maybe people are missing is the lack of freedom.
15: Das Einzige, was den Menschen in Brunei fehlt, ist die Freiheit. Aber mehr Freiheit hat ihren Preis. Ob das gut oder schlecht ist, muss jeder für sich selbst entscheiden. Was wir jetzt haben, ist gut genug.
17: What we have now is good enough.
11: Er persönlich braucht diese Freiheit also nicht.
17: No. You see, we are brought up with.
15: Nein, wissen Sie, wir sind traditionell dazu erzogen worden, unsere Eltern zu respektieren und ihnen zu gehorchen, egal ob es uns gefällt oder nicht. Seine Majestät, der Sultan, ist für uns wie ein Vater. Wir würden ihn niemals missachten.
11: Tatsächlich scheint der Sultan bei den meisten Menschen beliebt zu sein. Niemand äußert ein schlechtes Wort über ihn. Er gilt als großzügig und nahbar. Wenn Saiful mit etwas unzufrieden ist, dann mit dem relaxten Lebensstil der Menschen, wie er sagt. Vor allem Beamte und staatliche Stellen seien zu entspannt, fast träge. Den Menschen in Brunei gehe es fast zu gut. Denn der prunkvolle Hofstaat und der Wohlfahrtsstaat, der die Bevölkerung bei Laune hält, all das wird aus den Einnahmen von Öl und Gas finanziert. Sie sind nicht nur die mit Abstand wichtigste Einnahmequelle des Sultanats, die Rohstoffindustrie ist neben dem Staat zugleich der größte Arbeitgeber. Vor knapp 100 Jahren wurde in Brunei zum ersten Mal erfolgreich nach Öl gebohrt. Eine Entdeckung, die das Land fundamental verändern sollte. Bis wann sich Brunei noch auf die Öl- und Gasreserven verlassen kann, ist schwer vorherzusagen. Geht es nach dem Sultan, soll die Wirtschaft deshalb diversifiziert werden. Dafür hat er die Brunei Vision 2035 herausgegeben. Das Land soll seine Abhängigkeit von Öl und Gas verringern. In Brunei investiert man inzwischen auch in erneuerbare Energien, wie die Solarindustrie, setzt auf die Produktion von Düngemitteln und auf den Tourismus. Das Potenzial ist da. Mehr als 70% der Landesfläche sind unberührter Regenwald mit seltenen Tierarten. Das reiche Brunei kann es sich leisten, den Wald so zu belassen. Ausstellungseröffnung von Whispers of the Wild, Brunei's Nature. Kem Yo stellt ihre Acrylmalereien aus.
18: And I'm also a tourist guide.
8: Ich leite Vogelbeobachtungstouren und bilde auch Guides aus. Was mich auf diesen Touren inspiriert, das male ich.
11: Die Nashornvögel mit den farbigen Schnäbeln und hornartigem Aufsatz haben es Kem Yo besonders angetan. Fürs nächste Jahr hat Brunei ein Tourismusjahr ausgerufen. Es fällt zusammen mit dem diamantenen Thronjubiläum des Sultans.
18: Yeah, Brunei is good for cleansing, not only your mind, your body too.
8: Brunei ist ideal, um nicht nur den Geist, sondern auch den Körper zu reinigen. Von all dem, was man eigentlich nicht tun sollte. Sie wissen bestimmt, was ich meine. Ich sage den Leuten immer, wenn ihr nicht glücklich seid, könnt ihr gerne gehen. Aber dies ist mein Zuhause. Ich liebe meine Kultur und die Artenvielfalt Bruneis.
11: Kem Yo führt außerdem ein kleines Gästehaus in Bruneis Wasserdorf, das der Hauptstadt vorgelagert ist. Ein Dorf aus traditionellen Häusern auf Stelzen. Brunei vermarktet es als Venedig des Ostens. Gegenüber großen Ländern wie etwa Malaysia habe Brunei viele Vorteile, sagt Kem Yo.
8: Man braucht nicht 2 oder 3 Stunden, um irgendwo hinzukommen. Vom Wasserdorf sind es mit dem Boot nur etwa 10 Minuten bis zum Mangrovenwald. Dort kann man Affen, verschiedene Baumarten und sogar Krokodile sehen.
11: Das kleine Holzboot liegt in die Kurve und beschleunigt, zur Freude der Touristen. Bootsführer Mel ist Mitte 50, trägt einen grauen Bart und ein Käppi. Seit rund 10 Jahren führt er Touristen durch die Mangrovenwälder. Davor hat er beim Staat gearbeitet.
19: Okay, everybody, there's a crocodile there.
15: Schau, da ist ein Krokodil. Es ist ein kleines, ihr braucht keine Angst haben.
11: Die Passagiere scherzen, ihr Lachen klingt etwas nervös. Ist das Tier doch nur wenige Meter vom Boot entfernt.
15: Das war das erste Krokodil für heute. Unser Rekord waren 21 Krokodile auf einer Fahrt.
11: Es folgen 4 weitere Krokodile und 2 Monitorechsen. Mel zeigt auf die Makakenaffen am Ufer und sogar eine Gruppe Langnasenaffen, die hier frei lebt. Die Besucher fotografieren sie aus nächster Nähe. Mel sagt, als die verschärften Strafen eingeführt wurden, hätten ihn viele im Ausland angefragt, ob Brunei noch sicher sei.
15: Die Touristen hatten Angst, hierher zu kommen. Sie fragten nach der Scharia und der Steinigung. Und ich sagte ihnen, dass es nicht einfach sei, diese zu verhängen.
11: Inzwischen habe sich die Aufregung wieder gelegt. Die Leute sprechen kaum noch von den drakonischen Strafen. Fürs nächste Jahr, im offiziellen Tourismusjahr, hofft Mel auf zusätzliche Buchungen. Über den Sultan verliert auch er kein böses Wort. Im Gegenteil, er scheint, wie die meisten, mit dem Herrscher zufrieden zu sein.
15: Er hört sich nicht nur die Probleme der Menschen an, er versucht auch, sie zu lösen. Wenn zum Beispiel ein Minister seine Aufgabe nicht gut erfüllt, wird er ihn ersetzen. Der Sultan kümmert sich stets um uns, sein Volk. Es ist so friedlich hier.
19: Because it's peaceful here. Yeah, peaceful.
11: Ich verlasse Brunei mit einem ambivalenten Gefühl. In einer Region, die oft von Krisen geschüttelt wird, wirkt dieser stabile Wohlfahrtsstaat wie eine Oase des Friedens und des Wohlstands. Etwas, von dem viele Menschen in Südostasien nur träumen können. Der Preis für diese Sicherheit und den Komfort ist weitgehende Stille. Um etwas zu ändern oder gar mehr Freiheiten zu verlangen, scheint dieses System für die meisten dann doch zu komfortabel.
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0: Die Nachrichten von SRF um 10 mit Ronja Bollinger. Zwischen dem Kanton Tessin und der italienischen Region Lombardei schwelt ein Streit. Es geht darum, dass die Lombardei eine Gesundheitssteuer einführen will für gewisse Grenzgängerinnen und Grenzgänger, die in der Schweiz arbeiten. Die Tessiner Regierung hat nun beschlossen, gut 50 Millionen Franken zurückzuhalten und vorerst nicht an die Lombardei zu überweisen. Es geht um Steuerrückvergütungen für das laufende Jahr. Ein Rechtsgutachten der Universität Freiburg kam zum Schluss, dass die geplante Gesundheitsabgabe als Steuer einzustufen sei und gegen die Steuerabkommen zwischen der Schweiz und Italien verstoße. Der Tessiner Regierungspräsident sagte an einer Medienkonferenz, er erwarte, dass sich der Bundesrat für die Interessen der Schweiz und des Tessins einsetze. Zwei weitere Meldungen aus der Schweiz in Kurzform. Letztes Jahr hat es mehr Unfälle gegeben, die den Schweizer Unfallversicherern gemeldet worden sind. Fast 940.000 Unfälle waren es, 2,4% mehr als im Jahr davor. Vor allem die Zahl der Freizeitunfälle ist angestiegen. Laut einer neuen Statistik passieren mehr als 2/3 der Unfälle in der Freizeit. Der neu fusionierte Versicherungskonzern Helvetia Baloise darf seine Versicherungsangebote zu einem Angebot zusammenführen. Die Schweizer Finanzmarktaufsicht FINMA hat dafür grünes Licht gegeben, wie das Unternehmen mitteilt. Das neue Angebot startet morgen. Die Aussichten für die Schweizer Wirtschaft haben sich deutlich verbessert. Das zeigt das Konjunkturbarometer der ETH Zürich für den Monat Juni. Das Barometer stieg im Juni auf 101,2 Punkte. Damit liegt es erstmals seit Beginn des Iran-Kriegs über 100 Punkten. Grund für den Anstieg seien vor allem positive Entwicklungen im verarbeitenden Gewerbe, wie beispielsweise in der Textilindustrie. Das Konjunkturbarometer basiert auf vielen Indikatoren und soll anzeigen, wie sich die Wirtschaft in naher Zukunft entwickelt. Ein Wert über 100 deutet auf Wachstum hin. Die Börsendaten von SIX, der Swiss Market Index, liegt im Moment bei 14.240 Punkten plus 0,1%. Der Euro wird zu 92,26 gehandelt, der Dollar zu 80,97. Das Wetter, es ist zeitweise sonnig. In den Alpen gibt es verbreitet Platzregen und Gewitter, sonst nur lokal. Das bei schwülen 29 Grad. Das waren Nachrichten von Radio SRF, verantwortlich Jan von Tobel.
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4: Mein Gast ist heute der Schweizer Botschafter in der Ukraine, der Felix Baumann, zugeschaut aus Kiew. Herzlich willkommen im Tagesgespräch, Herr Baumann.
5: Ja, guten Tag, Frau Holliger. Guten Tag aus Kiew und ich freue mich sehr auf unser Gespräch.
4: Du warst 3 Jahre Botschafter in der Ukraine und in wenigen Tagen, also Mitte Juli, endet euer Mandat. Dann kommen wir zuerst zurück in die Schweiz und geht dann nachher weiter auf New York. Seid ihr erleichtert, dass es vorbei ist oder auch ein bisschen wehmütig?
5: Ich glaube, es gibt von beidem. Einerseits ist natürlich nach 3 Jahren ist Müdigkeit doch da. Das ist klar, wenn man doch über Jahre oft nicht richtig schlafen kann. Aber gleichzeitig natürlich ist es auch ein Posten gewesen, wo, glaube ich, für mich wird, und ich werde das erst wahrscheinlich merken, wenn ich zurückgekommen bin, wo einzigartig ist. Ich meine, von der Intensität von der Arbeit. Ich meine, wir haben heute tiefere und breitere Beziehungen zwischen der Schweiz und der Ukraine denn je vorher. Aber auch, was man einfach alles erlebt. Solidarität schon mal, zum Beispiel zwischen den Botschaftern da. Dann, oft auf der Strasse wird man angesprochen von wildfremden Leuten, die einem erkennen, dass man Ausländer ist und spontan danken, dass man im Land ist während dem Krieg und für die Unterstützung danken. Dann die vielen Emotionen auch. Ich denke, herumreisen und Leute treffen, wo zum Teil nahe an der Front, wo von der Schweizer Hilfe zum Beispiel profitiert haben und dann auch wirklich manchmal fliessen Tränen und die grosse Dankbarkeit, wo da ist. Und was ich ganz besonders, was mir bleibt, ist der Winter, der so harsch, so schwierig war, mit all diesen Angriffen auf die Energieinfrastruktur. Also im März die ersten Sonnenstrahlen wiedergekommen sind, wärmere Tage, hat man, wie gesehen, das Lächeln auf der Gesicht von der Leute und man hat wieder gesehen, es ist eine Hoffnung da. Und ich glaube, all die Sachen, all die Emotionen, ja, die machen, haben jetzt den Poststürker so etwas sehr Einzigartiges in meiner Laufbahn gemacht.
4: Also eben, wenn man euch zuhört, dann spürt man, dass ich sehr viel Gefühl, sehr viel Emotionen drin gesehen habe, eben nie richtig schlafen. Also das heisst, ihr habt eigentlich immer wieder in der Nacht, wird man einfach geweckt von diesen Alarm, was gibt.
5: Ja, das ist so. Es ist ein Leben eigentlich voller Kontrast in der Hauptstadt Kiew zumindest. Wir sind in einem Land zwar im Krieg natürlich, aber gleichzeitig haben wir einen ganz normal funktionierenden Staat, das Alltagsleben geht weiter. Und gleichzeitig ist es natürlich so, ja, dass wir sehr oft Luftalarm haben. Nur 2025 zum Beispiel haben Luftalarm in Kiew 740 Stunden betreibt. Das sind eigentlich, wenn man es zusammenrechnet, das sind 30 Tage unter Sirene in einem Jahr. Und wir lernen dabei zum Beispiel auch Töne sogar von einzelnen Raketen zu erkennen. Und ich würde sagen, das ist eigentlich etwas, was der Zivilbevölkerung erspart und bleiben sollte. Aber gut, so ist es nun mal. Und eben auch der letzte Winter, wie gesagt, ist natürlich wirklich sehr schwierig gewesen. Wir haben Temperaturen gehabt, lang von minus 20 Grad, die Strassen, die Wohnungen sind dunkel geblieben, die Heizungen sind ausgefallen, teilweise auch die Wasserversorgung. Und das ist natürlich schon einschneidend. Und ja, ich glaube, das alles führt zu einer Müdigkeit. Aber ich will mich nicht vergleichen, natürlich die Bevölkerung von da geht natürlich durch etwas viel, viel Grösseres. Ich meine, es ist ihr Land schlussendlich, wo angegriffen wird. Es ist ihre Identität, ihre Unabhängigkeit, ihre Geschichte auch, wo irgendwie angegriffen wird. Man ist ja als Ausländer, ist man ja gleich natürlich privilegiert. Aber ja, man sieht das natürlich einerseits. Zu einem gewissen Grad ist man auch, Gott und bald man durchs Gleiche durch. Und ich glaube, ja, gerade Nächte, die betreffen uns alle.
4: Wenn ihr zurückdenkt, Felix Baumann, an das Bild, das ihr von der Ukraine vor 3 Jahren, wo ihr seid hergekommen, man bereitet sich ja vor auf ein Land, man hat ein Bild. Und wenn ihr schaut, was ihr jetzt für ein Bild habt, jetzt, wo ihr das Land kennt, 3 Jahre, wo ihr dort lebt, wie hat sich das verändert? Also, wie würdet ihr das heute anders malen als dann?
5: Gut, was mich wirklich fasziniert, immer mehr, das ist, wie ein Land, wo sich in einem existenziellen Kampf befindet gegen seine Unabhängigkeit. Was für Ressourcen ein Land kann freimachen. Ich meine, wenn man denkt, das sind jetzt fast 4,5 Jahre Krieg, das ist mehr als der ganze Erste Weltkrieg oder auch mehr als die Sowjetunion im Zweiten war. Und eben trotz dieser Müdigkeit und auch physischen Erschöpfung, die wir erwähnt haben, sehen wir die Innovationskraft, die in dieser Gesellschaft drin ist. Zum Beispiel in der Verteidigungsindustrie und mit der Drohnenentwicklung, das ist absolut bemerkenswert. Auch die Firmen sind vor Ort geblieben, sie produzieren weiter, sie erhalten Arbeitsplätze. Und das gilt übrigens auch für die Schweizer Firmen, einige davon haben auch trotz Krieg Millioneninvestitionen getätigt. Und was mich auch fasziniert hat, das ist letzten Sommer gewesen, wo es zum Beispiel Behörden haben, die die Unabhängigkeit von der Antikorruptionsbehörden infrage stellen. Und dann sind sofort Tausende von meist jungen Menschen sind auf die Straße gegangen, trotz Kriegsrecht. Und ich glaube, das zeigt da wirklich den Willen von der jungen Generation, einzustehen für ein freiheitliches, demokratisches und nach Europa gerichtetes Land.
4: Also, sie demonstriert dagegen, dass man eben die Antikorruptionsbehörden einschränken.
5: Genau.
4: Ihr wohnt ja Ihr Botschaftsresident, eure Familie hat er nicht mitgenommen, ihr führt ein Team von rund 70 Angestellten und etwa 16, haben wir gesagt, sind aus der Schweiz. Und es ist ja manchmal von uns nicht so klar, was macht eigentlich ein Botschafter dort? Also was habt ihr in den letzten 3 Jahren gemacht? Vielleicht ganz, ganz simple Frage. Was sind so Ergebnisaktionen, wo ihr sagt, mal, da haben wir etwas geschafft?
5: Ja, ich glaube, das erste, ein Missionschef ist ja nie allein. Das ist wirklich Teil von einem Team. Und ganz genau, ich habe in der Ukraine wirklich ein Team von äußerst kompetenten und engagierten Schweizer und ukrainischen Kolleginnen und Kollegen dürfen führen, die tagtäglich unter schwierigen Bedingungen wirklich eine absolut außerordentliche Arbeit leistet. Gut, was ein Botschafter natürlich macht, er unterhaltet Beziehungen zu den Behörden. Er vertritt oder erklärt die Haltung von der Schweiz. Er versucht Verständnis für unsere Positionen zu erwecken, unser Engagement zu erläutern. Das habe ich auch, abgesehen davon, auch in den Medien gemacht, sehr, sehr aktiv. Dann, was auch wichtig ist, ist es, glaube ich, aus der Hauptstadt rauszukommen und zu reisen im Land. Und zu spüren, was die Bedingungen sind, die ja zum Teil sehr verschieden sind, von Osten oder nach Westen. Und ich bin eigentlich in den meisten frontnahen Gebieten gewesen in diesen Jahren, teilweise mehrmals in Kharkiv, in Cherson, in Sumy, jetzt gerade vor kurzem einmal in Kramatorsk, im Donbass. Und da ist es wirklich wichtig, die Solidarität von der Schweiz zu zeigen mit denen,

0: Im Osten, das ist sehr selten, dass jemand so hochrangig in Osten geht. Das ist sehr, sehr prägend. Sie sind dann auch der Bundesrat Cassis, das Jahr bereits, und weitere Parlamentarierinnen und Parlamentarier.
1: Der hat gesagt, der Austausch eben auch mit den ukrainischen Behörden sei sehr wichtig in eurer Arbeit. Jetzt arbeiten die ja in einem, sage ich mal, Kriegsmodus. Der Druck ist enorm hoch. Und ich stelle mir vor, da muss eben auch viel und schnell entschieden werden. Ist das manchmal auch noch schwierig, zum können Schritt zu halten, wenn quasi heute das gilt und morgen vielleicht schon wieder etwas anderes?
0: Ja, das ist ja so, die Behörden da, die arbeiten extrem, extrem schnell. Was sie sich auch eben auch mühen, wahrscheinlich unter diesen Bedingungen. Und das kann durchaus für uns eine Herausforderung sein. Aber ich würde auch sagen, wir haben zum Beispiel das Jahr der Präsident Zelensky, Jan Beff in Davos, die Schweiz gebeten, ob sie einen Beitrag leisten könnten, für den Wiederaufbau von der zerstörten Energieinfrastruktur. Und das sind wir extrem schnell, haben wir ein Paket können aufbauen für die Lieferung von über 70 Dieselgeneratoren und 20 ganz grossen gasbetriebenen Generatoren, zum Beispiel für Elektrizitätswerke können zu alimentieren. Also das ist ein Beispiel, wo wir sehr schnell gewesen sind.
1: Also man muss recht schnell sein, man muss agil sein.
0: Ja, ich glaube, das ist sehr wichtig. Die Agilität, das gilt für unser ganzes Unterstützungsprogramm. Ich meine, wir haben zwar ganz klare Prioritäten, und die sind auch, die Schweiz ist ja nicht erst jetzt gekommen, wir sind auch nicht erst 2014, wir sind schon seit fast 30 Jahren im Land tätig, und da hat es einen grossen Erfahrungsschatz. Und wir bauen auf dem auf, und eben, wir haben Prioritäten. Wir können auch nicht natürlich allen Wünschen immer stattgeben. Wir wollen unseren Prioritäten, dort, wo wir das meiste Know-how haben, auch treu bleiben. Aber ja, wir müssen eine Flexibilität haben.
1: Jetzt hat es kürzlich einen russischen Angriff gegeben auf das Höllenkloster in Kiew. Also der Angriff hat das Kloster getroffen, ein Weltkulturerbe und ein wichtiger Bau von der christlichen Kultur. Und der Präsident Zelensky hat gesagt, die Schweiz habe Hilfe angeboten. Könnt ihr uns da mehr sagen? Also wie hilft jetzt die Schweiz in diesem konkreten Fall?
0: Ja, das ist jetzt genau so ein Bereich. Kultur ist eigentlich nicht eine Priorität von unserem Länderprogramm. Aber trotzdem, wenn wir versuchen, einen Beitrag zu leisten, und es ist ja genau am Abend, wo das passiert ist, wo der Angriff passiert ist, hat Bundespräsident Parmelin den Präsident Zelensky in Genf getroffen, und dann ist das erwähnt worden. Und die Schweiz hat dabei zugesagt, mal eine erste Schadensaufnahme zu finanzieren. Also eine Aufnahme, um überhaupt zu sehen, was sind die genauen Schäden von dem Angriff.
1: Und dann schickt man auch Spezialisten her, oder geht es jetzt vor allem einfach mal um das?
0: Ja, das ist jetzt mal der erste Schritt. Und das ist jetzt natürlich noch zu früh da im Detail. So, das wird jetzt angeschaut, was man genau kann machen. Und dann muss man natürlich auch schauen, was andere Länder anbieten, dass man auch koordiniert vorgeht.
1: Die Schweiz unterstützt die Ukraine, der hat es gesehen, mit humanitärer Hilfe. Und sie hat auch Flüchtlinge hier in der Schweiz aufgenommen. Die Schweiz liefert aber keine Waffen. Als neutrales Land behandelt die Schweiz, die Ukraine und Russland in dieser Frage gleich. Wie erlebt ihr das als Botschafter? Also wird die Haltung verstanden oder besteht da grosser Erklärungsbedarf manchmal?
0: Ja, ich hab viel Zeit investiert, dass ich in diesen 3 Jahren die Schweizer Neutralität zu erklären und immer unterstrichen, dass Neutralität eigentlich nichts mit Gleichgültigkeit zu tun hat. Ich meine, wir haben ja, die Schweiz hat die von der EU beschlossenen Sanktionen weitgehend übernommen. Die Schweizer Bevölkerung hat sich sehr solidarisch zeigt mit der Aufnahme von Zehntausenden von ukrainischen Flüchtlingen. Ich glaube, es ist natürlich auch begreiflich, dass in einem Land, das sich in einem Krieg befindet und für seine Existenz, seine Unabhängigkeit, seine Identität, seine Kultur kämpft, dass halt sehr vieles schwarz-weiß wahrgenommen wird. Aber ich würde trotzdem sagen, dass Behörden die differenzierte Positionierung von der Schweiz als einerseits eben ein glaubwürdiger und sehr verlässlicher Unterstützer von der Ukraine einerseits ist und zweitens aber als doch unabhängiger Akteur, wo jetzt gerade in der Friedenssuche den Dialog mit allen Parteien sucht, dass die Rolle, dass die nicht nur verstanden wird, sondern sie wird wirklich geschätzt.
1: Werden die denn manchmal anders behandelt jetzt von der ukrainischen Regierung oder von der ukrainischen Behörde als Botschafter aus, sagen wir jetzt mal, Großbritannien oder Deutschland, wo ja ganz eine andere Hilfe, viel umfassendere Hilfe können leisten? Also steht ihr da manchmal auch so ein bisschen in der zweiten oder dritten Reihe auf dem diplomatischen Parkett?
0: Nein, das würde ich überhaupt nicht sagen. Wie gesagt, wir haben durch unser umfassendes

0: Programm und unsere Unterstützung. Wir haben sehr enge Kontakte mit sehr vielen Ministerien. Wir haben eigentlich auch sehr gute Zusammenarbeit mit der Behörde, die wirklich intensiv, konstruktiv ist. In den meisten Fällen ist sie auch unkompliziert. Und dann muss man auch mal sagen, durch das, dass wir viel im Land tätig sind, wir haben sehr viele regionalen Stadtbehörden zu tun, immer, muss ich sagen, höre ich in erster Linie eine grosse Dankbarkeit, eben gerade auch, weil die Schweiz, und ich glaube, das merkt man vielleicht auch erst zusehends mit der Zeit, nach 4 Jahren, dass die Schweiz einfach wirklich ein verlässlicher Partner ist. Also was wir versprechen, liefern wir auch. Das ist vielleicht nicht immer der Fall. Was wir auch machen, wir tun wirklich auf Bedürfnisse der Ukrainer reagieren. Wir schicken nicht einfach etwas, was wir irgendwo Lager haben in der Schweiz, sondern wirklich, was genau benötigt wird. Und wir schauen auch, dass die Hilfe qualitativ hochstehend ist. Also ich meine damit, wenn wir zum Beispiel, jetzt, ich weiss, Beispiel Feuerwehrfahrzeuge schicken, dass die auch Techniker mitkommen, um die Leute da zu schulen, dass die Fahrzeuge auch können nachher im Betrieb bleiben. Das gleiche zum Beispiel auch mit der Tram, wo geliefert werden, nach Lviv zum Beispiel. Da sind auch Mitarbeiter von denen schon, die sind in die Schweiz gekommen, und haben sich jetzt in dem konkreten Fall in Bern zum Beispiel dann auch ausbilden lassen. Das ist, glaube ich, wichtig und das sieht man immer mehr und das wird wirklich geschätzt.
1: Also wenn wir etwas machen, die Richtung, ein bisschen so.
0: Ja, absolut.
1: Das ist das Gespräch mit dem Felix Baumann. Er ist seit 3 Jahren Botschafter in der Ukraine. Mitte Juli endete sein Mandat. Die Schweiz hat ja ihre Ukraine-Hilfe aufgeleistet. Das Parlament hat es auch gut geheissen an der Sommersession. Das Besondere daran, es werden auch private Unternehmen aus der Schweiz beteiligt. Jetzt reden wir über einen Wiederaufbau, 5 Milliarden, die die Schweiz bis 2036 für einen Wiederaufbau bereitstellen. Und 500 Millionen sind reserviert, für dass man private Firmen einbinden kann. Also Schweizer Firmen bekommen Aufträge für einen Wiederaufbau in der Ukraine. Findet da jetzt schon erste Kontakt mit Unternehmen statt?
0: Ja, wenn Sie vielleicht nochmal überleben, also das ist natürlich ein Teil vom Programm. Wir haben, wie gesagt, sehr einen breiten Ansatz und ich glaube, das ist auch ein entscheidender Mehrwert von der Schweiz, von der humanitären Hilfe über Kooperationsprogramme im Gesundheitsbereich, bei staatlichen Reformen, Dezentralisierung, digitale Transformation, Korruptionsbekämpfung. Das ist wichtig. Energie, dann eben auch integrierten und effizienten ÖV. Aber ja, was neu ist in dem Programm, das ist effektiv der Schweizer Privatsektor, weil man einfach auch gesehen hat, dass die Wiederaufbausbedürfnisse, die sind so gross in den nächsten Jahren, dass ein Engagement mit rein öffentlichen Mitteln gar nicht wird langen. Und da, ja, also es sind nicht nur Gespräche im Gang, es sind konkret, sind Projekte, Eingaben für Projektvorschläge durchgeführt worden, erstes letztes Jahr, für 100 Millionen, da sind 12 Projekte sind ausgelesen worden, gemeinsam von der Schweiz und der Ukraine, in den Bereichen Infrastruktur, im Energie- und Wohnungsbereich auch zum Beispiel, im Verkehrs-, Gesundheit, humanitäre Minenräumung. Die Projekte sind jetzt bereits in der Umsetzung. Also, hat jetzt angefangen, das Jahr.
1: Könnt ihr uns ein Beispiel vielleicht geben? Also, könnt ihr uns mal erklären, wie das funktioniert? Nehmen wir mal den Bereich Verkehr, hat er gesagt. Also, was ist das für ein Unternehmen, das was jetzt machen in der Ukraine?
0: Diese Bahnen sind ja in der Ukraine einen extrem wichtigen Stellenwert für den Transport von Menschen, aber auch von Gütern natürlich. Und die Schweiz hat, was vielleicht nicht so bekannt ist, die Schweiz hat eine sehr grosse Expertise, ganz viele Firmen im Eisenbahnbereich, also es geht vor Rollmaterial, aber dann auch zum Schienenbau, Fahrleitung, Signaltechnik. Und da haben wir jetzt eins von der Projekte, die Erneuerung von Fahrleitungen. Das ist etwas, so wichtig ist, weil gerade die Fahrleitungen werden natürlich jetzt im Krieg durch die schweren Züge extrem in Anspruch genommen. Und das ist jetzt so ein Projekt.
1: Und das könnte nicht auch ein ukrainisches Unternehmen machen?
0: Ja, was ja die Unternehmen müssen, genau eines von den Kriterien. Die Schweizer Unternehmen, die müssen bereits eine Niederlassung haben vor Ort. Das ist eines von den Kriterien. Sie müssen einem ganz klaren Bedürfnis von der Ukraine entsprechen. Und zudem müssen die Unternehmen auch einen eigenen Beitrag leisten. Das ist natürlich ein Beitrag vor Ort, indem sie zusätzliche Arbeitsstellen können, zum Beispiel arbeiten oder eben auch Güter zum Teil vor Ort herstellen.
1: Aber es gibt ja schon auch Kritik an diesem Ansatz, dass es heisst, eben, man sage, wie die ukrainische Industrie oder Wirtschaft konkurrenzieren. Eben, die Schweiz unterstützt ja die Firmen, für dass sie in der Ukraine ein Geschäft machen können, anstelle von ukrainischen Firmen. Wie erleben die denn das? Also, wie kommt das an in der Ukraine?
0: Ich glaube, nochmal, die Bedürfnisse, die sind so gross in den nächsten Jahren. Und der Einbezug vom Privatsektor ist schlicht notwendig. Und ich glaube, die Schweizer Firmen, die können einen wichtigen Beitrag leisten in Bereichen, wo es da so nicht gibt. Und was, zum Beispiel, das machen ja alle Länder. Ich glaube, das sind alle westlichen Länder, die gehen da auf den gleichen Weg. Aber was die Schweiz gemacht hat mit diesen bereits umgesetzten Massnahmen, auch nochmal, das ist ein Beispiel, wo man echt sehr schnell und sehr effizient auf konkrete Bedürfnisse der Ukraine reagiert hat. Und das wird von den Behörden da wirklich auch sehr, sehr geschätzt. Das ist jetzt gerade auch wieder in Gdansk natürlich an der Wiederaufbaukonferenz letzte Woche ein Thema gewesen. Und ich glaube, gerade die Schnelligkeit von der Schweiz, wird immer wieder hervorgehoben als eines der Pionierländer in diesem Bereich.
1: Eben die internationale Wiederaufbaukonferenz, die in Polen stattgefunden hat, letzte Woche. Bevor man kann aufbauen, Felix Baumann, Botschafter in der Ukraine von der Schweiz, muss ja der Krieg zuerst mal zu einem Ende kommen oder zumindest ein Waffenstillstand muss passieren. Gerade aktuell liest man vom Präsident Putin, der hat müssen zugeben, dass es zu Engpässen kommt beim Treibstoff wegen ukrainischen Angriffen auf Raffinerien. Gleichzeitig liest man von russischen Truppen, die im Donbass wieder vorrücken. Der deutsche Bundeskanzler Friedrich Merz hat ja kürzlich gesagt, dass sich langsam ein Fenster für Diplomatie auftun könnte. Spürt ihr eine Bewegung auf dem diplomatischen Parkett?
0: Ja, ich glaube, es hat mehrere Verhandlungsrunden gegeben in dem sogenannten trilateralen Format, USA, Ukraine, Russland. Aber es ist jetzt so, dass seit dem Anfang des Krieges in Iran hat eigentlich keine Verhandlungsrunde in dem Format mehr stattgefunden. Und gut, eins von den Hauptproblemen bleibt natürlich auch heute noch, dass die Positionen von den beiden Parteien, die liegen immer noch weit voneinander entfernt. Und insbesondere die Forderung von Russland, die Ukraine soll sich aus dem ganzen Donbass zurückziehen. Ich meine, das ist da vor Ort eine absolute rote Linie. Ich meine, nicht nur für die Staatsführung, sondern auch für die grosse Mehrheit von der Bevölkerung, weil es geht ja über genau das Gebiet in der Region Donetsk, Kramatorsk und Slowjansk, wo die Ukraine seit 12 Jahren eigentlich erfolgreich verteidigt hat und wo sie jetzt praktisch den Setti kampflos übergeben. Das ist eine rote Linie. Dann hat man aber auch gesehen, der Präsident Zelensky hat ja vor kurzem einen offenen Brief an Präsident Putin, hat er ihm wieder mal einen umfassenden Waffenstillstand, Verhandlungen angeboten, aber Russland hat das Angebot zurückgewiesen und eben hält das an seinen Kriegszielen fest. Und was man auch muss sehen, oder eine wichtige Frage ist auch, wie wird Europa in die Verhandlungen eingebunden? Weil am Schluss geht es ja auch um die zukünftige Sicherheitsarchitektur von unserem Kontinent. Also, ich glaube, es gibt sehr, sehr viele Herausforderungen. Ob jetzt ein Fenster aufgeht oder nicht, wird sich zeigen. Was immerhin positiv ist, dass es beiden Parteien immer wieder gelangt, Kriegsgefangene auszutauschen. Und das jetzt zum Beispiel gerade am letzten Freitag sind wieder 160 ukrainische Gefangene freigelassen worden. Die meisten davon, die sind seit dem Anfang vom Krieg, also über 4 Jahre, sind die Kriegsgefangenen schon in Kriegsgefangenschaft gewesen. Und das ist doch immerhin ein positives Zeichen.
1: Seit dir ist die Schweiz dran, zu probieren, das Fenster aufzustossen für Verhandlungen. Läuft da irgendetwas?
0: Also die Schweiz hat in den letzten 3 Jahren ja eigentlich immer aktiv an möglichen Lösungen für den Frieden mitgewirkt. Und die Schweiz ist und bleibt mit allen relevanten Akteuren in Kontakt. Und das gilt auch für Russland. Und wir sind sich weiterhin bereit, unsere guten Dienste anzubieten. Und was vielleicht auch noch wichtig ist, ist, dieses Jahr hat ja die Schweiz den Vorsitz in der OSZE. Und auch da ist ja ein Weg zu einem gerechten und nachhaltigen Frieden, basierend auf dem Völkerrecht und den sogenannten Helsinki-Prinzipien, ist ein absolutes Hauptziel von unserem Vorsitz. Und die Schweiz will ja wirklich auch Wert darauf legen, dass die OSZE irgendwann, wenn es mal ein Zeitfenster gibt, bereit ist, ihre Expertise können anzubieten. Und das natürlich auch beide Parteien dann auch wollen. Das ist natürlich die Voraussetzung. Und es geht vor allem dann über die Überwachung von einem Waffenstillstand und die Unterstützung von zukünftigen Wahlen. Und ja, die Schweiz bleibt engagiert in verschiedenen Formaten.
1: Also die OSZE und die Organisation für Sicherheit und Zusammenarbeit in Europa.
0: In Europa, genau.
1: Felix Baumann, jetzt kommen wir gleich zurück in die Schweiz, bevor ihr dann eben Generalkonsul werdet in New York. Eure Nachfolgerin in der Ukraine wird Botschafterin Heidi Grau. Was gebt ihr ihr für einen Ratschlag mit?
0: Ja, ich glaube, was ich als Ratschlag mitgebe, dass der Posten da, es ist sowohl ein 100-Meter-Lauf wie ein Marathonlauf. Also eben, man muss sehr schnell sein, man muss Energie können sehr schnell freisetzen und gleichzeitig muss man auch dafür sorgen, dass man sich selber und dem Team, dass man auch langfristig durchhalten. Nachher, ich glaube, eben die Schweiz ist gut positioniert heute. Und es gilt, auf dem denke ich, aufzubauen. Und gerade im Bereich für Verhandlungen mit allen Akteuren weiterhin im Kontakt zu bleiben. Und schauen, sobald es ein Zeitfenster oder eine Möglichkeit gibt, die auch aktiv zu bearbeiten.
1: Felix Baumann, vielen Dank für das Gespräch.
0: Danke ebenfalls, danke vielmals, danke Frau Hulliger.
2: Das war eine Wiederholung des Tagesgesprächs vom Montag. Und hier bei Ihrem Infosender geht es jetzt in wenigen Augenblicken weiter mit den News.
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0: Die Nachrichten von SRF um 10.30 Uhr mit Livia Schmid. Zwischen dem Kanton Tessin und der italienischen Region Lombardei schwelt ein Streit. Es geht darum, dass die Lombardei eine Gesundheitssteuer einführen will für gewisse Grenzgängerinnen und Grenzgänger, die in der Schweiz arbeiten. Die Tessiner Regierung hat nun beschlossen, gut 50 Millionen Franken zurückzuhalten und vorerst nicht an die Lombardei zu überweisen. Es geht um Steuerrückvergütungen für das laufende Jahr. Ein Rechtsgutachten der Universität Freiburg kam zum Schluss, dass die geplante Gesundheitsabgabe als Steuer einzustufen sei und gegen die Steuerabkommen zwischen der Schweiz und Italien verstoße. Der Tessiner Regierungspräsident sagte an einer Medienkonferenz, er erwarte, dass sich der Bundesrat für die Interessen der Schweiz und des Tessins einsetze. Zwei weitere Meldungen aus der Schweiz in Kurzform. Letztes Jahr hat es mehr Unfälle gegeben, die den Schweizer Unfallversicherern gemeldet worden sind. Fast 940'000 Unfälle waren es, 2,4% mehr als im Jahr davor. Vor allem die Zahl der Freizeitunfälle ist angestiegen. Laut einer neuen Statistik passieren mehr als 2/3 der Unfälle in der Freizeit. Der neu fusionierte Versicherungskonzern Helvetia Baloise darf seine Versicherungsangebote zu einem Angebot zusammenführen. Die Schweizer Finanzmarktaufsicht FINMA hat dafür grünes Licht gegeben, wie das Unternehmen mitteilt. Das neue Angebot startet morgen. Die Aussichten für die Schweizer Wirtschaft haben sich deutlich verbessert. Das zeigt das Konjunkturbarometer der ETH Zürich für den Monat Juni. Das Barometer stieg im Juni auf 101,2 Punkte. Damit liegt es erstmals seit Beginn des Irankriegs über 100 Punkten. Grund für den Anstieg seien vor allem positive Entwicklungen im verarbeitenden Gewerbe, wie beispielsweise in der Textilindustrie. Das Konjunkturbarometer basiert auf vielen Indikatoren und soll anzeigen, wie sich die Wirtschaft in naher Zukunft entwickelt. Ein Wert über 100 deutet auf Wachstum hin. Und damit zu den Börsendaten von SIX. Der Swiss Market Index liegt im Moment bei 14.250 Punkten. Das ist ein Plus von 0,2%. Der Euro wird zu 92,20 gehandelt, der Dollar zu 80,92. Und das Wetter, es ist zeitweise sonnig. In den Alpen gibt es vor allem am Nachmittag verbreitet Platzregen und teils kräftige Gewitter, sonst nur lokal. Es gibt 29 Grad. Das waren Nachrichten von Radio SRF, verantwortlich Jan von Tobel.
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2: Das ist SRF News, jetzt mit einigen Highlights aus dem Programm vom Dienstagmorgen und Vormittag. Ich bin Nicolas Malzacher. Nach den verheerenden Erdbeben in Venezuela mit mindestens 1700 Toten sind die Rettungskräfte unermüdlich im Einsatz. Dabei geht es nicht nur um Bergungsarbeiten und Notrettung. Es geht auch um Hilfe für jene, die überlebt haben. 680'000 Kinder sind auf humanitäre Hilfe angewiesen, das sagt UNICEF, das Kinderhilfswerk der UNO. Gabriel Fockel ist UNICEF-Mitarbeiter in Venezuela und vor Ort in der Hauptstadt Caracas. Romana Kaiser hat ihn am Montagvormittag Ortszeit gefragt, wie er die aktuelle Situation erlebe.
3: Ja, die Lage hier in Caracas und im Land entwickelt sich weiterhin sehr schnell. Wir bleiben wegen möglicher Nachbeben wachsam. Vor gerade 3 Stunden wurde ich mit meiner eigenen Familie, mit meinen 2 kleinen Kindern hier aus dem Schlaf gerissen, weil es einen sehr heftigen Ruck gab. Gleichzeitig wird eben auch das Ausmaß des Bedarfs hier klarer. Gestern Nachmittag hier Ortszeit war ich in La Guaira, dem am stärksten betroffenen Gebiet, und das Ausmaß der Katastrophe ist wirklich herzzerreißend, so kann man das nicht anders sagen. Ich stand dort vor Häuserblocks, die von 15 und mehr Stockwerken in einen Schutthaufen reduziert wurden, und konnte die Suchteams beobachten aus Jordanien, aus der Türkei, aus China. Und diese Solidarität ist wunderbar. Aber wir wissen eben, dass viele tausend Häuser, mindestens 8 Krankenhäuser und über 430 Schulen zerstört wurden, zudem auch Wassersysteme und vieles, vieles mehr.
4: Eben Spitäler, Wassersysteme, Schulen, Sie haben es gerade ein bisschen erwähnt. Wie sieht es denn aus derzeit mit der Versorgung der Menschen?
3: Ja, wir als UNICEF sind vor Ort und arbeiten rund um die Uhr, denn Kinder gehören immer zu den verwundbarsten in Katastrophen. Insoweit hat UNICEF seine Notfallreaktion sofort aktiviert, die mindestens 650.000 Menschen sofort erreichen soll und darunter eben über 230.000 Kinder. Hierbei geht es darum, sich die Gesundheit der Kinder anzuschauen, Nahrung, Wasser, Sanitätsversorgung heranzubringen, aber eben auch Kinder zu schützen, vor allem die, die von ihren Eltern getrennt wurden. Es geht also jetzt in den ersten Stunden neben den Suchaktionen um die sofortige humanitäre Hilfe. Es geht um das Überleben und da muss es immer sehr schnell gehen. Bereits vor 2 Tagen kam die erste riesige Lieferung per Flugzeug an mit über 20 Tonnen Hilfsgütern und viel mehr wird kommen. Dazu gehört eben Medizin, Wasser, Nahrung, alles, was gebraucht wird. Und mit dieser ersten Soforthilfe können sofort über 100.000 Menschen unterstützt werden. Aber es wird natürlich noch sehr, sehr viel mehr hier passieren.
4: Und woran fehlt es denn den Kindern gerade jetzt am meisten derzeit?
3: Ja, für die Kinder, die überlebt haben, natürlich neben Wasser und Nahrung geht es immer um den Schutz. Ich sehe das auch hier bei meinen 2 kleinen Kindern. Es geht eben nicht nur darum, dass vielleicht ein Haus verloren wurde, sondern es geht um das Trauma, um Angst. Es geht um die Kinder, die getrennt wurden. Insoweit brauchen Kinder eben Ansprechpartner. Wir müssen schauen, dass eben nichts geschieht mit Kindern, die jetzt ohne Eltern dastehen. Und insofern helfen wir sofort mit dem Search and Tracking, so nennen wir das, dass also diese Kinder sofort identifiziert werden und dann mit Partnern sofort versorgt und geschützt werden.
4: Da würde ich gerne noch ein bisschen nachhaken. Immer diese psychische Belastung der Menschen, der Kinder, Sie haben es gesagt, Familien werden durch das Erdbeben auseinandergerissen, Angehörige werden vermisst. Wie konkret geht denn UNICEF jetzt als Hilfsorganisation damit um? Wie wird die psychische Belastung der Kinder aufgefangen?
3: Ja, das ist eine sehr, sehr wichtige Frage. Wir haben natürlich aus unserem Netzwerk von UNICEF tätig in 130 Ländern ganz um die Erde. Wir haben eine große Erfahrung, mit diesen Dingen umzugehen. Und in dieser Katastrophenhilfe geht es eben immer darum, gewisse Phasen zu durchlaufen. Von der sofortigen Nothilfe, wenn es darum geht, Menschenleben zu retten, das muss sofort passieren. Aber dann sofort danach geht es eben auch um den Schutz der Kinder und damit auch die Traumaaufarbeitung. Hier können wir natürlich auf ein großes Netzwerk von Partnern zurückgreifen. Es gibt hier lokale Organisationen, aber es gibt auch internationale Partner, die alle sehr schnell Kräfte hier nach Venezuela bringen. Es geht dann nicht immer sofort darum, professionelle psychologische Hilfe anzubieten, denn das ist oft nicht so schnell möglich, weil es hier an Psychologen fehlt, die Spanisch sprechen können. Aber wir wissen eben aus vielen Krisen um die Erde, dass zum Beispiel in Anlaufstellen, wo jetzt also viele tausend Menschen zum Beispiel in Stadien zusammenkommen, wo es Wasser gibt, Nahrung, Toiletten und so weiter von UNICEF und der UN bereitgestellt, dass man dort zum Beispiel eine Art Spielecke einrichtet, die geschützt ist, wo dann eben Personal vorhanden ist und wo Kinder Kinder sein können. Denn sofortiges Spielen ist die beste Therapie zu Beginn. In der nachfolgenden Phase kommen dann weitere Maßnahmen zum Tragen, aber jetzt in den ersten Tagen sind diese einfachen Hilfsmaßnahmen am effektivsten.
2: Sagt der UNICEF-Mitarbeiter Gabriel Fockel, der die Erdbeben in Venezuela selbst miterlebt hat. In einer guten Woche findet in der türkischen Metropole Ankara der NATO-Gipfel statt. Präsident Recep Tayyip Erdogan wird dabei unter anderem Staatsoberhäupter wie Emmanuel Macron, Giorgia Meloni und Donald Trump empfangen. Nicht willkommen sind jedoch zahlreiche türkische Medienschaffende. Ihnen wurde die Akkreditierung für diesen Gipfel verwehrt. Thomas Seibert ist freier Journalist in Istanbul und Lea Sager hat ihn gefragt, warum die türkischen Journalistinnen und Journalisten am NATO-Gipfel nicht dabei sein dürfen.
5: Es geht hier vor allen Dingen um regierungsunabhängige Journalisten und Journalistinnen oder Medienhäuser, von denen bekannt ist, dass sie der Regierung Erdogan kritisch gegenüberstehen. Das betrifft zum Beispiel die Zeitung Cumhuriyet, die sehr anti-Erdogan eingestellt ist. Das betrifft auch einige unabhängige Medien wie das Nachrichtenportal T24. Es ist wohl so, dass die Regierung Erdogan hier versucht, sich unangenehme Fragen beim Gipfel zu ersparen.
6: Und doch, diese Weisung kommt von der NATO selbst. Wie begründet sie diesen Entscheid?
5: Die NATO selber weist die Verantwortung für diese Akkreditierungstaktik zurück. Sie sagt, sie verlasse sich bei solchen Großereignissen immer auf den Gastgeber, bei der Einschätzung, wer da jetzt akkreditiert werden darf und wer nicht. Es gibt inzwischen ziemlich und auch wachsende Empörung international gegen dieses Vorgehen. Es gibt Proteste von Medienverbänden, von Journalistenverbänden. Es gibt auch sehr viel Kritik von Menschenrechtlern. Man darf nicht dabei vergessen, dass gleichzeitig hier in der Türkei bereits mehr als 200 Menschen festgenommen worden sind. Nicht, weil es etwas Konkretes gegen sie gäbe, sondern weil die Staatsanwaltschaft annimmt, sie könnten vielleicht während des NATO-Gipfels irgendwas machen, was der Regierung nicht gefällt. Das heißt also, das sind Präventivfestnahmen, für die es im Grunde genommen auch keine rechtliche Grundlage gibt. All dies verbindet sich also zu einem recht unguten Gemisch vor diesem Gipfel. Wie gesagt, es gibt wachsende Kritik daran und inzwischen ist zumindest in einigen Fällen bei bekannteren regierungsunabhängigen Journalisten hier in der Türkei die Kehrtwende eingeleitet worden. Sie haben ihre Akkreditierung erhalten.
6: Sie haben es bereits angesprochen, Erdogan will da also bei der Berichterstattung rund um den NATO-Gipfel mitmischen. Was sagt denn das über die Rolle Erdogans in der NATO aus? Also waren ihr da die Hände gebunden bei diesem Entscheid, die Journalistinnen auszuschließen?
5: Das sagt vor allen Dingen über die NATO aus, dass die NATO-Mitglieder und auch die NATO-Führung den türkischen Präsidenten nicht verärgern wollen. Erdogan steht hier im Mittelpunkt des Interesses bei diesem Gipfel, weil ihm zugetraut wird, wegen seiner guten persönlichen Beziehungen zu Trump, die Risse im transatlantischen Verhältnis einigermaßen zu kitten oder zumindest nicht größer werden zu lassen. Während dieses Gipfels, wir wissen ja, dass Trump keine sehr gute Meinung hat von der NATO zuletzt, hat er ihr vorgeworfen, ihm nicht in der Auseinandersetzung mit dem Iran zu Hilfe gekommen zu sein, da die Hilfe verweigert zu haben. Insofern hofft der Rest der NATO, hoffen die europäischen NATO-Staaten, dass beim Gipfel von Ankara dieser Streit begraben werden kann. Und da ruhen die Hoffnungen eben auf Erdogan, dass er Trump zähmen kann. Und deswegen bleibt die Kritik an seinem Verhalten vor dem Gipfel auch sehr verhalten.
6: Was bedeutet das nun für die Berichterstattung rund um den NATO-Gipfel in Ankara?
5: Was die innertürkische Berichterstattung, also die Berichterstattung über diesen Gipfel in der Türkei, in den türkischen Medien angeht, so ist es keine große Überraschung, dass die Regierungsmedien, die regierungsnahen Medien hier in der Türkei, das ist der Großteil der Medien inzwischen, die werden die Rolle von Erdogan herausheben und die werden Erdogan als Krisenmanager und als Staatenlenker, als Weltenlenker hier hinstellen. Das steht jetzt schon fest. Was die Berichterstattung der regierungsunabhängigen oder kritischen Medien angeht, da ist es im Moment nicht klar, ob sie überhaupt hereingelassen werden. Und wenn sie hereingelassen werden, wie stark sie zum Beispiel bei Pressekonferenzen dann berücksichtigt werden. Aber dass ein Großteil der Medien hier Erdogan zujubeln wird, das ist jetzt schon klar.
6: Was sagt denn das alles über die Pressefreiheit in der Türkei aus?
5: Das gibt ein ziemlich genaues Bild wieder vom Zustand der Pressefreiheit in der Türkei. Der Druck auf Medien, die der Regierung kritisch gegenüberstehen oder die zumindest nicht alles gut finden, was die Regierung tut, der wächst beständig. Es gibt Festnahmen von Journalisten, es gibt sehr erfahrene Journalisten, die seit Jahren keine Presseakkreditierung von der türkischen Regierung mehr bekommen, weil sie ferngehalten werden sollen von Veranstaltungen wie Pressekonferenzen. Die Pressefreiheit in der Türkei Türkei ist nach europäischen Maßstäben gemessen fast nicht mehr vorhanden. Es wird zwar nach wie vor kritisiert, allerdings sind diese kritischen Medien auch auf einem Hochseil unterwegs. Es geht dann nicht nur um die Festnahme ihrer Mitarbeiter, es geht auch um ihre wirtschaftlichen Grundlagen, zum Beispiel über Anzeigen, wenn also zum Beispiel die Regierung großen Unternehmen gegenüber andeutet, dass es jetzt nicht so doll ist, in dieser oder jenen Zeitung große Anzeigen zu schalten, dann geht das natürlich schnell ans Eingemachte bei diesen Medien. Die Pressefreiheit in der Türkei, das muss man leider sagen, ist in einem sehr, sehr schlechten Zustand.
6: Und die Pressefreiheit wird also immer weiter eingeschränkt, zu sehen an diesem aktuellen Beispiel des NATO-Gipfels in Ankara. Wie wird das in der Türkei aufgenommen? Also wie reagiert die Bevölkerung darauf?
5: Also es gibt natürlich sehr, sehr viele Leute, die sich über die regierungsnahen Medien informieren. Für die ist das jetzt kein großes Problem. Sehr, sehr viele Leute, die anders denken, sind inzwischen ins Internet abgewandert, wo die Kontrolle der Regierung über die Berichterstattung noch nicht ganz so ausgeprägt ist. Da gibt's also zum einen Nachrichtenplattformen, die teilweise sogar sehr, sehr gut berichten, mit sehr viel Mut. Und es gibt auch eine Reihe von prominenten Journalisten, die sich über ihre YouTube-Kanäle oder andere Medien direkt an die Hörer oder Zuschauer wenden können und die ein wachsendes Publikum versorgen. Also es gibt also praktisch so eine Atomisierung der regierungsunabhängigen Medien hier in der Türkei.
2: Sagt Thomas Seibert in Istanbul. US-Präsident Donald Trump hat vor dem obersten Gericht der USA, dem Supreme Court, gleich mehrere Rückschläge erlitten. Er scheiterte mit schärferen Regeln für die Briefwahl, verlor im Streit mit der US-Notenbank Fed vorerst und er kann ein Urteil in einem Missbrauchsverfahren nicht anfechten. In einem vierten Entscheid hat der Supreme Court die Befugnisse von Trump jedoch ausgeweitet. Wie ist das alles einzuordnen? Darüber hat Salvador Atasoy mit dem Politikwissenschaftler Thomas Jäger von der Universität Köln gesprochen. Er hat ihn zuerst gefragt, ob der Supreme Court für Trump eher ein Bremser ist oder doch ein Erfüllungsgehilfe.
7: Zum einen muss man sehen, Trump klagt gerne und er lässt gern klagen. Und insofern ist das jetzt sein Prozess, wie er vorangeht, wenn er nicht direkt die Kompetenz hat. Das heißt, er unterschreibt ein Dekret, er weiß genau, er widerspricht hier der geltenden Gesetzeslage und dann wird geklagt und das Ganze geht dann immer weiter. Insofern hat er selbst auch auf diese Urteile zum Teil reagiert und hat gesagt, ja, das ist wieder ein neuer Zwischenstand. Denn genau das ist es auch. Nimmt man das eine Urteil heraus, nämlich in der, als er zu einem Schadensersatz von 5 Millionen verurteilt wurde, weil er eine Frau sexuell misshandelt haben soll. Da sagt das Gericht, damit befassen wir uns gar nicht mehr. Und da hat er gehofft, dass er irgendwie wegkommt und der Supreme Court eben auch auf die Richtung geht, politische Justiz gegen den Präsidenten. Aber in allen anderen Fällen ist es letztlich so, dass er die Urteile nutzen kann, um seine Umgestaltung des politischen Systems der USA weiter voranzutreiben. Und da ist die zentrale Aufgabe aus seiner Sicht, den Präsidenten stärken, den Kongress schwächen und am Ende dafür zu sorgen, dass der Präsident eine umfassende Handlungsfreiheit hat.
8: Der Supreme Court ist klar konservativ mittlerweile. 3 von 9 Richterinnen und Richtern hat er ja selbst ernannt. Und trotzdem hat man so ein bisschen das Gefühl, sie zeigen ihm Grenzen auf. Täuscht das folglich?
7: Sie zeigen ihm sozusagen variable Grenzen auf. Es gibt ein Urteil, wo sie wirklich Grenzen aufgezeigt haben, als sie nämlich gesagt haben, das mit den Zöllen, das kann er so nicht machen. Dafür ist die Begründung falsch. Und was ist erfolgt? Die Zölle sind geblieben, man hat die Begründung geändert. Und so ähnlich ist das auch mit dem Urteil gegen die Fed. Er hat eine Gouverneurin entlassen, sie hat dagegen geklagt, sie hat Recht bekommen, dass sie auf diesem Weg nicht entlassen werden darf. Also was wird er jetzt machen? Er wird einen anderen Weg wählen. Das ist das Entscheidende dabei bei diesen Urteilen. Das heißt, der Supreme Court gibt dem Präsidenten Hinweise darauf, wie er seine Macht stärken kann und dass er es eben bisher nicht wirklich richtig gemacht hat. Trump versucht das immer sozusagen mit dem Holzhammer direkt. Ich darf hier eigentlich alles. Und dann bekommt er gesagt, na ja, ganz so ist es nicht. Sie dürfen das irgendwie drehen, dass sie am Ende das hinbekommen, aber sie müssen den und den Weg gehen. Das ist eigentlich das, was der Supreme Court gesagt hat. Und erstaunlich ist, dass er in einer Frage wirklich ein 91 Jahre altes Gesetz aufgehoben hat, nämlich, dass Trump völlige Handlungsfreiheit bei Bundesbehörden hat, außer bei der Federal Reserve. Die Notenbank hat einen Sonderstatus. Alle anderen Bundesbehörden kann Trump jetzt nach Belieben besetzen. Das war über mehr als 90 Jahre nicht so. Hier hat er den Kongress gebraucht. Jetzt braucht er ihn nicht mehr.
8: Das meiste kann ich nachvollziehen. Was mich spannend dünkt, dann würden Sie also nicht von einer Niederlage sprechen, wenn es um die Entlassung einer Notenbankgouverneurin geht, die eben nicht rechtens sei. Das sehen Sie folglich nicht so.
7: Nein, denn der Supreme Court sagt ja gar nicht, er darf sie nicht entlassen. Er sagt, sie dürfen sie nicht entlassen, indem sie einen Missbrauch behaupten, da geht es um Hypothekenbetrug, und ihr nicht das Recht geben, dagegen zu antworten. Man braucht sozusagen jetzt ein anderes Verfahren. Das ist genau der Trick, mit dem der Supreme Court ja schon in anderen Fällen Trump sozusagen eine kleine Hürde gebaut hat, wie er dann doch das Ziel erreicht, was er erreichen möchte. Auf den ersten Blick ist es so, dass Trump das verloren hat. Schaut man dahinter, sieht man, er hat gesagt bekommen, mach es einfach anders.
8: Das Zweite, was Sie gesagt haben, die Richter haben ein mehr als 90 Jahre altes Gesetz gekippt. Da geht es um die Wettbewerbsbehörde FTC. Dort hat Trump laut Gericht die Spitze ohne Grund feuern. Heißt das, er kann das künftig auch bei anderen unabhängigen Behörden machen?
7: Das heißt es. Und das hat er ja auch bisher gemacht. Bisher dachte man nur immer, das ist ja illegal. Denn es ist so, dass die Führungspersönlichkeiten hier vom Kongress bestätigt werden. Der Kongress setzt die Behörden ein, der Kongress finanziert die Behörden. Und jetzt sagt der Supreme Court, wenn da irgendjemand drin sitzt, der dem Präsidenten nicht gefällt, dann kann er ja nicht mit ihm arbeiten. Also muss er ihn feuern können, muss jemand anders ernennen können. Und das ist eine wirkliche Änderung, die hier stattgefunden hat. Im weiteren Urteil geht es um Wählerlisten. Da hat Trump eben auch sozusagen eine halbe Niederlage hingenommen, weil er aus der Tatsache, dass jetzt die Briefwahl nicht zum Stichtag des Wahltages eingegangen sein muss, den Druck entfalten kann, auf die Republikaner im Kongress möglicherweise doch noch ein Gesetz zu erlassen, das genau dieses fordert und damit das größte Chaos anrichten kann. Denn die Wahlen sind schon im November und da ist die Vorbereitung jetzt in vollem Gang.
2: Das Gespräch mit Thomas Jäger von der Universität Köln. Temperaturen von bis zu 30 Grad. Nicht draußen, sondern drinnen, im Wohnzimmer oder sogar im Schlafzimmer. Damit sind viele Menschen in der Schweiz in den letzten Tagen konfrontiert gewesen. Wenn also auch die eigenen vier Wände keine Abkühlung mehr versprechen, müssen wir unsere Bauweise dann nicht überdenken? André Gerber ist Professor für Architektur und konstruktives Entwerfen an der ZHAW. Lea Sager hat ihn gefragt, wie wir unsere Gebäude gestalten müssen, damit sie für die Hitze und den Klimawandel gewappnet sind.
9: Grundsätzlich ist es so, dass wir natürlich einen Bestand haben und dieser Bestand nicht wirklich gemacht ist für Hitzeperioden. Das heißt, die Frage ist, wie wir etwas umbauen können. Das andere ist, wenn wir neu bauen, da gibt es natürlich ganz vieles, was wir machen können. Das fängt eigentlich an draußen im Straßenraum, sprich Begrünung, sprich Bäume, die Schatten geben, sprich Schwammstadt. Das geht über zur Fassade, die Frage der Ausrichtung der Fenster, der Anzahl der Fenster. Es geht dann im Innern des Gebäudes, die Ausrichtung der Räume. Das ist ganz wichtig, zum Beispiel für die Querlüftung, für die Abkühlung. Und dann am Schluss auch die Materialien. Da gibt es natürlich viele natürliche Materialien wie Lehm, die besonders gut sind, weil sie zum Teil auch wieder Feuchtigkeit abgeben. Aber auch Masse hilft bis zu einem gewissen Grad, weil sie so eine gewisse Phasenverschiebung ermöglichen.
6: Schauen wir uns das doch noch genauer an. Also Sie haben von Umbauen gesprochen. Wie könnten Häuser umgebaut werden, damit sie besser hitzeresistent werden?
9: Das ist sehr schwierig, würde ich sagen. Auch angefangen bei den Normen. Und der Tatsache, dass wir natürlich in der Schweiz über Jahrzehnte sehr unterschiedlich gebaut haben. Also ich wohne zum Beispiel in einem Gebäude von 1926, das im Prinzip nur eine Backsteinwand hat und fast keine Dämmung. Und ich bin unter einem Dachstock, der nicht isoliert ist. Das heißt, ich bin sehr stark am Schwitzen. Und hier könnte man jetzt zum Beispiel den Dachstock dämmen. Das würde schon etwas helfen. Gebäude ab den 90er Jahren, wo stark gedämmt wurde, sind viel besser in diesem Sinne. Wobei sie natürlich natürlich, wenn die Wärme mal drin ist, die nicht mehr rauslassen. Hier helfen auf jeden Fall zum Beispiel Sonnenschutz und solche Maßnahmen. Das heißt, wir müssen eigentlich ein bisschen differenzieren aufgrund vom Wohnbestand oder Hausbestand der Schweiz.
6: Und jetzt, wenn wir vom Neubau sprechen, ein neu gebautes Haus, wie sollte denn das aussehen, damit es der Hitze etwas widerstehen kann?
9: Also im Prinzip sollte es eben begrünt sein draußen. Also ich meine, wenn ein Baum vor meinem Haus steht und Schatten spendet, ist das schon mal wahnsinnig viel gewonnen. Auch eine Begrünung des Dachs hilft. Und dann sollte natürlich die Orientierung der Fenster geschickt gewählt werden. Also jetzt nicht zu viel direkt im Süden. Im Prinzip würde eine Loggia helfen. Das kennt man zum Beispiel aus dem Tessin. Die Loggia ist so gebaut, dass ich im Sommer mit der steilen Sonne die Sonne nicht ins Haus geht. Im Winter aber, wenn die Sonne tiefer ist, gut hineingeht. Und grundsätzlich kann man natürlich sehr viel aus dem Süden lernen. Die Einteilung der Zimmer ist ganz wichtig. Also wenn man zum Beispiel Pufferzonen hat, hilft das sehr. Und eben für die Auskühlung, wenn man so zum Beispiel mit Schiebetüren arbeitet, dass man Räume aufmachen kann und eben eine Querlüftung ermöglichen. Aber das hängt natürlich von Situation zu Situation ab.
6: Was meinen Sie mit Pufferzonen?
9: Also im Prinzip sind das die Wintergärten, die klassischen Wintergärten, oder ich meine, die funktionieren sehr gut im Winter, weil man dort erwärmen kann. Aber wenn ich jetzt zum Beispiel Wintergärten auch nach oben verbinden könnte, dann hätte ich so einen Kamineffekt und das würde zum Beispiel extrem helfen. Also wir haben jetzt gerade eine sehr schöne Siedlung von 1990 besucht, die nach aktiver Solarenergie gebaut ist und da ist so eine Pufferzone, wo man die Fenster auf und zu machen kann und wo sozusagen die warme Luft dann oben wieder abgezogen wird. Das ist der sogenannte Kamineffekt. Das wird zum Teil in Ländern in der Südhemisphäre schon seit Jahrtausenden eingesetzt.
6: Und da sind wir auch beim internationalen Ausblick. Es gibt viele Länder, die sich diese Hitze bereits gewohnt sind. Wo können wir uns da in der Schweiz was abschauen?
9: Ja, ich glaube, besser ist es nicht. Die sind natürlich gewöhnt dran. Also eben sprich Lodgen, wenn ich jetzt an Italien denke. Ich denke an Treppenhäuser, die mit Wohnungen verbunden sind, wo eine Abkühlung durchs Treppenhaus möglich ist. Ich denke eben an Querlüftung, die Orientierung der Gebäude. Also das sind alles Maßnahmen, die sehr hilfreich sind. Eben Kamineffekt ist etwas sehr Erfolgreiches. Bauen mit natürlichen Materialien, mit Lehm zum Beispiel oder Steine. Das sind alles Maßnahmen, die man eigentlich schon lange kennt. Aber eben nochmals, wir können jetzt nicht einfach den Schweizer Bestand nach dem umbauen. Wir müssen uns überlegen, was möglich ist.
6: Ja, was ist denn das Problem mit dem aktuellen Bestand in der Schweiz? Also hat man früher einfach anders priorisiert, als man das heute tun würde?
9: Ja, ich denke, früher hatten wir vielleicht 3-4 Hitzetage im Sommer und ich meine, der Bestand ist vor allem für den Winter ausgerichtet. Wie kann ich Wärme nicht rauslassen? Wie kann ich Wärme drin behalten? Wie kann ich die Kälte draus lassen? Wir gehen von den klassischen Häusern in den Bergen mit dem Ofen in der Mitte, den Stall unten, auch hier Schichten. Und natürlich, man hatte auch im Sinne von der Suffizienz weniger Ansprüche als heute. Die sind natürlich gestiegen, wobei bei der Hitze muss man wirklich sagen, das ist dann sehr schnell ein medizinisches Problem. Also gerade für ältere und junge Leute kann das sehr gefährlich sein. Das haben wir auch gesehen.
6: Es kamen ja in den letzten Tagen wirklich sehr viele Leute ins Schwitzen in der Schweiz, auch in den eigenen vier Wänden. Wie viel lässt sich denn durch solche Anpassungen wirklich verändern am Raumklima?
9: Also ich glaube, man kann schon viel machen. Vielleicht müsste man auch einfach den öffentlichen Raum mit einbeziehen, wie gesagt. Also Parkanlage, Wasserflächen, dass man vielleicht auch mal rausgeht aus der Wohnung, weil die Wohnung dann eben nicht mehr diese Qualität hat. Es braucht aber nicht viele Maßnahmen. Ich denke schon, außenliegenden Sonnenschutz hilft sehr. Die Möglichkeit der Durchlüftung hilft sehr. Andere Materialien. Ich glaube, man kann schon einiges erreichen, aber eben das setzt natürlich voraus, dass man einen Bestand, der für etwas anderes gebaut wurde, neu sozusagen denkt. Und am Ende soll es ja nicht so sein, dass man im Winter friert. Das wäre dann sozusagen die andere Seite.
2: Sagt der Architekturprofessor André Gerber von der ZHAW. So viel von den Highlights aus dem SRF News-Programm vom Dienstag. 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Und hier geht's jetzt gleich weiter mit den aktuellsten Nachrichten.

0: Die Nachrichten von SRF um 11 mit Ronja Bollinger. Das Tessin hält Steuergelder zurück, die eigentlich Italien zustehen. Konkret werden rund 50 Millionen Franken vorerst nicht an die Lombardei ausgezahlt. Hintergrund ist ein Konflikt, der schon länger schwelt. Das Tessin wirft der italienischen Grenzregion vor, gegen das bilaterale Steuerabkommen mit der Schweiz zu verstoßen. Die Lombardei will nämlich eine Gesundheitssteuer für italienische Grenzgängerinnen und Grenzgänger einführen, welche in der Schweiz arbeiten. Tessin-Korrespondent Ivan Santoro.
1: Die Lombardei hat die Gesundheitsabgabe schon vor einiger Zeit beschlossen und will sie nun einführen. Damit sollen die Löhne in italienischen grenznahen Spitälern und Pflegeeinrichtungen erhöht werden, um zu verhindern, dass noch mehr Fachpersonal in die Schweiz abwandert. Für die Tessiner Regierung ist dieses Vorgehen Italiens klar illegal. Sie stützt sich auf ein Rechtsgutachten, das zum Schluss kommt, dass die geplante Gesundheitsabgabe gegen das Steuerabkommen zwischen der Schweiz und Italien verstößt. Deshalb hält der Kanton Tessin nun die Hälfte der aus der Quellensteuer der lombardischen Grenzgänger eingezogenen Gelder zurück. Damit will der Kanton Tessin den Druck auf den Bund erhöhen, damit dieser in Rom auf eine Lösung hinwirkt. Heute Mittag trifft Finanzministerin Karin Keller-Sutter ihren italienischen Amtskollegen in Rom, um das Thema zu besprechen. Ob Rom auf diese Provokation aus dem Tessin reagieren wird, bleibt abzuwarten. Weniger freut dürfte jedoch Bundesrätin Karin Keller-Sutter sein. Sie hatte im Vorfeld versucht, die Tessiner Regierung von ihrer Blockadeaktion abzubringen. Allerdings vergeblich, wie sich nun zeigt.
0: Zwei Kurzmeldungen. Das Parlament will, dass Löhne in Gesamtarbeitsverträgen Vorrang haben vor kantonalen oder städtischen Mindestlöhnen. Dagegen haben nun Gewerkschaften und linke Parteien das Referendum ergriffen. Die Übersteuerung von kantonalen und städtischen Mindestlöhnen sei ein Angriff auf die Löhne. Und es sei problematisch, wenn privatrechtliche Gesamtarbeitsverträge Vorrang hätten vor Mindestlöhnen, die bei einer Volksabstimmung eingeführt wurden. Und gleich noch ein Referendum wurde heute lanciert gegen das Freihandelsabkommen mit Malaysia. Das Abkommen sieht Zollerleichterungen für Schweizer Exporte nach Malaysia vor, sowie für Palmöl aus Malaysia. Das Komitee aus linken Parteien und Nichtregierungsorganisationen kritisiert, Palmölimporte gingen auf Kosten des Klimas, der Umwelt und der Menschen vor Ort. Damit ein Referendum zustande kommt und es eine Volksabstimmung gibt, braucht es 50.000 Unterschriften. Die Aussichten für die Schweizer Wirtschaft haben sich deutlich verbessert. Das zeigt das Konjunkturbarometer der ETH Zürich für den Monat Juni. Das Barometer stieg im Juni auf 101,2 Punkte. Damit liegt es erstmals seit Beginn des Iran-Kriegs über 100 Punkten. Das Konjunkturbarometer basiert auf vielen Indikatoren und soll anzeigen, wie sich die Wirtschaft in naher Zukunft entwickelt. Ein Wert über 100 deutet auf Wachstum hin. Das Wetter, es ist zeitweise sonnig. In den Alpen gibt es verbreitet Platzregen und Gewitter, sonst nur lokal. Das bei schwülen 29 Grad. Das waren Nachrichten von Radio SRF, verantwortlich Patrick Walter.
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3: Hier geht es weiter mit dem Wetter und der News Plus Ausgabe vom Montag.
4: Heute früh, so kurz vor 6:30 in Bern auf dem Velo.
5: 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Sag, spürst du das auch?
4: Regen setzt ein. Die Frisur hält und ich feiere die Abkühlung. Wie gefühlt alle, an denen ich vorbeifahre.
5: 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Sag, spürst du das auch?
4: Denn ja, in den letzten Tagen haben viele gelitten.
6: Ich merke, ich bin nicht so fit wie sonst, ja.
7: Ich habe Kopfweh, es ist mir schwindelig und es ist mir einfach jetzt zu viel.
8: Nein, also ich habe es eigentlich gern warm, schlafe schlechter.
9: Leiden ist ein viel, aber angenehm ist man sicher nicht.
4: Ich kann mit fast allen mitfühlen. Einerseits hatte ich Kopfweh, war so ein bisschen lahm. Einige würden sagen, so eine Spur gereizt. Gleichzeitig aber liebe ich Wärme. Aber ja, auf jeden Fall war es schwierig und das wird es bleiben. Die nächsten Jahre könnte es nämlich noch heißer werden. Was also tun gegen diese Hitzewellen? Können wir da was tun und tut die Schweiz das Richtige? Das sagen wir euch bei News Plus. Heute mit mir Susanne Stöckel. Heute sind wir. Ich habe ja nicht schlecht gestaunt, als ich in den Nachrichten am Wochenende gesehen habe, wie der Winterdienst in Deutschland über die Straßen fährt. Genau, Winterdienst. Den hat man nämlich kurzerhand zur Hilfe geholt, damit er den Straßenbelag bewässert, damit der wegen der Hitze nicht aufsprengt, ein sogenannter Blow-up. Sowas gab's an anderen Orten, auch bei uns in der Schweiz. Beispielsweise in der Ostschweiz auf der A3 bei Quarten. Da ist am Freitag die Betonfahrbahn regelrecht aufgerissen. Die Überholspur musste dann gesperrt werden und die beschädigte Stelle provisorisch mit Asphalt aufgefüllt werden. Das sei laut verschiedenen Medien bereits der dritte Vorfall innerhalb eines Monats in der Ostschweiz. Ja, kein Wunder bei diesen Temperaturen.
10: Man kann hier schon von einer Rekordhitzewelle sprechen,
4: sagt Roman Brogli von SRF Meteo.
10: Wir hatten ja wirklich viele Temperaturrekorde. Einerseits für den Juni, da hat es im Flachland wirklich an ganz, ganz vielen Stationen einen neuen Rekord gegeben. Und es gab sogar an einigen Orten einen neuen absoluten Temperaturrekord, also unabhängig von der Jahreszeit. Dazu gehörten Basel, Neuenburg, Aarau oder auch der Zürichberg.
4: Das also die Bilanz unseres Meteorologen. Und wenn er gerade von Basel spricht, da haben wir mal exemplarisch eine Zahl, was die Hitze mit den Menschen macht. In Basel Stadt und Region musste die Sanität knapp 300 Mal ausrücken. Damit habe man den normalen Tagesdurchschnitt um mehr als die Hälfte überschritten, hieß es. Dann öffnen wir mal den Blick und schauen auf ganz Europa. Die Weltgesundheitsorganisation WHO meldet für die letzten Tage 1300 Hitzetote. Das klingt viel. Und das ist viel. Oder wie der ETH-Klimaforscher Erich Fischer es ganz generell formulieren würde.
11: Die Hitze hat die größte Anzahl Todesopfer auch in der Schweiz zur Folge. Viel mehr als Hochwasser, viel mehr als Erdrutsche.
4: Und das wird uns auch in Zukunft weiter begleiten. Das ist nichts, was einfach wieder so weggeht, sagt Christian von Burg. Den SRF-Wissenschaftsredaktor habe ich mir für diese Folge mal an die Seite geholt, denn er hat wahnsinnig viel Wissen bei diesem Thema, war schon an jeglichen Klimakonferenzen und hat mit etlichen Fachleuten gesprochen. Und er sagt...
12: Ja, es wird leider noch mehr Hitzewellen geben, also insgesamt mehr Hitzewellen pro Jahr. Leider ist das, was wir jetzt erlebt haben, das ist nicht das neue Normal. Wir steuern derzeit auf eine Welt zu, die sich insgesamt um 3 Grad erwärmt. Und wenn es tatsächlich so weit kommt, dann werden wir zum Beispiel in Basel im Durchschnitt statt 14 Hitzetage wie die letzten 30 Jahre 30 bis 50 Hitzetage haben, also 2 bis 3 Mal mehr. Und auch die Extremtemperaturen, die werden nochmals deutlich steigen auf bis zu 45 Grad. All das zeigen die neuesten Klimaprognosen der ETH und von Meteo Schweiz.
4: 45 Grad. Letzte Woche, wir wissen das alle, hatten wir zum Teil 35 Grad. Eine weitere schlechte Nachricht. Europa ist mit am stärksten von der Hitze betroffen, das sagt der ETH-Forscher Erich Fischer.
11: Die Entwicklung zeigt, dass es einen sehr starken Trend gibt in der Hitze, auch in der Schweiz. Westeuropa ist der Hotspot, die Zunahme ist am stärksten. Wir haben 5 bis 6 Mal so viele Hitzetage, also Tage mit über 30 Grad. Wir haben deutlich mehr Nächte, in denen das Thermometer nie unter 20 Grad fällt. Da gibt es einen ganz klaren Trend. Die wärmsten Nächte sind 4,5 Grad wärmer geworden seit Anfang des 20. Jahrhunderts. Zu dieser Zeit wurden unsere Gebäude gebaut und sie sind jetzt nicht mehr fit für die heutigen Bedingungen.
4: Interessanter Fakt, ganz kurz an dieser Stelle. Europa ist deshalb unter anderem so stark betroffen, weil der Feinstaub die Erwärmung lange quasi verschleiert hat. Seitdem wir aber weniger Feinstaub in der Luft haben, was ja an sich was Positives ist, trifft uns auch die Erderwärmung stärker, sagt Fischer. Ja, wir müssen also was tun und da gibt's 2 große Hebel. Wer weiß es? Ja, die einen haben es vermutet, Klimaschutz und Hitzeschutz. Was ist wichtiger, Christian von Burg?
12: Beides ist wichtig. Es ist unterdessen an den Hitzetagen so heiß, dass es fahrlässig wäre, wenn wir uns nicht anpassen würden, wenn wir nichts tun würden in dieser Hinsicht. Aber gleichzeitig ist die Klimaerwärmung natürlich der Grund für diese Erhitzung. Sprich, wir müssen das Verbrennen von Öl in unseren Autos und Heizungen stoppen. Wir müssen mit weniger Beton und Eisen bauen und unser Ernährungsverhalten ändern. All diese Dinge müssen wir tun und gleichzeitig auch den weniger entwickelten Ländern dabei helfen, diese Ziele auch zu erreichen. Wenn wir das alles nicht tun, dann wird die Hitze weiter ansteigen.
4: Um noch mal kurz beim Klimaschutz zu bleiben, nachher möchte ich gerne auf den Hitzeschutz kommen. Wie sind wir denn da unterwegs?
12: Ungenügend, weltweit, aber insbesondere auch in der Schweiz. Wir sind drauf und dran, die selbst gesteckten Klimaziele zu verfehlen. Und statt im Inland Vollgas zu geben, versuchen wir im Ausland CO2 zu kompensieren, um selber mehr ausstoßen zu dürfen. Das funktioniert aber im Ausland viel schlechter als geplant. Wir werden auch da absehbar unsere Ziele nicht erreichen.
4: Der schneller wirkende Hebel als der Klimaschutz ist der Hitzeschutz. Und darum wollen wir heute in dieser Folge darauf fokussieren. Und die Schweiz ist da nicht gut unterwegs, sagt ETH-Klimaforscher Fischer.
13: Ich arbeite mit sehr vielen internationalen Forscherinnen und Forschern zusammen. Die sagen, sie hätten oft noch nie so heiß gehabt wie bei uns, weil wir eben nicht darauf gerüstet sind. Unsere Gebäude sind weniger oft gekühlt, sie sind weniger gut isoliert, die Plätze sind weniger begrünt etc. Wir sind oft eigentlich weniger gut vorbereitet als zum Beispiel der Mittelmeerraum.
12: Ja, das ist so. Da hat Erich Fischer recht. Und zwar einfach, weil wir solche Hitzewellen bisher ja kaum gekannt haben. Die Städte sind stark versiegelt. Wir haben wenig Kühlung in den Schulen und in den Privathäusern. Das sind nur etwa 5-10% mit Klimaanlagen. Wir sind insgesamt auch im öffentlichen Verkehr in vielen Fällen wohl noch nicht auf so heiße Temperaturen vorbereitet. Und da wird jetzt einiges in Gang kommen. Wir haben jetzt erlebt, wie hart es ist mit so hohen Temperaturen. Da wird einiges gehen müssen.
4: Da wird einiges gehen müssen. Dachte ich mir am Wochenende übrigens auch, nachdem die Hitze in meiner Wohnung regelrecht dort drin stand und einfach nicht wieder rausgegangen ist. Egal, was ich gemacht habe. Kennt Chris?

0: was tun. Nur was? Da lohnt ein Blick nach Malaga. Ha, kennen viele nur als Glassi-Sorte? Aber Malaga, die Stadt in Andalusien, Südspanien, macht in Sachen Hitzeschutz einiges richtig. Nur mal zwei Beispiele. Die Häuser dort haben hellere Fassaden und kleinere Fenster. Und auch die Straßen sind enger gebaut. Da wird dann also mehr Schatten geworfen und es entsteht nicht so viel Wärme. Aber gut, das ist in der Altstadt und die steht ja auch schon ein paar Jährchen.
1: Ich glaube, wir können schon von Malaga lernen. Hellere Häuser zum Beispiel, das ist sicher gut. So wird mehr Sonnenlicht zurückgeworfen. Keine riesigen Glasscheiben mehr gegen Süden. Das dürften Architekten und Bauherrinnen jetzt hoffentlich langsam lernen. Und auch enger bauen, das macht Sinn bei neuen Siedlungen. Aber wie du gesagt hast, der Großteil unserer Städte und Dörfer ist gebaut. Und da müssen wir mit der bestehenden Bausubstanz weiterarbeiten. Also vor allem besser dämmen gegen Hitze und Kälte, besser verschatten und kühlen, wo nötig. Und dann müssen wir eine grüne Infrastruktur drumherum bauen. Also Bäume pflanzen, den Asphalt aufreißen, Wasser versickern lassen. Man nennt das auch Schwammstadt.
0: Du hast es jetzt gerade gesagt, Böden aufreißen, nicht diese großen Fensterfronten. Da kommen mir gerade zwei Beispiele in den Sinn. Ich war am Wochenende unterwegs auf einer neu umgebauten Straße. Da wurde schon viel entsiegelt, aber grundsätzlich ist die ganze Straße, da ist viel Beton, pechschwarz. Und dann bin ich weitergelaufen, ein großes, neu gebautes Haus, riesengroße Fensterfronten. Und ich dachte mir, das ist doch aber eigentlich gar nicht so der richtige Weg. Also setzen wir das, was sinnvoll wäre, um, respektive sind wir da dran?
1: Also ich teile deine Einschätzung. Da ist vieles noch im Argen und vieles wird, obwohl man es besser wüsste, nach wie vor falsch gemacht. Trotzdem würde ich sagen, zum Teil ja, wir sind zum Teil auf dem richtigen Weg. Viele Städte und Gemeinden sind am Planen und versuchen, die Infrastruktur anzupassen. Es geht halt einfach sehr langsam vorwärts. Es ist eine riesige Aufgabe und es gibt sehr viele Hürden.
0: Viele Hürden, wo denn? Also wo hapert's?
1: So wie ich das einschätze, haben die Behörden die Zeichen der Zeit erkannt und sind auch an vielen Orten wirklich dran. Das habe ich mir von verschiedenen Fachleuten sagen lassen. Aber oft ist es eben gar nicht so einfach, oder? Wir haben überall in den Städten, aber auch in den Agglomerationen Leitungen. Wir können nicht einfach aufreißen und einen Baum pflanzen. In vielen Orten haben wir da Infrastruktur im Boden. Auch wenn wir das Trottoir aufreißen und da Rasenziegel machen, das tönt gut, ist es auch. Aber wenn man an behinderte Menschen denkt, an Menschen, die mit Stöcken unterwegs sind, das wird schnell zum Problem, wenn das nicht eine ebene Fläche ist. Und das Wasser, das wir versickern lassen wollen, gerade das von den Straßen, manchmal aber auch das von den Dächern, ist zum Teil verdreckt. Da müssen wir gucken, wie wir das ins Grundwasser lassen, dieses Wasser. Da muss man Lösungen finden. Dann ist es so auch, dass die öffentliche Hand in den Städten und so zwar einiges machen kann, aber die Privaten, die wollen sich oft nicht reinreden lassen. Wenn ich jetzt einen Steingarten bauen will, der sich massiv erhitzt, aber ich finde das schön, statt einen Baum zu pflanzen, dann kann mir das in den meisten Städten niemand verbieten. Also es gibt sehr, sehr viele Stolpersteine und ich denke, das ist mit der Grund, warum es so langsam vorwärts geht.
0: Das ist für mich so ein bisschen der Aha-Moment. Denn dort, wo man vielleicht denken würde, warum wurde jetzt hier oder da nicht dies oder das gebaut oder irgendwie anders gebaut, das ist eben nicht immer so einfach, wie man sich auf den ersten Blick denken würde. Und dennoch müsste spätestens nach dieser Hitzewelle mehr passieren, sagt unser Wissenschaftsredaktor.
1: Ich denke, man müsste noch heftiger dahinter. Also zum Beispiel das Aufstellen von großen Blumentöpfen wie bei uns in Basel, das hat dann doch seine Grenzen. Man müsste sich hier wirklich auch am Süden orientieren und schauen, was da funktioniert. Da sieht man im Midi große Platanenalleen, große Plätze, die dicht bepackt sind mit Platanen und die Bäume, die verschatten dann die ganzen Plätze und Straßen und das bewirkt wirklich etwas. Man könnte auch die Fassaden besser von unten her begrünen. Das muss nicht unbedingt teuer sein, aber man muss früh dran denken und man muss die Bewässerung rund ums Jahr lösen.
0: Soweit also mal die Maßnahmen, die man hinsichtlich der Infrastruktur treffen könnte. Da gibt's aber doch die Maßnahmen, die unsere Lebensgewohnheiten betreffen. Und da geht ein Experte schon recht weit. Andreas Knie ist das, Mobilitätsforscher. Er hat gegenüber der ARD sehr dezidiert gesagt:
2: Wir müssen unser gesamtes Leben ändern. Wir brauchen mehr Flexibilität. Wir müssen wahrscheinlich die Schulpläne ändern. Wir müssen dann, wenn es kühl ist, dann müssen wir arbeiten und leben können. Dann, wenn es heiß ist, müssen wir mal unsere Gesellschaft, die ja immer auf Produktivität ausgerichtet ist, zur Ruhe kommen lassen. Dort brauchen wir Ruheinseln.
1: Ja, ich denke, es muss in diese Richtung gehen. Es wird wohl eine Mischung sein aus baulichen Anpassungen, Klimaanlagen und eben früher aufstehen und dafür eine längere Mittagspause einlegen. So wie sich die Menschen im Mittelmeerraum das seit jeher in den heißen Phasen eingerichtet

0: haben. Das ist sicher nicht einfach, da muss man vieles umdenken, gerade was Schulstunden angeht oder Meetings, die dann früher angesetzt werden müssen. Aber ich denke, es wäre sinnvoll.
1: Denn, das muss man sich vor Augen halten, die Folgen sind gravierend. Bei solchen Hitzewellen sterben viele Menschen. Wir haben euch die ersten Zahlen vorhin genannt. Diese Temperaturen haben aber auch Folgen für unser Ökosystem und übrigens ebenso auf unsere Wirtschaft. Wir haben dazu mal eine News Plus Folge gemacht. Ich stelle euch die in den Beschrieb zu diesem Podcast. Also Christian von Burg, mit Blick auf die kommenden Hitzewellen und die kommen ja. Ich stelle die Frage, obwohl ich die Antwort schon so ein bisschen weiß. Sind wir gewappnet?
0: Nein, ich würde sagen, wir sind es nicht. Wir sind auf dem Weg, aber sicher nicht am Ziel. Und diese Hitzewelle, die war ein weiterer heftiger Weckruf. Wir müssen uns anpassen, wir müssen uns baulich anpassen, die Städte verändern. Aber eben nicht nur das, wir müssen vor allem auch das Klima schützen. Das ist abstrakter und das greift auch weniger schnell und direkt. Wir sehen das nicht, aber die Klimaerwärmung ist der Grund für all diese Probleme, über die wir sprechen. Und wenn wir die nicht in den Griff bekommen, dann wird es immer noch heftiger.
1: Klare, deutliche Worte von SRF-Wissenschaftsredaktor Christian von Burg. An einem Tag, an dem die Hitze nachgelassen hat und es notabene immer noch teils 32 Grad in der Schweiz werden. Und der Hochsommer, der kommt noch.
2: Sommerregen auf deiner Haut.
1: Wir hoffen, ihr kommt gut durch die Wärme. Es gibt ja ab und zu auch noch etwas Abkühlung. Wieder ein bisschen Sommerregen, wie heute Morgen. Und wenn ihr gerne mal eine Story hier bei News Plus hören möchtet, eine Vertiefung zu einem aktuellen Thema, schreibt uns an newsplus@srf.ch oder an die Nummer 076 320 10 37. Das war News Plus für heute mit Mariel Gigax, Tobias Bühlmann und mir, Susanne Stöckel. Bis zum nächsten Mal.
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3: 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Und hier geht es nun weiter mit einem Schwerpunkt zu 5G. Denn 5G-Antennen decken heute praktisch die ganze Schweiz ab. Diese neueste Generation von Mobilfunkantennen kann riesige Datenmengen viel schneller übertragen als ihre Vorgänger. Immer wieder ist die Strahlung dieser Antennen ein Thema mit Blick auf mögliche gesundheitliche Folgen. Aber wo strahlt es überhaupt und wie stark? Mit einer neu entwickelten App kann man das mittlerweile selber messen. Wissenschaftsredaktorin Anita von Mont.
9: Wir sind im Basler Bachlettenquartier, in einem bahnhofsnahen grünen Wohngebiet. Neben mir steht Martin Rösli, Professor für Umweltepidemiologie der Uni Basel. Er hat in einem EU-Forschungsprojekt die erste App mitentwickelt, mit der man europaweit messen kann, wie viel man von der Mobilfunkstrahlung an einem bestimmten Ort zu einer bestimmten Zeit gerade aufnimmt. Etain 5G Scientist heißt diese App, die vorläufig nur auf Android-Geräten läuft. Martin Rösli zückt sein Handy und öffnet sie.
10: Auf dem Display sieht man, wie viel Antennenstrahlung man hat, also von den Mobilfunkantennen. Und es berechnet, wie viel Strahlung man kriegen würde, wenn man hier telefonieren würde mit dem Handy am Ohr.
9: Bewusst haben die App-Entwickler also beides sichtbar gemacht. Die oft etwas vergessene Strahlung des Handys und die umstrittenere Strahlung, die von Antennen ausgeht. Diese Strahlung hat, wie zum Beispiel sichtbares Licht oder Mikrowellen, zu wenig Energie, um die Zellen im menschlichen Körper zu schädigen. Aber sie kann vom Körper ein Stück weit absorbiert werden und das Gewebe erwärmen. Doch was zeigt denn nun die App in der ruhigen Straße, in der wir gerade stehen?
10: Wir sehen, dass wir hier fast ausschließlich vom Handy bestrahlt werden. Die Belastung beträgt etwa 20 Milliwatt pro Kilogramm Strahlungsleistung. Das heißt, so stark strahlt das Handy hier und so viel Strahlung würde vom Kopf absorbiert werden beim Telefonieren mit dem Handy am Ohr.
9: 20 Milliwatt pro Kilogramm Körpergewicht. Was das Hirn hier von der Handystrahlung aufnimmt, ist im Vergleich zu sämtlichen Messungen der App bereits eine höhere Belastung. Dennoch entspricht sie nur 1% des EU-Grenzwerts und 10% des strengeren Schweizer Grenzwerts für sensible Orte wie Wohngebiete. Die Grenzwerte haben also einiges an Sicherheitspuffer eingebaut. Werfen wir noch einen Blick auf die Antennenstrahlung hier. Die liegt massiv tiefer, nahezu bei null.
10: Man hat 10.000 Mal mehr Strahlung vom eigenen Handy, wenn man hier telefoniert, als von einer Antenne, weil das Signal der Antenne schwach ist und das Handy stark strahlen muss.
9: Wir spazieren nun der Straße entlang. Auffällig, die Werte auf dem Display verändern sich fast mit jedem Schritt.
10: Also man sieht, es ist sehr volatil, je nachdem, wie gut das Antennensignal im Moment gerade ist.
9: Neben der aktuellen, stark schwankenden Messung liefert die App auch eine Karte mit dem längerfristigen Durchschnitt. Diese Karte beruht auf Messungen der App-Nutzer und Nutzerinnen und zeigt die Antennenstrahlung, in diesem Fall für ganz Basel an. In der Nähe unseres Standorts ist einer der wenigen Orte markiert mit deutlich erhöhter Antennenstrahlung, das Stadion Schützenmatte. Dort auf dem Trottoir strahlen die Antennen rund 20 Mal stärker als vorher, nicht von ungefähr.
10: Also man sieht hier einige Antennen gerade ums Stadion rum, die direkte Sichtverbindung haben. Und insbesondere wenn man direkte Sichtverbindung hat und etwa 200-300 Meter von einer Antenne entfernt ist, wie wir das jetzt sind, dann ist typischerweise das Signal am stärksten.
9: Auch für die Hotspots der Antennenstrahlung gilt laut Martin Rösli aber:
10: Selbst diese Strahlung ist noch deutlich unter dem Grenzwert. Und wenn man vergleicht mit einem Handy am Ohr, ist sie um Grössenordnungen tiefer, also Faktor 10 bis 100 Mal tiefer.
3: Sagt Martin Rösli vom Schweizerischen Tropen- und Public Health Institut der Universität Basel. Die Mobilfunkstrahlung liegt also weit unter den Grenzwerten. Es besteht eigentlich kein Anlass, mit einem Messgerät ausgestattet herumzulaufen. Ivan Lieberherr hat Anita von Mond gefragt, warum die Forschung dennoch zu diesem Zweck eine App entwickelt hat, die 5G-Scientist.
5: Ich denke, weil viele Leute heute auf einem falschen Wissensstand sind. Befragungen in der EU und der Schweiz zeigen nämlich, eine Mehrheit nimmt an, seit 5G strahle es stärker. Große Messkampagnen zeigen aber, seit 5G ist die Mobilfunkstrahlung wegen der effizienteren Technik praktisch gleich geblieben, trotz des Datenzuwachses. Und die neue App, die kann da zumindest etwas Transparenz schaffen. Das ist ja eigentlich kein Messgerät, auch wenn Ihre Berechnungen mit richtigen Messungen offenbar einigermaßen übereinstimmen. Ja, und dann noch etwas Letztes. Martin Rösli sagte mir, er hoffe, dass mit dieser App auch geforscht werde.
11: Braucht es denn noch viel Forschung zu den Auswirkungen der Mobilfunkstrahlung auf die Gesundheit?
5: Dieser Zusammenhang ist eigentlich schon sehr breit untersucht heute. Es gibt Studien zum Krebsrisiko, zu Einflüssen auf Gedächtnis bis hin zu einer verringerten Fruchtbarkeit. Und die Weltgesundheitsorganisation WHO sieht heute daher kein erhöhtes Gesundheitsrisiko durch Mobilfunkstrahlung. Vor allem Hirntumore und gewisse andere Arten von Krebs sind ziemlich sicher nicht durchs Handy oder Antennen verursacht. Dasselbe gilt für Schlafstörungen, Kopfweh und weitere unspezifische Symptome. Zugleich gibt es aber auch gewisse Unsicherheiten in der Forschung.
11: Von welchen Unsicherheiten sprechen Sie?
5: Ja, oft ist es schwierig, die Exposition durch Strahlung zum Beispiel einigermaßen stimmig hinzukriegen, bei Versuchstieren wie bei Menschen. Und wenn das nicht stimmt, sind auch die Ergebnisse zum Gesundheitsrisiko dann halt nicht aussagekräftig. Und so hat man dann Studien, die da sind, aber nicht brauchbar. Man hat auch gewisse Forschungslücken. Ältere Menschen etwa sind kaum bis wenig untersucht.
11: Könnte die Mobilfunkstrahlung dereinst doch deutlich steigen, wenn sich unsere mobilen Daten vervielfachen, die wir übermitteln? Was weiß man dazu?
5: Mobilfunkstrahlung, die kann ja unterschiedliche Frequenzen haben. Tiefe Frequenzen sind attraktiv für Reichweite. Man kann damit guten Empfang auch etwa in der Tiefgarage garantieren. Für die Zukunft sind aber vor allem die hohen Frequenzen interessant. Denn je höher die Frequenz, desto mehr Daten kann man übertragen. Viel diskutiert werden jetzt die sogenannten Millimeterwellen. Die können nochmals um Dimensionen mehr Daten übertragen mit 5G und später wohl 6G, denkt man. Zu Millimeterwellen wird jetzt auch viel geforscht, ob die irgendwie gefährlich sind. Klar ist schon jetzt, die kommen nicht in den Körper rein, berühren nur die Haut und Augen. Und dazu gibt's jetzt auch viel Forschung. Bisher wurden noch keine Effekte gefunden. Aber was noch unklar ist, ob man so hochfrequente Wellen wirklich mal nutzen wird. Denn die kommen nicht mal durch Bäume. Sie funktionieren nur bei direkter Sichtverbindung, was natürlich wenig attraktiv ist. Also die Zukunft ist noch etwas offen.
11: Wenn man sagt, man will möglichst wenig Mobilfunkstrahlung abbekommen, was kann man tun?
5: Ja, das Handy möglichst wenig brauchen, weil das bestrahlt einen eben viel stärker als Antennen, weil es näher am Körper ist. Den Abstand vom Handy zum Kopf möglichst groß halten ist auch ein Rat, also mit Headset oder Freisprechmodus statt Handy am Ohr telefonieren. Das Gehirn bekommt so etwa 30 mal weniger Strahlung plus minus. Nachts könnte man noch den Flugmodus reintun, das WLAN abschalten. Da hat man schon eine gute Portion Strahlung eliminiert.
3: Erläuterungen von Anita Vonmont.
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3: Und hier auf SRF News geht es nun weiter mit einer Nachrichtenübersicht.

0: Die Nachrichten von SRF um 11.30 Uhr mit Livia Schmid. Das Tessin hält Steuergelder zurück, die eigentlich Italien zustehen. Konkret werden rund 50 Millionen Franken vorerst nicht an die Lombardei ausgezahlt. Hintergrund ist ein Konflikt, der schon länger schwelt. Das Tessin wirft der italienischen Grenzregion vor, gegen das bilaterale Steuerabkommen mit der Schweiz zu verstoßen. Die Lombardei will nämlich eine Gesundheitssteuer für italienische Grenzgängerinnen und Grenzgänger einführen, welche in der Schweiz arbeiten. Tessin-Korrespondent Ivan Santoro.
1: Die Lombardei hat die Gesundheitsabgabe schon vor einiger Zeit beschlossen und will sie nun einführen. Damit sollen die Löhne in italienischen grenznahen Spitälern und Pflegeeinrichtungen erhöht werden, um zu verhindern, dass noch mehr Fachpersonal in die Schweiz abwandert. Für die Tessiner Regierung ist dieses Vorgehen Italiens klar illegal. Sie stützt sich auf ein Rechtsgutachten, das zum Schluss kommt, dass die geplante Gesundheitsabgabe gegen das Steuerabkommen zwischen der Schweiz und Italien verstößt. Deshalb hält der Kanton Tessin nun die Hälfte der aus der Quellensteuer der lombardischen Grenzgänger eingezogenen Gelder zurück. Damit will der Kanton Tessin den Druck auf den Bund erhöhen, damit dieser in Rom auf eine Lösung hinwirkt. Heute Mittag trifft Finanzministerin Karin Keller-Sutter ihren italienischen Amtskollegen in Rom, um das Thema zu besprechen. Ob Rom auf diese Provokation aus dem Tessin reagieren wird, bleibt abzuwarten. Weniger freut dürfte jedoch Bundesrätin Karin Keller-Sutter sein. Sie hatte im Vorfeld versucht, die Tessiner Regierung von ihrer Blockadeaktion abzubringen. Allerdings vergeblich, wie sich nun zeigt.
0: Zwei Kurzmeldungen. Das Parlament will, dass Löhne in Gesamtarbeitsverträgen Vorrang haben vor kantonalen oder städtischen Mindestlöhnen. Dagegen haben nun Gewerkschaften und linke Parteien das Referendum ergriffen. Die Übersteuerung von kantonalen und städtischen Mindestlöhnen sei ein Angriff auf die Löhne und es sei problematisch, wenn privatrechtliche Gesamtarbeitsverträge Vorrang hätten vor Mindestlöhnen, die bei einer Volksabstimmung eingeführt wurden. Und gleich noch ein Referendum wurde heute lanciert gegen das Freihandelsabkommen mit Malaysia. Das Abkommen sieht Zollerleichterungen für Schweizer Exporte nach Malaysia vor, sowie für Palmöl aus Malaysia. Das Komitee aus linken Parteien und Nichtregierungsorganisationen kritisiert, Palmölimporte gingen auf Kosten des Klimas, der Umwelt und der Menschen vor Ort. Damit ein Referendum zustande kommt und es eine Volksabstimmung gibt, braucht es 50.000 Unterschriften. Zu den Börsendaten, geliefert von SIX. Der Swiss Market Index liegt im Moment bei 14.247 Punkten plus 0,2%. Der Euro wird zu 92,25 gehandelt, der Dollar zu 80,98. Und das Wetter, es ist zeitweise sonnig. In den Alpen gibt es vor allem am Nachmittag verbreitet Platzregen und teils kräftige Gewitter, sonst nur lokal. Es gibt 29 Grad. Das waren Nachrichten von Radio SRF, verantwortlich Patrick Walter.
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3: Das ist SRF 4 News, jetzt mit einigen Highlights aus dem Programm vom Dienstagmorgen und Vormittag. Ich bin Nicolas Malzacher. Nach den verheerenden Erdbeben in Venezuela mit mindestens 1700 Toten sind die Rettungskräfte unermüdlich im Einsatz. Dabei geht es nicht nur um Bergungsarbeiten und Notrettung. Es geht auch um Hilfe für jene, die überlebt haben. 680.000 Kinder sind auf humanitäre Hilfe angewiesen, das sagt UNICEF, das Kinderhilfswerk der UNO. Gabriel Fockel ist UNICEF-Mitarbeiter in Venezuela und vor Ort in der Hauptstadt Caracas. Romana Kaiser hat ihn am Montagvormittag Ortszeit gefragt, wie er die aktuelle Situation erlebe.
4: Ja, die Lage hier in Caracas und im Land entwickelt sich weiterhin sehr schnell. Wir bleiben wegen möglicher Nachbeben wachsam. Vor gerade 3 Stunden wurde ich mit meiner eigenen Familie, mit meinen 2 kleinen Kindern hier aus dem Schlaf gerissen, weil es einen sehr heftigen Ruck gab. Gleichzeitig wird eben auch das Ausmaß des Bedarfs hier klarer. Gestern Nachmittag hier Ortszeit war ich in La Guaira, dem am stärksten betroffenen Gebiet. Und das Ausmaß der Katastrophe ist wirklich herzzerreißend. So kann man das nicht anders sagen. Ich stand dort vor Häuserblocks, die von 15 und mehr Stockwerken in einen Schutthaufen reduziert wurden. und konnte die Suchteams beobachten aus Jordanien, aus der Türkei, aus China. Und diese Solidarität ist wunderbar. Aber wir wissen eben, dass viele tausend Häuser, mindestens 8 Krankenhäuser und über 430 Schulen zerstört wurden, zudem auch Wassersysteme und vieles, vieles mehr.
5: Eben Spitäler, Wassersysteme, Schulen. Sie haben es gerade ein bisschen erwähnt. Wie sieht es denn aus derzeit mit der Versorgung der Menschen?
4: Ja, wir als UNICEF sind vor Ort und arbeiten rund um die Uhr, denn Kinder gehören immer zu den verwundbarsten in Katastrophen. Insoweit hat UNICEF seine Notfallreaktion sofort aktiviert, die mindestens 650.000 Menschen sofort erreichen soll und darunter eben über 230.000 Kinder. Hierbei geht es darum, sich die Gesundheit der Kinder anzuschauen, Nahrung, Wasser, Sanitätsversorgung heranzubringen, aber eben auch Kinder zu schützen, vor allem die, die von ihren Eltern getrennt wurden. Es geht also jetzt in den ersten Stunden neben den Suchaktionen um die sofortige humanitäre Hilfe. Es geht um das Überleben und da muss es immer sehr schnell gehen. Bereits vor 2 Tagen kam die erste riesige Lieferung per Flugzeug an mit über 20 Tonnen Hilfsgütern und viel mehr wird kommen. Dazu gehört eben Medizin, Wasser, Nahrung, alles, was gebraucht wird. Und mit dieser ersten Soforthilfe können sofort über 100.000 Menschen unterstützt werden. Aber es wird natürlich noch sehr, sehr viel mehr hier passieren.
5: Und woran fehlt es denn den Kindern gerade jetzt am meisten derzeit?
4: Ja, für die Kinder, die überlebt haben, natürlich neben Wasser und Nahrung geht es immer um den Schutz. Ich sehe das auch hier bei meinen 2 kleinen Kindern. Es geht eben nicht nur darum, dass vielleicht ein Haus verloren wurde, sondern es geht um das Trauma, um Angst. Es geht um die Kinder, die getrennt wurden. Insoweit brauchen Kinder eben Ansprechpartner. Wir müssen schauen, dass eben nichts geschieht mit Kindern, die jetzt ohne Eltern dastehen. Und insofern helfen wir sofort mit dem Search and Tracking, so nennen wir das, dass also diese Kinder sofort identifiziert werden und dann mit Partnern sofort versorgt und geschützt werden.
5: Da würde ich gerne noch ein bisschen nachhaken. Eben diese psychische Belastung der Menschen, der Kinder, Sie haben es gesagt, Familien werden durch das Erdbeben auseinandergerissen, Angehörige werden vermisst. Wie konkret geht denn UNICEF jetzt als Hilfsorganisation damit um? Wie wird die psychische Belastung der Kinder aufgefangen?
4: Ja, das ist eine sehr, sehr wichtige Frage. Wir haben natürlich aus unserem Netzwerk von UNICEF tätig in 130 Ländern ganz um die Erde. Wir haben eine große Erfahrung, mit diesen Dingen umzugehen. Und in dieser Katastrophenhilfe geht es eben immer darum, gewisse Phasen zu durchlaufen. Von der sofortigen Nothilfe, wenn es darum geht, Menschenleben zu retten, das muss sofort passieren. Aber dann sofort danach geht es eben auch um den Schutz der Kinder und damit auch die Traumaaufarbeitung. Hier können wir natürlich auf ein großes Netzwerk von Partnern zurückgreifen. Es gibt hier lokale Organisationen, aber es gibt auch internationale Partner, die alle sehr schnell Kräfte hier nach Venezuela bringen. Es geht dann nicht immer sofort darum, professionelle psychologische Hilfe anzubieten, denn das ist oft nicht so schnell möglich, weil es hier an Psychologen fehlt, die Spanisch sprechen können. Aber wir wissen eben aus vielen Krisen um die Erde, dass zum Beispiel in Anlaufstellen, wo jetzt also viele tausend Menschen zum Beispiel in Stadien zusammenkommen, wo es Wasser gibt, Nahrung, Toiletten und so weiter von UNICEF und der UN bereitgestellt, dass man dort zum Beispiel eine Art Spielecke einrichtet, die geschützt ist, wo dann eben Personal vorhanden ist und wo Kinder Kinder sein können. Denn sofortiges Spielen ist die beste Therapie zu Beginn. In der nachfolgenden Phase kommen dann weitere Maßnahmen zum Tragen, aber jetzt in den ersten Tagen sind diese einfachen Hilfsmaßnahmen am effektivsten.
3: Sagt der UNICEF-Mitarbeiter Gabriel Fockel, der die Erdbeben in Venezuela selbst miterlebt hat. In einer guten Woche findet in der türkischen Metropole Ankara der NATO-Gipfel statt. Präsident Recep Tayyip Erdogan wird dabei unter anderem Staatsoberhäupter wie Emmanuel Macron, Giorgia Meloni und Donald Trump empfangen. Nicht willkommen sind jedoch zahlreiche türkische Medienschaffende. Ihnen wurde die Akkreditierung für diesen Gipfel verwehrt. Thomas Seibert ist freier Journalist in Istanbul und Lea Sager hat ihn gefragt, warum die türkischen Journalistinnen und Journalisten am NATO-Gipfel nicht dabei sein dürfen.
6: Es geht hier vor allen Dingen um regierungsunabhängige Journalisten und Journalistinnen oder Medienhäuser, von denen bekannt ist, dass sie der Regierung Erdogan kritisch gegenüberstehen. Das betrifft zum Beispiel die Zeitung Cumhuriyet, die sehr anti-Erdogan eingestellt ist. Das betrifft auch einige unabhängige Medien wie das Nachrichtenportal T24. Es ist wohl so, dass die Regierung Erdogan hier versucht, sich unangenehme Fragen beim Gipfel zu ersparen.
7: Und doch, diese Weisung kommt von der NATO selbst. Wie begründet sie diesen Entscheid?
6: Die NATO selber weist die Verantwortung für diese Akkreditierungstaktik zurück. Sie sagt, sie verlasse sich bei solchen Großereignissen immer auf den Gastgeber bei der Einschätzung, wer da jetzt akkreditiert werden darf und wer nicht. Es gibt inzwischen ziemlich und auch wachsende Empörung international gegen dieses Vorgehen. Es gibt Proteste von Medienverbänden, von Journalistenverbänden. Es gibt auch sehr viel Kritik von Menschenrechtlern. Man darf nicht dabei vergessen, dass gleichzeitig hier in der Türkei bereits mehr als 200 Menschen festgenommen worden sind. Nicht, weil es etwas Konkretes gegen sie gäbe, sondern weil die Staatsanwaltschaft annimmt, sie könnten vielleicht während des NATO-Gipfels irgendwas machen, was der Regierung nicht gefällt. Das heißt also, das sind Präventivfestnahmen, für die es im Grunde genommen auch keine rechtliche Grundlage gibt. All dies verbindet sich also zu einem recht unguten Gemisch vor diesem Gipfel. Wie gesagt, es gibt wachsende Kritik daran und inzwischen ist zumindest in einigen Fällen bei bekannteren regierungsunabhängigen Journalisten hier in der Türkei die Kehrtwende eingeleitet worden. Sie haben ihre Akkreditierung erhalten.
7: Sie haben es bereits angesprochen, Erdogan will da also bei der Berichterstattung rund um den NATO-Gipfel mitmischen. Was sagt denn das über die Rolle Erdogans in der NATO aus? Also waren ihr da die Hände gebunden bei diesem Entscheid, die Journalistinnen auszuschließen?
6: Das sagt vor allen Dingen über die NATO aus, dass die NATO-Mitglieder und auch die NATO-Führung den türkischen Präsidenten nicht verärgern wollen. Erdogan steht hier im Mittelpunkt des Interesses bei diesem Gipfel, weil ihm zugetraut wird, wegen seiner guten persönlichen Beziehungen zu Trump, die Risse im transatlantischen Verhältnis einigermaßen zu kitten oder zumindest nicht größer werden zu lassen. Während dieses Gipfels, wir wissen ja, dass Trump keine sehr gute Meinung hat von der NATO zuletzt, hat er ihr vorgeworfen, ihm nicht in der Auseinandersetzung mit dem Iran zu Hilfe gekommen zu sein, da die Hilfe verweigert zu haben. Insofern hofft der Rest der NATO, hoffen die europäischen NATO-Staaten, dass beim Gipfel von Ankara dieser Streit begraben werden kann. Und da ruhen die Hoffnungen eben auf Erdogan, dass er Trump zähmen kann. Und deswegen bleibt die Kritik an seinem Verhalten vor dem Gipfel auch sehr verhalten.
7: Was bedeutet das nun für die Berichterstattung rund um den NATO-Gipfel in Ankara?
6: Was die innertürkische Berichterstattung, also die Berichterstattung über diesen Gipfel in der Türkei, in den türkischen Medien angeht, so ist es keine große Überraschung, dass die Regierungsmedien, die regierungsnahen Medien hier in der Türkei, das ist der Großteil der Medien inzwischen, die werden die Rolle von Erdogan herausheben und die werden Erdogan als Krisenmanager und als Staatenlenker, als Weltenlenker hier hinstellen. Das steht jetzt schon fest. Was die Berichterstattung der regierungsunabhängigen oder kritischen Medien angeht, da ist es im Moment nicht klar, ob sie überhaupt hereingelassen werden und wenn sie hereingelassen werden, wie stark sie zum Beispiel bei Pressekonferenzen dann berücksichtigt werden. Aber dass ein Großteil der Medien hier Erdogan zujubeln wird, das ist jetzt schon klar.
7: Was sagt denn das alles über die Pressefreiheit in der Türkei aus?
6: Das gibt ein ziemlich genaues Bild wieder vom Zustand der Pressefreiheit in der Türkei. Der Druck auf Medien, die der Regierung kritisch gegenüberstehen oder die zumindest nicht alles gut finden, was die Regierung tut, der wächst beständig. Es gibt Festnahmen von Journalisten, es gibt sehr erfahrene Journalisten, die seit Jahren keine Presseakkreditierung von der türkischen Regierung mehr bekommen, weil sie ferngehalten werden sollen von Veranstaltungen wie Pressekonferenzen. Die Pressefreiheit in der Türkei Türkei ist nach europäischen Maßstäben gemessen fast nicht mehr vorhanden. Es wird zwar nach wie vor kritisiert, allerdings sind diese kritischen Medien auch auf einem Hochseil unterwegs. Es geht dann nicht nur um die Festnahme ihrer Mitarbeiter, es geht auch um ihre wirtschaftlichen Grundlagen, zum Beispiel über Anzeigen, wenn also zum Beispiel die Regierung großen Unternehmen gegenüber andeutet, dass es jetzt nicht so doll ist, in dieser oder jenen Zeitung große Anzeigen zu schalten, dann geht das natürlich schnell ans Eingemachte bei diesen Medien. Die Pressefreiheit in der Türkei, das muss man leider sagen, ist in einem sehr, sehr schlechten Zustand.
7: Und die Pressefreiheit wird also immer weiter eingeschränkt, zu sehen an diesem aktuellen Beispiel des NATO-Gipfels in Ankara. Wie wird das in der Türkei aufgenommen? Also wie reagiert die Bevölkerung darauf?
6: Also es gibt natürlich sehr, sehr viele Leute, die sich über die regierungsnahen Medien informieren. Für die ist das jetzt kein großes Problem. Sehr, sehr viele Leute, die anders denken, sind inzwischen ins Internet abgewandert, wo die Kontrolle der Regierung über die Berichterstattung noch nicht ganz so ausgeprägt ist. Da gibt's also zum einen Nachrichtenplattformen, die teilweise sogar sehr, sehr gut berichten, mit sehr viel Mut. Und es gibt auch eine Reihe von prominenten Journalisten, die sich über ihre YouTube-Kanäle oder andere Medien direkt an die Hörer oder Zuschauer wenden können und die ein wachsendes Publikum versorgen. Also es gibt also praktisch so eine Atomisierung der regierungsunabhängigen Medien hier in der Türkei.
3: Sagt Thomas Seibert in Istanbul. US-Präsident Donald Trump hat vor dem obersten Gericht der USA, dem Supreme Court, gleich mehrere Rückschläge erlitten. Er scheiterte mit schärferen Regeln für die Briefwahl, verlor im Streit mit der US-Notenbank Fed vorerst und er kann ein Urteil in einem Missbrauchsverfahren nicht anfechten. In einem vierten Entscheid hat der Supreme Court die Befugnisse von Trump jedoch ausgeweitet. Wie ist das alles einzuordnen? Darüber hat Salvador Atasoy mit dem Politikwissenschaftler Thomas Jäger von der Universität Köln gesprochen. Er hat ihn zuerst gefragt, ob der Supreme Court für Trump eher ein Bremser ist oder doch ein Erfüllungsgehilfe.
8: Zum einen muss man sehen, Trump klagt gerne und er lässt gern klagen. Und insofern ist das jetzt sein Prozess, wie er vorangeht, wenn er nicht direkt die Kompetenz hat. Das heißt, er unterschreibt ein Dekret, er weiß genau, er widerspricht hier der geltenden Gesetzeslage und dann wird geklagt und das Ganze geht dann immer weiter. Insofern hat er selbst auch auf diese Urteile zum Teil reagiert und hat gesagt, ja, das ist wieder ein neuer Zwischenstand. Denn genau das ist es auch. Nimmt man das eine Urteil heraus, nämlich in der, als er zu einem Schadensersatz von 5 Millionen verurteilt wurde, weil er eine Frau sexuell misshandelt haben soll. Da sagt das Gericht, damit befassen wir uns gar nicht mehr. Und da hat er gehofft, dass er irgendwie wegkommt und der Supreme Court eben auch auf die Richtung geht, politische Justiz gegen den Präsidenten. Aber in allen anderen Fällen ist es letztlich so, dass er die Urteile nutzen kann, um seine Umgestaltung des politischen Systems der USA weiter voranzutreiben. Und da ist die zentrale Aufgabe aus seiner Sicht, den Präsidenten stärken, den Kongress schwächen und am Ende dafür zu sorgen, dass der Präsident eine umfassende Handlungsfreiheit hat.
9: Der Supreme Court ist klar konservativ mittlerweile. 3 von 9 Richterinnen und Richtern hat er ja selbst ernannt. Und trotzdem hat man so ein bisschen das Gefühl, sie zeigen ihm Grenzen auf. Täuscht das folglich?
8: Sie zeigen ihm sozusagen variable Grenzen auf. Es gibt ein Urteil, wo sie wirklich Grenzen aufgezeigt haben, als sie nämlich gesagt haben, das mit den Zöllen, das kann er so nicht machen. Dafür ist die Begründung falsch. Und was ist erfolgt? Die Zölle sind geblieben, man hat die Begründung geändert. Und so ähnlich ist das auch mit dem Urteil gegen die Fed. Er hat eine Gouverneurin entlassen, sie hat dagegen geklagt, sie hat Recht bekommen, dass sie auf diesem Weg nicht entlassen werden darf. Also was wird er jetzt machen? Er wird einen anderen Weg wählen. Das ist das Entscheidende dabei bei diesen Urteilen. Das heißt, der Supreme Court gibt dem Präsidenten Hinweise darauf, wie er seine Macht stärken kann und dass er es eben bisher nicht wirklich richtig gemacht hat. Trump versucht das immer sozusagen mit dem Holzhammer direkt. Ich darf hier eigentlich alles. Und dann bekommt er gesagt, na ja, ganz so ist es nicht. Sie dürfen das irgendwie drehen, dass sie am Ende das hinbekommen, aber sie müssen den und den Weg gehen. Das ist eigentlich das, was der Supreme Court gesagt hat. Und erstaunlich ist, dass er in einer Frage wirklich ein 91 Jahre altes Gesetz aufgehoben hat, nämlich dass Trump völlige Handlungsfreiheit bei Bundesbehörden hat, außer bei der Federal Reserve. Die Notenbank hat einen Sonderstatus. Alle anderen Bundesbehörden kann Trump jetzt nach Belieben besetzen. Das war über mehr als 90 Jahre nicht so. Hier hat er den Kongress gebraucht, jetzt braucht er ihn nicht mehr.
9: Das meiste kann ich nachvollziehen. Was mich spannend dünkt, dann würden Sie also nicht von einer Niederlage sprechen, wenn es um die Entlassung einer Notenbankgouverneurin geht, die eben nicht rechtens sei. Das sehen Sie folglich nicht so.
8: Nein, denn der Supreme Court sagt ja gar nicht, er darf sie nicht entlassen. Er sagt, sie dürfen sie nicht entlassen, indem sie einen Missbrauch behaupten, da geht es um Hypothekenbetrug, und ihr nicht das Recht geben, dagegen zu antworten. Man braucht sozusagen jetzt ein anderes Verfahren. Das ist genau der Trick, mit dem der Supreme Court ja schon in anderen Fällen Trump sozusagen eine kleine Hürde gebaut hat, wie er dann doch das Ziel erreicht, was er erreichen möchte. Auf den ersten Blick ist es so, dass Trump das verloren hat. Schaut man dahinter, sieht man, er hat gesagt bekommen, mach es einfach anders.
9: Das Zweite, was Sie gesagt haben, die Richter haben ein mehr als 90 Jahre altes Gesetz gekippt. Da geht es um die Wettbewerbsbehörde FTC. Dort hat Trump laut Gericht die Spitze ohne Grund feuern. Heißt das, er kann das künftig auch bei anderen unabhängigen Behörden machen?
8: Das heißt es. Und das hat er ja auch bisher gemacht. Bisher dachte man nur immer, das ist ja illegal. Denn es ist so, dass die Führungspersönlichkeiten hier vom Kongress bestätigt werden. Der Kongress setzt die Behörden ein, der Kongress finanziert die Behörden. Und jetzt sagt der Supreme Court, wenn da irgendjemand drin sitzt, der dem Präsidenten nicht gefällt, dann kann er ja nicht mit ihm arbeiten. Also muss er ihn feuern können, muss jemand anders ernennen können. Und das ist eine wirkliche Änderung, die hier stattgefunden hat. Im weiteren Urteil geht es um Wählerlisten. Da hat Trump eben auch sozusagen eine halbe Niederlage hingenommen, weil er aus der Tatsache, dass jetzt die Briefwahl nicht zum Stichtag des Wahltages eingegangen sein muss, den Druck entfalten kann, auf die Republikaner im Kongress möglicherweise doch noch ein Gesetz zu erlassen, das genau dieses fordert und damit das größte Chaos anrichten kann. Denn die Wahlen sind schon im November und da ist die Vorbereitung jetzt in vollem Gang.
3: Das Gespräch mit Thomas Jäger von der Universität Köln. Temperaturen von bis zu 30 Grad. Nicht draußen, sondern drinnen, im Wohnzimmer oder sogar im Schlafzimmer. Damit sind viele Menschen in der Schweiz in den letzten Tagen konfrontiert gewesen. Wenn also auch die eigenen vier Wände keine Abkühlung mehr versprechen, müssen wir unsere Bauweise dann nicht überdenken? André Gerber ist Professor für Architektur und konstruktives Entwerfen an der ZHAW. Lea Sager hat ihn gefragt, wie wir unsere Gebäude gestalten müssen, damit sie für die Hitze und den Klimawandel gewappnet sind.
10: Grundsätzlich ist es so, dass wir natürlich einen Bestand haben und dieser Bestand nicht wirklich gemacht ist für Hitzeperioden. Das heißt, die Frage ist, wie wir etwas umbauen können. Das andere ist, wenn wir neu bauen, da gibt es natürlich ganz vieles, was wir machen können. Das fängt eigentlich an draußen im Straßenraum, sprich Begrünung, sprich Bäume, die Schatten geben, sprich Schwammstadt. Das geht über zur Fassade, die Frage der Ausrichtung der Fenster, der Anzahl der Fenster. Es geht dann im Innern des Gebäudes, die Ausrichtung der Räume. Das ist ganz wichtig, zum Beispiel für die Querlüftung, für die Abkühlung. Und dann am Schluss auch die Materialien. Da gibt es natürlich viele natürliche Materialien wie Lehm, die besonders gut sind, weil sie zum Teil auch wieder Feuchtigkeit abgeben. Aber auch Masse hilft bis zu einem gewissen Grad, weil sie so eine gewisse Phasenverschiebung ermöglichen.
7: Schauen wir uns das doch noch genauer an. Also Sie haben von Umbauen gesprochen. Wie könnten Häuser umgebaut werden, damit sie besser hitzeresistent werden?
10: Das ist sehr schwierig, würde ich sagen. Auch angefangen bei den Normen. Und der Tatsache, dass wir natürlich in der Schweiz über Jahrzehnte sehr unterschiedlich gebaut haben. Also ich wohne zum Beispiel in einem Gebäude von 1926, das im Prinzip nur eine Backsteinwand hat und fast keine Dämmung. Und ich bin unter einem Dachstock, der nicht isoliert ist. Das heißt, ich bin sehr stark am Schwitzen. Und hier könnte man jetzt zum Beispiel den Dachstock dämmen. Das würde schon etwas helfen. Gebäude ab den 90er Jahre, wo stark gedämmt wurde, sind viel besser in diesem Sinne. Wobei sie natürlich, wenn die Wärme mal drin ist, die nicht mehr rauslassen. Hier helfen auf jeden Fall zum Beispiel Sonnenschutz und solche Maßnahmen. Das heißt, wir müssen eigentlich ein bisschen bisschen differenzieren aufgrund vom Wohnbestand oder Hausbestand der Schweiz.
7: Und jetzt, wenn wir vom Neubau sprechen, ein neu gebautes Haus, wie sollte denn das aussehen, damit es der Hitze etwas widerstehen kann?
10: Also im Prinzip sollte es eben begrünt sein draußen. Also ich meine, wenn ein Baum vor meinem Haus steht und Schatten spendet, ist das schon mal wahnsinnig viel gewonnen. Auch eine Begrünung des Dachs hilft. Und dann sollte natürlich die Orientierung der Fenster geschickt gewählt werden. Also jetzt nicht zu viel direkt im Süden. Im Prinzip würde eine Loggia helfen. Das kennt man zum Beispiel aus dem Tessin. Die Loggia ist so gebaut, dass ich im Sommer mit der steilen Sonne die Sonne nicht ins Haus geht. Im Winter aber, wenn die Sonne tiefer als gut hineingeht. Und grundsätzlich kann man natürlich sehr viel aus dem Süden lernen. Die Einteilung der Zimmer ist ganz wichtig. Also wenn man zum Beispiel Pufferzonen hat, hilft das sehr. Und eben für die Auskühlung, wenn man so zum Beispiel mit Schiebetüren arbeitet, dass man Räume aufmachen kann und eben eine Querlüftung ermöglichen. Aber das hängt natürlich von Situation zu Situation ab.
7: Was meinen Sie mit Pufferzonen?
10: Also im Prinzip sind das die Wintergärten, die klassischen Wintergärten, oder ich meine, die funktionieren sehr gut im Winter, weil man dort erwärmen kann. Aber wenn ich jetzt zum Beispiel Wintergärten auch nach oben verbinden könnte, dann hätte ich so einen Kamineffekt und das würde zum Beispiel extrem helfen. Also wir haben jetzt gerade eine sehr schöne Siedlung von 1990 besucht, die nach aktiver Solarenergie gebaut ist und da ist so eine Pufferzone, wo man die Fenster auf und zu machen kann und wo sozusagen die warme Luft dann oben wieder abgezogen wird. Das ist der sogenannte Kamineffekt. Das wird zum Teil in Länder in der Südhemisphäre schon seit Jahrtausenden eingesetzt.
7: Und da sind wir auch beim internationalen Ausblick. Es gibt viele Länder, die sich diese Hitze bereits gewohnt sind. Wo können wir uns da in der Schweiz was abschauen?
10: Ja, ich glaube, besser ist es nicht. Die sind natürlich gewöhnt dran. Also eben sprich Lodgen, wenn ich jetzt an Italien denke. Ich denke an Treppenhäuser, die mit Wohnungen verbunden sind, wo eine Abkühlung durchs Treppenhaus möglich ist. Ich denke eben an Querlüftung, die Orientierung der Gebäude. Also das sind alles Maßnahmen, die sehr hilfreich sind. Eben Kamineffekt ist etwas sehr Erfolgreiches. Bauen mit natürlichen Materialien, mit Lehm zum Beispiel oder Steine. Das sind alles Maßnahmen, die man eigentlich schon lange kennt. Aber eben nochmals, wir können jetzt nicht einfach den Schweizer Bestand nach dem umbauen. Wir müssen uns überlegen, was möglich ist.
7: Ja, was ist denn das Problem mit dem aktuellen Bestand in der Schweiz? Also hat man früher einfach anders priorisiert, als man das heute tun würde?
10: Ja, ich denke, früher hatten wir vielleicht 3-4 Hitzetage im Sommer und ich meine, der Bestand ist vor allem für den Winter ausgerichtet. Wie kann ich Wärme nicht rauslassen? Wie kann ich Wärme drin behalten? Wie kann ich die Kälte rauslassen? Wir gehen von den klassischen Häusern in den Bergen mit dem Ofen in der Mitte, den Stall unten, auch hier Schichten. Und natürlich, man hatte auch im Sinne von der Suffizienz weniger Ansprüche als heute. Die sind natürlich gestiegen, wobei bei der Hitze muss man wirklich sagen, das ist dann sehr schnell ein medizinisches Problem. Also gerade für ältere und junge Leute kann das sehr gefährlich sein. Das haben wir auch gesehen.
7: Es kamen ja in den letzten Tagen wirklich sehr viele Leute ins Schwitzen in der Schweiz, auch in den eigenen vier Wänden. Wie viel lässt sich denn durch solche Anpassungen wirklich verändern am Raumklima?
10: Also ich glaube, man kann schon viel machen. Vielleicht müsste man auch einfach den öffentlichen Raum mit einbeziehen, wie gesagt. Also Parkanlage, Wasserflächen, dass man vielleicht auch mal rausgeht aus der Wohnung, weil die Wohnung dann eben nicht mehr diese Qualität hat. Es braucht aber nicht viele Maßnahmen. Ich denke schon, außenliegenden Sonnenschutz hilft sehr. Die Möglichkeit der Durchlüftung hilft sehr. Andere Materialien. Ich glaube, man kann schon einiges erreichen, aber eben das setzt natürlich voraus, dass man einen Bestand, der für etwas anderes gebaut wurde, neu sozusagen denkt. Und am Ende soll es ja nicht so sein, dass man im Winter friert. Das wäre dann sozusagen die andere Seite.
3: Sagt der Architekturprofessor André Gerber von der ZHAW. So viel von den Highlights aus dem SRF News-Programm vom Dienstag. 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Und hier geht's jetzt gleich weiter mit den aktuellsten Nachrichten.

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1: Die Welt zählt mehr Millionäre, das zeigt ein aktueller Bericht der UBS. Südafrika hat Angst vor einer Gewalteskalation. Bis heute sollen illegale Migranten das Land verlassen. Und Minenräummaschinen aus dem Berner Jura sind gefragter denn je. Hauptgrund dafür ist der Krieg in der Ukraine. Das sind unsere Schwerpunkte jetzt im Info 3. Ich bin Cosette Spinoza. Guten Mittag. Die Welt, die ist reicher geworden. So reich wie selten zuvor. Alleine im letzten Jahr ist das globale Privatvermögen um mehr als 10% gewachsen. Fast 1 Million neue Millionäre sind dazugekommen. Allerdings wächst das Vermögen nicht überall gleich schnell. Das zeigt der aktuelle Global Wealth Report der UBS, der heute publiziert wurde. Wirtschaftsredaktor Sven Zaug, nun in welchen Bereichen wächst denn das Vermögen?
2: Nun, es ist eigentlich eine einfache Gleichung, die schon sehr lange gilt. Vermögen generiert Rendite und diese Rendite wiederum schafft neues Vermögen. Wer also Aktien, Immobilien oder Unternehmen besitzt, hat mehr Möglichkeiten zu investieren und profitiert überproportional. Wer hauptsächlich oder nur ein Einkommen zur Verfügung hat, hat weniger Spielraum und kommt deshalb deutlich langsamer voran. Der Löwenanteil des Vermögenszuwachses verteilt sich also primär auf diejenigen, die schon haben. Das zeigt sich besonders deutlich in den USA, aber auch anderswo. Das Land liegt auf Platz 2 hinter der Schweiz beim durchschnittlichen Vermögen pro erwachsener Person, aber beim Median weit hinten. Das bedeutet, es gibt enorme Vermögen an der Spitze, weiter unten, und ich meine da auch den Mittelstand, sieht es dann nicht mehr so rosig aus.
1: Vermögende Personen, die sind aktiver denn je an der Börse. Aus welchem Grund?
2: Wir leben in turbulenten Zeiten mit einer ausgeprägten Volatilität an den Finanzmärkten, mit großen Schwankungen. Geopolitische Spannungen, Handelsstreitigkeiten, Kriege und Energiekrisen bestimmen das Geschehen. Dies führt dazu, dass Investoren und vermögende Privatpersonen diese Situation aktiv nutzen. Sie kaufen also und verkaufen ihre Anlagen in erhöhtem Tempo, schichten ihre Portfolios um, realisieren Gewinne und steigern so ihren Reichtum. Dieser rege Handel wiederum spült den Banken erhebliche Summen in die Kassen, da sie an jeder Transaktion verdienen. Folglich erzielten große Banken wie die UBS oder die US-Bank JP Morgan in den vergangenen Quartalen Rekorderträge.
1: Man kann also sagen, wer an der Börse investiert, der profitiert, und wer das nicht kann oder nicht will?
2: Ja, der kommt ganz einfach nicht vom Fleck. Es ist ein erheblicher Unterschied, ob ein Vermögen von 2.000 auf 10.000 Dollar steigt oder von 20 auf 200 Millionen wächst. Zwar werden in beiden Fällen alle reicher, aber die Vermögensschere geht trotzdem weiter auf. Wir dürfen nicht vergessen, der ärmeren Hälfte der Weltbevölkerung gehört gerade mal 1% des globalen Vermögens, obwohl 8 von 10 Menschen auf der Welt in den Ländern des globalen Südens leben. Das zeigen übrigens die Zahlen der internationalen Entwicklungsorganisation Oxfam. Aber so weit muss man gar nicht gehen. Die reichsten 1% der Schweizer Bevölkerung besitzen etwa 45% des steuerbaren Vermögens. Auch das sagt sehr viel.
1: Informationen von Wirtschaftsredaktor Sven Zaug. Vielen Dank. SRF-Verkehrsinfo von 12.03 Uhr. Vorsicht auf der Nord-Süd-Achse in der Gotthardtunnel, nun in beiden Richtungen wegen je eines Pannenfahrzeugs gesperrt. Nun Stau auf Schweizer Autobahnen. Die Lage, die hat sich im letzten Jahr noch einmal deutlich verschärft. Und damit komme ich zu Roger Brändlin aus der Nachrichtenredaktion.
3: Der Bund hat 2025 auf den Nationalstrassen rund 68.000 Staustunden registriert. Das ist ein Plus von rund einem Fünftel gegenüber dem Jahr davor, also rund 20%, wie das Bundesamt für Strassen mitteilt, das Astra. Besonders viel Stau gab es auf der A1, der A2 und der A3. Dort war das Netz auf wichtigen Abschnitten nicht nur zu Stoßzeiten überlastet, sondern oft auch durchgehend. Fast 90% der Staus waren auf eine gewöhnliche Verkehrsüberlastung zurückzuführen. Baustellen waren zu weniger als 4% schuld am Stau. Wir machen gleich weiter mit einer Statistik. Es geht um Unfälle, allerdings nicht um solche auf der Straße, sondern um Berufs- und Freizeitunfälle. Fast 940.000 solche Unfälle gab es im letzten Jahr, 2,4% mehr als im Jahr davor. Das meldet die Sammelstelle für die Statistik der Unfallversicherung, die von der SUVA geführt wird. Vor allem bei den Freizeitunfällen habe es einen Anstieg gegeben. Diese machten rund 2/3 aus und der Anstieg beträgt 3%. Der Grund dafür dürfte gemäß der Mitteilung sein, dass Sport- und Outdoor-Aktivitäten immer beliebter würden.
1: Seit Wochen kommt es in Südafrika in verschiedenen Städten zu Protesten gegen die illegale Einwanderung aus anderen afrikanischen Staaten. Viele Migranten haben Angst vor Übergriffen. In Kapstadt haben sich hunderte Menschen aus Simbabwe von ihrer Botschaft versammelt. In Durban leben am Stadtrand tausende Menschen aus Malawi in Zelten. Sie wurden inzwischen fast alle in Bussen an die Grenze gebracht. Auch aus Sicherheitsgründen. Der Höhepunkt der Proteste ist heute geplant. Die Sorge ist deshalb groß, dass es zu Gewalt kommt. Die freie Journalistin Leonie March lebt in Durban. Ich fragte sie kurz vor der Sendung, wie die aktuelle Situation aussehe.
0: Also momentan ist es noch ruhig hier, an einigen Orten sogar ruhiger als normal. Das heißt, man sieht weniger Menschen auf der Straße, der Verkehr ist ruhiger als normal, weniger Menschen scheinen noch zur Arbeit gekommen zu sein, viele Geschäfte sind zu. Das heißt, es gibt hier wirklich eine große Angst vor Gewalt, vor Plünderungen. Es gibt eine riesige Polizeipräsenz, also zum Teil sind Helikopter in der Luft, am Boden ganz viele Polizeiwagen, private Sicherheitsfirmen auch, Armee auch, und die ersten Protestmärsche haben schon begonnen. Insgesamt werden Zehntausende im ganzen Land erwartet. Diese Proteste werden im Laufe des Tages noch zunehmen.
1: Eine der treibenden Kräfte hinter diesen Protesten ist unter anderem die Organisation March on March. Woher kommt diese Bewegung?
0: Ja, die Bewegung hat sich erst vor einem Jahr gegründet. Das sind unter anderem ehemalige Radiomoderatoren, Gründer, die sehr aktiv sind in den sozialen Medien mit also wirklich sehr vielen Followern. Und die machen die illegale Migration, unzureichende Grenzkontrollen für eigentlich alle Probleme in Südafrika verantwortlich, also hohe Arbeitslosigkeit, Kriminalität, Drogen und so weiter. Sie sagen von sich selbst, sie seien nicht fremdenfeindlich, sondern sie seien nur gegen illegale Migration. Und sie seien auch nicht für die Gewalt verantwortlich. Aber das, was wir hier in den Protesten bei den letzten Wochen gesehen haben, das konterkariert das eigentlich. Das heißt, March on March ist groß, landesweit, gut organisiert und offenbar auch gut finanziert und eine Bewegung, die man wirklich ernst nehmen muss.
1: Präsident Cyril Ramaphosa hat ja vor Selbstjustiz gewarnt und sich gestern noch mit Vertretern von March on March getroffen. Wie groß ist denn die Angst vor einer Eskalation?
0: Ja, es gibt eine große Angst. Also das zeigt hier dieses Polizeiaufgebot, auch die Warnungen der letzten Tage und Wochen von allen Seiten, von der Regierung, von traditionellen Oberhäuptern, von Kirchen, von zivilgesellschaftlichen Gruppen. Alle haben zur Ruhe aufgerufen und das liegt am enormen Gewaltpotenzial hier in Südafrika. Aber das liegt auch daran, dass die Polizei in der Vergangenheit nicht immer effizient eingegriffen hat. Das heißt, große Angst heute. Alle halten so ein bisschen die Luft an.
1: Gewaltausbrüche gegen Migranten sind in Südafrika ja nicht neu. Es gibt sie seit 2008 immer wieder. Warum kommt es jetzt ausgerechnet wieder zu Protesten?
0: Ja, also ich denke, das liegt auch daran, dass wieder Wahlen stattfinden. Im November sind Städte- und Gemeindewahlen. Das ist ein wichtiger Stimmungstest im Land. Die Regierungspartei ANC unter Cyril Ramaphosa ist nicht besonders stark momentan. Und da wird eben Stimmung gemacht. Jetzt zum einen gegen die Regierung und eben auch gegen die Migrationspolitik. Ramaphosa hat in den letzten Jahren immer wieder angekündigt, stärker gegen dieses Problem vorzugehen. Aber die Stimmung bleibt angespannt.
1: Sagt die freie Journalistin Leonie March, die in der Hafenstadt Durban lebt. Zwischen dem Kanton Tessin und der italienischen Region Lombardei schwelt ein Streit. Es geht dabei um eine Abgabe, die die Lombardei für gewisse Grenzgängerinnen und Grenzgänger einführen will.
3: Genau, geht es um eine Gesundheitsabgabe für Leute, die in Italien wohnen und in der Schweiz arbeiten. Die Lombardei will mit diesem Geld die Löhne für das Gesundheitspersonal in ihrer Region erhöhen, damit nicht noch mehr Fachpersonal in die Schweiz abwandert. Die Tessiner Regierung ist mit dieser Abgabe nicht einverstanden. Sie hat nun beschlossen, gut 50 Millionen Franken zurückzuhalten, die sie an die Lombardei überweisen sollte. Bei diesem Geld geht es um Steuerrückvergütungen für das laufende Jahr. Ein Rechtsgutachten der Universität Freiburg war zum Schluss gekommen, dass die Abgabe gegen die Steuerabkommen zwischen der Schweiz und Italien verstoße. Ende letztes Jahr haben die Schweizer Versicherungskonzerne Helvetia und Baloise fusioniert. Jetzt gibt es einen nächsten Schritt. Die Schweizer Finanzmarktaufsicht FINMA hat Helvetia Baloise erlaubt, nun auch ihre Versicherungsangebote zu einem Angebot zusammenzuführen. Das teilt das Unternehmen heute mit. Das neue Angebot startet bereits morgen. Helvetia Baloise plant im Rahmen der Fusion auch einen Stellenabbau. Weltweit dürften mehr als 10% aller Stellen wegfallen.
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1: Nach über 4 Jahren Krieg gilt die Ukraine als das am stärksten mit Minen verseuchte Land der Welt. Die UNO schätzt, dass auf rund 1/5 des Staatsgebiets mit Minen zu rechnen ist. Dementsprechend groß ist der ukrainische Bedarf an Maschinen, die Minen entschärfen können. Das spürt man auch im Berner Jura, in Tavan. Dort produziert die Stiftung Dicker Minenräummaschinen für die ganze Welt. Kein leichtes Unterfangen, zeigt die Reportage von Westschweiz-Korrespondent Roman Villinger.
4: Ein Minenräumer von Dicker wühlt sich durch den Boden, trifft auf eine Mine, eine Explosion. Der Minenräumer wühlt weiter, als wäre nichts geschehen. Das Video auf dem Computer des Dicker-Gründers Frederik Gern zeigt, wie die ferngesteuerte Minenräummaschine funktioniert. Sie entfernt die Vegetation, pflügt den Boden um und zermalmt dabei ungefähr 98% der vorhandenen Minen. Die restlichen Sprengkörper müssen menschliche Minenräume aufspüren. Dank der Vorarbeit der Maschine kämen sie dabei jedoch bis zu 30 Mal schneller voran.
5: Ils vont pouvoir travailler 10, 20, 30 fois plus vite.
4: Die Maschine mache die Minenräumung sicherer, schneller und billiger. Und das, obwohl jede dieser Maschinen über 600.000 Franken kostet. Schweizer Handarbeit. In der Werkstatt von Digger schleift ein Mechaniker an einer Motorhaube. 4 mm Spezialstahl. Ein fertiger Minenräumer wiegt ungefähr einen Viertel so viel wie ein Panzer. Muss aber Antipanzerminen aushalten. Das hinzukriegen brauchte viel Ingenieurarbeit, sagt Gern.
5: Donc là, il a fallu pas mal de travail d'ingénierie pour y arriver.
4: Auf dem Platz vor der Werkstatt geht der Blick auf einen riesigen Getreidesilo auf Felder.

0: finanziert, wird sie unter anderem mit Spenden die lokale Schulklassen gesammelt haben. Doch die Unsicherheit bei Dicker ist groß.
1: En début d'année, on a eu des financements pour deux, trois machines. Donc ça c'était bon, mais l'année prochaine, je n'ai pas de projet.
0: Anfang Jahr habe er das Geld für 2 bis 3 Maschinen beisammen gehabt. Fürs nächste Jahr habe er noch keinen einzigen Auftrag.
2: Und den Blick aufs Wetter, den gibt's gleich nach den Börsendaten von SIX.
3: Der Swiss Market Index liegt im Moment bei 14.262 Punkten, im Plus von 0,3%. Der Euro wird zu 92,25 gehandelt und der Dollar zu 80,95. Noch das Wetter. Am Nachmittag gibt es einige Schauer und Gewitter und schwüle 30 Grad. Morgen ist es dann wechselhaft und etwas weniger warm.
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5: Hier geht es weiter mit dem Wetter und der News Plus Ausgabe vom Montag.
6: Heute früh, so kurz vor 6:30 in Bern auf dem Velo.
7: 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Sag, spürst du das auch?
6: Regen setzt ein, die Frisur hält und ich feiere die Abkühlung. Wie gefühlt alle, an denen ich vorbeifahre.
7: 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Spürst du das auch?
6: Denn ja, in den letzten Tagen haben viele gelitten.
8: Ich merke, ich bin nicht so fit wie sonst am Abend, ja.
9: Ich habe Kopfweh, es ist mir schwindelig und es ist mir einfach jetzt zu viel.
10: Nein, also ich habe es eigentlich gern warm, schlafe schlechter.
11: Leiden ist ein viel, aber angenehm ist man sicher nicht.
6: Ich kann mit fast allen mitfühlen. Einerseits hatte ich Kopfweh, war so ein bisschen lahm. Einige würden sagen, so eine Spur gereizt. Gleichzeitig aber liebe ich Wärme. Aber ja, auf jeden Fall war es schwierig und das wird es bleiben. Die nächsten Jahre könnte es nämlich noch heißer werden. Was also tun gegen diese Hitzewellen? Können wir da was tun und tut die Schweiz das Richtige? Das sagen wir euch bei News Plus. Heute mit mir Susan Stöckel. Holzhammer. Ich habe ja nicht schlecht gestaunt, als ich in den Nachrichten am Wochenende gesehen habe, wie der Winterdienst in Deutschland über die Straßen fährt. Genau, Winterdienst. Den hat man nämlich kurzerhand zur Hilfe geholt, damit er den Straßenbelag bewässert, damit der wegen der Hitze nicht aufsprengt, ein sogenannter Blow-up. Sowas gab's an anderen Orten, auch bei uns in der Schweiz. Beispielsweise in der Ostschweiz auf der A3 bei Quarten. Da ist am Freitag die Betonfahrbahn regelrecht aufgerissen. Die Überholspur musste dann gesperrt werden und die beschädigte Stelle provisorisch mit Asphalt aufgefüllt werden. Das sei laut verschiedenen Medien bereits der 3. Vorfall innerhalb eines Monats in der Ostschweiz. Ja, kein Wunder bei diesen Temperaturen.
12: Man kann hier schon von einer Rekordhitzewelle sprechen,
6: sagt Roman Burgli von SRF Meteo.
12: Wir hatten ja wirklich viele Temperaturrekorde. Einerseits für den Juni, da hat es im Flachland wirklich an ganz, ganz vielen Stationen einen neuen Rekord gegeben. Und es gab sogar an einigen Orten einen neuen absoluten Temperaturrekord, also unabhängig von der Jahreszeit. Dazu gehörten Basel, Neuenburg, Aarau oder auch der Zürichberg.
6: Das also die Bilanz unseres Meteorologen. Und wenn er gerade von Basel spricht, da haben wir mal exemplarisch eine Zahl, was die Hitze mit den Menschen macht. In Basel Stadt und Region musste die Sanität knapp 300 Mal ausrücken. Damit habe man den normalen Tagesdurchschnitt um mehr als die Hälfte überschritten, hieß es. Ja, und öffnen wir mal den Blick und schauen auf ganz Europa. Die Weltgesundheitsorganisation WHO meldet für die letzten Tage 1300 Hitzetote. Das klingt viel. Und das ist viel. Oder wie der ETH-Klimaforscher Erich Fischer es ganz generell formulieren würde.
13: Die Hitze hat die größte Anzahl Todesopfer auch in der Schweiz zur Folge. Viel mehr als Hochwasser, viel mehr als Erdrutsche.
6: Und das wird uns auch in Zukunft weiter begleiten. Das ist nichts, was einfach wieder so weggeht, sagt Christian von Burg. Den SRF-Wissenschaftsredaktor habe ich mir für diese Folge mal an die Seite geholt, denn er hat wahnsinnig viel Wissen bei diesem Thema, war schon an jeglichen Klimakonferenzen und hat mit etlichen Fachleuten gesprochen. Und er sagt...
14: Ja, es wird leider noch mehr Hitzewellen geben, also insgesamt mehr Hitzewellen pro Jahr. Leider ist das

0: Was wir jetzt erlebt haben, das ist nicht das neue Normal. Wir steuern derzeit auf eine Welt zu, die sich insgesamt um 3 Grad erwärmt. Und wenn es tatsächlich so weit kommt, dann werden wir zum Beispiel in Basel im Durchschnitt statt 14 Hitzetage wie die letzten 30 Jahre 30 bis 50 Hitzetage haben, also 2 bis 3 Mal mehr. Und auch die Extremtemperaturen, die werden nochmals deutlich steigen auf bis zu 45 Grad. All das zeigen die neuesten Klimaprognosen der ETH und von Meteo Schweiz.
1: 45 Grad. Letzte Woche, wir wissen das alle, hatten wir zum Teil 35 Grad. Eine weitere schlechte Nachricht: Europa ist mit am stärksten von der Hitze betroffen, das sagt der ETH-Forscher Erich Fischer.
2: Die Entwicklung zeigt, dass es einen sehr starken Trend gibt in der Hitze, auch in der Schweiz. Westeuropa ist der Hotspot, die Zunahme ist am stärksten. Wir haben 5 bis 6 Mal so viele Hitzetage, also Tage mit über 30 Grad. Wir haben deutlich mehr Nächte, in denen das Thermometer nie unter 20 Grad fällt. Da gibt es einen ganz klaren Trend. Die wärmsten Nächte sind 4,5 Grad wärmer geworden seit Anfang des 20. Jahrhunderts. Zu dieser Zeit wurden unsere Gebäude gebaut und sie sind jetzt nicht mehr fit für die heutigen Bedingungen.
1: Interessanter Fakt, ganz kurz an dieser Stelle. Europa ist deshalb unter anderem so stark betroffen, weil der Feinstaub die Erwärmung lange quasi verschleiert hat. Seitdem wir aber weniger Feinstaub in der Luft haben, was ja an sich was Positives ist, trifft uns auch die Erderwärmung stärker, sagt Fischer. Ja, wir müssen also was tun und da gibt's 2 große Hebel. Wer weiß es? Ja, die einen haben es vermutet, Klimaschutz und Hitzeschutz. Was ist wichtiger, Christian von Burg?
0: Beides ist wichtig. Es ist unterdessen an den Hitzetagen so heiß, dass es fahrlässig wäre, wenn wir uns nicht anpassen würden, wenn wir nichts tun würden in dieser Hinsicht. Aber gleichzeitig ist die Klimaerwärmung natürlich der Grund für diese Erhitzung. Sprich, wir müssen das Verbrennen von Öl in unseren Autos und Heizungen stoppen. Wir müssen mit weniger Beton und Eisen bauen und unser Ernährungsverhalten ändern. All diese Dinge müssen wir tun und gleichzeitig auch den weniger entwickelten Ländern dabei helfen, diese Ziele auch zu erreichen. Wenn wir das alles nicht tun, dann wird die Hitze weiter ansteigen.
1: Um noch mal kurz beim Klimaschutz zu bleiben, nachher möchte ich gerne auf den Hitzeschutz kommen. Wie sind wir denn da unterwegs?
0: Ungenügend, weltweit, aber insbesondere auch in der Schweiz. Wir sind drauf und dran, die selbst gesteckten Klimaziele zu verfehlen. Und statt im Inland Vollgas zu geben, versuchen wir im Ausland CO2 zu kompensieren, um selber mehr ausstoßen zu dürfen. Das funktioniert aber im Ausland viel schlechter als geplant. Wir werden auch da absehbar unsere Ziele nicht erreichen.
1: Der schneller wirkende Hebel als der Klimaschutz ist der Hitzeschutz. Und darum wollen wir heute in dieser Folge darauf fokussieren. Und die Schweiz ist da nicht gut unterwegs, sagt ETH-Klimaforscher Fischer.
2: Ich arbeite mit sehr vielen internationalen Forscherinnen und Forschern zusammen. Die sagen, sie hätten oft noch nie so heiß gehabt wie bei uns, weil wir eben nicht darauf gerüstet sind. Unsere Gebäude sind weniger oft gekühlt, sie sind weniger gut isoliert, die Plätze sind weniger begrünt etc. Wir sind oft eigentlich weniger gut vorbereitet als zum Beispiel der Mittelmeerraum.
0: Ja, das ist so. Da hat Erich Fischer recht. Und zwar einfach, weil wir solche Hitzewellen bisher ja kaum gekannt haben. Die Städte sind stark versiegelt. Wir haben wenig Kühlung in den Schulen und in den Privathäusern. Das sind nur etwa 5 bis 10% mit Klimaanlagen. Wir sind insgesamt auch im öffentlichen Verkehr in vielen Fällen wohl noch nicht auf so heiße Temperaturen vorbereitet. Und da wird jetzt einiges in Gang kommen. Wir haben jetzt erlebt, wie hart es ist mit so hohen Temperaturen. Da wird einiges gehen müssen.
1: Da wird einiges gehen müssen. Dachte ich mir am Wochenende übrigens auch, nachdem die Hitze in meiner Wohnung regelrecht dort drin stand und einfach nicht wieder rausgegangen ist. Egal, was ich gemacht habe. Kennt Christian auch.
0: Ich wohne in Basel im dicht bebauten Zentrum. Da war es auch nach intensivem Lüften im 3. Stock am Morgen um 7 bereits 31 Grad warm. Wir waren oft im Keller und im Garten in diesen Tagen. Aber wenn es so weitergeht, dann müssen wir was tun, wie ganz viele andere in der Schweiz auch.
1: Basler Keller kannte ich bisher nur von der Fasnacht. An dieser Stelle, Christian von Burg, ich hoffe, du hast einen schönen Keller. Klingt ja schon ein bisschen traurig, den Sommer im Keller zu verbringen. Aber gut, ich halte fest. Die Hitze kommt, die Schweiz ist nicht gut darauf vorbereitet und wir müssen was tun. Nur was? Da lohnt ein Blick nach Malaga. Ha, kennen viele nur als Glassi-Sorte. Aber Malaga, die Stadt in Andalusien, Südspanien, macht in Sachen Hitzeschutz einiges richtig. Nur mal 2 Beispiele. Die Häuser dort haben hellere Fassaden und kleinere Fenster. Und auch die Straßen sind enger gebaut. Da wird dann also mehr Schatten geworfen und es entsteht nicht so viel Wärme. Aber gut, das ist in der Altstadt und die steht ja auch schon ein paar Jährchen.
0: Ich glaube, wir können schon von Malaga lernen. Hellere Häuser zum Beispiel, das ist sicher gut. So wird mehr Sonnenlicht zurückgeworfen. Keine riesigen Glasscheiben mehr gegen Süden. Das dürften Architekten und Bauherrinnen jetzt hoffentlich langsam lernen. Und auch enger bauen, das macht Sinn bei neuen Siedlungen. Aber wie du gesagt hast, der Großteil unserer Städte und Dörfer ist gebaut. Und da müssen wir mit der bestehenden Bausubstanz weiterarbeiten. Also vor allem besser dämmen gegen Hitze und Kälte, besser verschatten und kühlen, wo nötig. Und dann müssen wir eine grüne Infrastruktur drumherum bauen. Also Bäume pflanzen, den Asphalt aufreißen, Wasser versickern lassen. Man nennt das auch Schwammstadt.
1: Du hast es jetzt gerade gesagt, Böden aufreißen, nicht diese großen Fensterfronten. Da kommen mir gerade zwei Beispiele in den Sinn. Ich war am Wochenende unterwegs auf einer neu umgebauten Straße. Da wurde schon viel entsiegelt, aber grundsätzlich ist die ganze Straße, da ist viel Beton, pechschwarz. Und dann bin ich weitergelaufen, ein großes, neu gebautes Haus, riesengroße Fensterfronten. Und ich dachte mir, das ist doch aber eigentlich gar nicht so der richtige Weg. Also setzen wir das, was sinnvoll wäre, um, respektive sind wir da dran?
0: Also ich teile deine Einschätzung. Da ist vieles noch im Argen und vieles wird, obwohl man es besser wüsste, nach wie vor falsch gemacht. Trotzdem würde ich sagen, zum Teil ja, wir sind zum Teil auf dem richtigen Weg. Viele Städte und Gemeinden sind am Planen und versuchen, die Infrastruktur anzupassen. Es geht halt einfach sehr langsam vorwärts. Es ist eine riesige Aufgabe und es gibt sehr viele Hürden.
1: Viele Hürden, wo denn? Also wo hapert's?
0: So wie ich das einschätze, haben die Behörden die Zeichen der Zeit erkannt und sind auch an vielen Orten wirklich dran. Das habe ich mir von verschiedenen Fachleuten sagen lassen. Aber oft ist es eben gar nicht so einfach, oder? Wir haben überall in den Städten, aber auch in den Agglomerationen Leitungen. Wir können nicht einfach aufreißen und einen Baum pflanzen. In vielen Orten haben wir da Infrastruktur im Boden. Auch wenn wir das Trottoir aufreißen und da Rasenziegel machen, das tönt gut, ist es auch. Aber wenn man an behinderte Menschen denkt, an Menschen, die mit Stöcken unterwegs sind, das wird schnell zum Problem, wenn das nicht eine ebene Fläche ist. Und das Wasser, das wir versickern lassen wollen, gerade das von den Straßen, manchmal aber auch das von den Dächern, ist zum Teil verdreckt. Da müssen wir gucken, wie wir das ins Grundwasser lassen, dieses Wasser. Da muss man Lösungen finden. Dann ist es so auch, dass die öffentliche Hand in den Städten und so zwar einiges machen kann, aber die Privaten, die wollen sich oft nicht reinreden lassen. Wenn ich jetzt einen Steingarten bauen will, der sich massiv erhitzt, aber ich finde das schön, statt einen Baum zu pflanzen, dann kann mir das in den meisten Städten niemand verbieten. Also es gibt sehr, sehr viele Stolpersteine und ich denke, das ist mit der Grund, warum es so langsam vorwärts geht.
1: Das ist für mich so ein bisschen der Aha-Moment. Denn dort, wo man vielleicht denken würde, warum wurde jetzt hier oder da nicht dies oder das gebaut oder irgendwie anders gebaut, das ist eben nicht immer so einfach, wie man sich auf den ersten Blick denken würde. Und dennoch müsste spätestens nach dieser Hitzewelle mehr passieren, sagt unser Wissenschaftsredaktor.
0: Ich denke, man müsste noch heftiger dahinter. Also zum Beispiel das Aufstellen von großen Blumentöpfen wie bei uns in Basel, das hat dann doch seine Grenzen. Man müsste sich hier wirklich auch am Süden orientieren und schauen, was da funktioniert. Da sieht man im Midi große Platanenalleen, große Plätze, die dicht bepackt sind mit Platanen und die Bäume, die verschatten dann die ganzen Plätze und Straßen und das bewirkt wirklich etwas. Man könnte auch die Fassaden besser von unten her begrünen. Das muss nicht unbedingt teuer sein, aber man muss früh dran denken und man muss die Bewässerung rund ums Jahr lösen.
1: Soweit also mal die Maßnahmen, die man hinsichtlich der Infrastruktur treffen könnte. Da gibt's aber doch die Maßnahmen, die unsere Lebensgewohnheiten betreffen. Und da geht ein Experte schon recht weit. Andreas Knie ist das, Mobilitätsforscher. Er hat gegenüber der ARD sehr dezidiert gesagt:
3: Wir müssen unser gesamtes Leben ändern. Wir brauchen mehr Flexibilität. Wir müssen wahrscheinlich die Schulpläne ändern. Wir müssen dann, wenn es kühl ist, dann müssen wir arbeiten und leben können. Dann, wenn es heiß ist, müssen wir mal unsere Gesellschaft, die ja immer auf Produktivität ausgerichtet ist, zur Ruhe kommen lassen. Dort brauchen wir Ruheinseln.
0: Ja, ich denke, es muss in diese Richtung gehen. Es wird wohl eine Mischung sein aus baulichen Anpassungen, Klimaanlagen und eben früher aufstehen und dafür eine längere Mittagspause einlegen. So wie sich die Menschen im Mittelmeerraum das seit jeher in den heißen Phasen eingerichtet haben. Das ist sicher nicht einfach, da muss man vieles umdenken, gerade was Schulstunden angeht oder Meetings, die dann früher angesetzt werden müssen. Aber ich denke, es wäre sinnvoll.
1: Denn, das muss man sich vor Augen halten, die Folgen sind gravierend. Bei solchen Hitzewellen sterben viele Menschen. Wir haben euch die ersten Zahlen vorhin genannt. Diese Temperaturen haben aber auch Folgen für unser Ökosystem und übrigens ebenso auf unsere Wirtschaft. Wir haben dazu mal eine News-Plus-Folge gemacht. Ich stelle euch die in den Beschrieb zu diesem Podcast. Also Christian von Burg, mit Blick auf die kommenden Hitzewellen und die kommen ja. Ich stelle die Frage, obwohl ich die Antwort schon so ein bisschen weiß. Sind wir gewappnet?
0: Nein, ich würde sagen, wir sind es nicht. Wir sind auf dem Weg, aber sicher nicht am Ziel. Und diese Hitzewelle, die war ein weiterer heftiger Weckruf. Wir müssen uns anpassen, wir müssen uns baulich anpassen, die Städte verändern. Aber eben nicht nur das, wir müssen vor allem auch das Klima schützen. Das ist abstrakter und das greift auch weniger schnell und direkt. Wir sehen das nicht, aber die Klimaerwärmung ist der Grund für all diese Probleme, über die wir sprechen. Und wenn wir die nicht in den Griff bekommen, dann wird es immer noch heftiger.
1: Klare, deutliche Worte von SRF-Wissenschaftsredaktor Christian von Burg. An einem Tag, an dem die Hitze nachgelassen hat und es notabene immer noch teils 32 Grad in der Schweiz werden. Und der Hochsommer, der kommt noch.
4: Sommerregen auf deiner Haut.
1: Wir hoffen, ihr kommt gut durch die Wärme. Es gibt ja ab und zu auch noch etwas Abkühlung. Wieder ein bisschen Sommerregen, wie heute Morgen. Und wenn ihr gerne mal eine Story hier bei News Plus hören möchtet, eine Vertiefung zu einem aktuellen Thema, schreibt uns an newsplus@srf.ch oder an die Nummer 076 320 10 37. Das war News Plus für heute mit Mariel Gigax, Tobias Bühlmann und mir, Susanne Stöckel. Bis zum nächsten Mal.
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0: 12.30 Uhr, Rendezvous. Das sind die Mittagsinformationen von Radio SRF. Reiche werden immer reicher. Das weltweite Vermögen ist weiter gewachsen. Wir ordnen ein. In Südafrika wird heute zu Protesten gegen illegale Migration aufgerufen. Auf den Straßen seien deutlich weniger Menschen unterwegs.
1: Das heißt, sie sind wahrscheinlich zu Hause geblieben, auf Angst, um irgendwo in Protesten oder Gewalt stecken zu bleiben.
0: Sagt die freie Journalistin Leonie Marsch in Durban über die Protestwelle im Rendezvous-Gespräch. Frühes Ende für die deutsche Fußballnationalmannschaft an der WM. Wie stark nagt das am Selbstbild der Deutschen? Und beim Datenschutz würden die Risiken oft vernachlässigt, sagt Adrian Lopsiger, oberster Datenschützer der Schweiz. Er ist Gast im Tagesgespräch um 1. Verantwortlich für das Rendezvous heute ist Franco Arnold. Im Studio begrüßt sie Radka Laubacher. Die Welt ist reicher geworden, so reich wie selten zuvor. Das globale Privatvermögen ist allein im letzten Jahr um mehr als 10% gestiegen. Fast 1 Million neue Millionäre sind dazugekommen. Allerdings, das Vermögen wächst nicht überall gleich schnell. Das zeigt der aktuelle Global Wealth Report der UBS, der heute publiziert wurde. Wirtschaftsredaktor Sven Zaug, wie kam die Vermehrung der Vermögen konkret zustande? In welchen Bereichen?
2: Nun, es ist eigentlich eine einfache Gleichung, die immer gleiche, die schon sehr lange gilt. Vermögen generiert Rendite und diese Rendite wiederum schafft neues Vermögen. Wer also Aktien, Immobilien oder Unternehmen besitzt, hat mehr Möglichkeiten zu investieren und profitiert überproportional. Wer hauptsächlich oder nur ein Einkommen zur Verfügung hat, hat weniger Spielraum und kommt deshalb deutlich langsamer voran. Der Löwenanteil des Vermögenzuwachses verteilt sich also primär auf diejenigen, die schon haben. Das zeigt sich besonders deutlich in den USA. Das Land liegt auf Platz 2 hinter der Schweiz beim durchschnittlichen Vermögen pro erwachsener Person, aber beim Median weit hinten. Das bedeutet, es gibt enorme Vermögen an der Spitze. Weiter unten, und ich meine da auch den Mittelstand, sieht's dann nicht mehr so rosig aus.
0: Und vermögende Personen sind aktiver denn je an der Börse. Aus welchem Grund?
2: Wir leben in turbulenten Zeiten mit einer ausgeprägten Volatilität an den Finanzmärkten, mit großen Schwankungen, geopolitischen Spannungen, Handelsstreitigkeiten, Kriege und Energiekrisen bestimmen das Geschehen. Dies führt dazu, dass Investoren und vermögende Privatpersonen diese Situation aktiv nutzen. Sie kaufen und verkaufen ihre Anlagen in erhöhtem Tempo, schichten ihre Portfolios um, realisieren Gewinne und steigern so ihren Reichtum. Dieser rege Handel wiederum spült den Banken erheblich Summen in die Kassen, da sie an jeder Transaktion mitverdienen. Folglich erzielten große Banken wie die UBS und die US-Bank JP Morgan in den vergangenen Quartalen Rekorderträge.
0: Man kann also sagen, wer an der Börse investiert, profitiert, und wer das nicht kann oder nicht will?
2: Ja, der kommt ganz einfach nicht vom Fleck. Es ist ein erheblicher Unterschied, ob ein Vermögen von 2.000 auf 10.000 Dollar steigt oder von 20 auf 200 Millionen wächst. Zwar werden in beiden Fällen alle reicher, aber die Vermögensschere geht trotzdem weiter auf. Die Gruppe jener mit mehr als 1 Million Dollar Vermögen macht nur gerade 1,5% der erwachsenen Weltbevölkerung aus. Entscheidend ist also nicht, dass die Welt reicher wird, sondern wer besitzt dieses zusätzliche Vermögen, offensichtlich Wohlhabende, und wie lange bleibt diese Entwicklung gesellschaftlich akzeptiert?
0: Die Verteilung der Vermögen ist ungleich, noch ungleicher zwischen dem globalen Norden und Süden.
2: Ja, der ärmeren Hälfte der Weltbevölkerung gehört gerade mal 1% des globalen Vermögens, obwohl 8 von 10 Menschen auf der Welt in den Ländern des globalen Südens leben. Das zeigen Zahlen der internationalen Entwicklungsorganisation Oxfam. Aber so weit muss man gar nicht gehen. Die reichsten 1% der Schweizer Bevölkerung besitzen etwa 45% des steuerbaren Vermögens. Auch das sagt sehr viel.
0: Informationen von Wirtschaftsredaktor Sven Zaug. Vielen Dank. Zu den weiteren Nachrichten des Tages mit Ronja Bollinger.
3: Das Tessin hält Steuergelder zurück, die eigentlich Italien zustehen. Rund 50 Millionen Franken werden vorerst nicht an die Lombardei ausgezahlt. Es geht darum, dass die Lombardei eine Gesundheitssteuer einführen will für gewisse Grenzgängerinnen und Grenzgänger, die in der Schweiz arbeiten. Die italienische Region will damit die Löhne in italienischen grenznahen Spitälern und Pflegeeinrichtungen erhöhen, damit nicht mehr Fachpersonal in die Schweiz abwandert. Für die Tessiner Regierung ist dieses Vorgehen illegal. Die Abgabe verstoße gegen die Steuerabkommen zwischen der Schweiz und Italien. Das Tessin fordert vom Bundesrat, dass dieser sich in Rom für eine Lösung einsetzt. Der Stau auf Schweizer Autobahnen hat im letzten Jahr deutlich zugenommen. Der Bund hat 2025 auf den Nationalstrassen rund 68.000 Staustunden registriert. Das ist ein Plus von rund einem Fünftel gegenüber dem Jahr davor. Also rund 20%, wie das Bundesamt für Strassen mitteilt. Besonders viel Stau gab es auf der A1, der A2 und der A3. Dort war das Netz auf wichtigen Abschnitten nicht nur zu Stoßzeiten überlastet, sondern oft auch durchgehend. Fast 90% der Staus waren auf eine gewöhnliche Verkehrsüberlastung zurückzuführen. Baustellen waren in weniger als 4% der Fälle schuld am Stau. Jede Person hat in der Schweiz grundsätzlich das Recht, amtliche Dokumente einzusehen, auch ohne besonderes Interesse. Das steht im Öffentlichkeitsgesetz. Vor 20 Jahren ist dieses in Kraft getreten und es sei vom Großteil der Bundesverwaltung inzwischen erfolgreich umgesetzt worden. Das schreibt der eidgenössische Datenschutzbeauftragte in seinem neuesten Jahresbericht. Die Behörden bewilligten die meisten Transparenzgesuche. Komplett verweigert würden seit Jahren weniger als 10% der Anträge. Es gäbe aber auch Verbesserungspotenzial. Es gäbe Ämter, die mit Spezialgesetzen das Öffentlichkeitsgesetz zu umgehen versuchten. Letztes Jahr hat es mehr Unfälle gegeben, die den Schweizer Unfallversicherern gemeldet worden sind. Fast 940.000 Freizeit- und Berufsunfälle waren es, 2,4% mehr als im Jahr davor. Das meldet die zuständige Stelle der SUVA. Einen Anstieg habe es dabei vor allem bei den Unfällen in der Freizeit gegeben. Da waren es fast 640.000 letztes Jahr. Der Grund dürfte laut Mitteilung sein, dass Sport- und Outdoor-Aktivitäten bei den Menschen immer beliebter werden. Der Waldbrand im Tessin oberhalb von Locarno ist unter Kontrolle. Das sagt die Feuerwehr gegenüber der Nachrichtenagentur Keystone SDR. Der Einsatz dauere noch an. Der Waldbrand war gestern Abend ausgebrochen am Hang der Cimetta, einem Ausflugsberg in der Region Locarno. Auch zwei Löschhelikopter waren im Einsatz. Das Parlament will, dass Löhne in Gesamtarbeitsverträgen Vorrang haben vor kantonalen oder städtischen Mindestlöhnen. Dagegen haben nun Gewerkschaften und linke Parteien das Referendum ergriffen. Sie kritisieren unter anderem, dass privatrechtliche Gesamtarbeitsverträge so Vorrang hätten vor Mindestlöhnen, die bei einer Volksabstimmung eingeführt wurden. Und gleich noch ein Referendum wurde heute lanciert gegen das Freihandelsabkommen mit Malaysia. Das Abkommen sieht Zollerleichterungen für Schweizer Exporte nach Malaysia vor, sowie für Palmöl aus Malaysia. Das Komitee aus linken Parteien und Nichtregierungsorganisationen kritisiert, Palmölimporte gingen auf Kosten des Klimas, der Umwelt und der Menschen vor Ort. Damit ein Referendum zustande kommt, braucht es 50.000 Unterschriften. Das Wetter: am Nachmittag gibt es insbesondere über den Bergen Regengüsse und Gewitter, sonst wird es nur lokal nass. Morgen gibt es einen Mix aus Sonne, Wolken und Platzregen. Heute gibt es schwüle 30 Grad, morgen im Norden um 24, im Süden um 30 Grad.
0: In Südafrika kommt es in verschiedenen Städten seit Wochen zu Protesten gegen die illegale Einwanderung aus anderen afrikanischen Staaten. Viele Migrantinnen und Migranten haben Angst vor Übergriffen. In Durban leben am Stadtrand tausende Menschen aus Malawi in Zelten. Sie wurden inzwischen fast alle in Bussen an die Grenze gebracht, auch aus Sicherheitsgründen. In Kapstadt haben sich Hunderte aus Simbabwe vor ihrer Botschaft versammelt. Der Höhepunkt der Proteste ist heute geplant. Die Sorge ist groß, dass es zu Gewalt kommt. Die freie Journalistin Leonie March lebt in Durban. Ich fragte sie kurz vor der Sendung, wie sieht die aktuelle Situation aus?
1: Ja, also die Lage ist noch ganz ruhig, in einigen Orten sogar ruhiger als normal. Das heißt, es sind weniger Menschen auf der Straße unterwegs als normalerweise, weniger Menschen auch in Autos. Also der Verkehr ist sehr ruhig, ruhiger als normalerweise an einem normalen Dienstag. Weniger Menschen scheinen auch die Minibus-Taxis zu nehmen. Das heißt, sie sind wahrscheinlich zu Hause geblieben auf Angst, um irgendwo in Protesten oder Gewalt stecken zu bleiben. Viele Geschäfte, Buden, Marktstände, die von Ausländern betrieben werden, sind auch geschlossen oder nicht aufgebaut worden aus Angst vor Plünderungen. Ich habe heute Morgen mit ein paar gesprochen, die haben gesagt, sie gucken sich die Lage erstmal an, öffnen vielleicht später noch. Und dann gibt es eine ganz große Polizeipräsenz hier in Durban, aber auch in anderen Großstädten. Über den Hotspots, den die Polizei ausgemacht hat, kreisen Helikopter. Es gibt ja auch Verstärkungen durch private Sicherheitsfirmen, in einigen Gebieten auch durch die Armee. Und es haben erste Protestmärsche heute Morgen schon begonnen mit einer eher übersichtlichen Zahl an Teilnehmern und andere versammeln sich jetzt noch zu Protestmärschen, die den ganzen Tag überall im Land stattfinden sollen.
0: Eine treibende Kraft hinter den Protesten ist unter anderem die Organisation March on March. Woher kommt diese Bewegung?
1: Ja, das ist eine relativ neue Bewegung, die sich erst vor einem Jahr gegründet hat. Eine der Anführerinnen ist eine ehemalige Radiomoderatorin. Diese Gründer und Gründerinnen von March on March sind sehr aktiv in sozialen Medien mit sehr vielen Followern. Und sie machen illegale Einwanderung und unzureichende Grenzkontrollen für die sozioökonomischen Probleme hier in Südafrika verantwortlich. Fremdenfeindlich seien sie nicht, sagen sie. Sie seien nicht generell gegen Ausländer, sondern eben gegen illegale Migration und für die Gewalt sei man auch nicht verantwortlich, heißt es hier. Es gibt auch weniger lautstarke Bewegungen, die genauso denken, die in der Vergangenheit schon für Gewalt gesorgt haben. Also zum Beispiel die Operation Dudula, die hier zum Teil Kliniken und Schulen besetzt hielt, damit eben Einwanderer dort ihre Kinder nicht zur Schule schicken konnten oder sich dort nicht behandeln lassen konnten. Aber an March on March ist anders, dass die landesweit Anhänger haben, dass die sehr gut organisiert sind und offenbar auch finanziell sehr gut ausgestattet. Die Bewegung selbst sagt, sie sei spendenfinanziert. Aber wo genau diese größeren Summen herkommen, das ist unklar. Und es gibt hier Verbindungen, es wird über eine Verbindung spekuliert, zur MK-Partei von Ex-Präsident Zuma. Das heißt, da gibt es auch eine politische Komponente.
0: Präsident Cyril Ramaphosa hat vor Selbstjustiz gewarnt und sich gestern noch mit Vertretern von March on March getroffen. Wie groß ist die Angst vor einer Eskalation?
1: Die Angst ist groß. Also seit Wochen wird hier von allen Seiten gewarnt. Und je näher dieses Datum, das ja March on March gesetzt hat und gar nicht die Regierung, kam, da kam wirklich im Tagestakt kamen diese Warnungen von der Regierung, von traditionellen Oberhäuptern, von Kirchen, von zivilgesellschaftlichen Gruppen, die alle gesagt haben, es gibt das Recht auf Demonstration in Südafrika, aber es gibt kein Recht zur Gewalteskalation. Es gibt auch kein Recht, einfach auf der Straße Leute anzuhalten und zu sagen, ich möchte jetzt mal deinen Ausweis sehen, das darf nur die Polizei. Und diese große Sorge, die es hier gibt, das liegt natürlich zum einen daran, dass die Kriminalität hier in Südafrika sehr hoch ist, dass es hier auch sehr viel Waffen gibt. Also es gibt ein enormes Gewaltpotenzial hier im Land. Aber es liegt auch daran, dass die Polizei in der Vergangenheit nicht immer schnell und effizient eingegriffen hat. Das heißt, man kann sich auf die Polizei nicht unbedingt verlassen und auf deren Schutz nicht. Und das erklärt auch heute, dass viele Bürger einfach zu Hause geblieben sind, weil sie nicht zwischen die Fronten geraten wollen.
0: Gewaltausbrüche gegen Migranten sind in Südafrika nicht neu. 2008 wurden mehr als 60 Menschen getötet. Ähnliche Unruhen gab es dann 2015 und 2019. Warum kommt es jetzt wieder zu Protesten?
1: Ja, das sind wirklich zyklische Proteste und Gewalteskalationen und es gibt da eine zeitliche Komponente und zwar spielt sich das oft vor Wahlen ab. Und in diesem Jahr gibt es auch wieder Wahlen. Im November sind Städte- und Gemeindewahlen. Das ist ein wichtiger Stimmungstest im Land. Die Regierungspartei ANC hat ja bei den letzten landesweiten Wahlen erstmals die absolute Mehrheit verloren. Präsident Cyril Ramaphosa steht arg in der Kritik momentan und Migration ist mittlerweile eines der Hauptwahlkampfthemen geworden, auch wegen dieser Proteste, die hier gerade ja, das Land erschüttern.
0: Leonie Marsch, sie ist freie Journalistin in Südafrika. 12.44 Uhr Rendezvous gleich hier bei uns. Wenn eine Mutter nach der Geburt an einer Depression erkrankt, steigt die Gefahr, dass ihr die Arbeit gekündigt wird. Diesen Zusammenhang zeigt eine neue Studie auf. Was ist zu tun? Gleich im Rendezvous. Was für ein Ende für die deutsche Fußballnationalmannschaft an der WM. Nach dem Aus ist ein ganzes Land geschockt. Ist die Leistung ein Abbild von Deutschland im Jahr 2026? Antworten später im Rendezvous. Und die Nachrichtenagentur Kiessen-Estia beliefert Medien mit Bildern und Texten. Aber immer mehr Redaktionen verzichten aus Spargründen auf den Service. Mit welchen Folgen? Kurz vor eins. Wann kehrt deine Mutter nach der Geburt an ihren Arbeitsplatz zurück? Diese Frage stellen Arbeitgeber schon während der Schwangerschaft. Ein Zeitpunkt und ein Pensum werden vereinbart. Doch nach der Geburt ist oft alles anders. Besonders dann, wenn die Mutter an einer postpartalen Depression erkrankt. Eine neue Studie zeigt nun den Zusammenhang von psychischen Krankheiten und Kündigungen auf. Ostschweiz-Korrespondentin Selina Etter.
4: Nach der Geburt ihres zweiten Kindes sei sie in ein tiefes Loch gefallen, sagt eine Betroffene.
5: Es ging innerhalb von wenigen Wochen, wo es mir wirklich rasant schlechter ging. Und zwar, ich hatte wirklich vollständige Insomnia, also ich konnte nicht mehr schlafen. Ich hatte ganz starke Unruhe, was zu einem akuten, sehr, sehr starken Gewichtsverlust, also einem ungewollten Gewichtsverlust geführt hat. Also ich stand wirklich kurz vor Zusammenbruch und war mit zwei kleinen Kindern.
4: Schließlich fand sie medizinische Hilfe und konnte sich auffangen. Alleine ist sie mit ihrer Geschichte nicht. Je nach Studie erkranken 15-20% aller Mütter nach der Geburt an einer Depression. Diese kann sich zu einer schweren Erkrankung entwickeln. Und parallel dazu kann eine Erkrankung zu Problemen am Arbeitsplatz führen, wie im Fall dieser betroffenen Mutter. Ihren Vorgesetzten habe sie informiert, sagt sie.
5: Da wurde sehr viel Druck aufgebaut. Meine Stelle wurde ausgesetzt, Case Management wurde eingesetzt und ja, das ging dann ein paar Wochen hin und her. Ich habe letztendlich meine Stelle verloren.
4: Es ist ein krasser Fall, aber kein Einzelfall. Nach ihrer Genesung machte sich die betroffene Mutter auf die Suche nach Zahlen, die einen Zusammenhang zwischen Wochenbettdepression und Kündigungen aufgezeigt hätten. Weil sie keine fand, startete sie zusammen mit dem Verein Peripato eine Umfrage. Peripato ist ein gemeinnütziger Verein, der sich für Eltern mit psychischen Problemen nach der Geburt einsetzt. Die Umfrage ergab, dass etwa ein Viertel der Betroffenen selber kündigt und bis zu 8% gekündigt wird. Die Fachhochschule Ost wertete die Ergebnisse der Umfrage wissenschaftlich aus. Zusätzlich organisierte sie Workshops mit Unternehmen. Chiara Berger vom Ost-Institut für Innovation, Design und Engineering sagt:
6: Wir haben vor allem die Unternehmen Zeit gebraucht, um dann eben zu schauen, die Bedürfnisse, die die Betroffenen haben, ob man die dann tatsächlich auch im Arbeitskontext umsetzen kann. Also sie haben quasi uns dann auch können validieren, ah ja, kann man machen oder wird eher schwierig.
4: Die Vertreterinnen der Unternehmen seien erstaunt gewesen, wie wenig schon helfen könne. Unternehmen müssten nicht zur psychologischen Anlaufstelle werden.
6: Sondern einfach, dass man klar aufzeigt, da sind Anlaufstellen und man bietet den Rahmen. Also man geht da strukturiert vor, um eben diesen Personen die Möglichkeit zu bieten. Es ist ja nicht so, dass alle werdenden Eltern in so eine Depression fallen. Da ist ja glücklicherweise nur ein gewisser Anteil, der das betreffen kann, aber dass einfach alle schon mal sensibilisiert sind.
4: Aus dem Workshop hervorgingen praktische Empfehlungen für Unternehmen, etwa das Personal schulen und sensibilisieren, einen Flyer in die übliche Geburtsmappe packen, definieren, wer im Unternehmen wirklich verantwortlich ist für das Thema, eine Struktur aufbauen, wann und wie man mit den Eltern in Kontakt bleibt und nach Möglichkeit den Wiedereinstieg gestuft oder flexibel ermöglichen. Theoretisch klingt das einleuchtend. Für Unternehmen bedeuten Sensibilisierung und Schulung aber auch finanzielle Aufwände. Andrea Bozzatta vom Verein Peripato sagt, sie höre dieses Argument oft.
7: Es gibt Unternehmen, die sagen, wir haben keine Ressourcen dafür. Und dort sage ich, weil es gibt ganz einfache Sachen und es hängt schlussendlich nicht viel an euch. Also eben auch für kleinere Unternehmen. Ich verstehe den Grundgedanken. Aber ein Flyer abgeben, einen Fragebogen abgeben, braucht nicht viel. Und das ist schon sicherlich mal ein erster guter Schritt.
4: Und es sei nie so einfach, wie rund um die Geburt einer psychischen Krankheit präventiv zu begegnen. Schließlich werde man vorinformiert, dass nun eine Risikozeit komme und es könne sich auch finanziell lohnen, den werdenden Eltern Sorge zu tragen, sagt Andrea Bozzata.
7: Weil das sind viele Mitarbeiter in einem Alter, wo sie sehr wichtig auch sein können, vielleicht auch Karriere machen, gute Mitarbeitende in dem Alter, wo sie Kinder bekommen. Das ist nicht eine Gruppe, wo man einfach sagen kann, die tun wir jetzt vernachlässigen oder nicht beachten.
4: Sie hoffe, dass die Unternehmen die Vorteile sehen und nicht nur die finanziellen Nachteile. Das Interesse an den Workshops der Fachhochschule zeige, dass viele Unternehmen bereit wären, das Thema anzugehen.

0: Ganz Fußballdeutschland kann es kaum fassen. Die deutsche Fußballnationalmannschaft steigt in der Nacht an der WM im 16. Final gegen Paraguay im Penaltyschießen aus. Nationalgoalie Manuel Neuer.
1: Ja, enttäuschend ist das richtige Wort. Jeder ist traurig, enttäuscht. Es wird jetzt nicht viel gesprochen. Jeder ist so ein bisschen für sich und muss erstmal mit der Situation klarkommen.
0: Und heute Morgen gehen die Medien mit der Nationalmannschaft hart ins Gericht. Der Spiegel schreibt von der Verzwergung einer großen Fußballnation und die spanische Zeitung Marca titelt «Deutschland ist nicht mehr Deutschland». Der deutsche Mythos, dass sich die Mannschaft am Schluss mit harter Arbeit und deutscher Gründlichkeit durchsetzt, scheint entzaubert. Frage an Auslandredaktor Stefan Reinhardt, der immer wieder aus Berlin berichtet. Wie stark nagt dieses frühe WM aus am deutschen Selbstverständnis?
2: Ja, für viele in Deutschland ist das Ausscheiden natürlich ein riesengroßer Schmerz. Man war ja immerhin viermal Weltmeister, Fußballikonen wie Beckenbauer, die prägten Generationen und jetzt das. Groß auch der Frust auf Trainer Nagelsmann, der offenbar nicht daran denkt, zurückzutreten oder zumindest noch nicht. Eine erfolglose Nationalmannschaft hat immer auch Auswirkungen auf die Seele der Menschen in Deutschland, besonders in diesen Zeiten.
0: Passt also dieses Aus zur generellen Stimmung in Deutschland?
2: Ja, absolut, das finde ich schon. Jeden Tag hören wir von Massenentlassungen. In Deutschland läuft der Motto einfach nicht mehr weiter. Angst vor Wohlstandsverlust, Angst vor Abstieg prägen das Leben vieler Deutscher. Und der Frust auf die Politik, dass sich eben nichts verändert, obwohl der Kanzler ja ganz genau dafür angetreten war. Einen regelrechten Shitstorm ausgelöst hat das Statement des Kanzlers heute Morgen auf X. Er schrieb an die Mannschaft: «Mit dem Einsatz und Teamgeist bei dieser WM habt ihr unser Land begeistert. Wir sind stolz auf euch.» In welcher Welt lebt der Kanzler eigentlich, fragen sich viele. Was hat das mit der Realität zu tun? Auch im Politischen haben viele das Gefühl, dass in Berlin alles schön geredet wird, trotz der Krise, in der Deutschland im Moment steckt. Dieser Tweet kostet den Kanzler extrem viel Glaubwürdigkeit.
0: 2006 war ja die WM im eigenen Land. Die Rede war vom deutschen Sommermärchen. Heute, 20 Jahre später, ist das Märchen auserzählt?
2: Tja, es sieht genauso aus oder es muss ein ganz neues Märchen her. In der Nationalmannschaft braucht es einen Neustart, einen neuen Geist, einen spürbaren Kampfeswillen. Denn klar ist, eine erfolgreiche deutsche Nationalelf ist wichtig für die Stimmung in Deutschland. Aber es wird lange gehen, bis Deutschland wieder auf die Beine kommt, im Fußball wie in der Wirtschaft. Und immer vorausgesetzt, dass die Verantwortlichen die richtigen Entscheidungen treffen. Im besten Fall ist das Aus der Mannschaft heute Nacht ein Weckruf.
0: Einschätzungen von Auslandredaktor Stefan Reinhardt. Vielen Dank. Medienhäuser in der Schweiz stehen finanziell unter Druck. Es gibt weniger Abonnentinnen und Abonnenten und auch Werbeeinnahmen gehen laufend zurück. Das spürt auch die Schweizer Nachrichtenagentur Kiesten SDA. Sie beliefert Medien mit Bildern und Texten, doch die Medien suchen nach Sparmöglichkeiten und setzen darum auch bei der Agentur an. Kürzlich wurde bekannt, dass die Zeitung Blick auf das deutschsprachige Basisangebot der Agentur verzichtet. Auch andere Redaktionen kaufen weniger ein. Was heißt das für die Agentur? Wird sie durch künstliche Intelligenz bald überflüssig? Lucia Theiler.
3: In Zeitungen und auf Online-Portalen erkennt man Agenturtexte und Bilder, weil sie als solche gekennzeichnet sind, mit Kisten SDA oder kurz SDA. Aus Sicht einer Medienredaktion ist das eine Entlastung. Sie muss nicht alles selbst produzieren. Aber die Leistungen der Agentur kosten auch. Und so sehen Medienhäuser wegen KI und der Digitalisierung Sparpotenzial. Denn im Meldungen zusammensuchen oder umschreiben sei der Textroboter inzwischen nicht schlecht, sagt selbst der Agenturchef Hans-Peter Kellermüller.
4: Aber dort kommt man dann sehr schnell in die Problematik der Verifizierung. Und bei der Agentur wissen Sie immer, das wurde verifiziert, geprüft, es wurden auch Stellungnahmen eingeholt, vielleicht nicht nur eine Seite, sondern auch die andere. Also diese Sicherheit, glaubwürdige, faktenbasierte Informationen zu bekommen und die ungesehen auch publizieren zu können, Diese Garantie haben sie eigentlich nur bei der Agentur.
3: Medienschaffende müssen also nicht noch Zeit aufwenden für Faktencheck. Das ist gemacht. Das Agenturkürzel ist eine Art Gütesiegel. Zudem, KI könne vieles, aber längst nicht alles, was qualitativ hochwertige Texte und Bilder ausmache.
4: KI ist nicht so gut bei der Generierung von Erstmeldungen, beim Verifizieren vor Ort, beim Nachfragen, beim Recherchieren vor Ort bei den Menschen. Und dafür ist die journalistische Arbeit, sei das bei den Agenturen oder auch bei unseren Kunden, nach wie vor sehr wichtig.
3: Und dennoch, Tatsache ist, dass die Medienhäuser bei der Agentur weniger Angebote einkaufen. Aus Sicht von Hans-Peter Kellermüller ist das aber nichts Neues, denn das Angebot der Agentur ist, gerade wegen des Kostendrucks, inzwischen zu einer Art Speisekarte geworden mit unterschiedlichen Menüs.
4: Es gibt für verschiedene Angebote auch entsprechende Module, die man separat abonnieren kann. Das war ein gewisser Druck in den letzten Jahren, der sich dann auch so geäußert hat, dass wir eigentlich spezifische Angebote anbieten können. Und dann ist es auch völlig normal, dass unser Angebot auch modular ausgewählt wird. Das heißt, es gibt immer wieder Jahre, wo das eine Haus das eine wählt und das andere abwählt. Also da ist sehr viel Bewegung im Spiel.
3: So gibt es auch einzelne Lokalzeitungen, etwa der Zürcher Oberländer, die von der Agentur den überregionalen Teil produzieren lassen.
4: Das heißt, wir haben ein kleines Team geschaffen, das eine Art Produktionsredaktion ist, und die stellen dann wirklich fixfertig diese Seiten her. Natürlich immer im sehr engen Austausch mit dem Kunden. Das heißt, es bedeutet für uns, wir müssen intern die Stoffe besser planen, früher planen, und wir müssen sie auch koordinieren.
3: Doch zu einem ganz eigenen Medium, das sich direkt an Medienkonsumenten widmet, will die Agentur nicht werden. Sie bleibe Zulieferin.
4: Ich sehe aber für die Agentur durchaus auch Potenzial außerhalb des klassischen Medienbereichs, dass wir Teile unserer Angebote, was wir heute schon tun, auch gegenüber Unternehmen, Organisationen, Verbänden, auch Behörden, weiterverkaufen, um so unser journalistisches Kerngeschäft auch quer zu finanzieren.
3: Wo also steht die Agentur mit dieser Mischung aus verschiedenen Kunden in 10 Jahren?
4: Wenn ich das wüsste, wäre ich ein glücklicher Mensch. Ich glaube, dass das wirklich Herausfordernde im Moment ist, dass die Welt, die Medienbranche und die ganze Technologie sich dermaßen rasch und fundamental verändert, so dass wir nur schon froh sind, über 2-3 Jahre zu planen.
3: Die Medienwelt verändert sich, mit ihr die Agentur, und als Konstante bleibt der ständige Kostendruck.
0: Der Beitrag von Wirtschaftsredaktorin Lucia Theiler war das. Sie hören Rendezvous am Dienstag, 30. Juni. 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Nun ist es gleich 1. Die Meldungen wegen Verstößen gegen den Datenschutz nehmen zu. 2025 waren es mehr als doppelt so viele wie im Jahr zuvor. Woran liegt das und welche Bereiche beschäftigen den Datenschützer am meisten? Der eidgenössische Datenschutz- und Öffentlichkeitsbeauftragte Adrian Lopsiger ist zu Gast im Tagesgespräch bei Simon Hulliger. Gleich nach den Schlagzeilen dieses Mittags mit Ronja Bollinger.
5: Die Welt ist im letzten Jahr reicher geworden. Das globale Privatvermögen ist insgesamt um fast 11% gestiegen, zeigt der aktuelle Global Wealth Report der UBS. Beim durchschnittlichen Vermögen pro Erwachsenem belegt die Schweiz erneut weltweit den ersten Platz. Das Tessin hält rund 50 Millionen Franken Steuergelder zurück, die eigentlich Italien zustehen. Hintergrund ist ein Konflikt rund um eine Gesundheitssteuer für italienische Grenzgängerinnen und Grenzgänger, welche in der Schweiz arbeiten. Das Tessin sagt, dies verstoße gegen das Steuerabkommen zwischen der Schweiz und Italien. Der Stau auf Schweizer Autobahnen hat im letzten Jahr deutlich zugenommen. 68.000 Staustunden hat der Bund registriert. Das ist ein Plus von einem Fünftel im Vergleich zum Vorjahr. SRF Verkehrsinfo von 13 Uhr. Vor dem Gotthardtunnel Richtung Süden ab Wassen hat es 3 Kilometer Stau und es gibt eine halbe Stunde Wartezeit. Richtung Norden ab Quinto gibt es ebenfalls 3 Kilometer Stau und 30 Minuten Wartezeit. Und die Einfahrt Airolo ist gesperrt.
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0: Mein heutiger Gast ist der oberste Datenschützer der Schweiz, der Adrian Lobsiger. Herzlich willkommen im Tagesgespräch, Herr Lobsiger.
7: Danke für die Einladung, Frau Holliger.
0: Der Schutz von Daten, die Einhaltung des Datenschutzgesetzes, das ist eine von euren zentralen Aufgaben. Jeden Tag werden euch Verletzungen gemeldet vom Datenschutz. Im letzten Jahr sind es fast 2500 gewesen, also mehr als doppelt so viel wie im Jahr vorher. Muss man sagen, wir haben in der Schweiz ein Problem mit dem Datenschutz, der wird häufiger verletzt.
7: Ja, ich deute die Zahlen einfach als Verlangen von der Bevölkerung nach einem privaten und selbstbestimmten Leben. Die Bevölkerung möchte Kontrolle über Daten und sie haben den Eindruck, dass das neue geltende Datenschutzgesetz für sie etwas machen kann, dass man dort Recht ableiten kann und darum kommen sie zu uns. Und wir tun die Unternehmen oder die Behörden kontaktieren. In den meisten Fällen können wir auch auf gütlichem Weg Lösungen finden, die der Bewölkerung etwas bringt. Also ich werte das positiv, nicht als Problem.
0: Also dass man quasi euch auch vertraut, dass ihr etwas macht. 156 Mal habt ihr interveniert im letzten Jahr. Aber eben, ihr habt gesagt, es ist ja eine Menge an Daten rum. Das heisst auch eine Menge an Daten, die missbraucht werden. Die nimmt ja zu, die Menge mit der Digitalisierung. Wir hinterlassen überall unsere Spuren, geben Datenpreis. Zum Teil auch wir müssen, aber zum Teil auch total freiwillig, wo es sich irgendwie nicht so kümmert. Habt ihr als Datenschützer manchmal auch den Impuls, ich gebe auf?
7: Ja, dann werde ich schon lange zurücktreten, wenn ich das Gefühl habe. Und ich bin auch umgeben von einer motivierten Equipe von Juristinnen, Juristen, Informatiker, Informatikerinnen haben wir leider nicht. Und wir sind jeden Tag motiviert, weil wir glauben, man kann mit dem neuen Gesetz, das uns der Gesetzgeber hat gegeben, man kann mit dem etwas rausholen für die Bürger. Und wir machen es auch. Wir haben erste Entscheidungen. Jetzt in den letzten Wochen sind neue Entscheidungen vom Bundesverwaltungsgericht eingetröpfelt, die uns Recht geben. Und wir bewirken etwas. Sonst wäre ich nicht mehr da.
0: Aber du kannst auch nicht sagen, was das für Entscheidungen sind, die da jetzt eintröpfeln.
7: Ja, es sind vor allem Entscheidungen, wo man Bürgerinnen und Bürger belästigt mit rechtswidriger Werbung. Es sind zum Teil auch Firmen, die sich so ein bisschen in der Schweiz eingenistet haben, weil sie das Gefühl haben, sie können von der Schweiz aus EU-Bürger irgendwie anders behandeln, als wenn sie in der EU wären. Aber das sind Fälle, wo wir auch in Zusammenarbeit mit den ausländischen und kantonalen Datenschutzbehörden entschlossen handeln. Wir können im Moment 3 Verfahren nicht offenlegen, weil sie noch nicht rechtskräftig ist und weil sich die Firmen gegen Publikation noch wehren. Das muss dann auch das Bundesverwaltungsgericht zuerst den Weg öffnen. Aber ich denke, nach der Sommerferien ist es soweit.
0: Aber wenn ihr sagt, die Firmen jetzt heute können von der Schweiz aus mehr machen als im EU-Raum, heisst das so, wir sind ein bisschen lascher im Umgang?
7: Ja, das ist eben der falsche Eindruck. Es liegt in mir eine Verantwortung, eben zu zeigen, dass es nicht so ist. Und ich denke, da haben sich jetzt ein paar blutige Nassen geholt.
0: Aber du kannst sagen, wer?
7: Wir können nämlich auch natürliche Personen beim Strafgericht anzeigen. Die Bussen gegen natürliche Personen, die bestehen in der EU zum Beispiel nicht. Dort können die Datenschutzbehörden nur die Firmen büssen.
0: Und das waren eben so Fälle mit Werbung, die ist zugespielt worden.
7: Genau, das sind so Fälle von Werbung, aber es hat auch so Firmen, die sie das Gefühl haben, die nicht richtig zahlen, die sie auf einen Pranger stellen. Das sind alles Sachen, die wir hier in der Schweiz nicht tolerieren.
8: Schauen wir noch auf das letzte Jahr grundsätzlich auch noch zurück. Ein Schwerpunkt von eurer Arbeit ist ja auch, dass ihr quasi die Ämter begleiten, Firmen begleiten, gerade auch bei der Einführung von grossen IT-Projekten. Vielleicht Stichwort Gesundheitsdossier oder EID. Und da sagt ihr, der Datenschutz wird, wenn so ein grosses Projekt lanciert wird, häufig vernachlässigt. Wie kommen ihr zu dieser Aussage?
7: Also ich will zuerst einmal immer das Gute sagen. Was Bundesämter und auch Firmen sicher gut machen, das ist, dass sie die informationstechnologischen Risiken, die tun sie seriös aufzeigen. Also was passiert in einem Störfall, wenn die Applikation gehackt wird oder wenn irgendwie Dienstleister der Dienstleistung verweigert, sodass das System nicht mehr vorhanden ist. Das machen sie gut. Was weniger gut ist, sind die systemischen Risiken. Was weniger gut ist, ist bürgerverständlich der politisch verantwortliche Organ, wo nachher am Schluss entscheiden, ob man eben eine neue Applikation macht oder nicht macht. Bürgerverständliche Prosa, also in Worten und nicht in Tabellen und technischen Diagrammen erklären. Was ist der Unterschied, wenn wir bei dem bleiben, was wir haben, und oder eben das Neue nehmen? Und inwiefern tun sich mit den neuen Architekturen, wo viel mehr Daten vernetzt werden, wo viel komplexer sind, inwiefern wird dann nachher eben auch, werden nachher auch die Bürgerdaten intensiver bearbeitet und wie können sie eben dort auch zusätzliche Beobachtungsrisiken geben. Das muss besser ausgewiesen werden.
8: Dann machen wir doch jetzt das. Also wählen wir eine Prosa-Sprache, die alle verstehen. Machen wir uns ein Beispiel. Also wo habt ihr denn so einen Fall jetzt erlebt im letzten Jahr? Oder müssen Sie sagen, also da müsst ihr besser kommunizieren?
7: Ja, das ist ein gutes Beispiel sind Polizeiplattformen. Bei den Polizeiplattformen werden einerseits Daten von den Kantonspolizeien vernetzt und auf der anderen Seite auch noch eine zusätzliche Vernetzung mit den Polizeidaten vom Bund gemacht. Dort haben wir in einer ersten Phase, sie sind schlecht gestartet, in einer ersten Phase haben sie es schlecht erklärt, in den rechtlichen Grundlagen. Sie haben auch Zwecke unzureichend beschrieben. Sie haben Bagatelldelikte da. Und dort haben wir können dazu beitragen, dass das eigentlich berechtigte Anliegen und gute Anliegen, dass man der Polizei Möglichkeit gibt, untereinander besser Daten auszutauschen. Dort haben wir können beitragen dazu, dass jetzt Kantone einen neuen Anlauf haben gemacht. Sie haben besser beschrieben, wer auf was, für was Zugriff haben. Sie haben auch klar gesagt, das ist für operative Zwecke. Und sie haben eben auch jetzt die Bagatellbereiche ausklammert. Und so kann man eben sagen, mit den kantonalen Kolleginnen und Kollegen haben wir können Verbesserung herbringen. Und sie haben auch die Risiken jetzt gut aufgezeigt. Und das ist ein Erfolg. Der Rechtsstaat hat hier funktioniert. Und es zeigt eben, in der Schweiz kann man einen Dialog führen über solche Sachen.
8: Gut, die sagen, das sei ein Erfolg. Es gibt natürlich auch Leute, die sagen, die reden das Projekt extrem verzögert. Die Polizeidirektorinnen und Direktoren haben ja gewarnt und gesagt, wenn wir die Datenbanken nicht verknüpfen können, also wenn jetzt die Kantonspolizei von Bern nicht weiss, was im Aargau passiert, haben wir ein Sicherheitsproblem, gerade weil es schnell gehen muss, Stichwort Terrorbekämpfung. Jetzt ist es länger gegangen wegen euch, also es ist ja immer auch ein bisschen ein Abwägen.
7: Die genau gleichen, die sagen, wir haben das Projekt verzögert, haben uns das einfach nicht wollen glauben, was wir Datenschützer haben gesagt. Inzwischen hat uns das Bundesgericht Recht gegeben. Das Bundesgericht hat genau das bestätigt, was Datenschützer haben korrigiert. Und jetzt wird es akzeptiert, jetzt wird es umgesetzt. Und das ist genau das, wie der Rechtsstaat eben soll funktionieren. Es geht letztlich auch darum, dass man eben die verschiedenen Rollen akzeptiert. Und es ist klar, dass ich arbeite heute nicht mehr für die Polizei, eine andere Rolle habe als Direktoren und Polizeikommandanten. Und so nimmt jeder nimmt jeder für einen Bürger im öffentlichen Interesse seine Aufgabe wahr. Und wenn man nicht gleicher Meinung ist, dann gibt es eben ein Bundesgericht. Und jetzt haben wir eine Lösung, die verhebt. Und jetzt muss der Bund noch eine gute Lösung machen. Das sind wir auch noch intensiv dran. Dort haben wir eben noch gewisse Diskussionen im Ausweisen von Risiken.
8: Aber ihr seid ja bei der Bundespolizei Fettpol, seid ihr Vizedirektor, bevor ihr nachher seid Datenschützer geworden. Aber eben das Abwägen zwischen Sicherheit und Freiheit oder auch so ein bisschen, weiss nicht, habt ihr das manchmal auch in euch hin, die Frage, ja, schütze ich jetzt wirklich Daten oder schütze ich Täter?
7: Das ist eben eine Frage von der Rollen, oder? Wir haben zum Beispiel jetzt eine Revision vom Nachrichtendienstgesetz in der Rät. Und der geht es ja vor allem darum, dass meine Rolle ist, die Bedürfnisse von der Bevölkerung darzustellen, zu sagen, es gibt eine Erhöhung vom Beobachtungsdruck und der Nachrichtendienst wiederum, dem seine Rolle ist es zu zeigen, dass Bedrohungen durch Terrorismus und Weltlage ist gestiegen. Ich bin nicht mehr Experte für Bedrohung. Ich muss Interessen von der Bevölkerung vertreten, so wenig wie möglich und nur so viel wie nötig überwacht zu werden. Und am Schluss muss nachher der Gesetzgeber, die Politik, Bundesrat und Parlament sich eben nachher die Verantwortung tragen und die verschiedenen Risiken, also die Risiken von der Sicherheit und die Risiken von der Beobachtung gegeneinander abzuwägen. Und das ist eben eine rechtspolitische Abwägung und da spiele ich meine Rolle drin, genau gleich wie der Chef vom Nachrichtendienst.
8: Gut, also Adrian Lobsiger, was ja noch auf uns zukommt, beziehungsweise wir sind ja schon mit drin, das läuft, das rollt, ist die ganze Frage von der künstlichen Intelligenz. Und die stellt natürlich grosse Anforderungen an uns. Ihr habt im Tätigkeitsbericht, der heute rausgekommen ist, habt ihr ein Beispiel auch drin von diesen intelligenten Brillen. Das sind Brillen, wo, wenn man die anhat, kann man alles, was man sieht, auch gerade filmen. Die haben also eine Kamera drin, die haben ein Mikrofon drin und man kann das auch gerade live quasi aufs Internet streamen. Ohne, dass es das Gegenüber merkt, dass man etwas aufnimmt. Und so Filme gibt es schon.

0: dann ist es kaum wahrnehmbar, dass jetzt da noch die Lichtanzeige leuchtet, die zeigt, dass man aufnimmt. Das Aufnehmen ist noch eins, aber eben, wie ihr sagt, wenn man nachher das, was man aufnimmt, noch in der ganzen Welt auf den sozialen Netzwerken verbreitet, sind da natürlich schon gewaltige Eingriffe in die Privatsphäre und ins freie Leben möglich. Und wir müssen einfach aufpassen, dass sich nicht der ganze öffentliche Raum mit diesen Brillen füllt. Im Moment sind 7 Millionen weltweit verkauft worden. Also das heisst, es gibt noch nicht 7 Millionen in der Schweiz. Aber wenn das natürlich die Zahlen weiter steigen, dann besteht schon Gefahr, dass sich jeder und jede im öffentlichen Raum beobachtet fühlt und sich nachher eben nicht mehr gleich benimmt, wie wenn er nicht das Gefühl hat, dass er beobachtet wird. Und
1: also das hemmt einem, man verhaltet sich anders. Ihr seid ja eine Vorstellung geworden schon bei Meta. Was habt ihr dort verlangt?
0: Ja, bei Meta ist es uns vor allem darum gegangen, dass sie zuerst einmal wie alle anderen grossen amerikanischen IT-Firmen eine Vertretung in der Schweiz müssen bezeichnen, dass wir dort auch kommunizieren, Korrespondenz richten. Und wir haben vor allem von ihnen Zusicherung wollen, dass sie keine Gesichtserkennung in der Schweiz machen. Also wenn jemand in der Schweiz mit einem Produkt in der Schweiz hat gekauft, Platz oder ein Restaurant, sagen wir, Brille dort einsetzt, dann ist es nicht so, dass man ihm nachher irgendwie sagt, da sitzt der Herr Lopsiger oder da sitzt irgendeine Schauspielerin. Die automatische Erkennung wird in der Schweiz nicht eingesetzt. Das haben sie uns zugesichert.
1: Und eine Kollegin von euch hat ja die Brille mal an und ihr seid dann vor ihr gestanden und die Brille hat euch also nicht erkannt. Das heisst jetzt entweder, der hat bei Meta nicht so einen grossen Eindruck hinterlassen, dass sie die einfach euch nicht kennen, oder eben, es funktioniert, die Gesichtserkennung ist nicht aktiviert.
0: Ja, also wir haben das noch mit anderen Leuten probiert. Es ist ja nicht so, dass das bei uns vor allem jetzt nur der Mediendienst austestet, sondern vor allem auch unsere Informatiker, die das austesten.
1: Aber im Moment ist die Gesichtserkennung nicht aktiv.
0: Genau, das ist das Versprechen. Und bis jetzt haben wir keine Anzeigen, die auf das Gegenteil hinweisen.
1: Und die haben euch ernst genommen, habt ihr das Gefühl, bei Meta, so einem Schweizer Datenschützer? Oder wie ist das so?
0: Ja, ich sehe keinen Grund, wieso es uns nicht ernst nehmen sollte. Es ist für sie ein Markt und sie wollen ja auf der Schweiz tätig sein. Und wir haben eigentlich immer sehr schnell Kontakt mit diesen Firmen. Aber es ist klar, dass wir auch mit Datenschutzbehörden in Europa zusammenarbeiten. Und ja, wir haben auch ihnen Fragen gestellt, eben zum Training von diesen Brüllendaten. Zum Beispiel eben in Afrika gibt's so Zentren, wo die künstliche Intelligenz trainiert sind. Und da haben sie auch zugesichert, dass eben Bilder, die aus der Schweiz kommen, nicht dort landen.
1: Künstliche Intelligenz, eben ein grosser Bereich, der uns beschäftigt. Ihr hättet jetzt bei Meta bereits schon eine Vorstellung werden. Also das heisst, das Datenschutzgesetz, das wir haben, kann man auch anwenden auf Fragen von der künstlichen Intelligenz.
0: Genau, das Datenschutzgesetz erlaubt einem Bürger direkt aus dem Wortlaut vom heutigen Gesetz Recht abzuleiten. Das kann man so interpretieren. Und ich tue es so interpretieren, dass man zum Beispiel das Recht hat, zu wissen, rede ich oder chatte hier mit einer Maschine oder mit einem Mensch. Man hat auch das Recht, zu wissen, wenn ich hier etwas prompte, woher gehen die Prompts, werden die Prompts gebraucht für das Training von Intelligenz.
1: Und also ein Sprachmodell, wenn man dort etwas
0: oder Sprachmodell. Und man hat auch ein Recht auf Widerspruch. Das haben wir zum Beispiel eben gerade in Bezug auf X und GROK haben wir das geprüft und mit X Kontakt gehabt, was sie uns haben müssen zeigen, wie das Widerspruchsrecht funktioniert in der Schweiz.
1: Also was heisst das genau, Widerspruchsrecht?
0: Dass ich eben kann sagen, ich möchte nicht, dass meine Prompts, also meine Anfragen an die künstliche Intelligenz für das Training von den Fähigkeiten von der KI weiterverwendet wird.
1: Der hat gesagt, ihr legt das Datenschutzgesetz so aus, legt es ja auch Gericht so aus?
0: Ich denke, es gibt gar keine andere Möglichkeit, dass

0: mit dem zu arbeiten, was man hat. Ich bin nicht der, der sagt, ich tue jetzt einfach einmal kapitulieren und träume von irgendwelchen späteren Wundergesetzen zu KI, sondern wir sind hier, um mit dem geltenden Recht einem Bürger vernünftigen Schutz zur Verfügung zu stellen. Und das machen wir. Und ich sehe keinen Grund, wieso Gericht, wenn wir das können, nachvollziehbar begründen, uns da nicht würden folgen. Bis jetzt haben wir eine sehr gute Rückendeckung von dem Bundesgericht bekommen.
1: Das Lagersprechen mit dem obersten Datenschützer von der Schweiz, Adrian Lopsiger. Der Schutz von Daten ist ja das eine. Ihr seid aber auch noch der Öffentlichkeitsbeauftragte. Ihr schaut, dass Bürgerinnen und Bürger Zugang haben zu Informationen von Bundesbehörden. Und vor 20 Jahren hat es ja mit dem Öffentlichkeitsgesetz einen Paradigmenwechsel gegeben. Seitdem ist quasi amtliches Handeln nicht mehr per se geheim, sondern grundsätzlich öffentlich. Also wie man will, mehr Transparenz, weniger Amtsgeheimnis. Und da sagt ihr jetzt 20 Jahre später, das Öffentlichkeitsprinzip hat sich bewährt, aber es stehen heute unter Druck. Es gäbe von Seiten Bund gäng mehr den Versuch, das Gesetz zu umgehen. Wie meint ihr das?
0: Auch da wieder mal zuerst das Gute. Wir haben, das Parlament hat vor 20 Jahren gesagt, wir wollen, dass grundsätzlich eine gesetzliche Vermutung da ist, dass das, was bei der Verwaltung an Akten anfällt, dass das für die Bevölkerung zugänglich sein sollte. Ausser die Verwaltung kann nachweisen, dass Ausnahmen, die im Gesetz erwähnt sind, im konkreten Fall zum Beispiel ein Aufschub oder eine Reduktion oder Schwärzung von gewissen Daten vorgesehen.
1: Also wenn es um Sicherheitsfragen geht oder wenn es um laufende Verhandlungen geht.
0: Genau. Also das heisst, es gibt eine Vermutung, dass der Bürger das überkommt. Und wenn diese Vermutung nicht greifen würde, dann hätten wir ja eine grosse Anzahl von Gesuchen, wo Bürgerinnen und Bürger einfach nichts überkämen. Und wir können sagen, dass in den letzten 10 Jahren die prozentual nur etwa 10% ganz abgewiesen werden. Das heisst, in allen anderen Fällen bekommen die Bürger entweder ganz Zugang zu diesen Akten.
1: Haben wir noch mal schnell ein Schluck Wasser? Kein Problem. Gut, und währenddem wir trinken, tue ich noch schnell sagen, die Zahlen haben ja enorm zugenommen. Also Gesuchanträge sind enorm gestiegen. Aber eben die Zahl ist seit in den letzten paar Jahren ist konstant bei diesen 10%, die keine Akten in Sicht bekommen. Und gleich sagt ihr, wir warnen, da geht etwas in eine andere Richtung.
0: Genau. Das Gesetz ist wahnsinnig beliebt. Und übrigens nicht nur bei Journalistinnen und Journalisten, sondern auch bei der Bevölkerung. Und das ist klar, das führt zu einer gewissen Arbeit bei der Verwaltung, die Gesuche zu behandeln. Ich selber bin auch betroffen. Wir haben auch immer viel Zugangsgesuche. Und dort gibt es natürlich gewisse Widerstände. Dort gibt es vielleicht zwei Philosophien. Ich habe viel gesucht. Ich muss auch viel Aufwand treiben. Aber für mich ist es immer wieder eine Gelegenheit, kritischen Bürger zu zeigen, mein Personal handelt gesetzeskonform und sie machen etwas aus dem Datenschutzgesetz für die Bürger. Das ist für mich eine Gelegenheit. Und andere, für die ist mehr der Aufwand im Vordergrund und die Ämter nehmen halt leider Gesetzesrevisionen zum Anlass, um irgendwo hinten noch in den Bestimmungen reinzutun. Wir werden dann vom Öffentlichkeitsgesetz ausgenommen. Und ich finde das schade. Das ist eine Gelegenheit, die sie vergeben, weil man nachher eigentlich in diesen Bereichen, wo es nicht gilt, halt gleich wieder die Befürchtungen aufkommt, haben die etwas zu verstecken. Aber leider gibt es immer mehr solche Ausnahmen und sind jetzt auch schon über 10 solche Ausnahmen in Kraft und 11 weitere sind geplant und ich finde das schade. Und tue einfach dort, wo ich kann, tue ich da einfach den politischen Organen, dem Bundesrat, dem Parlament sagen, die Ausnahmen mit Bedacht wählen. Natürlich, die Heute haben wir den Gesetzgeber von 2026. Das ist nicht mehr der gleiche wie vor 20 Jahren.
1: Also das Parlament, das ja absägen, oder die Ausnahme.
0: Genau,
1: ja.
0: Genau. Aber ich fände es einfach schade, wenn am Schluss nur noch die Wetterdaten zugänglich sind. Oder?
1: Gut, aber man muss ja sagen, es ist ein Aufwand für die Verwaltung. Ja. Die Gesuche nehmen zu und müssen wir vielleicht auch schauen, dass es ein bisschen höhere Hürden gibt, um so Gesuche einzureichen. Dass man da ein bisschen der Verwaltung entgegenkommt.
0: Ja, für das haben wir eben das Schlichtungsverfahren, wo ich und meine Leute leiten. Wenn, oft ist es schon so, dass die Zugangsgesuche sehr breit sind. Und in diesen Fällen kann ja nachher der Bürger, wenn die Verwaltung sagt, das können wir dir nicht alles geben, oder das kostet ja am Schluss nur, dass sie nachher zu mir kommen können und nachher schauen wir die Akten an. Ich gehe ja die Akten schauen, dann kann ich mir auch ein Bild machen und dann kann ich stellvertretend für den Bürger in die Akten hineinschauen und dann kann ich sagen, schau, wir sitzen jetzt da mit der Verwaltung zusammen, ich habe das gesehen, das ist vielleicht schon ein bisschen breit, könntest du nicht vielleicht das ein bisschen auf etwas fokussieren. Und dann gibt es meistens einen guten Dialog und in ungefähr 75% der Fälle findet man eine Lösung und dann nachher muss die Verwaltung nicht verfügen und Gericht nicht urteilen.
1: Es gibt ja ein aktuelles Beispiel, wenn ihr die Schlichtung ansprecht. Der Zollstreit mit den USA, da geht es um das Telefonat von der Karin Keller-Sutter mit dem Donald Trump, es geht um das Team Switzerland, die Wirtschaftsvertreter, die in die USA gereist sind mit den Goldbarren und Rolex-Uhren. Und da wollen gerne Journalistinnen wissen, was da passiert ist. Sie verlangen eben eine Akteneinsicht aufgrund von diesem Öffentlichkeitsgesetz. Zeko, die Staatssekretärin für Wirtschaft, hat gesagt, nein, das gewähren wir nicht. Da geht es eben auch um laufende Verhandlungen, da geht es um sehr viel, da wollen wir nichts rausgeben. Und dann wäre es eben auch zu einem Schlichtungsverfahren gekommen. Also eigentlich wäret ihr jetzt am Zug, aber ihr könnt die Akten auch nicht anschauen. Also nicht mal ihr dürft jetzt für die Vorbereitung von diesem Schlichtungsverfahren die Akten einschauen. Warum nicht?
0: Ja, das müsste der Zeko fragen. Im Gesetz steht einfach, der EDÖP muss, wenn er eine Schlichtung...
1: Das sind ihr, der EDÖP?
0: Das bin ich. Muss, wenn er eine Schlichtung durchführen will und wenn er das glaubhaft machen will, dann muss er das Dossier sichten. Es geht da nicht darum, dass ich jetzt da meine Gewundernase muss füttern, sondern ich muss einfach schauen, wie viele Akten sind da, um was geht es ungefähr. Und ich habe Seko gesagt, schau, das ist mir klar, das ist im Moment das Heisse. Ich komme rasch schauen, es geht mir nicht darum, alles irgendwie zu lesen, sondern wird mir nur ein Bild machen, Was sind das für Aktenbestände? Und gibt's die überhaupt, oder? Und das ist üblich. Und nachher macht man eine Sitzung und sitzt zusammen. Und das ist einfach in diesem Fall nicht möglich. Und dann gilt die gesetzliche Vermutung. Da kann ich nichts machen. Da gilt die gesetzliche Vermutung vom Zugang. Das ist einfach das Gesetz.
1: Und sagst du, das versandet jetzt, oder was?
0: Nein, ich muss in diesem Fall die Empfehlung aussprechen, hier Zugang zu geben, obwohl es wahrscheinlich eine grosse Anzahl von Ausnahmen gäbe, um zumindest den Zugang einzuschränken. Aber wenn ich das nicht beurteilen kann, wenn ich keine Akten sehe, gilt einfach die gesetzliche Vermutung. Und jetzt wird das wahrscheinlich Gericht unnötigerweise beschäftigen.
1: Aber es ist natürlich sehr ein heikler Fall. Oder? Guy Bachmann ist jetzt auch gerade wieder in den USA. Man merkt, da geht es um sehr viel Gefahr, dass da irgendetwas rausgeht, das die Verhandlungen können gefährden können. Das sind ja schon auch legitime Ängste, oder, die da rum sind.
0: Nein, das ist eben gar nicht legitim. Es gibt die Institutionen und das Parlament, das geht nicht um meine Person, das Parlament hat eine Person gewählt, die diese Akten sieht und wenn man deren nicht traut, dann vertraut man nicht die Institutionen nicht. Es hat nichts mit mir und meiner Person zu tun.
1: Also es ist ein Misstrauensvotum in euren Augen. Auch. Genau. Herr Lobsiger, 10 Jahre seid ihr im Amt, wir sitzen gerade am Schluss von der Sendung. Wie habt ihr es eigentlich? Seid ihr ganz konsequent, wenn es um den Schutz von euren Daten geht? Tut ihr nie sündigen?
0: Ja, ich bin nicht gerade fahrlässig, aber ich bin eine private Person mit allen Stärken und Schwächen und Ungeduld. Und wenn ich manchmal irgendwie schnell etwas brauche, dann kann ich halt vielleicht auch irgendetwas durchklicken.
1: Also ich bin also ohne alles schön durchzulesen, bis zum Schluss.
0: Ja, ich bin kein Fanatiker in meinem privaten Leben.
1: Adrian Lobsiger, vielen Dank für das Gespräch.
0: Gerne geschehen.
2: Der Adrian Lobsiger, Datenschutzbeauftragte vom Bund, im Tagesgespräch bei Simon Huliger. Das sind Mittagsinformationen von Radio SRF. Verantwortlich für die Nachrichten Patrick Walter, am Mikrofon Radka Laubacher. Einen schönen Nachmittag wünsche ich Ihnen mit SRF 1.

0: Die Nachrichten von SRF um 13:30 mit Roger Brändli. Die Welt ist im letzten Jahr reicher geworden. Das globale Privatvermögen ist insgesamt um fast 11% gestiegen. Das zeigt der aktuelle Global Wealth Report der UBS. Nicht nur bei reichen Menschen wachse das Vermögen, sondern auch bei denen, die weniger haben. Trotzdem wirklich profitieren würden nur die, die schon viel hätten, sagt Wirtschaftsredaktor Sven Zaug.
1: Es ist ein erheblicher Unterschied, ob ein Vermögen von 2'000 auf 10'000 Dollar steigt oder von 20 auf 200 Millionen wächst. Zwar werden in beiden Fällen alle reicher, aber die Vermögensschere geht trotzdem weiter auf. Wir dürfen nicht vergessen, der ärmeren Hälfte der Weltbevölkerung gehört gerade mal 1% des globalen Vermögens, obwohl 8 von 10 Menschen auf der Welt in den Ländern des globalen Südens leben. Das zeigen übrigens die Zahlen der Internationalen Entwicklungsorganisation Oxfam. Aber so weit muss man gar nicht gehen. Die reichsten 1% der Schweizer Bevölkerung besitzen etwa 45% des steuerbaren Vermögens. Auch das sagt sehr viel.
0: Die Schweiz liegt beim Vermögen pro Erwachsenen erneut auf Platz 1 mit durchschnittlich über 900.000 US-Dollar. Jede Person in der Schweiz hat grundsätzlich das Recht, amtliche Dokumente einzusehen, auch ohne besonderes Interesse. Das steht im Öffentlichkeitsgesetz. Vor 20 Jahren ist dieses in Kraft getreten und es sei vom Großteil der Bundesverwaltung inzwischen erfolgreich umgesetzt worden. Das schreibt der eidgenössische Datenschutzbeauftragte Adrian Lopsiger in seinem neuesten Jahresbericht. Die Behörden bewilligten die meisten Transparenzgesuche. Komplett verweigert wurden seit Jahren weniger als 10% der Anträge. Es gäbe aber auch Verbesserungspotenzial. Es gäbe nämlich Ämter, die mit Spezialgesetzen das Öffentlichkeitsgesetz zu umgehen versuchten. Zu Kurzmeldungen. Der Stau auf Schweizer Autobahnen hat im letzten Jahr deutlich zugenommen. Das Bundesamt für Strassen Astra vermeldet rund 68.000 Staustunden, rund ein Fünftel mehr als 2024. Besonders viel Stau gab es auf der A1, der A2 und der A3. Dort war das Netz auf wichtigen Abschnitten nicht nur zu Stoßzeiten überlastet, sondern generell oft. Der Waldbrand im Tessin oberhalb von Locarno ist unter Kontrolle, das sagt die Feuerwehr gegenüber der Nachrichtenagentur Keystone SDA. Der Einsatz dauere aber noch an. Der Waldbrand war gestern Abend ausgebrochen am Hang der Cimetta, einem Ausflugsberg in der Region Locarno. 2 Löschhelikopter waren auch im Einsatz. Die Börsendaten von SIX, der Swiss Market Index, notiert im Moment bei 14.272 Punkten im Plus von 0,3%. Der Euro wird zu 92,20 gehandelt, der Dollar zu 80,93. Und das Wetter: Am Nachmittag gibt es einige Schauer und Gewitter und schwüle 30 Grad. Morgen ist es dann wechselhaft und etwas weniger warm. Das war Nachrichten von Radio SRF, verantwortlich Marco Koller.
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3: Das ist SRF 4 News, jetzt mit einigen Highlights aus dem Programm vom Dienstagmorgen und Vormittag. Ich bin Nicolas Malzacher. Nach den verheerenden Erdbeben in Venezuela mit mindestens 1700 Toten sind die Rettungskräfte unermüdlich im Einsatz. Dabei geht es nicht nur um Bergungsarbeiten und Notrettung. Es geht auch um Hilfe für jene, die überlebt haben. 680.000 Kinder sind auf humanitäre Hilfe angewiesen, das sagt UNICEF, das Kinderhilfswerk der UNO. Gabriel Fockel ist UNICEF-Mitarbeiter in Venezuela und vor Ort in der Hauptstadt Caracas. Romana Kaiser hat ihn am Montagvormittag Ortszeit gefragt, wie er die aktuelle Situation erlebe.
4: Ja, die Lage hier in Caracas und im Land entwickelt sich weiterhin sehr schnell. Wir bleiben wegen möglicher Nachbeben wachsam. Vor gerade 3 Stunden wurde ich mit meiner eigenen Familie, mit meinen 2 kleinen Kindern hier aus dem Schlaf gerissen, weil es einen sehr heftigen Ruck gab. Gleichzeitig wird eben auch das Ausmaß des Bedarfs hier klarer. Gestern Nachmittag hier Ortszeit war ich in La Guaira, dem am stärksten betroffenen Gebiet, und das Ausmaß der Katastrophe ist wirklich herzzerreißend, so kann man das nicht anders sagen. Ich stand dort vor Häuserblocks, die von 15 und mehr Stockwerken in einen Schutthaufen reduziert wurden, und konnte die Suchteams beobachten aus Jordanien, aus der Türkei, aus China. Und diese Solidarität ist wunderbar. Aber wir wissen eben, dass viele tausend Häuser, mindestens 8 Krankenhäuser und über 430 Schulen zerstört wurden, zudem auch Wassersysteme und vieles, vieles mehr.
2: Eben Spitäler, Wassersysteme, Schulen, Sie haben es gerade ein bisschen erwähnt. Wie sieht es denn aus derzeit mit der Versorgung der Menschen?
4: Ja, wir als UNICEF sind vor Ort und arbeiten rund um die Uhr, denn Kinder gehören immer zu den Verwundbarsten in Katastrophen. Insoweit hat UNICEF seine Notfallreaktion sofort aktiviert, die mindestens 650.000 Menschen sofort erreichen soll und darunter eben über 230.000 Kinder. Hierbei geht es darum, sich die Gesundheit der Kinder anzuschauen, Nahrung, Wasser, Sanitätsversorgung heranzubringen, aber eben auch Kinder zu schützen, vor allem die, die von ihren Eltern getrennt wurden. Es geht also jetzt in den ersten Stunden neben den Suchaktionen um die sofortige humanitäre Hilfe. Es geht um das Überleben und da muss es immer sehr schnell gehen. Bereits vor 2 Tagen kam die erste riesige Lieferung per Flugzeug an mit über 20 Tonnen Hilfsgütern und viel mehr wird kommen. Dazu gehört eben Medizin, Wasser, Nahrung, alles, was gebraucht wird. Und mit dieser ersten Soforthilfe können sofort über 100.000 Menschen unterstützt werden. Aber es wird natürlich noch sehr, sehr viel mehr hier passieren.
2: Und woran fehlt es denn den Kindern gerade jetzt am meisten derzeit?
4: Ja, für die Kinder, die überlebt haben, natürlich neben Wasser und Nahrung geht es immer um den Schutz. Ich sehe das auch hier bei meinen 2 kleinen Kindern. Es geht eben nicht nur darum, dass vielleicht ein Haus verloren wurde, sondern es geht um das Trauma, um Angst. Es geht um die Kinder, die getrennt wurden. Insoweit brauchen Kinder eben Ansprechpartner. Wir müssen schauen, dass eben nichts geschieht mit Kindern, die jetzt ohne Eltern dastehen. Und insofern helfen wir sofort mit dem Search and Tracking, so nennen wir das, dass also diese Kinder sofort identifiziert werden und dann mit Partnern sofort versorgt und geschützt werden.
2: Da würde ich gerne noch ein bisschen nachhaken. Eben diese psychische Belastung der Menschen, der Kinder, Sie haben es gesagt, Familien werden durch das Erdbeben auseinandergerissen, Angehörige werden vermisst. Wie konkret geht denn UNICEF jetzt als Hilfsorganisation damit um? Wie wird die psychische Belastung der Kinder aufgefangen?
4: Ja, das ist eine sehr, sehr wichtige Frage. Wir haben natürlich aus unserem Netzwerk von UNICEF tätig in 130 Ländern ganz um die Erde. Wir haben eine große Erfahrung, mit diesen Dingen umzugehen. Und in dieser Katastrophenhilfe geht es eben immer darum, gewisse Phasen zu durchlaufen. Von der sofortigen Nothilfe, wenn es darum geht, Menschenleben zu retten, das muss sofort passieren. Aber dann sofort danach geht es eben auch um den Schutz der Kinder und damit auch die Traumaaufarbeitung. Hier können wir natürlich auf ein großes Netzwerk von Partnern zurückgreifen. Es gibt hier lokale Organisationen, aber es gibt auch internationale Partner, die alle sehr schnell Kräfte hier nach Venezuela bringen. Es geht dann nicht immer sofort darum, professionelle psychologische Hilfe anzubieten, denn das ist oft nicht so schnell möglich, weil es hier an Psychologen fehlt, die Spanisch sprechen können. Aber wir wissen eben aus vielen Krisen um die Erde, dass zum Beispiel in Anlaufstellen, wo jetzt also viele tausend Menschen zum Beispiel in Stadien zusammenkommen, wo es Wasser gibt, Nahrung, Toiletten und so weiter von UNICEF und der UN bereitgestellt, dass man dort zum Beispiel eine Art Spielecke einrichtet, die geschützt ist, wo dann eben Personal vorhanden ist und wo Kinder Kinder sein können. Denn sofortiges Spielen ist die beste Therapie zu Beginn. In der nachfolgenden Phase kommen dann weitere Maßnahmen zum Tragen, aber jetzt in den ersten Tagen sind diese einfachen Hilfsmaßnahmen am effektivsten.
3: Sagt der UNICEF-Mitarbeiter Gabriel Fockel, der die Erdbeben in Venezuela selbst miterlebt hat. In einer guten Woche findet in der türkischen Metropole Ankara der NATO-Gipfel statt. Präsident Recep Tayyip Erdogan wird dabei unter anderem Staatsoberhäupter wie Emmanuel Macron, Giorgia Meloni und Donald Trump empfangen. Nicht willkommen sind jedoch zahlreiche türkische Medienschaffende. Ihnen wurde die Akkreditierung für diesen Gipfel verwehrt. Thomas Seibert ist freier Journalist in Istanbul und Lea Sager hat ihn gefragt, warum die türkischen Journalistinnen und Journalisten am NATO-Gipfel nicht dabei sein dürfen.
5: Es geht hier vor allen Dingen um regierungsunabhängige Journalisten und Journalistinnen oder Medienhäuser, von denen bekannt ist, dass sie der Regierung Erdogan kritisch gegenüberstehen. Das betrifft zum Beispiel die Zeitung Cumhuriyet, die sehr anti-Erdogan eingestellt ist. Das betrifft auch einige unabhängige Medien wie das Nachrichtenportal T24. Es ist wohl so, dass die Regierung Erdogan hier versucht, sich unangenehme Fragen beim Gipfel zu ersparen.
2: Und doch, diese Weisung kommt von der NATO selbst. Wie begründet sie diesen Entscheid?
5: Die NATO selber weist die Verantwortung für diese Akkreditierungstaktik zurück. Sie sagt, sie verlasse sich bei solchen Großereignissen immer auf den Gastgeber, bei der Einschätzung, wer da jetzt akkreditiert werden darf und wer nicht. Es gibt inzwischen ziemlich und auch wachsende Empörung international gegen dieses Vorgehen. Es gibt Proteste von Medienverbänden, von Journalistenverbänden. Es gibt auch sehr viel Kritik von Menschenrechtlern. Man darf nicht dabei vergessen, dass gleichzeitig hier in der Türkei bereits mehr als 200 Menschen festgenommen worden sind. Nicht, weil es etwas Konkretes gegen sie gäbe, sondern weil die Staatsanwaltschaft annimmt, sie könnten vielleicht während des NATO-Gipfels irgendwas machen, was der Regierung nicht gefällt. Das heißt also, das sind Präventivfestnahmen, für die es im Grunde genommen auch keine rechtliche Grundlage gibt. All dies verbindet sich also zu einem recht unguten Gemisch vor diesem Gipfel. Wie gesagt, es gibt wachsende Kritik daran und inzwischen ist zumindest in einigen Fällen bei bekannteren regierungsunabhängigen Journalisten hier in der Türkei die Kehrtwende eingeleitet worden. Sie haben ihre Akkreditierung erhalten.
2: Sie haben es bereits angesprochen, Erdogan will da also bei der Berichterstattung rund um den NATO-Gipfel mitmischen. Was sagt denn das über die Rolle Erdogans in der NATO aus? Also waren ihr da die Hände gebunden bei diesem Entscheid, die Journalistinnen auszuschließen?
5: Das sagt vor allen Dingen über die NATO aus, dass die NATO-Mitglieder und auch die NATO-Führung den türkischen Präsidenten nicht verärgern wollen. Erdogan steht hier im Mittelpunkt des Interesses bei diesem Gipfel, weil ihm zugetraut wird, wegen seiner guten persönlichen Beziehungen zu Trump, die Risse im transatlantischen Verhältnis einigermaßen zu kitten oder zumindest nicht größer werden zu lassen. Während dieses Gipfels, wir wissen ja, dass Trump keine sehr gute Meinung hat von der NATO zuletzt, hat er ihr vorgeworfen, ihm nicht in der Auseinandersetzung mit dem Iran zu Hilfe gekommen zu sein, da die Hilfe verweigert zu haben. Insofern hofft der Rest der NATO, hoffen die europäischen NATO-Staaten, dass beim Gipfel von Ankara dieser Streit begraben werden kann. Und da ruhen die Hoffnungen eben auf Erdogan, dass er Trump zähmen kann. Und deswegen bleibt die Kritik an seinem Verhalten vor dem Gipfel auch sehr verhalten.
2: Was bedeutet das nun für die Berichterstattung rund um den NATO-Gipfel in Ankara?
5: Was die innertürkische Berichterstattung, also die Berichterstattung über diesen Gipfel in der Türkei, in den türkischen Medien angeht, so ist es keine große Überraschung, dass die Regierungsmedien, die regierungsnahen Medien hier in der Türkei, das ist der Großteil der Medien inzwischen, die werden die Rolle von Erdogan herausheben und die werden Erdogan als Krisenmanager und als Staatenlenker, als Weltenlenker hier hinstellen. Das steht jetzt schon fest. Was die Berichterstattung der regierungsunabhängigen oder kritischen Medien angeht, da ist es im Moment nicht klar, ob sie überhaupt hereingelassen werden und wenn sie hereingelassen werden, wie stark sie zum Beispiel bei Pressekonferenzen dann berücksichtigt werden. Aber dass ein Großteil der Medien hier Erdogan zujubeln wird, das ist jetzt schon klar.
2: Was sagt denn das alles über die Pressefreiheit in der Türkei aus?
5: Das gibt ein ziemlich genaues Bild wieder vom Zustand der Pressefreiheit in der Türkei. Der Druck auf Medien, die der Regierung kritisch gegenüberstehen oder die zumindest nicht alles gut finden, was die Regierung tut, der wächst beständig. Es gibt Festnahmen von Journalisten, es gibt sehr erfahrene Journalisten, die seit Jahren keine Presseakkreditierung von der türkischen Regierung mehr bekommen, weil sie ferngehalten werden sollen von Veranstaltungen wie Pressekonferenzen. Die Pressefreiheit in der Türkei Türkei ist nach europäischen Maßstäben gemessen fast nicht mehr vorhanden. Es wird zwar nach wie vor kritisiert, allerdings sind diese kritischen Medien auch auf einem Hochseil unterwegs. Es geht dann nicht nur um die Festnahme ihrer Mitarbeiter, es geht auch um ihre wirtschaftlichen Grundlagen, zum Beispiel über Anzeigen, wenn also zum Beispiel die Regierung großen Unternehmen gegenüber andeutet, dass es jetzt nicht so doll ist, in dieser oder jenen Zeitung große Anzeigen zu schalten, dann geht das natürlich schnell ans Eingemachte bei diesen Medien. Die Pressefreiheit in der Türkei, das muss man leider sagen, ist in einem sehr, sehr schlechten Zustand.
6: Und die Pressefreiheit wird also immer weiter eingeschränkt, zu sehen an diesem aktuellen Beispiel des NATO-Gipfels in Ankara. Wie wird das in der Türkei aufgenommen? Also wie reagiert die Bevölkerung darauf?
5: Also es gibt natürlich sehr, sehr viele Leute, die sich über die regierungsnahen Medien informieren. Für die ist das jetzt kein großes Problem. Sehr, sehr viele Leute, die anders denken, sind inzwischen ins Internet abgewandert, wo die Kontrolle der Regierung über die Berichterstattung noch nicht ganz so ausgeprägt ist. Da gibt's also zum einen Nachrichtenplattformen, die teilweise sogar sehr, sehr gut berichten, mit sehr viel Mut. Und es gibt auch eine Reihe von prominenten Journalisten, die sich über ihre YouTube-Kanäle oder andere Medien direkt an die Hörer oder Zuschauer wenden können und die ein wachsendes Publikum versorgen. Also es gibt also praktisch so eine Atomisierung der regierungsunabhängigen Medien hier in der Türkei.
3: Sagt Thomas Seibert in Istanbul. US-Präsident Donald Trump hat vor dem obersten Gericht der USA, dem Supreme Court, gleich mehrere Rückschläge erlitten. Er scheiterte mit schärferen Regeln für die Briefwahl, verlor im Streit mit der US-Notenbank Fed vorerst und er kann ein Urteil in einem Missbrauchsverfahren nicht anfechten. In einem vierten Entscheid hat der Supreme Court die Befugnisse von Trump jedoch ausgeweitet. Wie ist das alles einzuordnen? Darüber hat Salvador Atasoy mit dem Politikwissenschaftler Thomas Jäger von der Universität Köln gesprochen. Er hat ihn zuerst gefragt, ob der Supreme Court für Trump eher ein Bremser ist oder doch ein Erfüllungsgehilfe.
7: Zum einen muss man sehen, Trump klagt gerne und er lässt gern klagen. Und insofern ist das jetzt sein Prozess, wie er vorangeht, wenn er nicht direkt die Kompetenz hat. Das heißt, er unterschreibt ein Dekret, er weiß genau, er widerspricht hier der geltenden Gesetzeslage und dann wird geklagt und das Ganze geht dann immer weiter. Insofern hat er selbst auch auf diese Urteile zum Teil reagiert und hat gesagt, ja, das ist wieder ein neuer Zwischenstand. Denn genau das ist es auch. Nimmt man das eine Urteil heraus, nämlich in der, als er zu einem Schadensersatz von 5 Millionen verurteilt wurde, weil er eine Frau sexuell misshandelt haben soll. Da sagt das Gericht, damit befassen wir uns gar nicht mehr. Und da hat er gehofft, dass er irgendwie wegkommt und der Supreme Court eben auch auf die Richtung geht, politische Justiz gegen den Präsidenten. Aber in allen anderen Fällen ist es letztlich so, dass er die Urteile nutzen kann, um seine Umgestaltung des politischen Systems der USA weiter voranzutreiben. Und da ist die zentrale Aufgabe aus seiner Sicht, den Präsidenten stärken, den Kongress schwächen und am Ende dafür zu sorgen, dass der Präsident eine umfassende Handlungsfreiheit hat.
8: Der Supreme Court ist klar konservativ mittlerweile. 3 von 9 Richterinnen und Richtern hat er ja selbst ernannt. Und trotzdem hat man so ein bisschen das Gefühl, sie zeigen ihm Grenzen auf. Täuscht das folglich?
7: Sie zeigen ihm sozusagen variable Grenzen auf. Es gibt ein Urteil, wo sie wirklich Grenzen aufgezeigt haben, als sie nämlich gesagt haben, das mit den Zöllen, das kann er so nicht machen. Dafür ist die Begründung falsch. Und was ist erfolgt? Die Zölle sind geblieben, man hat die Begründung geändert. Und so ähnlich ist das auch mit dem Urteil gegen die Fed. Er hat eine Gouverneurin entlassen, sie hat dagegen geklagt, sie hat Recht bekommen, dass sie auf diesem Weg nicht entlassen werden darf. Also was wird er jetzt machen? Er wird einen anderen Weg wählen. Das ist das Entscheidende dabei bei diesen Urteilen. Das heißt, der Supreme Court gibt dem Präsidenten Hinweise darauf, wie er seine Macht stärken kann und dass er es eben bisher nicht wirklich richtig gemacht hat. Trump versucht das immer sozusagen mit dem Holzhammer direkt. Ich darf hier eigentlich alles. Und dann bekommt er gesagt, na ja, ganz so ist es nicht. Sie dürfen das irgendwie drehen, dass sie am Ende das hinbekommen, aber sie müssen den und den Weg gehen. Das ist eigentlich das, was der Supreme Court gesagt hat. Und Erstaunlich ist, dass er in einer Frage wirklich ein 91 Jahre altes Gesetz aufgehoben hat, nämlich dass Trump völlige Handlungsfreiheit bei Bundesbehörden hat, außer bei der Federal Reserve. Die Notenbank hat einen Sonderstatus. Alle anderen Bundesbehörden kann Trump jetzt nach Belieben besetzen. Das war über mehr als 90 Jahre nicht so. Hier hat er den Kongress gebraucht. Jetzt braucht er ihn nicht mehr.
8: Das meiste kann ich nachvollziehen. Was mich spannend dünkt, dann würden Sie also nicht von einer Niederlage sprechen, wenn es um die Entlassung einer Notenbankgouverneurin geht, die eben nicht rechtens sei. Das sehen Sie folglich nicht so.
7: Nein, denn der Supreme Court sagt ja gar nicht, er darf sie nicht entlassen. Er sagt, sie dürfen sie nicht entlassen, indem sie einen Missbrauch behaupten, da geht es um Hypothekenbetrug, und ihr nicht das Recht geben, dagegen zu antworten. Man braucht sozusagen jetzt ein anderes Verfahren. Das ist genau der Trick, mit dem der Supreme Court ja schon in anderen Fällen Trump sozusagen eine kleine Hürde gebaut hat, wie er dann doch das Ziel erreicht, was er erreichen möchte. Auf den ersten Blick ist es so, dass Trump das verloren hat. Schaut man dahinter, sieht man, er hat gesagt bekommen, mach es einfach anders.
8: Das Zweite, was Sie gesagt haben, die Richter haben ein mehr als 90 Jahre altes Gesetz gekippt. Da geht es um die Wettbewerbsbehörde FTC. Dort hat Trump laut Gericht die Spitze ohne Grund feuern. Heißt das, er kann das künftig auch bei anderen unabhängigen Behörden machen?
7: Das heißt es, und das hat er ja auch bisher gemacht. Bisher dachte man nur immer, das ist ja illegal. Denn es ist so, dass die Führungspersönlichkeiten hier vom Kongress bestätigt werden. Der Kongress setzt die Behörden ein, der Kongress finanziert die Behörden. Und jetzt sagt der Supreme Court, wenn da irgendjemand drin sitzt, der dem Präsidenten nicht gefällt, dann kann er ja nicht mit ihm arbeiten. Also muss er ihn feuern können, muss jemand anders ernennen können. Und das ist eine wirkliche Änderung, die hier stattgefunden hat. Im weiteren Urteil geht es um Wählerlisten. Da hat Trump eben auch sozusagen eine halbe Niederlage hingenommen, weil er aus der Tatsache, dass jetzt die Briefwahl nicht zum Stichtag des Wahltages eingegangen sein muss, den Druck entfalten kann, auf die Republikaner im Kongress möglicherweise doch noch ein Gesetz zu erlassen, das genau dieses fordert und damit das größte Chaos anrichten kann. Denn die Wahlen sind schon im November und da ist die Vorbereitung jetzt in vollem Gang.
3: Das Gespräch mit Thomas Jäger von der Universität Köln. Temperaturen von bis zu 30 Grad. Nicht draußen, sondern drinnen, im Wohnzimmer oder sogar im Schlafzimmer. Damit sind viele Menschen in der Schweiz in den letzten Tagen konfrontiert gewesen. Wenn also auch die eigenen vier Wände keine Abkühlung mehr versprechen, müssen wir unsere Bauweise dann nicht überdenken? André Gerber ist Professor für Architektur und konstruktives Entwerfen an der ZHAW. Lea Sager hat ihn gefragt, wie wir unsere Gebäude gestalten müssen, damit sie für die Hitze und den Klimawandel gewappnet sind.
9: Grundsätzlich ist es so, dass wir natürlich einen Bestand haben und dieser Bestand nicht wirklich gemacht ist für Hitzeperioden. Das heißt, die Frage ist, wie wir etwas umbauen können. Das andere ist, wenn wir neu bauen, da gibt es natürlich ganz vieles, was wir machen können. Das fängt eigentlich an draußen im Straßenraum, sprich Begrünung, sprich Bäume, die Schatten geben, sprich Schwammstadt. Das geht über zur Fassade, die Frage der Ausrichtung der Fenster, der Anzahl der Fenster. Es geht dann im Innern des Gebäudes, die Ausrichtung der Räume. Das ist ganz wichtig, zum Beispiel für die Querlüftung, für die Abkühlung. Und dann am Schluss auch die Materialien. Da gibt es natürlich viele natürliche Materialien wie Lehm, die besonders gut sind, weil sie zum Teil auch wieder Feuchtigkeit abgeben. Aber auch Masse hilft bis zu einem gewissen Grad, weil sie so eine gewisse Phasenverschiebung ermöglichen.
6: Schauen wir uns das doch noch genauer an. Also Sie haben von Umbauen gesprochen. Wie könnten Häuser umgebaut werden, damit sie besser hitzeresistent werden?
9: Das ist sehr schwierig, würde ich sagen. Auch angefangen bei den Normen. Und der Tatsache, dass wir natürlich in der Schweiz über Jahrzehnte sehr unterschiedlich gebaut haben. Also ich wohne zum Beispiel in einem Gebäude von 1926, das im Prinzip nur eine Backsteinwand hat und fast keine Dämmung. Und ich bin unter einem Dachstock, der nicht isoliert ist. Das heißt, ich bin sehr stark am Schwitzen. Und hier könnte man jetzt zum Beispiel den Dachstock dämmen. Das würde schon etwas helfen. Gebäude ab den 90er Jahren, wo stark gedämmt wurde, sind viel besser in diesem Sinne. Wobei sie natürlich, wenn die Wärme mal drin ist, die nicht mehr rauslassen. Hier helfen auf jeden Fall zum Beispiel Sonnenschutz und solche Maßnahmen. Das heißt, wir müssen eigentlich ein bisschen differenzieren aufgrund vom Wohnbestand oder Hausbestand der Schweiz.
6: Und jetzt, wenn wir vom Neubau sprechen, ein neu gebautes Haus, wie sollte denn das aussehen, damit es der Hitze etwas widerstehen kann?
9: Also im Prinzip sollte es eben begrünt sein draußen. Also ich meine, wenn ein Baum vor meinem Haus steht und Schatten spendet, ist das schon mal wahnsinnig viel gewonnen. Auch eine Begrünung des Dachs hilft. Und dann sollte natürlich die Orientierung der Fenster geschickt gewählt werden. Also jetzt nicht zu viel direkt im Süden. Im Prinzip würde eine Loggia helfen. Das kennt man zum Beispiel aus dem Tessin. Die Loggia ist so gebaut, dass ich im Sommer mit der steilen Sonne die Sonne nicht ins Haus geht. Im Winter aber, wenn die Sonne tiefer ist, gut hineingeht. Und grundsätzlich kann man natürlich sehr viel aus dem Süden lernen. Die Einteilung der Zimmer ist ganz wichtig. Also wenn man zum Beispiel Pufferzonen hat, hilft das sehr. Und eben für die Auskühlung, wenn man so zum Beispiel mit Schiebetüren arbeitet, dass man Räume aufmachen kann und eben eine Querlüftung ermöglichen. Aber das hängt natürlich von Situation zu Situation ab.
6: Was meinen Sie mit Pufferzonen?
9: Also im Prinzip sind das die Wintergärten, die klassischen Wintergärten, oder ich meine, die funktionieren sehr gut im Winter, weil man dort erwärmen kann. Aber wenn ich jetzt zum Beispiel Wintergärten auch nach oben verbinden könnte, dann hätte ich so einen Kamineffekt und das würde zum Beispiel extrem helfen. Also wir haben jetzt gerade eine sehr schöne Siedlung von 1990 besucht, die nach aktiver Solarenergie gebaut ist und da ist so eine Pufferzone, wo man die Fenster auf und zu machen kann und wo sozusagen die warme Luft dann oben wieder abgezogen wird. Das ist der sogenannte Kamineffekt. Das wird zum Teil in Länder in der Südhemisphäre schon seit Jahrtausenden eingesetzt.
6: Und da sind wir auch beim internationalen Ausblick. Es gibt viele Länder, die sich diese Hitze bereits gewohnt sind. Wo können wir uns da in der Schweiz was abschauen?
9: Ja, ich glaube, besser ist es nicht. Die sind natürlich gewöhnt dran. Also eben sprich Lodgen, wenn ich jetzt an Italien denke. Ich denke an Treppenhäuser, die mit Wohnungen verbunden sind, wo eine Abkühlung durchs Treppenhaus möglich ist. Ich denke eben an Querlüftung, die Orientierung der Gebäude. Also das sind alles Maßnahmen, die sehr hilfreich sind. Eben Kamineffekt ist etwas sehr Erfolgreiches. Bauen mit natürlichen Materialien, mit Lehm zum Beispiel oder Steine. Das sind alles Maßnahmen, die man eigentlich schon lange kennt. Aber eben nochmals, wir können jetzt nicht einfach den Schweizer Bestand nach dem umbauen. Wir müssen uns überlegen, was möglich ist.
6: Ja, was ist denn das Problem mit dem aktuellen Bestand in der Schweiz? Also hat man früher einfach anders priorisiert, als man das heute tun würde?
9: Ja, ich denke, früher hatten wir vielleicht 3-4 Hitzetage im Sommer und ich meine, der Bestand ist vor allem für den Winter ausgerichtet. Wie kann ich Wärme nicht rauslassen? Wie kann ich Wärme drin behalten? Wie kann ich die Kälte rauslassen? Wir gehen von den klassischen Häusern in den Bergen mit dem Ofen in der Mitte, den Stall unten, auch hier Schichten. Und natürlich, man hatte auch im Sinne von der Suffizienz weniger Ansprüche als heute. Die sind natürlich gestiegen, wobei bei der Hitze muss man wirklich sagen, das ist dann sehr schnell ein medizinisches Problem. Also gerade für ältere und junge Leute kann das sehr gefährlich sein. Das haben wir auch gesehen.
6: Es kamen ja in den letzten Tagen wirklich sehr viele Leute ins Schwitzen in der Schweiz, auch in den eigenen vier Wänden. Wie viel lässt sich denn durch solche Anpassungen wirklich verändern am Raumklima?
9: Also ich glaube, man kann schon viel, viel machen. Vielleicht müsste man auch einfach den öffentlichen Raum mit einbeziehen, wie gesagt. Also Parkanlage, Wasserflächen, dass man vielleicht auch mal rausgeht aus der Wohnung, weil die Wohnung dann eben nicht mehr diese Qualität hat. Es braucht aber nicht viele Maßnahmen. Ich denke schon, außenliegenden Sonnenschutz hilft sehr. Die Möglichkeit der Durchlüftung hilft sehr. Andere Materialien. Ich glaube, man kann schon einiges erreichen, aber eben das setzt natürlich voraus, dass man einen Bestand, der für etwas anderes gebaut wurde, neu sozusagen denkt. Und am Ende soll es ja nicht so sein, dass man im Winter friert. Das wäre dann sozusagen die andere Seite.
0: Sagt der Architekturprofessor André Gerber von der ZHAW. So viel von den Highlights aus dem SRF News-Programm vom Dienstag. 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Und hier geht's jetzt gleich weiter mit den aktuellsten Nachrichten.

0: Die Nachrichten von SRF um 2 mit Roger Brändlin. Die EU schützt ab morgen ihre Stahlindustrie. Im Visier steht China, aber auch Schweizer Stahlunternehmen werden getroffen. Die Bundesverwaltung in Bern ist größtenteils transparent. Zu diesem Schluss kommt der eidgenössische Datenschützer. Das Wetter, Gewitter und Schauer am Nachmittag. Morgen ist es wechselhaft etwas kühler bei 24 Grad im Norden. Ab morgen gelten in der EU neue Bestimmungen beim Import von Stahl. Einen Tag vorher ist nun klar, was dies für die Schweizer Stahlindustrie bedeutet. Neu wird die erlaubte Menge gesenkt, die zollfrei in die EU verkauft werden darf, nämlich um 33%. Über dieser zollfreien Menge gilt neu ein Zoll von 50%. Bisher lag dieser bei 25%. Die EU will so ihre eigene Stahlindustrie schützen. China hat einen Überschuss an Stahl und könnte diesen vor allem in die EU verkaufen wollen. Die Schweizer Stahlindustrie unterliegt nicht ganz so strengen Bedingungen wie China. Die anderen EFTA-Staaten, Norwegen, Island und Liechtenstein, wurden von der EU jedoch ganz von den Verschärfungen befreit, weil diese Mitglied des EWR sind. Jede Person in der Schweiz hat grundsätzlich das Recht, Einsicht in amtliche Dokumente zu erhalten, auch ohne besonderes Interesse. So steht es im Öffentlichkeitsgesetz. Vor 20 Jahren ist dieses in Kraft getreten und es sei vom Großteil der Bundesverwaltung inzwischen erfolgreich umgesetzt worden. Das sagt Adrian Lopsiger, der eidgenössische Datenschutz- und Öffentlichkeitsbeauftragte. Bei gewissen Bundesämtern gebe es aber dennoch Verbesserungspotenzial.
1: Die Ämter nehmen halt leider Gesetzesrevisionen zum Anlass, um irgendwo hinten noch in den Bestimmungen reinzutun. Wir werden dann vom Öffentlichkeitsgesetz ausgenommen. Und ich finde das schade. Das ist eine Gelegenheit, die sie vergeben, weil man nachher eigentlich in diesen Bereichen, wo es nicht gilt, halt gleich wieder die Befürchtungen aufkommt, haben die etwas zu verstecken.
0: So Adrian Lopsiger im Tagesgespräch von Radio SRF. Dennoch, die Behörden bewilligten die meisten Transparenzgesuche. Komplett verweigert würden seit Jahren weniger als 10% der Anträge. Die Welt ist im letzten Jahr reicher geworden. Das globale Privatvermögen ist insgesamt um fast 11% gestiegen, das zeigt der aktuelle Global Wealth Report der UBS. Nicht nur bei reichen Menschen wachse das Vermögen, sondern auch bei denen, die weniger haben. Trotzdem wirklich profitieren würden nur die, die schon viel haben, sagt Wirtschaftsredaktor Sven Zaug.
2: Es ist ein erheblicher Unterschied, ob ein Vermögen von 2.000 auf 10.000 Dollar steigt oder von 20 auf 200 Millionen wächst. Zwar werden in beiden Fällen alle reicher, aber die Vermögensschere geht trotzdem weiter auf. Wir dürfen nicht vergessen, der ärmeren Hälfte der Weltbevölkerung gehört gerade mal 1% des globalen Vermögens, obwohl 8 von 10 Menschen auf der Welt in den Ländern des globalen Südens leben. Das zeigen übrigens die Zahlen der Internationalen Entwicklungsorganisation Oxfam. Aber so weit muss man gar nicht gehen. Die reichsten 1% der Schweizer Bevölkerung besitzen etwa 45% des steuerbaren Vermögens. Auch das sagt sehr viel.
0: Die Ausführung aus unserer Wirtschaftsredaktion von Sven Zaug waren das. Die Schweiz liegt beim Vermögen pro erwachsene Person erneut auf Platz 1 mit durchschnittlich über 900.000 US-Dollar. Mit einberechnet sind da zum Beispiel auch Pensionskassengelder. Der Stau auf Schweizer Autobahnen hat im letzten Jahr deutlich zugenommen. Der Bund hat 2025 auf den Nationalstrassen rund 68.000 Staustunden registriert. Das ist ein Plus von rund einem Fünftel gegenüber dem Vorjahr. Also rund 20%, wie das Bundesamt für Strassen mitteilte. Besonders viel Stau gab es auf der A1, der A2 und der A3. Fast 90% der Staus waren auf eine gewöhnliche Verkehrsüberlastung zurückzuführen. Baustellen waren in weniger als 4% der Fälle schuld am Stau. Zu Kurzmeldungen. Aus den Regionen. Der Waldbrand im Tessin oberhalb von Locarno ist unter Kontrolle. Das sagt die Feuerwehr gegenüber der Nachrichtenagentur Keystone SDA. Der Einsatz dauere aber noch an. Der Waldbrand war gestern Abend ausgebrochen an der Cimetta, einem bekannten Ausflugsberg. Auch 2 Löschhelikopter waren da im Einsatz. Die Bündner Kantonsregierung hat nach den Wahlen die Departemente verteilt. Die neu gewählte Valérie Favre-Accola von der SVP übernimmt laut Mitteilung das Departement für Erziehung, Kultur und Umweltschutz, das frei geworden war. Die vier bisherigen Regierungsrätinnen und Regierungsräte behalten ihre Zuständigkeiten. Auf dem Thunersee und dem Brienzersee sollen künftig Elektroschiffe fahren. Die BLS Schifffahrt AG teilt nämlich mit, man wolle die Motorschiffflotte bis im Jahr 2015 elektrifizieren. Die Schiffe sollen künftig nicht nur emissionsfrei fahren, sondern im angedockten Zustand auch als Batterien dienen und so das Stromnetz stabilisieren. Die Börsendaten von SIX. Der Swiss Market Index notiert im Moment bei 14.258 Punkten und damit im Plus von 0,2%. Der Euro wird zu 92,23 gehandelt und der Dollar zu 80,99. Und noch das Wetter. Am Nachmittag gibt es insbesondere über den Bergen Regengüsse und Gewitter. Sonst wird es nur lokal nass bei 30 Grad. Morgen gibt es dann einen Mix aus Sonne, Wolken und Platzregen. Im Norden bei 24 Grad, im Süden gibt es weiterhin etwa 30 Grad. Das waren Nachrichten von Radio SRF, verantwortlich Marco Koller.
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4: 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Hier folgt nun die Sendung Kultur Kompakt.
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6: Nach Jahrzehnten in den USA kehrt der Schaffhauser Künstler Olaf Bräuning in die Schweiz zurück mit einer spielerischen, selbstironischen Ausstellung. Dann Muscheln am Strand von Gaza. Das Buch des palästinensischen Friedensaktivisten Hamza Houidi liest sich als beklemmendes Zeitdokument. Und Die hohe Kunst des Schimpfens. Ein Buch, das lustvoll ein Sprachregister verdichtet, das nicht zu den respektiertesten gehört. Am Mikrofon ist Simon Buri. Willkommen zu Kultur Kompakt. Der Schaffhauser Künstler Olaf Bräuning lebt seit Jahrzehnten in den USA. Er hat sich international einen Namen gemacht mit verschmitzten Zeichnungen, humorvollen Installationen und bizarren Fotos. Jetzt kehrt der verlorene Sohn zurück nach Schaffhausen für eine Ausstellung im Museum Allerheiligen. Elinor Landmann berichtet.
7: Höhlenbewohner, Urmenschen und Affen interessieren Olaf Bräuning schon lange. Sie spielen in seiner aktuellen Schaffhauser Ausstellung die Hauptrolle. Genau wie 25 Jahre vorher, als Bräuning seine erste Schau in Schaffhausen zeigte, damals als frisch gebackener Manor Kunstpreisträger. In der aktuellen Schau blickt die kleine Skulptur eines Bronzeaffen versunken auf das goldene Ende eines langen Seils. Die goldene Spitze markiert die wenigen Jahrtausende, die die Erde von Menschen bewohnt ist. 300 Meter Seil hinter dem Äffchen veranschaulichen die 4,5 Milliarden Jahre, die die Welt ohne Menschen existierte. Olaf Bräunings Kunst veranschaulicht immer wieder, dass die Welt ohne Menschen womöglich besser dran wäre. Und sie tut das schlicht und oft ziemlich illustrativ. Eine KI-generierte Fotoarbeit zeigt Vögel, die sich am Himmel zu Buchstaben formieren. Als Vogelschriftzug ist zu lesen, warum passen wir nicht besser auf unsere Erde auf? Ein bisschen simpel, oder?
8: Ich bin wahrscheinlich ganz ein einfacher Mensch. Wahrscheinlich. Und, aber auch, ich wollte immer Kunst machen, wo man einen extrem einfachen Zugang hat. Ich wollte eine Kunst machen, die ein Kind versteht, wo jemand, der in Indien lebt, in Japan lebt, spielt gar keine Rolle, wer. Einfach ein Human, der einen Human anschauen kann und ihren Zugang dazu hat.
7: Humans heisst auch die neue Ausstellung von Olaf Bräuning in Schaffhausen. Und dass sie simpel sei, das wird der Kunst des Wahlamerikaners immer wieder zugeschrieben. Es stimmt und stimmt doch nicht. Dieser wackelige Zustand zwischen Ja und Nein, zu einfach und genau richtig, scheint den Künstler zu interessieren. Eine Skulptur aus Ritterrüstungen illustriert das Wackeln. Brustpanzer, Beinpanzer, Armpanzer, ein ganzer Haufen Stahl liegt am Boden. Wer näher rantritt, erkennt, dass diese Ritter Rollschuhe getragen, gewackelt haben und dann gestürzt sind. Geschichten erzählen, vereinfachen, das liegt Olaf Bräuning. In einer neuen Videoarbeit trifft er mit dieser Strategie genau ins Schwarze. Simple Human ist ein Musical auf dem Handybildschirm. Ein Höhlenbewohner singt pathetisch von seinen Zweifeln. Existenzielles menschliches Drama. Soll ich nicht?
9: Do I try or do I not? Do I fly? No, I cannot.
7: Olaf Bräuning hat das Video mit Aufnahmen von sich selbst mittels KI überarbeitet. Und auch der Song entstand mit künstlicher Intelligenz. So kommen noch einige sehr zeitgenössische Zweifel dazu. Was stammt vom Künstler Bräuning? Was hat die Maschine erschaffen? Und gilt das, was der KI-Bräuning als Höhlenbewohner da singt, auch für uns? Was gilt Individualität überhaupt, wenn Wahrscheinlichkeit übernimmt? Nobody knows. Spielerisch umdribbelt Olaf Bräuning die großen Fragen der Zeit. Hat er nicht Angst, dass KI ihn als Künstler arbeitslos macht? Der Künstler lächelt und schaut auf die Stahlskulptur mit den vielen Ritterrüstungen neben uns.
8: Ja, ich schaue jetzt da gerade rechts über und sehe eine massive Skulptur aus Stahl, die sicher 500 Kilo oder Tonnen schwer ist. Ich bin nicht panicked.
7: So viel Körper im Raum, so viel künstlerische Realität, das könne KI nie leisten. So selbstbewusst die Antwort ist, so selbstironisch geht Olaf Bräuning mit sich selbst um und mit den Mythen um Künstler und Menschen. Manchmal simpel, manchmal schnörkellos zutreffend.
6: Olaf Bräunings Ausstellung «Humans» im Museum Allerheiligen in Schaffhausen ist zu sehen noch bis Ende September. Was bedeutet es, in Gaza aufzuwachsen und dennoch an Frieden und Gerechtigkeit zu glauben? Ja, in Muscheln am Strand von Gaza erzählt der palästinensische Friedensaktivist Hamza Houidi von Kindheit, Repression und Flucht. Ein bewegendes Buch eines Mannes, der sich keiner Seite verpflichtet fühlt, außer den Menschenrechten. Anna Jungen.
10: Gaza liegt in Trümmern. Und so lautet der Untertitel des Buches «Erinnerungen an ein zerstörtes Land». Es sind die Erinnerungen von Hamza Houidi, seiner Kindheit und Jugend in Gaza im Viertel Al-Rimal.
11: In the heart of Gaza City actually, and it was one of Gaza's most beautiful neighborhoods with all its cafes, restaurants close to the beach. It was an amazing neighborhood.
10: Das schönste Viertel Gazas, direkt an der Strandpromenade, wie Hamza Houidi an einem Vortrag an der Universität Konstanz schildert. In Al-Rimal feiern Familien Hochzeiten, kommen zum Glasse essen. 2007 ist Al-Rimal aber auch Schauplatz blutiger Auseinandersetzungen zwischen der säkularsozialistischen Fatah-Partei und der radikal-islamistischen Hamas. Als Zehnjähriger wird Hamza Zeuge von Hinrichtungen durch die Hamas. Im Buch «Muscheln am Strand von Gaza» beschreibt Hamza Houidi sein Aufwachsen unter der Herrschaft der Hamas und unter israelischer Besatzung und Blockade. Beim Lesen wird fassbar, was das konkret im Alltag bedeutet und liefert einen einzigartigen Einblick, wie beengt und ausweglos die Situation in Gaza für viele Menschen war. Dieser Enge und Gewalt steht die Offenheit von Hamzas Vater gegenüber, einem Computeringenieur, der Hamza lehrt, selber zu denken. Zum Beispiel, als er ihm als kleiner Junge erklärt, man könne in einer Muschel das Rauschen des Meeres hören.
12: Ich war fest davon überzeugt,

0: Seine Zweifel, seine Neugier, zum Beispiel darauf, wie sein Internetkontakt Omer, ein linker Israeli, die Welt sieht. Heute lebt der Autor in Deutschland. Er verurteilt den Terror der Hamas, genauso wie die Kriegsverbrechen der israelischen Regierung. Hamza Houidi steht zwischen allen Fronten. Von beiden Lagern mal angefeindet, mal vereinnahmt. Zum Beispiel bei Interviews in westlichen Medien.
1: Sie wussten genau, was sie von mir wollten. Den Palästinenser, der die Hamas attackierte. Nicht den, der auch Israels Kriegsverbrechen kritisierte. Sie waren nicht die Einzigen, die meine Stimme für ihr Narrativ nutzen und nicht meine ganze Wahrheit hören wollten. Was ich sagte, wurde immer nur in Teilen wahrgenommen.
0: Und so fühle sich Hamza Houidi manchmal wie der einsamste Palästinenser der Welt. Es ist die Einsamkeit eines Mannes, der alles hinterfragt. Religion, Macht, Loyalitäten. Und damit vieles verliert, aber seine persönliche Integrität bewahrt. Muscheln am Strand von Gaza ist die Lebensgeschichte des Autors. Aber auch die seiner Freunde und Freundinnen, deren Zärtlichkeit das Leben lebenswert macht und in deren Schicksalen sich die Abgründe spiegeln des scheinbar endlosen Kreislaufs der Gewalt. Und mit dem heutigen Wissen um die Zerstörung Gazas und die über 73.000 Getöteten liest sich das Buch als beklemmendes Zeitdokument.
2: Die Autobiografie von Hamza Houidi heißt «Muscheln am Strand von Gaza». Das Buch ist erschienen im S. Fischer Verlag. 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
2: Die Sommerferien rücken näher und in manchen Haushalten stellt sich die Frage nach einem passenden Reiseführer. Schauplatz mutige Frauen, so heißt nun ein neuer Reiseführer durch die Schweiz. Die Tour de Suisse folgt damit einem besonderen roten Faden, den Wirkungsorten engagierter und mutiger Frauen von früher und heute. Sabine Bitter.
4: Dass nicht nur Männer, sondern auch Frauen mutig sein können, gilt heute eigentlich als selbstverständlich. Deshalb mag der Buchtitel «Schauplatz – mutige Frauen» etwas überholt anmuten. Dazu sagt die Autorin Katja Ahr.
5: Heute, denke ich, ist dieser blinde Fleck tatsächlich ins Bewusstsein geraten und es wurde viel ausgegraben und auch zugänglich gemacht. Und trotzdem bin ich der Meinung, dass weiterhin ein großer Bedarf besteht, dass diese Geschichten von Frauen, von Bekannten und Unbekannten noch ausgiebiger erzählt und gehört werden.
4: Katja Ahr stellt in ihrem Buch quer durch die Jahrhunderte Frauen in der Schweiz vor. Gemeinsam sind ihnen ein Wirkungskreis, der über das Private hinausgeht und ein Engagement, das Mut verlangt. Porträtiert wird etwa Anne-Marie Imhof-Biege. Während des Zweiten Weltkriegs betreut sie in Frankreich für das Schweizerische Rote Kreuz jüdische Flüchtlinge. Dabei gelingt es ihr, 12 Kinder über die Grenze in die Schweiz zu bringen und sie vor den Nationalsozialisten zu retten. Katja Ahr erzählt auch die Geschichte der Lehrerin und Konrektorin Ruth Kaiser. Sie organisiert 1959 in Basel einen Streik, um das Frauenstimmrecht zu fordern. Besonders berührt, so sagt die Autorin, habe sie die Lebensgeschichte der Chemikerin und Frauenrechtlerin Gertrud Woker, die sich zur Zeit des Ersten Weltkriegs vehement für Frieden einsetzt.
5: Sie muss eine enorm vielseitige Frau gewesen sein, die einerseits poetisch und sensibel veranlagt, andererseits eine progressive Naturwissenschaftlerin war und die sich mit fundiertem Wissen und viel Mut für den Weltfrieden eingesetzt hat.
4: Viele der aufgeführten Frauen sind auch im historischen Lexikon der Schweiz zu finden. Es sind Ausnahmepersönlichkeiten, wie Katja Ahr schreibt. Darüber hinaus porträtiert sie auch Frauen, die sich in der Gegenwart als mutig erweisen, wie etwa die erste Bergführerin der Schweiz, Nicole Nicki, aus Freiburg. Sie gründet in den 1990er Jahren in Nepal ein Spital. Oder die Hebamme Sarah Ineichen aus Genf. Sie engagiert sich für adoptierte Menschen, die Opfer von Kinderhandel geworden sind und bis heute ihre leiblichen Eltern suchen. Wie sie ausgewählt, welche Frauen sie in den Reiseführer aufgenommen hat, das erklärt Katja Ahr so.
5: Ein couragiertes Leben bedeutet für mich halt auch immer wieder für die eigenen Werte einstehen oder sich auch überlegen, sind Konventionen für mich sinnvoll.

0: sinnvoll und inwieweit lohnt es sich aber auch ab und zu mal dagegen zu rebellieren und ins eigene Handeln zu kommen.
1: Die Autorin rückt 20 Frauen mit ihren Wirkungsorten ins Zentrum und skizziert dazu jeweils 5 Ausflugsziele in der Umgebung dieser Orte. So führt sie die Leserinnen und Leser auf einen Street-Art-Rundgang in Le Locle, wo Marie-Anne Gallam 1815 schon eine Bildungs- und Berufslehrstätte für arme junge Mädchen gründet. Auch ländliche Wirkungsorte ruft die Autorin in Erinnerung, etwa den Frauen-Zitatenweg in der Walliser Gemeinde Unterbech. Dort wirft 1957 die erste Schweizerin einen Abstimmungszettel in die Urne. Zu verdanken ist das der Anwältin und Feministin Iris von Rothen, die später mit ihrem Buch «Frauen im Laufgitter» über das Wallis hinaus für Aufsehen sorgt. Katja A.'s Buch ist gleichermaßen Porträtband und Reiseführer. Die von ihr skizzierte «Durch des Wies» folgt einem roten Faden, dem Mut selbstbestimmter, engagierter Frauen in diesem Land.
2: Das Buch von Katja A. heißt «Schauplatz – Mutige Frauen – Eine Entdeckungsreise durch die emanzipierte Schweiz». Es ist im AS Verlag erschienen. Gottfried Stutz und heitere Fahne. Oder wie schimpfen Sie? Falls Sie etwas Abwechslung suchen in Ihrem Schimpfwortschatz, Tobias Roth und Wolfgang Hörner haben ein Buch geschrieben, das den Wortschatz zum Schimpfen vergnüglich zusammenstellt. Die hohe Kunst des Schimpfens, so heißt es. Raphael Zinder hat's gelesen.
3: Dieses Buch gleicht einer Wühlkiste. So bunt und vielfältig ist sein Inhalt. Es ist eine Wundertüte, die einen wenig bis nicht bekannte Seiten auch bekannter Figuren entdecken lässt. Wussten Sie, dass zum Beispiel Ludwig van Beethoven richtig heftig schimpfen konnte? Einem Kopisten, der nicht mehr für ihn arbeiten wollte, weil die Termine nicht einzuhalten seien, antwortete der Komponist schriftlich so:
4: «Dummer, eingebildeter, eselhafter Kerl! Mit einem solchen Lumpenkerl, der einem das Geld abstiehlt, wird man Komplimente machen? Stattdessen zieht man ihn bei seinen eselhaften Ohren. Schreibsudler, dummer Kerl, korrigieren Sie Ihre durch Unwissenheit, Übermut, Eigendünkel und Dummheit gemachten Fehler. Dies schickt sich besser, als mich belehren zu wollen. Denn das ist gerade, als wenn die Sau die Minerva belehren wollte.»
3: Andere Texte in dieser hohen Kunst des Schimpfens sind hier aber nicht zitierfähig, obwohl sie zum Beispiel vom geachteten klassisch-römischen Dichter Catull stammen. Also hält man sich unverfänglicher ans Schimpfwortrepertoire von Kapitän Haddock aus den Tim und Struppi-Comics.
4: «Spitzbube, Ratte, Tausendfüßler, Hagel und Granaten, alle Höllenhunde, Galgenvogel, Höllenmaschinist.»
3: 3 Seiten lang rattert hier Haddocks Tirade. Durchaus vergnüglich. Und man liest in diesem Buch auch vom realen Schimpfen auf hoher See. Ein Affenfels ist ein Boot mit sehr umfangreicher Besatzung. Ein Ferkeltreiber, das langsamste Schiff einer Gruppe. Himmelskomiker bedeutet so viel wie Pastor. Verschiedene Sprachen und Dialekte kommen zur Sprache. Auch das Schweizerdeutsche. Eine kleine Auswahl:
4: «Arschgeige, Dobu, Gofe, Huresiech, Jumpu, Dotsch.»
3: Ausführlich zum Zug kommt die deutsche Politik. Da wimmelt's von Beleidigungen. Etwa:
4: «Dieser Mann ist reif für die Nervenanstalt.»
3: Ein CSU-Ministerpräsident über einen SPD-Bundeskanzler:
4: «Dieses Schwein.»
3: Ein SPD-Politiker über einen CSU-Mann:
4: «Bei Ihnen steht der Verstand still.»
3: Ein SPD-Abgeordneter zu einem von der CDU:
4: «Schnauze, Ivan.»
3: Ein CSU-Politiker gegen einen Kommunisten. Man taucht ein in die Kulturgeschichte, zu Ovid, Boccaccio, Shakespeare und Goethe und in Grimms Wörterbuch. Und da und dort entdeckt man Vergessenes, etwa den 1864 verstorbenen Dichter Ernst Ortleb aus dem Raum Leipzig.
4: «Geld ist Dreck. Die Menschheit ist ein Kloak. Esel sind Tiere, die sich alles gefallen lassen. Ein Publikum ist ein Ochse, Schimpfen ist fashionable, Genies gibt es nicht mehr, von Klassizität soll nun nicht mehr die Rede sein. Die Welt ist groß und so dumm, als sie groß ist.»
3: Über 220 Seiten wird hier ungebremst geschimpft, quer durch die Epochen, in vielen Formen, in Zitaten, deren Zusammenhang Wolfgang Hörner und Tobias Roth jeweils kurz erläutern. Hörner ist übrigens der Verleger des Galliani-Verlags in Berlin. Der gebürtige Münchner Roth, Lyriker und Essayist. Welche Erkenntnis lässt sich aus diesem Buch ziehen? Das Dampfablassen ungemein erleichtert und dass die sprachliche Kreativität der Rohrspatzen und Schimpfkanonen unerschöpflich ist. Die hohe Kunst des Schimpfens verdichtet lustvoll ein Sprachregister, das nicht eben zu den respektiertesten gehört. Vermutlich macht gerade diese Überschreitung von Sitte, Anstand und gutem Geschmack beim Lesen besonders Spaß.
2: Das Buch von Tobias Roth und Wolfgang Hörner heißt «Die hohe Kunst des Schimpfens» und ist erschienen im Verlag «Das kulturelle Gedächtnis». So viel für den Moment aus Kultur und Gesellschaft. Am Mikrofon war Simon Buri.
5: Das war die Sendung «Kultur kompakt». Zu einem anderen Thema. 5G-Antennen decken heute praktisch die ganze Schweiz ab. Diese neueste Generation von Mobilfunkantennen kann riesige Datenmengen viel schneller übertragen als ihre Vorgänger. Immer wieder ist die Strahlung dieser 5G-Antennen ein Thema, mit Blick auf mögliche gesundheitliche Folgen. Aber wo strahlt es überhaupt und wie stark? Mit einer neu entwickelten App kann man das mittlerweile selber messen. Wissenschaftsredaktorin Anita von Mund.
6: Wir sind im Basler Bachlettenquartier, in einem bahnhofsnahen grünen Wohngebiet. Neben mir steht Martin Rösli, Professor für Umweltepidemiologie der Uni Basel. Er hat in einem EU-Forschungsprojekt die erste App mitentwickelt, mit der man europaweit messen kann, wie viel man von der Mobilfunkstrahlung an einem bestimmten Ort zu einer bestimmten Zeit gerade aufnimmt. Etain 5G Scientist heißt diese App, die vorläufig nur auf Android-Geräten läuft. Martin Rösli zückt sein Handy und öffnet sie.
7: Auf dem Display sieht man, wie viel Antennenstrahlung man hat, also von den Mobilfunkantennen. Und es berechnet, wie viel Strahlung man kriegen würde, wenn man hier telefonieren würde mit dem Handy am Ohr.
6: Bewusst haben die App-Entwickler also beides sichtbar gemacht. Die oft etwas vergessene Strahlung des Handys und die umstrittenere Strahlung, die von Antennen ausgeht. Diese Strahlung hat, wie zum Beispiel sichtbares Licht oder Mikrowellen, zu wenig Energie, um die Zellen im menschlichen Körper zu schädigen. Aber sie kann vom Körper ein Stück weit absorbiert werden und das Gewebe erwärmen. Doch was zeigt denn nun die App in der ruhigen Straße, in der wir gerade stehen?
7: Wir sehen, dass wir hier fast ausschließlich vom Handy bestrahlt werden. Die Belastung beträgt etwa 20 Milliwatt pro Kilogramm Strahlungsleistung. Das heißt, so stark strahlt das Handy hier und so viel Strahlung würde vom Kopf absorbiert werden. Beim Telefonieren mit dem Handy am Ohr.
6: 20 Milliwatt pro Kilogramm Körpergewicht. Was das Hirn hier von der Handystrahlung aufnimmt, ist im Vergleich zu sämtlichen Messungen der App bereits eine höhere Belastung. Dennoch entspricht sie nur 1% des EU-Grenzwerts und 10% des strengeren Schweizer Grenzwerts für sensible Orte wie Wohngebiete. Die Grenzwerte haben also einiges an Sicherheitspuffer eingebaut. Werfen wir noch einen Blick auf die Antennenstrahlung hier. Die liegt massiv tiefer, nahezu bei null.
7: Man hat 10.000 Mal mehr Strahlung vom eigenen Handy, wenn man hier telefoniert, als von einer Antenne, weil das Signal der Antenne schwach ist und das Handy stark strahlen muss.
6: Wir spazieren nun der Straße entlang. Auffällig, die Werte auf dem Display verändern sich fast mit jedem Schritt.
7: Also man sieht, es ist sehr volatil, je nachdem, wie gut das Antennensignal im Moment gerade ist.
6: Neben der aktuellen, stark schwankenden Messung liefert die App auch eine Karte mit dem längerfristigen Durchschnitt. Diese Karte beruht auf Messungen der App-Nutzer und Nutzerinnen und zeigt die Antennenstrahlung, in diesem Fall für ganz Basel an. In der Nähe unseres Standorts ist einer der wenigen Orte markiert mit deutlich erhöhter Antennenstrahlung, das Stadion Schützenmatte. Dort auf dem Trottoir strahlen die Antennen rund 20 Mal stärker als vorher, nicht von ungefähr.
7: Also man sieht hier einige Antennen gerade ums Stadion rum, die direkte Sichtverbindung haben. Und insbesondere, wenn man direkte Sichtverbindung hat und etwa 200, 300 Meter von einer Antenne entfernt ist, wie wir das jetzt sind, dann ist typischerweise das Signal am stärksten.
6: Auch für die Hotspots der Antennenstrahlung gilt laut Martin Rösli aber,
7: selbst diese Strahlung ist noch deutlich unter dem Grenzwert. Und wenn man vergleicht mit einem Handy am Ohr, ist sie um Grössenordnungen tiefer, also Faktor 10 bis 100 Mal tiefer.
5: Sagt Martin Rösli vom Schweizerischen Tropen- und Public Health Institute und der Universität Basel in der Reportage von Anita von Mond. Sie sind bei SRF 4 News. Hier folgt nun das nächste Nachrichtenupdate.

0: Die Nachrichten von SRF um 14:30 mit Ronja Bollinger. Ab morgen gelten in der EU neue Bestimmungen beim Import von Stahl. Einen Tag vorher ist nun klar, was dies für die Schweizer Stahlindustrie bedeutet. Neu wird die erlaubte Menge gesenkt, die zollfrei in die EU verkauft werden darf, um 33%. Über dieser zollfreien Menge gilt neu ein Zoll von 50%. Bisher lag dieser bei 25%. Die EU will so ihre eigene Stahlindustrie schützen. China hat einen Überschuss an Stahl und könnte diesen vor allem in die EU verkaufen wollen. Die Schweizer Stahlindustrie unterliegt nicht ganz so strengen Bedingungen wie China. Die anderen EFTA-Staaten Norwegen, Island und Liechtenstein wurden von der EU jedoch ganz von den Verschärfungen befreit, weil diese Mitglied des EWR sind. Vor 20 Jahren ist das Öffentlichkeitsgesetz in Kraft getreten, das jeder Person Einsicht in amtliche Dokumente erlaubt. Es sei vom Großteil der Bundesverwaltung inzwischen erfolgreich umgesetzt worden, schreibt nun der eidgenössische Datenschutzbeauftragte in seinem neuesten Jahresbericht. Die Behörden bewilligten die meisten Transparenzgesuche. Komplett verweigert würden seit Jahren weniger als 10% der Anträge. Die Welt ist im letzten Jahr reicher geworden. Das globale Privatvermögen ist insgesamt um fast 11% gestiegen. Das zeigt der aktuelle Global Wealth Report der UBS. Nicht nur bei reichen Menschen wachse das Vermögen, sondern auch bei denen, die weniger haben. Trotzdem, wirklich profitieren würden nur die, die schon viel haben, sagt Wirtschaftsredaktor Sven Zaug.
1: Es ist ein erheblicher Unterschied, ob ein Vermögen von 2.000 auf 10.000 Dollar steigt oder von 20 auf 200 Millionen wächst. Zwar werden in beiden Fällen alle reicher, aber die Vermögensschere geht trotzdem weiter auf. Wir dürfen nicht vergessen, der ärmeren Hälfte der Weltbevölkerung gehört gerade mal 1% des globalen Vermögens, obwohl 8 von 10 Menschen auf der Welt in den Ländern des globalen Südens leben. Das zeigen übrigens die Zahlen der Internationalen Entwicklungsorganisation Oxfam. Aber so weit muss man gar nicht gehen. Die reichsten 1% der Schweizer Bevölkerung besitzen etwa 45% des steuerbaren Vermögens. Auch das sagt sehr viel.
0: Die Schweiz liegt beim Vermögen pro erwachsener Person erneut auf Platz 1 mit durchschnittlich über 900.000 US-Dollar. Die Börsendaten von SIX, der Swiss Market Index, liegt im Moment bei 14.233 Punkten plus 0,1%. Der Euro wird zu 92,19 gehandelt, der Dollar zu 80,92. Das Wetter am Nachmittag gibt es insbesondere über den Bergen Regengüsse und Gewitter, sonst wird es nur lokal nass. Morgen gibt es einen Mix aus Sonne, Wolken und Platzregen. Heute gibt es schwüle 30 Grad, morgen 23 bis 26 Grad. Das waren Nachrichten von Radio SRF, verantwortlich Marco Koller.
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3: Sie hören SRF 4 News und hier folgt nun die Sendung International. Diese führt uns heute in das kleine Sultanat Brunei auf der südostasiatischen Insel Borneo.
4: Mit Gold verzierte Prunkpaläste, eine Flotte an Luxuskarossen und Privatjets. Dem Sultan von Brunei und seiner Familie scheint es an nichts zu fehlen. Und auch für die Bevölkerung ist gesorgt. Hohe Einnahmen aus Öl- und Gasvorkommen garantieren einen großzügigen Wohlfahrtsstaat. Keine Steuern, gratis Bildung und eine fast kostenlose medizinische Versorgung.
5: I'm always scared. Like, I feel like the fear is always there.
6: Die Angst ist immer da. Weil das Gesetz unklar ist, weiß ich nicht, was erlaubt ist und was nicht.
4: Sagt Chipzat. Die Manga-Künstlerin ist lesbisch und lebt in Brunei, wo Homosexualität, zumindest auf dem Papier, mit Steinigung bestraft werden kann. Kritik am System oder gar der Herrscherfamilie ist ebenfalls tabu. Brunei, die strenge Wohlfühlmonarchie. Das ist international. Mein Name ist Martin Aldrovandi.
7: Hello and welcome to Brunei Darussalam.
4: Zuerst heißt es Schuhe ausziehen.
7: Before we enter the royal regalia, we are required to take off our shoes.
4: Der Audioguide im Royal Regalia Museum ist freundlich, aber bestimmt. Wer die Insignien des Sultans sehen will, tut das ohne Schuhe. Touristenführerin Grace Lai läuft in Socken über den schweren Teppich vorbei an Gemälden des Sultans.
8: These are His Majesty's sons.
4: Und Fotos der weit verzweigten Herrscherfamilie. Prinzen und Prinzessinnen in Palästen und Ballsälen. Eine Aufnahme zeigt den Sultan mit seiner ersten Ehefrau, einer Cousine ersten Grades. Sultan Hassan al-Bolkiah war dreimal verheiratet und hat 12 Kinder.
8: So this is to tell you the different type of sports that he partakes in.
4: Weitere Aufnahmen zeigen den Sultan beim Golfen, Rudern, Velofahren oder hoch zu Ross beim Polo. Wir gehen vorbei an einem großen Modell seiner königlichen Boeing 747, die der Sultan als ausgebildeter Pilot auch selbst geflogen hat. Der Betonbau mit der großen Kuppel, in dem die königliche Sammlung untergebracht ist, war ursprünglich einem anderen Mann gewidmet, Sir Winston Churchill. Der Vater des Sultans war ein großer Bewunderer des britischen Premiers. Brunei war damals ein britisches Protektorat und wurde erst 1984 vollständig unabhängig. Brunei liegt auf der Insel Borneo, umgeben vom großen Nachbarn Malaysia. Das Sultanat ist winzig, ungefähr so groß wie der Kanton Wallis und hat etwas mehr Einwohner als die Stadt Zürich.
8: So all here you can see is all gifts from the public.
6: Hier sehen Sie Geschenke der Bevölkerung und auch Geschenke aus aller Welt. Das ist ein Miniaturmodell von Mekka aus Saudi-Arabien und hier sehen Sie ein Modell von Angkor Wat aus Kambodscha.
4: Sultan Hassan al-Bolkiah ist seit 1967 an der Macht. Seit dem Tod der britischen Queen ist er der dienstälteste Monarch der Welt. Das Herzstück des Museums ist eine große, goldverzierte Staatskarosse, mit der er bei seiner Krönung von Soldaten durch die Straßen gezogen wurde. Brunei ist ein Land der Superlative. Das Vermögen des Sultans wird auf rund 20 bis 30 Milliarden US-Dollar geschätzt. Er gehört zu den reichsten Menschen der Welt.
8: This is an aerial view of the palace.
4: Grace Light zeigt auf eine Luftaufnahme des Palastes mit rund 1800 Zimmern. Es ist der größte bewohnte Palast der Welt. Ein Sultan mit Hang zu Luxus und Extravaganz. Zu seinem 50. Geburtstag ließ er Michael Jackson einfliegen. Wir schauen uns das Modell eines Ballsaales an. Alles glänzt und glitzert.
6: Das sind die Kronleuchter aus Swarovski-Kristall. Genau wie die Originale im Palast, nur einfach in klein.
4: Hier hat auch eine Frau mit Schweizer Wurzeln geheiratet. Bruneis Kronprinzessin Sarah. Sie war bei der Hochzeit gerade mal 17 Jahre alt, der Prinz 30. Trotz des Reichtums, Grace Lai sagt, der Sultan sei nah beim Volk.
8: It's very easy to meet His Majesty.
6: Es ist ganz einfach, seine Majestät zu treffen. Man kann ihn in der Öffentlichkeit sehen, wenn er mit seinem Auto unterwegs ist. Manchmal, wenn er vorbeifährt, sind die Schulkinder ganz aufgeregt und fangen an, ihm zuzuwinken. Und er winkt zurück.
4: Grace Lai etwa war bereits mehrmals im Palast zu Besuch, am Tag der offenen Tür sozusagen.
6: Viele Besucher fragen uns, seid ihr sicher, dass ihr ihn treffen könnt? Ich antworte ihnen, im Gegensatz zu euren Präsidenten und Monarchen können wir unseren Sultan treffen.
4: Der Sultan ist nicht nur der am längsten regierende Monarch der Welt, er ist de facto auch Alleinherrscher. Staatsoberhaupt, Oberbefehlshaber des Militärs, oberster Hüter des Islams. Diese Macht ist in der Familie gefestigt. Kürzlich hat er zwei seiner Söhne in wichtige Ministerposten berufen. Brunei ist eine absolute Monarchie. Das Parlament hat nur eine beratende Funktion. Wahlen gibt es keine.
8: So this is His Majesty's emblem, his royal crest.
6: Dies ist das königliche Wappen seiner Majestät. Ganz oben steht Allah, was bedeutet, Gott steht an erster Stelle, immer an erster Stelle. Die Krone hier steht für seine Majestät. Und hier ist der Schirm, unter dem wir, das Volk, stehen. Die Flügel symbolisieren die fünf Säulen des Islam.
4: Vor einigen Jahren sorgte das Sultanat erneut weltweit für Schlagzeilen. Dieses Mal nicht mit prunkvollen Festen, sondern mit einer drastischen Gesetzesverschärfung. Über drei Phasen wurde die Scharia eingeführt. Seit 2019 droht Homosexuellen theoretisch die Todesstrafe durch Steinigung. Und Dieben kann die Hand abgehackt werden. Auch Sex vor der Ehe oder Ehebruch stehen unter Strafe. Eine Reihe von westlichen Staaten protestierte. Die UNO verurteilte die Strafen als brutal und unmenschlich. Für besonders viel Aufsehen sorgten aber Hollywood-Stars.
9: They passed a law saying that they could stone to death people for being gay or for adultery.
4: Wie George Clooney, der in einer US-Talkshow zum Protest gegen das kleine Sultanat aufrief.
10: George Clooney is using his star power to call for a boycott of 9 luxury hotels.
4: Eine Reihe bekannter Luxushotels, die dem Sultan gehören, fanden sich plötzlich auf einer Boykottliste wieder. 5-Sterne-Hotels in Metropolen wie Los Angeles, London, Paris oder Rom kamen ins Medienkreuzfeuer. Doch trotz der weltweiten Promi-Proteste, Brunei ließ sich nicht von seinem Kurs abbringen. Seither ist es ruhiger geworden. Stadtzentrum Bandar Seri Begawan. Die Hauptstadt von Brunei. Ein paar Autos fahren auf breiten Straßen. Die Trottoirs sind schmal, es geht vorbei an wenig glamourösen Zweckbauten, alles wirkt aufgeräumt. An diesem Vormittag sind außer mir kaum Fußgänger zu sehen, lediglich zwei von Kopf bis Fuß eingehüllte Straßenarbeiter. Im Zentrum steht die Omar Ali Saifuddin Moschee. Mit ihrer goldenen Kuppel und den Marmorminaretten gehört sie zu den bekanntesten Moscheen Ostasiens. Eigentlich hatte ich gehofft, mit dem Imam über die nun geltenden drakonischen Strafen zu sprechen, doch dieser sagt kurzfristig ab. Stattdessen treffe ich Wafi Anwar. Er moderiert die Übertragung des Freitagsgebetes aus der Moschee im staatlichen Radio und Fernsehen.
11: It's very important to me, actually.
12: Die Religion ist sehr wichtig für mich. Man kann sagen, dass jeder Muslim in Brunei dem Islam sehr ergeben ist.
4: In den ausländischen Medien seien viele Missverständnisse verbreitet worden, klagt er. Wafi findet die Berichterstattung unfair.
11: Sharia law haven't changed anything.
12: Die Scharia hat für mich eigentlich nichts verändert. Die Menschen außerhalb Bruneis mögen sagen, die Scharia sei dies oder jenes, aber wie Sie sehen, funktioniert hier alles reibungslos. Wir sind keine schlechten Menschen, weil die Scharia eingeführt wurde. Im Gegenteil, die Scharia macht uns zu guten Menschen. Außerdem sind die Hürden sehr hoch, bis jemand bestraft wird.
4: In der Tat, für eine Verurteilung wegen Ehebruchs etwa, braucht es mehrere Zeugen, die religiös und moralisch fehlerfrei sind. Insgesamt seien die Menschen in Brunei dank der Scharia religiöser geworden, sagt Wafi. Das bestätigt auch Rusaimi. Der Familienvater ist Anfang 40. Er ist auf dem Weg zum Freitagsgebet. Früher habe er manchmal Quatsch gemacht, sagt er und lacht. Inzwischen versuche er, ein besserer Muslim zu sein.
12: Brunei ist eine Nation, die die Einhaltung der Gebote verehrt. Täglich den Glauben zu praktizieren, um eine sichere, gläubige Nation zu werden, das hat mich dazu ermutigt, dem zu folgen, was verkündet wurde. Eine Aufforderung, der alle Muslime nachkommen müssen.
4: Auch Rusaimi begrüßt die Einführung der strengen Gesetze.
12: Von außen betrachtet wirkt es so, als wären wir sehr streng, aber es hängt von einem selbst ab. Wenn man nichts Unrechtes getan hat, braucht man auch keine Angst zu haben.
4: Die drakonischen Strafen dienen laut den Behörden vor allem der Prävention, sollen also abschrecken. Tatsächlich wurde die Todesstrafe in Brunei seit Jahrzehnten nicht mehr vollzogen. Es gilt ein Moratorium, laut dem Sultan wird es aufrechterhalten. Viel internationaler Wirbel also um nichts? Ich treffe mich mit der Künstlerin Chipsat, einer jungen lesbischen Frau, auf der Außenterrasse eines Einkaufszentrums. Zwischen großen Ventilatoren und der Einfahrt zur Parkgarage. Wenig gemütlich, dafür sind kaum Leute hier, wir können offen reden. Chipsat erklärt ihre Zeichnung. Auf dem farbigen Bild hält eine Manga-Figur einen Schlüssel in der Hand. Sie schaut zu einer anderen Person, die in einem Käfig eingesperrt ist. Ob sie die Person mit dem Schlüssel sei, frage ich Chipsat.
5: This is me. Okay. I'm getting you guys out of here. They don't seem to handle change well.
6: Ich hole euch hier raus. Die Menschen haben Angst vor Veränderung. Sie führen ein bequemes Leben und trauen sich nicht, aus der Komfortzone zu kommen.
4: Vor ihr sind mehrere ihrer Zeichnungen ausgebreitet. Viele erinnern an japanische Manga. Sie hat auch sogenannte Zines mitgebracht, kleine faltbare Comic-Geschichten.
6: Die Menschen in meinem Umfeld haben mir oft aus Angst Ratschläge gegeben. Sie sagten, ich würde zu viel riskieren. Das ist nicht bös gemeint, aber ich habe dadurch selbst Angst bekommen und angefangen, mich einzuschränken. Doch jetzt fühle ich mich sicher in meiner Identität und ich bin sozusagen immun dagegen.
4: Wie geht sie mit der querfeindlichen Gesetzgebung um, mit den drakonischen Strafen bis hin zur Steinigung?
6: Es ist eigentlich nie passiert. Die Strafen werden nicht durchgesetzt, aber sie stehen auf dem Papier. Allein die Tatsache, dass es Gesetz ist, verstärkt die Diskriminierung queerer Menschen.
4: Eine Art Damoklesschwert, das über den Köpfen von Menschen wie Chipsat hängt. Sich gegen die Gesetzgebung zu wehren oder sich für die Rechte von Minderheiten stark zu machen, ist in Brunei schwierig.
5: Because protest is like illegal. You can't do that here. You can't put up a sign. It's not allowed.
4: Proteste seien illegal und die soziale Kontrolle allgegenwärtig, erklärt Chipsat. Man könne also nicht einfach Protestplakate aufhängen oder demonstrieren.
6: Ich bin in einem sehr religiösen und strengen Elternhaus aufgewachsen. Mir wurde gesagt, ich solle bescheiden sein und immer beten. Aber irgendwann fing ich an, mich aufzulehnen. Die Familie ist immer noch wütend, aber sie kann nicht viel dagegen tun.
4: Chipsat war nicht immer so selbstbewusst. Sie erzählt von Depressionen und wie sie als Jugendliche mit ihrem Glauben und ihrer Queerness haderte.
6: Ich habe nicht viel Kontakt zu meinen Eltern und meiner Familie. Manchmal habe ich das Gefühl, dass wir zwar blutsverwandt sind, ich aber keine Verbindung zu ihnen spüre. Deshalb fühle ich mich nicht verpflichtet, immer auf sie zu hören.
4: Unterstützung holt sich Chipsat von ihren Fans.
6: Die ersten positiven Rückmeldungen bekam ich online. Im echten Leben ist es immer noch schwierig. Ich bekomme Nachrichten von Leuten, die mir sagen, dass sie sich dank mir weniger allein fühlten und ich ihnen Hoffnung gebe.
4: In Galerien ausstellen oder ihre Kunst über einen Verlag herausgeben, kann Chipsat nicht. Die Werke würden es nie durch die Zensur schaffen, sagt sie. Aber selbst im privaten Umfeld muss sie vorsichtig sein und kreative Umwege finden.
5: Oh yeah, I forgot to show you. So there's this Malay cake.
6: Wir haben diesen malaiischen Kuchen, der Rainbow Cake heißt. Daraus habe ich Regenbogenaufkleber gemacht. Es ist keine Flagge, sondern nur ein Kuchen. So kann ich Pride zeigen, ohne es direkt zu sagen. Viele Leute haben es nicht einmal bemerkt.
4: Kleine Akte der Rebellion, die von den meisten Menschen nicht bemerkt werden. Offizielle Treffpunkte für queere Menschen wie Chipsat gibt es in Brunei nicht.
6: Meistens handelt es sich um private Räume. Öffentliche Räume wären viel zu riskant für die Beteiligten. Deshalb trifft man sich in der Regel bei jemandem zu Hause.
4: Wir reden bis spät am Abend auf der Terrasse. Auf den ersten Blick wirkt Chipsat cool und abgeklärt. Nur ab und zu zeigt sie ihre Unsicherheit.
6: Ich habe immer Angst. Diese Angst ist immer da. Weil das Gesetz nicht klar ist, weiß ich nicht, wie weit ich genau gehen kann.
4: Langfristig in Brunei bleiben will sie nicht.
6: Vielleicht kann ich in Zukunft, wenn ich nicht mehr in Brunei bin, wieder Trost in dieser Religion finden. Ich habe vor, irgendwann im Ausland zu leben. Auch wenn ich Brunei liebe, ist es psychisch nicht gut für mich. Denn egal, wie fest ich in meiner Identität stehe, ich spüre natürlich trotzdem einen großen Druck.
4: Im Park am Flussufer ist es abends angenehm kühl. Kinder jagen Seifenblasen nach, Touristen posieren vor dem Brunei Frame, einem riesigen goldenen Bilderrahmen. Durch ihn blickt man auf die leuchtende Kuppel der Moschee, das perfekte Postkartenmotiv. Von Unterdrückung ist hier nichts zu spüren. Hier bin ich mit Joshua Anakbelayan verabredet. Er ist Ende 20 und praktizierender Christ und gehört damit zu einer kleinen Minderheit.
13: It's a community as well, like many major religions.
12: Wir sind eine Gemeinschaft. Wir essen nach dem Gottesdienst gemeinsam zu Mittag. Wir feiern die wichtigsten Feste wie Ostern oder Weihnachten. In Brunei gibt es jedoch die Einschränkung, dass wir uns dabei auf das Kirchengelände beschränken müssen.
4: Die Religion in der Kirche oder zu Hause leben, nicht in der Öffentlichkeit. Für ihn kein Problem, betont Joshua.
12: In Ländern wie Spanien gibt es an Ostern zum Beispiel eine Prozession. Hier ginge das natürlich nicht. Mehr habe ich dazu nicht zu sagen.
4: Joshua führt mich zu seiner Kirche, einem kleinen, schmucken Gebäude in Blau. Verglichen mit der nahen Moschee wirkt sie winzig. Ein Foto von der Kirche darf ich machen, Joshua möchte aber nicht drauf sein. Man solle am besten keine große Sache daraus machen, sagt Joshua. Das höre ich hier oft. Nur kein Aufsehen erregen. Das Land ist klein, man kennt sich. Im Ranking der US-Nichtregierungsorganisation Freedom House ist Brunei als unfrei gelistet. Auch das will Joshua nicht kritisieren. Stattdessen erzählt er von einem Besuch in New York. Dort sei er in der U-Bahn von einem fremden Mann angeschrien worden. Für Joshua eine völlig neue Erfahrung. Er schätze an Brunei, dass er auf die Straße gehen könne, ohne angeschrien zu werden. Und?
12: Freiheit bedeutet auch, keine Angst davor zu haben, krank zu werden. Als mein Vater ins Spital musste, wurde die Rechnung vom Staat übernommen. Zu wissen, dass für die eigenen Eltern gesorgt ist, ist eine enorme Freiheit.
4: Die Gesundheitsversorgung in Brunei ist de facto gratis. Lediglich $1 zahlen die Patientinnen und Patienten für die medizinische Behandlung. Bildung ist ebenfalls kostenlos. Brunei ist ein großzügiger Wohlfahrtsstaat. Ein Wohlfahrtsstaat, in dem die Menschen nicht einmal Einkommensteuern bezahlen müssen. Es regnet in Strömen. Unweit des Flussufers im Food Court des Einkaufszentrums, das nach dem Sultan benannt ist, sitzt Saiful. Saiful ist Ende 50 und pensioniert. Der frühere Berufssoldat genießt seinen Ruhestand. Er wolle nirgendwo anders leben, sagt er.
14: Food is cheap. Fuel. Everybody is fighting about fuel all over the world.
12: Nahrungsmittel sind hier günstig und Treibstoff ebenfalls. Die ganze Welt streitet sich gerade um Öl. Hier kostet der Liter Benzin nur 53 Cent. Das Portemonnaie wird kaum belastet.
14: It does not affect your pocket that much.
4: Ob ihm denn rein gar nichts fehle, will ich von Saiful wissen.
14: The one thing in Brunei maybe people are missing is the lack of freedom.
12: Das Einzige, was den Menschen in Brunei fehlt, ist die Freiheit. Aber mehr Freiheit hat ihren Preis. Ob das gut oder schlecht ist, muss jeder für sich selbst entscheiden. Was wir jetzt haben, ist gut genug.
14: What we have now is good enough.
4: Er persönlich braucht diese Freiheit also nicht.
14: No. You see, we are brought up with...
12: Nein, wissen Sie, wir sind traditionell dazu erzogen worden, unsere Eltern zu respektieren und ihnen zu gehorchen, egal ob es uns gefällt oder nicht. Seine Majestät, der Sultan, ist für uns wie ein Vater. Wir würden ihn niemals missachten.
4: Tatsächlich scheint der Sultan bei den meisten Menschen beliebt zu sein. Niemand äußert ein schlechtes Wort über ihn. Er gilt als großzügig und nahbar. Wenn Saiful mit etwas unzufrieden ist, dann mit dem relaxten Lebensstil der Menschen, wie er sagt. Vor allem Beamte und staatliche Stellen seien zu entspannt, fast träge. Den Menschen in Brunei gehe es fast zu gut. Denn der prunkvolle Hofstaat und der Wohlfahrtsstaat, der die Bevölkerung bei Laune hält, all das wird aus den Einnahmen von Öl und Gas finanziert. Sie sind nicht nur die mit Abstand wichtigste Einnahmequelle des Sultanats, die Rohstoffindustrie ist neben dem Staat zugleich der größte Arbeitgeber. Vor knapp 100 Jahren wurde in Brunei zum ersten Mal erfolgreich nach Öl gebohrt. Eine Entdeckung, die das Land fundamental verändern sollte. Bis wann sich Brunei noch auf die Öl- und Gasreserven verlassen kann, ist schwer vorherzusagen. Geht es nach dem Sultan, soll die Wirtschaft deshalb diversifiziert werden. Dafür hat er die Brunei Vision 2035 herausgegeben. Das Land soll seine Abhängigkeit von Öl und Gas verringern. In Brunei investiert man inzwischen auch in erneuerbare Energien, wie die Solarindustrie, setzt auf die Produktion von Düngemitteln und auf den Tourismus. Das Potenzial ist da. Mehr als 70% der Landesfläche sind unberührter Regenwald mit seltenen Tierarten. Das reiche Brunei kann es sich leisten, den Wald so zu belassen. Ausstellungseröffnung von Whispers of the Wild, Brunei's Nature. Kem Yo stellt ihre Acrylmalereien aus.
15: And I'm also a tourist guide.
6: Ich leite Vogelbeobachtungstouren und bilde auch Guides aus. Was mich auf diesen Touren inspiriert, das male ich.
4: Die Nashornvögel mit den farbigen Schnäbeln und hornartigem Aufsatz haben es Kem Yo besonders angetan. Fürs nächste Jahr hat Brunei ein Tourismusjahr ausgerufen. Es fällt zusammen mit dem diamantenen Thronjubiläum des Sultans.
15: Yeah, Brunei is good for cleansing, not only your mind, your body too.
6: Brunei ist ideal, um nicht nur den Geist, sondern auch den Körper zu reinigen. Von all dem, was man eigentlich nicht tun sollte. Sie wissen bestimmt, was ich meine. Ich sage den Leuten immer, wenn ihr nicht glücklich seid, könnt ihr gerne gehen. Aber dies ist mein Zuhause. Ich liebe meine Kultur und die Artenvielfalt Bruneis.
4: Kem Yo führt außerdem ein kleines Gästehaus in Bruneis Wasserdorf, das der Hauptstadt vorgelagert ist. Ein Dorf aus traditionellen Häusern auf Stelzen. Brunei vermarktet es als Venedig des Ostens. Gegenüber großen Ländern wie etwa Malaysia habe Brunei viele Vorteile, sagt Kem Yo.
6: Man braucht nicht 2 oder 3 Stunden, um irgendwo hinzukommen. Vom Wasserdorf sind es mit dem Boot nur etwa 10 Minuten bis zum Mangrovenwald. Dort kann man Affen, verschiedene Baumarten und sogar Krokodile sehen.
4: Das kleine Holzboot liegt in die Kurve und beschleunigt, zur Freude der Touristen. Bootsführer Mel ist Mitte 50, trägt einen grauen Bart und ein Käppi. Seit rund 10 Jahren führt er Touristen durch die Mangrovenwälder. Davor hat er beim Start gearbeitet.
16: Okay, everybody, there's a crocodile there.
17: Schau, da ist ein Krokodil. Es ist ein kleines, ihr braucht keine Angst haben.
4: Die Passagiere scherzen, ihr Lachen klingt etwas nervös. Ist das Tier doch nur wenige Meter vom Boot entfernt.
17: Das war das erste Krokodil für heute. Unser Rekord waren 21 Krokodile auf einer Fahrt.
4: Es folgen 4 weitere Krokodile und 2 Monitorechsen. Mel zeigt auf die Makakenaffen am Ufer und sogar eine Gruppe Langnasenaffen, die hier frei lebt. Die Besucher fotografieren sie aus nächster Nähe. Mel sagt, als die verschärften Strafen eingeführt wurden, hätten ihn viele im Ausland angefragt, ob Brunei noch sicher sei.
17: Die Touristen hatten Angst, hierher zu kommen. Sie fragten nach der Scharia und der Steinigung. Und ich sagte ihnen, dass es nicht einfach sei, diese zu verhängen.
4: Inzwischen habe sich die Aufregung wieder gelegt. Die Leute sprechen kaum noch von den drakonischen Strafen. Fürs nächste Jahr, im offiziellen Tourismusjahr, hofft Mel auf zusätzliche Buchungen. Über den Sultan verliert auch er kein böses Wort. Im Gegenteil, er scheint, wie die meisten, mit dem Herrscher zufrieden zu sein.
17: Er hört sich nicht nur die Probleme der Menschen an, er versucht auch, sie zu lösen. Wenn zum Beispiel ein Minister seine Aufgabe nicht gut erfüllt, wird er ihn ersetzen. Der Sultan kümmert sich stets um uns, sein Volk. Es ist so friedlich hier.
16: Because it's peaceful here. Yes, peaceful.
4: Ich verlasse Brunei mit einem ambivalenten Gefühl. In einer Region, die oft von Krisen geschüttelt wird, wirkt dieser stabile Wohlfahrtsstaat wie eine Oase des Friedens und des Wohlstands. Etwas, von dem viele Menschen in Südostasien nur träumen können. Der Preis für diese Sicherheit und den Komfort ist weitgehende Stille. Um etwas zu ändern oder gar mehr Freiheiten zu verlangen, scheint dieses System für die meisten dann doch zu komfortabel.
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0: Die Nachrichten von SRF um 3 mit Roger Brändlin. Ab morgen gelten in der EU neue Bestimmungen beim Import von Stahl. Einen Tag vorher ist nun klar, was dies für die Schweizer Stahlindustrie bedeutet. Neu wird die erlaubte Menge gesenkt, die zollfrei in die EU verkauft werden darf, nämlich um 33%. Und über dieser zollfreien Menge gilt neu ein Zoll von 50%. Bisher lag dieser bei 25%. Die EU will so ihre eigene Stahlindustrie schützen. China hat einen Überschuss an Stahl und könnte diesen vor allem in die EU verkaufen wollen. Die Schweizer Stahlindustrie unterliegt nicht ganz so strengen Bedingungen wie China. Die anderen EFTA-Staaten, aber Norwegen, Island und Liechtenstein, wurden von der EU ganz von den Verschärfungen befreit, weil diese Mitglied des EWR sind. Sollen in der Schweiz wieder neue Atomkraftwerke möglich sein? Diese Frage dürfte nun an die Abstimmungsurnen kommen. Vor knapp 2 Wochen entschied nämlich das Parlament, dass der Neubau von AKW in der Schweiz wieder erlaubt sein soll. Gegen diesen Entscheid werden seit heute Unterschriften gesammelt. Das Referendumskomitee bilden die SP, die Grünen, die Grünliberalen, die Mittefrauen sowie diverse Umweltorganisationen. Der Parlamentsentscheid war ein Gegenvorschlag zu einer Volksinitiative gewesen, die den Bau von Atomkraftwerken verlangt hätte. Diese wurde nach dem Parlamentsentscheid jedoch zurückgezogen. Kommen 50.000 Unterschriften zusammen, kommt das Referendum zustande. Die EID, die elektronische Identitätskarte, kann nicht schon dieses Jahr eingeführt werden, wie ursprünglich geplant. Das meldet das Bundesamt für Justiz. Der Grund seien Weiterentwicklungen beim Datenschutz und Sicherheit beim Online-Ausstellungsprozess der EID werde weiter erhöht. Das brauche Zeit. Wenn sie dann eingeführt ist, kann die EID als digitaler Ausweis genutzt werden, zum Beispiel um ein Bankkonto zu eröffnen. Letzten Herbst hatte die Stimmbevölkerung der Einführung der EID zugestimmt. Kurzmeldungen. Und zwar zu zweien, zu Gesundheitsthemen. Die Leitungen der Schweizer Universitäten verlangen mehr Studienplätze für Medizin, um so die Abhängigkeit von ausländischen Ärztinnen und Ärzten zu verringern. Ein Selektionsverfahren soll es aber weiterhin geben, also zum Beispiel einen Numerus Clausus. Diese Selektion soll dann aber schweizweit einheitlich geschehen und neu auch kommunikative Fähigkeiten berücksichtigen. Patientinnen und Patienten mit schwersten Brandverletzungen werden auch weiterhin in den Universitätsspitälern von Zürich und Lausanne behandelt. Diese haben für die nächsten 6 Jahre dafür einen Leistungsauftrag erhalten. Das meldet die Konferenz der kantonalen Gesundheitsdirektorinnen und Direktoren. Es hätten sich allerdings gar keine anderen Spitäler beworben. Das Wetter. Vor allem in den Bergen gibt es zum Teil kräftige Gewitter heute, im Rest der Schweiz nur lokal. Morgen ist es dann wechselhaft mit weiteren Gewittern und dann noch 24 Grad maximal. Das waren Nachrichten von Radio SRF, verantwortlich Marco Koller.
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4: Sommerzeit ist Festivalzeit. Das ist unser Thema heute hier im Kulturplatz Talk. Innerhalb weniger Minuten war das diesjährige Palio-Festival in Nyon am Genfersee mit über 200.000 Tickets ausverkauft. Auch das Gurtenfestival oder das Open Air St. Gallen haben in den letzten Jahren Spitzenwerte erreicht. Also der Schweizer Festivallandschaft scheint hervorragend zu gehen. Das Bundesamt für Statistik bestätigt in einer Erhebung vom letzten Jahr, Festivals aller Art haben zugenommen vom knapp 15%. Ja, Adin Stalder, alles wunderbar?
5: Das scheint auf den ersten Blick so, ja. Doch hinter der Kulisse zeigt sich, viele Festivals, die kämpfen Jahr für Jahr, besonders die kleinen.
4: Adin Stalder, Musikredaktorin, du bist heute zu Gast hier im Kulturplatz-Talk als Fachfrau. Du hast dir diese Schieflage mal ein bisschen angeschaut, warum das so ist. Darüber reden wir heute. Wir reden über Pop, Rock und Jazz, nicht über Klassik allerdings, um das gleich mal vorauszuschicken, weil hier die Strukturen ein bisschen anders laufen.
5: Ja, genau. Also Klassik-Festivals, die sind grundsätzlich gut abgestützt. Nebst der öffentlichen Hand wird ein Teil ihrer Kosten auch von Mäzeninnen und Mäzenen getragen. Es gibt also eine Grundregel. Grundsätzlich orientiert man sich als Klassik-Festival ein Drittel der Gesamtkosten durch Subventionen zu finanzieren, einen Drittel durch Mäzenentum und einen Drittel durch Ticketeinnahmen.
4: Also wir fokussieren jetzt auf Genres, die nicht oder zu einem kleinen Teil subventioniert sind, auf große und kleine Festivals und vor allem auf Musiklokale, wo Bands unter dem Jahr spielen und groß werden können oder groß werden wollen. Schauen wir uns erstmal die Kluft an zwischen den großen und den kleinen Festivals. Starten wir mal ganz oben beim Palio, das ja eben in kürzester Zeit über 200.000 Tickets verkauft hat, also ausverkauft war. Was ist eigentlich das Besondere an diesem Palio,
5: Aline? Ja, das Palio Festival in Nio ist das größte Festival der Schweiz. Dahinter steht der Non-Profit-Verein Balio 18 Spektakel mit Anfängen in den 80er Jahren und es ist tatsächlich seit Jahren ausverkauft.
4: Und wieso? Wie kann das sein, ein solcher Wahnsinnserfolg?
5: Das Festival wird lokal getragen mit über 5'000 freiwilligen Helferinnen und Helfer. Ich glaube tatsächlich, das macht einen wesentlichen Bestandteil aus, dass das ein gemeinsamer, großer Anlass ist, für welchen die Menschen aus der Region und darüber hinaus zusammenkommen. Und das Musikprogramm selbst zieht mit internationalen Headliner, mit Fokus auf Pop und Rock. Es gibt aber auch Platz für kleinere Bands und andere Genres. Für ein Schweizer Festival ist der Anteil an Schweizer Bands jedoch ziemlich klein, finde ich. In diesem Jahr sind es von insgesamt 109 Acts, 15 Schweizer Acts.
4: Ja, aber trotzdem, durch diese Mischung, durch internationale Headliner und kleinere Bands, quasi ein Deluxe-Gemischtwarenladen, oder?
5: Ja, so. Kann man so sagen. So,
4: also ganz oben läuft es erstmal sehr gut, aber das sagt jetzt noch nichts über die gesamte Szene aus. Wie, Aline, wie disparat ist denn die Szene?
5: Ja, die Kluft ist tatsächlich groß, während die Nachfrage an großen Festivals hoch ist, sind kleinere lokale Festivals momentan die vulnerabelsten. So habe ich es von PETSI erfahren, dem Verband Schweizer Musikclubs und Festivals.
6: Ein Großteil unserer Festivalmitglieder sind zu 100% ehrenamtlich getragen. Sie leben eigentlich von kaum Reserven. Wenn jetzt da halt die Kosten so maximal steigen, dann können sie das nicht mehr tragen.
5: Das ist Fabian Mösch, er ist Projektverantwortlicher bei PETSI. Der Verband vertritt insgesamt über 200 nicht profitorientierte Musikclubs und Festivals in der Schweiz.
4: Wenn Fabian Mösch jetzt hier von der Abhängigkeit von oder die Abhängigkeit von viel freiwilligem Engagement anspricht, hast du ein Beispiel für ein kleines Festival, das am Kämpfen ist?
5: Ja, ich denke, die Dynamiken sind sehr ähnlich an vielen Orten. Die Entwicklung von B-Sides zum Beispiel in Luzern finde ich spannend. 2024 stand da das Festival auf dem Sonnenberg vor dem Aus, kurz vor dem Aus. Und es überlebte nur dank eines Crowdfundings mit über 60'000 Franken aus der Community, also von B-Sides-Liebhaberinnen und Liebhaber. So konnte das Festival überleben und sich auch neu organisieren. Heute haben sie unter anderem das Gesamtbudget um 30% reduziert. Und vielleicht sind die einen oder anderen auch dem Festival Bisin in Basel schon begegnet. Das ist ein Indoor-Festival, findet also in verschiedenen Musiklokalen drinnen statt. Und dieses musste im letzten Jahr ebenso aus finanziellen Gründen pausieren.
4: Was meinst du denn, wo liegen heute die größten Unsicherheiten für Festivalveranstalter, Veranstalterinnen? Also ich meine finanziell, aber auch organisatorisch.
5: Ja, ein Festival ist stark von äußeren Faktoren abhängig, also von der gesellschaftspolitischen Lage, das haben wir in der Pandemie stark gesehen, vom Wetter, dann davon, wie gut der Ticketvorverkauf.
4: Moment, ja, vom Wetter natürlich auch, wenn es Outdoor ist und alles verschlammt ist.
5: Genau, und dann, das gibt wiederum Bilder, die dann vielleicht den Vorverkauf im nächsten Jahr nicht sehr begünstigen. Und es geht konkret dann eben auch um den Umsatz, zum Beispiel an der Bar, am Abend selber. Und zu spüren bekommen die aktuelle Teuerung schlussendlich aber alle Musikveranstaltende, also die Großen und die Kleinen. Darüber habe ich auch mit Christoph Huber gesprochen, dem Leiter des Open Air St. Gallen. Er ist auch Vorsitzender der Europäischen Festivalgemeinschaft Europe.
7: Das macht Bauchweh, diese Entwicklung von steigenden Infrastruktursicherheitskosten, Künstlerkosten, tut allen Festivals weh.
5: Genau, und das sind Faktoren, die eben nicht nur Festivals, sondern auch Musiklokale beschäftigen, wo die Bands eben unter dem Jahr spielen. Und deshalb hat PETSI ein Manifest in diesem Jahr veröffentlicht, welches die aktuelle Situation von Schweizer Musikveranstaltenden aufzeigt.
4: Also PETSI ist die Swiss Federation of Music Venues and Festivals. Und eben, du hast gesagt, dieses Manifest das hat es veröffentlicht. Das wird also zum Beispiel beschrieben, warum kleinere und mittlere Konzertorte zentral sind für die als Lebensader der Musikszene, als für die gesellschaftliche Bedeutung, weil eben sozial wichtig, Begegnung und Austausch ist da gefördert und dann Zugang für alle und so weiter. Und ein Ökosystemgedanke ist da auch noch mit drin, also dass die Szene im Zusammenspiel vieler Akteure, Akteurinnen nur funktioniert. Das ist der Kulturplatz-Talk heute an diesem sonnigen Dienstag. Wir reden über die Musikfestivals und die Clubs in der Schweiz, die es schwer haben, und die ganz großen Festivals, die es nicht schwer haben, sondern sehr leicht. Und wir gehen jetzt mal eben von oben weiter nach unten. Also wir haben beim Paleo angefangen und gehen jetzt nochmal ganz nach unten zum Humus sozusagen, zur Clubszene, da wo die Leute sich selbst ausbeuten und dann viel Experimentierlust da auch vorhanden ist. Diese Musikclubs, die kämpfen. Kann man sagen, die Clubs sind das eigentliche Sorgenkind, Aline?
5: Ja, das kann man so sagen. Musikclubs und gerade die kleinen und mittelgroßen Veranstalter insgesamt, die laufen derzeit in die Gefahr eines strukturellen Defizits. Also da steigen auf der einen Seite die Fixkosten in Infrastruktur, Technik, Personal, Gage. Auch sind verfügbare und bezahlbare Räume oft ein Problem. Als Beispiel haben wir eben das Konzertlokal Sudhaus in Basel. Sie schließen Ende 2026 ihre Türen, weil kein Mietverhältnis gefunden wurde, welches für beide Seiten stimmt, schreiben sie. Und gleichzeitig zu diesen steigenden Fixkosten haben wir eben auch sinkende Bareinnahmen. Bei einigen Musiklokalen gehen diese um 30% zurück, was damit zu tun hat, dass heute grundsätzlich weniger Alkohol getrunken wird, aber auch damit, dass das Publikum auch aufs eigene Portemonnaie schauen muss. Und diese Kombination bringt Veranstalter und Veranstalterinnen eben ans Limit. Zum Beispiel auch das B-Flat in Bern, um noch ein weiteres konkretes Beispiel zu nennen. Der Veranstalter programmiert in der Progger Turnhalle in Bern Jazz und aktuelle Global Music. Und sie haben seit längerem ein Einnahmeproblem und haben die Ticketpreise ein bisschen erhöht, doch endlos wollen sie das auch nicht tun, um das Publikum nicht zu verlieren.
4: Ja klar, und das heißt aber dann auch, dass das zu Überstunden führt, die nicht ausbezahlt werden können oder im schlimmsten Fall zu Burnouts.
5: Das kann passieren, ja.
4: Und auch zu unangemessenen Gagen, oder? Für Musikerinnen und Musiker, die dann da irgendwie für Taschengeld spielen müssen.
5: Ja genau, das ist ein weiterer Punkt. Die Musiklokale wollen in der Regel anständige Honorare den auftretenden Musikerinnen und Musikern zahlen, doch vielen fehlt schlicht das Geld dazu.
4: Das klingt jetzt alles nach einer üblen Eigendynamik, die sich da entwickelt hat, sodass die ganze Rechnung heute nicht mehr aufgeht. Aline, warum? Weil das Konzept nicht mehr stimmt?
5: Ja, tatsächlich sind viele Musik- und Kulturlokale, wie wir sie heute kennen, in den 80er und 90er Jahren entstanden. Und so alt ist auch das dahinterstehende Konzept, nämlich dass das künstlerische Programm durch Bareinnahmen querfinanziert wird. Und wenn das heute wegfällt, wird es bald existenziell, wie mir Fabian Müsch erzählt hat.
6: Unsere Mitglieder haben im Schnitt einen Eigenfinanzierungsgrad von rund 80%. Und wenn wir da auch jetzt zusätzlich noch merken, dass Bareinnahmen ungefähr um 30% sinken, dann haben wir ein krasses Defizit.
4: Fabian Mösch von PETSI, dem Verband der Schweizer Musikclubs und Festivals. Aline Stadler, haben diese Defizite jetzt auch mit Einschränkungen?

0: Festivals zeigen auf, wie lokale Wertschöpfung durch Tourismus funktionieren kann oder durch eingebundene lokale Firmen gestärkt wird. Natürlich dann die kulturelle und soziale Ebene. Musik bringt die Menschen zusammen und verbindet die Menschen. Aline, wie kann das jetzt weitergehen, wenn du sagst, neue Konzepte müssen her?
1: Ja, wichtig ist es, die gegenseitigen Abhängigkeiten zu realisieren. Die Musikbranche ist ein Ökosystem mit vielen Beteiligten, von Musikerinnen über Booker, Medien, Veranstalter bis zu den Zuhörerinnen. Und in diesem gemeinsamen System leben die großen Musikbühnen eben auch von den kleinen. Denn es sind die kleinen Orte, wo neue Musik entsteht und wo regionales Musikschaffen besonders gefördert wird. Und interessanterweise, sinnigerweise betont das eben auch Christoph Huber von Seiten Grossveranstaltungen. Er sagt, Festivals, die brauchen die kleinen Clubs.
2: Es ist wichtig, dass Bands kleine Clubs, mittlere Clubs, Theater und so weiter haben, um sich zu etablieren. Das ist für die Entwicklung wichtig. Der Schweizer Markt insgesamt, also die Domestic-Musik, die wird weiter wachsen.
0: Christoph Huber, Leiter des Open Air St. Gallen. Er ist auch Vorsitzender der Europäischen Festivalgemeinschaft Europe. Übrigens, Europe schreibt sich nicht wie Europa, sondern wie EU. Also Englisch genau. Europe. Gibt's eigentlich internationale Lösungsansätze?
1: Ja, die Schweizer Musikbranche schaut derzeit gespannt etwa nach Großbritannien, wo gerade neue Ideen umgesetzt werden. So hat der Musikbranchenverband Live mit dem Fonds Trust ein Modell lanciert, das die Basis der Live-Musik gezielt stärkt. Bei Großveranstaltungen fließen da £1 pro Ticket an kleine Veranstalter, den sogenannten Grassroots-Musiksektor. Da findet also eine Umverteilung statt.
0: Also wenn ich mir jetzt aber anschaue, zum Beispiel, dass Großkonzerne die ganze Wertschöpfungskette kontrollieren, vom Ticketing bis zur Bühne, zum Beispiel bei Live Nation, das ist der weltweit größte Anbieter von Live Entertainment, also Konzertveranstaltung, Ticketverkauf und Künstlermanagement ist da unter einem Dach, erreicht jedes Jahr Millionen von Fans, dieses Live Nation, Millionen von Fans in über 50 Ländern. Vor Jahrzehnten schon ist Madonna da hinüber gewechselt, weil sie da ein bisschen mehr verdienen kann. Also wenn wir uns das anschauen, dann heißt das doch, es gibt auch diese zunehmende, ja, wie sagt man, Eventisierung der Branche.
1: Und auch eine Monopolstellung kann man in diesem Fall, denke ich, schon sagen von Live Nation Entertainment, die zeigt, wie eben Monopolstellung bei Grossveranstaltungen eigentlich übernommen werden kann. Die Ticketpreise gehen da extrem in die Höhe, der Wettbewerb wird eigentlich auch eingeschränkt. Interessanterweise übrigens, weil du jetzt dieses Beispiel auch ansprichst, in den USA wurde Live Nation nun auch angeklagt, weil Veranstalterinnen und Künstler sich systematisch an das Ticketing-System Ticketmaster, das gehört als Tochtergesellschaft.
0: Du wirfst hier die Gläser um.
1: Es ist unaushaltbar, ich werfe alles um. Genau, die mussten sich an den Ticketmaster binden, um in größeren Lokalen veranstalten zu können. Also da wurde die Kontrolle über Konzertorte übernommen von Live Nation.
0: Ja, sag mal, die Anklage, ist die noch hängig oder ist da schon
1: was? Das ist derzeit am Laufen, das ist noch ganz frisch, genau. Und ich finde, das ist ein Teil der Eventisierung. Und ein anderer Teil ist, glaube ich, auch nicht zu unterschätzen, nämlich welchen Einfluss unser tägliches Musikhören auch auf das Konzertverhalten hat. Viel Geld für ein einzelnes Konzert ausgeben, statt wenig Geld für mehrere kleinere Konzerte. Das ist eine Entwicklung, die aktuell stattfindet. Wir hören hier nochmals Fabian Mösch vom Verband Schweizer Musikclubs und Festivals.
3: Zu merken, dass eine Künstlerin wie Adele 9 Konzerte in München machen kann und die sind ausverkauft, die Menschen reisen dorthin, weil sie ihr Idol sehen möchten, das ist super so. Das möchte ich überhaupt nicht absprechen, aber diese, wo findet Kultur überall statt und was zählt dazu, was ist relevant, was berührt, wenn man halt ein Konzert besuchen kann, wird dadurch sehr fest überstülpt durch diesen Charakter der Eventisierung.
0: Fabian Mösch von PETSI, dem Verband Schweizer Musikclubs und Festivals. Warum heißt der eigentlich PETSI? Weiß man das? Weiß man nicht. Es könnte mit dem.
1: Da bin ich jetzt überfragt.
0: Vielleicht hat es mit dem Comicbär zu tun.
1: Vielleicht.
0: Also es geht grundsätzlich auch um die Aufmerksamkeitsökonomie von Schweizer Musikkultur, sagt er.
1: Genau. Und was auch zu beobachten ist,

0: dass die Kontinuität im Kulturbetrieb im Pop-Rock-Bereich schwindet. Also das regelmäßige Besuchen von Konzerten in der Umgebung geht eher zurück und damit auch die Möglichkeit, Musik einfach mal entdecken zu gehen, sich auch überraschen zu lassen von Musik, die man vielleicht noch nicht kennt. Das zeigt sich übrigens auch in der bereits erwähnten Kulturerhebung vom Bundesamt für Statistik vom letzten Herbst. Seit 2019, also vor Corona, gehen 6-7% weniger Menschen an Konzerte. Das ist nicht so drastisch wie zum Beispiel im Theater- oder Kinobereich. Aber unter den Vielbesucherinnen und Besuchern, das heisst, die mindestens 7 Konzerte pro Jahr besuchen, hat sich die Zahl mehr als halbiert. Also die sind zu den gelegentlichen Konzertbesucherinnen und Konzertbesucher gerutscht.
1: Wie ist das mit den Streaming-Plattformen? Die haben Einfluss auf den Schweizer Musikmarkt, also sogar auf die Live-Musik. Es gibt ja Ansätze in der Schweiz, die da was unternehmen, aber es gibt sie nicht im Musikbereich.
0: Spannend ist tatsächlich, dass wir in der Schweiz ein Filmfördergesetz etabliert haben, das wir so im Musikbereich nicht kennen. Durch das Filmfördergesetz werden Schweizer Filmproduktionen durch den Bund gezielt gefördert und die Gesetzesänderung vor 4 Jahren umfasst neu, dass Streaming-Anbieter wie Netflix, Amazon oder Disney 4% ihres Umsatzes in der Schweiz für die Schweizer Filmproduktion ausgeben, da für investieren müssen. Und analog dazu steht nun auch in der Musikbranche Lex Spotify zur Debatte, also wie Lex Netflix. Mhm. Und das würde bedeuten, dass Streamingdienste ebenso einen Anteil ihres Gewinnes in die Schweizer Musiklandschaft investieren müssten.
1: Aline, was wäre denn dein Fazit, wenn wir jetzt das besprochen haben, diese ganze Kaskade von den ganz großen Festivals, denen es gut geht, den kleinen Festivals, die zu kämpfen haben, und die Clubs, der Humus, wo alles entsteht, aber die noch viel mehr zu kämpfen haben. Was wäre deine Prognose, dein Fazit, was denkst du?
0: Ich denke, die Schweizer Musikbranche ist ein Kulturbereich und ein Wirtschaftssektor, zu dem jetzt Sorge getragen werden muss, in welchem ganz viele Menschen arbeiten, vor, hinter, auf und um die Bühne herum. Das hat übrigens Fabian Mösch auch nochmals betont.
2: Alle haben einen Anteil, dass es miteinander funktionieren kann. Da sind Groß-, Klein-, MusikerInnen, BierverkäuferInnen, Hotelier und so weiter eingeschlossen, Labels, Agenturen. Und wir müssen eigentlich da an einer relativ stabilen Struktur arbeiten.
1: Ja, das ist eben Fabian Mösch vom Verband Schweizer Musikclubs und Festivals, der ja die Solidarität anmahnt irgendwie. Also sozusagen gehen wir in die Clubs, gehen wir in die Festivals auch aus Solidarität und aus dem Gedanken an Nachhaltigkeit.
0: Genau, und dass eben ganz viele Leute in diesen Ebenen zusammenkommen und voneinander abhängig sind. Und ich kann mir hier gut vorstellen, dass sich die Menschen auch wirklich mehr zusammen tun, wenn sie diese Probleme erkennen, und gemeinsam schauen, wie eine gewisse Stabilität in den Musikbetrieben und auch eine Planungssicherheit für regionale Musik geschaffen werden kann. Es gibt ja auch Kantone, die Musiklokale in diesen Genres bereits zu einem Teil unterstützen. Grundsätzlich geschieht das in diesen Genres temporär auf Projektbasis. Und hier könnte ich mir auch vorstellen, dass auch neue Förderstrukturen im Sinne einer Nachhaltigkeit getestet werden. Und persönlich, ehrlich gesagt, habe ich sowieso das Gefühl, Live-Musik wird in unserer Gesellschaft wichtiger denn je.
1: Wie schauen denn deine Aktivitäten im Sommer aus in Bezug auf Live-Festivals? Hast du viel vor?
0: Momentan habe ich eigentlich einzelne, viele Konzerte mir herausgeschrieben. Nicht so Festivals. Ich bin nicht so große Festivalgängerin. Finde es ganz toll, dass es das gibt. Aber ich besuche dann schon gern die kleineren Orte.
1: Danke, Aline Stalder. Wir haben ein bisschen gesprochen über diese Schwierigkeiten der Musikclubs und was sich da tut. Hier heute im Kulturplatz Talk. 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Musik.
3: Das war die Sendung Kulturplatz Talk. Und hier bei Ihrem Infosender SRF 4 News bleiben wir gleich bei der Kultur. Kunstschaffende sind im Alter nicht immer genügend abgesichert. Das zeigt ein Beispiel eines Schweizer Schriftstellers und Dramatikers, über den die Zeitungen von CH Media kürzlich berichtet haben. Er ist 71, lebt in Deutschland und erhält aus Deutschland und aus der Schweiz insgesamt monatlich gerade einmal 265 Franken Altersrente. Nun sammelt ein Verein, um ihn zu unterstützen. Dass dies kein Einzelfall ist, hat auch die Politik erkannt. Raphael Zehnder berichtet.
4: Sehr knappe Renten kämen bei Kulturschaffenden häufig vor, sagt Regine Helbling, Geschäftsführerin von Visarte, dem Berufsverband der visuell schaffenden Künstlerinnen und Künstler.
5: Die bildenden Künstlerinnen und Künstler gehören auch zu einer relativ exponierten Gruppe, weil gerade so die ältere Generation, die haben halt teilweise wirklich ihr Leben lang, waren sie nie angestellt, also hatten nie einen Lohn als Angestellte und entsprechende Sozialleistungen, die abgeführt wurden, sondern waren ihr Leben lang selbstständig und haben halt von der Hand in den Mund gelebt.
4: Sie haben wenig verdient und wenig Beiträge einbezahlt. Viele hätten sich für das Alter kaum abgesichert. Ein Problem seien auch die atypischen Arbeitsverhältnisse zwischen Selbstständigkeit, kurzzeitigen Engagements und Honoraren aus mehreren Quellen. Diesen unklaren Status soll nun eine Gesetzesänderung regeln. Das Einkommen von Kulturschaffenden, die mehrere Erwerbstätigkeiten ausüben, soll künftig als Verdienst aus unselbstständiger Erwerbstätigkeit gelten. So will die Kommission des Nationalrats für Wissenschaft, Bildung und Kultur Lücken in der Vorsorge schließen. Denn obwohl man auch bisher jeden Franken gegenüber Steuerbehörde und AHV abrechnen musste, bestehen Lücken. Für Nicht-Selbstständige sei es bislang schwierig gewesen, überhaupt AHV-Beiträge, zum Beispiel auf Verkäufen von Werken, einzuzahlen, sagt Regine Helbling von Visarte.
5: Nach den Studien, die wir mit Swiss Culture Social gemacht haben, gibt es leider immer noch relativ viele Kunstschaffende, die nicht mal eine AHV einzahlen, was natürlich fahrlässig ist.
4: Für den Berufsverband der visuellen Kunstschaffenden sei es zentral, zu informieren und zu sensibilisieren, damit die Künstlerinnen und Künstler sich früh mit der Altersvorsorge befassen. Das Interesse an solchen Beratungen sei groß, sagt Etrit Hasler, Generalsekretär von Swiss Culture Sociale, dem neuen Kompetenzzentrum Arbeiten in der Kultur. Dieses kümmert sich um die soziale Sicherheit von Kulturschaffenden.
6: Es kommen gerade derzeit relativ viel Kulturschaffende so einer Generation ins Rentenalter, wo sie sich die Frage stellen müssen, habe ich genug für meine Altersvorsorge getan oder eben nicht und was mache ich, wenn es nicht reicht.
4: Nur wenn man sich erst mit 55 oder 60 darum kümmert, ist es reichlich spät. Mit welchen Fragestellungen gelangen Künstlerinnen und Künstler an die Berufsverbände?
6: Das kann von ganz konkreten Pauschalen sein. Ich werde in 5 Jahren pensioniert. Was muss ich machen? Ich stehe ganz am Anfang meiner beruflichen Karriere und überlege mir, mich entweder selbstständig zu machen oder vielleicht sogar eine Firma zu gründen. Wie tue ich das? Hinzu, ich hatte einen Unfall und irgendwie scheint das mit Unfallversicherung nicht so ganz geklappt zu haben und jetzt weiß ich nicht, wie ich meine Miete und meine Handyrechnung bezahlen soll.
4: Die schwierige Einkommenssituation der Kulturschaffenden setze sich im Alter fort, sagen Etrit Hasler und Regine Helbling. Wer wenig verdient, kann wenig einzahlen. Wer sich nicht um die Altersvorsorge kümmert, handelt fahrlässig. Was tun als Künstlerin, als Künstler? Möglichst gute Honorare aushandeln, sagt Etrit Hasler, die AHV-Beiträge einzahlen, sich vom Berufsverband beraten lassen und gegebenenfalls Ergänzungsleistungen zur AHV beantragen.
3: Der Beitrag von Raphael Zehnder. Und hier bei SRF 4 News geht es nun weiter mit Aktualität.

0: Die Nachrichten von SRF um 3:30 mit Ronja Bollinger. Ab morgen gelten in der EU neue Bestimmungen beim Import von Stahl. Einen Tag vorher ist nun klar, was dies für die Schweizer Stahlindustrie bedeutet. Neu wird die erlaubte Menge gesenkt, die zollfrei in die EU verkauft werden darf, um 33%. Über dieser zollfreien Menge gilt neu ein Zoll von 50%. Bisher lag dieser bei 25%. Die EU will so ihre eigene Stahlindustrie schützen. China hat einen Überschuss an Stahl und könnte diesen vor allem in die EU verkaufen wollen. Die Schweizer Stahlindustrie unterliegt nicht ganz so strengen Bedingungen wie China. Die anderen EFTA-Staaten Norwegen, Island und Liechtenstein wurden von der EU jedoch ganz von den Verschärfungen befreit, weil diese Mitglied des EWR sind. Die EID, die elektronische Identitätskarte, kann nicht schon dieses Jahr eingeführt werden, wie ursprünglich geplant. Das meldet das Bundesamt für Justiz. Der Grund seien Weiterentwicklungen beim Datenschutz. Und die Sicherheit beim Online-Ausstellungsprozess der EID werde weiter erhöht. Das brauche Zeit. Wenn sie dann eingeführt ist, kann die EID als digitaler Ausweis genutzt werden, zum Beispiel um ein Bankkonto zu eröffnen. Letzten Herbst hat die Stimmbevölkerung der Einführung der EID zugestimmt. Sollen in der Schweiz wieder neue Atomkraftwerke möglich sein? Diese Frage dürfte an die Abstimmungsurnen kommen. Vor knapp 2 Wochen entschied das Parlament, dass der Neubau von AKW in der Schweiz wieder erlaubt sein soll. Gegen diesen Entscheid werden seit heute Unterschriften gesammelt. Das Referendumskomitee bilden die SP, die Grünen, die Grünliberalen, die Mitte-Frauen sowie diverse Umweltorganisationen. Der Parlamentsentscheid war ein Gegenvorschlag zu einer Volksinitiative gewesen, die den Bau von Atomkraftwerken verlangt hätte. Diese wurde nach dem Parlamentsentscheid jedoch zurückgezogen. Kommen 50.000 Unterschriften zusammen, kommt das Referendum zustande. Die Börsendaten von SIX, der Swiss Market Index, liegt im Moment bei 14.238 Punkten plus 0,1%. Der Euro wird zu 92,20 gehandelt, der Dollar zu 80,87. Das Wetter, insbesondere über den Bergen, gibt es Regengüsse und teils kräftige Gewitter. Sonst wird es nur lokal nass. Morgen gibt es einen Mix aus Sonne, Wolken, Platzregen und Gewittern bei 24 Grad. Das waren Nachrichten von Radio SRF, verantwortlich Marco Koller.
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2: 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Hier folgt nun eine Aufzeichnung des Tagesgesprächs vom Dienstag.
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4: Mein heutiger Gast ist der oberste Datenschützer der Schweiz, der Adrian Lobsiger. Herzlich willkommen im Tagesgespräch, Herr Lobsiger.
5: Danke für die Einladung, Frau Holliger.
4: Der Schutz von Daten, die Haltung vom Datenschutzgesetz, das ist eine von euren zentralen Aufgaben. Jeden Tag werden euch Verletzungen gemeldet vom Datenschutz. Im letzten Jahr waren es fast 2500, also mehr als doppelt so viel wie im Jahr vorher. Muss man sagen, wir haben in der Schweiz ein kleines Problem mit dem Datenschutz, der wird häufiger verletzt.
5: Ja, ich deute die Zahlen einfach als Verlangen von der Bevölkerung nach einem privaten und selbstbestimmten Leben. Die Bevölkerung möchte Kontrolle über Daten und sie haben den Eindruck, dass das neue geltende Datenschutzgesetz für sie etwas machen kann, dass man der Recht ableiten kann und darum kommen sie zu uns. Und wir kontaktieren die Unternehmen oder die Behörden kontaktieren in den meisten Fällen können wir auch auf gütlichem Weg Lösungen finden, die der Bevölkerung etwas bringt. Also ich werte das positiv, nicht als Problem.
4: Also dass man quasi euch auch vertraut, dass ihr etwas macht. 156 Mal habt ihr interveniert im letzten Jahr. Aber eben, ihr habt gesagt, es ist ja eine Menge an Daten rum. Das heisst auch eine Menge an Daten, die kann missbraucht werden. Die nimmt ja zu, die Menge mit der Digitalisierung. Wir hinterlassen überall unsere Spuren, geben Datenpreis. Zum Teil auch wir müssen, aber zum Teil auch total freiwillig, wo sie sich irgendwie nicht so kümmert. Habt ihr als Datenschützer manchmal auch den Impuls, ich gebe auf?
5: Ja, dann werde ich schon lange zurücktreten, wenn ich das Gefühl habe. Und ich bin auch umgeben von einer motivierten Equipe von Juristinnen, Juristen, Informatiker, Informatikerinnen haben wir leider nicht. Und wir sind jeden Tag motiviert, weil wir glauben, man kann mit dem neuen Gesetz, das uns der Gesetzgeber hat gegeben, man kann mit dem etwas rausholen für die Bürger. Und wir machen es auch. Wir haben erste Entscheidungen. Jetzt in den letzten Wochen sind neue Entscheidungen vom Bundesverwaltungsgericht eingetröpfelt, die uns Recht geben. Und wir bewirken etwas. Sonst wäre ich nicht mehr da.
4: Aber du kannst auch nicht sagen, was das für Entscheidungen sind, die da jetzt eintröpfeln.
5: Ja, es sind vor allem Entscheidungen, wo man Bürgerinnen und Bürger belästigt mit rechtswidriger Werbung. Es sind zum Teil auch Firmen, die sich so ein bisschen in der Schweiz eingenistet haben, weil sie das Gefühl haben, sie können von der Schweiz aus EU-Bürger irgendwie anders behandeln, als wenn sie in der EU wären. Aber das sind Fälle, wo wir auch in Zusammenarbeit mit den ausländischen und kantonalen Datenschutzbehörden entschlossen handeln. Wir können im Moment 3 Verfahren nicht offenlegen, weil sie noch nicht rechtskräftig ist und weil sich die Firmen gegen Publikation noch wehren. Das muss dann auch das Bundesverwaltungsgericht zuerst den Weg öffnen. Aber ich denke, nach der Sommerferien ist es soweit.
4: Aber wenn ihr sagt, die Firmen jetzt heute können von der Schweiz aus mehr machen als im EU-Raum, heisst das so, wir sind ein bisschen lascher?
5: Ja, das ist eben der falsche Eindruck. Es liegt in mir eine Verantwortung, eben zu zeigen, dass es nicht so ist. Und ich denke, da haben sich jetzt ein paar blutige Nassen geholt. Wir können nämlich auch natürliche Personen beim Strafgericht anzeigen. Die Bussen gegen natürliche Personen, die bestehen in der EU zum Beispiel nicht. Dort können die Datenschutzbehörden nur die Firmen büssen.
4: Und das waren eben so Fälle mit Werbung, die ist zugespielt worden.
5: Genau, das sind so Fälle von Werbung, aber es hat auch Firmen, wo Bürger, die das Gefühl haben, die nicht richtig zahlen, die sie auf einen Pranger stellen. Das sind alles Sachen, die wir hier in der Schweiz nicht tolerieren.
4: Schauen wir noch auf das letzte Jahr grundsätzlich auch noch zurück. Eine Schwerpunkt von eurer Arbeit ist ja auch, dass ihr quasi Ämter begleiten, Firmen begleiten, gerade auch bei der Einführung von grossen IT-Projekten. Vielleicht Stichwort Gesundheitsdossier oder eID. Und da sagt ihr, der Datenschutz wird, wenn so ein grosses Projekt lanciert wird, häufig vernachlässigt. Wie kommt ihr zu dieser Aussage?
5: Also ich will zuerst einmal immer das Gute sagen. Was Bundesämter und auch Firmen sicher gut machen, das ist, dass sie die informationstechnologischen Risiken, die tun sie seriös aufzeigen. Also was passiert in einem Störfall, wenn die Applikation gehackt wird oder wenn Dienstleistung verweigert, sodass das System nicht mehr vorhanden ist. Das machen sie gut. Was weniger gut ist, sind die systemischen Risiken. Was weniger gut ist, ist bürgerverständlich der politisch verantwortliche Organ, der nachher am Schluss entscheiden, ob man eben eine neue Applikation macht oder nicht macht. Bürgerverständliche Prosa, also in Worten und nicht in Tabellen und technischen Diagrammen erklären. Was ist der Unterschied, wenn wir bei dem bleiben, was wir haben, und oder eben das Neue nehmen? Und inwiefern tun sich mit den neuen Architekturen, wo viel mehr Daten vernetzt werden, wo viel komplexer sind, inwiefern werden nachher auch Bürgerdaten intensiver bearbeitet? Und wie können es eben dort auch zusätzliche Beobachtungsrisiken geben? Das muss besser ausgewiesen werden.
4: Dann machen wir doch jetzt das. Also wählen wir eine Prosa-Sprache, die alle verstehen. Machen wir uns ein Beispiel. Also wo habt ihr denn so einen Fall jetzt erlebt im letzten Jahr? Oder müssen Sie sagen, also da müsst ihr besser kommunizieren?
5: Ja, das ist ein gutes Beispiel, sind Polizeiplattformen. Bei den Polizeiplattformen werden einerseits Daten von den Kantonspolizeien vernetzt und auf der anderen Seite auch noch eine zusätzliche Vernetzung mit den Polizeidaten vom Bund gemacht. Dort haben wir in einer ersten Phase, sie sind schlecht gestartet, in einer ersten Phase haben sie es schlecht erklärt in den rechtlichen Grundlagen. Sie haben auch Zwecke unzureichend beschrieben, sie haben Bagatelldelikte hineingetan. Und dort haben wir können dazu beitragen, dass das eigentlich berechtigte Anliegen und gute Anliegen, dass man den Polizei Möglichkeit gibt, untereinander besser Daten auszutauschen. Dort haben wir beitragen dazu, dass jetzt Kantone einen neuen Anlauf haben gemacht. Sie haben besser beschrieben, wer auf was, für was Zugriff haben. Sie haben auch klar gesagt, das ist für operative Zwecke. Und sie haben eben auch jetzt die Bagatellbereiche ausklammert. Und so kann man eben sagen, mit den kantonalen Kolleginnen und Kollegen haben wir können, Verbesserung herbringen. Und sie haben auch die Risiken jetzt gut aufgezeigt. Und das ist ein Erfolg. Der Rechtsstaat hat hier funktioniert. Und es zeigt eben, in der Schweiz kann man einen Dialog führen über solche Sachen.
4: Gut, ihr sagt, das sei ein Erfolg. Es gibt natürlich auch Leute, die sagen, die haben das Projekt extrem verzögert. Die Polizeidirektorinnen und Direktoren haben ja gewarnt und gesagt, wenn wir die Datenbanken nicht verknüpfen, also wenn jetzt die Kantonspolizei von Bern nicht weiss, was im Aargau passiert, haben wir ein Sicherheitsproblem, gerade weil es schnell gehen muss, Stichwort Terrorbekämpfung. Jetzt ist es länger gegangen wegen euch, also es ist ja immer auch ein bisschen ein Abwägen.
5: Die genau gleichen, die sagen, wir haben das Projekt verzögert, haben uns das einfach nicht wollen glauben, was wir Datenschützer haben gesagt. Inzwischen hat uns das Bundesgericht Recht gegeben. Das Bundesgericht hat genau das bestätigt, was Datenschützer haben korrigiert. Und jetzt wird es akzeptiert, jetzt wird es umgesetzt. Und das ist genau das, wie der Rechtsstaat eben soll funktionieren. Es geht letztlich auch darum, dass man eben die verschiedenen Rollen akzeptiert. Und es ist klar, dass ich arbeite heute nicht mehr für die Polizei, eine andere Rolle habe als Direktoren und Polizeikommandanten. Und so nimmt jeder für einen Bürger im öffentlichen Interesse seine Aufgabe wahr. Und wenn man nicht gleicher Meinung ist, dann gibt es eben ein Bundesgericht. Und jetzt haben wir eine Lösung, die verhebt. Und jetzt muss der Bund noch eine gute Lösung machen. Das sind wir auch noch intensiv dran. Dort haben wir eben noch gewisse Diskussionen im Ausweisen von Risiken.
4: Aber ihr seid ja bei der Bundespolizei Fettpol, seid ihr Vizedirektor, bevor ihr nachher seid Datenschützer geworden. Aber eben das Abwägen zwischen Sicherheit und Freiheit oder auch so ein bisschen, weiss nicht, habt ihr das manchmal auch in euch hin, die Frage, ja, schütze ich jetzt wirklich Daten oder schütze ich Täter?
5: Das ist eben eine Frage von der Rollen, oder? Wir haben zum Beispiel jetzt eine Revision vom Nachrichtendienstgesetz in der Rat. Und der geht es ja vor allem darum, dass meine Rolle ist, die Bedürfnisse von der Bevölkerung darzustellen, zu sagen, es gibt eine Erhöhung vom Beobachtungsdruck und der Nachrichtendienst wiederum, dem seine Rolle ist es zu zeigen, dass Bedrohungen durch Terrorismus und Weltlage ist gestiegen. Ich bin nicht mehr Experte für Bedrohung. Ich muss das Interesse der Bevölkerung vertreten, so wenig wie möglich und nur so viel wie nötig überwacht zu werden. Und am Schluss muss nachher der Gesetzgeber, die Politik, Bundesrat und Parlament sich eben nachher die Verantwortung tragen und die verschiedenen Risiken, also die Risiken von der Sicherheit und die Risiken von der Beobachtung, gegeneinander abzuwägen. Und das ist eben eine rechtspolitische Abwägung und da spiele ich meine Rolle drin, genau gleich wie der Chef vom Nachrichtendienst.
4: Gut, also Adrian Lobsiger, was ja noch für uns zukommt, beziehungsweise wir sind ja schon mit drin, das läuft, das rollt, ist die ganze Frage von der künstlichen Intelligenz. Und die stellt natürlich grosse Anforderungen an uns. Ihr habt im Tätigkeitsbericht, der heute rausgekommen ist, habt ihr ein Beispiel auch drin von diesen intelligenten Brillen. Das sind Brillen, wo, wenn man die anhat, kann man alles, was man sieht, auch gerade filmen. Die haben also eine Kamera drin, die haben ein Mikrofon drin und man kann das auch gerade live quasi aufs Internet streamen. Ohne, dass es das Gegenüber merkt, dass man etwas aufnimmt. Und so viel man gibt es schon. Meta hat schon 7 Millionen von denen verkauft. Hat ihr schon mal so eine Brille angehabt?
5: Ja, wir haben die Brille ausgetestet. Wir haben auch gesehen, wie die mit sehr feinen Signal, Stimme und beim Ohr, wie das funktioniert, wie man die mit Stimme kann steuern. Und es ist schon etwas anderes. Eigentlich kann die Brille ja nicht mehr als das Handy. Aber man kann eben einfach in einen Raum starren oder jemanden anschauen. Und gerade wenn man jetzt zum Beispiel im Gegenlicht ist von der Sonne, dann ist es kaum wahrnehmbar, dass jetzt da noch die Lichtanzeige leuchtet, die zeigt, dass man aufnimmt. Das Aufnehmen ist noch eins. Aber eben, wie ihr sagt, wenn man nachher das, was man aufnimmt, noch in der ganzen Welt auf den sozialen Netzwerken verbreitet, sind da natürlich schon gewaltige Eingriffe in die Privatsphäre und in das freie Leben möglich. Und wir müssen einfach aufpassen, dass sich nicht der ganze öffentliche Raum mit diesen Brillen füllt. Im Moment sind 7 Millionen weltweit verkauft worden. Also das heisst, es gibt noch nicht 7 Millionen in der Schweiz. Aber wenn das natürlich die Zahlen weiter steigen, dann besteht schon Gefahr, dass sich jeder und jede im öffentlichen Raum beobachtet fühlt und sich nachher eben nicht mehr gleich benimmt, wie wenn er nicht das Gefühl hat, dass er beobachtet wird. Und
4: also das hemmt einem, man verhaltet sich anders. Ihr seid ja eine Vorstellung geworden schon bei Meta. Was habt ihr dort verlangt?
5: Ja, bei Meta ist es uns vor allem darum gegangen, dass sie zuerst einmal wie alle anderen grossen amerikanischen IT-Firmen eine Vertretung in der Schweiz müssen bezeichnen, dass wir dort auch kommunizieren können, Korrespondenz richten. Und wir haben vor allem von ihnen Zusicherung wollen, dass sie keine Gesichtserkennung in der Schweiz machen. Also wenn jemand in der Schweiz mit einem Produkt in der Schweiz hat gekauft, Platz oder ein Restaurant, sagen wir, Brille dort einsetzt, dann ist es nicht so, dass man ihm nachher irgendwie sagt, da sitzt der Herr Lopsiger oder da sitzt irgendeine Schauspielerin. Die automatische Erkennung wird in der Schweiz nicht eingesetzt. Das haben sie uns zugesichert.
4: Und eine Kollegin von euch hat ja die Brille mal an und ist dann vor ihr gestanden und die Brille hat euch also nicht erkannt. Das heisst, entweder der hat bei Meta nicht so einen grossen Eindruck hinterlassen, dass sie die einfach euch nicht kennen, oder eben, es funktioniert, die Gesichtserkennung ist nicht aktiviert.
5: Ja, also wir haben das noch mit anderen Leuten probiert. Es ist ja nicht so, dass das bei uns vor allem jetzt nur der Mediendienst austestet, sondern vor allem auch unsere Informatiker, die das austesten.
4: Aber im Moment ist die Gesichtserkennung nicht aktiv.
5: Genau, das ist das Versprechen. Und bis jetzt haben wir keine Anzeigen, die auf das Gegenteil hinweisen.
4: Und die haben euch ernst genommen, habt ihr das Gefühl, bei Meta, so einem Schweizer Datenschützer? Oder wie ist das so?
5: Ja, ich sehe keinen Grund, wieso sie uns nicht ernst nehmen sollten. Es ist für sie ein Markt und sie wollen ja auf der Schweiz tätig sein. Und wir haben eigentlich immer sehr schnell Kontakt mit diesen Firmen. Aber es ist klar, dass wir auch mit Datenschutzbehörden in Europa zusammenarbeiten. Und ja, wir haben auch ihnen Fragen gestellt, eben zum Training von diesen Brüllendaten. Zum Beispiel eben in Afrika gibt's so Zentren, wo die künstliche Intelligenz trainiert sind. Und da haben sie auch zugesichert, dass eben Bilder, die aus der Schweiz kommen, nicht dort landen.
4: Künstliche Intelligenz, eben ein grosser Bereich, der uns beschäftigt. Ihr hättet jetzt bei Meta bereits schon eine Vorstellung werden. Also das heisst, das Datenschutzgesetz, das wir haben, kann man auch anwenden auf Fragen von der künstlichen Intelligenz.
5: Genau, das Datenschutzgesetz erlaubt einem Bürger direkt aus dem Wortlaut vom heutigen Gesetz Recht abzuleiten. Das kann man so interpretieren. Und ich tue es so interpretieren, dass man zum Beispiel das Recht hat, zu wissen, rede ich oder chatte hier mit einer Maschine oder mit einem Mensch. Man hat auch das Recht, zu wissen, wenn ich hier etwas prompte, woher gehen die Prompts, werden die Prompts gebraucht für das Training von Intelligenz.
4: Und also ein Sprachmodell, wenn man dort etwas
5: ein Sprachmodell. Mhm. Und man hat auch ein Recht auf Widerspruch. Das haben wir zum Beispiel eben gerade in Bezug auf X und GROK haben wir das geprüft mit mit X Kontakt gehabt, was sie uns haben müssen zeigen, wie das Widerspruchsrecht funktioniert in der Schweiz.
4: Also was heisst das genau, Widerspruchsrecht?
5: Dass ich eben kann sagen, ich möchte nicht, dass meine Prompts, also meine Anfragen an die künstliche Intelligenz für das Training von den Fähigkeiten von der KI weiterverwendet wird.
4: Der Exekutiv legt das Datenschutzgesetz so aus, legt es ja auch Gericht so aus?
5: Ich denke, es gibt gar keine andere Möglichkeit, als mit dem zu arbeiten, was man hat. Ich bin nicht der, der sagt, ich tue jetzt einfach einmal kapitulieren und träume von irgendwelchen späteren Wundergesetzen zu KI, sondern wir sind hier, um mit dem geltenden Recht einem Bürger vernünftigen Schutz zur Verfügung zu stellen. Und das machen wir. Und ich sehe keinen Grund, wieso Gericht, wenn wir das können, nachvollziehbar begründen, uns da nicht würden folgen. Bis jetzt haben wir eine sehr gute Rückendeckung von der Bundesgericht bekommen.
4: Das Lagersprechen mit dem obersten Datenschützer von der Schweiz, Adrian Lopsiger. Der Schutz von Daten ist ja das eine. Ihr seid aber auch noch der Öffentlichkeitsbeauftragte. Ihr schaut, dass Bürgerinnen und Bürger Zugang haben zu Informationen von Bundesbehörden. Und vor 20 Jahren hat es ja mit dem Öffentlichkeitsgesetz einen Paradigmenwechsel gegeben. Seitdem ist quasi amtliches Handeln nicht mehr per se geheim, sondern grundsätzlich öffentlich. Also wie man will, mehr Transparenz, weniger Amtsgeheimnis. Und da sagt ihr jetzt 20 Jahre später, das Öffentlichkeitsprinzip hat sich bewährt, aber es steht heute unter Druck. Es gäbe von Seiten Bund gäng mehr den Versuch, das Gesetz zu umgehen. Wie meint ihr das?
5: Auch da wieder mal zuerst das Gute. Wir haben, das Parlament hat vor 20 Jahren gesagt, wir wollen, dass grundsätzlich eine gesetzliche Vermutung da ist, dass das, was bei der Verwaltung an Akten anfällt, dass das für die Bevölkerung zugänglich sein sollte. Ausser die Verwaltung kann nachweisen, dass Ausnahmen, die im Gesetz erwähnt sind, im konkreten Fall zum Beispiel ein Aufschub oder eine Reduktion oder Schwärzung von gewissen Daten vorgesehen.
4: Also wenn es um Sicherheitsfragen geht oder wenn es um laufende Verhandlungen geht.
5: Genau. Also das heisst, es gibt eine Vermutung, dass der Bürger das überkommt. Und wenn diese Vermutung nicht greifen würde, dann hätten wir ja eine grosse Anzahl von Gesuchen, wo Bürgerinnen und Bürger einfach nichts überkämen. Und wir können sagen, dass in den letzten 10 Jahren die prozentual nur etwa 10% ganz abgewiesen werden. Das heisst, in allen anderen Fällen bekommen die Bürger entweder ganz Zugang zu diesen Akten.
4: Eben nochmal schnell Schluck Wasser, kein Problem.
5: Oder gewisse Schwärzungen.
4: Gut, und währenddem wir trinken, tun ich noch schnell sagen, eben, die Zahlen haben ja enorm zugenommen. Also Gesuchanträge sind enorm gestiegen. Aber eben die Zahl ist in den letzten paar Jahren ist konstant bei diesen 10%, die keine Akten in Sicht bekommen. Und gleich sagt ihr, wir warnen, da geht etwas in eine andere Richtung.
5: Genau. Das Gesetz ist wahnsinnig beliebt. Und übrigens nicht nur bei Journalistinnen und Journalisten, sondern auch bei der Bevölkerung. Und das ist klar, das führt zu einer gewissen Arbeit bei der Verwaltung, die Gesuche zu behandeln. Ich selber bin auch betroffen. Wir haben auch immer viel Zugangsgesuche. Und dort gibt es natürlich gewisse Widerstände. Dort gibt es vielleicht zwei Philosophien. Ich habe viel Gesuche. Ich muss auch viel Aufwand treiben. Aber für mich ist es immer wieder eine Gelegenheit, kritischen Bürgern zu zeigen, mein Personal handelt gesetzeskonform und sie machen etwas aus dem Datenschutzgesetz für die Bürger. Das ist für mich eine Gelegenheit. Und andere, für die ist mehr der Aufwand im Vordergrund und die nehmen halt leider Gesetzesrevisionen zum Anlass, um irgendwo hinten noch in den Bestimmungen reinzutun. Wir werden dann vom Öffentlichkeitsgesetz ausgenommen. Und ich finde das schade. Das ist eine Gelegenheit, die sie vergeben, weil man nachher eigentlich in diesen Bereichen, wo es nicht gilt, halt gleich wieder die Befürchtungen aufkommt, haben die etwas zu verstecken. Aber leider gibt es immer mehr solche Ausnahmen und sind jetzt auch schon über 10 solche Ausnahmen in Kraft und 11 weitere sind geplant und ich finde das schade. Und tue einfach dort, wo ich kann, tue ich da einfach den politischen Organen, dem Bundesrat, dem Parlament sagen, die Ausnahmen mit Bedacht wählen. Natürlich, heute haben wir den Gesetzgeber von 2026. Das ist nicht mehr gleich wie vor 20 Jahren.
4: Also das Parlament, das sie absegnet, oder die Ausnahmen.
5: Genau. Aber ich fände es einfach schade, wenn am Schluss nur noch die Wetterdaten zugänglich sind. Oder?
4: Gut, aber man muss ja sagen, es ist ein Aufwand für die Verwaltung, ja. Die Gesuchte nehmen zu. Und müssen wir dann vielleicht auch schauen, dass es ein bisschen höhere Hürde gibt, um so Gesuche einzureichen. Dass man da ein bisschen der Verwaltung auch entgegen.
5: Ja, für das haben wir eben das Schlichtungsverfahren, wo ich und meine Leute leiten. Wenn oft ist es schon so, dass die Zugangsgesuche sehr breit sind. Und in diesen Fällen kann ja nachher der Bürger, wenn die Verwaltung sagt, schau, das können wir dir nicht alles geben, oder das kostet ja am Schluss nur, dass sie nachher zu mir kommen können und nachher schauen wir die Akten an. Ich gehe ja die Akten schauen, dann kann ich mir auch ein Bild machen und dann kann ich stellvertretend für den Bürger in die Akte hineinschauen und dann kann ich sagen, schau, wir sitzen jetzt da mit der Verwaltung zusammen, ich habe das gesehen, das ist vielleicht schon ein bisschen breit, könntest du nicht vielleicht das ein bisschen auf etwas fokussieren. Und dann gibt es meistens einen guten Dialog und in ungefähr 75% der Fälle findet man eine Lösung und dann nachher muss die Verwaltung nicht verfügen und Gericht nicht urteilen.
4: Es gibt ja ein aktuelles Beispiel, wenn ihr die Schlichtung ansprecht, der Zollstreit mit den USA. Da geht es um das Telefonat von der Karin Keller-Sutter mit Donald Trump. Es geht um das Team Switzerland, die Wirtschaftsvertreter, die in die USA gereist sind mit den Goldbarren und Rolex-Uhren. Und da wollen gerne Journalistinnen wissen, was da passiert ist. Sie verlangen eben eine Akteneinsicht aufgrund von diesem Öffentlichkeitsgesetz. Zeko, die Staatssekretärin Abwirtschaft, hat aber gesagt, nein, das gewähren wir nicht. Da geht es eben auch um laufende Verhandlungen. Da geht es um sehr viel. Da wollen wir nichts rausgeben. Und dann wäre es eben auch zu einem Schlichtungsverfahren gekommen. Also eigentlich wären ihr jetzt am Zug, aber ihr könnt die Akten auch nicht anschauen. Also nicht mal ihr dürft jetzt für die Vorbereitung von diesem Schlichtungsverfahren die Akten einschauen. Warum nicht?
5: Ja, das müsste Zeko fragen. Im Gesetz steht einfach, der EDÖB muss, wenn er eine Schlichtung...
4: Das seid ihr, der EDÖB?
5: Das bin ich. Muss, wenn er eine Schlichtung durchführen will und wenn er das glaubhaft machen will, dann muss er das Dossier sichten. Es geht da nicht darum, dass ich jetzt da meine Gewundernase füttern muss, sondern ich muss einfach schauen, wie viele Akten sind da, um was geht es ungefähr. Und ich habe Seko gesagt, schau, das ist mir klar, das ist im Moment das Heisse. Ich komme rasch schauen, es geht mir nicht darum, alles irgendwie zu lesen, sondern ich will mir nur ein Bild machen, Was sind das für Aktenbestände? Und gibt's die überhaupt, oder? Und das ist üblich. Und nachher macht man eine Sitzung und sitzt zusammen. Und das ist einfach in dem Fall nicht möglich. Und dann gilt die gesetzliche Vermutung. Da kann ich nichts machen. Da gilt die gesetzliche Vermutung vom Zugang. Das ist einfach das Gesetz.
4: Und heißt das versandet jetzt, oder was?
5: Nein, ich muss in diesem Fall die Empfehlung aussprechen, hier Zugang zu geben, obwohl es wahrscheinlich eine grosse Anzahl von Ausnahmen gäbe, um zumindest den Zugang einzuschränken. Aber wenn ich das nicht beurteilen kann, wenn ich keine Akten sehe, gilt einfach die gesetzliche Vermutung. Und jetzt wird das wahrscheinlich Gericht unnötigerweise beschäftigen.
4: Aber es ist natürlich sehr ein heikler Fall. Oder? Guy Bachmann ist jetzt auch gerade wieder in den USA. Man merkt, da geht es um sehr viel Gefahr, dass da irgendetwas rausgeht, das die Verhandlungen gefährden können. Das sind ja schon auch legitime Ängste, oder, die da rum sind.
5: Nein, das ist aber gar nicht legitim. Es gibt die Institutionen und das Parlament, das geht nicht um meine Person, das Parlament hat eine Person gewählt, die die Akten sieht und wenn man deren nicht traut, dann vertraut man nicht die Institutionen nicht. Es hat nichts mit mir und meiner Person zu tun.
2: Das war eine Aufzeichnung des Tagesgesprächs vom Dienstag. Hier geht es nun weiter mit Aktualität.

0: Die Nachrichten von SRF um 4 Uhr. Die Schweizer Stahlindustrie sieht sich ungerecht behandelt von der EU, weil diese ihre Importbedingungen verschärft für Stahl. Kongo-Kinshasa leidet unter einer Ebola-Epidemie, nicht nur gesundheitlich, auch wirtschaftlich. Und das Wetter: am Abend gibt es zum Teil kräftige Gewitter, morgen ist es wechselhaft und es gibt weitere Gewitter bei noch 24 Grad im Norden. Die EU will mit ihrer Zollpolitik den europäischen Stahlmarkt schützen. Vor billiger Konkurrenz, zum Beispiel aus China. Aber auch die Schweiz ist von den neuen EU-Bestimmungen betroffen. Neu wird die erlaubte Menge um einen Drittel gesenkt, die zollfrei in die EU verkauft werden darf. Und über dieser zollfreien Menge gilt neu ein doppelt so hoher Zoll von 50%. Jean-Philippe Kohl vom Industrieverband Swissmem sagt, dieser Entscheid trage der engen Partnerschaft zwischen der EU und der Schweiz keine Rechnung.
1: Also wir finden die Entscheidung aus Brüssel äußerst enttäuschend, weil die zugeteilten Kontingente an die Schweiz sind massiv tiefer als in der Vergangenheit.
0: Für die zwei Stahlwerke in der Schweiz sei es ohnehin schon schwierig aufgrund hoher Energiepreise in der Schweiz. Und auch weitere Unternehmen seien betroffen, sagt Andreas Steffes vom Branchenverband Metall Suisse.
2: Was wir aber sehen werden, ist, dass die Gefährdung von den Arbeitsplätzen in den KMU, der Metallverarbeitung, der Zulieferung, den nachgelagerten Prozessen im Stahlbereich einfach in der Schweiz massiv gefährdet sein werden.
0: So Andreas Steffes vom Metall Suisse. Bei der allfälligen Abstimmung über das neue Vertragspaket mit der EU soll es neben dem Volksmeer auch ein Ständemeer brauchen. Das findet weiterhin die Staatspolitische Kommission des Ständerats. Und zwar möchte sie dieses Ständemeer mit einer Änderung der Bundesverfassung erzwingen. Die Bundesverfassung würde so geändert, dass die neuen Verträge nicht im Widerspruch stehen würden mit dem Zuwanderungsartikel, der nach dem Ja zur Masseneinwanderungsinitiative eingeführt wurde. Der Nebeneffekt davon, wenn die Verfassung geändert würde, braucht es ein obligatorisches Referendum, bei dem das Ständemeer dann immer nötig ist. Der Entscheid in der Ständeratskommission heute fiel knapp aus, mit 7-6 Stimmen. Zwei Kurzmeldungen. Ob in der Schweiz neue Atomkraftwerke möglich sein sollen, das dürfte sich an der Urne entscheiden. Vor knapp zwei Wochen entschied das Parlament, dass der Neubau von AKW in der Schweiz wieder erlaubt sein soll. Gegen diesen Entscheid werden seit heute Unterschriften gesammelt für ein Referendum. Im Referendumskomitee sind unter anderem die SP, die Grünen und diverse Umweltorganisationen. Die EID, die elektronische Identitätskarte, die kann nicht schon dieses Jahr eingeführt werden, wie ursprünglich geplant. Das meldet das Bundesamt für Justiz. Der Grund seien Weiterentwicklungen beim Datenschutz. Und die Sicherheit beim Online-Ausstellungsprozess der EID werde weiter erhöht. Das brauche Zeit. Das Patientengeheimnis ist wichtiger als der Wunsch von Angehörigen eines Verstorbenen, einem möglichen Behandlungsfehler nachzugehen. Das urteilt das Bundesgericht. Es ging um einen Patienten, der sich in einer psychiatrischen Klinik im Kanton Thurgau das Leben nahm. Seine Witwe verlangte, dass der Hausarzt ihres Mannes Einsicht in die Klinikakten erhält. Sie wollte überprüfen lassen, ob die Klinik haftet. Das Bundesgericht sagt aber, das Patientengeheimnis sei so wichtig, dass nicht einmal der Hausarzt Zugang zu den Klinikakten erhalten soll. Nach Ansicht des Gerichts stehen der Witwe andere rechtliche Wege offen. Sie können die Klinik verklagen oder anzeigen. Im zentralafrikanischen Kongo-Kinshasa haben die Behörden mittlerweile rund 1.300 bestätigte Ansteckungen mit dem Ebola-Virus registriert und über 370 Todesfälle. Der Ebola-Ausbruch könnte aber auch eine Wirtschaftskrise auslösen, das teilt die UNO heute mit. Ronja Bollinger.
3: Der Ebola-Ausbruch könnte fast 1 Million Menschen zusätzlich in Armut stürzen. Das teilt das UNO-Entwicklungsprogramm UNDP mit. Zehntausende Jobs seien in Gefahr. Der Ausbruch werde nicht nur für Kongo-Kinshasa wirtschaftliche Folgen haben, auch die benachbarten Länder wie Uganda, Ruanda und Südsudan seien betroffen und letztendlich auch der gesamte Kontinent. Selbst wenn die Epidemie weitgehend unter Kontrolle gebracht wird, rechnet die UNO damit, dass der Ausbruch die Wirtschaftsleistung des Kontinents um rund 2,4 Milliarden Dollar reduzieren wird oder im schlimmsten Szenario sogar um 3,6 Milliarden. Es brauche deshalb finanzielle Unterstützung von der internationalen Gemeinschaft, sagt die UNO-Organisation. Nicht nur im Gesundheitsbereich, sondern eben auch in der Wirtschaft.
0: Die Börsendaten von SIX. Der Swiss Market Index liegt im Moment bei 14.207 Punkten und damit im Minus von 0,1%. Der Dow Jones Index in New York fällt ebenfalls um 0,1%. Der Euro wird zu 92,23 Rappen gehandelt und der Dollar zu 80,94 Rappen. Soweit die Meldungen. Das Wetter. Vor allem über den Bergen gibt es Regengüsse und zum Teil kräftige Gewitter heute noch. Sonst wird es nur lokal nass. Morgen ist es dann wechselhaft mit Sonne und Wolken sowie Platzregen und Gewittern bei noch 24 Grad im Norden und 30 Grad weiterhin im Süden. Das waren Nachrichten von Radio SRF. Verantwortlich Marco Koller.
4: Herzlich willkommen bei SRF 4 News, Ihrem Nachrichtensender. Wir haben gleich folgende Themen für Sie. Es leben wieder mehr Milliardäre auf der Welt und das globale Vermögen ist gewachsen. Doch nicht überall gleich stark, wie ein neuer Bericht zeigt. Wir sagen, wer reicher und wer ärmer geworden ist. Und in der Stadt Bern musste eine Transfrau eine Body verlassen, weil sich andere Badegäste gestört fühlten. Das sei ein gefährlicher Präzedenzfall, sagt das Transgender Network Schweiz. Das und mehr gibt es jetzt bei SRF 4 News. Am Mikrofon ist Manuel Fasol. Die Welt ist reicher geworden. So reich wie selten zuvor. Alleine im letzten Jahr ist das globale Privatvermögen um mehr als 10% gewachsen. Fast 1 Million neue Millionäre sind dazugekommen. Allerdings wächst das Vermögen nicht überall gleich schnell. Das zeigt der aktuelle Global Wealth Report der UBS, der heute publiziert wurde. Radka Laubacher hat Wirtschaftsredaktor Sven Zaug gefragt, in welchen Bereichen das Vermögen denn wächst.
5: Nun, es ist eigentlich eine einfache Gleichung, die immer gleiche, die schon sehr lange gilt. Vermögen generiert Rendite und diese Rendite wiederum schafft neues Vermögen. Wer also Aktien, Immobilien oder Unternehmen besitzt, hat mehr Möglichkeiten zu investieren und profitiert überproportional. Wer hauptsächlich oder nur ein Einkommen zur Verfügung hat, hat weniger Spielraum und kommt deshalb deutlich langsamer voran. Der Löwenanteil des Vermögenzuwachses verteilt sich also primär auf diejenigen, die schon haben. Das zeigt sich besonders deutlich in den USA. Das Land liegt auf Platz 2 hinter der Schweiz beim durchschnittlichen Vermögen pro erwachsener Person, aber beim Median weit hinten. Das bedeutet, es gibt enorme Vermögen an der Spitze. Weiter unten, und ich meine da auch den Mittelstand, sieht es dann nicht mehr so rosig aus.
6: Und vermögende Personen sind aktiver denn je an der Börse. Aus welchem Grund?
5: Wir leben in turbulenten Zeiten mit einer ausgeprägten Volatilität an den Finanzmärkten mit großen Schwankungen. Geopolitischen Spannungen, Handelsstreitigkeiten, Kriege und Energiekrisen bestimmen das Geschehen. Dies führt dazu, dass Investoren und vermögende Privatpersonen diese Situation aktiv nutzen. Sie kaufen und verkaufen ihre Anlagen in erhöhtem Tempo, schichten ihre Portfolios um, realisieren Gewinne und steigern so ihren Reichtum. Dieser rege Handel wiederum spült den Banken erheblich Summen in die Kassen, da sie an jeder Transaktion mitverdienen. Folglich erzielten große Banken wie die UBS und die US-Bank JP Morgan in den vergangenen Quartalen Rekorderträge.
6: Man kann also sagen, wer an der Börse investiert, profitiert. Und wer das nicht kann oder nicht will?
5: Ja, der kommt ganz einfach nicht vom Fleck. Es ist ein erheblicher Unterschied, ob ein Vermögen von 2.000 auf 10.000 Dollar steigt oder von 20 auf 200 Millionen wächst. Zwar werden in beiden Fällen alle reicher, aber die Vermögensschere geht trotzdem weiter auf. Die Gruppe jener mit mehr als 1 Million Dollar Vermögen macht nur gerade 1,5% der erwachsenen Weltbevölkerung aus. Entscheidend ist also nicht, dass die Welt reicher wird, sondern wer besitzt dieses zusätzliche Vermögen, offensichtlich Wohlhabende, und wie lange bleibt diese Entwicklung gesellschaftlich akzeptiert?
6: Die Verteilung der Vermögen ist ungleich, noch ungleicher zwischen dem globalen Norden und Süden.
5: Ja, der ärmeren Hälfte der Weltbevölkerung gehört gerade mal 1% des globalen Vermögens. Obwohl 8 von 10 Menschen auf der Welt in den Ländern des globalen Südens leben, das zeigen Zahlen der internationalen Entwicklungsorganisation Oxfam. Aber so weit muss man gar nicht gehen. Die reichsten 1% der Schweizer Bevölkerung besitzen etwa 45% des steuerbaren Vermögens. Auch das sagt sehr viel.
4: Sven Zaug aus der Wirtschaftsredaktion. Und wir bleiben gleich bei der Wirtschaft und sprechen über die Börse. Heute ist nämlich der letzte Handelstag im Juni und damit Zeit für eine Zwischenbilanz im laufenden Jahr an den Finanzmärkten. Die Gewinne an der Schweizer Börse sind erstaunlich groß. Manuel Rentsch von der SRF Wirtschaftsredaktion live jetzt hier im Studio. Wie viel haben die Aktionärinnen und Aktionäre an der Schweizer Börse verdient?
7: An der Schweizer Börse machen die Aktionärinnen und Aktionäre im ersten Halbjahr einen Gewinn von rund 170 Milliarden Franken. Das ist der Buchwert sämtlicher Schweizer Aktien, der so stark zugenommen hat seit Anfang Jahr. Kräftige Kursgewinne, zumindest auf dem Papier ist es so. Ein Rekord an der Börse folgt dem nächsten, so auch diese Woche. Der Swiss Market Index ist auf den höchsten Stand der Geschichte geklettert diese Woche und konnte seit Anfang Jahr um rund 7% zulegen. Das ist überdurchschnittlich. Aktionärinnen und Aktionäre profitieren, sowie auch Pensionskassen und AHV. Wenn die Kurse allerdings wieder sinken, dann relativiert sich dann natürlich auch der Erfolg wieder.
4: Nun gab es ja im Verlauf des Jahres global gesehen etliche Turbulenzen, der Krieg im Iran und die Schließung der Straße von Hormuz zum Beispiel. Weshalb kann die Börse nun dennoch so stark zulegen?
7: Ja, die Aktienkurse steigen, weil es den grossen Schweizer multinationalen Firmen nach wie vor sehr gut geht. Sie machen satte Gewinne. Allerdings vorübergehend sind die Kurse im ersten Halbjahr ja tatsächlich vorübergehend eingebrochen. Ende Februar haben die USA und Israel den Iran angegriffen und in der Folge sind die Aktienkurse vorübergehend um 12% gefallen. Das war im März. Aber danach hat sich das Ganze wieder etwas beruhigt und die Verluste konnten mehr als wettgemacht werden. Der befürchtete Flächenbrand im Nahen Osten, der sich über eine längere Zeit unkontrolliert ausbreitet, ist so nicht eingetreten und es gibt eine gewisse Entspannung.
4: Der SMI notiert momentan ja deutlich höher als noch zu Beginn des Jahres. Wer sind denn in der Zwischenbilanz die größten Gewinner und die größten Verlierer?
7: Größter Gewinner ist derzeit der Industriekonzern ABB mit einem Kursgewinn von 44% seit Jahresbeginn. Das ist ein bemerkenswerter Sprung. ABB liefert unter anderem Komponenten für Datencenter und bekommt auch viele Aufträge im Zusammenhang mit der künstlichen Intelligenz. Mehr als 10% können auch andere Schwergewichte zulegen, Novartis, Kühne und Nagel und Richemont. Und auf der Seite der Verlierer wiederum steht Partners Group mit einem Kursrückgang von 33% seit Jahresbeginn. Auch das ein herber Verlust. Der Vermögensverwalter verzeichnet Geldabflüsse und ist auch in Kritik geraten. Unter dem Strich sieht man, dass die Diskrepanz zwischen den Gewinnern und Verlierern an der Schweizer Börse grösser ist als auch schon.
4: Wechseln wir nun von der Schweiz auf das globale Börsengeschehen. Was war das wichtigste Thema für die globalen Aktienmärkte im ersten Halbjahr?
7: Das wichtigste und prägendste Thema an den Finanzmärkten ist sicher der Hype rund um die künstliche Intelligenz. Firmen, die technische Komponenten liefern, werden mit Aufträgen überhäuft. Davon profitieren vor allem auch die Tech-Unternehmen in den USA. Der Nasdaq-Index zum Beispiel, der diese Entwicklung misst, liegt mit 11% im Plus nach dem ersten Halbjahr. Von der Entwicklung profitiert zum Beispiel das US-Unternehmen, der Chip-Hersteller Nvidia. Das Unternehmen konnte die Position als wertvollstes börsenkotiertes Unternehmen der Welt verteidigen. Nvidia kommt auf einen Börsenwert von 4.718 Milliarden Dollar. Das ist schon gewaltig und auch Alphabet und Apple sind an der Börse mehr wert als 4.000 Milliarden Dollar. Das sind schon neue Dimensionen und das ist auch das Resultat nach der ersten Halbzeit im laufenden Jahr an der Börse.
4: Informationen von Wirtschaftsredaktor Manuel Rentsch live im Studio. Herzlichen Dank. Das also

0: Der Betrieb hatte die Polizei gerufen, nachdem sich die Transfrau weigerte, den Frauenbereich zu verlassen. Laut Medienberichten sollen sich manche Besucherinnen durch ihre Anwesenheit gestört gefühlt haben. Jan Kraus ist im Vorstand von Transgender Network Schweiz. Marc Alemann hat ihn gefragt, wie er auf die Ereignisse im Berner Mazzilli reagiert hat.
1: Wir waren erstmal wirklich alle sehr, sehr überrascht, dass das passieren kann, weil Bern eigentlich sehr, sehr bewusst mit diesem Thema umgeht, mit Gleichstellung insgesamt und uns auch immer wieder gezeigt hat, dass es ihnen am Herzen liegt und einfach wirklich sehr besorgt waren wir um die betroffene Frau, die eben Opfer von dieser Polizeigewalt wurde. Und es ist ehrlich gesagt einfach wirklich zynisch, mitten in dieser Hitzewelle und in der Pride-Saison so einen Vorfall mitzukriegen. Das macht uns schon sehr betroffen und auch wütend und traurig.
2: Sie haben mir vorhin gesagt, das sei ein problematischer Präzedenzfall. Inwiefern denn?
1: Es hat natürlich eine lange Geschichte, der Versuch, gerade bei öffentlichen Badeanstalten oder im öffentlichen Raum zu versuchen, unliebsame Personengruppen zu entfernen. Das passiert sehr oft migrantischen Personen. Das passiert auch sehr oft von Armut betroffenen Personen. Und jetzt bei Transpersonen zu sagen, dass eigentlich im Prinzip Transfeindlichkeit umgesetzt werden darf mit Polizeigewalt, wäre sehr, sehr beunruhigend. Also wir sind von daher sehr froh, dass sich die Stadt Bern so klar dazu verhalten hat und gesagt hat, das war ein Fehler, das war unangemessen, das war falsch, das geht nicht. Es braucht eine Wiedergutmachung, damit es nicht zu einer Normalität wird, Vorurteile und Hass mit Polizeigewalt regulieren zu dürfen, im öffentlichen Raum besonders nicht.
2: Die Stadt Bern hat sich ja entschuldigt. Ich will aber, bevor wir auf diese Regeln eingehen, zuerst über die Kritik sprechen. Es gibt Personen, die sich gestört haben, dass diese Transfrau im Frauenbereich war. Und es gibt ja Kritik, dass wenn Transfrauen in der Frauenbody sein können, dann könne sich ja jeder Mann schnell das Geschlecht umwandeln, amtlich, und dann könne er nackte Frauen inspizieren gehen. Oder ein anderer Kritikpunkt ist, dass die Frauenbody ein geschützter Raum sein soll und dass sich nicht alle Frauen wohlfühlen, wenn Transfrauen in der Body sind. Was sagen Sie gegenüber solchen Einwänden?
1: Geschützte Räume sind uns wahnsinnig wichtig und gerade für Frauen, die besonders von Gewalt betroffen sind, absolut notwendig. Und dazu gehören Transfrauen enorm stark dazu. Also die Gewaltbetroffenheit von Transfrauen ist überdurchschnittlich hoch. Von daher ist die Sicherheit von einer Frau gegenüber einer anderen nicht auszuspielen. Und es hat wie ganz klar für uns die Priorität zu sagen, gibt es überhaupt einen Grund dazu, irgendeine Bedrohung anzunehmen davon? Weil ganz ehrlich, und das sage ich jetzt halt auch als Transmann, der auch in früher Zeit verbracht hat in der Frauenbody, die Übergriffigkeiten gegenüber von Frauen, die passieren so oder so, das hat mit Transmenschen nichts zu tun. Ich habe Freundinnen, die wurden von Bademeistern, von einfachen Männern, die so vorbeikamen und auch von anderen Frauen belästigt in Frauenschutzräumen. Das hat nichts mit dem Thema Trans zu tun. Ja, also sich diesen Zugang zu verschaffen, das hat nichts damit zu tun. Und es gibt keinen Anlass zu denken, dass es irgendwie leichter wäre, weil Transfrauen existieren. Und so Gedankenspiele zu nehmen, ist das dann leichter, wenn Transfrauen da sind, dass Männer dann sich mehr rausnehmen können. Das kann man sagen, aber das wird nicht wahr dadurch. Es gibt keinen Anlass, das anzunehmen. Und dass jetzt auch für diesen Polizeieinsatz problemlos männliche Polizisten reingelassen wurden, um gewalttätig gegenüber von einer Frau zu sein, finde ich, sage ganz klar, hier geht es nicht um den Schutz von Frauen, hier geht es auch nicht um die Abwesenheit von Männern. Hier geht es darum, wer darf entscheiden, wer in Ordnung ist, wer Sicherheit und Schutz und Zugang auch zu Räumen verdient hat. Und alle anderen müssen dann Gewalt befürchten. Und das ist einfach nicht in Ordnung, nicht in einem freien Land, nicht in einem Rechtsstaat und nicht in einer solidarischen Gemeinschaft.
2: In Bern gilt eigentlich die Regel, alle Personen, die sich als Frau identifizieren und als solche leben, haben Zugang zum FKK-Bereich Paradiesli. Ist das eine praktikable Regelung in der Theorie?
1: Also wenn es keine Konflikte gibt, mehrheitlich scheint es allgemein insgesamt zu funktionieren. Und grundsätzlich ist es sehr, sehr schwierig, Nischengebote anzubieten, weil wir haben ja Gleichstellungsgebote in der Schweiz. Also insgesamt ist es sehr schwierig, einfach rein rechtlich und auch zwischenmenschlich manchmal Menschen den Zugang zu verbieten, grundsätzlich zu Dienstleistungen und zu Räumen. Das heißt, es geht hier wirklich um das, was funktioniert. Und was für uns zum Beispiel nicht funktioniert, ist, dass sehr, sehr viele Transmenschen, die gehen überhaupt nicht in die Body und die gehen überhaupt nicht zum Sport und die benutzen keine sanitären Anlagen, die öffentlich sind, weil sie Angst haben vor Gewalt. Also wenn es irgendein

0: Problem gibt, ist es, dass diese Räume nicht sicher genug sind für Transpersonen und nichts an dieser Regel oder nichts an der Praxis oder an irgendwelchen Vorfällen gibt uns einen Hinweis darauf, dass diese Regeln zu lasch wären oder falsch wären oder in irgendeiner Art und Weise Cis-Frauen gefährden. Wenn überhaupt, sind sie nicht inklusiv genug für Transpersonen, besonders für Transfrauen.
1: Was offenbart dieser Vorfall und auch die öffentliche Debatte darüber, über die Akzeptanz von Transmenschen?
0: Also wenn wir uns die sehr große Solidarität anschauen und auch die prompte Reaktion der Stadt, dann würde ich sagen, es offenbart, dass eine Mehrheit der Schweizer Gesellschaft nicht bereit ist, das mitzutragen, diese Art von Ausgrenzung und auch diese Art der gewaltsamen Ausgrenzung, was ich sehr ermutigend finde. Ich will das nicht runterspielen. Es gibt in der Schweiz auch genug Transfeindlichkeit und wir haben jetzt gerade im letzten Jahr politisch sehr, sehr viel miterlebt und es zieht sich auch noch weiter, Versuche, Transmenschen rechtlich schlechter zu stellen, gerade im Gesundheitswesen Unterstützung und Betreuung zu verbieten. Das ist wirklich nicht ohne. Und gleichzeitig sehen wir eben auch diese enorme Solidarisierung und diese Empörung in diesem Fall, die zeigt eigentlich schon, dass eine Großheit der Person einfach wie klar ist, dass es nicht in Ordnung, dass persönliche Befindlichkeiten, Unwohlsein und Vorurteile benutzt werden, um mit Gewalt jemanden aus so einem Raum zu entfernen. Und da geht es eben nicht um persönliche Ansichten, da geht es dann nicht mehr um Meinung, sondern da geht es ja darum, wem ist es erlaubt, andere auszuschließen und auch sie zu gefährden. Also es geht hier auch tatsächlich ja um konkrete Verletzungen einer Frau, die sich erdreistet hat, eine Body in der Hitzewelle aufzusuchen in einer sehr progressiven Stadt. Und das ist was, wo, glaube ich, eine Menge Leute daran interessiert sind, dass das nicht zur Norm wird, weil niemand möchte in so einem Land leben.
2: Das sagt Jan Kraus. Er ist im Vorstand vom Transgender Network Schweiz. Es ist jetzt 20 nach 4 vorbei auf SRF 4 News. Zeit für einen Blick aufs Wetter. Ja, heute geht ja der Juni zu Ende und das ist ein Monat, der wettertechnisch in die Geschichtsbücher eingehen wird. Jörg Ackermann von SRF Meteo.
3: Genau, wir haben den zweitwärmsten Juli nach dem Juni 2003 hinter uns. Vor allem die Hitzewelle in der zweiten Monatshälfte war extrem außergewöhnlich und brachte einige Rekorde. Was aber bei vielen wegen dieser Hitzewelle schon vergessen geht oder ging, ist, dass der Juni 2026 teilweise unterdurchschnittlich startete. In den ersten 12 Tagen gab es keine Spur von Sommer und speziell auf die Schafskälte war es recht kühl. Am 10. Juni lag die Höchsttemperatur in Luzern nur bei 13 Grad. Tags darauf, da lagen auf dem Sentis 11 cm Neuschnee und auch auf den höchsten Alpenpässen, da wurde Schnee registriert. Bis dahin sah es eben noch danach aus, dass es ein unterkühlter bis durchschnittlicher Juni gibt. Kurz darauf schlug aber das Wetter markant um und es folgte die teilweise längste Hitzewelle seit Messbeginn.
2: Ja, das ist wirklich kaum mehr vorstellbar, diese Kälte. Aber Sie haben es erwähnt, wir haben mehrere Rekorde geknackt und erlebt. Was sticht heraus?
3: Ja, sicherlich die höchste jemals gemessene Junitemperatur mit 39,0 Grad letzten Samstag in Basel, was auch zugleich die Allzeitrekordtemperatur für die Deutschschweiz ist. Außerdem war diese Hitzewelle länger als alle im Rekordsommer 2003. Vielerorts wurden 12 bis 14 Tage in Folge Hitzetage registriert und auch die jemals höchsten gemessenen Tagesdurchschnittstemperaturen.
2: Gab es denn auch heute nochmal einen Hitzetag?
3: Nicht ganz überall, aber an vielen Orten wurde auch heute die 30-Grad-Marke und somit die Hitzemarke geknackt. Ab morgen geht dann die Hitze nur noch im Tessin weiter, sonst ist die historische Hitzewelle mit dem Juni auch morgen zu Ende. In der Nacht auf morgen erfolgt nämlich eine Kaltfront und mit dieser Kaltfront gibt es morgen im Norden tiefere Temperaturen. Die Höchstwerte liegen nur noch bei 22 bis 25 Grad und zudem verschwindet auch die schwüle Luft und somit kann man ab der Nacht auf Donnerstag wieder gut durchlüften. Durchlüften ist aber in dieser Nacht nicht eine gute Idee, weil sich bereits am Abend und eben auch in der Nacht Regengüsse und Gewitter ausbreiten, die aber nicht alle treffen, die meisten gibt es in den Bergen. Und morgen scheint darum nur noch zeitweise die Sonne, besonders am Mittag und Nachmittag gibt es stellenweise wieder Schauer, teilweise auch kräftige Gewitter und entlang der Berge, da bleibt es morgen meistens bewölkt und immer mal wieder nass mit zum Teil größeren Regenmengen.
2: Und wie geht es ab Donnerstag weiter?
3: Ja, von Donnerstag bis über das Wochenende hinaus, da kommt wieder ein Hochdruckgebiet. Es scheint überwiegende Sonne, es bleibt meist trocken. Die Ausnahme ist vielleicht noch der Freitag. Da hat es besonders in der Deutschschweiz ein paar Wolken. Etwas Regen ist dabei möglich. Und es wird zwar wieder wärmer, aber mit Biese und den kühlen Nächten wird es bei weitem nicht mehr so heiß wie in der vergangenen Hitzewelle.
2: Das waren Informationen zum Wetter von Jörg Ackermann von SRF Meteo. Herzlichen Dank.
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2: Ja, Gianni Infantino, der ist im Moment an der Weltmeisterschaft in den USA und da blicken auch wir jetzt hin. Es geht um Debakel, Blamage und Krise. In Deutschland lassen die Medien nach der Niederlage gegen Paraguay kein gutes Haar am deutschen Nationalteam. Marc Alemann hat sich die Schlagzeilen von heute Morgen angesehen aus Deutschland und der ganzen Welt. Salvador Atasoy hat mit ihm gesprochen.
1: In Deutschland war man zuerst mal etwas sprachlos, habe ich das Gefühl. Zum Beispiel im ZDF-Sportstudio gleich im Anschluss an das Spiel.
8: Habt ihr schon Worte für das, was wir gerade erlebt haben?
9: Ja, also erstmal Glückwunsch an Paraguay.
1: Doch lange bleibt es nicht bei dieser Sprachlosigkeit. Der ehemalige Fußballer und Sportmoderator Christoph Kramer sagt es so.
9: Du darfst gegen Paraguay nicht in ein Elfmeterschießen kommen. Du darfst meines Erachtens gegen Paraguay dich nicht davon abhängig machen, dass der Schiedsrichter vielleicht eine Fehlentscheidung macht.
1: Dieses leere Gefühl nach dieser Niederlage hat auch ein vom ZDF angesprochener Deutschland-Fan gut auf den Punkt gebracht.
10: Das ist richtig scheiße, ein Scheißgefühl. Vor allem die Männer, ey, auf dem Platz. Oh, ja, ist scheiße, ist einfach scheiße. Und die müssen sich, aber das sagst du dann immer. Du kannst als Fan kannst du eigentlich nur kotzen.
11: Soweit also das ZDF. Wie klingt es denn in anderen deutschen Medien?
1: In anderen deutschen Medien tönt es ähnlich, wenn auch weniger derb. Das Sportportal Spox spricht vom nächsten WM-Debakel, die Bild vom nächsten deutschen Fußball-Albtraum. Die Süddeutsche Zeitung schreibt von einer riesigen Enttäuschung und von der dritten WM-Blamage nacheinander. Und beim Fernsehsender Sky heißt es im Kommentar, dem deutschen Spiel fehlte alles. Speed, Ideen, Durchschlagskraft, Chancen. Die Ballzirkulation befand sich auf Freundschaftsspielniveau.
11: Man geißelt sich also selbst in Deutschland. Wie sieht das denn die internationale Presse?
1: Auch hier ist man etwas baff. Zum Beispiel beim amerikanischen Sportsender ESPN. Dort hätten alle Deutschland als Sieger dieses Spiels gesehen.
12: Wow. What did we just witness?
13: What a story.
12: Unbelievable. This was not the upset I had here in the round of 32. What about you guys?
14: I think everyone who'd done a bracket in ESPN the last two days, it's been smashed. Ruined.
12: Yeah.
14: Smashed
12: yeah.
14: To bits. Everyone had Germany going through.
1: Alle Sportjournis bei ESPN hätten beim Tippspiel auf Deutschland gesetzt, heißt es in der Nachbesprechung des Spiels. Ähnlich tönt es auch in Frankreich. Die französische Zeitung Le Dauphin Libéré spricht von einem Erdbeben in Boston. L'Équipe analysiert, Deutschland sei für seine fruchtlose Dominanz während des Spiels bestraft worden. Und bei uns schreibt der Blick, Deutschland erlebt in Boston eine der bittersten Stunden seiner Fußballgeschichte und dies gegen einen Gegner, der im Vorfeld noch als Drittklassik bezeichnet wurde. Womit wir wieder bei unserem Deutschland-Fan wären, der nach dem Spiel Paraguay-Deutschland klarere Worte findet als so manche Sportjournalistin.
10: Du nimmst das alles auf dich, nimmst so viel Geld in die Hand, schreist dir die Seele aus dem Leib, feuerst die nach vorne und dann kommt sowas. Und dann, ey, sorry, das kannst du so nicht bringen. Also nichts gegen Paraguay, aber die können doch kein Fußball spielen. Die stehen da hinten drinne, machen nichts und dann wird's schwer, ist klar, aber Alter, Leute, das kann's nicht sein.
2: Das war Marc Alemann zusammen mit Salvador Atasoy aus der SRF 4 News Redaktion. Sie haben die Reaktionen zusammengefasst zum Ausscheiden an der WM von Deutschland. 16:30, die Nachrichten nun.
13: Die Schweizer Stahlindustrie kann ab morgen nicht mehr so viel Stahl zollfrei in die EU liefern. Die zollfreie Menge wird um einen Drittel gesenkt. Die Branchenverbände reagieren enttäuscht und befürchten Probleme für die beiden Schweizer Stahlwerke, aber auch für Schweizer Firmen, die vom Stahlexport abhängig sind. Seit heute werden in der Schweiz Unterschriften gegen neue Atomkraftwerke in der Schweiz gesammelt. SP, Grüne, Grünliberale und diverse Umweltverbände haben das Referendum ergriffen gegen den Entscheid des Parlaments vor 2 Wochen, der den Bau von neuen AKW wieder möglich macht. Die UNO hat vorgerechnet, was eine Ebola-Epidemie im Zentrum Afrikas für Kosten verursachen könnte. Im schlimmsten Fall drohe ein wirtschaftlicher Schaden von 3,6 Milliarden US-Dollar. Fast 1 Million Menschen könnte zusätzlich in Armut stürzen. In Kongo-Kinshasa etwa wurden bislang 1.300 Ansteckungen und 370 Ebola-Tote registriert.
2: Kurz nach 16:30 bei SRF 4 News. Schön haben Sie Ihren Infosender eingeschaltet. Wir haben jetzt gleich folgende Themen für Sie. In Großbritannien sollen Asylsuchende einen Teil der Kosten zurückzahlen. Wir fragen, was hinter dieser Verschärfung des Asylrechts steckt. Und Wasserfälle am Matterhorn. Die Hitzewelle hat ein außergewöhnliches Phänomen ausgelöst. Unsere Wissenschaftsredaktorin ordnet ein, was da genau geschehen ist. Das und mehr jetzt gleich bei SRF 4 News mit mir, Manuel Fasol. Die britische Regierung setzt in ihrer Asylpolitik nochmals einen drauf. Wer Schutz erhält, soll später einen Teil der Kosten zurückzahlen. Kritiker sprechen von Abschreckung, die Regierung von Fairness gegenüber den Steuerzahlenden. Und das zu einer Zeit, in der das Land politisch im Umbruch steht. Doch was steckt hinter dieser Verschärfung? Das hat Sophia Fessler den freien Journalisten Peter Stoiber in London gefragt.
15: Es läuft darauf hinaus, dass Asylsuchende im Fall eines positiven Entscheids dem Staat etwa 10.000 Pfund zurückzahlen müssen, also etwa 11.000 Franken, bevor sie das Bleiberecht erhalten. Das heißt, wenn jemand als Flüchtling anerkannt wird und einen Job findet, dann muss er oder sie jeweils einen Teil des Einkommens ans Finanzamt abliefern, sofern dieses Einkommen über einer bestimmten Schwelle liegt. Wie hoch diese Schwelle sein soll, ist noch nicht bekannt. Und diese Geldzahlung soll eine Art Entschädigung sein für die Kosten, die die Unterstützung der Asylsuchenden für den Staat verursacht hat, für Wohnungen und Essen zum Beispiel. Innenministerin Shabana Mahmood hat gesagt, es soll eine Entschädigung sein für die Großzügigkeit der Briten, wie sie es formuliert hat.
16: Können sich denn die betroffenen Personen diese Zahlung überhaupt leisten?
15: Das ist ein entscheidender Punkt, denn Statistiken zeigen, dass anerkannte Flüchtlinge tendenziell sehr wenig verdienen. Vor einigen Jahren ist eine Studie zum Schluss gekommen, dass sie in überwältigender Zahl weniger als den Durchschnittslohn verdienen, sogar weniger als den sogenannten Living Wage, also den Lohn, der das Existenzminimum deckt. Der liegt in Großbritannien bei etwa 25.000 Franken pro Jahr. Und anerkannte Flüchtlinge verdienen meist weniger als das. Und so sagen Migrationsexperten, es sei sehr unwahrscheinlich, dass eine größere Zahl von Migranten in einer Position sein werden, dieses Geld zu zahlen. Es ist dann auch schon viel Kritik laut geworden. Flüchtlingsorganisationen sagen, der Plan der Innenministerin sei nichts mehr als performative Grausamkeit. Auch wird kritisiert, dass es Asylsuchenden nicht erlaubt ist, zu arbeiten nach geltenden Regeln, während ihr Antrag bearbeitet wird und dass das der Grund ist, warum der Staat überhaupt für ihren Unterhalt aufkommen muss. Wenn sie hingegen arbeiten dürften, so sagen Flüchtlingsstiftungen, dann wäre das gar nicht nötig.
16: Es geht also doch um einen ziemlich einschneidenden Betrag. Wie reagiert denn die britische Bevölkerung auf das Ganze?
15: Was diesen spezifischen Plan der Geldzahlung anbelangt, gibt es noch keine verlässlichen Umfragen, was die Bevölkerung davon hält. Das ist ein neuer Vorschlag. Aber bei der Migration insgesamt kann man sagen, dass eine Mehrheit der Briten dafür ist, die Zahl der Asylsuchenden zu begrenzen. Asyl und Migration im Allgemeinen auch, das sind Themen, die seit 4 Jahren in Großbritannien eine sehr wichtige Rolle spielen in der öffentlichen Debatte, wie in vielen anderen Ländern auch. Und besonders geht es um Geflüchtete, die im Schlauchboot von Frankreich über den Ärmelkanal kommen, um nach England zu gelangen. Die Zahl dieser Migranten ist in den vergangenen Jahren stark angestiegen. Im Vergleich zu anderen Ländern in Europa oder auch weltweit sind es allerdings eher wenige. In den vergangenen 12 Monaten zum Beispiel waren es etwa 36.000 Menschen, die im Boot ins Land gekommen sind. Aber in der öffentlichen Diskussion nehmen diese Migranten eine sehr große Rolle ein. Die Medien berichten oft davon, sie bauschen das Thema auf und natürlich machen rechte Parteien da auch mit, die Tories oder Reform UK von Nigel Farage. Und das hat unter anderem auch zur Folge, dass die Briten die Zahl der Asylsuchenden sehr weit überschätzen. Der durchschnittliche Brite hat das Gefühl, dass ein Drittel aller Migranten Asylsuchende sind, wenn es in Wirklichkeit weniger als 10% sind. Und diese schiefe Wahrnehmung spielt sicher eine wichtige Rolle in der Asyldebatte.
16: Ein heiß diskutiertes Thema also, und das genau zu einer Zeit, in der das Land sich in einer politischen Übergangsphase befindet. Premierminister Keir Starmer hat seinen Rücktritt angekündigt. Wie sinnvoll ist denn dieser Schritt genau jetzt?
15: Ja, der Zeitpunkt für diese Ankündigung ist heikel, denn nach Starmers Rücktritt findet innerhalb der Labour-Partei eine Debatte darüber statt, ob Andy Burnham, also sein sehr wahrscheinlicher Nachfolger, ob er die harte Asylpolitik weiterführen soll. Die Verschärfungen im Asylsystem, die haben ja ein politisches Ziel. Sie sollen den Aufstieg der Rechtspartei Reform UK stoppen und den Wählerinnen und Wählern signalisieren, dass Labour die Grenzen befestigen kann. Nur ist das Problem eben, dass das bislang nicht funktioniert hat. Trotz der Verschärfungen der vergangenen 2 Jahre, das ist ja nicht die erste, trotz dieser Verschärfungen führt Reform UK noch immer die Umfragen an und Labour verliert vor allem Wählerinnen und Wähler am linken Rand. Darum fordert jetzt der linke Labour-Flügel, dass Burnham von dieser Strategie wegkommt, dass er Shabana Mahmood feuert und eine weniger kontroverse Figur ins Innenministerium holt. Ob er das macht, ist noch nicht klar. Er hat allerdings in den vergangenen Wochen schon mal angedeutet, dass er an der bisherigen Stoßrichtung der Migrationspolitik festhalten will.
16: Wie schätzen Sie denn das ein? Wird Andy Burnham etwas an der politischen Strategie seines Vorgängers ändern, falls er jetzt Premierminister wird?
15: Burnham hat eine erste Rede gehalten, in der er einige seiner wichtigsten Vorhaben umrissen hat. Und es lässt sich tatsächlich eine gewisse Abkehr von Starmers Politik erkennen. Es ging dabei weniger um Migrationspolitik, sondern um die Wirtschaft. Und hier hat Burnham eine viel stärkere Rolle des Staates in Aussicht gestellt, eine stärkere Kontrolle der Wasser- und Stromversorgung zum Beispiel. Er hat gesagt, dass er den Bau von Sozialwohnungen vorantreiben werde und dass er die politische Macht im Land stärker verteilen will. Das heißt, er will die Zentralisierung zurückrollen und den einzelnen Regionen mehr Entscheidungsgewalt geben. Er hat auch gesagt, dass er etwas gegen die steigenden Lebenshaltungskosten unternehmen werde. Und mit diesen Vorschlägen positioniert er sich klar links von Starmer. Es ist also zu erwarten, dass er einen gewissen Richtungswechsel einleiten wird. Allerdings wird man erst auf Details und klare Pläne warten müssen. Und die kommen wohl erst nach seiner Amtsübernahme, die wahrscheinlich am 20. Juli stattfinden wird, also in knapp 3 Wochen.
2: Das sagt der freie Journalist Peter Stoiber aus London. Es ist gleich 20 vor 5 bei SRF 4 News. Wir schauen an die US-Börse.
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2: Ja, die ersten 6 Monate des Jahres waren sehr gut an der Wall Street. Wir ziehen eine Halbjahresbilanz, und zwar mit unserem Börsenkorrespondenten Jens Korte, live aus New York. Ja, Jens Korte, wer waren denn die Gewinner an der Börse in den ersten 6 Monaten?
18: Ja, das waren definitiv keine langweiligen 6 Monate, auch wenn es jetzt unter dem Strich sehr gut aussieht. Aber wir hatten ja doch eine ganze Reihe von Turbulenzen, nicht zuletzt auch wegen des Iran-Kriegs. Aber was jetzt eben unter dem Strich überbleibt, ist die beste erste Jahreshälfte seit etwa 6 Jahren an der Wall Street. Und es waren vor allem Technologieaktien, die kräftig gestiegen sind. Der Nasdaq Composite zum Beispiel jetzt alleine im zweiten Quartal, also nicht im gesamten ersten Halbjahr, sondern jetzt im zweiten Quartal mit einem Anstieg von etwa 20%, und das war das beste Quartal seit 2020, also seit gut 6 Monaten, aber auch der Dow Jones zum Beispiel jetzt in der ersten Jahreshälfte wiederum mit einem Anstieg von rund 8,5%, aber unter dem Strich eben, es waren vor allem Tech-Aktien, die hier vor allem die Märkte beflügelt haben. Was sich hier allerdings verändert hat, ist, welche Tech-Aktien gut gelaufen sind. Wir erinnern uns, in den vergangenen 2-3 Jahren, das waren die Magnificent Seven, die großen 7 Tech-Konzerne, die vor allem die Musik gemacht haben. Und das war jetzt in den letzten Monaten nicht mehr der Fall, sondern es sind andere Technologiewerte gewesen, Chip-Aktien vor allem, die kräftig gestiegen sind. Nur mal ein Beispiel, Micron Technologies seit Jahreswechsel mit einem Kursplus von 300%, oder Intel vielleicht noch ein bisschen bekannter mit einem Plus seit Jahresanfang von über 250%.
2: Sie haben es angesprochen, es sind andere Unternehmen an der Börse, die Furore machen. Was sagt uns dieser Wachwechsel an der Wall Street denn?
18: Ja, also was uns das ganz klar zeigt, ist, dass die Wall Street nicht unbedingt auf das setzt, was in Zukunft passiert, sondern die Wall Street setzt auf das, was jetzt und heute passiert. Also sprich, welche Unternehmen verdienen heute schon kräftig Geld, und es geht weniger darum, welche Unternehmen investieren und hoffen dann eben in Zukunft auf die entsprechenden Gewinne. Was ich damit meine, also nehmen wir mal ein Beispiel, Oracle zum Beispiel. Die Aktie hatte relativ stark an Wert verloren. Oracle ist ein Unternehmen, das eigentlich ja mal aus dem Softwarebereich vor allem kam, dann jetzt aber auch eines der Unternehmen ist, das die Rechenleistung aufbaut, Rechencenter aufbaut. Das kostet für heute erstmal Geld, da müssen Schulden aufgenommen werden, und das wird an der Wall Street momentan nicht honoriert. Die Unternehmen, die aber jetzt schon Geld verdienen, das sind eben vor allem die Chip-Konzerne. Ich hatte ja eben schon 2 Beispiele gebracht. Der Halbleiterindex, der Philly-Halbleiterindex ist seit Jahresanfang um rund 90% gestiegen, hat sich also fast verdoppelt, während die Magnificent Seven, die sind im bisherigen Jahresverlauf sogar im Schnitt leicht gefallen, weshalb man an der Wall Street auch im Moment zumindest nicht von den Mag Seven spricht, also wie Magnificent Seven, sondern man spricht von den Lag Seven, also mit L, das steht für Lagging, also für die 7 Konzerne, die momentan eher etwas hinterherhinken. Und um das ganz kurz nochmal einzuordnen und was das Ganze auch gut unterstreicht, wir hatten erst letzte Woche sowohl von Microsoft als auch von Apple gehört, dass beide Unternehmen sich genötigt sehen, die Preise für ihre Produkte anzuheben, weil sie selber so viel für Chips, also für Halbleiter bezahlen müssen. Aber das ist, finde ich, unter dem Strich schon eben interessant, dass die Wall Street im Moment nicht unbedingt auf die Zukunft setzt, sondern eher auf die Gegenwart. Und das lässt schon auch grundsätzlich darauf schließen, dass die Wall Street momentan etwas risikoscheu ist.
2: Schauen wir zum Schluss noch in die Kristallkugel. Was erwarten Sie denn für die zweite Jahreshälfte an der Wall Street?
18: Ja, also wie gesagt, dieser Trend alleine schon, dass die Wall Street jetzt einfach auf Nummer sicher geht, das verdeutlicht schon, dass wir eine gewisse Skepsis an der Wall Street haben, und wir haben ja in Teilen durchaus auch eine stattliche Bewertung. Also ich gehe mal davon aus, dass es auf alle Fälle keine gleichmäßige Entwicklung an den Märkten geben wird. Das könnte, wie man in Amerika so schön sagt, ein bumpy ride werden. Was die Wall Street mitgetragen hat in den letzten Monaten, und das könnte für den Moment erstmal noch weitergehen, das sind die Geschäftszahlen der amerikanischen Unternehmen. Also die großen Konzerne an der Wall Street, die haben eigentlich sehr solide Geschäftszahlen gemeldet, und das könnte sich jetzt weiter fortsetzen. Die nächste Berichtssaison startet übrigens in 2 Wochen. Dann haben wir auch noch die Big Beautiful Bill von US-Präsident Donald Trump. Ob die jetzt einem Großteil der Amerikaner etwas bringt oder nicht, sei mal dahingestellt. Aber zumindest mal für Unternehmen, für Besserverdienende bedeutet das weniger Steuern. Auch das kann tendenziell helfen. Dann ist da noch die amerikanische Notenbank. Ich gehe mal nicht davon aus, dass wir so schnell eine Zinssenkung bekommen werden, aber möglicherweise auch keine Zinserhöhung. Also insofern kann es durchaus sein, dass die Wall Street tendenziell Kurs halten kann. Aber allgemein habe ich schon das Gefühl, dass die Stimmung latent nervös ist. Das zeigt sich übrigens auch in spekulativen Bereichen, wie zum Beispiel dem Bitcoin, der ja derzeit unter 60.000 Dollar steht. Und da hatten wir Anfang des Jahres auch schon Preise von rund 100.000 Dollar pro Bitcoin.
2: Informationen von Börsenkorrespondent Jens Korte live aus New York. Herzlichen Dank. Zu einem anderen Thema. Diese Nachricht aus Norddeutschland schockierte gestern. Ein Mann erschießt am Mittag 6 Mitarbeitende eines Kinder- und Jugendhauses im Ort Stade. Darin befindet sich eine Mutter-Kind-Einrichtung, worauf es der mutmaßliche Täter wohl abgesehen hatte. ARD-Kollege Jörn Pietschke hat sich heute am Tag danach in Stade umgehört.
19: Stade ist schockiert. Ich habe hier heute mit Passanten in der Fußgängerzone gesprochen, die nicht sehr weit vom Tatort am Rande der Innenstadt entfernt ist.
20: Also ich bin hier nur mit Angst durchgegangen. Ich wollte eigentlich noch ins Nagelstudio gestern gehen, aber vor lauter Angst bin ich nicht mehr gegangen, bin lieber nach Hause gefahren.
21: Ich finde das sehr traurig, was da gestern passiert ist. Aber die Gesetze sind einfach sehr, sehr harmlos.
22: Ein ungutes Gefühl. Unsicher, ja. Das scheint ja jetzt alles eine Clan-Geschichte zu sein. Das steht ja wohl noch nicht so richtig fest, ne? Aber ist das so eine Clan-Geschichte hier?
19: Das brutale Gewaltverbrechen, dem 6 Menschen in der Jugendhilfeeinrichtung zum Opfer gefallen sind, das weckt bei den Stadern Erinnerungen an einen Familienstreit, bei dem 2024 einem Mann am helllichten Tag auf offener Straße ein Messer in den Kopf gestoßen wurde. Der Todesschütze von gestern ist von der Polizei festgenommen worden. Sein Motiv könnte ein Streit mit der Mutter um das Sorgerecht für die 3 Monate alte Tochter gewesen sein. Nach Medienberichten soll der Vater zuvor das Baby geschüttelt haben, woraufhin Mutter und Kind vom Jugendamt aus der Familie genommen und in der Wohngruppe in Stade untergebracht wurden, in der der 45-Jährige gestern ein Blutbad angerichtet hat. In einer Stader Kirche wird am Abend der Opfer dieser schrecklichen Tat gedacht. Unter den Gästen Ministerpräsident Lies und der Stader Landrat Seefried, sie haben beide ihre Teilnahme an diesem Gottesdienst zugesagt.
2: Jörn Pietschke von der ARD. Es ist ein schier unglaubliches Bild, das derzeit im Internet kursiert. Von den steilen, dunklen Felshängen des Matterhorns stürzen Wasserfälle hinab, auf 4000 Metern Höhe, wo sonst eigentlich Schnee liegt. In sozialen Medien wird darüber diskutiert, ob das Bild ein Fake ist. Wissenschaftsredaktorin Irin Dietschi ist jetzt live zugeschaltet. Das Bild, das ist aber echt. Wie ist es entstanden?
23: Ja, es ist echt. Geschossen hat es der 78-jährige Harry Lauber aus Zermatt, ein pensionierter Architekt und Bergführer. Er hat mir am Telefon erzählt, am 25. Juni habe es abends in Zermatt ein heftiges lokales Gewitter gegeben. Er sei bei sich zu Hause auf den Balkon gegangen und er habe dann gesehen, wie an der Nordwand des Matterhorns das Wasser in Strömen runterfloss. Harry Lauber zückte sein iPhone, machte ein Foto und stellte es dann auf Facebook. Und dort ging dann eben die Diskussion los, ob es wirklich echt sei. Er selbst sagt dazu:
24: Das ist natürlich immer ein bisschen Dunst drin, weil wegen dem Niederschlag sind das keine scharfe Fotos. Und dann habe ich ein bisschen Snapseite drüber getan. Dass der Kontrast vom Wasser, der gekommen ist, gerade ein bisschen Schuss ab. Aber alle, die gesagt haben, das sei AI oder KI, das stimmt nicht. Ich hatte ja immer die Originalfoto, die effektiv können beweisen, dass das nicht Artificial Intelligence ist.
23: Also nicht Artificial Intelligence. Auch auf der Webcam von Zermatt sieht man übrigens, dass am 25. Juni abends um 20 nach 6 das Wasser vom Matterhorn runterläuft.
2: Warum ist es denn so außergewöhnlich, dass es auf 4000 Metern regnet?
23: Im Sommer liegt die 0-Grad-Grenze in den Alpen meistens zwischen 3400 und 4000 Metern. Das heisst, Niederschläge fallen oberhalb dieser Grenze in Form von Schnee, auch im Sommer, in der Regel. Bei intensiven Hitzewellen, wie wir sie aber gerade erleben oder erlebt haben, kann sich die 0-Grad-Grenze aber nach oben verschieben und dann regnet es halt. Zum Zeitpunkt, als Harry Lauber sein Foto machte, muss sie mindestens auf 4500 Metern gelegen haben, also oberhalb des Gipfelkreuzes auf dem Matterhorn. Denn die Wasserfälle beginnen ganz oben und die Daten von Meteo Schweiz von diesem Tag, die bestätigen das.
2: Jetzt gibt es in der Nordwand des Matterhorns auch Permafrost. Was bedeutet es nun, dass es dort geregnet hat?
23: Technisch ist es so, dass Wasser eine hohe Leitfähigkeit hat. Also Wasser, das in Felsen eindringt, kann Wärme sehr viel effizienter transportieren als zum Beispiel die warme Luft. Jeder Liter Wasser, der in den Berg eindringt, überträgt Energie ins Innere und trägt dazu bei, den Permafrost in der Tiefe zu erwärmen. Und dieser Mechanismus, das passiert an diversen Orten in den Alpen. Am Matterhorn ist es ein bisschen anders. Was bedeutet hier jetzt der Regen? Das habe ich den Permafrost-Experten Samuel Weber gefragt und er sagt, die Nordwand, die ist so steil, dass das Wasser hier kaum in den Felsen eindringt, sondern es fließt sehr wahrscheinlich einfach weg, seitlich, und selbst wenn Wasser eindringt, dann müsste es über längere Zeit regnen, um den Permafrost aufzutauen. Bei einem kurzen Gewitter ist das nicht der Fall.
2: Sie haben es angesprochen, auch an anderen Orten wurde dieses Phänomen während der Hitzewelle beobachtet. Wo denn?
23: Dazu hat Meteo Schweiz Auskunft gegeben. Sie haben jetzt keine Beispiele oder Orte von Wetterstationen genannt. Ihre Daten zeigen aber, die 0-Grad-Grenze während der Hitzewelle, die war im ganzen Alpenraum deutlich über 4000 Meter. Das heisst, man muss davon ausgehen, dass es auch andernorts auf dieser Höhe geregnet hat. Bei starken Gewittern gibt es oft auch Hagel oder Graupel. Bei schwächeren Gewittern regnet es eher.
2: Regen auf 4000 Metern über Meer, das gibt es eben selten. Sie haben es gesagt. Nun wurde das Phänomen auf dem Matterhorn beobachtet und auch andernorts. Was heißt das für die Zukunft des gesamten Alpenraums?
23: Ja, die 0-Grad-Grenze ist seit Beginn der Wetteraufzeichnungen um mehrere hundert Meter angestiegen. Seit den 1970er Jahren hat sich der Anstieg beschleunigt. Und der Grund ist die Klimaerwärmung. Das bedeutet viel weniger Schnee, sondern mehr Regen im gesamten Alpenraum. Und insgesamt wahrscheinlich auch ein schnelleres Auftauen des Permafrosts. Wenn man jetzt das Foto von Harry Lauber anschaut, dann fällt auf, dass die ganze Nordwand des Matterhorns schneefrei ist. Und an solche Anblicke müssen wir uns wohl gewöhnen.
2: Das waren Live-Informationen von Wissenschaftsredaktorin Irin Dietschi. Herzlichen Dank.
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2: War es ein Foul oder nicht? An dieser Frage reibt sich gerade gefühlt ganz Deutschland. Die deutsche Fußballnationalmannschaft der Männer ist in der Nacht auf gestern im 16. Finale gegen Paraguay nämlich ausgeschieden. Kurz vor dem Ende der regulären Spielzeit köpfte ein Deutscher den Ball noch ins Tor, aber der Treffer wurde wegen eines Fouls am gegnerischen Goalie aberkannt. War es wirklich Foul? Und wenn ja, wie sind solche Schiri-Fehlentscheide heute mit all den Kameras und Videoschiedsrichtern überhaupt noch möglich? Darüber hat Vanessa Ledergerber mit unserem Schiedsrichter-Experten Sascha Amhof gesprochen. Er beurteilt die umstrittene Szene so.
4: Es ist ein Eckball für Deutschland und es kommt im 5-Meter-Raum zu einem Zweikampf zwischen dem Torhüter von Paraguay und zwischen Waldemar Anton von Deutschland. Und in diesem Zweikampf kommt es auch zu einem leichten Kontakt zwischen diesen beiden Spielern. Und im Fußball ist es ja so, dass man dann pfeift als Schiedsrichter, wenn ein Vergehen vorliegt. Und Vergehen sind im Reglement definiert. Vergehen sind zum Beispiel ein Halten, ein Schubsen oder Stoßen. Es ist ein Beinstellen oder Treten. Und in dieser Situation war es ja so, dass der Schiri im laufenden Spiel gesagt hat, das ist für mich alles okay, ich gebe das Tor, also in der Fachsprache Play on, weiterspielen. Und der VAR hat sich dann eingeschaltet, er hatte diesen Kontakt gesehen, den es da gab, und er ist offenbar zum Schluss gekommen, dass das ein Vergehen ist. Ich sehe es ganz ehrlich völlig anders, also die Kontakte gehören zum Fußball, das ist ein handelsüblicher Kontakt, wie man so schön sagt, und darum wäre die richtige Entscheidung gewesen, eben weiterzuspielen oder in anderen Worten das Tor zu geben.
5: Also für dich ganz klar ein Fehlentscheid?
4: Für mich ist es ein klarer Fehlentscheid und die richtige Entscheidung wäre gewesen, eben weiterzuspielen und das Tor zu geben. Man muss ja zwei Dinge auseinanderhalten. Das eine ist die Entscheidung des Schiris auf dem Platz und das andere ist die Frage, hat der Schiedsrichter in seiner Beurteilung auf dem Platz einen klaren und offensichtlichen Fehler gemacht? Und aus meiner Sicht sind beide Dinge nicht gegeben, oder? Der Schiri auf dem Platz hat entschieden, dass kein Vergehen vorliegt. Darum hat er das Tor in erster Linie auf dem Platz gegeben. Das ist die korrekte Entscheidung. Der VAR muss sich dann immer die Frage stellen, hat der Schiri, so wie er entschieden hat, etwas klar und offensichtlich falsch gemacht? Und wenn diese Voraussetzung gegeben ist, dann darf der VAR, der Videoschiri, intervenieren. Aber weil der Schiri hier aus meiner Sicht klar richtig entschieden hat, hätte der VAR gar keine Grundlage gehabt zu intervenieren. Also eigentlich haben hier beide einen Fehler gemacht. Der VAR, der interveniert hat, und der Schiri, der zwar anfänglich richtig entschieden hat, aber dann vor dem Bildschirm, als er sich die Bilder nochmals angeschaut hat, seinen Entscheid gedreht hat. Hier sind Menschen am Werk und sowohl der VAR als auch der Schiedsrichter haben aus meiner Sicht einen Fehler gemacht.
5: Gibt es denn überhaupt ein perfektes, faires Spiel? Ist das etwas Realistisches?
4: Ja, das ist eine gute Frage und vielleicht auch eine philosophische Frage. Da ich nicht Philosoph bin, beantworte ich sie als Schiedsrichter oder als Schiedsrichter-Experte. Oder Fußball ist ein Fehlerspiel. Das heißt, es geht insbesondere auch darum, eigene Fehler zu vermeiden oder beim Gegner Fehler zu provozieren, eben sich in diesem Graubereich zu bewegen, zum Beispiel ganz knapp an die Offside-Linie zu gehen, aber eben nicht im Offside zu stehen. Oder beim Penalty vielleicht den Lauf zu verzögern und den Torhüter in die falsche Ecke zu schicken. All das hat am Schluss oder führt am Schluss dazu, dass wir immer wieder sagen, Fußball ist ein Fehlerspiel. Und dazu gehört natürlich auch, dass man versucht, Kontakte zu provozieren, zu erhalten und dann den Pfiff des Schiedsrichters irgendwo auf seine Seite zu ziehen. Und das alles hat ganz viel mit Interpretation zu tun, oder? Das Spiel von Menschen für Menschen, die Kontakte suchen, Kontakte provozieren, wo es Interpretationsspielraum gibt, Graubereiche gibt, wo eben nicht das Leben nur schwarz und weiß ist. Und darum ist es aus meiner Sicht eine Illusion und auch schön, dass es dieses Schwarz-Weiß im Fußball nicht gibt. Das gehört dazu. Das ist ganz tief verankert aus meiner Sicht auch in der Kultur des Fußballs. Und das macht auch eine große Faszination vom Fußball aus, so wie wir ihn eben auch lieben.
5: Du sagst, es geht nicht um Leben und Tod, aber es geht ja trotzdem um Millionen, also um ganz viel Geld, je nachdem. Müsste da nicht der Anspruch sein, dass man irgendwie an ein praktisch fehlerfreies Spiel rankommt?
4: Natürlich geht es um ganz viel im Fußball und wenn die einen gegen die anderen spielen, wollen beide gewinnen und das ist dann auch im Moment das Wichtigste und das ist auch gut und das ist richtig so. Für uns Schiedsrichterinnen und Schiedsrichter bedeutet es, den Anspruch zu haben, einerseits die Regeln korrekt anzuwenden und sie auch korrekt auszulegen. Was wir suchen, ist eine klare Linie, eine lesbare Linie. Wie gesagt, die Grundlage ist immer das Reglement. Und unser Anspruch ist, dass wir gleiche Szenen, ähnliche Szenen immer auch gleich oder ähnlich auslegen. Am Schluss muss man aber ehrlich sein, wir sind Menschen, es gibt Interpretationsspielraum und es wird nie so sein, dass dort, wo Menschen Beurteilungen machen, Einschätzungen machen, Interpretationen machen müssen, dass man immer ganz genau gleich entscheidet bei gleichen oder ähnlichen Situationen. Also der Anspruch ist, insbesondere auch mit dem VAR, eine möglichst kohärente Linie zu fahren, möglichst Ausreißer zu vermeiden, aber immer auch im Bewusstsein, dass es irgendwo einen Interpretationsspielraum gibt, wo vielleicht im einen Spiel ein Penalty gegeben wird und im anderen einer nicht gegeben wird.
2: Das sagt der Schiri-Experte Sascha Amhof. 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Es ist nun gleich 5 Uhr bei SRF 4 News. Hier folgt als nächstes das Nachrichtenmagazin Info 3. Dort geht es unter anderem um die Europäische Union, die eigene Stahlindustrie schützen will, unter anderem vor der chinesischen Konkurrenz. Doch dies könnte auch Schweizer Unternehmen treffen. Wie sie reagieren, dieser Frage geht Info 3 nach, gleich als nächstes. Schön, haben Sie an diesem Dienstagabend Ihren Infosender eingeschaltet.
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7: Per Dekret wollte Donald Trump das US-Geburtsrecht einschränken. Nun hat der oberste Gerichtshof, der Supreme Court, entschieden. Die EU reduziert die zollfreie Importmenge von Schweizer Stahl. Wie Schweizer Unternehmen darauf reagieren. Und die transparente Schweizer Bundesverwaltung unter der Lupe. Der oberste Datenschützer sorgt sich um die Zukunft des Öffentlichkeitsgesetzes. Darüber sprechen wir jetzt im Info 3. Zum letzten Mal für Sie am Mikrofon, Cosette Espinosa. Guten Abend. Sind Kinder automatisch Bürger der USA, wenn sie dort zur Welt kommen? Auch wenn deren Eltern illegal im Land sind oder nur vorübergehend? Präsident Donald Trump findet klar, nein. Er wollte per Dekret bestimmten Neugeborenen die Staatsbürgerschaft verweigern. Heute nun hat der oberste Gerichtshof, der Supreme Court, entschieden. Mir zugeschaltet ist nun USA-Korrespondent Andrea Christen. Nun, was hat denn der Supreme Court entschieden?
8: Das Birthright Citizenship, dass dieses Prinzip, dass so gut wie jedes Kind, das in den USA geboren wird, automatisch eine Bürgerin, ein Bürger ist, dass dieses Prinzip bestehen bleibt, unverändert bestehen bleibt, auch für papierlose Migranten, auch für jene, die nur vorübergehend mit einem Visum in den USA leben. Das ist keine große Überraschung. Dieses Geburtsrecht ist explizit festgeschrieben im 4. Zusatz der US-Verfassung, der nach dem US-Bürgerkrieg eingeführt worden war. Das war ursprünglich eingeführt worden, um ehemaligen Sklaven und auch ihren Kindern das Bürgerrecht zu geben. Aber das oberste Gericht hat schon vor langer Zeit entschieden, dass es auch für Kinder gilt von Eltern, die im Ausland geboren wurden. Und diese Interpretation gilt nun weiterhin.
7: Ja, und was bedeutet dieser Entscheid für US-Präsident Donald Trump?
8: Eine klare Niederlage. Trump hat am ersten Amtstag seiner zweiten Amtszeit versucht, Birthright Citizenship im Alleingang mit der Unterschrift unter einem präsidialen Dekret massiv einzuschränken und damit das Land wirklich grundlegend zu verändern, was es heißt, Amerikanerin und Amerikaner zu sein. Es war von Anfang an absehbar, dass der Supreme Court, das höchste Gericht, das letzte Wort haben würde. Ein Gericht, das von konservativen Richterinnen und Richtern dominiert wird. Ein Gericht, wo 3 Richterinnen und Richter sitzen, die Trump selber eingesetzt hatte. Und ein Gericht, das eigentlich dazu neigt, Präsidenten, speziell Trump, mit mehr Macht auszustatten. Aber in diesem Fall hat selbst dieses Gericht eine rote Linie gezogen. Man könnte sagen, es konnte fast nicht anders bei einer Sache, die derart klar in der US-Verfassung festgeschrieben ist.
7: Informationen von USA-Korrespondent Andrea Christen. Besten Dank. Sollen in der Schweiz wieder neue Atomkraftwerke möglich sein? Diese Frage dürfte an die Abstimmungsurnen kommen, Roger Brändlin.
9: Seit heute werden in der Schweiz Unterschriften gesammelt gegen neue Atomkraftwerke. SP, Grüne, Grünliberale, aber auch die Mittefrauen und diverse Umweltverbände haben das Referendum ergriffen, und zwar gegen diesen Entscheid des Parlaments vor 2 Wochen, der eben den Bau von neuen AKW wieder möglich macht. Der Parlamentsentscheid war ein Gegenvorschlag zu einer Volksinitiative gewesen, die eben den Bau von Atomkraftwerken verlangt hätte. Diese wurde dann nach dem Parlamentsentscheid zurückgezogen. Es braucht jetzt 50.000 Unterschriften, damit das Referendum zustande kommt. Bei einer allfälligen Abstimmung über das neue Vertragspaket mit der EU soll es neben dem Volksmeer auch ein Ständemeer brauchen. Das findet weiterhin die Staatspolitische Kommission des Ständerats. Sie möchte dieses Ständemeer mit einer Änderung der Bundesverfassung erzwingen, indirekt. Die Verfassung würde nämlich so geändert, dass die neuen Verträge nicht im Widerspruch stünden mit dem Zuwanderungsartikel, der nach dem Ja zur Masseneinwanderungsinitiative eingeführt wurde. Und ein Nebeneffekt wäre dann, wenn die Verfassung geändert wird, dann braucht es ein obligatorisches Referendum, was eben bedeutet, dass auch ein Ständemeer nötig ist. Der Entscheid heute in der Ständeratskommission fiel knapp aus mit 7-6 Stimmen.
1: Die EU will ihre eigene Stahlindustrie schützen, vor allem vor der chinesischen Konkurrenz. So reduziert die EU die Menge zollfreier Importe um knapp die Hälfte und verdoppelt die Zölle auf Stahl. Die neuen Regeln, die gelten ab Juli, also ab morgen. Diese treffen die Schweizer Industrie hart. Lucia Theiler.
6: Die Wut, die Empörung in der Industrie ist gross. Besonders betroffen sind zwei grosse Stahllieferanten, wobei vor allem die Luzerner Swiss Steel in die EU liefert. Das Solothurner Werk Gerlafingen dürfte etwas weniger stark betroffen sein. Das Unternehmen verweist auf den Tech-Verband Swissmem, der die Einschätzung für die Schweizer Industrie übernehme. Und dort findet Jean-Philippe Kohl, Vizedirektor und Leiter Wirtschaftspolitik, deutliche Worte. Der Entscheid sei enttäuschend und entspreche nicht den wirtschaftlichen Gegebenheiten.
11: Es ist schon erstaunlich, wie weit weg Brüssel von wirtschaftlichen Realitäten ist. Weil wir haben wirklich über verschiedenste Kanäle gesagt, die Schweiz ist nicht das Problem dieser weltweiten Überkapazitäten. Und das können wir schon daran messen, dass die Schweiz weniger Stahl in die EU exportiert. Also umgekehrt, wir importieren aus der EU doppelt so viel und damit entlasten wir ja den EU-Stahlmarkt. Und dieser Gegebenheit wurde offensichtlich nicht Rechnung getragen.
6: Zudem gingen die Lieferungen in die EU wertmäßig und mengenmäßig in den letzten Jahren zurück. Die Schweiz exportierte 2024 rund 540'000 Tonnen Stahlprodukte in die EU mit einem Wert von rund 800 Millionen Franken. Menge und Wert liegen damit um etwa ein Drittel tiefer als gut 10 Jahre zuvor. Von einer Überflutung mit Schweizer Stahl könne also nicht die Rede sein, zumal die Schweiz hochwertigen, sogenannten grünen, CO2-armen Stahl liefern könnte. Der Entscheid heute betreffe aber nicht nur die grossen Stahlproduzenten direkt, sondern auch kleinere Firmen, die Stahl verarbeiten, etwa auf dem Bau. Sie bündeln ihre Interessen im Dachverband Metal Swiss. Geschäftsführer Andreas Steffes sagt, die ganzen Lieferketten und Abhängigkeiten würden durch den Entscheid gestört.
12: Was wir sehen werden, ist, dass die Geschichte, die in den letzten Wochen zunehmend Fahrt aufgenommen hat, die Gefährdung von den Arbeitsplätzen in den KMU, der Metallverarbeitung, der Zulieferung, den nachgelagerten Prozessen im Stahlbereich einfach in der Schweiz massiv gefährdet sein werden.
6: Welche Auswirkungen der Entscheid konkret hat, wird sich zeigen. Aber die Botschaft, die mit dem Entscheid einhergeht, sagt Jean-Philippe Kohl von Swissmem, sei längst angekommen.
11: Wir müssen uns darauf einstellen, dass unsere wichtigsten Wirtschaftsräume sich immer mehr abschotten.
6: Und das sei kein gutes Signal für den Wirtschaftsstandort Schweiz.
1: Die UNO hat in Genf vorgerechnet, welche Kosten eine Ebola-Epidemie im Zentrum Afrikas verursachen könnte, Roger Brändlin.
9: Im schlimmsten Fall drohe ein wirtschaftlicher Schaden von 3,6 Milliarden US-Dollar, sagt das UNO-Entwicklungsprogramm. Fast 1 Million Menschen könnten zusätzlich in Armut stürzen in der Region. Zehntausende Jobs seien in Gefahr und der Unterricht in Schulen und Ausbildungszentren sei vielerorts unterbrochen. Momentan Handelsströme seien gestört, Grenzübertritte erschwert und auch Transporte eingeschränkt. Bislang wurden in Kongo-Kinshasa rund 1.300 Ansteckungen und gut 370 Ebola-Tote registriert, aber auch Uganda hat schon Ebola-Fälle gemeldet. Der Waldbrand im Tessin oberhalb von Locarno ist unter Kontrolle, das sagt die Feuerwehr gegenüber der Nachrichtenagentur Kiesten SDA heute, der Einsatz dauere aber noch an. Der Waldbrand war gestern Abend ausgebrochen am Hang der Cimetta, einem Ausflugsberg in der Region Locarno. Auch zwei Löschhelikopter waren im Einsatz. Und noch zum Sport. Tennis. Die Schweizer Spielerin Viktoria Golubic steht im Wimbledon in der zweiten Runde gegen die Qualifikantin Irina Shimanovic aus Belarus. Hat sie in 3 Sätzen gewonnen. Golubics nächste Gegnerin am Donnerstag ist dann die Italienerin Jasmin Paolini.
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13: Eine offene und transparente Schweizer Bundesverwaltung. Das soll das Öffentlichkeitsgesetz garantieren, das morgen 20 Jahre alt wird. Die Bürgerinnen und Bürger haben damit Zugang zu amtlichen Dokumenten erhalten. Heute nun hat der oberste Datenschützer und Öffentlichkeitsbeauftragte Adrian Lopsiger Bilanz gezogen. Er sprach von einer Erfolgsgeschichte. Sein Ausblick aber, der ist besorgt. Inlandredaktor Tobias Gasser.
14: Morgen darf gefeiert werden. Vor genau 20 Jahren trat das Öffentlichkeitsgesetz, kurz BGÖ, in Kraft. Ein Erfolg sei das Gesetz, sagt Adrian Lopsiger, Datenschutz- und Öffentlichkeitsbeauftragter der Eidgenossenschaft.
15: Das Öffentlichkeitsgesetz ist in dem Sinne erwachsen geworden, dass es eben jetzt die Bevölkerung auch kennt. Es ist nicht mehr irgendein Kind in einer Nische, sondern es wird wirklich benutzt. Es ist ein sehr beliebtes Gesetz, nicht nur bei den Journalistinnen und Journalisten, sondern auch bei den einzelnen Bürgerinnen und Bürgern.
14: So beliebt, dass über 2000 Gesuche im letzten Jahr bei den Bundesbehörden eingingen. Das Ziel des BGÖ ist die transparente Verwaltung und eine informierte Öffentlichkeit. Doch die hehren Absichten sind in Gefahr. Lopsiger warnt vor Rückschritten und einer Schwächung des Öffentlichkeitsprinzips. Inzwischen sei die Anzahl Gesetze, wo das Öffentlichkeitsprinzip ausgeschlossen werde, auf 13 angestiegen. 11 weitere Ausnahmen seien geplant. Ein Beispiel: Im neuen Epidemiengesetz soll die Finanzhilfe an Firmen während einer Pandemie vom Öffentlichkeitsprinzip ausgeschlossen werden. Oder das Bundesamt für Zivilluftfahrt will zukünftig die Aufsicht über die Luftfahrt der Öffentlichkeit entziehen. Der Bundesrat schreibt in der Botschaft ans Parlament:
16: Es geht darum, sicherzustellen, dass das Bundesamt für Zivilluftfahrt von den beaufsichtigten Unternehmen und Privatpersonen weiterhin die sicherheitsrelevanten Informationen erhält, die es benötigt, um die Sicherheit in der Luftfahrt aufrechtzuerhalten.
14: Alles valable Argumente. Schutz der Privatsphäre, Schutz von Geschäftsgeheimnissen und Piloten und Flugunternehmen sollen vertraulich Zwischenfälle und Beinaheunfälle der Aufsicht melden können, ohne Angst, dass Details öffentlich werden. Der Öffentlichkeitsbeauftragte Adrian Lopsiger widerspricht. Das Öffentlichkeitsgesetz kenne Ausnahmen für sensible Informationen wie Personendaten und Geschäftsgeheimnisse. Und beaufsichtigte Firmen wie zum Beispiel Fluggesellschaften hätten eine gesetzliche Meldepflicht.
15: Die politischen und finanziell großen Bereiche einfach wegzustreichen, das ist keine Lösung, weil sonst haben wir am Schluss nur noch die Wetterdaten im BGÖ und dann können wir es wirklich abschaffen.
14: Ein Aufruf des Datenschutz- und Öffentlichkeitsbeauftragten an die Bundesverwaltung, weniger Angst vor der Öffentlichkeit und vor den Bürgerinnen und Bürgern zu haben.
13: Und zum Schluss, wie immer bei uns, der Blick auf Wetter und Börse.
9: Der Swiss Market Index notiert im Moment kurz vor Schluss bei 14.212 Punkten und damit knapp im Minus von 0,1%. Der Euro wird zu 92,23 gehandelt und der Dollar zu 80,74. Das Wetter, vor allem in den Bergen, gibt es heute noch teils kräftige Gewitter, im Rest der Schweiz nur lokal. Morgen ist es dann wechselhaft mit weiteren Gewitter und das bei 24 Grad noch im Norden und 30 Grad im Süden.
13: Das war Info 3 News und Hintergründe in einer knappen Viertelstunde. Produziert haben diese Sendung Roger Brändlin und Cosette Spinosa. Und damit sage ich Adios und wünsche allen einen wunderschönen Sommerabend.
17: 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Nun folgt die aktuelle Ausgabe unseres Podcasts News Plus. Deutschland gegen Paraguay an der Fußball-Weltmeisterschaft der Männer. Es läuft die Verlängerung. Nach 102 Minuten.
25: Und da ist das 2:1. Jonathan Tah.
17: Deutschland trifft.
25: Der Eckball ins Glück. Jonathan Tah.
17: Der vermeintliche Führungstreffer zum 2:1. Doch der Jubel hält nur wenige Sekunden.
26: Der Schiedsrichter schaut sich das an.
27: Jetzt schauen wir das schnell an miteinander. Ich glaube, der deutsche
17: Schiedsrichter wartet. Der VAR überprüft die Szene, dann die Entscheidung.
3: after review, when the ball was in play. Number attacker number 3 prevent the goalkeeper to challenge the ball. Final decision, foul.
17: Foul. Der Treffer wird aberkannt. Ein Schock für Deutschland. Das Spiel geht ins Penaltyschießen und Deutschland scheidet aus.
18: Aus, Schuss, vorbei! Deutschland fährt nach Hause! Es ist unglaublich!
17: Noch während die Spieler vom Platz gehen, ist von einem krassen Fehlentscheid die Rede. Das war kein Foul, heißt es auch von Experten. Und ich frage mich, stimmt das? Und wie können Fehlentscheide überhaupt passieren in Zeiten des Videoschiedsrichters? Macht die Technik den Fußball fairer oder nicht? Wir finden es jetzt heraus hier bei News Plus. Ich bin Marissa Lieder-Gerber. Dramatisches WM-Out. Der größte Schock dieser WM bisher. Solche Schlagzeilen lese ich am Dienstagmorgen in der Zeitung. Deutschland ist an der Weltmeisterschaft der Männer im 16. Final ausgeschieden.
19: Das ist richtig scheiße, ein Scheißgefühl. Vor allem die Männer, ey, auf dem Platz. Oh, ja, ist scheiße, ist einfach scheiße und die müssen sich, aber das sagst du dann immer, du kannst als Fan kannst du eigentlich nur kotzen.
17: Ja, das fasst die Stimmung der deutschen Fans nach dem Spiel vermutlich ziemlich gut zusammen.
19: Du nimmst das alles auf dich, nimmst so viel Geld in die Hand, schreist dir die Seele aus dem Leib, feuerst die nach vorne und dann kommt sowas. Und dann, ey, sorry, das kannst du so nicht trinken.

0: Für diese heikle Frage habe ich mir einen Profi an die Seite geholt. Seine Stimme kennt ihr vielleicht aus dem Fernsehen. Sascha Amhof ist für SRF bei der WM als Regelexperte im Einsatz. Er ist ehemaliger Spitzenschiedsrichter und leitet das Ressort Schiedsrichter beim Schweizerischen Fußballverband. Und er beschreibt die umstrittene Szene im Spiel Deutschland gegen Paraguay so.
1: Es ist ein Eckball für Deutschland und es kommt im 5-Meter-Raum zu einem Zweikampf zwischen dem Torhüter von Paraguay und zwischen Waldemar Anton von Deutschland. Und in diesem Zweikampf kommt es auch zu einem leichten Kontakt zwischen diesen beiden Spielern. Und im Fußball ist es ja so, dass man dann pfeift als Schiedsrichter, wenn ein Vergehen vorliegt. Und Vergehen sind im Reglement definiert. Vergehen sind zum Beispiel ein Halten, ein Schubsen oder Stoßen. Es ist ein Beinstellen oder Treten. Und in dieser Situation war es ja so, dass der Schiri im laufenden Spiel gesagt hat, das ist für mich alles okay, ich gebe das Tor, also in der Fachsprache Play on, weiterspielen. Und der VAR hat sich dann eingeschaltet, er hatte diesen Kontakt gesehen, den es da gab, und er ist offenbar zum Schluss gekommen, dass das ein Vergehen ist. Ich sehe es ganz ehrlich völlig anders, also die Kontakte gehören zum Fußball, das ist ein handelsüblicher Kontakt, wie man so schön sagt, und darum wäre die richtige Entscheidung gewesen, eben weiterzuspielen oder in anderen Worten das Tor zu geben.
0: Also für dich ganz klar ein Fehlentscheid?
1: Für mich ist es ein klarer Fehlentscheid und die richtige Entscheidung wäre gewesen, eben weiterzuspielen und das Tor zu geben. Man muss ja zwei Dinge auseinanderhalten. Das eine ist die Entscheidung des Schiris auf dem Platz und das andere ist die Frage, hat der Schiedsrichter in seiner Beurteilung auf dem Platz einen klaren und offensichtlichen Fehler gemacht? Und aus meiner Sicht sind beide Dinge nicht gegeben, oder? Der Schiri auf dem Platz hat entschieden, dass kein Vergehen vorliegt. Darum hat er das Tor in erster Linie auf dem Platz gegeben. Das ist die korrekte Entscheidung. Der VAR muss sich dann immer die Frage stellen, hat der Schiri, so wie er entschieden hat, etwas klar und offensichtlich falsch gemacht? Und wenn diese Voraussetzung gegeben ist, dann darf der VAR, der Videoschiri, intervenieren. Aber weil der Schiri hier aus meiner Sicht klar richtig entschieden hat, hätte der VAR gar keine Grundlage gehabt zu intervenieren. Also eigentlich haben hier beide einen Fehler gemacht. Der VAR, der interveniert hat, und der Schiri, der zwar anfänglich richtig entschieden hat, aber dann vor dem Bildschirm, als er sich die Bilder nochmals angeschaut hat, seinen Entscheid gedreht hat.
0: Also geht es nach Sascha Amhof, war es tatsächlich ein Fehlentscheid. Der Videoschiedsrichter hätte gar nie zum Einsatz kommen dürfen. Und an dieser Stelle bin ich ehrlich gesagt etwas verwirrt. Den VAR gibt es doch, damit weniger Fehler passieren. Warum kommt es trotz Videobeweis zu Fehlentscheiden?
1: Ja, wir reden hier ja von Leuten, also von Schiedsrichtern und VARs, von Videoschiedsrichtern, die ja das trainieren, Tag für Tag, die haben Erfahrungen und von daher erkennen die auch den Umgang mit diesem Bildmaterial. Was man aber schon in die Waagschale werfen muss, oder es ist halt dann vor dem Bildschirm zu entscheiden, nicht dasselbe wie auf dem Platz zu entscheiden. Und wahrscheinlich spielt das hier auch eine Rolle, oder es gibt einen Kontakt, den kann man sich auch am Bildschirm anschauen. Man kann ihn auch nochmal mit einer anderen Kamera anschauen. Es gibt ja 50 Kameras an der WM, also man hat da relativ viel Bildmaterial. Und in der Analyse mit den Verlangsamungen kann es dann auch mal sein, dass ein minimaler Kontakt vielleicht eben vor dem Bildschirm anders aussieht, als es sich im Stadion anfühlt. Und hier ist halt die große Frage, oder? Schiedsrichter und Videoschiedsrichter machen hier Beurteilungen von Szenen, entweder in der Stadionatmosphäre oder vor dem Bildschirm. Und das sind unterschiedliche Voraussetzungen. Und wie erwähnt, der Schiri auf dem Platz hatte nicht das Gefühl, dass hier irgendwo ein Vergehen vorliegt. Darum hat er das Tor gegeben, aus meiner Sicht korrekt. Im Übrigen, das soll nie als Schiedsrichter ein Argument sein, aber es hat das auch gar niemand irgendwie zu verstehen gegeben, dass etwas nicht korrekt ist, nicht mal der Torhüter von Paraguay. Und der VAR vor dem Bildschirm hat ihn in Kontakt gesehen, hat seine Schlüsse gezogen und hat dann offenbar einfach in seiner Atmosphäre vor dem Bildschirm den Schluss gezogen, dass es ein Vergehen ist und hat darum diesen On-Field-Review, wie wir sagen, eingeleitet.
0: Gibt es denn überhaupt ein perfektes, faires Spiel? Ist das etwas Realistisches?
1: Ja, das ist eine gute Frage und vielleicht auch eine philosophische Frage. Da ich nicht Philosoph bin, beantworte ich sie als Schiedsrichter oder als Schiedsrichter-Experte. Oder Fußball ist ein Fehlerspiel. Das heißt, es geht insbesondere auch darum, eigene Fehler zu vermeiden oder beim Gegner Fehler zu provozieren, eben sich in diesem Graubereich zu bewegen, zum Beispiel ganz knapp an die Offside-Linie zu gehen, aber eben nicht im Offside zu stehen. Oder beim Penalty vielleicht den Lauf zu verzögern und den Torhüter in die falsche Ecke zu schicken. All das führt am Schluss dazu, dass wir immer wieder sagen, Fußball ist ein Fehlerspiel. Und dazu gehört natürlich auch, dass man versucht, Kontakte zu

0: provozieren, zu erhalten und dann den Pfiff des Schiedsrichters irgendwo auf seine Seite zu ziehen. Und das alles hat ganz viel mit Interpretation zu tun, oder? Das Spiel von Menschen für Menschen, die Kontakte suchen, Kontakte provozieren, wo es Interpretationsspielraum gibt, Graubereiche gibt, wo eben nicht das Leben nur schwarz und weiß ist. Und darum ist es aus meiner Sicht eine Illusion und auch schön, dass es dieses Schwarz-Weiß im Fußball nicht gibt. Das gehört dazu. Das ist ganz tief verankert aus meiner Sicht auch in der Kultur des Fußballs. Und das macht auch eine große Faszination vom Fußball aus, so wie wir ihn eben auch lieben.
1: Du sagst, es geht nicht um Leben und Tod, aber es geht ja trotzdem um Millionen, also um ganz viel Geld, je nachdem. Müsste da nicht der Anspruch sein, dass man irgendwie an ein praktisch fehlerfreies Spiel rankommt?
0: Natürlich geht es um ganz viel im Fußball. Und wenn die einen gegen die anderen spielen, wollen beide gewinnen. Und das ist dann auch im Moment das Wichtigste. Und das ist auch gut und das ist richtig so. Für uns Schiedsrichterinnen und Schiedsrichter bedeutet es, den Anspruch zu haben, einerseits die Regeln korrekt anzuwenden und sie auch korrekt auszulegen. Was wir suchen, ist eine klare Linie, eine lesbare Linie. Wie gesagt, die Grundlage ist immer das Reglement. Und unser Anspruch ist, dass wir gleiche Szenen, ähnliche Szenen immer auch gleich oder ähnlich auslegen. Eine möglichst kohärente Linie zu fahren, möglichst Ausreißer zu vermeiden, aber immer auch im Bewusstsein, dass es irgendwo einen Interpretationsspielraum gibt, wo vielleicht im einen Spiel ein Penalty gegeben wird und im anderen einer nicht gegeben wird.
1: Sascha Amhof hat gerade die Regeln im Fußball angesprochen, die werden ja immer mal wieder angepasst. Auch an dieser Fußball-Weltmeisterschaft gibt es neue Regeln. Zum Beispiel ist es verboten, bei einer Auseinandersetzung mit dem Gegner die Hand oder das Trikot vor den Mund zu halten. So sollen vor allem diskriminierende Äußerungen besser erkannt werden. Oder es gibt strikte Countdowns für Einwürfe und Goalie-Auskicke, die dafür sorgen sollen, dass Spieler weniger auf Zeit spielen.
0: Viele haben das ja als sehr gute Regeländerungen empfunden, dass es jetzt diese Countdowns gibt, mehr Fußball in gleich viel Zeit, weil die Spieler weniger am Boden liegen, weil sie schneller vom Feld gehen, weil sie ausgewechselt werden. Also ich glaube, grundsätzlich entwickelt sich der Fußball hier weiter und ich glaube, er entwickelt sich auch zum Guten weiter.
1: Es sei also durchaus sinnvoll, die Regeln immer wieder anzupassen. Gleichzeitig werde genau das für Schiedsrichterinnen und Schiedsrichter zur großen Herausforderung.
0: Was mich jetzt als Leiter vom Ressort Schiedsrichter im SFV, wir haben 5400 Schiedsrichter im Fußball in der Schweiz, bewegt, ist die Menge von den Regeländerungen, die es immer wieder gibt. Dass es wirklich auch schwierig ist, hier alle mitzunehmen. Und kommt dazu, dass gewisse Regeln jetzt auch optional eingeführt werden können. Das heißt, man kann diese Regeln übernehmen, aber man muss sie nicht übernehmen. Und das ist natürlich eben jetzt aus einer nationalen Warte ein wenig unschön, weil wir sehen gewisse Dinge an der WM, die man dann bei uns vielleicht nicht sehen wird, weil die Schweiz die Regel oder die UEFA, wo wir uns anschließen, diese Regeländerung nicht übernimmt. Das ist mal eine Herausforderung. Hier geht es aber vor allem ums Regelwerk, oder was steht bei uns genau in den Regeln und was nicht. Schon dort haben wir Unterschiede zur WM. Und das Zweite ist immer auch die Auslegung. Also wie werden die Regeln ausgelegt? Und auch dort gibt es Nuancen, gibt es Unterschiede zwischen dem Fußball und der WM, zwischen dem Fußball in Südamerika, in Ozeanien, in Afrika. Und das ist etwas, was mich beschäftigt, oder? Wir streben grundsätzlich an, dass wir alles eben möglichst gleich beurteilen, eine ähnliche Linie haben, wie wir sie auch an der WM sehen, mit der Menge von den Regeländerungen. Insbesondere auch bei einem Schiri, der dann allein auf dem Platz ist, ist das wirklich eine Herausforderung, das dann auch sicherstellen zu können.
1: Und was glaubst du, wie viel Ermessensspielraum hat denn ein Schiri heute noch bei so einem extremen Regelwerk?
0: Ja, es gibt schon immer noch einen relativ großen Interpretationsspielraum und eben den Schiri, den braucht es noch. Oder? Wo man unterscheidet im Schiedsrichterwesen bei der Beurteilung von Szenen eigentlich zwei Dinge. Es sind faktische Entscheide und es sind subjektive Entscheide. Faktische Entscheidung ist beispielsweise die Frage, ist der Ball drin oder draußen, im Seitenaus oder im Tor? Das kann man heute mit den technischen Hilfsmitteln auch technisch lösen. Also da braucht es per se eigentlich fast keinen Schiri mehr, sondern da können die Systeme liefern, diese Antworten. Und dann gibt es die subjektiven Entscheide oder die Interpretationsspielraum. War das jetzt genug für ein Penalty? War jetzt der Ball am Arm oder war er nicht am Arm? Und da ist, glaube ich, das ist auch in der Kultur vom Fußball, dass es eben diesen Interpretationsspielraum braucht, den Graubereich braucht, dass man diese Dinge auch provoziert beim Gegner. Und dort, glaube ich, macht es Sinn und wird es auch in Zukunft so sein, dass der Schiri diese Beurteilung Beurteilung macht, weil Fußball ist ein Spiel von Menschen, für Menschen und genau das gilt auch für den Schiri. Das ist ein Mensch, soll ein Mensch auch bleiben, immer im Wissen darum, dass eben Schwarz-Weiß-Entscheidungen, faktische Entscheidungen auch durch technische Systeme gelöst werden können.
1: Der Fußball entwickelt sich ja ständig weiter mit neuen Technologien und neuen Hilfsmitteln. Das hat auch Einfluss auf die Schiris. Ich will wissen, wie sieht Ihr Beruf womöglich in 10 Jahren aus?
0: Ja, das ist eine spannende Frage. Ich glaube, es wird weiterhin ein humanes Spiel bleiben. Also diese menschliche Komponente, glaube ich, die wird es weiterhin brauchen. Das ist, und dann, glaube ich, schon geht die Tendenz daher, dass man immer mehr Unterstützung auch einfordert von der Technologie. Und diese Bewegung hin zu immer mehr Technologie, die den Schiri unterstützen soll, ist das der richtige Weg? Weil so entfernt sich ja übrigens der Fußball und der WM auch immer mehr vom Fußball, vielleicht in der 5. oder in der 4. Liga. Und genau das macht ja doch den Fußball so interessant, dass er überall dasselbe ist, von ganz oben bis ganz unten. Aber wenn man jetzt aus der Schiri-Perspektive schaut, wenn man die ganze Technologie schaut, die hier an der WM für die Schiris zum Einsatz kommt, die zum Teil auch nur in den Hinterzimmern zum Einsatz kommt sozusagen, ja, dann wird sich weisen, ob das wirklich der richtige Weg ist oder nicht. Aber ich würde dafür plädieren und finde es richtig, dass diese menschliche Komponente, der Interpretationsspielraum, dass das weiterhin im Vordergrund steht. Immer im Wissen darum, wenn man selber von einem Fehlentscheid betroffen ist, der ein Mensch gefällt hat, dann wünscht man sich dann ab und zu eben auch eine Maschine, die vielleicht anders entschieden hätte.
1: SRF-Schiedsrichter-Experte Sascha Armhof. Ja, und auf die menschliche Komponente setzen wir auch hier bei News Plus. Produzentin war heute Martina Koch, Tobias Bühlmann hat mitgearbeitet und ich bin Vanessa Ledergerber. Feedback und Kritik wie immer gerne per Mail an newsplus@srf.ch oder als Sprachmitteilung an 076 320 1037. Und wenn euch die Kombination Podcast und WM gefällt, dann empfehle ich euch unsere News Plus Hintergründe-Serie König Gianni, die Infantino-Story. Bis bald!

0: Wer in den USA auf die Welt kommt, erhält automatisch das US-Bürgerrecht. Das wird auch in Zukunft so bleiben. Das oberste Gericht der USA hat nämlich entschieden, dass das Geburtsrecht in der US-Verfassung verankert sei und deshalb nicht durch ein Dekret von US-Präsident Donald Trump abgeschafft werden kann. Die Schweizer Stahlindustrie kann ab morgen nicht mehr so viel Stahl zollfrei in die EU liefern. Die zollfreie Menge wird um einen Drittel gesenkt. Die Branchenverbände reagieren enttäuscht und befürchten Probleme für die beiden Schweizer Stahlwerke, aber auch für Schweizer Firmen, die vom Stahlexport abhängig sind. Seit heute werden in der Schweiz Unterschriften gegen neue Atomkraftwerke in der Schweiz gesammelt. SP, Grüne, Grünliberale und diverse Umweltverbände haben das Referendum ergriffen gegen den Entscheid des Parlaments vor 2 Wochen, der den Bau von neuen AKW wieder möglich macht.
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4: Mein heutiger Gast ist der oberste Datenschützer der Schweiz, der Adrian Lobsiger. Herzlich willkommen im Tagesgespräch, Herr Lobsiger.
5: Danke für die Einladung, Frau Holliger.
4: Der Schutz von Daten, die Haltung vom Datenschutzgesetz, das ist eine von euren zentralen Aufgaben. Jeden Tag werden euch Verletzungen gemeldet vom Datenschutz. Im letzten Jahr waren es fast 2500 gewesen, also mehr als doppelt so viel wie im Jahr vorher. Muss man sagen, wir haben in der Schweiz ein Problem mit dem Datenschutz, der wird häufiger verletzt.
5: Ja, ich deute die Zahlen einfach als Verlangen von der Bevölkerung nach einem privaten und selbstbestimmten Leben. Sie möchten, die Bevölkerung möchte Kontrolle über Daten und sie haben den Eindruck, dass das neue geltende Datenschutzgesetz für sie etwas machen kann, dass man dort Recht ableiten kann und darum kommen sie zu uns. Und wir kontaktieren die Unternehmen oder die Behörden kontaktieren in den meisten Fällen können wir auch auf gütlichem Weg Lösungen finden, die der Bevölkerung etwas bringt. Also ich werte das positiv, nicht als Problem.
4: Also dass man quasi euch auch vertraut, dass ihr etwas macht. 156 Mal habt ihr interveniert im letzten Jahr. Aber eben, ihr habt gesagt, es ist ja eine Menge an Daten rum. Das heisst doch eine Menge an Daten, die kann missbraucht werden. Die nimmt ja zu, die Menge mit der Digitalisierung. Wir hinterlassen überall unsere Spuren, geben Datenpreis. Zum Teil auch wir müssen, aber zum Teil auch total freiwillig, wo sie sich irgendwie nicht so kümmern. Habt ihr als Datenschützer manchmal auch den Impuls, ich gebe auf?
5: Ja, dann werde ich schon lange zurücktreten, wenn ich das Gefühl habe. Und ich bin auch umgeben von einer motivierten Equipe von Juristinnen, Juristen, Informatiker, Informatikerinnen haben wir leider nicht. Und wir sind jeden Tag motiviert, weil wir glauben, man kann mit dem neuen Gesetz, das uns der Gesetzgeber hat gegeben, ich kann mit dem etwas rausholen für die Bürger. Und wir machen es auch. Wir haben erste Entscheidungen. Jetzt in den letzten Wochen sind neue Entscheidungen vom Bundesverwaltungsgericht eingetröpfelt, die uns Recht geben. Und wir bewirken etwas. Sonst wäre ich nicht mehr da.
4: Aber du kannst auch nicht sagen, was das für Entscheidungen sind, die da jetzt eintröpfeln.
5: Ja, es sind vor allem Entscheidungen, wo man Bürgerinnen und Bürger belästigt mit rechtswidriger Werbung. Es sind zum Teil auch Firmen, die sich so ein bisschen in der Schweiz eingenistet haben, weil sie das Gefühl haben, sie können von der Schweiz aus EU-Bürger irgendwie anders behandeln, als wenn sie in der EU wären. Aber das sind Fälle, wo wir auch in Zusammenarbeit mit den ausländischen und kantonalen Datenschutzbehörden entschlossen handeln. Wir können im Moment 3 Verfahren nicht offenlegen, weil sie noch nicht rechtskräftig ist und weil sich die Firmen gegen Publikation noch wehren. Das muss dann auch das Bundesverwaltungsgericht zuerst den Weg öffnen. Aber ich denke, nach der Sommerferien ist es soweit.
4: Aber wenn ihr sagt, die Firmen jetzt sie können von der Schweiz aus mehr machen als im EU-Raum, heisst das so, wir sind ein bisschen lascher?
5: Ja, das ist eben der falsche Eindruck. Es liegt in mir eine Verantwortung, eben zu zeigen, dass es nicht so ist. Und ich denke, da haben sich jetzt ein paar blutige Nassen geholt. Wir können nämlich auch natürliche Personen beim Strafgericht anzeigen. Die Bussen gegen natürliche Personen, die bestehen in der EU zum Beispiel nicht. Dort können die Datenschutzbehörden nur die Firmen büssen.
4: Und das waren eben so Fälle mit Werbung, die zugespielt wurde.
5: Genau, das sind so Fälle von Werbung, aber es hat auch Firmen, wo Bürger, wo vielleicht, wo sie das Gefühl haben, die nicht richtig zahlen, die sie auf einen Pranger stellen. Das sind alles Sachen, die wir hier in der Schweiz nicht tolerieren.
4: Schauen wir noch auf das letzte Jahr grundsätzlich auch noch zurück. Eine Schwerpunkt von eurer Arbeit ist ja auch, dass ihr quasi Ämter begleiten, Firmen begleiten, gerade auch bei der Einführung von grossen IT-Projekten. Vielleicht Stichwort Gesundheitsdossier oder eID. Und da sagt ihr, der Datenschutz wird, wenn so ein grosses Projekt lanciert wird, häufig vernachlässigt. Wie kommen ihr zu dieser Aussage?
5: Also, ich will zuerst einmal immer das Gute sagen. Was Bundesämter und auch Firmen sicher gut machen, das ist, dass sie die informationstechnologischen Risiken, die tun sie seriös aufzeigen. Also, was passiert in einem Störfall, wenn die Applikation gehackt wird oder wenn Dienstleistung verweigert, sodass das System nicht mehr vorhanden ist. Das machen sie gut. Was weniger gut ist, sind die systemischen Risiken. Was weniger gut ist, ist bürgerverständlich der politisch verantwortliche Organ, der nachher am Schluss entscheiden, ob man eben eine neue Applikation macht oder nicht macht. Bürgerverständliche Prosa, also in Worten und nicht in Tabellen und technischen Diagrammen erklären. Was ist der Unterschied, wenn wir bei dem bleiben, was wir haben, und, oder eben das Neue nehmen? Und inwiefern tun sich mit den neuen Architekturen, wo viel mehr Daten vernetzt werden, wo viel komplexer sind, inwiefern werden nachher auch Bürgerdaten intensiver bearbeitet und wie können es eben dort auch zusätzliche Beobachtungsrisiken geben. Das muss besser ausgewiesen werden.
4: Dann machen wir doch jetzt das. Also wählen wir eine Prosa-Sprache, die alle verstehen. Machen wir uns ein Beispiel. Also wo habt ihr denn so einen Fall jetzt erlebt im letzten Jahr? Oder müssen Sie sagen, also da müsst ihr besser kommunizieren?
5: Ja, das ist ein gutes Beispiel, sind Polizeiplattformen. Bei den Polizeiplattformen werden einerseits Daten von den Kantonspolizeien vernetzt und auf der anderen Seite auch noch eine zusätzliche Vernetzung mit den Polizeidaten vom Bund gemacht. Dort haben wir in einer ersten Phase, sie sind schlecht gestartet, in einer ersten Phase haben sie es schlecht erklärt in den rechtlichen Grundlagen. Sie haben auch Zwecke unzureichend beschrieben, sie haben Bagatelldelikte hineingetan. Und dort haben wir können dazu beitragen, dass das eigentlich berechtigten Anliegen und guten Anliegen, dass man der Polizei Möglichkeit gibt, untereinander besser Daten auszutauschen. Dort haben wir können beitragen dazu, dass jetzt Kantone einen neuen Anlauf haben gemacht. Sie haben besser beschrieben, wer auf was, für was Zugriff haben. Sie haben auch klar gesagt, das ist für operative Zwecke. Und sie haben eben auch jetzt die Bagatellbereiche ausklammert. Und so kann man eben sagen, mit den kantonalen Kolleginnen und Kollegen haben wir können Verbesserung herbringen. Und sie haben auch die Risiken jetzt gut aufgezeigt. Und das ist ein Erfolg. Der Rechtsstaat hat hier funktioniert. Und es zeigt eben, in der Schweiz kann man einen Dialog führen über solche Sachen.
4: Gut, ihr sagt, das sei ein Erfolg. Es gibt natürlich auch Leute, die sagen, die haben das Projekt extrem verzögert. Die Polizeidirektorinnen und Direktoren haben ja gewarnt und gesagt, wenn wir die Datenbanken nicht verknüpfen können, also wenn jetzt die Kantonspolizei von Bern nicht weiss, was im Aargau passiert, haben wir ein Sicherheitsproblem, gerade weil es schnell gehen muss, Stichwort Terrorbekämpfung. Jetzt ist es länger gegangen wegen euch, also es ist ja immer auch ein bisschen ein Abwägen.
5: Die genau gleichen, die sagen, wir haben das Projekt verzögert, haben uns das einfach nicht wollen glauben, was wir Datenschützer haben gesagt. Inzwischen hat uns das Bundesgericht Recht gegeben. Das Bundesgericht hat genau das bestätigt, was Datenschützer haben korrigiert. Und jetzt wird es akzeptiert, jetzt wird es umgesetzt. Und das ist genau das, wie der Rechtsstaat eben soll funktionieren. Es geht letztlich auch darum, dass man eben die verschiedenen Rollen akzeptiert. Und es ist klar, dass ich arbeite heute nicht mehr für die Polizei, eine andere Rolle habe als Direktoren und Polizeikommandanten. Und so nimmt jeder für einen Bürger im öffentlichen Interesse seine Aufgabe wahr. Und wenn man nicht gleicher Meinung ist, dann gibt es eben ein Bundesgericht. Und jetzt haben wir eine Lösung, die verhebt. Und jetzt muss der Bund noch eine gute Lösung machen. Das sind wir auch noch intensiv dran. Dort haben wir eben noch gewisse Diskussionen im Ausweisen von Risiken.
4: Aber ihr seid ja bei der Bundespolizei Fedpol, seid ihr gewesen, Vizedirektor, bevor ihr nachher seid, Datenschützer geworden. Aber eben das Abwägen zwischen Sicherheit und Freiheit oder auch so ein bisschen, weiss nicht, habt ihr das manchmal auch in euch hin, die Frage, ja, schütze ich jetzt wirklich Daten oder schütze ich Täter?
5: Das ist eben eine Frage von der Rollen, oder? Wir haben zum Beispiel jetzt eine Revision vom Nachrichtendienstgesetz in der Räte. Und der geht's ja vor allem darum, dass meine Rolle ist, die Bedürfnisse von der Bevölkerung darzustellen, zu sagen, es gibt eine Erhöhung vom Beobachtungsdruck und der Nachrichtendienst wiederum, dem seine Rolle ist es zu zeigen, dass Bedrohungen durch Terrorismus und Weltlage ist gestiegen. Ich bin nicht mehr Experte für Bedrohung. Ich muss das Interesse der Bevölkerung vertreten, so wenig wie möglich und nur so viel wie nötig überwacht zu werden. Und am Schluss muss nachher der Gesetzgeber, die Politik, Bundesrat und Parlament sich eben nachher die Verantwortung tragen und die verschiedenen Risiken, also die Risiken von der Sicherheit und die Risiken von der Beobachtung, gegeneinander abzuwägen. Und das ist eben eine rechtspolitische Abwägung und da spiele ich meine Rolle drin, genau gleich wie der Chef vom Nachrichtendienst.
4: Gut, also Adrian Lobsiger, was ja noch für uns zukommt, beziehungsweise wir sind ja schon mit drin, das läuft, das rollt, ist die ganze Frage von der künstlichen Intelligenz. Und die stellt natürlich grosse Anforderungen an uns. Ihr habt im Tätigkeitsbericht, der heute rausgekommen ist, habt ihr ein Beispiel auch drin von diesen intelligenten Brillen. Das sind Brillen, wo, wenn man die anhat, kann man alles, was man sieht, auch gerade filmen. Die haben also eine Kamera drin, die haben ein Mikrofon drin und man kann das auch gerade live quasi aufs Internet streamen. Ohne, dass es das Gegenüber merkt, dass man etwas aufnimmt. Und so viel man gibt es schon. Meta hat schon 7 Millionen von denen verkauft. Hat ihr schon mal so eine Brille angehabt?
5: Ja, wir haben die Brille austestet. Wir haben ja gesehen, wie die mit sehr feinen Signal, Stimme und beim Ohr, wie das funktioniert, wie man die mit Stimme kann steuern kann. Und es ist schon etwas anderes. Eigentlich kann die Brille ja nicht mehr als das Handy. Aber man kann eben einfach in einen Raum starren oder jemanden anschauen. Und gerade wenn man jetzt zum Beispiel im Gegenlicht ist von der Sonne, dann ist es kaum wahrnehmbar, dass jetzt da noch die Lichtanzeige leuchtet, die zeigt, dass man aufnimmt. Das Aufnehmen ist noch eins, aber eben, wie ihr sagt, wenn man nachher das, was man aufnimmt, noch in der ganzen Welt auf den sozialen Netzwerken verbreitet, sind da natürlich schon gewaltige Eingriffe in die Privatsphäre und in das freie Leben möglich. Und wir müssen einfach aufpassen, dass sich nicht der ganze öffentliche Raum mit diesen Brillen füllt. Im Moment sind 7 Millionen weltweit verkauft worden. Also das heisst, es gibt noch nicht 7 Millionen in der Schweiz. Aber wenn das natürlich die Zahlen weiter steigen, dann besteht schon Gefahr, dass sich jeder und jede im öffentlichen Raum beobachtet fühlt und sich nachher eben nicht mehr gleich benimmt, wie wenn er nicht das Gefühl hat, dass er beobachtet wird. Und
4: also das hemmt einem, man verhaltet sich anders. Ihr seid ja eine Vorstellung geworden schon bei Meta. Was habt ihr dort verlangt?
5: Ja, bei Meta ist es uns vor allem darum gegangen, dass sie zuerst einmal wie alle anderen grossen amerikanischen IT-Firmen eine Vertretung in der Schweiz müssen bezeichnen, dass wir dort auch kommunizieren können, Korrespondenz richten. Und wir haben vor allem von ihnen Zusicherung wollen, dass sie keine Gesichtserkennung in der Schweiz machen. Also wenn jemand in der Schweiz mit einem Produkt in der Schweiz hat gekauft, Platz oder ein Restaurant, sagen wir, Brille dort einsetzt, dann ist es nicht so, dass man ihm nachher irgendwie sagt, da sitzt der Herr Lopsiger oder da sitzt irgendeine Schauspielerin. Die automatische Erkennung wird in der Schweiz nicht eingesetzt. Das haben sie uns zugesichert.
4: Und eine Kollegin von euch hat ja die Brille mal an und ist dann vor ihr gestanden und die Brille hat euch also nicht erkannt. Das heisst jetzt entweder, der hat bei Meta nicht so einen grossen Eindruck hinterlassen, dass sie die einfach euch nicht kennen, oder eben, es funktioniert, die Gesichtserkennung ist nicht aktiviert.
5: Ja, also wir haben das noch mit anderen Leuten probiert. Es ist ja nicht so, dass das bei uns vor allem jetzt nur der Mediendienst austestet, sondern vor allem auch unsere Informatiker, die das austesten.
4: Aber im Moment ist die Gesichtserkennung nicht aktiv.
5: Genau, das ist das Versprechen. Und bis jetzt haben wir keine Anzeigen, die auf das Gegenteil hinweisen.
4: Und die haben euch ernst genommen, habt ihr das Gefühl, bei Meta, so einem Schweizer Datenschützer? Oder wie ist das so?
5: Ja, ich sehe keinen Grund, wieso sie uns nicht ernst nehmen sollten. Es ist für sie ein Markt und sie wollen ja auf der Schweiz tätig sein. Und wir haben eigentlich immer sehr schnell Kontakt mit diesen Firmen. Aber es ist klar, dass wir auch mit Datenschutzbehörden in Europa zusammenarbeiten. Und ja, wir haben auch ihnen Fragen gestellt, eben zum Training von diesen Brüllendaten. Zum Beispiel eben in Afrika gibt's so Zentren, wo die künstliche Intelligenz trainiert sind. Und da haben sie auch zugesichert, dass eben Bilder, die aus der Schweiz kommen, nicht dort landen.
4: Künstliche Intelligenz, eben ein grosser Bereich, der uns beschäftigt. Ihr habt jetzt können bei Meta bereits schon eine Vorstellung werden. Also das heisst, das Datenschutzgesetz, das wir haben, kann man auch anwenden auf Fragen von der künstlichen Intelligenz.
5: Genau, das Datenschutzgesetz erlaubt einem Bürger direkt aus dem Wortlaut vom heutigen Gesetz Recht abzuleiten. Das kann man so interpretieren. Und ich tue es so interpretieren, dass man zum Beispiel das Recht hat, zu wissen, rede oder chatte hier mit einer Maschine oder mit einem Mensch. Man hat auch das Recht, zu wissen, wenn ich hier etwas prompte, woher gehen die Prompts, werden die Prompts gebraucht für das Training von Intelligenz.
4: Und also ein Sprachmodell, wenn man dort etwas
5: eingibt. Sprachmodell. Mhm. Und, wir haben auch ein Recht auf Widerspruch. Das haben wir zum Beispiel eben gerade in Bezug auf X und GROK haben wir das geprüft und mit X Kontakt gehabt, was sie uns haben müssen zeigen, wie das Widerspruchsrecht funktioniert in der Schweiz.
4: Also was heisst das genau, Widerspruchsrecht?
5: Dass ich eben kann sagen, ich möchte nicht, dass meine Prompts, also meine Anfragen an die künstliche Intelligenz für das Training von den Fähigkeiten von der KI weiterverwendet wird.
4: Der hat gesagt, ihr legt das Datenschutzgesetz so aus, legt es auch Gericht so aus?
5: Ich denke, es gibt gar keine andere Möglichkeit, als mit dem zu arbeiten, was man hat. Ich bin nicht der, der sagt, ich tue jetzt einfach einmal kapitulieren und träume von irgendwelchen späteren Wundergesetzen zu KI, sondern wir sind hier, um mit dem geltenden Recht einem Bürger vernünftigen Schutz zur Verfügung zu stellen. Und das machen wir. Und ich sehe keinen Grund, wieso Gericht, wenn wir das nachvollziehbar begründen können, uns da nicht würden folgen. Bis jetzt haben wir eine sehr gute Rückendeckung von dem Bundesgericht bekommen.
4: Das Lagersprech mit dem obersten Datenschützer von der Schweiz, Adrian Lopsiger. Der Schutz von Daten ist ja das eine. Ihr seid aber auch noch der Öffentlichkeitsbeauftragte. Ihr schaut, dass Bürgerinnen und Bürger Zugang haben zu Informationen von Bundesbehörden. Und vor 20 Jahren hat es ja mit dem Öffentlichkeitsgesetz einen Paradigmenwechsel gegeben. Seitdem ist quasi amtliches Handeln nicht mehr per se geheim, sondern grundsätzlich öffentlich. Also wie man will, mehr Transparenz, weniger Amtsgeheimnis. Und da sagt ihr jetzt 20 Jahre später, das Öffentlichkeitsprinzip hat sich bewährt, aber es steht heute unter Druck. Es gäbe von Seiten Bund gäng mehr den Versuch, das Gesetz zu umgehen. Wie meint ihr das?
5: Auch da wieder mal zuerst das Gute. Wir haben, das Parlament hat vor 20 Jahren gesagt, wir wollen, dass grundsätzlich eine gesetzliche Vermutung da ist, dass das, was bei der Verwaltung an Akten anfällt, dass das für die Bevölkerung zugänglich sein sollte. Ausser die Verwaltung kann nachweisen, dass Ausnahmen, die im Gesetz erwähnt sind, im konkreten Fall zum Beispiel ein Aufschub oder eine Reduktion oder Schwärzung von gewissen Daten vorgesehen.
4: Also wenn es um Sicherheitsfragen geht oder wenn es um laufende Verhandlungen geht.
5: Genau, genau. Also das heisst, es gibt eine Vermutung, dass der Bürger das überkommt. Und wenn diese Vermutung nicht greifen würde, dann hätten wir ja eine grosse Anzahl von Gesuchen, wo Bürgerinnen und Bürger einfach nichts überkämen. Und wir können sagen, dass in den letzten 10 Jahren die prozentual nur etwa 10% ganz abgewiesen werden. Das heisst, in allen anderen Fällen bekommen die Bürger entweder ganz Zugang zu diesen Akten.
4: Eben nur schnell Schluck Wasser, das Problem.
5: Oder gewisse Schwärzungen.
4: Gut, und währenddem wir trinken, tun ich noch schnell sagen, eben, die Zahlen haben ja enorm zugenommen. Also, Gesuchanträge sind enorm gestiegen. Aber eben, die Zahl ist seit in den letzten paar Jahren ist konstant bei diesen 10%, die keine Akten in Sicht bekommen. Und gleich sagt ihr, wir warnen, da geht etwas in eine andere Richtung jetzt.
5: Genau. Das Gesetz ist wahnsinnig beliebt. Und übrigens nicht nur bei Journalistinnen und Journalisten, sondern auch bei der Bevölkerung. Und das ist klar, das führt zu einem gewissen zu einer gewissen Arbeit bei der Verwaltung, die Gesuche zu behandeln. Ich selber bin auch betroffen. Wir haben auch immer viel Zugangsgesuche. Und dort gibt es natürlich gewisse Widerstände. Dort gibt es vielleicht 2 Philosophien. Ich habe viel Gesuche. Ich muss auch viel Aufwand treiben. Aber für mich ist es immer wieder eine Gelegenheit, kritischen Bürger zu zeigen, mein Personal handelt gesetzeskonform und sie machen etwas aus dem Datenschutzgesetz für die Bürger. Das ist für mich eine Gelegenheit. Und andere, für die ist mehr der Aufwand im Vordergrund und die Ämter nehmen halt leider Gesetzesrevisionen zum Anlass, um irgendwo hinten noch in den Bestimmungen reinzutun. Wir werden dann vom Öffentlichkeitsgesetz ausgenommen. Und ich finde das schade. Das ist eine Gelegenheit, die sie vergeben, weil man nachher eigentlich in diesen Bereichen, wo es nicht gilt, halt gleich wieder die Befürchtungen aufkommt, haben die etwas zu verstecken. Aber leider gibt es immer mehr solche Ausnahmen und sind jetzt auch schon über 10 solche Ausnahmen in Kraft und 11 weitere sind geplant und ich finde das schade und tue einfach dort, wo ich kann, tue ich da einfach den politischen Organen, dem Bundesrat, dem Parlament sagen, die Ausnahmen mit Bedacht wählen. Natürlich, heute haben wir den Gesetzgeber von 2026. Das ist nicht mehr gleich wie vor 20 Jahren.
4: Also das Parlament, das ja absegnet, oder die Ausnahmen.
5: Genau,
4: ja.
5: Genau. Aber ich fände es einfach schade, wenn am Schluss nur noch die Wetterdaten zugänglich sind. Oder?
4: Gut, aber man muss ja sagen, es ist ein Aufwand für die Verwaltung. Ja. Die Gesuche nehmen zu und müssen wir vielleicht auch schauen, dass es eine höhere Hürde gibt, um so Gesuche einzureichen. Dass man da ein bisschen der Verwaltung entgegenkommt.
5: Ja, für das haben wir eben das Schlichtungsverfahren, wo ich und meine Leute leiten. Wenn oft ist es schon so, dass die Zugangsgesuche sehr breit sind. Und in diesen Fällen kann ja nachher der Bürger, wenn die Verwaltung sagt, schau, das können wir dir nicht alles geben, oder das kostet ja am Schluss nur, dass sie nachher zu mir kommen können und nachher schauen wir die Akten an. Ich gehe ja die Akten schauen, dann kann ich mir auch ein Bild machen und dann kann ich stellvertretend für den Bürger in die Akte hineinschauen und dann kann ich sagen, schau, wir sitzen jetzt da mit der Verwaltung zusammen, ich habe das gesehen, das ist vielleicht schon ein bisschen breit, könntest du nicht vielleicht das ein bisschen auf etwas fokussieren. Und dann gibt es meistens einen guten Dialog und in ungefähr 75% der Fälle findet man eine Lösung und dann nachher muss die Verwaltung nicht verfügen und Gericht nicht urteilen.
4: Es gibt ja ein aktuelles Beispiel, wenn ihr die Schlichtung ansprecht, der Zollstreit mit den USA. Da geht es um das Telefonat von der Karin Keller-Sutter mit Donald Trump. Es geht um das Team Switzerland, die Wirtschaftsvertreter, die in die USA gereist sind mit den Goldbarren und Rolex-Uhren. Und da wollen gerne Journalistinnen wissen, was da passiert ist. Sie verlangen eben eine Akteneinsicht aufgrund von diesem Öffentlichkeitsgesetz. Zeko, die Staatssekretärin für Wirtschaft, hat aber gesagt, nein, das gewähren wir nicht. Da geht es eben auch um laufende Verhandlungen. Da geht es um sehr viel. Da wollen wir nichts rausgeben. Und dann wäre es eben auch zu einem Schlichtungsverfahren gekommen. Also eigentlich wären ihr jetzt am Zug, aber ihr könnt die Akten auch nicht anschauen. Also nicht mal ihr dürft jetzt für die Vorbereitung von diesem Schlichtungsverfahren die Akten einschauen. Warum nicht?
5: Ja, das müsste Zeko fragen. Im Gesetz steht einfach, der EDÖB muss, wenn er eine Schlichtung...
4: Das seid ihr, der EDÖB?
5: Das bin ich. Muss, wenn er eine Schlichtung durchführen will und wenn er das glaubhaft machen will, dann muss er das Dossier sichten. Es geht da nicht darum, dass ich jetzt da meine Gewundernase füttern muss, sondern ich muss einfach schauen, wie viele Akten sind da, um was geht es ungefähr. Und ich habe Seko gesagt, schau, das ist mir klar, das ist im Moment das Heisse. Ich komme rasch schauen, es geht mir nicht darum, alles irgendwie zu lesen, sondern ich will mir nur ein Bild machen, Was sind das für Aktenbestände? Und gibt's die überhaupt, oder? Und das ist üblich. Und nachher macht man eine Sitzung und sitzt zusammen. Und das ist einfach in diesem Fall nicht möglich. Und dann gilt die gesetzliche Vermutung. Da kann ich nichts machen. Da gilt die gesetzliche Vermutung vom Zugang. Das ist einfach das Gesetz.
4: Und das heisst, das versandet jetzt, oder was?
5: Nein, ich muss in diesem Fall die Empfehlung aussprechen, hier Zugang zu geben, obwohl es wahrscheinlich eine grosse Anzahl von Ausnahmen gäbe, um zumindest den Zugang einzuschränken. Aber wenn ich das nicht beurteilen kann, wenn ich keine Akten sehe, gilt einfach die gesetzliche Vermutung. Und jetzt wird das wahrscheinlich Gericht unnötigerweise beschäftigen.
4: Aber es ist natürlich sehr ein heikler Fall. Oder? Guy Bachmann ist jetzt auch gerade wieder in den USA. Man merkt, da geht es um sehr viel Gefahr, dass da irgendetwas rausgeht, das die Verhandlungen gefährden können. Das sind ja schon auch legitime Ängste, oder, die da rum sind.
5: Nein, das ist eben gar nicht legitim. Es gibt die Institutionen und das Parlament, das geht nicht um meine Person, das Parlament hat eine Person gewählt, die die Akten sieht. Und wenn man deren nicht traut, dann vertraut man nicht die Institutionen nicht. Es hat nichts mit mir und meiner Person zu tun.
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0: Studio SRF Echo der Zeit mit Ivan Lieberherr. Dienstag, der 30. Juni, unsere Themen. Die Zuwanderungspolitik der USA. Präsident Trump wollte das automatische Bürgerrecht bei Geburt im Land einschränken. Das oberste Gericht stoppt ihn aber. Die Hintergründe gleich zuerst. Dann, die EU schottet sich ab. Die Schweiz kann künftig weniger Stahl als bisher zollfrei in die Union liefern. Jean-Philippe Kohl vom Industrieverband Swissmem ist verärgert.
1: Es ist schon erstaunlich, wie weit weg Brüssel von wirtschaftlichen Realitäten ist.
0: Denn die Schweiz kaufe doppelt so viel Stahl in der EU wie umgekehrt. Damit entlastet die Schweiz den europäischen Markt. Lateinamerika tickt rechts. Konservative und rechtspopulistische Kräfte dominieren. Ein Grund, die grassierende Kriminalität.
2: Ein Diskurs der Mano Dura, der harten Hand gegen das Verbrechen, gegen die Kriminellen, ist in einer ganzen Reihe von Ländern im Moment sehr populär. Und das ist eine klassische Forderung der Rechten.
0: Sagt der Lateinamerika-Experte Jonas Wolf im Echo-Gespräch. Und die SBB, Vorreiterin der Kreislaufwirtschaft. Wird zum Beispiel ein Bahnwagen ausgemustert, fällt tonnenweise Material an, das wiederverwertet wird.
3: Praktisch alles aus Stahl bei diesen Wagen, das kann alles eingeschmolzen und recycelt werden.
0: Sagt Damian Baker von der SBB. Was mit Fenstern und alten Schienen geschieht, das zeigen wir am Schluss dieser Sendung. Sind Kinder, die in den USA zur Welt kommen, automatisch Bürger, Bürgerin der USA? Auch dann, wenn ihre Eltern nicht legal im Land sind oder nur vorübergehend, zum Beispiel um zu studieren. Präsident Donald Trump findet nein. Er wollte das Recht auf die US-Staatsbürgerschaft bei Geburt einschränken. Per Dekret wollte er den 14. Verfassungszusatz aushebeln, der das Geburtsrecht garantiert seit 1868. Für Kinder von Einwanderern ohne legalen Aufenthaltsstatus oder mit temporärem Visum sollte das nicht mehr gelten. Damit ist Trump aber nicht durchgekommen. Der oberste Gerichtshof hat soeben entschieden, das Geburtsrecht bleibt. Zugeschaltet ist jetzt unser USA-Korrespondent Andrea Christen. Wie begründet der Supreme Court seinen Entscheid?
4: Ja, wir müssen zurück zum 20. Januar 2025. Im Alleingang mit seiner Unterschrift dieses Geburtsrecht massiv einzuschränken. Dieses sei nach dem Bürgerkrieg eingeführt worden, um ehemaligen Sklaven das Bürgerrecht zu geben und eben nicht allen Kindern, die in den USA geboren würden. Auch heisse es ja in der Verfassung, das Geburtsrecht gelte nur für Kinder, die der US-Gerichtsbarkeit unterstünden. Das gelte aber nicht für papierlose Einwanderer oder Menschen, die eben temporär mit einem Visum in den USA lebten. Es war immer absehbar, dass der oberste Gerichtshof hier das letzte Wort haben würde und dieser hat nun diese Interpretation von Trump zurückgewiesen. Die Verfasser des Verfassungszusatzes, der dieses Geburtsrecht regelt, hätten alle Menschen gemeint, die in Freiheit in den USA geboren würden, schreibt John Roberts, der oberste Richter des Gerichts. Damit bleibt die Art und Weise, wie dieses Geburtsrecht interpretiert wird, aufrechterhalten. So gut wie jedes Kind, das auf US-Boden geboren wird, hat das Bürgerrecht.
0: Dieses Gericht schreckt ja nicht zurück vor grossen historischen Entscheiden zugunsten der Rechten, zum Beispiel in der Abtreibungsfrage. Weshalb jetzt nicht?
4: Ja, dieses Gericht wird dominiert von konservativen Richterinnen und Richtern. Drei sind Trump-Ernennungen. Diese Mehrheit hat tatsächlich eine klare Tendenz gezeigt, Präsidenten, speziell Trump, mehr und mehr Macht zuzusprechen. Aber das Geburtsrecht ist im Gegensatz zum Recht auf Abtreibung explizit in der Verfassung verankert. Dieser 14. Verfassungszusatz wurde 1868 eingeführt, um ehemalige Sklaven zu Bürgern zu machen. Aber das oberste Gericht hat 1898 schon entschieden, dass das Geburtsrecht auch für Kinder von ausländischen Eltern gilt. Eine Interpretation, die nun weiterhin gilt. Also selbst dieses konservative Gericht von heute hat hier eine rote Linie gezogen. Man könnte sagen, angesichts der klaren Sprache in der Verfassung, vielleicht auch um die eigene angeschlagene Glaubwürdigkeit zu wahren, konnte das Gericht fast nicht anders urteilen.
0: Aber 6 Richter stimmten gegen Trumps Vorhaben und 3 dafür. Wie ist das zu interpretieren?
4: Dass es hier drei konservative Richter gibt, die finden, Trump dürfe das Geburtsrecht einschränken. Darunter sind Samuel Alito und Clarence Thomas, zwei streitbare, sehr konservative Richter, die, soweit ich das überblicke, so gut wie immer im Sinn von Trump entscheiden. Ihre Positionen sind nun auch zu Papier gebracht. Sie liefern damit den Gegnern des Geburtsrechts wenigstens eine Art juristisches Argumentarium für die Zukunft.
0: Die Einschränkung des Geburtsrechts gehörte zu den Eckpunkten von Trumps verschärfter Migrationspolitik. Was bedeutet das Urteil für ihn?
4: Eine klare, wenn auch absehbare Niederlage. Trump versuchte, das Land grundlegend zu verändern, was es bedeutet, Amerikanerin und Amerikaner zu sein. Das passt zu diesem Präsidenten, der angestrengt versucht, dem Land noch seinen Stempel aufzudrücken. Er selbst als erster Präsident überhaupt war dabei, als der Fall verhandelt wurde. Das gibt uns einen Hinweis darauf, welche Bedeutung er dem zumisst. Das Geburtsrecht, eine Art Kernelement des Einwanderungslandes USA, bleibt nun aber bestehen. Trump hat feststellen müssen, dass selbst dieses ihm gewogene Gericht rote Linien zieht. Das ist eine Niederlage auch für die Rechte in den USA, die weiße Amerikaner unter Druck glaubt, die von Geburtentourismus in den USA spricht, die sich gegen eine USA stemmen, die zunehmend vielfältig und weniger weiß werden.
0: Das oberste Gericht hat nun verschiedene Urteile zur Zuwanderungspolitik gefällt. Welches Gesamtbild ergibt sich?
4: Das Urteil hält Trump nicht davon ab, seine bisherige Migrationspolitik durchzusetzen. Gerade letzte Woche hat das oberste Gericht zugelassen, dass zigtausenden Haitianern und Syrern ein temporärer Schutzstatus entzogen wird, dass sie also nun ausgeschafft werden könnten. Dieses Gericht ist Trump und seiner Einwanderungspolitik gewogen. Aber wir haben gestern und heute gesehen, wie das Gericht da und dort Trump doch zurückbindet, so wie mit dem heutigen wirklich sehr folgenreichen Urteil, das übrigens kurz vor dem Unabhängigkeitstag, dem 4. Juli, kommt, wenn die USA dann ihr 250-jähriges Bestehen feiern.
0: Erläuterungen direkt aus den USA von Andrea Christen. Vielen Dank. Weiter jetzt in die Nachrichtenredaktion zu Patrick Seiler. Sollen in der Schweiz wieder neue Atomkraftwerke möglich sein? Über diese Frage dürfte das Volk abstimmen.
5: Vor knapp zwei Wochen entschied das Parlament, dass der Neubau von AKW in der Schweiz wieder erlaubt sein soll. Gegen diesen Entscheid werden seit heute Unterschriften gesammelt für ein Referendum. Im Referendumskomitee sind die SP, die Grünen, die Grünliberalen, die Mittefrauen sowie diverse Umweltorganisationen. Ein anderes Referendumskomitee aus Gewerkschaftskreisen sammelt zudem Unterschriften für ein Referendum zu Mindestlöhnen, und zwar gegen den Parlamentsentscheid, wonach Gesamtarbeitsverträge Vorrang haben vor kantonalen oder städtischen Mindestlöhnen. Bei der allfälligen Abstimmung über das neue Vertragspaket mit der EU soll es neben dem Volksmeer auch ein Ständemeer brauchen. Das findet die Staatspolitische Kommission des Ständerates. Sie will dieses Ständemeer mit einer Änderung der Bundesverfassung erzwingen. Die Verfassung würde so geändert, dass die neuen Verträge nicht im Widerspruch stehen mit dem Zuwanderungsartikel, der nach dem Ja zur Masseneinwanderungsinitiative eingeführt wurde. Wenn die Verfassung geändert wird, braucht es in jedem Fall ein obligatorisches Referendum, bei dem das Ständemeer immer nötig ist. Der Stau auf Schweizer Autobahnen hat im letzten Jahr deutlich zugenommen. Der Bund registrierte auf den Nationalstrassen rund 68.000 Staustunden. Das ist ein Plus von rund einem Fünftel gegenüber dem Jahr zuvor, wie das Bundesamt für Strassen mitteilt. Besonders viel Stau gab es auf der A1, der A2 und der A3. Fast 90% der Staus waren auf eine gewöhnliche Verkehrsüberlastung zurückzuführen. Baustellen waren in weniger als 4% der Fälle Schuld am Stau.
0: Keir Starmer, der scheidende britische Premierminister, hat ein Rüstungsprogramm vorgestellt in der Höhe von mehreren Milliarden Pfund.
5: Das Militärbudget soll in den kommenden Jahren auf umgerechnet fast 350 Milliarden Franken steigen. Der Fokus liegt auf neuen Technologien. Unter anderem fließen Milliarden in die Entwicklung von Kampfdrohnen sowie in eine teilautomatisierte Marine mit künstlicher Intelligenz. Auch die nukleare Abschreckung wird gestärkt. Die Pläne hatten in London zuvor eine schwere Regierungskrise ausgelöst, weil sie dem Verteidigungsminister nicht weit genug gingen. Er trat daraufhin aus Protest zurück. Seit Wochen demonstrieren in mehreren Städten in Südafrika Menschen gegen Einwanderer aus benachbarten Staaten. Sie machen diese für ihre wirtschaftliche Not verantwortlich. Für heute erwarten die Sicherheitskräfte den Höhepunkt der Protestwelle. Anti-Einwanderungsgruppen hatten undokumentierten Einwanderern eine Frist bis heute gesetzt, um das Land zu verlassen. In den Städten Johannesburg und Durban ist die Polizei mit gepanzerten Fahrzeugen und Helikoptern in Bereitschaft. Laut dem Polizeiministerium blieben die Proteste bis auf einige Scharmützel bisher mehrheitlich friedlich. Gemäß offiziellen Angaben leben rund 3 Millionen Einwandererinnen und Einwanderer in Südafrika. Das entspricht rund 4% der Gesamtbevölkerung. Wegen der Ebola-Epidemie im Zentrum Afrikas droht im schlimmsten Fall ein wirtschaftlicher Schaden von 3,6 Milliarden US-Dollar. Das sagt das UNO-Entwicklungsprogramm. Fast 1 Million Menschen könnten zusätzlich in Armut landen. Zehntausende Jobs seien in Gefahr und der Unterricht in Schulen und Ausbildungszentren sei vielerorts unterbrochen. Handelsströme seien gestört, Grenzüberschritte erschwert, Transporte eingeschränkt. Bislang wurden in Kongo-Kinshasa rund 1300 Ansteckungen und 370 Ebola-Tote registriert. Auch Uganda hat schon Ebola-Fälle gemeldet. Die Börsendaten von 18.12 Uhr, geliefert von SIX, der Swiss Market Index, schließt bei 14.194 Punkten minus 0,2%. Der Dow Jones Index in New York steigt um 0,2%, der Euro wird zu 92,29 gehandelt und der Dollar zu 80,85. Und die Wetterprognose. Über den Bergen gibt es weitere, teils kräftige Gewitter. Örtlich ziehen diese auch ins Flachland. Morgen gibt es dann einen Mix aus Sonne, Wolken, Platzregen und Gewittern und das bei 24 Grad.
0: Die Europäische Union will die eigene Stahlindustrie schützen, in erster Linie vor der chinesischen Konkurrenz. Die EU reduziert deshalb die Menge von zollfreien Importen um knapp die Hälfte. Darüber hinaus verdoppelt sie die Zölle aus Stahl. Das trifft auch die Schweiz hart. Die hiesige Industrie ist denn auch alles andere als erfreut. Die Reaktionen hören wir gleich. Zuerst unser EU-Korrespondent Charles Liebherr mit den Einzelheiten des neuen Stahlregimes, das bereits ab morgen gilt.
6: In wochenlangen Verhandlungen suchte die EU-Kommission mit Partnerländern, mit der die EU ein Freihandelsabkommen unterzeichnet hat, eine einvernehmliche Lösung zu finden. Einem Dutzend Staaten gelang dies, auch der Schweiz. Trotzdem ist niemand glücklich. Die EU halbiert die Größe des Kuchens an Zollfreikontingenten für Stahlimporte. Die Folge kann nichts anderes sein, als dass Drittstaaten, befreundet oder nicht, jeweils kleinere Stücke zugeteilt erhalten. Über alle Länder hinweg gesehen, reduziert die EU ihre frei verfügbaren Kontingente um einen Drittel. Je nach Land- und Stahlkategorie ergibt sich aber ein sehr unterschiedliches Bild. Tiefere Einfuhrquoten und höhere Zölle auf Stahl, diese Schutzmaßnahmen zugunsten der europäischen Industrie, richten sich in erster Linie gegen China. Das Land wird in den neuen Einfuhrbestimmungen der EU trotzdem mit keinem Wort erwähnt. Die EU-Kommission ist bemüht, ihre Schutzmaßnahmen soweit als möglich im Rahmen der Welthandelsregeln zu halten. Das bedingt eine Gleichbehandlung aller Länder. Die EU musste also Wege finden, die Welthandelsregeln nicht auszuhebeln und trotzdem gezielt chinesische Importe zu verteuern. Seit rund 10 Jahren sucht die Europäische Union einen Weg, ihre Stahlindustrie vor einem ruinösen Preiskampf zu schützen. Derweilen subventioniert namentlich China seine Hochöfen ungehindert weiter und überschwemmt den globalen Stahlmarkt. Gemäß Berechnungen der Europäischen Kommission übersteigt die Produktion von Stahl die weltweite Nachfrage massiv um mehr als das Fünffache der jährlichen Nachfrage in Europa. Europäische Stahlfirmen kämpfen gleichzeitig mit hohen Energiepreisen. Deren Produkte sind nicht mehr konkurrenzfähig. Die Auslastung der Stahlwerke ist auf gut 65% gesunken. Es drohen Schließungen und Massenentlassungen. Das will und kann sich die EU nicht leisten. Stahl ist ein strategischer Rohstoff für Infrastrukturbauten und natürlich für die Rüstungsindustrie. Darum die Schutzmaßnahmen, die im Widerspruch zum Bekenntnis zu Freihandel und offenen Märkten stehen. Es ist aber nicht die Zeit für Lösungen, wie sie in Lehrbüchern der Ökonomie stehen. China und natürlich auch die USA verfolgen in Zollfragen und in der Industriepolitik primär Eigeninteressen. Die EU ist gerade daran, dies im Stahlsektor ebenfalls zu lernen. Für die Schweizer Exportindustrie sind das ungünstige Signale.
0: Entsprechend groß ist die Verärgerung in der Schweizer Wirtschaft. Dazu Wirtschaftsredaktorin Lucia Theiler.
7: Die Wut, die Empörung in der Industrie ist groß. Besonders betroffen sind zwei große Stahllieferanten, wobei vor allem die Luzerner Swiss Steel in die EU liefert. Das Solothurner Werk Gerlafingen dürfte

0: die Schweiz weniger Stahl in die EU exportiert. Also umgekehrt, wir importieren aus der EU doppelt so viel und damit entlasten wir ja den EU-Stahlmarkt. Und dieser Gegebenheit wurde offensichtlich nicht Rechnung getragen.
1: Zudem gingen die Lieferungen in die EU wertmäßig und mengenmäßig in den letzten Jahren zurück. Die Schweiz exportierte 2024 rund 540.000 Tonnen Stahlprodukte in die EU mit einem Wert von rund 800 Millionen Franken. Menge und Wert liegen damit um etwa ein Drittel tiefer als gut 10 Jahre zuvor. Von einer Überflutung mit Schweizer Stahl könne also nicht die Rede sein, zumal die Schweiz hochwertigen, sogenannten grünen, CO2-armen Stahl liefern könnte. Der Entscheid heute betreffe aber nicht nur die grossen Stahlproduzenten direkt, sondern auch kleinere Firmen, die Stahl verarbeiten, etwa auf dem Bau. Sie bündeln ihre Interessen im Dachverband Metal Swiss. Geschäftsführer Andreas Steffes sagt, die ganzen Lieferketten und Abhängigkeiten würden durch den Entscheid gestört.
2: Was wir sehen werden, ist, dass die Geschichte, die in den letzten Wochen zunehmend Fahrt aufgenommen hat, die Gefährdung von den Arbeitsplätzen in den KMU, der Metallverarbeitung, der Zulieferung, den nachgelagerten Prozessen im Stahlbereich einfach in der Schweiz massiv gefährdet sein werden.
1: Welche Auswirkungen der Entscheid konkret hat, wird sich zeigen. Aber die Botschaft, die mit dem Entscheid einhergeht, sagt Jean-Philippe Kohl von Swissmem, sei längst angekommen.
0: Wir müssen uns darauf einstellen, dass unsere wichtigsten Wirtschaftsräume sich immer mehr abschotten.
1: Und das sei kein gutes Signal für den Wirtschaftsstandort Schweiz.
3: 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Hier geht's weiter mit dem Öffentlichkeitsgesetz und der Frage, wie die Bundesverwaltung mit der verlangten Transparenz umgeht. Mit dem Grenzgängerstreit zwischen dem Tessin und Italien. Mit Lateinamerika, wo das politische Pendel nach rechts ausschlägt. Und mit dem Kanton Zug, der beabsichtigt, Steuereinnahmen, die er nicht braucht, an die Bevölkerung zurückzuzahlen. Eine offene und transparente Schweizer Bundesverwaltung. Das soll mit dem Öffentlichkeitsgesetz garantiert werden, das morgen 20 Jahre alt wird. Die Bürgerinnen und Bürger haben damit Zugang zu amtlichen Dokumenten erhalten. Heute nun hat der eidgenössische Datenschützer und Öffentlichkeitsbeauftragte Adrian Lopsiger Bilanz gezogen. Er sprach von einer Erfolgsgeschichte. Die Zukunft aber macht ihm Sorgen. Inlandredaktor Tobias Gasser berichtet.
4: Morgen darf gefeiert werden. Vor genau 20 Jahren trat das Öffentlichkeitsgesetz in Kraft. Ein Erfolg sei das Gesetz, sagt Adrian Lopsiger, Datenschutz- und Öffentlichkeitsbeauftragter der Eidgenossenschaft.
5: Das Öffentlichkeitsgesetz ist in dem Sinne erwachsen geworden, dass es eben jetzt die Bevölkerung auch kennt. Es ist nicht mehr irgendein Kind in einer Nische, sondern es wird wirklich benutzt. Es ist ein sehr beliebtes Gesetz, nicht nur bei den Journalistinnen und Journalisten, sondern auch bei den einzelnen Bürgerinnen und Bürgern.
4: So beliebt, dass über 2000 Gesuche im letzten Jahr bei den Bundesbehörden eingingen. Das Ziel des Bundesgesetzes über das Öffentlichkeitsprinzip der Verwaltung, kurz BGÖ, ist die informierte Öffentlichkeit. Das Gesetz soll bei den Bürgerinnen und Bürgern das Vertrauen in Staat und Behörden stärken. Vor 20 Jahren wurde es eingeführt, inspiriert durch den US-amerikanischen Freedom of Information Act und durch skandinavische Vorbilder. Heute gehört das Öffentlichkeitsprinzip zu einer modernen Demokratie. Die Bundesverwaltung habe sich inzwischen auch an das neue Prinzip gewöhnt, erklärt Adrian Lopsiger. Er ist gleichzeitig Teil der Verwaltung und ebenso Schützer und Hüter des Öffentlichkeitsprinzips.
5: Man kann sagen, das, was der Gesetzgeber vor 20 Jahren wollte, nämlich einen Paradigmenwechsel vom Geheimhaltungsprinzip zur Offenheit, das hat stattgefunden.
4: Und doch, das Geheimhaltungsprinzip geistert immer noch herum. Lopsiger warnt vor Rückschritten. Inzwischen sei die Anzahl Gesetze, wo das Öffentlichkeitsgesetz prinzipiell nicht gelte, auf 13 angestiegen. 11 weitere Ausnahmen seien geplant. Lopsiger sieht eine Systematik dahinter.
5: Ja, das sehen Sie auf einen Blick. Dort, wo es um viel Geld geht, dort wird eingeschränkt, oder? Subventionen, Pandemie, Bankenbereich, es wird eingeschränkt.
4: Ein Beispiel,

0: Im neuen Epidemiengesetz sollen die Finanzhilfen an Firmen während einer Pandemie geheim bleiben. Der Bundesrat begründet dies in der Botschaft ans Parlament so.
1: Es ist nicht notwendig, dass insbesondere Informationen zu einzelnen Personen oder Unternehmen öffentlich zugänglich gemacht werden. Hier überwiegen das Geheimhaltungsinteresse sowie die Privatsphäre, das Informationsinteresse der allgemeinen Öffentlichkeit.
0: Ein weiteres Beispiel: Das Bundesamt für Zivilluftfahrt will zukünftig die Aufsicht über die Luftfahrt dem Öffentlichkeitsprinzip entziehen, auch aus der Botschaft.
1: Es geht darum, sicherzustellen, dass das Bundesamt für Zivilluftfahrt von den beaufsichtigten Unternehmen und Privatpersonen weiterhin die sicherheitsrelevanten Informationen erhält, die es benötigt, um die Sicherheit in der Luftfahrt aufrechtzuerhalten.
0: Alles valable Argumente, Schutz der Privatsphäre, Schutz von Geschäftsgeheimnissen, und Piloten und Flugunternehmen sollen vertraulich Zwischenfälle und Beinaheunfälle der Aufsicht melden können, ohne Angst, dass Details öffentlich werden. Der Öffentlichkeitsbeauftragte Adrian Lopsiger widerspricht den Argumenten der Verwaltung. Das Öffentlichkeitsgesetz kenne Ausnahmen für sensible Informationen wie Personendaten und Geschäftsgeheimnisse. Der Zugang könne auf Basis des Öffentlichkeitsgesetzes eingeschränkt, verweigert oder aufgeschoben werden, sagt Lopsiger. Und beaufsichtigte Firmen wie zum Beispiel Fluggesellschaften hätten eine gesetzliche Meldepflicht.
2: Die politischen und finanziell grossen Bereiche einfach wegzustreichen, das ist keine Lösung, weil sonst haben wir am Schluss nur noch die Wetterdaten im BGÖ und dann können wir es wirklich abschaffen.
0: Ein Aufruf des Datenschutz- und Öffentlichkeitsbeauftragten an die Bundesverwaltung, weniger Angst vor der Öffentlichkeit und vor den Bürgerinnen und Bürgern zu haben.
3: Tobias Gasser. Der eidgenössische Datenschützer und Öffentlichkeitsbeauftragte Adrian Lopsiger war heute auch Gast bei uns im Tagesgespräch. Dort äußerte er sich unter anderem zum Steuerstreit mit den USA, der zu Spannungen zwischen ihm und dem Staatssekretariat für Wirtschaft geführt hat. Die Sendung ist zu finden unter srf.ch. Die Brandkatastrophe von Cromontana hat die Beziehungen zwischen der Schweiz und Italien auf eine harte Probe gestellt. Ausgerechnet jetzt, wo sich die Wogen wieder geglättet haben, droht neues Ungemach. Denn das Tessin provoziert einen neuen Grenzgängerstreit mit Italien. So hat der Kanton heute beschlossen, Steuerrückvergütungen für Italien in Millionenhöhe zu blockieren. Als Antwort auf eine neue italienische Gesundheitssteuer für Grenzgängerinnen und Grenzgänger. Mit der Blockade will das Tessin nun, dass Bern Druck macht auf Rom. Heute hat sich denn auch Finanzministerin Karin Keller-Sutter mit ihrem italienischen Amtskollegen getroffen. Tessin-Korrespondent Ivan Santoro berichtet.
4: Das Tessin erhebt auf den Löhnen der Grenzgängerinnen und Grenzgänger eine Quellensteuer. Ein Teil dieser Einnahmen, etwa 110 Millionen Franken pro Jahr, wird nach Italien überwiesen. Nun hält der Kanton knapp die Hälfte, nämlich 50 Millionen Franken, zurück. Das kommt in Bundesbern gar nicht gut an, so sagt Karin Keller-Sutter nach ihrem Treffen mit ihrem Amtskollegen Giancarlo Giorgetti in Rom.
5: Ja, der Bundesrat bedauert natürlich diesen Schritt, weil es im Interesse der Schweiz ist, dass dieses Grenzgängerabkommen korrekt angewendet wird.
4: Auf diesen Standpunkt stellt sich auch die Tessiner Regierung. Die neue Steuer ist eine Abgabe, mit welcher die italienischen Grenzregionen die Löhne im Gesundheitswesen erhöhen. Damit soll verhindert werden, dass noch mehr Fachkräfte in die Schweiz abwandern. Die Tessiner Regierung sieht darin eine Doppelbesteuerung, was gegen das bilaterale Abkommen zwischen der Schweiz und Italien verstoße. Der Bund sieht hingegen keinen Rechtsverstoß. Das Tessin fühlt sich dadurch missverstanden und nicht ernst genommen. Regierungspräsident Claudio Zali sagt, man habe auf ein konkretes Angebot, ein Engagement gewartet.
6: Ci è stato chiesto di pazientare, di attendere compensazioni che sarebbero arrivate.
4: Man hat uns immer wieder gebeten, Geduld zu haben und auf Entschädigungen zu warten, die in verschiedener Form kommen sollten. Wir gelten in Bern als ein Kanton, der dauernd Forderungen stellt. Wir aber fühlen uns als ein Kanton, der vom Bund ein wenig vernachlässigt wird. Im Tessin fühlt man sich also missverstanden und in Bern sieht man das Problem nicht, wie auch die Antwort von Keller-Sutter zeigt.
5: Wir sind auch der Meinung, dass hier Lösungen gefunden werden können, weil diese dass das Sanitarier, um die es geht, ja gar nicht angewendet wird und das ja ein Beitrag ist der italienischen Grenzgänger an das italienische Gesundheitssystem, also hat eigentlich keinen Zusammenhang mit dem Kanton Tessin.
4: Tatsächlich entstehen dem Kanton Tessin durch die neue Steuer weder Mehrkosten noch Steuerausfälle. Betroffen wären alleine die Grenzgänger. Die Tessiner Regierung argumentiert aber, die neue Abgabe schwäche den Wirtschaftsstandort. Sinken die Nettolöhne der Frontalieri, verliere der Arbeitsort Tessin an Attraktivität. Für Bern und Rom ist klar, die Lösung muss auf regionaler Ebene gefunden werden, also zwischen dem Tessin und der Lombardei. Darauf haben sich die beiden Finanzminister in Rom geeinigt.
5: Ja, es ist so, dass der Minister Giorgetti vorgeschlagen hat, dass man die Regionen Lombardei und Tessin zusammennimmt, dass man über diese Fragen spricht. Es ist ja so, dass dieser Gesundheitsbeitrag noch gar nicht angewendet wird.
4: Und wird es vielleicht auch nie. Denn inzwischen erhält das Tessin auch Unterstützung aus der italienischen Politik. So fordert ein Senator des sozialdemokratischen Partito Democratico, die Idee der Gesundheitsabgabe aufzugeben. Sie sei verfassungsrechtlich problematisch. Es scheint also, als habe die Tessiner Blockadepolitik bereits Wirkung gezeigt. Und es wäre nicht das erste Mal. Schon früher setzte das Tessin mit blockierten Zahlungen politische Zugeständnisse durch. So trug dieses Vorgehen unter anderem dazu bei, dass die Schweiz 2011 von der italienischen Liste der Steuerparadiese gestrichen wurde.
3: Kolumbiens neuer Präsident wird der ultrarechte Abelardo de la Espriella. Er hat sich am vergangenen Wochenende knapp durchgesetzt gegen einen Konkurrenten von links. In Chile hat im März ebenfalls ein Ultrarechter das Präsidentenamt übernommen, José Antonio Kast. Er spricht positiv über das Erbe der Militärdiktatur unter General Pinochet. In Peru hat die rechtskonservative Keiko Fujimori die Präsidentschaftswahl gewonnen. Ganz knapp mit 50,1% der Stimmen, wie die Wahlbehörde heute bekannt gab, 3 Wochen nach der Stichwahl. Auch in anderen Ländern Lateinamerikas dominieren konservative und rechtspopulistische Kräfte, von Argentinien über Bolivien und Ecuador bis El Salvador. Jonas Wolf ist Professor für Politikwissenschaft an der Goethe-Universität Frankfurt mit Spezialgebiet Lateinamerika. Er hat mir erörtert, wie es zu diesem Rechtsruck gekommen ist.
7: Nach einer Phase in der Region, in der das Gros der Länder links oder mittellinks regiert wurde, ist im Moment doch ziemlich klar, mit ein paar wichtigen Ausnahmen noch, dass die große Mehrheit der Länder rechte Regierung, teils sehr radikal rechte Regierung hat. Und insofern das Pendel, wenn wir dieses Bild mal nehmen wollen, im Moment sehr klar nach rechts ausschlägt.
3: Sie sehen also einen generellen Trend nach rechts und beurteilen nicht die Lage in den einzelnen Ländern für sich.
7: Also man muss jedes Land für sich anschauen. Die Dynamiken sind nicht einfach überall die gleichen. Aber es gibt aktuell so etwas wie eine regionale Bewegung, die ja durchaus auch in einen globalen Trend eingebettet ist. Ich würde aber vielleicht 2 Dinge nochmal unterscheiden und sagen, dass wir noch nicht genau wissen, was von beidem jetzt stärker Realität ist. Das eine ist die Logik eines Pendelns. Im Moment sind die Menschen ja nicht nur in Lateinamerika tendenziell unzufrieden. Die Lage ist nicht gut, wirtschaftlich, sozial, international. Und in einer solchen Lage werden Regierungen tendenziell abgewählt. Und dadurch, dass in einer ganzen Reihe von Ländern eben linke Regierungen, Mitte-Links-Regierungen an der Macht waren, und wenn jetzt die Opposition gewählt wird, ist die erstmal eine Rechte. Das ist erstmal nicht besonders bemerkenswert und signalisiert jetzt nicht einen generellen Rechtsruck, sondern ist erstmal, wie gesagt, so ein übliches politisches Hin und Her. Bisher sind auch noch nicht nennenswert Regierungen, rechte Regierungen im Amt bestätigt worden. Das heißt, die meisten Regierungen, mit denen wir es zu tun haben, wurden jetzt gewählt, nachdem zuvor eher linke Regierungen an der Macht waren. Die Frage, und das ist die zweite Lesart, ist, ob das mehr signalisiert, nämlich sowas wie einen grundlegenderen und vielleicht dauerhafter wirksamen Ruck nach rechts in der Region oder jedenfalls in der ganzen Reihe von Ländern.
3: Sehen Sie auch eine Verschiebung nach rechts in der Bevölkerung, ideologisch? Oder eben handelt es sich da mehr um Protestwähler, die mal die Seite wechseln?
7: In der Regel sehen wir nicht in Umfragen, dass jetzt die Menschen massenhaft rechter geworden sind. Das ist nicht der Fall. Aber was wir sehen, ist zum einen, dass politische Themen die tendenziell eher von politisch rechten Kräften und Parteien besetzt werden, im Moment die Menschen umtreiben. Zum Beispiel das Thema der kriminellen Gewalt, der organisierten Kriminalität, der kriminellen Gruppen. Ja, das heißt, ein Diskurs der Mano Dura, der harten Hand gegen das Verbrechen, gegen die Kriminellen, ist in einer ganzen Reihe von Ländern im Moment sehr populär. Und das ist eine klassische Forderung der Rechten. Das heißt, wir sehen mit Blick auf bestimmte Themen, dass sie mobilisieren und diese Mobilisierung eben eher zugunsten eines rechten Diskurses und rechter Kräfte ist.
3: Kriminalität ein Thema, die Wirtschaft ein anderes. Werden rechte Parteien auch gewählt, weil man ihnen eher zutraut, die Wirtschaft zu beleben?
7: Ja, das ist, glaube ich, tatsächlich was, was von Land zu Land ziemlich unterschiedlich ist. Also wir haben zum einen ja die sehr prominente Figur eines Milei in Argentinien, der mit einem radikal-libertären Kurs mit der sprichwörtlichen Kettensäge den Staat zusammenstreichen will, um so wirtschaftliche Dynamik neu zu entfalten. Das ist ein Motiv, das durchaus auch ein Kandidat Abelardo de la Espreia in Kolumbien ebenfalls aufgenommen hat. Also in einer Reihe von Ländern funktioniert das, in anderen Ländern sehr viel weniger. Also etwa in Bolivien, wo wir im November letzten Jahres Wahlen hatten, auch eine linke Regierung abgewählt wurde, hat sich nicht der Kandidat durchgesetzt, der für einen sehr starken neoliberalen Kurs von Privatisierung, Liberalisierung und so weiter steht, sondern eher ein moderater Kandidat. Also ob ein solcher klassisch sozusagen rechter Wirtschaftskurs populär ist, hängt sehr von den jeweiligen Bedingungen in den Ländern ab.
3: Das Pendel schlägt derzeit nach rechts aus. Wenn wir mal von Brasilien oder Mexiko, zwei großen Ländern, absehen, wann kommt die Gegenreaktion?
7: Ja, das kann man so genau nicht sagen. Wenn man den Blick in die Geschichte wagt, würde man sagen, sie wird irgendwann kommen. Wir sehen über die letzten Jahrzehnte, ja nicht nur Lateinamerika, dass es tendenziell Pendelbewegungen gibt. Also, dass wir nicht davon ausgehen können, dass wir jetzt eine dauerhafte sozusagen Reihe von rechten und radikal rechten Regierungen in der Region haben. Aber die Frage ist, glaube ich, schon, ob es aktuell den rechten Kräften gelingt, sich über jetzt einmalige Wahlsiege hinaus als hegemoniale Akteure zu etablieren, so wie es eben in einer bestimmten Phase vor rund 20 Jahren in einer Reihe von Ländern linken Regierungen gelungen ist. Und da kommt eben dazu, dass es ja eben auch sowas wie regionale Effekte, auch Unterstützung, auch sowas wie Diffusion von Erfolgsmodellen gibt, sodass eben im Moment ein Modell Bukele, El Salvadors Präsident, also das eins der harten Verbrechensbekämpfung, die auf Menschenrechte keine Rücksicht nimmt, ein Modell Milei, also die Kettensäge an den Staat anlegen, ein Modell Trump, das mit aggressivem, polarisierendem Diskurs alles Linke verdammt, dass diese Arten von Modellen im Moment sehr erfolgreich sind und sich auch wechselseitig eben unterstützen und tragen und ja nicht zuletzt an Präsident Trump sehr offen die ihm genehmen, auch ideologisch nahen Präsidenten unterstützt. Und die Frage ist, reicht das, um sozusagen eine Rechte in der Region auch dauerhafter an der Macht zu halten? Oder werden wir in 4 Jahren schon, wenn die nächsten Wahlzyklen sozusagen jeweils anstehen, vom Ende des Rechtsrucks sprechen? Das lässt sich so nicht vorhersagen.
3: Erläuterungen von Jonas Wolf, Professor für Politikwissenschaft an der Goethe-Universität Frankfurt mit Schwerpunkt Lateinamerika. Das ist das Echo der Zeit am Dienstagabend. In den nächsten Minuten berichten wir über den Kanton Zug, der nicht benötigte Steuereinnahmen zurückzahlen will, und die SBB, die nicht mehr benötigte Züge zerlegen und wiederverwerten will. Was, wenn ein Kanton so viel Steuern einnimmt, dass er nicht mehr weiß, wofür es noch ausgeben soll? Vor diesem Luxusproblem steht Zug. Der Steuersatz ist bereits tief. Zudem übernimmt der Kanton beispielsweise praktisch die gesamten Spitalkosten der Bevölkerung. Und trotzdem füllt sich die Staatskasse weiter. Deshalb sollen Zugerinnen und Zuger nun in finanziell guten Jahren Geld zurückbekommen. Das Kantonsparlament debattiert voraussichtlich morgen über die Idee eines Steuerrabatts. Auch in anderen Kantonen könnte das zum Thema werden. Zentralschweiz-Korrespondent Markus Föhn.
8: Ein Ertragsüberschuss von 429 Millionen Franken im vergangenen Jahr und 3 Milliarden Franken auf der hohen Kante. Der Kanton Zug schwimmt im Geld. Doch bei Michael Arnold, dem FDP-Fraktionschef im Zuger Kantonsparlament, ist die Freude darüber getrübt.
9: Wenn man die Eigenkapitalsituation berücksichtigt, dann ist es eindeutig, dass der Kanton den Leuten zu viel Geld wegnimmt.
8: In einem Vorstoß forderte er daher einen Steuerrabatt. Damit könnte das Parlament nach einem Jahr mit schwarzen Zahlen einen Teil des Ertragsüberschusses künftig dazu verwenden, um ihn an die Zuckerinnen und Zucker zurückzuerstatten. So würden all jene etwas zurückbekommen, die die hohen Überschüsse erst ermöglichten und damit auch die großzügigen Ausgaben für die Allgemeinheit finanzierten, sagt Michael Arnold.
9: Ich erinnere an die Kinderbetreuung, wo der Kanton ab diesem Sommer ein Drittel übernimmt. Ich erinnere an die Übernahme von 99% der stationären Spitalkosten. Man hat x verschiedene Ausgabevehikel geschaffen, wo die ganze Bevölkerung profitieren kann.
8: Darum sei es nun Zeit, die Steuerzahler zu entlasten. Bei ihnen sei das Geld besser investiert als auf der hohen Kante des Kantons. Zug wäre der erste Kanton, der einen Steuerrabatt einführt. Doch auch in Basel-Stadt ist die Regierung dabei, eine Vorlage ans Parlament auszuarbeiten. In Zürich wurde Anfang Jahr eine Volksinitiative eingereicht. Im Kanton Aargau läuft dafür noch eine Unterschriftensammlung. Grund sind die guten Abschlüsse der Kantone. Für 2025 etwa hatten sie zusammengerechnet ein Defizit von 1,5 Milliarden Franken budgetiert. Tatsächlich machen sie ein Plus von fast 3 Milliarden Franken. Dennoch, es gibt auch Kritik an einem Steuerrabatt. Lucian Franzini etwa, Präsident der Zuger Grünen, wehrt sich gegen die Aussage, Zug nehme den Menschen zu viel Geld weg.
10: Niemand bezahlt im Kanton Zug zu viel Steuern im Moment. Wir haben die tiefsten Steuern in der Schweiz und sind extrem attraktiv für die reichsten Menschen dieser Welt.
8: Und ausgerechnet die Wohlhabenden wären es, die von einem Steuerrabatt am meisten profitieren würden, sagt er, weil der Rabatt abhängig davon wäre, wie viel jemand an Steuern bezahlt. Zug würde so noch attraktiver für Zuzügerinnen und Zuzüger zum Leidwesen der Einheimischen.
10: Wir haben in Zug das Problem der Wohnungsknappheit. Zugerinnen und Zuger werden aus dem Kanton verdrängt und dagegen müssen wir handeln. Aber nicht, indem wir die Steuern weiter senken, weil somit treiben wir diese Verdrängungsspirale weiter an.
8: Auch Roland Fischer, Dozent für Finanzpolitik an der Hochschule Luzern, ist skeptisch. Der frühere Nationalrat der Grünliberalen gilt als Mitarchitekt des nationalen Finanzausgleichs. Steuerrabatte seien zwar ein gutes Instrument, wenn ein einmaliges Ereignis viel Geld in die Kasse gespült habe, sagt er. Doch Zug verzeichne bereits seit Jahren hohe Überschüsse trotz tiefen Steuern.
11: Deswegen ist es natürlich fraglich, ob es in einer solchen Situation sinnvoll ist, die Steuerbelastung noch weiter zu senken und damit den Standortwettbewerb noch stärker anzuheizen.
8: Klüger wäre es da, das vorhandene Geld in Infrastruktur zu investieren, zum Beispiel in den Wohnungsbau. Denn
11: es braucht auch eine gewisse soziale Kohäsion in einer Gesellschaft und es ist sinnvoll, wenn die finanziellen Mittel des Kantons und auch hohe zusätzliche finanzielle Mittel natürlich der Bevölkerung gleichermaßen zur Verfügung stehen.
8: Roland Fischer bereitet es zudem Sorgen, dass das finanzielle Gefälle zwischen den Kantonen wächst. Zug oder Basel-Stadt zögen den meisten anderen davon, anders als es das Ziel des Finanzausgleichs sei.
11: Und da stellt sich natürlich die Frage, ob man Massnahmen treffen müsste, ob die ressourcenstarken Kantone nicht stärker belastet werden sollten und die ressourcenschwachen Kantone stärker entlastet werden sollten, damit die Ungleichgewichte reduziert werden können.
8: Im Zuger Parlament dürfte der Steuerrabatt aufgrund der bürgerlichen Mehrheit durchkommen. Bereits hat die Linke jedoch ein Referendum angekündigt.
3: Die SBB hat sich Nachhaltigkeit auf die Fahne geschrieben und will bei der Kreislaufwirtschaft eine Vorreiterrolle einnehmen. Wird zum Beispiel ein Bahnwagen ausgemustert, fällt tonnenweise Material an und das soll nicht einfach zerstört werden, sondern möglichst wiederverwertet. Wie das geht, hat sich Alex Moser im SBB-Industriewerk Olten zeigen lassen.
12: Es sind die letzten Stunden für diesen EW4, der hier in einer riesigen Halle steht. Der Einheitswagen der vierten Generation ist ein Klassiker, der in den 80er Jahren erstmals über die Schweizer Schienen rollte. Heute meist weiß lackiert, auf Fensterhöhe grau und mit roten Türen hängen die EW4 an Intercity-Zügen. Er war der erste Wagen mit Klimaanlage, dessen Fenster man nicht mehr öffnen konnte, was manche störte. Nun sind wir dabei, wie der SBB-Angestellte Ali Ökmen diese Fenster wieder entfernt.
13: Als erstes wird hier die Zwischengummidichtung entfernt und dann gibt es da noch eine größere Gummidichtung, die wird dann auch entfernt. Und dann kommt eigentlich schon die Scheibe dran.
12: An Saugnäpfen heben sie das Fenster aus der Verankerung und tragen es hinaus. Es wird wie so vieles im Bahnwagen wieder verwendet. Insgesamt sind es 93% des Gesamtgewichts des Zugs. Vom 45 Tonnen schweren Bahnwagen werden also 42 Tonnen wiederverwendet. Das sei nicht besonders schwierig, erklärte SBB-Projektleiter Damian Baker, denn es ist praktisch alles aus Stahl.
14: Das kann alles eingeschmolzen und recycelt werden. Fahrgestelle werden rekuperiert, soweit wir sie noch benötigen für die Fahrzeuge, die im Einsatz bleiben. Ansonsten ist das bester Stahl und kann gut recycelt werden, ganz normal im Materialkreislauf.
12: Doch es bleiben 7% übrig. Das klingt nach wenig, doch es handelt sich immerhin noch einmal um 3 Tonnen Material pro Bahnwaggon.
14: Da haben wir eine Studie durchgeführt und da haben wir jetzt versucht, möglichst viel von den Materialien wieder zu verwenden, einem neuen Zweck zuzuführen. Zum Beispiel werden die Lampenabdeckungen verwendet für Stehlampen. Da haben wir einen Prototypen jetzt schon gebaut und die restlichen werden nachher dann fertig gebaut und verkauft. Die Gläser werden ausgebaut, dann in einem Gebäude in Zürich wiederverwendet als Fassadenfenster.
12: Die Fenster, die jahrzehntelang in den Zügen durch die Schweiz rollten, werden künftig also an die Fassade eines SBB-Bürogebäudes montiert. Rund 1000 Stück braucht es dort, doch nicht alle sind wiederverwendbar.
14: Ja, die werden natürlich geprüft, ob sie Kratzer haben oder ob sie einwandfreie Durchsicht gewähren, also nicht einen Schimmer haben zwischen den Gläsern. Und dann messen wir auch den Gasgehalt, um festzustellen, ob der Isolationswert noch in Ordnung ist oder nicht.
12: Rund 800 Kilo Glas pro Wagen können Damian Baker und sein Team bei der SBB also wiederverwenden. Im genannten Gebäude in Zürich werden übrigens auch 12 Kilometer gebrauchte Schienen als Stützen- und Deckenträger eingebaut. Aber zurück zum Einheitswagen 4. Hier hat die SBB noch weitere Wiederverwendungsideen entdeckt.
14: Die erste Klasse Sitze sind sehr begehrt. Die gehen sogar teilweise in limitierter Auflage, sage ich jetzt mal, in Verkauf. Zweite Klasse Sitze haben wir leider noch keine Lösung gefunden, wie wir die wirklich wiederverwenden können.
12: Wer weiß, vielleicht lassen sich unter den Bahnfans ja auch noch welche finden, die sich mit der zweiten Klasse zufrieden geben. So oder so bleibt von einem Bahnwagen neben den Zweitklasssitzen nicht mehr viel übrig, was nicht wiederverwendet werden kann.
3: Alex Moser war im SBB-Industriewerk Olten. Das war das Echo der Zeit vom Dienstag, dem 30. Juni, mit Redaktionsschluss um 18.44 Uhr. Verantwortlich für die Sendung heute Zita Affentranger, für die Nachrichten Marco Koller und am Mikrofon war Ivan Lieberherr.
15: 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Nun folgt die aktuelle Ausgabe unseres Podcasts News Plus. Deutschland gegen Paraguay an der Fußball-Weltmeisterschaft der Männer. Es läuft die Verlängerung. Nach 102 Minuten.
16: Und da ist das 2:1. Jonathan Tah.
15: Deutschland trifft.
16: Der Eckball ins Glück. Jonathan Tah.
15: Der vermeintliche Führungstreffer zum 2:1. Doch der Jubel hält nur wenige Sekunden.
17: Der Schiedsrichter schaut sich das an.
15: Der Schiedsrichter wartet. Der VAR überprüft die Szene, dann die Entscheidung.
18: After review, when the ball was in play, number attacker number 3 prevent the goalkeeper to challenge the ball. Final decision, foul.
15: Foul. Der Treffer wird aberkannt. Ein Schock für Deutschland. Das Spiel geht ins Penaltyschießen. Und Deutschland scheidet aus.
16: Aus, Schluss, vorbei! Deutschland fährt nach Hause! Es ist unglaublich!
15: Noch während die Spieler vom Platz gehen, ist von einem krassen Fehlentscheid die Rede. Das war kein Foul, heißt es auch von Experten. Und ich frage mich, stimmt das? Und wie können Fehlentscheide überhaupt passieren in Zeiten des Videoschiedsrichters? Macht die Technik den Fußball fairer oder nicht? Wir finden es jetzt heraus hier bei News Plus. Ich bin Vanessa Leder-Gerber. Dramatisches WM-Out. Der größte Schock dieser WM bisher. Solche Schlagzeilen lese ich am Dienstagmorgen in der Zeitung. Deutschland ist an der Weltmeisterschaft der Männer im 16. Final ausgeschieden.
19: Das ist richtig scheiße, ein Scheißgefühl. Vor allem die Männer, ey, auf dem Platz. Oh ja, ist scheiße, ist einfach scheiße und die müssen sich, aber das sagst du dann immer, du kannst als Fan kannst du eigentlich nur kotzen.
15: Ja, das fasst die Stimmung der deutschen Fans nach dem Spiel vermutlich ziemlich gut zusammen.
19: Du nimmst das alles auf dich, nimmst so viel Geld in die Hand, schreist dir die Seele aus dem Leib, feuerst die nach vorne und dann kommt sowas. Und dann, ey, sorry, das kannst du so nicht bringen.
15: Deutschland verliert gegen Paraguay im Penaltyschießen. Dass es überhaupt zum Penaltyschießen gekommen ist, das finden viele unfair. Es geht um ein Foulspiel, das keins gewesen sein soll und damit auch um den Führungstreffer von Deutschland in der Verlängerung, der nicht gezählt hat. Deutschland-Coach Julian Nagelsmann ist stinksauer.
20: Das ist nicht nur ein Skandal, das ist ein Vollskandal. Das ist nicht mal ansatzweise ein Foulspiel.
15: Aber was stimmt denn jetzt eigentlich? War das wirklich ein Fehler oder wird hier einfach gegen einen Schiri-Entscheid gewettert? Für diese heikle Frage habe ich mir einen Profi an die Seite geholt. Seine Stimme kennt ihr vielleicht aus dem Fernsehen. Sascha Amhof ist für SRF bei der WM als Regelexperte im Einsatz. Er ist ehemaliger Spitzenschiedsrichter und leitet das Ressort Schiedsrichter beim Schweizerischen Fußballverband. Und er beschreibt die umstrittene Szene im Spiel Deutschland gegen Paraguay so.
21: Es ist ein Eckball für Deutschland und es kommt im 5-Meter-Raum zu einem Zweikampf zwischen dem Torhüter von Paraguay und zwischen Waldemar Anton von Deutschland. Und in diesem Zweikampf kommt es auch zu einem leichten Kontakt zwischen diesen beiden Spielern. Und im Fußball ist es ja so, dass man dann pfeift als Schiedsrichter, wenn ein Vergehen vorliegt. Und Vergehen sind im Reglement definiert. Vergehen sind zum Beispiel ein Halten, ein Schubsen oder Stoßen. Es ist ein Beinstellen oder Treten. Und in dieser Situation war es ja so, dass der Schiri im laufenden Spiel gesagt hat, das ist für mich alles okay, ich gebe das Tor, also in der Fachsprache Play on, weiterspielen. Und der VAR hat sich dann eingeschaltet, er hatte diesen Kontakt gesehen, den es da gab, und er ist offenbar zum Schluss gekommen, dass das ein Vergehen ist. Ich sehe es ganz ehrlich völlig anders, also die Kontakte gehören zum Fußball, das ist ein handelsüblicher Kontakt, wie man so schön sagt, und darum wäre die richtige Entscheidung gewesen, eben weiterzuspielen oder in anderen Worten das Tor zu geben.
15: Also für dich ganz klar ein Fehlentscheid?
21: Für mich ist es ein klarer Fehlentscheid und die richtige Entscheidung wäre gewesen, eben weiterzuspielen und das Tor zu geben. Man muss ja zwei Dinge auseinanderhalten. Das eine ist die Entscheidung des Schiris auf dem Platz und das andere ist die Frage, hat der Schiedsrichter in seiner Beurteilung auf dem Platz einen klaren und offensichtlichen Fehler gemacht? Und aus meiner Sicht sind beide Dinge nicht gegeben, oder? Der Schiri auf dem Platz hat entschieden, dass kein Vergehen vorliegt. Darum hat er das Tor in erster Linie auf dem Platz gegeben. Das ist die korrekte Entscheidung. Der VAR muss sich dann immer die Frage stellen, hat der Schiri, so wie er entschieden hat, etwas klar und offensichtlich falsch gemacht? Und wenn diese Voraussetzung gegeben ist, dann darf der VAR, der Videoschiri, intervenieren. Aber weil der Schiri hier aus meiner Sicht klar richtig entschieden hat, hätte der VAR gar keine Grundlage gehabt zu intervenieren. Also eigentlich haben hier beide einen Fehler gemacht. Der VAR, der interveniert hat, und der Schiri, der zwar anfänglich richtig entschieden hat, aber dann vor dem Bildschirm, als er sich die Bilder nochmals angeschaut hat, seinen Entscheid gedreht hat.
15: Also geht es nach Sascha Amhof, war es tatsächlich ein Fehlentscheid. Der Videoschiedsrichter hätte gar nie zum Einsatz kommen dürfen. Und an dieser Stelle bin ich ehrlich gesagt etwas verwirrt. Den VAR gibt es doch, damit weniger Fehler passieren. Warum kommt es trotz Videobeweis zu Fehlentscheiden?
21: Ja, wir reden hier ja von Leuten, also von Schiedsrichtern und VARs, von Videoschiedsrichtern, die ja das trainieren, Tag für Tag, die haben Erfahrungen und von daher erkennen die auch den Umgang mit diesem Bildmaterial. Was man aber schon in die Waagschale werfen muss, oder es ist halt dann vor dem Bildschirm zu entscheiden, nicht dasselbe wie auf dem Platz zu entscheiden. Und wahrscheinlich spielt das hier auch eine Rolle, oder es gibt einen Kontakt, den kann man sich auch am Bildschirm anschauen. Man kann ihn auch nochmal mit einer anderen Kamera anschauen. Es gibt ja 50 Kameras an der WM, also man hat da relativ viel Bildmaterial. Und in der Analyse mit den Verlangsamungen kann es dann auch mal sein, dass ein minimaler Kontakt vielleicht eben vor dem Bildschirm anders aussieht, als es sich im Stadion anfühlt. Und hier ist halt die große Frage, oder? Schiedsrichter und Videoschiedsrichter machen hier Beurteilungen von Szenen, entweder in der Stadionatmosphäre oder vor dem Bildschirm. Und das sind unterschiedliche Voraussetzungen. Und wie erwähnt, der Schiri auf dem Platz hatte nicht das Gefühl, dass hier irgendwo ein Vergehen vorliegt. Darum hat er das Tor gegeben, aus meiner Sicht korrekt. Im Übrigen, das soll nie als Schiedsrichter ein Argument sein, aber es hat das auch gar niemand irgendwie zu verstehen gegeben, dass etwas nicht korrekt ist, nicht mal der Torhüter von Paraguay. Und der VAR vor dem Bildschirm hat ihn Kontakt gesehen, hat seine Schlüsse gezogen und hat dann offenbar einfach in seiner Atmosphäre vor dem Bildschirm den Schluss gezogen, dass es ein Vergehen ist und hat darum diesen On-Field-Review, wie wir sagen, eingeleitet.
1: Gibt es denn überhaupt ein perfektes, faires Spiel? Ist das etwas Realistisches?
21: Ja, das ist eine gute Frage und vielleicht auch eine philosophische Frage. Da ich nicht Philosoph bin, beantworte ich sie als Schiedsrichter oder als Schiedsrichter-Experte. Oder Fußball ist ein Fehlerspiel. Das heißt, es geht insbesondere auch darum, eigene Fehler zu vermeiden oder beim Gegner Fehler zu provozieren, eben sich in diesem Graubereich zu bewegen, zum Beispiel ganz knapp an die Offside-Linie zu gehen, aber eben nicht im Offside zu stehen. Oder beim Penalty vielleicht den Lauf zu verzögern und den Torhüter in die falsche Ecke zu schicken. All das führt am Schluss dazu, dass wir immer wieder sagen, Fußball ist ein Fehlerspiel. Und dazu gehört natürlich auch, dass man versucht, Kontakte zu provozieren, zu erhalten und dann den Tief des Schiedsrichters irgendwo auf seine Seite zu ziehen. Und das alles hat ganz viel mit Interpretation zu tun, oder? Das Spiel von Menschen für Menschen, die Kontakte suchen, Kontakte provozieren, wo es Interpretationsspielraum gibt, Graubereiche gibt, wo eben nicht das Leben nur schwarz und weiß ist. Und darum ist es aus meiner Sicht eine Illusion und auch schön, dass es dieses Schwarz-Weiß im Fußball nicht gibt. Das gehört dazu. Das ist ganz tief verankert aus meiner Sicht auch in der Kultur des Fußballs. Und das macht auch eine große Faszination vom Fußball aus, so wie wir ihn eben auch lieben.
1: Du sagst, es geht nicht um Leben und Tod, aber es geht ja trotzdem um Millionen, also um ganz viel Geld, je nachdem. Müsste da nicht der Anspruch sein, dass man irgendwie an ein praktisch fehlerfreies Spiel rankommt?
21: Natürlich geht es um ganz viel im Fußball. Und wenn die einen gegen die anderen spielen, wollen beide gewinnen. Und das ist dann auch im Moment das Wichtigste. Und das ist auch gut und das ist richtig so. Für uns Schiedsrichterinnen und Schiedsrichter bedeutet es, den Anspruch zu haben, einerseits die Regeln korrekt anzuwenden und sie auch korrekt auszulegen. Was wir suchen, ist eine klare Linie, eine lesbare Linie. Wie gesagt, die Grundlage ist immer das Reglement. Und unser Anspruch ist, dass wir gleiche Szenen, ähnliche Szenen immer auch gleich oder ähnlich auslegen. Eine möglichst kohärente Linie zu fahren, möglichst Ausreißer zu vermeiden, aber immer auch im Bewusstsein, dass es irgendwo einen Interpretationsspielraum gibt, wo vielleicht im einen Spiel ein Penalty gegeben wird und im anderen einer nicht gegeben wird.
1: Sascha Amhof hat gerade die Regeln im Fußball angesprochen, die werden ja immer mal wieder angepasst. Auch an dieser Fußball-Weltmeisterschaft gibt es neue Regeln. Zum Beispiel ist es verboten, bei einer Auseinandersetzung mit dem Gegner die Hand oder das Trikot vor den Mund zu halten. So sollen vor allem diskriminierende Äußerungen besser erkannt werden. Oder es gibt strikte Countdowns für Einwürfe und Goalie-Auskicke, die dafür sorgen sollen, dass Spieler weniger auf Zeit spielen.
21: Viele haben das ja als sehr gute Regeländerungen empfunden, dass es jetzt diese Countdowns gibt, mehr Fußball in gleich viel Zeit, weil die Spieler weniger am Boden liegen, weil sie schneller vom Feld gehen, weil sie ausgewechselt werden. Also ich glaube, grundsätzlich entwickelt sich der Fußball hier weiter und ich glaube, er entwickelt sich auch zum Guten weiter.
1: Es sei also durchaus sinnvoll, die Regeln immer wieder anzupassen. Gleichzeitig werde genau das für Schiedsrichterinnen und Schiedsrichter zu großen Herausforderungen.
21: Was mich jetzt als Leiter vom Ressort Schiedsrichter im SFV, wir haben 5400 Schiedsrichter im Fußball in der Schweiz, bewegt, ist die Menge von den Regeländerungen, die es immer wieder gibt. Dass es wirklich auch schwierig ist, hier alle mitzunehmen. Und kommt dazu, dass gewisse Regeln jetzt auch optional eingeführt werden können. Das heißt, man kann diese Regeln übernehmen, aber man muss sie nicht übernehmen. Und das ist natürlich eben jetzt aus einer nationalen Warte ein wenig unschön, weil wir sehen gewisse Dinge an der WM, die man dann bei uns vielleicht nicht sehen wird, weil die Schweiz die Regel oder die UEFA, wo wir uns anschließen, diese Regeländerung nicht übernimmt. Das ist mal eine Herausforderung. Hier geht es aber vor allem ums Regelwerk oder was steht bei uns genau in den Regeln und was nicht. Schon dort haben wir Unterschiede zur WM. Und das Zweite ist immer auch die Auslegung. Also wie werden die Regeln ausgelegt? Und auch dort gibt es Nuancen, gibt es Unterschiede zwischen dem Fußball und der WM, zwischen dem Fußball in Südamerika, in Ozeanien, in Afrika. Und das ist etwas, was mich beschäftigt. Oder wir streben grundsätzlich an, dass wir alles eben möglichst gleich beurteilen, eine ähnliche Linie haben, wie wir sie auch an der WM sehen, mit der Menge von den Regeländerungen. Insbesondere auch bei einem Schiri, der dann allein auf dem Platz ist, ist das wirklich eine Herausforderung, das dann auch sicherstellen zu können.
0: Und was glaubst du, wie viel Ermessensspielraum hat denn ein Schiri heute noch bei so einem extremen Regelwerk?
21: Ja, es gibt schon immer noch einen relativ großen Interpretationsspielraum und eben den Schiri, den braucht es noch. Oder? Wo man unterscheidet im Schiedsrichterwesen bei der Beurteilung von Szenen eigentlich zwei Dinge. Es sind faktische Entscheide und es sind subjektive Entscheide. Faktische Entscheidung ist beispielsweise die Frage, ist der Ball drin oder draußen, im Seitenaus oder im Tor? Das kann man heute mit den technischen Hilfsmitteln auch technisch lösen. Also da braucht es per se eigentlich fast keinen Schiri mehr, sondern da können die Systeme liefern, diese Antworten. Und dann gibt es die subjektiven Entscheide oder die Interpretationsspielraum. War das jetzt genug für ein Penalty? War jetzt der Ball am Arm oder war er nicht am Arm? Und da ist, glaube ich, das ist auch in der Kultur vom Fußball, dass es eben diesen Interpretationsspielraum braucht, den Graubereich braucht, dass man diese Dinge auch provoziert beim Gegner. Und dort, glaube ich, macht es Sinn und wird es auch in Zukunft so sein, dass der Schiri diese Beurteilung macht, weil Fußball ist ein Spiel von Menschen, für Menschen und genau das gilt auch für den Schiri. Das ist ein Mensch, soll ein Mensch auch bleiben, immer im Wissen darum, dass eben Schwarz-Weiß-Entscheidungen, faktische Entscheidungen auch durch technische Systeme gelöst werden können.
0: Der Fußball entwickelt sich ja ständig weiter mit neuen Technologien und neuen Hilfsmitteln. Das hat auch Einfluss auf die Schiris. Ich will wissen, wie sieht Ihr Beruf womöglich in 10 Jahren aus?
21: Ja, das ist eine spannende Frage. Ich glaube, es wird weiterhin ein humanes Spiel bleiben. Also diese menschliche Komponente, glaube ich, die wird es weiterhin brauchen. Das ist, und dann, glaube ich, schon geht die Tendenz daher, dass man immer mehr Unterstützung auch einfordert von der Technologie. Und diese Bewegung hin zu immer mehr Technologie, die den Schiri unterstützen soll, ist das der richtige Weg? Weil so entfernt sich ja übrigens der Fußball an der WM auch immer mehr vom Fußball, vielleicht in der 5. oder in der 4. Liga. Und genau das macht ja doch den Fußball so interessant, dass er überall dasselbe ist, von ganz oben bis ganz unten. Aber wenn man jetzt aus der Schiri-Perspektive schaut, wenn man die ganze Technologie schaut, die hier an der WM für die Schiris zum Einsatz kommt, die zum Teil auch nur in den Hinterzimmern zum Einsatz kommt sozusagen, ja, dann wird sich weisen, ob das wirklich der richtige Weg ist oder nicht. Aber ich würde dafür plädieren und finde es richtig, dass diese menschliche Komponente, der Interpretationsspielraum, dass das weiterhin im Vordergrund steht. Immer im Wissen darum, wenn man selber von einem Fehlentscheid betroffen ist, der ein Mensch gefällt hat, dann wünscht man sich dann ab und zu eben auch eine Maschine, die vielleicht anders entschieden hätte.
0: SRF-Schiedsrichter-Experte Sascha Armhof. Ja, und auf die menschliche Komponente setzen wir auch hier bei News Plus. Produzentin war heute Martina Koch, Tobias Bühlmann hat mitgearbeitet und ich bin Vanessa Leder-Gerber. Feedback und Kritik wie immer gerne per Mail an newsplus@srf.ch oder als Sprachmitteilung an 076 320 10 37. Und wenn euch die Kombination Podcast und WM gefällt, dann empfehle ich euch unsere News Plus Hintergründe-Serie König Gianni, die Infantino-Story. Bis bald!

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1: Radio SRF, Echo der Zeit mit Ivan Lieberherr. Dienstag, der 30. Juni, unsere Themen. Die Zuwanderungspolitik der USA. Präsident Trump wollte das automatische Bürgerrecht bei Geburt im Land einschränken. Das oberste Gericht stoppt ihn aber. Die Hintergründe gleich zuerst. Dann, die EU schottet sich ab. Die Schweiz kann künftig weniger Stahl als bisher zollfrei in die Union liefern. Jean-Philippe Kohl vom Industrieverband Swissmem ist verärgert.
2: Es ist schon erstaunlich, wie weit weg Brüssel von wirtschaftlichen Realitäten ist.
1: Denn die Schweiz kaufe doppelt so viel Stahl in der EU wie umgekehrt. Damit entlastet die Schweiz den europäischen Markt. Lateinamerika tickt rechts. Konservative und rechtspopulistische Kräfte dominieren. Ein Grund, die grassierende Kriminalität.
3: Ein Diskurs der Mano Dura, der harten Hand gegen das Verbrechen, gegen die Kriminellen, ist in einer ganzen Reihe von Ländern im Moment sehr populär. Und das ist eine klassische Forderung der Rechten.
1: Sagt der Lateinamerika-Experte Jonas Wolf im Echo-Gespräch. Und die SBB, Vorreiterin der Kreislaufwirtschaft. Wird zum Beispiel ein Bahnwagen ausgemustert, fällt tonnenweise Material an, das wiederverwertet wird.
4: Praktisch alles aus Stahl bei diesen Wagen, das kann alles eingeschmolzen und recycelt werden.
1: Sagt Damian Baker von der SBB. Was mit Fenstern und alten Schienen geschieht, das zeigen wir am Schluss dieser Sendung. Sind Kinder, die in den USA zur Welt kommen, automatisch Bürger, Bürgerin der USA? Auch dann, wenn ihre Eltern nicht legal im Land sind oder nur vorübergehend, zum Beispiel um zu studieren. Präsident Donald Trump findet nein. Er wollte das Recht auf die US-Staatsbürgerschaft bei Geburt einschränken. Per Dekret wollte er den 14. Verfassungszusatz aushebeln, der das Geburtsrecht garantiert seit 1868. Für Kinder von Einwanderern ohne legalen Aufenthaltsstatus oder mit temporärem Visum sollte das nicht mehr gelten. Damit ist Trump aber nicht durchgekommen. Der oberste Gerichtshof hat soeben entschieden, das Geburtsrecht bleibt. Zugeschaltet ist jetzt unser USA-Korrespondent Andrea Christen. Wie begründet der Supreme Court seinen Entscheid?
5: Ja, wir müssen zurück zum 20. Januar 2025, zu Trumps erstem Tag im Amt. Damals hat er versucht, im Alleingang mit seiner Unterschrift das Geburtsrecht massiv einzuschränken. Dieses sei nach dem Bürgerkrieg eingeführt worden, um ehemaligen Sklaven und ihren Kindern das Bürgerrecht zu geben und eben nicht allen Kindern, die in den USA geboren würden. Auch heiße es ja in der Verfassung, das Geburtsrecht gelte nur für Kinder, die der US-Gerichtsbarkeit unterstünden. Das gelte eben nicht für papierlose Einwanderer oder Menschen, die temporär mit einem Visum in den USA lebten. Es war immer absehbar, dass der oberste Gerichtshof hier das letzte Wort haben würde. Und dieser hat nun diese Interpretation von Trump zurückgewiesen. Die Verfasser des Verfassungszusatzes, der dieses Geburtsrecht regelt, hätten alle Menschen gemeint, die in Freiheit in den USA geboren würden, schreibt John Roberts, der oberste Richter des Gerichts. Damit bleibt die Art und Weise, wie dieses Geburtsrecht interpretiert wird, aufrechterhalten. So gut wie jedes Kind, das auf US-Boden geboren wird, hat das Bürgerrecht.
1: Dieses Gericht schreckt ja nicht zurück vor großen historischen Entscheiden zugunsten der Rechten, zum Beispiel in der Abtreibungsfrage. Weshalb jetzt nicht?
5: Ja, dieses Gericht wird dominiert von konservativen Richterinnen und Richtern. Drei sind Trump-Ernennungen. Diese Mehrheit hat tatsächlich eine klare Tendenz gezeigt, Präsidenten, speziell Trump, mehr und mehr Macht zuzusprechen. Aber das Geburtsrecht ist im Gegensatz zum Recht auf Abtreibung explizit in der Verfassung verankert. Dieser 14. Verfassungszusatz wurde 1868 eingeführt, um ehemalige Sklaven zu Bürgern zu machen. Aber das oberste Gericht hat 1898 schon entschieden, dass das Geburtsrecht auch für Kinder von ausländischen Eltern gilt. Eine Interpretation, die nun weiterhin gilt. Also selbst dieses konservative Gericht von heute hat hier eine rote Linie gezogen. Man könnte sagen, angesichts der klaren Sprache in der Verfassung, vielleicht auch um die eigene angeschlagene Glaubwürdigkeit zu wahren, konnte das Gericht fast nicht anders urteilen.
1: Aber 6 Richter stimmten gegen Trumps Vorhaben und 3 dafür. Wie ist das zu interpretieren?
5: Dass es hier 3 konservative Richter gibt, die finden, Trump dürfe das Geburtsrecht einschränken. Darunter sind Samuel Alito und Clarence Thomas, 2 streitbare, sehr konservative Richter, die, soweit ich das überblicke, so gut wie immer im Sinn von Trump entscheiden. Ihre Positionen sind nun auch zu Papier gebracht. Sie liefern damit den Gegnern des Geburtsrechts wenigstens eine Art juristisches Argumentarium für die Zukunft.
1: Die Einschränkung des Geburtsrechts gehörte zu den Eckpunkten von Trumps verschärfter Migrationspolitik. Was bedeutet das Urteil für ihn?
5: Eine klare, wenn auch absehbare Niederlage. Trump versuchte, das Land grundlegend zu verändern, was es bedeutet, Amerikanerin und Amerikaner zu sein. Das passt zu diesem Präsidenten, der angestrengt versucht, dem Land noch seinen Stempel aufzudrücken. Er selbst als erster Präsident überhaupt war dabei, als der Fall verhandelt wurde. Das gibt uns einen Hinweis darauf, welche Bedeutung er dem zumisst. Das Geburtsrecht, eine Art Kernelement des Einwanderungslandes USA, bleibt nun aber bestehen. Trump hat feststellen müssen, dass selbst dieses ihm gewogene Gericht rote Linien zieht. Das ist eine Niederlage auch für die Rechte in den USA, die weiße Amerikaner unter Druck glaubt, die von Geburtentourismus in den USA spricht, die sich gegen eine USA stemmen, die zunehmend vielfältig und weniger weiß werden.
1: Das oberste Gericht hat nun verschiedene Urteile zur Zuwanderungspolitik gefällt. Welches Gesamtbild ergibt sich?
5: Das Urteil hält Trump nicht davon ab, seine bisherige Migrationspolitik durchzusetzen. Gerade letzte Woche hat das oberste Gericht zugelassen, dass zigtausenden Haitianern und Syrern ein temporärer Schutzstatus entzogen wird, dass sie also nun ausgeschafft werden könnten. Dieses Gericht ist Trump und seiner Einwanderungspolitik gewogen. Aber wir haben gestern und heute gesehen, wie das Gericht da und dort Trump doch zurückbindet, so wie mit dem heutigen wirklich sehr folgenreichen Urteil, das übrigens kurz vor dem Unabhängigkeitstag, dem 4. Juli, kommt, wenn die USA dann ihr 250-jähriges Bestehen feiern.
1: Erläuterungen direkt aus den USA von Andrea Christen. Vielen Dank. Weiter jetzt in die Nachrichtenredaktion zu Patrick Seiler. Sollen in der Schweiz wieder neue Atomkraftwerke möglich sein? Über diese Frage dürfte das Volk abstimmen.
6: Vor knapp 2 Wochen entschied das Parlament, dass der Neubau von AKW in der Schweiz wieder erlaubt sein soll. Gegen diesen Entscheid werden seit heute Unterschriften gesammelt für ein Referendum. Im Referendumskomitee sind die SP, die Grünen, die Grünliberalen, die Mittefrauen sowie diverse Umweltorganisationen. Ein anderes Referendumskomitee aus Gewerkschaftskreisen sammelt zudem Unterschriften für ein Referendum zu Mindestlöhnen, und zwar gegen den Parlamentsentscheid, wonach Gesamtarbeitsverträge Vorrang haben vor kantonalen oder städtischen Mindestlöhnen. Bei der allfälligen Abstimmung über das neue Vertragspaket mit der EU soll es neben dem Volksmeer auch ein Ständemeer brauchen. Das findet die Staatspolitische Kommission des Ständerates. Sie will dieses Ständemeer mit einer Änderung der Bundesverfassung erzwingen. Die Verfassung würde so geändert, dass die neuen Verträge nicht im Widerspruch stehen mit dem Zuwanderungsartikel, der nach dem Ja zur Masseneinwanderungsinitiative eingeführt wurde. Wenn die Verfassung geändert wird, braucht es in jedem Fall ein obligatorisches Referendum, bei dem das Ständemeer immer nötig ist. Der Stau auf Schweizer Autobahnen hat im letzten Jahr deutlich zugenommen. Der Bund registrierte auf den Nationalstrassen rund 68.000 Staustunden. Das ist ein Plus von rund 1/5 gegenüber dem Jahr zuvor, wie das Bundesamt für Strassen mitteilt. Besonders viel Stau gab es auf der A1, der A2 und der A3. Fast 90% der Staus waren auf eine gewöhnliche Verkehrsüberlastung zurückzuführen. Baustellen waren in weniger als 4% der Fälle Schuld am Stau.
1: Keir Starmer, der scheidende britische Premierminister, hat ein Rüstungsprogramm vorgestellt in der Höhe von mehreren Milliarden Pfund.
6: Das Militärbudget soll in den kommenden Jahren auf umgerechnet fast 350 Milliarden Franken steigen. Der Fokus liegt auf neuen Technologien. Unter anderem fließen Milliarden in die Entwicklung von Kampfdrohnen sowie in eine teilautomatisierte Marine mit künstlicher Intelligenz. Auch die nukleare Abschreckung wird gestärkt. Die Pläne hatten in London zuvor eine schwere Regierungskrise ausgelöst, weil sie dem Verteidigungsminister nicht weit genug gingen. Er trat daraufhin aus Protest zurück. Seit Wochen demonstrieren in mehreren Städten in Südafrika Menschen gegen Einwanderer aus benachbarten Staaten. Sie machen diese für ihre wirtschaftliche Not verantwortlich. Für heute erwarten die Sicherheitskräfte den Höhepunkt der Protestwelle. Anti-Einwanderungsgruppen hatten undokumentierten Einwanderern eine Frist bis heute gesetzt, um das Land zu verlassen. In den Städten Johannesburg und Durban ist die Polizei mit gepanzerten Fahrzeugen und Helikoptern in Bereitschaft. Laut dem Polizeiministerium blieben die Proteste bis auf einige Scharmützel bisher mehrheitlich friedlich. Gemäß offiziellen Angaben leben rund 3 Millionen Einwandererinnen und Einwanderer in Südafrika. Das entspricht rund 4% der Gesamtbevölkerung. Wegen der Ebola-Epidemie im Zentrum Afrikas droht im schlimmsten Fall ein wirtschaftlicher Schaden von 3,6 Milliarden US-Dollar. Das sagt das UNO-Entwicklungsprogramm. Fast 1 Million Menschen könnten zusätzlich in Armut landen. Zehntausende Jobs seien in Gefahr und der Unterricht in Schulen und Ausbildungszentren sei vielerorts unterbrochen. Handelsströme seien gestört, Grenzüberschritte erschwert, Transporte eingeschränkt. Bislang wurden in Kongo-Kinshasa rund 1300 Ansteckungen und 370 Ebola-Tote registriert. Auch Uganda hat schon Ebola-Fälle gemeldet. Die Börsendaten von 18.12 Uhr, geliefert von SIX, der Swiss Market Index, schließt bei 14.194 Punkten minus 0,2%. Der Dow Jones Index in New York steigt um 0,2%, der Euro wird zu 92,29 gehandelt und der Dollar zu 80,85. Und die Wetterprognose. Über den Bergen gibt es weitere, teils kräftige Gewitter. Örtlich ziehen diese auch ins Flachland. Morgen gibt es dann einen Mix aus Sonne, Wolken, Platzregen und Gewittern und das bei 24 Grad.
1: Die Europäische Union will die eigene Stahlindustrie schützen, in erster Linie vor der chinesischen Konkurrenz. Die EU reduziert deshalb die Menge von zollfreien Importen um knapp die Hälfte. Darüber hinaus verdoppelt sie die Zölle aus Stahl. Das trifft auch die Schweiz hart. Die hiesige Industrie ist denn auch alles andere als erfreut. Die Reaktionen hören wir gleich. Zuerst unser EU-Korrespondent Charles Liebherr mit den Einzelheiten des neuen Stahlregimes, das bereits ab morgen gilt.
7: In wochenlangen Verhandlungen suchte die EU-Kommission mit Partnerländern, mit der die EU ein Freihandelsabkommen unterzeichnet hat, eine einvernehmliche Lösung zu finden. Einem Dutzend Staaten gelang dies, auch der Schweiz. Trotzdem ist niemand glücklich. Die EU halbiert die Größe des Kuchens an Zollfreikontingenten für Stahlimporte. Die Folge kann nichts anderes sein, als dass Drittstaaten, befreundet oder nicht, jeweils kleinere Stücke zugeteilt erhalten. Über alle Länder hinweg gesehen, reduziert die EU ihre frei verfügbaren Kontingente um einen Drittel. Je nach Land- und Stahlkategorie ergibt sich aber ein sehr unterschiedliches Bild. Tiefere Einfuhrquoten und höhere Zölle auf Stahl, diese Schutzmaßnahmen zugunsten der europäischen Industrie, richten sich in erster Linie gegen China. Das Land wird in den neuen Einfuhrbestimmungen der EU trotzdem mit keinem Wort erwähnt. Die EU-Kommission ist bemüht, ihre Schutzmaßnahmen soweit als möglich im Rahmen der Welthandelsregeln zu halten. Das bedingt eine Gleichbehandlung aller Länder. Die EU musste also Wege finden, die Welthandelsregeln nicht auszuhebeln und trotzdem gezielt chinesische Importe zu verteuern. Seit rund 10 Jahren sucht die Europäische Union einen Weg, ihre Stahlindustrie vor einem ruinösen Preiskampf zu schützen. Derweilen subventioniert namentlich China seine Hochöfen ungehindert weiter und überschwemmt den globalen Stahlmarkt. Gemäß Berechnungen der Europäischen Kommission übersteigt die Produktion von Stahl die weltweite Nachfrage massiv um mehr als das Fünffache der jährlichen Nachfrage in Europa. Europäische Stahlfirmen kämpfen gleichzeitig mit hohen Energiepreisen. Deren Produkte sind nicht mehr konkurrenzfähig. Die Auslastung der Stahlwerke ist auf gut 65% gesunken. Es drohen Schließungen und Massenentlassungen. Das will und kann sich die EU nicht leisten. Stahl ist ein strategischer Rohstoff für Infrastrukturbauten und natürlich für die Rüstungsindustrie. Darum die Schutzmaßnahmen, die im Widerspruch zum Bekenntnis zu Freihandel und offenen Märkten stehen. Es ist aber nicht die Zeit für Lösungen, wie sie in Lehrbüchern der Ökonomie stehen. China und natürlich auch die USA verfolgen in Zollfragen und in der Industriepolitik primär Eigeninteressen. Die EU ist gerade daran, dies im Stahlsektor ebenfalls zu lernen. Für die Schweizer Exportindustrie sind das ungünstige Signale.
1: Entsprechend groß ist die Verärgerung in der Schweizer Wirtschaft. Dazu Wirtschaftsredaktorin Lucia Theiler.
8: Die Wut, die Empörung in der Industrie ist groß. Besonders betroffen sind zwei große Stahllieferanten, wobei vor allem die Luzerner Swiss Steel in die EU liefert. Das Solothurner Werk Gerlafingen dürfte etwas weniger stark betroffen sein. Das Unternehmen verweist auf den Tech-Verband Swissmem, der die Einschätzung für die Schweizer Industrie übernehme. Und dort findet Jean-Philippe Kohl, Vizedirektor und Leiter Wirtschaftspolitik, deutliche Worte. Der Entscheid sei enttäuschend und entspreche nicht den wirtschaftlichen Gegebenheiten.
2: Es ist schon erstaunlich, wie weit weg Brüssel von wirtschaftlichen Realitäten ist. Weil wir haben wirklich über verschiedenste Kanäle gesagt, die Schweiz ist nicht das Problem dieser weltweiten Überkapazitäten. Und das können wir schon daran messen,

0: etwa ein Drittel tiefer als gut 10 Jahre zuvor. Von einer Überflutung mit Schweizer Stahl könne also nicht die Rede sein, zumal die Schweiz hochwertigen, sogenannten grünen, CO2-armen Stahl liefern könnte. Der Entscheid heute betreffe aber nicht nur die grossen Stahlproduzenten direkt, sondern auch kleinere Firmen, die Stahl verarbeiten, etwa auf dem Bau. Sie bündeln ihre Interessen im Dachverband Metal Swiss. Geschäftsführer Andreas Steffes sagt, die ganzen Lieferketten und Abhängigkeiten würden durch den Entscheid gestört.
1: Was wir sehen werden, ist, dass die Geschichte, die in den letzten Wochen zunehmend Fahrt aufgenommen hat, die Gefährdung von den Arbeitsplätzen in den KMU, der Metallverarbeitung, der Zulieferung, den nachgelagerten Prozessen im Stahlbereich einfach in der Schweiz massiv gefährdet sein werden.
0: Welche Auswirkungen der Entscheid konkret hat, wird sich zeigen. Aber die Botschaft, die mit dem Entscheid einhergeht, sagt Jean-Philippe Kohl von Swissmem, sei längst angekommen.
2: Wir müssen uns darauf einstellen, dass unsere wichtigsten Wirtschaftsräume sich immer mehr abschotten.
0: Und das sei kein gutes Signal für den Wirtschaftsstandort Schweiz.
3: 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Hier geht's weiter mit dem Öffentlichkeitsgesetz und der Frage, wie die Bundesverwaltung mit der verlangten Transparenz umgeht. Mit dem Grenzgängerstreit zwischen dem Tessin und Italien. Mit Lateinamerika, wo das politische Pendel nach rechts ausschlägt. Und mit dem Kanton Zug, der beabsichtigt, Steuereinnahmen, die er nicht braucht, an die Bevölkerung zurückzuzahlen. Eine offene und transparente Schweizer Bundesverwaltung. Das soll mit dem Öffentlichkeitsgesetz garantiert werden, das morgen 20 Jahre alt wird. Die Bürgerinnen und Bürger haben damit Zugang zu amtlichen Dokumenten erhalten. Heute nun hat der eidgenössische Datenschützer und Öffentlichkeitsbeauftragte Adrian Lopsiger Bilanz gezogen. Er sprach von einer Erfolgsgeschichte. Die Zukunft aber macht ihm Sorgen. Inlandredaktor Tobias Gasser berichtet.
4: Morgen darf gefeiert werden. Vor genau 20 Jahren trat das Öffentlichkeitsgesetz in Kraft. Ein Erfolg sei das Gesetz, sagt Adrian Lopsiger, Datenschutz- und Öffentlichkeitsbeauftragter der Eidgenossenschaft.
5: Das Öffentlichkeitsgesetz ist in dem Sinne erwachsen geworden, dass es eben jetzt die Bevölkerung auch kennt. Es ist nicht mehr irgendein Kind in einer Nische, sondern es wird wirklich benutzt. Es ist ein sehr beliebtes Gesetz, nicht nur bei den Journalistinnen und Journalisten, sondern auch bei den einzelnen Bürgerinnen und Bürgern.
4: So beliebt, dass über 2000 Gesuche im letzten Jahr bei den Bundesbehörden eingingen. Das Ziel des Bundesgesetzes über das Öffentlichkeitsprinzip der Verwaltung, kurz BGÖ, ist die informierte Öffentlichkeit. Das Gesetz soll bei den Bürgerinnen und Bürgern das Vertrauen in Staat und Behörden stärken. Vor 20 Jahren wurde es eingeführt, inspiriert durch den US-amerikanischen Freedom of Information Act und durch skandinavische Vorbilder. Heute gehört das Öffentlichkeitsprinzip zu einer modernen Demokratie. Die Bundesverwaltung habe sich inzwischen auch an das neue Prinzip gewöhnt, erklärt Adrian Lopsiger. Er ist gleichzeitig Teil der Verwaltung und ebenso Schützer und Hüter des Öffentlichkeitsprinzips.
5: Man kann sagen, das, was der Gesetzgeber vor 20 Jahren wollte, nämlich einen Paradigmenwechsel vom Geheimhaltungsprinzip zur Offenheit, das hat stattgefunden.
4: Und doch, das Geheimhaltungsprinzip geistert immer noch herum. Lopsiger warnt vor Rückschritten. Inzwischen sei die Anzahl Gesetze, wo das Öffentlichkeitsgesetz prinzipiell nicht gelte, auf 13 angestiegen. 11 weitere Ausnahmen seien geplant. Lopsiger sieht eine Systematik dahinter.
5: Ja, das sehen Sie auf einen Blick. Dort, wo es um viel Geld geht, dort wird eingeschränkt, oder? Subventionen, Pandemie, Bankenbereich, es wird eingeschränkt.
4: Ein Beispiel: Im neuen Epidemiengesetz sollen die Finanzhilfen an Firmen während einer Pandemie geheim bleiben. Der Bundesrat begründet dies in der Botschaft ans Parlament so.
6: Es ist nicht notwendig, dass insbesondere Informationen zu einzelnen Personen oder Unternehmen öffentlich zugänglich gemacht werden. Hier überwiegen das Geheimhaltungsinteresse sowie die Privatsphäre, das Informationsinteresse der allgemeinen Öffentlichkeit.
4: Ein weiteres Beispiel: Das Bundesamt für Zivilluftfahrt will zukünftig die Aufsicht über die Luftfahrt

0: dem Öffentlichkeitsprinzip entziehen, auch aus der Botschaft.
1: Es geht darum, sicherzustellen, dass das Bundesamt für Zivilluftfahrt von den beaufsichtigten Unternehmen und Privatpersonen weiterhin die sicherheitsrelevanten Informationen erhält, die es benötigt, um die Sicherheit in der Luftfahrt aufrechtzuerhalten.
0: Alles valable Argumente, Schutz der Privatsphäre, Schutz von Geschäftsgeheimnissen und Piloten und Flugunternehmen sollen vertraulich Zwischenfälle und Beinaheunfälle der Aufsicht melden können, ohne Angst, dass Details öffentlich werden. Der Öffentlichkeitsbeauftragte Adrian Lopsiger widerspricht den Argumenten der Verwaltung. Das Öffentlichkeitsgesetz kenne Ausnahmen für sensible Informationen wie Personendaten und Geschäftsgeheimnisse. Der Zugang könne auf Basis des Öffentlichkeitsgesetzes eingeschränkt, verweigert oder aufgeschoben werden, sagt Lopsiger. Und beaufsichtigte Firmen wie zum Beispiel Fluggesellschaften hätten eine gesetzliche Meldepflicht.
2: Die politischen und finanziell großen Bereiche einfach wegzustreichen, das ist keine Lösung, weil sonst haben wir am Schluss nur noch die Wetterdaten im BGÖ und dann können wir es wirklich abschaffen.
0: Ein Aufruf des Datenschutz- und Öffentlichkeitsbeauftragten an die Bundesverwaltung, weniger Angst vor der Öffentlichkeit und vor den Bürgerinnen und Bürgern zu haben.
3: Tobias Gasser. Der eidgenössische Datenschützer und Öffentlichkeitsbeauftragte Adrian Lopsiger war heute auch Gast bei uns im Tagesgespräch. Dort äußerte er sich unter anderem zum Steuerstreit mit den USA, der zu Spannungen zwischen ihm und dem Staatssekretariat für Wirtschaft geführt hat. Die Sendung ist zu finden unter srf.ch. Die Brandkatastrophe von Cromontana hat die Beziehungen zwischen der Schweiz und Italien auf eine harte Probe gestellt. Ausgerechnet jetzt, wo sich die Wogen wieder geglättet haben, droht neues Ungemach. Denn das Tessin provoziert einen neuen Grenzgängerstreit mit Italien. So hat der Kanton heute beschlossen, Steuerrückvergütungen für Italien in Millionenhöhe zu blockieren. Als Antwort auf eine neue italienische Gesundheitssteuer für Grenzgängerinnen und Grenzgänger. Mit der Blockade will das Tessin nun, dass Bern Druck macht auf Rom. Heute hat sich denn auch Finanzministerin Karin Keller-Sutter mit ihrem italienischen Amtskollegen getroffen. Tessin-Korrespondent Ivan Santoro berichtet.
4: Das Tessin erhebt auf den Löhnen der Grenzgängerinnen und Grenzgänger eine Quellensteuer. Ein Teil dieser Einnahmen, etwa 110 Millionen Franken pro Jahr, wird nach Italien überwiesen. Nun hält der Kanton knapp die Hälfte, nämlich 50 Millionen Franken, zurück. Das kommt in Bundesbern gar nicht gut an, so sagt Karin Keller-Sutter nach ihrem Treffen mit ihrem Amtskollegen Giancarlo Giorgetti in Rom.
5: Ja, der Bundesrat bedauert natürlich diesen Schritt, weil es im Interesse der Schweiz ist, dass dieses Grenzgängerabkommen korrekt angewendet wird.
4: Auf diesen Standpunkt stellt sich auch die Tessiner Regierung. Die neue Steuer ist eine Abgabe, mit welcher die italienischen Grenzregionen die Löhne im Gesundheitswesen erhöhen. Damit soll verhindert werden, dass noch mehr Fachkräfte in die Schweiz abwandern. Die Tessiner Regierung sieht darin eine Doppelbesteuerung, was gegen das bilaterale Abkommen zwischen der Schweiz und Italien verstoße. Der Bund sieht hingegen keinen Rechtsverstoß. Das Tessin fühlt sich dadurch missverstanden und nicht ernst genommen. Regierungspräsident Claudio Zali sagt, man habe auf ein konkretes Angebot, ein Engagement gewartet.
6: Ci è stato chiesto di pazientare, di attendere compensazioni che sarebbero arrivate.
4: Man hat uns immer wieder gebeten, Geduld zu haben und auf Entschädigungen zu warten, die in verschiedener Form kommen sollten. Wir gelten in Bern als ein Kanton, der dauernd Forderungen stellt. Wir aber fühlen uns als ein Kanton, der vom Bund ein wenig vernachlässigt wird. Im Tessin fühlt man sich also missverstanden und in Bern sieht man das Problem nicht, wie auch die Antwort von Keller-Sutter zeigt.
5: Wir sind auch der Meinung, dass hier Lösungen gefunden werden können, weil diese Tassa Sanitaria, um die es geht, ja gar nicht angewendet wird und das ja ein Beitrag ist der italienischen Grenzgänger an das italienische Gesundheitssystem, also hat eigentlich keinen Zusammenhang mit dem Kanton Tessin.
4: Tatsächlich entstehen dem Kanton Tessin durch die neue Steuer weder Mehrkosten noch Steuerausfälle. Betroffen wären alleine die Grenzgänger. Die Tessiner Regierung argumentiert aber, die neue Abgabe schwäche den Wirtschaftsstandort. Sinken die Nettolöhne der Frontalieri, verliere der Arbeitsort Tessin an Attraktivität. Für Bern und Rom ist klar, die Lösung muss auf regionaler Ebene gefunden werden, also zwischen dem Tessin und der Lombardei. Darauf haben sich die beiden Finanzminister in Rom geeinigt.
5: Ja, es ist so, dass der Minister Giorgetti vorgeschlagen hat, dass man die Regionen Lombardei und Tessin zusammennimmt, dass man über diese Fragen spricht. Es ist ja so, dass dieser Gesundheitsbeitrag noch gar nicht angewendet wird.
4: Und wird es vielleicht auch nie. Denn inzwischen erhält das Tessin auch Unterstützung aus der italienischen Politik. So fordert ein Senator des sozialdemokratischen Partito Democratico, die Idee der Gesundheitsabgabe aufzugeben. Sie sei verfassungsrechtlich problematisch. Es scheint also, als habe die Tessiner Blockadepolitik bereits Wirkung gezeigt. Und es wäre nicht das erste Mal. Schon früher setzte das Tessin mit blockierten Zahlungen politische Zugeständnisse durch. So trug dieses Vorgehen unter anderem dazu bei, dass die Schweiz 2011 von der italienischen Liste der Steuerparadiese gestrichen wurde.
3: Kolumbiens neuer Präsident wird der ultrarechte Abelardo de la Espriella. Er hat sich am vergangenen Wochenende knapp durchgesetzt gegen einen Konkurrenten von links. In Chile hat im März ebenfalls ein Ultrarechter das Präsidentenamt übernommen, José Antonio Kast. Er spricht positiv über das Erbe der Militärdiktatur unter General Pinochet. In Peru hat die rechtskonservative Keiko Fujimori die Präsidentschaftswahl gewonnen. Ganz knapp mit 50,1% der Stimmen, wie die Wahlbehörde heute bekannt gab, 3 Wochen nach der Stichwahl. Auch in anderen Ländern Lateinamerikas dominieren konservative und rechtspopulistische Kräfte, von Argentinien über Bolivien und Ecuador bis El Salvador. Jonas Wolf ist Professor für Politikwissenschaft an der Goethe-Universität Frankfurt mit Spezialgebiet Lateinamerika. Er hat mir erörtert, wie es zu diesem Rechtsruck gekommen ist.
7: Nach einer Phase in der Region, in der das Gros der Länder links oder mittellinks regiert wurde, ist im Moment doch ziemlich klar, mit ein paar wichtigen Ausnahmen noch, dass die große Mehrheit der Länder rechte Regierung, teils sehr radikal rechte Regierung hat. Und insofern das Pendel, wenn wir dieses Bild mal nehmen wollen, im Moment sehr klar nach rechts ausschlägt.
3: Sie sehen also einen generellen Trend nach rechts und beurteilen nicht die Lage in den einzelnen Ländern für sich.
7: Also man muss jedes Land für sich anschauen. Die Dynamiken sind nicht einfach überall die gleichen. Aber es gibt aktuell so etwas wie eine regionale Bewegung, die ja durchaus auch in einen globalen Trend eingebettet ist. Ich würde aber vielleicht 2 Dinge nochmal unterscheiden und sagen, dass wir noch nicht genau wissen, was von beidem jetzt stärker Realität ist. Das eine ist die Logik eines Pendelns. Im Moment sind die Menschen ja nicht nur in Lateinamerika tendenziell unzufrieden. Die Lage ist nicht gut, wirtschaftlich, sozial, international. Und in einer solchen Lage werden Regierungen tendenziell abgewählt. Und dadurch, dass in einer ganzen Reihe von Ländern eben linke Regierungen, Mitte-Links-Regierungen an der Macht waren, und wenn jetzt die Opposition gewählt wird, ist die erstmal eine Rechte. Das ist erstmal nicht besonders bemerkenswert und signalisiert jetzt nicht einen generellen Rechtsruck, sondern ist erstmal, wie gesagt, so ein übliches politisches Hin und Her. Bisher sind auch noch nicht nennenswert Regierungen, rechte Regierungen im Amt bestätigt worden. Das heißt, die meisten Regierungen, mit denen wir es zu tun haben, wurden jetzt gewählt, nachdem zuvor eher linke Regierungen an der Macht waren. Die Frage, und das ist die zweite Lesart, ist, ob das mehr signalisiert, nämlich sowas wie einen grundlegenderen und vielleicht dauerhafter wirksamen Ruck nach rechts in der Region oder jedenfalls in der ganzen Reihe von Ländern.
3: Sehen Sie auch eine Verschiebung nach rechts in der Bevölkerung, ideologisch? Oder eben handelt es sich da mehr um Protestwähler, die mal die Seite wechseln?
7: In der Regel sehen wir nicht in Umfragen, dass jetzt die Menschen massenhaft rechter geworden sind. Das ist nicht der Fall. Aber was wir sehen, ist zum einen, dass politische Themen, die tendenziell eher von politisch rechten Kräften und Parteien besetzt werden, im Moment die Menschen umtreiben. Zum Beispiel das Thema der kriminellen Gewalt, der organisierten Kriminalität, der kriminellen Gruppen. Ja, das heißt, ein Diskurs der Mano Dura, der harten Hand gegen das Verbrechen, gegen die Kriminellen, ist in einer ganzen Reihe von Ländern im Moment sehr populär. Und das ist eine klassische Forderung der Rechten. Das heißt, wir sehen mit Blick auf bestimmte Themen, dass sie mobilisieren und diese Mobilisierung eben eher zugunsten eines rechten Diskurses und rechter Kräfte ist.
3: Kriminalität ein Thema, die Wirtschaft ein anderes. Werden rechte Parteien auch gewählt, weil man ihnen eher zutraut, die Wirtschaft zu beleben?
7: Ja, das ist, glaube ich, tatsächlich was, was von Land zu Land ziemlich unterschiedlich ist. Also wir haben zum einen ja die sehr prominente Figur eines Milei in Argentinien, der mit einem radikal-libertären Kurs mit der sprichwörtlichen Kettensäge den Staat zusammenstreichen will, um so wirtschaftliche Dynamik neu zu entfalten. Das ist ein Motiv, das durchaus auch ein Kandidat Abelardo de la Espreya in Kolumbien ebenfalls aufgenommen hat. Also in einer Reihe von Ländern funktioniert das, in anderen Ländern sehr viel weniger. Also etwa in Bolivien, wo wir im November letzten Jahres Wahlen hatten, auch eine linke Regierung abgewählt wurde, hat sich nicht der Kandidat durchgesetzt, der für einen sehr starken neoliberalen Kurs von Privatisierung, Liberalisierung und so weiter steht, sondern eher ein moderater Kandidat. Also ob ein solcher klassisch sozusagen rechter Wirtschaftskurs populär ist, hängt sehr von den jeweiligen Bedingungen in den Ländern ab.
3: Das Pendel schlägt derzeit nach rechts aus. Wenn wir mal von Brasilien oder Mexiko, zwei großen Ländern, absehen, wann kommt die Gegenreaktion?
7: Ja, das kann man so genau nicht sagen. Wenn man den Blick in die Geschichte wagt, würde man sagen, sie wird irgendwann kommen. Wir sehen über die letzten Jahrzehnte, ja nicht nur Lateinamerika, dass es tendenziell Pendelbewegungen gibt. Also, dass wir nicht davon ausgehen können, dass wir jetzt eine dauerhafte sozusagen Reihe von rechten und radikal rechten Regierungen in der Region haben. Aber die Frage ist, glaube ich, schon, ob es aktuell den rechten Kräften gelingt, sich über jetzt einmalige Wahlsiege hinaus als hegemoniale Akteure zu etablieren, so wie es eben in einer bestimmten Phase vor rund 20 Jahren in einer Reihe von Ländern linken Regierungen gelungen ist. Und da kommt eben dazu, dass es ja eben auch sowas wie regionale Effekte, auch Unterstützung, auch sowas wie Diffusion von Erfolgsmodellen gibt, sodass im Moment ein Modell Bukele, El Salvadors Präsident, also das eines der harten Verbrechensbekämpfung, die auf Menschenrechte keine Rücksicht nimmt, ein Modell Milei, also die Kettensäge an den Staat anlegen, ein Modell Trump, das mit aggressivem, polarisierendem Diskurs alles Linke verdammt, dass diese Arten von Modellen im Moment sehr erfolgreich sind und sich auch wechselseitig eben unterstützen und tragen und ja nicht zuletzt an Präsident Trump sehr offen die ihm genehmen, auch ideologisch nahen Präsidenten unterstützt. Und die Frage ist, reicht das, um sozusagen eine Rechte in der Region auch dauerhafter an der Macht zu halten? Oder werden wir in 4 Jahren schon, wenn die nächsten Wahlzyklen sozusagen jeweils anstehen, vom Ende des Rechtsrucks sprechen? Das lässt sich so nicht vorhersagen.
3: Erläuterungen von Jonas Wolf, Professor für Politikwissenschaft an der Goethe-Universität Frankfurt mit Schwerpunkt Lateinamerika. Das ist das Echo der Zeit am Dienstagabend. In den nächsten Minuten berichten wir über den Kanton Zug, der nicht benötigte Steuereinnahmen zurückzahlen will, und die SBB, die nicht mehr benötigte Züge zerlegen und wiederverwerten will. Was, wenn ein Kanton so viel Steuern einnimmt, dass er nicht mehr weiß, wofür es noch ausgeben soll? Vor diesem Luxusproblem steht Zug. Der Steuersatz ist bereits tief. Zudem übernimmt der Kanton beispielsweise praktisch die gesamten Spitalkosten der Bevölkerung. Und trotzdem fühlt sich die Staatskasse weiter. Deshalb sollen Zugerinnen und Zuger nun in finanziell guten Jahren Geld zurückbekommen. Das Kantonsparlament debattiert voraussichtlich morgen über die Idee eines Steuerrabatts. Auch in anderen Kantonen könnte das zum Thema werden. Zentralschweiz-Korrespondent Markus Föhn.
8: Ein Ertragsüberschuss von 429 Millionen Franken im vergangenen Jahr und 3 Milliarden Franken auf der hohen Kante. Der Kanton Zug schwimmt im Geld. Doch bei Michael Arnold, dem FDP-Fraktionschef im Zuger Kantonsparlament, ist die Freude darüber getrübt.
9: Wenn man die Eigenkapitalsituation berücksichtigt, dann ist es eindeutig, dass der Kanton den Leuten zu viel Geld wegnimmt.
8: In einem Vorstoß fordert er daher einen Steuerrabatt. Damit könnte das Parlament nach einem Jahr mit schwarzen Zahlen einen Teil des Ertragsüberschusses künftig dazu verwenden, um ihn an die Zugerinnen und Zuger zurückzuerstatten. So würden all jene etwas zurückbekommen, die die hohen Überschüsse erst ermöglichten und damit auch die großzügigen Ausgaben für die Allgemeinheit finanzierten, sagt Michael Arnold.
9: Ich erinnere an die Kinderbetreuung, wo der Kanton ab diesem Sommer ein Drittel übernimmt. Ich erinnere an die Übernahme von 99% der stationären Spitalkosten. Man hat x verschiedene Ausgabevehikel geschaffen, wo die ganze Bevölkerung profitieren kann.
8: Darum sei es nun Zeit, die Steuerzahler zu entlasten. Bei ihnen sei das Geld besser investiert als auf der hohen Kante des Kantons. Zug wäre der erste Kanton, der einen Steuerrabatt einführt. Doch auch in Basel-Stadt ist die Regierung dabei, eine Vorlage ans Parlament auszuarbeiten. In Zürich wurde Anfang Jahr eine Volksinitiative eingereicht. Im Kanton Aargau läuft dafür noch eine Unterschriftensammlung. Grund sind die guten Abschlüsse der Kantone. Für 2025 etwa hatten sie zusammengerechnet ein Defizit von 1,5 Milliarden Franken budgetiert. Tatsächlich machen sie ein Plus von fast 3 Milliarden Franken. Dennoch, es gibt auch Kritik an einem Steuerrabatt. Lucian Franzini etwa, Präsident der Zuger Grünen, wehrt sich gegen die Aussage, Zug nehme den Menschen zu viel Geld weg.
10: Niemand bezahlt im Kanton Zug zu viel Steuern im Moment. Wir haben die tiefsten Steuern in der Schweiz und sind extrem attraktiv für die reichsten Menschen dieser Welt.
8: Und ausgerechnet die Wohlhabenden wären es, die von einem Steuerrabatt am meisten profitieren würden, sagt er, weil der Rabatt abhängig davon wäre, wie viel jemand an Steuern bezahlt. Zug würde so noch attraktiver für Zuzügerinnen und Zuzüger, zum Leidwesen der Einheimischen.
10: Wir haben in Zug das Problem der Wohnungsknappheit. Zugerinnen und Zuger werden aus dem Kanton verdrängt und dagegen müssen wir handeln. Aber nicht, indem wir die Steuern weiter senken, weil somit treiben wir diese Verdrängungsspirale weiter an.
8: Auch Roland Fischer, Dozent für Finanzpolitik an der Hochschule Luzern, ist skeptisch. Der frühere Nationalrat der Grünliberalen gilt als Mitarchitekt des nationalen Finanzausgleichs. Steuerrabatte seien zwar ein gutes Instrument, wenn ein einmaliges Ereignis viel Geld in die Kasse gespült habe, sagt er. Doch Zug verzeichne bereits seit Jahren hohe Überschüsse trotz tiefen Steuern.
11: Deswegen ist es natürlich fraglich, ob es in einer solchen Situation sinnvoll ist, die Steuerbelastung noch weiter zu senken und damit den Standortwettbewerb noch stärker anzuheizen.
8: Klüger wäre es da, das vorhandene Geld in Infrastruktur zu investieren, zum Beispiel in den Wohnungsbau. Denn
11: es braucht auch eine gewisse soziale Kohäsion in einer Gesellschaft und es ist sinnvoll, wenn die finanziellen Mittel des Kantons und auch hohe zusätzliche finanzielle Mittel natürlich der Bevölkerung gleichermaßen zur Verfügung stehen.
8: Roland Fischer bereitet es zudem Sorgen, dass das finanzielle Gefälle zwischen den Kantonen wächst. Zug oder Basel-Stadt zögen den meisten anderen davon, anders als es das Ziel des Finanzausgleichs sei.
11: Und da stellt sich natürlich die Frage, ob man Massnahmen treffen müsste, ob die ressourcenstarken Kantone nicht stärker belastet werden sollten und die ressourcenschwachen Kantone stärker entlastet werden sollten, damit die Ungleichgewichte reduziert werden können.
8: Im Zuger Parlament dürfte der Steuerrabatt aufgrund der bürgerlichen Mehrheit durchkommen. Bereits hat die Linke jedoch ein Referendum angekündigt.
3: Die SBB hat sich Nachhaltigkeit auf die Fahne geschrieben und will bei der Kreislaufwirtschaft eine Vorreiterrolle einnehmen. Wird zum Beispiel ein Bahnwagen ausgemustert, fällt tonnenweise Material an und das soll nicht einfach zerstört werden, sondern möglichst wiederverwertet. Wie das geht, hat sich Alex Moser im SBB-Industriewerk Olten zeigen lassen.
12: Es sind die letzten Stunden für diesen EW4, der hier in einer riesigen Halle steht. Der Einheitswagen der vierten Generation ist ein Klassiker, der in den 80er Jahren erstmals über die Schweizer Schienen rollte. Heute meist weiß lackiert, auf Fensterhöhe grau und mit roten Türen hängen die EW4 an Intercity-Zügen. Er war der erste Wagen mit Klimaanlage, dessen Fenster man nicht mehr öffnen konnte, was manche störte. Nun sind wir dabei, wie der SBB-Angestellte Ali Ökmen diese Fenster wieder entfernt.
13: Als erstes wird hier die Zwischengummidichtung entfernt und dann gibt es noch eine größere Gummidichtung, die wird dann auch entfernt. Und dann kommt eigentlich schon die Scheibe dran.
12: An Saugnäpfen heben sie das Fenster aus der Verankerung und tragen es hinaus. Es wird wie so vieles im Bahnwagen wieder verwendet. Insgesamt sind es 93% des Gesamtgewichts des Zugs. Vom 45 Tonnen schweren Bahnwagen werden also 42 Tonnen wiederverwendet. Das sei nicht besonders schwierig, erklärte SBB-Projektleiter Damian Baker, denn es ist praktisch alles aus Stahl.
14: Das kann alles eingeschmolzen und recycelt werden. Fahrgestelle werden rekuperiert, soweit wir sie noch benötigen für die Fahrzeuge, die im Einsatz bleiben. Ansonsten ist das bester Stahl und kann gut recycelt werden, ganz normal im Materialkreislauf.
12: Doch es bleiben 7% übrig. Das klingt nach wenig, doch es handelt sich immerhin noch einmal um 3 Tonnen Material pro Bahnwaggon.
14: Da haben wir eine Studie durchgeführt und da haben wir jetzt versucht, möglichst viel von den Materialien wieder zu verwenden, einen neuen Zweck zuzuführen. Zum Beispiel werden die Lampenabdeckungen verwendet für Stehlampen. Da haben wir einen Prototypen jetzt schon gebaut und die restlichen werden nachher dann fertig gebaut und verkauft. Die Gläser werden ausgebaut, dann in einem Gebäude in Zürich wiederverwendet als Fassadenfenster.
12: Die Fenster, die jahrzehntelang in den Zügen durch die Schweiz rollten, werden künftig also an die Fassade eines SBB-Bürogebäudes montiert. Rund 1000 Stück braucht es dort, doch nicht alle sind wiederverwendbar.
14: Ja, die werden natürlich geprüft, ob sie Kratzer haben oder ob sie einwandfreie Durchsicht gewähren, also nicht einen Schimmer haben zwischen den Gläsern. Und dann messen wir auch den Gasgehalt, um festzustellen, ob der Isolationswert noch in Ordnung ist oder nicht.
12: Rund 800 Kilo Glas pro Wagen können Damian Baker und sein Team bei der SBB also wiederverwenden. Im genannten Gebäude in Zürich werden übrigens auch 12 Kilometer gebrauchte Schienen als Stützen und Deckenträger eingebaut. Aber zurück zum Einheitswagen 4. Hier hat die SBB noch weitere Wiederverwendungsideen entdeckt.
14: Die erste Klasse-Sitze sind sehr begehrt. Die gehen sogar teilweise in limitierter Auflage, sage ich jetzt mal, in Verkauf. Zweite Klasse-Sitze haben wir leider noch keine Lösung gefunden, wie wir die wirklich wiederverwenden können.
12: Wer weiß, vielleicht lassen sich unter den Bahnfans ja auch noch welche finden, die sich mit der zweiten Klasse zufrieden geben. So oder so bleibt von einem Bahnwagen neben den Zweitklasssitzen nicht mehr viel übrig, was nicht wiederverwendet werden kann.
3: Alex Moser war im SBB-Industriewerk Olten. Das war das Echo der Zeit vom Dienstag, dem 30. Juni, mit Redaktionsschluss um 18.44 Uhr. Verantwortlich für die Sendung heute Zita Affentranger, für die Nachrichten Marco Koller und am Mikrofon war Ivan Lieberherr.
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17: Deutschland gegen Paraguay an der Fußball-Weltmeisterschaft der Männer. Es läuft die Verlängerung. Nach 102 Minuten.
18: Und da ist das 2:1! Jonathan Tah!
17: Deutschland trifft.
18: Der Eckball ins Glück! Jonathan Tah!
17: Der vermeintliche Führungstreffer zum 2:1. Doch der Jubel hält nur wenige Sekunden.
19: Der Schiedsrichter schaut sich das an.
17: Der Schiedsrichter wartet. Der VAR überprüft die Szene, dann die Entscheidung.
20: After review, when the ball was in play, number attacker number 3 prevent the goalkeeper to challenge the ball. Final decision, foul.
17: Foul. Der Treffer wird aberkannt. Ein Schock für Deutschland. Das Spiel geht ins Penaltyschießen. Und Deutschland scheidet aus.
18: Ausschuss vorbei! Deutschland fährt nach Hause! Es ist unglaublich!
17: Noch während die Spieler vom Platz gehen, ist von einem krassen Fehlentscheid die Rede. Das war kein Foul, heißt es auch von Experten. Und ich frage mich, stimmt das? Und wie können Fehlentscheide überhaupt passieren in Zeiten des Videoschiedsrichters? Macht die Technik den Fußball fairer oder nicht? Wir finden es jetzt heraus hier bei News Plus. Ich bin Vanessa Lieder-Gerber. Dramatisches WM-Out. Der größte Schock dieser WM bisher. Solche Schlagzeilen lese ich am Dienstagmorgen in der Zeitung. Deutschland ist an der Weltmeisterschaft der Männer im 16. Final ausgeschieden.
21: Das ist richtig scheiße, ein Scheißgefühl. Vor allem die Männer, ey, auf dem Platz. Oh ja, es ist scheiße, es ist einfach scheiße und die müssen sich, aber das sagst du dann immer, du kannst als Fan kannst du eigentlich nur kotzen.
17: Ja, das fasst die Stimmung der deutschen Fans nach dem Spiel vermutlich ziemlich gut zusammen.
21: Du nimmst das alles auf dich, nimmst so viel Geld in die Hand, schreist dir die Seele aus dem Leib, feuerst die nach vorne und dann kommt sowas. Und dann Hey, sorry, das kannst du so nicht bringen.
17: Deutschland verliert gegen Paraguay im Penaltyschießen. Dass es überhaupt zum Penaltyschießen gekommen ist, das finden viele unfair. Es geht um ein Foulspiel, das keins gewesen sein soll und damit auch um den Führungstreffer von Deutschland in der Verlängerung, der nicht gezählt hat. Deutschland-Coach Julian Nagelsmann ist stinksauer.
1: Das ist nicht nur ein Skandal, das ist ein Vollskandal. Das ist nicht mal ansatzweise ein Foulspiel.
17: Aber was stimmt denn jetzt eigentlich? War das wirklich ein Fehler oder wird hier einfach gegen einen Schiri-Entscheid gewettert? Für diese heikle Frage habe ich mir einen Profi an die Seite geholt. Seine Stimme kennt ihr vielleicht aus dem Fernsehen. Sascha Amhof ist für SRF bei der WM als Regelexperte im Einsatz. Er ist ehemaliger Spitzenschiedsrichter und leitet das Ressort Schiedsrichter beim Schweizerischen Fußballverband. Und er beschreibt die umstrittene Szene im Spiel Deutschland gegen Paraguay so.
2: Es ist ein Eckball für Deutschland und es kommt im 5-Meter-Raum zu einem Zweikampf zwischen dem Torhüter von Paraguay und zwischen Waldemar Anton von Deutschland. Und in diesem Zweikampf kommt es auch zu einem leichten Kontakt zwischen diesen beiden Spielern. Und im Fußball ist es ja so, dass man dann pfeift als Schiedsrichter, wenn ein Vergehen vorliegt. Und Vergehen sind im Reglement definiert. Vergehen sind zum Beispiel ein Halten, ein Schubsen oder Stoßen. Es ist ein Beinstellen oder Treten. Und in dieser Situation war es ja so, dass der Schiri im laufenden Spiel gesagt hat, das ist für mich alles okay, ich gebe das Tor, also in der Fachsprache Play on, weiterspielen. Und der VAR hat sich dann eingeschaltet, er hatte diesen Kontakt gesehen, den es da gab, und er ist offenbar zum Schluss gekommen, dass das ein Vergehen ist. Ich sehe es ganz ehrlich völlig anders, also die Kontakte gehören zum Fußball, das ist ein handelsüblicher Kontakt, wie man so schön sagt, und darum wäre die richtige Entscheidung gewesen, eben weiterzuspielen oder in anderen Worten das Tor zu geben.
17: Also für dich ganz klar ein Fehlentscheid?
2: Für mich ist es ein klarer Fehlentscheid und die richtige Entscheidung wäre gewesen, eben weiterzuspielen und das Tor zu geben. Man muss ja zwei Dinge auseinanderhalten. Das eine ist die Entscheidung des Schiris auf dem Platz und das andere ist die Frage, hat der Schiedsrichter in seiner Beurteilung auf dem Platz einen klaren und offensichtlichen Fehler gemacht? Und aus meiner Sicht sind beide Dinge nicht gegeben, oder? Der Schiri auf dem Platz hat entschieden, dass kein Vergehen vorliegt. Darum hat er das Tor in erster Linie auf dem Platz gegeben. Das ist die korrekte Entscheidung. Der VAR muss sich dann immer die Frage stellen, hat der Schiri, so wie er entschieden hat, etwas klar und offensichtlich falsch gemacht? Und wenn diese Voraussetzung gegeben ist, dann darf der VAR, der Videoschiri, intervenieren. Aber weil der Schiri hier aus meiner Sicht klar richtig entschieden hat, hätte der VAR gar keine Grundlage gehabt zu intervenieren. Also eigentlich haben hier beide einen Fehler gemacht. Der VAR, der interveniert hat, und der Schiri, der zwar anfänglich richtig entschieden hat, aber dann vor dem Bildschirm, als er sich die Bilder nochmals angeschaut hat, seinen Entscheid gedreht hat.
17: Also geht es nach Sascha Amhof, war es tatsächlich ein Fehlentscheid. Der Videoschiedsrichter hätte gar nie zum Einsatz kommen dürfen. Und an dieser Stelle bin ich ehrlich gesagt etwas verwirrt. Den VAR gibt es doch, damit weniger Fehler passieren. Warum kommt es trotz Videobeweis zu Fehlentscheiden?
2: Ja, wir reden hier ja von Leuten, also von Schiedsrichtern und VARs, von Videoschiedsrichtern, die ja das trainieren, Tag für Tag, die haben Erfahrungen und von daher erkennen die auch den Umgang mit diesem Bildmaterial. Was man aber schon in die Waagschale werfen muss, oder? Es ist halt dann vor dem Bildschirm zu entscheiden, nicht dasselbe wie auf dem Platz zu entscheiden. Und wahrscheinlich spielt das hier auch eine Rolle, oder? Es gibt einen Kontakt, den kann man sich auch am Bildschirm anschauen. Man kann ihn auch nochmal mit einer anderen Kamera anschauen. Es gibt ja 50 Kameras an der WM. Also man hat da relativ viel Bildmaterial. Und in der Analyse mit den Verlangsamungen kann es dann auch mal sein, dass ein minimaler Kontakt vielleicht eben vor dem Bildschirm anders aussieht, als es sich im Stadion anfühlt. Und hier ist halt die große Frage, oder? Schiedsrichter und Videoschiedsrichter machen hier Beurteilungen von Szenen, entweder in der Stadionatmosphäre oder vor dem Bildschirm. Und das sind unterschiedliche Voraussetzungen. Und wie erwähnt, der Schiri auf dem Platz hatte nicht das Gefühl, dass hier irgendwo ein Vergehen vorliegt. Darum hat er das Tor gegeben, aus meiner Sicht korrekt. Im Übrigen, das soll nie als Schiedsrichter ein Argument sein, aber es hat das auch gar niemand irgendwie zu verstehen gegeben, dass etwas nicht korrekt ist, nicht mal der Torhüter von Paraguay. Und der VAR vor dem Bildschirm hat den Kontakt gesehen, hat seine Schlüsse gezogen und hat dann offenbar einfach in seiner Atmosphäre vor dem Bildschirm den Schluss gezogen, dass es ein Vergehen ist und hat darum diesen On-Field-Review, wie wir sagen, eingeleitet.
17: Gibt es denn überhaupt ein perfektes, faires Spiel? Ist das etwas Realistisches?
2: Ja, das ist eine gute Frage und vielleicht auch eine philosophische Frage. Da ich nicht Philosoph bin, beantworte ich sie als Schiedsrichter oder als Schiedsrichter-Experte. Oder Fußball ist ein Fehlerspiel. Das heißt, es geht insbesondere auch darum, eigene Fehler zu vermeiden oder beim Gegner Fehler zu provozieren, eben sich in diesem Graubereich zu bewegen, zum Beispiel ganz knapp an die Offside-Linie zu gehen, aber eben nicht im Offside zu stehen. Oder beim Penalty vielleicht den Lauf zu verzögern und den Torhüter in die falsche Ecke zu schicken. All das führt am Schluss dazu, dass wir immer wieder sagen, Fußball ist ein Fehlerspiel. Und dazu gehört natürlich auch, dass man versucht, Kontakte zu provozieren, zu erhalten und dann den Tief des Schiedsrichters irgendwo auf seine Seite zu ziehen. Und das alles hat ganz viel mit Interpretation zu tun, oder? Das Spiel von Menschen für Menschen, die Kontakte suchen, Kontakte provozieren, wo es Interpretationsspielraum gibt, Graubereiche gibt, wo eben nicht das Leben nur schwarz und weiß ist. Und darum ist es aus meiner Sicht eine Illusion und auch schön, dass es dieses Schwarz-Weiß im Fußball nicht gibt. Das gehört dazu. Das ist ganz tief verankert aus meiner Sicht auch in der Kultur des Fußballs. Und das macht auch eine große Faszination vom Fußball aus, so wie wir ihn eben auch lieben.
0: Du sagst, es geht nicht um Leben und Tod, aber es geht ja trotzdem um Millionen, also um ganz viel Geld, je nachdem. Müsste da nicht der Anspruch sein, dass man irgendwie an ein praktisch fehlerfreies Spiel rankommt?
2: Natürlich geht es um ganz viel im Fußball. Und wenn die einen gegen die anderen spielen, wollen beide gewinnen. Und das ist dann auch im Moment das Wichtigste. Und das ist auch gut und das ist richtig so. Für uns Schiedsrichterinnen und Schiedsrichter bedeutet es, den Anspruch zu haben, einerseits die Regeln korrekt anzuwenden und sie auch korrekt auszulegen. Was wir suchen, ist eine klare Linie, eine lesbare Linie. Wie gesagt, die Grundlage ist immer das Reglement. Und unser Anspruch ist, dass wir gleiche Szenen, ähnliche Szenen immer auch gleich oder ähnlich auslegen. Eine möglichst kohärente Linie zu fahren, möglichst Ausreißer zu vermeiden, aber immer auch im Bewusstsein, dass es irgendwo einen Interpretationsspielraum gibt, wo vielleicht im einen Spiel ein Penalty gegeben wird und im anderen einer nicht gegeben wird.
0: Sascha Amhof hat gerade die Regeln im Fußball angesprochen. Die werden ja immer mal wieder angepasst. Auch an dieser Fußball-Weltmeisterschaft gibt es neue Regeln. Zum Beispiel ist es verboten, bei einer Auseinandersetzung mit dem Gegner die Hand oder das Trikot vor den Mund zu halten. So sollen vor allem diskriminierende Äußerungen besser erkannt werden. Oder es gibt strikte Countdowns für Einwürfe und Goalie-Auskicke, die dafür sorgen sollen, dass Spieler weniger auf Zeit spielen.
2: Viele haben das ja als sehr gute Regeländerungen empfunden, dass es jetzt diese Countdowns gibt, mehr Fußball in gleich viel Zeit, weil die Spieler weniger am Boden liegen, weil sie schneller vom Feld gehen, weil sie ausgewechselt werden. Also ich glaube, grundsätzlich entwickelt sich der Fußball hier weiter und ich glaube, er entwickelt sich auch zum Guten weiter.
0: Es sei also durchaus sinnvoll, die Regeln immer wieder anzupassen. Gleichzeitig werde genau das für Schiedsrichterinnen und Schiedsrichter zur großen Herausforderung.
2: Was mich jetzt als Leiter vom Ressort Schiedsrichter im SFV, wir haben 5400 Schiedsrichter im Fußball in der Schweiz, bewegt, ist die Menge von den Regeländerungen, die es immer wieder gibt. Dass es wirklich auch schwierig ist, hier alle mitzunehmen. Und kommt dazu, dass gewisse Regeln jetzt auch optional eingeführt werden können. Das heißt, man kann diese Regeln übernehmen, aber man muss sie nicht übernehmen. Und das ist natürlich eben jetzt aus einer nationalen Warte ein wenig unschön, weil wir sehen gewisse Dinge an der WM, die man dann bei uns vielleicht nicht sehen wird, weil die Schweiz die Regel oder die UEFA, wo wir uns anschließen, diese Regeländerung nicht übernimmt. Das ist mal eine Herausforderung. Hier geht es aber vor allem ums Regelwerk oder was steht bei uns genau in den Regeln und was nicht. Schon dort haben wir Unterschiede zur WM. Und das Zweite ist immer auch die Auslegung. Also wie werden die Regeln ausgelegt? Und auch dort gibt es Nuancen, gibt es Unterschiede zwischen dem Fußball und der WM, zwischen dem Fußball in Südamerika, in Ozeanien, in Afrika. Und das ist etwas, was mich beschäftigt, oder? Wir streben grundsätzlich an, dass wir alles eben möglichst gleich beurteilen, eine ähnliche Linie haben, wie wir sie auch an der WM sehen, mit der Menge von den Regeländerungen. Insbesondere auch bei einem Schiri, der dann allein auf dem Platz ist, ist das wirklich eine Herausforderung, das dann auch zu sicherstellen zu können.
0: Und was glaubst du, wie viel Ermessensspielraum hat denn ein Schiri heute noch bei so einem extremen Regelwerk?
2: Ja, es gibt schon immer noch einen relativ großen Interpretationsspielraum und eben die, also den Schiri, den braucht es noch. Oder? Wo man unterscheidet im Schiedsrichterwesen bei der Beurteilung von Szenen eigentlich zwei Dinge. Es sind faktische Entscheide und es sind subjektive Entscheide. Faktische Entscheidung ist beispielsweise die Frage, ist der Ball drin oder draußen, im Seitenaus oder im Tor? Das kann man heute mit den technischen Hilfsmitteln auch technisch lösen. Also da braucht es per se eigentlich fast keinen Schiri mehr, sondern da können die Systeme liefern, diese Antworten. Und dann gibt es die subjektiven Entscheide oder die Interpretationsspielraum. War das jetzt genug für ein Penalty? War jetzt der Ball am Arm oder war er nicht am Arm? Und da ist, glaube ich, das ist auch in der Kultur vom Fußball, dass es eben diesen Interpretationsspielraum braucht, den Graubereich braucht, dass man diese Dinge auch provoziert beim Gegner. Und dort, glaube ich, macht es Sinn und wird es auch in Zukunft so sein, dass der Schiri diese Beurteilung macht, weil Fußball ist ein Spiel von Menschen, für Menschen und genau das gilt auch für den Schiri. Das ist ein Mensch, soll ein Mensch auch bleiben, immer im Wissen darum, dass eben Schwarz-Weiß-Entscheidungen, faktische Entscheidungen auch durch technische Systeme gelöst werden können.
0: Der Fußball entwickelt sich ja ständig weiter mit neuen Technologien und neuen Hilfsmitteln. Das hat auch Einfluss auf die Schiris. Ich will wissen, wie sieht Ihr Beruf womöglich in 10 Jahren aus?
2: Ja, das ist eine spannende Frage. Ich glaube, es wird weiterhin ein humanes Spiel bleiben. Also diese menschliche Komponente, glaube ich, die wird es weiterhin brauchen. Das ist, und dann, glaube ich, schon geht die Tendenz daher, dass man immer mehr Unterstützung auch einfordert von der Technologie. Und diese Bewegung hin zu immer mehr Technologie, die den Schiri unterstützen soll, ist das der richtige Weg? Weil so entfernt sich ja übrigens der Fußball und der WM auch immer mehr vom Fußball, vielleicht in der 5. oder in der 4. Liga. Und genau das macht ja doch den Fußball so interessant, dass er überall dasselbe ist, von ganz oben bis ganz unten. Aber wenn man jetzt aus der Schiri-Perspektive schaut, wenn man die ganze Technologie schaut, die hier an der WM für die Schiris zum Einsatz kommt, die zum Teil auch nur in den Hinterzimmern zum Einsatz kommt sozusagen, ja, dann wird sich weisen, ob das wirklich der richtige Weg ist oder nicht. Aber ich würde dafür plädieren und finde es richtig, dass diese menschliche Komponente, der Interpretationsspielraum, dass das weiterhin im Vordergrund steht. Immer im Wissen darum, wenn man selber von einem Fehlentscheid betroffen ist, der ein Mensch gefällt hat, dann wünscht man sich dann ab und zu eben auch eine Maschine, die vielleicht anders entschieden hätte.
0: SRF-Schiedsrichter-Experte Sascha Armhof. Ja, und auf die menschliche Komponente setzen wir auch hier bei News Plus. Produzentin war heute Martina Koch, Tobias Bühlmann hat mitgearbeitet und ich bin Vanessa Ledergerber. Feedback und Kritik wie immer gerne per Mail an newsplus@srf.ch oder als Sprachmitteilung an 076 320 1037. Und wenn euch die Kombination Podcast und WM gefällt, dann empfehle ich euch unsere News Plus Hintergründe-Serie König Gianni, die Infantino-Story. Bis bald!

0: Die Nachrichten von SRF um 20 Uhr mit Patrick Seiler. Wer in den USA geboren wird, ist automatisch Bürger oder Bürgerin der USA. Das steht in der US-Verfassung und gilt deshalb mehr als ein Dekret des Präsidenten. Das hat das oberste Gericht der USA entschieden. Aus Washington Anne Schneider von der ARD.
1: Das Urteil ist eine schwere Niederlage für Donald Trump. Der US-Präsident hatte am ersten Tag seiner zweiten Amtszeit ein Dekret erlassen, wonach Kinder, die in den Vereinigten Staaten geboren werden, nicht mehr automatisch die Staatsbürgerschaft erhalten sollten, wenn ihre Eltern weder US-Bürger noch dauerhafte Einwohner der USA sind. Diesen Versuch, das Geburtsortsprinzip einzuschränken, haben die Richter nun in einer Entscheidung mit 6-3 Stimmen gestoppt. Sie bekräftigten, der 14. Verfassungszusatz gilt weiterhin. Er garantiert grundsätzlich allen in den USA geborenen Menschen die Staatsbürgerschaft, unabhängig vom Status der Eltern. Experten zufolge hätten von einem anderen Urteil jährlich bis zu 250.000 Neugeborene betroffen sein können. Die Entscheidung ist ein wichtiger Rückschlag für Trumps Einwanderung und fällt wenige Tage vor dem US-Unabhängigkeitstag, an dem das Land seine Gründungswerte feiert.
0: Zu zwei Kurzmeldungen aus der Schweiz. Ein 22-jähriger Mann, der vor 3 Jahren eine 17-jährige Velofahrerin ermordet hat, ist von einem Solothurner Gericht zu lebenslangem Freiheitsentzug verurteilt worden. Diese Strafe wird zugunsten einer stationären therapeutischen Maßnahme aufgeschoben, der sogenannten kleinen Verwahrung. Das Urteil kann noch weitergezogen werden. Und im Kanton St. Gallen sind mehrere 100 Liter Diesel in den Neckar gelangt. Die Behörden rufen dazu auf, zwischen St. Peterszell und der Mündung in die Thur bei Lütisburg nicht im Fluss zu baden. Die Feuerwehr hat mehrere Ölsperren errichtet. Der Schaden an der Umwelt kann noch nicht abgeschätzt werden. In Monaco und weiteren Ländern läuft eine Großfahndung nach einem Attentäter, der gestern Abend eine Bombe vor einem Wohnhaus in Monaco gezündet hat. Dabei wurden 3 Personen verletzt. Unter den Opfern befindet sich der im Exil lebende zypriotische Bauunternehmer Vadim Yermolayev. Der gebürtige Ukrainer gehört zu den reichsten Männern seines Herkunftslandes, wurde dort aber 2023 wegen mutmaßlicher Verbindungen zu Russland sanktioniert. Laut den Behörden zeigt die Videoüberwachung, dass der mutmaßliche Täter der Familie vor dem Haus gezielt abgepasst hat. Nach der Detonation flüchtete der Verdächtige zu Fuß über die Grenze nach Frankreich. Die Staatsanwaltschaft geht von einem Mordversuch und nicht von einem Terroranschlag aus. Das Wetter morgen Mittwoch wird es wechselhaft. Stellenweise gibt es Schauer und Gewitter, die meisten am Alpennordhang. Die Temperatur im Norden um 24, im Süden 29 Grad. Das waren die Nachrichten von Radio SRF, verantwortlich Konrad Muschk.
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3: Das ist SRF News, jetzt mit einigen Highlights aus dem Programm vom Dienstagmorgen und Vormittag. Ich bin Nicolas Malzacher. Nach den verheerenden Erdbeben in Venezuela mit mindestens 1700 Toten sind die Rettungskräfte unermüdlich im Einsatz. Dabei geht es nicht nur um Bergungsarbeiten und Notrettung. Es geht auch um Hilfe für jene, die überlebt haben. 680.000 Kinder sind auf humanitäre Hilfe angewiesen, das sagt UNICEF, das Kinderhilfswerk der UNO. Gabriel Fockel ist UNICEF-Mitarbeiter in Venezuela und vor Ort in der Hauptstadt Caracas. Romana Kaiser hat ihn am Montagvormittag Ortszeit gefragt, wie er die aktuelle Situation erlebe.
4: Ja, die Lage hier in Caracas und im Land entwickelt sich weiterhin sehr schnell. Wir bleiben wegen möglicher Nachbeben wachsam. Vor gerade 3 Stunden wurde ich mit meiner eigenen Familie, mit meinen 2 kleinen Kindern hier aus dem Schlaf gerissen, weil es einen sehr heftigen Ruck gab. Gleichzeitig wird eben auch das Ausmaß des Bedarfs hier klarer. Gestern Nachmittag hier Ortszeit war ich in La Guaira, dem am stärksten betroffenen Gebiet. Und das Ausmaß der Katastrophe ist wirklich herzzerreißend. So kann man das nicht anders sagen. Ich stand dort vor Häuserblocks, die von 15 und mehr Stockwerken in einen Schutthaufen reduziert wurden und konnte die Suchteams beobachten aus Jordanien, aus der Türkei, aus China. Und diese Solidarität ist wunderbar. Aber wir wissen eben, dass viele tausend Häuser mindestens 8 Krankenhäuser und über 430 Schulen zerstört wurden, zudem auch Wassersysteme und vieles, vieles mehr.
5: Eben Spitäler, Wassersysteme, Schulen, Sie haben es gerade ein bisschen erwähnt. Wie sieht es denn aus derzeit mit der Versorgung der Menschen?
4: Ja, wir als UNICEF sind vor Ort und arbeiten rund um die Uhr, denn Kinder gehören immer zu den verwundbarsten in Katastrophen. Insoweit hat UNICEF seine Notfallreaktion sofort aktiviert, die mindestens 650.000 Menschen sofort erreichen soll und darunter eben über 230.000 Kinder. Hierbei geht es darum, sich die Gesundheit der Kinder anzuschauen, Nahrung, Wasser, Sanitätsversorgung heranzubringen, aber eben auch Kinder zu schützen, vor allem die, die von ihren Eltern getrennt wurden. Es geht also jetzt in den ersten Stunden neben den Suchaktionen um die sofortige humanitäre Hilfe. Es geht um das Überleben und da muss es immer sehr schnell gehen. Bereits vor 2 Tagen kam die erste riesige Lieferung per Flugzeug an mit über 20 Tonnen Hilfsgütern und viel mehr wird kommen. Dazu gehört eben Medizin, Wasser, Nahrung, alles, was gebraucht wird. Und mit dieser ersten Soforthilfe können sofort über 100.000 Menschen unterstützt werden. Aber es wird natürlich noch sehr, sehr viel mehr hier passieren.
5: Und woran fehlt es denn den Kindern gerade jetzt am meisten derzeit?
4: Ja, für die Kinder, die überlebt haben, natürlich neben Wasser und Nahrung geht es immer um den Schutz. Ich sehe das auch hier bei meinen 2 kleinen Kindern. Es geht eben nicht nur darum, dass vielleicht ein Haus verloren wurde, sondern es geht um das Trauma, um Angst. Es geht um die Kinder, die getrennt wurden. Insoweit brauchen Kinder eben Ansprechpartner. Wir müssen schauen, dass eben nichts geschieht mit Kindern, die jetzt ohne Eltern dastehen. Und insofern helfen wir sofort mit dem Search and Tracking, so nennen wir das, dass also diese Kinder sofort identifiziert werden und dann mit Partnern sofort versorgt und geschützt werden.
5: Da würde ich gerne noch ein bisschen nachhaken. Immer diese psychische Belastung der Menschen, der Kinder, Sie haben es gesagt, Familien werden durch das Erdbeben auseinandergerissen, Angehörige werden vermisst. Wie konkret geht denn UNICEF jetzt als Hilfsorganisation damit um? Wie wird die psychische Belastung der Kinder aufgefangen?
4: Ja, das ist eine sehr, sehr wichtige Frage. Wir haben natürlich aus unserem Netzwerk von UNICEF tätig in 130 Ländern ganz um die Erde. Wir haben eine große Erfahrung, mit diesen Dingen umzugehen. Und in dieser Katastrophenhilfe geht es eben immer darum, gewisse Phasen zu durchlaufen. Von der sofortigen Nothilfe, wenn es darum geht, Menschenleben zu retten, das muss sofort passieren. Aber dann sofort danach geht es eben auch um den Schutz der Kinder und damit auch die Traumaaufarbeitung. Hier können wir natürlich auf ein großes Netzwerk von Partnern zurückgreifen. Es gibt hier lokale Organisationen, aber es gibt auch internationale Partner, die alle sehr schnell Kräfte hier nach Venezuela bringen. Es geht dann nicht immer sofort darum, professionelle psychologische Hilfe anzubieten, denn das ist oft nicht so schnell möglich, weil es hier an Psychologen fehlt, die Spanisch sprechen können. Aber wir wissen eben aus vielen Krisen um die Erde, dass zum Beispiel in Anlaufstellen, wo jetzt also viele tausend Menschen zum Beispiel in Stadien zusammenkommen, wo es Wasser gibt, Nahrung, Toiletten und so weiter von UNICEF und der UN bereitgestellt, dass man dort zum Beispiel eine Art Spielecke einrichtet, die geschützt ist, wo dann eben Personal vorhanden ist und wo Kinder Kinder sein können. Denn sofortiges Spielen ist die beste Therapie zu Beginn. In der nachfolgenden Phase kommen dann weitere Maßnahmen zum Tragen, aber jetzt in den ersten Tagen sind diese einfachen Hilfsmaßnahmen am effektivsten.
3: Sagt der UNICEF-Mitarbeiter Gabriel Fockel, der die Erdbeben in Venezuela selbst miterlebt hat. In einer guten Woche findet in der türkischen Metropole Ankara der NATO-Gipfel statt. Präsident Recep Tayyip Erdogan wird dabei unter anderem Staatsoberhäupter wie Emmanuel Macron, Giorgia Meloni und Donald Trump empfangen. Nicht willkommen sind jedoch zahlreiche türkische Medienschaffende. Ihnen wurde die Akkreditierung für diesen Gipfel verwehrt. Thomas Seibert ist freier Journalist in Istanbul und Lea Sager hat ihn gefragt, warum die türkischen Journalistinnen und Journalisten am NATO-Gipfel nicht dabei sein dürfen.
6: Es geht hier vor allen Dingen um regierungsunabhängige Journalisten und Journalistinnen oder Medienhäuser, von denen bekannt ist, dass sie der Regierung Erdogan kritisch gegenüberstehen. Das betrifft zum Beispiel die Zeitung Cumhuriyet, die sehr anti-Erdogan eingestellt ist. Das betrifft auch einige unabhängige Medien wie das Nachrichtenportal T24. Es ist wohl so, dass die Regierung Erdogan hier versucht, sich unangenehme Fragen beim Gipfel zu ersparen.
5: Und doch, diese Weisung kommt von der NATO selbst. Wie begründet sie diesen Entscheid?
6: Die NATO selber weist die Verantwortung für diese Akkreditierungstaktik zurück. Sie sagt, sie verlasse sich bei solchen Großereignissen immer auf den Gastgeber bei der Einschätzung, wer da jetzt akkreditiert werden darf und wer nicht. Es gibt inzwischen ziemlich und auch wachsende Empörung international gegen dieses Vorgehen. Es gibt Proteste von Medienverbänden, von Journalistenverbänden. Es gibt auch sehr viel Kritik von Menschenrechtlern. Man darf nicht dabei vergessen, dass gleichzeitig hier in der Türkei bereits mehr als 200 Menschen festgenommen worden sind. Nicht, weil es etwas Konkretes gegen sie gäbe, sondern weil die Staatsanwaltschaft annimmt, sie könnten vielleicht während des NATO-Gipfels irgendwas machen, was der Regierung nicht gefällt. Das heißt also, das sind Präventivfestnahmen, für die es im Grunde genommen auch keine rechtliche Grundlage gibt. All dies verbindet sich also zu einem recht unguten Gemisch vor diesem Gipfel. Wie gesagt, es gibt wachsende Kritik daran und inzwischen ist zumindest in einigen Fällen bei bekannteren regierungsunabhängigen Journalisten hier in der Türkei die Kehrtwende eingeleitet worden. Sie haben ihre Akkreditierung erhalten.
5: Sie haben es bereits angesprochen, Erdogan will da also bei der Berichterstattung rund um den NATO-Gipfel mitmischen. Was sagt denn das über die Rolle Erdogans in der NATO aus? Also waren ihr da die Hände gebunden bei diesem Entscheid, die Journalistinnen auszuschließen?
6: Das sagt vor allen Dingen über die NATO aus, dass die NATO-Mitglieder und auch die NATO-Führung den türkischen Präsidenten nicht verärgern wollen. Erdogan steht hier im Mittelpunkt des Interesses bei diesem Gipfel, weil ihm zugetraut wird, wegen seiner guten persönlichen Beziehungen zu Trump, die Risse im transatlantischen Verhältnis einigermaßen zu kitten oder zumindest nicht größer werden zu lassen. Während dieses Gipfels, wir wissen ja, dass Trump keine sehr gute Meinung hat von der NATO zuletzt, hat er ihr vorgeworfen, ihm nicht in der Auseinandersetzung mit dem Iran zu Hilfe gekommen zu sein, da die Hilfe verweigert zu haben. Insofern hofft der Rest der NATO, hoffen die europäischen NATO-Staaten, dass beim Gipfel von Ankara dieser Streit begraben werden kann. Und da ruhen die Hoffnungen eben auf Erdogan, dass er Trump zähmen kann. Und deswegen bleibt die Kritik an seinem Verhalten vor dem Gipfel auch sehr verhalten.
5: Was bedeutet das nun für die Berichterstattung rund um den NATO-Gipfel in Ankara?
6: Was die innertürkische Berichterstattung, also die Berichterstattung über diesen Gipfel in der Türkei, in den türkischen Medien angeht, so ist es keine große Überraschung, dass die Regierungsmedien, die regierungsnahen Medien hier in der Türkei, das ist der Großteil der Medien inzwischen, die werden die Rolle von Erdogan herausheben und die werden Erdogan als Krisenmanager und als Staatenlenker, als Weltenlenker hier hinstellen. Das steht jetzt schon fest. Was die Berichterstattung der regierungsunabhängigen oder kritischen Medien angeht, da ist es im Moment nicht klar, ob sie überhaupt hereingelassen werden und wenn sie hereingelassen werden, wie stark sie zum Beispiel bei Pressekonferenzen dann berücksichtigt werden. Aber dass ein Großteil der Medien hier Erdogan zujubeln wird, das ist jetzt schon klar.
5: Was sagt denn das alles über die Pressefreiheit in der Türkei aus?
6: Das gibt ein ziemlich genaues Bild wieder vom Zustand der Pressefreiheit in der Türkei. Der Druck auf Medien, die der Regierung kritisch gegenüberstehen oder die zumindest nicht alles gut finden, was die Regierung tut, der wächst beständig. Es gibt Festnahmen von Journalisten, es gibt sehr erfahrene Journalisten, die seit Jahren keine Presseakkreditierung von der türkischen Regierung mehr bekommen, weil sie ferngehalten werden sollen von Veranstaltungen wie Pressekonferenzen. Die Pressefreiheit in der Türkei ist nach europäischen Maßstäben gemessen fast nicht mehr vorhanden. Es wird zwar nach wie vor kritisiert. Allerdings sind diese kritischen Medien auch auf einem Hochseil unterwegs. Es geht dann nicht nur um die Festnahme ihrer Mitarbeiter, es geht auch um ihre wirtschaftlichen Grundlagen, zum Beispiel über Anzeigen, wenn also zum Beispiel die Regierung großen Unternehmen gegenüber andeutet, dass es jetzt nicht so doll ist, in dieser oder jenen Zeitung große Anzeigen zu schalten, dann geht das natürlich schnell ans Eingemachte bei diesen Medien. Die Pressefreiheit in der Türkei, das muss man leider sagen, ist in einem sehr, sehr schlechten Zustand.
7: Und die Pressefreiheit wird also immer weiter eingeschränkt, zu sehen an diesem aktuellen Beispiel des NATO-Gipfels in Ankara. Wie wird das in der Türkei aufgenommen? Also wie reagiert die Bevölkerung darauf?
6: Also es gibt natürlich sehr, sehr viele Leute, die sich über die regierungsnahen Medien informieren. Für die ist das jetzt kein großes Problem. Sehr, sehr viele Leute, die anders denken, sind inzwischen ins Internet abgewandert, wo die Kontrolle der Regierung über die Berichterstattung noch nicht ganz so ausgeprägt ist. Da gibt's also zum einen Nachrichtenplattformen, die teilweise sogar sehr, sehr gut berichten, mit sehr viel Mut. Und es gibt auch eine Reihe von prominenten Journalisten, die sich über ihre YouTube-Kanäle oder andere Medien direkt an die Hörer oder Zuschauer wenden können und die ein wachsendes Publikum versorgen. Also es gibt also praktisch so eine Atomisierung der regierungsunabhängigen Medien hier in der Türkei.
3: Sagt Thomas Seibert in Istanbul. US-Präsident Donald Trump hat vor dem obersten Gericht der USA, dem Supreme Court, gleich mehrere Rückschläge erlitten. Er scheiterte mit schärferen Regeln für die Briefwahl, verlor im Streit mit der

0: die Kompetenz hat. Das heißt, er unterschreibt ein Dekret, er weiß genau, er widerspricht hier der geltenden Gesetzeslage und dann wird geklagt und das Ganze geht dann immer weiter. Insofern hat er selbst auch auf diese Urteile zum Teil reagiert und hat gesagt, ja, das ist wieder ein neuer Zwischenstand. Denn genau das ist es auch. Nimmt man das eine Urteil heraus, nämlich in der, als er zu einem Schadensersatz von 5 Millionen verurteilt wurde, weil er eine Frau sexuell misshandelt haben soll, da sagt das Gericht, damit befassen wir uns gar nicht mehr. Und da hat er gehofft, dass er irgendwie wegkommt und der Supreme Court eben auch auf die Richtung geht, politische Justiz gegen den Präsidenten. Aber in allen anderen Fällen ist es letztlich so, dass er die Urteile nutzen kann, um seine Umgestaltung des politischen Systems der USA weiter voranzutreiben. Und da ist die zentrale Aufgabe aus seiner Sicht, den Präsidenten stärken, den Kongress schwächen und am Ende dafür zu sorgen, dass der Präsident eine umfassende Handlungsfreiheit hat.
1: Der Supreme Court ist klar konservativ mittlerweile. 3 von 9 Richterinnen und Richtern hat er ja selbst ernannt. Und trotzdem hat man so ein bisschen das Gefühl, sie zeigen ihm Grenzen auf. Täuscht das folglich?
0: Sie zeigen ihm sozusagen variable Grenzen auf. Es gibt ein Urteil, wo sie wirklich Grenzen aufgezeigt haben, als sie nämlich gesagt haben, das mit den Zöllen, das kann er so nicht machen. Dafür ist die Begründung falsch. Und was ist erfolgt? Die Zölle sind geblieben, man hat die Begründung geändert. Und so ähnlich ist das auch mit dem Urteil gegen die Fed. Er hat eine Gouverneurin entlassen, sie hat dagegen geklagt, sie hat Recht bekommen, dass sie auf diesem Weg nicht entlassen werden darf. Also was wird er jetzt machen? Er wird einen anderen Weg wählen. Das ist das Entscheidende dabei bei diesen Urteilen. Das heißt, der Supreme Court gibt dem Präsidenten Hinweise darauf, wie er seine Macht stärken kann und dass er es eben bisher nicht wirklich richtig gemacht hat. Trump versucht das immer sozusagen mit dem Holzhammer direkt. Ich darf hier eigentlich alles. Und dann bekommt er gesagt, na ja, ganz so ist es nicht. Sie dürfen das irgendwie drehen, dass sie am Ende das hinbekommen, aber sie müssen den und den Weg gehen. Das ist eigentlich das, was der Supreme Court gesagt hat. Und erstaunlich ist, dass er in einer Frage wirklich ein 91 Jahre altes Gesetz aufgehoben hat, nämlich, dass Trump völlige Handlungsfreiheit bei Bundesbehörden hat, außer bei der Federal Reserve. Die Notenbank hat einen Sonderstatus. Alle anderen Bundesbehörden kann Trump jetzt nach Belieben besetzen. Das war über mehr als 90 Jahre nicht so. Hier hat er den Kongress gebraucht. Jetzt braucht er ihn nicht mehr.
1: Das meiste kann ich nachvollziehen. Was mich spannend dünkt, dann würden Sie also nicht von einer Niederlage sprechen, wenn es um die Entlassung einer Notenbankgouverneurin geht, die eben nicht rechtens sei. Das sehen Sie folglich nicht so.
0: Nein, denn der Supreme Court sagt ja gar nicht, er darf sie nicht entlassen. Er sagt, sie dürfen sie nicht entlassen, indem sie einen Missbrauch behaupten, da geht es um Hypothekenbetrug, und ihr nicht das Recht geben, dagegen zu antworten. Man braucht sozusagen jetzt ein anderes Verfahren. Das ist genau der Trick, mit dem der Supreme Court ja schon in anderen Fällen Trump sozusagen eine kleine Hürde gebaut hat, wie er dann doch das Ziel erreicht, was er erreichen möchte. Auf den ersten Blick ist es so, dass Trump das verloren hat. Schaut man dahinter, sieht man, er hat gesagt bekommen, mach es einfach anders.
1: Das Zweite, was Sie gesagt haben, die Richter haben ein mehr als 90 Jahre altes Gesetz gekippt. Da geht es um die Wettbewerbsbehörde FTC. Dort hat Trump laut Gericht die Spitze ohne Grund feuern. Heißt das, er kann das künftig auch bei anderen unabhängigen Behörden machen?
0: Das heißt es. Und das hat er ja auch bisher gemacht. Bisher dachte man nur immer, das ist ja illegal. Denn es ist so, dass die Führungspersönlichkeiten hier vom Kongress bestätigt werden. Der Kongress setzt die Behörden ein, der Kongress finanziert die Behörden. Und jetzt sagt der Supreme Court, wenn da irgendjemand drin sitzt, der dem Präsidenten nicht gefällt, dann kann er ja nicht mit ihm arbeiten. Also muss er ihn feuern können, muss jemand anders ernennen können. Und das ist eine wirkliche Änderung, die hier stattgefunden hat. Im weiteren Urteil geht es um Wählerlisten. Da hat Trump eben auch sozusagen eine halbe Niederlage hingenommen, weil er aus der Tatsache, dass jetzt die Briefwahl nicht zum Stichtag des Wahltages eingegangen sein muss, den Druck entfalten kann, auf die Republikaner im Kongress möglicherweise doch noch ein Gesetz zu erlassen, das genau dieses fordert und damit das größte Chaos anrichten kann. Denn die Wahlen sind schon im November und da ist die Vorbereitung jetzt in vollem Gang.
2: Das Gespräch mit Thomas Jäger von der Universität Köln. Temperaturen von bis zu 30 Grad. Nicht draußen.

0: draußen, sondern drinnen, im Wohnzimmer oder sogar im Schlafzimmer. Damit sind viele Menschen in der Schweiz in den letzten Tagen konfrontiert gewesen. Wenn also auch die eigenen vier Wände keine Abkühlung mehr versprechen, müssen wir unsere Bauweise dann nicht überdenken? André Gerber ist Professor für Architektur und konstruktives Entwerfen an der ZHAW. Lea Sager hat ihn gefragt, wie wir unsere Gebäude gestalten müssen, damit sie für die Hitze und den Klimawandel gewappnet sind.
1: Grundsätzlich ist es so, dass wir natürlich einen Bestand haben und dieser Bestand nicht wirklich gemacht ist für Hitzeperioden. Das heißt, die Frage ist, wie wir etwas umbauen können. Das andere ist, wenn wir neu bauen, da gibt es natürlich ganz vieles, was wir machen können. Das fängt eigentlich an draußen im Straßenraum, sprich Begrünung, sprich Bäume, die Schatten geben, sprich Schwammstadt. Das geht über zur Fassade, die Frage der Ausrichtung der Fenster, der Anzahl der Fenster. Es geht dann im Innern des Gebäudes, die Ausrichtung der Räume. Das ist ganz wichtig, zum Beispiel für die Querlüftung, für die Abkühlung. Und dann am Schluss auch die Materialien. Da gibt es natürlich viele natürliche Materialien wie Lehm, die besonders gut sind, weil sie zum Teil auch wieder Feuchtigkeit abgeben. Aber auch Masse hilft bis zu einem gewissen Grad, weil sie so eine gewisse Phasenverschiebung ermöglichen.
2: Schauen wir uns das doch noch genauer an. Also Sie haben von Umbauen gesprochen. Wie könnten Häuser umgebaut werden, damit sie besser hitzeresistent werden?
1: Das ist sehr schwierig, würde ich sagen. Auch angefangen bei den Normen. Und der Tatsache, dass wir natürlich in der Schweiz über Jahrzehnte sehr unterschiedlich gebaut haben. Also ich wohne zum Beispiel in einem Gebäude von 1926, das im Prinzip nur eine Backsteinwand hat und fast keine Dämmung. Und ich bin unter einem Dachstock, der nicht isoliert ist. Das heißt, ich bin sehr stark am Schwitzen. Und hier könnte man jetzt zum Beispiel den Dachstock dämmen. Das würde schon etwas helfen. Gebäude ab den 90er Jahren, wo stark gedämmt wurde, sind viel besser in diesem Sinne. Wobei sie natürlich, wenn die Wärme mal drin ist, die nicht mehr rauslassen. Hier helfen auf jeden Fall zum Beispiel Sonnenschutz und solche Maßnahmen. Das heißt, wir müssen eigentlich ein bisschen differenzieren aufgrund vom Wohnbestand oder Hausbestand der Schweiz.
2: Und jetzt, wenn wir vom Neubau sprechen, ein neu gebautes Haus, wie sollte denn das aussehen, damit es der Hitze etwas widerstehen kann?
1: Also im Prinzip sollte es eben begrünt sein draußen. Also ich meine, wenn ein Baum vor meinem Haus steht und Schatten spendet, ist das schon mal wahnsinnig viel gewonnen. Auch eine Begrünung des Dachs hilft. Und dann sollte natürlich die Orientierung der Fenster geschickt gewählt werden. Also jetzt nicht zu viel direkt im Süden. Im Prinzip würde eine Loggia helfen. Das kennt man zum Beispiel aus dem Tessin. Die Loggia ist so gebaut, dass ich im Sommer mit der steilen Sonne die Sonne nicht ins Haus geht. Im Winter aber, wenn die Sonne tiefer es gut hineingeht. Und grundsätzlich kann man natürlich sehr viel aus dem Süden lernen. Die Einteilung der Zimmer ist ganz wichtig. Also wenn man zum Beispiel Pufferzonen hat, hilft das sehr. Und eben für die Auskühlung, wenn man so zum Beispiel mit Schiebetüren arbeitet, dass man Räume aufmachen kann und eben eine Querlüftung ermöglichen. Aber das hängt natürlich von Situation zu Situation ab.
2: Was meinen Sie mit Pufferzonen?
1: Also im Prinzip sind das die Wintergärten, die klassischen Wintergärten, oder ich meine, die funktionieren sehr gut im Winter, weil man dort erwärmen kann. Aber wenn ich jetzt zum Beispiel Wintergärten auch nach oben verbinden könnte, dann hätte ich so einen Kamineffekt und das würde zum Beispiel extrem helfen. Also wir haben jetzt gerade eine sehr schöne Siedlung von 1990 besucht, die nach aktiver Solarenergie gebaut ist und da ist so eine Pufferzone, wo man die Fenster auf und zu machen kann und wo sozusagen die warme Luft dann oben wieder abgezogen wird. Das ist der sogenannte Kamineffekt. Das wird zum Teil in Ländern in der Südhemisphäre schon seit Jahrtausenden eingesetzt.
2: Und da sind wir auch beim internationalen Ausblick. Es gibt viele Länder, die sich diese Hitze bereits gewohnt sind. Wo können wir uns da in der Schweiz was abschauen?
1: Ja, ich glaube, besser ist es nicht. Die sind natürlich gewöhnt dran. Also eben sprich Loggien, wenn ich jetzt an Italien denke. Ich denke an Treppenhäuser, die mit Wohnungen verbunden sind, wo eine Abkühlung durchs Treppenhaus möglich ist. Ich denke eben an Querlüftung, die Orientierung der Gebäude. Also das sind alles Maßnahmen, die sehr hilfreich sind. Eben Kamineffekt ist etwas sehr Erfolgreiches. Bauen mit natürlichen Materialien, mit Lehm zum Beispiel oder Steine. Das sind alles Maßnahmen, die man eigentlich schon lange kennt. Aber eben nochmals, wir können jetzt nicht einfach den Schweizer Bestand nach dem umbauen. Wir müssen uns überlegen, was möglich ist.
2: Ja, was ist denn das Problem mit dem aktuellen Bestand in der Schweiz? Also hat man früher einfach anders priorisiert, als man das heute tun würde?
1: Ja, ich denke, früher hatten wir vielleicht 3-4 Hitzetage im Sommer. Und ich meine, der Bestand ist vor allem für den Winter ausgerichtet. Wie kann ich Wärme nicht rauslassen? Wie kann ich Wärme drin behalten? Wie kann ich die Kälte rauslassen? Wir gehen von den klassischen Häusern in den Bergen mit dem Ofen in der Mitte, den Stall unten, auch hier Schichten. Und natürlich, man hatte auch im Sinne von der Suffizienz weniger Ansprüche als heute. Die sind natürlich gestiegen. Wobei bei der Hitze muss man wirklich sagen, das ist dann sehr schnell ein medizinisches Problem. Also gerade für ältere und junge Leute kann das sehr gefährlich sein. Das haben wir auch gesehen.
2: Es kamen ja in den letzten Tagen wirklich sehr viele Leute ins Schwitzen in der Schweiz, auch in den eigenen vier Wänden. Wie viel lässt sich denn durch solche Anpassungen wirklich verändern am Raumklima?
1: Also ich glaube, man kann schon viel machen. Vielleicht müsste man auch einfach den öffentlichen Raum mit einbeziehen, wie gesagt. Also Parkanlage, Wasserflächen, dass man vielleicht auch mal rausgeht aus der Wohnung, weil die Wohnung dann eben nicht mehr diese Qualität hat. Es braucht aber nicht viele Maßnahmen. Ich denke schon, außenliegenden Sonnenschutz hilft sehr. Die Möglichkeit der Durchlüftung hilft sehr, andere Materialien. Ich glaube, man kann schon einiges erreichen, aber eben das setzt natürlich voraus, dass man einen Bestand, der für etwas anderes gebaut wurde, neu sozusagen denkt. Und am Ende soll es ja nicht so sein, dass man im Winter friert. Das wäre dann sozusagen die andere Seite.
0: Sagt der Architekturprofessor André Gerber von der ZHAW. So viel von den Highlights aus dem SRF News-Programm vom Dienstag. 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Und hier geht's jetzt gleich weiter mit den aktuellsten Nachrichten.

0: die Nachrichten von SRF um 20.30 Uhr mit Patrick Seiler. Wer in den USA geboren wird, ist automatisch Bürger oder Bürgerin der USA. Das steht in der US-Verfassung und gilt deshalb mehr als ein Dekret des Präsidenten. Das hat das oberste Gericht der USA entschieden. Aus Washington Anne Schneider von der ARD.
1: Das Urteil ist eine schwere Niederlage für Donald Trump. Der US-Präsident hatte am ersten Tag seiner zweiten Amtszeit ein Dekret erlassen, wonach Kinder, die in den Vereinigten Staaten geboren werden, nicht mehr automatisch die Staatsbürgerschaft erhalten sollten, wenn ihre Eltern weder US-Bürger noch dauerhafte Einwohner der USA sind. Diesen Versuch, das Geburtsortsprinzip einzuschränken, haben die Richter nun in einer Entscheidung mit 6-3 Stimmen gestoppt. Sie bekräftigten, der 14. Verfassungszusatz gilt weiterhin. Er garantiert grundsätzlich allen in den USA geborenen Menschen die Staatsbürgerschaft, unabhängig vom Status der Eltern. Experten zufolge hätten von einem anderen Urteil jährlich bis zu 250.000 Neugeborene betroffen sein können. Die Entscheidung ist ein wichtiger Rückschlag für Trumps Einwanderung und fällt wenige Tage vor dem US-Unabhängigkeitstag, an dem das Land seine Gründungswerte feiert.
0: Und nun zu zwei Kurzmeldungen aus der Schweiz. Ein 22-jähriger Mann, der vor 3 Jahren eine 17-jährige Velofahrerin ermordet hat, ist von einem Solothurner Gericht zu lebenslangem Freiheitsentzug verurteilt worden. Diese Strafe wird zugunsten einer stationären therapeutischen Maßnahme aufgeschoben, der sogenannten kleinen Verwahrung. Das Urteil kann noch weitergezogen werden. Und im Kanton St. Gallen sind mehrere 100 Liter Diesel in den Neckar gelangt. Die Behörden rufen dazu auf, zwischen St. Peterszell und der Mündung in die Thur bei Lütisburg nicht im Fluss zu baden. Die Feuerwehr hat mehrere Ölsperren errichtet. Der Schaden an der Umwelt kann noch nicht abgeschätzt werden. In Monaco und weiteren Ländern läuft eine Großfahndung nach einem Attentäter, der gestern Abend eine Bombe vor einem Wohnhaus in Monaco gezündet hat. Dabei wurden 3 Personen verletzt. Unter den Opfern befindet sich der im Exil lebende zypriotische Bauunternehmer Vadim Yermolayev. Der gebürtige Ukrainer gehört zu den reichsten Männern seines Herkunftslandes, wurde dort aber 2023 wegen mutmaßlicher Verbindungen zu Russland sanktioniert. Laut den Behörden zeigt die Videoüberwachung, dass der Täter der Familie vor dem Haus gezielt abgepasst hat. Nach der Detonation flüchtete der Verdächtige zu Fuß über die Grenze nach Frankreich. Die Staatsanwaltschaft geht von einem Mordversuch und nicht von einem Terroranschlag aus. Das Wetter. Morgen Mittwoch wird es wechselhaft. Stellenweise gibt es Schauer und Gewitter. Die meisten am Alpennordhang. Die Temperatur im Norden um 24, im Süden 29 Grad. Das waren Nachrichten von Radio SRF. Verantwortlich Konrad Muschk.
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5: Mein heutiger Gast ist der oberste Datenschützer der Schweiz, der Adrian Lobsiger. Herzlich willkommen im Tagesgespräch, Herr Lobsiger.
6: Danke für die Einladung, Frau Holliger.
5: Der Schutz von Daten, die Haltung vom Datenschutzgesetz, das ist eine von euren zentralen Aufgaben. Jeden Tag werden euch Verletzungen gemeldet vom Datenschutz. Im letzten Jahr waren es fast 2500, also mehr als doppelt so viel wie im Jahr vorher. Muss man sagen, wir haben in der Schweiz ein Problem mit dem Datenschutz, der wird häufiger verletzt.
6: Ja, ich deute die Zahlen einfach als Verlangen von der Bevölkerung nach einem privaten und selbstbestimmten Leben. Die Bevölkerung möchte Kontrolle über Daten und sie haben den Eindruck, dass das neue geltende Datenschutzgesetz für sie etwas machen kann, dass man dort Recht ableiten kann und darum kommen sie zu uns. Und wir kontaktieren die Unternehmen oder die Behörden. Kontaktieren. In den meisten Fällen können wir auch auf gütlichem Weg Lösungen finden, die der Bevölkerung etwas bringt. Also ich werte das positiv, nicht als Problem.
5: Also dass man quasi euch auch vertraut, dass ihr etwas macht. 156 Mal habt ihr interveniert im letzten Jahr. Aber eben, ihr habt gesagt, es ist ja eine Menge an Daten rum. Das heisst auch eine Menge an Daten, die kann missbraucht werden. Die nimmt ja zu, die Menge mit der Digitalisierung. Wir hinterlassen überall unsere Spuren, geben Datenpreis. Zum Teil auch wir müssen, aber zum Teil auch total freiwillig, wo es sich irgendwie nicht so kümmert. Habt ihr als Datenschützer manchmal auch den Impuls, ich gebe auf.
6: Ja, dann werde ich schon lange zurücktreten, wenn ich das Gefühl habe. Und ich bin auch umgeben von einer motivierten Equipe von Juristinnen, Juristen, Informatiker, Informatikerinnen haben wir leider nicht. Und wir sind jeden Tag motiviert, weil wir glauben, man kann mit dem neuen Gesetz, das uns der Gesetzgeber hat gegeben, man kann mit dem etwas rausholen für die Bürger. Und wir machen es auch. Wir haben erste Entscheidungen. Jetzt in den letzten Wochen sind neue Entscheidungen vom Bundesverwaltungsgericht eingetröpfelt, die uns Recht geben. Und wir bewirken etwas. Sonst wäre ich nicht mehr da.
5: Aber du kannst auch nicht sagen, was das für Entscheidungen sind, die da jetzt eintröpfeln.
6: Ja, es sind vor allem Entscheidungen, wo man Bürgerinnen und Bürger belästigt mit rechtswidriger Werbung. Es sind zum Teil auch Firmen, die sich so ein bisschen in der Schweiz eingenistet haben, weil sie das Gefühl haben, sie können von der Schweiz aus EU-Bürger irgendwie anders behandeln, als wenn sie in der EU wären. Aber das sind Fälle, wo wir auch in Zusammenarbeit mit den ausländischen und kantonalen Datenschutzbehörden entschlossen handeln. Wir können im Moment 3 Verfahren nicht offenlegen, weil sie noch nicht rechtskräftig ist und weil sich die Firmen gegen Publikation noch wehren. Das muss dann auch das Bundesverwaltungsgericht zuerst den Weg öffnen. Aber ich denke, nach der Sommerferien ist es soweit.
5: Aber wenn ihr sagt, die Firmen jetzt Hause können von der Schweiz aus mehr machen als im EU-Raum, heisst das so, wir sind ein bisschen lascher?
6: Ja, das ist eben der falsche Eindruck. Es liegt in mir eine Verantwortung, eben zu zeigen, dass es nicht so ist. Und ich denke, da haben sich jetzt ein paar blutige Nassen geholt.
5: Aber da können wir sagen, wer?
6: Wir können nämlich auch natürliche Personen beim Strafgericht anzeigen. Die Bussen gegen natürliche Personen, die bestehen in der EU zum Beispiel nicht. Dort können die Datenschutzbehörden nur die Firmen büssen.
5: Und das waren eben so Fälle mit Werbung, die zugespielt wurde.
6: Genau, das sind so Fälle von Werbung. Aber es hat auch Firmen, wo Bürger, die vielleicht das Gefühl haben, die nicht richtig zahlen, die sie auf einen Pranger stellen. Das sind alles Sachen, die wir hier in der Schweiz nicht tolerieren.
5: Schauen wir noch auf das letzte Jahr grundsätzlich auch noch zurück. Eine Schwerpunkt von eurer Arbeit ist ja auch, dass ihr quasi Ämter begleiten, Firmen begleiten, gerade auch bei der Einführung von grossen IT-Projekten. Vielleicht Stichwort Gesundheitsdossier oder eID. Und da sagt ihr, der Datenschutz wird, wenn so ein grosses Projekt lanciert wird, häufig vernachlässigt. Wie kommt ihr zu dieser Aussage?
6: Also ich will zuerst einmal immer das Gute sagen. Was Bundesämter und auch Firmen sicher gut machen, das ist, dass sie die informationstechnologischen Risiken, die tun sie seriös aufzeigen. Also was passiert in einem Störfall, wenn die Applikation gehackt wird oder wenn Dienstleistung verweigert, sodass das System nicht mehr vorhanden ist. Das machen sie gut. Was weniger gut ist, sind die systemischen Risiken. Was weniger gut ist, ist bürgerverständlich der politisch verantwortliche Organ, der nachher am Schluss entscheiden, ob man eben eine neue Applikation macht oder nicht macht. Bürgerverständliche Prosa, also in Worten und nicht in Tabellen und technischen Diagrammen erklären. Was ist der Unterschied, wenn wir bei dem bleiben, was wir haben, und oder eben das Neue nehmen? Und inwiefern tun sich mit den neuen Architekturen, wo viel mehr Daten vernetzt werden, wo viel komplexer sind, inwiefern werden nachher auch Bürgerdaten intensiver bearbeitet? Und wie können es eben dort auch zusätzliche Beobachtungsrisiken geben? Das muss besser ausgewiesen werden.
5: Dann machen wir doch jetzt das. Also wählen wir eine Prosa-Sprache, die alle verstehen. Macht uns ein Beispiel. Also wo habt ihr denn so einen Fall jetzt erlebt im letzten Jahr? Oder müsst ihr sagen, also da müsst ihr besser kommunizieren?
6: Ja, das ist ein gutes Beispiel sind Polizeiplattformen. Bei den Polizeiplattformen werden einerseits Daten von den Kantonspolizeien vernetzt und auf der anderen Seite auch noch eine zusätzliche Vernetzung mit den Polizeidaten vom Bund gemacht. Dort haben wir in einer ersten Phase, sie sind schlecht gestartet, in einer ersten Phase haben sie es schlecht erklärt in den rechtlichen Grundlagen. Sie haben auch Zwecke unzureichend beschrieben, sie haben Bagatelldelikte hinein. Und dort haben wir können dazu beitragen, dass das eigentlich berechtigte Anliegen und gute Anliegen, dass man der Polizei die Möglichkeit gibt, untereinander besser Daten auszutauschen. Dort haben wir dazu beitragen können, dass jetzt Kantone einen neuen Anlauf haben gemacht. Sie haben besser beschrieben, wer auf was, für was Zugriff haben. Sie haben auch klar gesagt, das ist für operative Zwecke. Und sie haben eben auch jetzt die Bagatellbereiche ausklammert. Und so kann man eben sagen, mit den kantonalen Kolleginnen und Kollegen haben wir können, Verbesserung herbringen. Und sie haben auch die Risiken jetzt gut aufgezeigt. Und das ist ein Erfolg. Der Rechtsstaat hat hier funktioniert. Und es zeigt eben, in der Schweiz kann man einen Dialog führen über solche Sachen.
5: Gut, ihr sagt, das sei ein Erfolg. Es gibt natürlich auch Leute, die sagen, die haben das Projekt extrem verzögert. Die Polizeidirektorinnen und Direktoren haben ja gewarnt und gesagt, wenn wir die Datenbanken nicht verknüpfen können, also wenn jetzt die Kantonspolizei von Bern nicht weiss, was im Aargau passiert, haben wir ein Sicherheitsproblem, gerade weil es schnell gehen muss, Stichwort Terrorbekämpfung. Jetzt ist es länger gegangen wegen euch, also es ist ja immer auch ein bisschen ein Abwägen.
6: Die genau gleichen, die sagen, wir haben das Projekt verzögert, haben uns das einfach nicht wollen glauben, was wir Datenschützer haben gesagt. Inzwischen hat uns das Bundesgericht Recht gegeben. Das Bundesgericht hat genau das bestätigt, was Datenschützer haben korrigiert. Und jetzt wird es akzeptiert, jetzt wird es umgesetzt. Und das ist genau das, wie der Rechtsstaat eben soll funktionieren. Es geht letztlich auch darum, dass man eben die verschiedenen Rollen akzeptiert. Und es ist klar, dass ich arbeite heute nicht mehr für die Polizei, eine andere Rolle habe als Direktoren und Polizeikommandanten. Und so nimmt jeder für einen Bürger im öffentlichen Interesse seine Aufgabe wahr. Und wenn man nicht gleicher Meinung ist, dann gibt es eben ein Bundesgericht. Und jetzt haben wir eine Lösung, die verhebt. Und jetzt muss der Bund noch eine gute Lösung machen. Das sind wir auch noch intensiv dran. Dort haben wir eben noch gewisse Diskussionen im Ausweisen von Risiken.
5: Aber ihr seid ja bei der Bundespolizei Fettpol, seid ihr Vizedirektor, bevor ihr nachher seid Datenschützer geworden. Aber eben das Abwägen zwischen Sicherheit und Freiheit oder auch so ein bisschen, weiss nicht, habt ihr das manchmal auch in euch hin, die Frage, ja, schütze ich jetzt wirklich Daten oder schütze ich Täter?
6: Das ist eben eine Frage von der Rollen, oder? Wir haben zum Beispiel jetzt eine Revision vom Nachrichtendienstgesetz in der Rat. Und der geht es ja vor allem darum, dass meine Rolle ist, die Bedürfnisse von der Bevölkerung darzustellen, zu sagen, es gibt eine Erhöhung vom Beobachtungsdruck und der Nachrichtendienst wiederum, dem seine Rolle ist es zu zeigen, dass Bedrohungen durch Terrorismus und Weltlage ist gestiegen. Ich bin nicht mehr Experte für Bedrohung. Ich muss das Interesse der Bevölkerung vertreten, so wenig wie möglich und nur so viel wie nötig überwacht zu werden. Und am Schluss muss nachher der Gesetzgeber, die Politik, Bundesrat und Parlament sich eben nachher die Verantwortung tragen und die verschiedenen Risiken, also die Risiken von der Sicherheit und die Risiken von der Beobachtung, gegeneinander abzuwägen. Und das ist eben eine rechtspolitische Abwägung und da spiele ich meine Rolle drin, genau gleich wie der Chef vom Nachrichtendienst.
5: Gut, also Adrian Lobsiger, was ja noch für uns zukommt, beziehungsweise wir sind ja schon mit drin, das läuft, das rollt, ist die ganze Frage von der künstlichen Intelligenz. Und die stellt natürlich grosse Anforderungen an uns. Ihr habt im Tätigkeitsbericht, der heute rausgekommen ist, habt ihr ein Beispiel auch drin von diesen intelligenten Brillen. Das sind Brillen, wo, wenn man die anhat, kann man alles, was man sieht, auch gerade filmen. Die haben also eine Kamera drin, die haben ein Mikrofon drin und man kann das auch gerade live quasi aufs Internet streamen. ohne dass es das Gegenüber merkt, dass man etwas aufnimmt. Und so viel man gibt es schon. Meta hat schon 7 Millionen von denen verkauft. Hat ihr schon mal so eine Brille angehabt?
6: Ja, wir haben die Brille austestet. Wir haben auch gesehen, wie die mit sehr feinen Signalstimmen und beim Ohr, wie das funktioniert, wie man die mit der Stimme kann steuern kann. Und es ist schon etwas anderes. Eigentlich kann die Brille ja nicht mehr als das Handy. Aber man kann eben einfach in einen Raum starren oder jemanden anschauen. Und gerade wenn man jetzt zum Beispiel im Gegenlicht ist von der Sonne, dann ist es kaum wahrnehmbar, dass jetzt da noch die Lichtanzeige leuchtet, die zeigt, dass man aufnimmt. Das Aufnehmen ist noch eins, aber eben wieder sagen, wenn man nachher das, was man aufnimmt, noch in der ganzen Welt auf den sozialen Netzwerken verbreitet, sind da natürlich schon gewaltige Eingriffe in die Privatsphäre und ins freie Leben möglich. Und wir müssen einfach aufpassen, dass sich nicht der ganze öffentliche Raum mit diesen Brillen füllt. Im Moment sind 7 Millionen weltweit verkauft worden. Also das heisst, es gibt noch nicht 7 Millionen in der Schweiz. Aber wenn das natürlich die Zahlen weiter steigen, dann besteht schon Gefahr, dass sich jeder und jede im öffentlichen Raum beobachtet fühlt und sich nachher eben nicht mehr gleich benimmt, wie wenn er nicht das Gefühl hat, dass er beobachtet wird. Und
5: also das hemmt einem, man verhaltet sich anders. Ihr seid ja eine Vorstellung geworden schon bei Meta. Was habt ihr dort verlangt?
6: Ja, bei Meta ist es uns vor allem darum gegangen, dass sie zuerst einmal wie alle anderen grossen amerikanischen IT-Firmen eine Vertretung in der Schweiz müssen bezeichnen, dass wir dort auch kommunizieren können, Korrespondenz richten. Und wir haben vor allem von ihnen eine Zusicherung wollen, dass sie keine Gesichtserkennung in der Schweiz machen. Also wenn jemand in der Schweiz mit einem Produkt in der Schweiz hat gekauft, Platz oder ein Restaurant, sagen wir, Brille dort einsetzt, dann ist es nicht so, dass man ihm nachher irgendwie sagt, da sitzt der Herr Lopsiger oder da sitzt irgendeine Schauspielerin. Die automatische Erkennung wird in der Schweiz nicht eingesetzt. Das haben sie uns zugesichert.
5: Und eine Kollegin von euch hat ja die Brille mal angehabt und ist dann vor ihr gestanden und die Brille hat euch also nicht erkannt. Das heisst jetzt entweder, der hat bei Meta nicht so einen grossen Eindruck hinterlassen, dass sie die einfach euch nicht kennen, oder eben, es funktioniert, die Gesichtserkennung ist nicht aktiviert.
6: Ja, also wir haben das noch mit anderen Leuten probiert. Es ist ja nicht so, dass das bei uns vor allem jetzt nur der Mediendienst austestet, sondern vor allem auch unsere Informatiker, die das austesten.
5: Aber im Moment ist die Gesichtserkennung nicht aktiv.
6: Genau, das ist das Versprechen. Und bis jetzt haben wir keine Anzeigen, die auf das Gegenteil hinweisen.
5: Und die haben euch ernst genommen, habt ihr das Gefühl, bei Meta, so einem Schweizer Datenschützer? Oder wie ist das so?
6: Ja, ich sehe keinen Grund, wieso sie uns nicht ernst nehmen sollten. Es ist für sie ein Markt und sie wollen ja auf der Schweiz tätig sein. Und wir haben eigentlich immer sehr schnell Kontakt mit diesen Firmen. Aber es ist klar, dass wir auch mit Datenschutzbehörden in Europa zusammenarbeiten. Und ja, wir haben auch ihnen Fragen gestellt, eben zum Training von diesen Brüllendaten. Zum Beispiel eben in Afrika gibt's so Zentren, wo die künstliche Intelligenz trainiert sind. Und da haben sie auch zugesichert, dass eben Bilder, die aus der Schweiz kommen, nicht dort landen.
5: Künstliche Intelligenz, eben ein grosser Bereich, der uns beschäftigt. Ihr hättet jetzt bei Meta bereits schon eine Vorstellung werden. Also das heisst, das Datenschutzgesetz, das wir haben, kann man auch anwenden auf Fragen von der künstlichen Intelligenz.
6: Genau, das Datenschutzgesetz erlaubt einem Bürger direkt aus dem Wortlaut vom heutigen Gesetz Recht abzuleiten. Das kann man so interpretieren, und ich tue es so interpretieren, dass man zum Beispiel das Recht hat, zu wissen, rede oder chatte hier mit einer Maschine oder mit einem Mensch. Man hat auch das Recht, zu wissen, wenn ich hier etwas prompte, woher gehen die Prompts, werden die Prompts gebraucht für das Training von Intelligenz.
5: Und also ein Sprachmodell, wenn man dort etwas
6: ein Sprachmodell. Und man hat auch ein Recht auf Widerspruch. Das haben wir zum Beispiel eben gerade in Bezug auf X und GROK haben wir das geprüft mit X Kontakt gehabt, was sie uns haben müssen zeigen, wie das Widerspruchsrecht funktioniert in der Schweiz.
5: Also was heisst das genau, Widerspruchsrecht?
6: Dass ich eben kann sagen, ich möchte nicht, dass meine Prompts, also meine Anfragen an die künstliche Intelligenz für das Training von den Fähigkeiten von der KI weiterverwendet wird.
5: Der hat gesagt, ihr legt das Datenschutzgesetz so aus, legt es ja auch Gericht so aus?
6: Ich denke, es gibt gar keine andere Möglichkeit, als mit dem zu arbeiten, was man hat. Ich bin nicht der, der sagt, ich tue jetzt einfach einmal kapitulieren und träume von irgendwelchen späteren Wundergesetzen zu KI, sondern wir sind hier, um mit dem geltenden Recht einem Bürger vernünftigen Schutz zur Verfügung zu stellen. Und das machen wir. Und ich sehe keinen Grund, wieso Gericht, wenn wir das können, nachvollziehbar begründen, uns da nicht würden folgen. Bis jetzt haben wir eine sehr gute Rückendeckung von der Bundesgericht bekommen.
5: Das Lagersprech mit dem obersten Datenschützer von der Schweiz, Adrian Lopsiger. Der Schutz von Daten ist ja das eine. Ihr seid aber auch noch der Öffentlichkeitsbeauftragte. Ihr schaut, dass Bürgerinnen und Bürger Zugang haben zu Informationen von Bundesbehörden. Und vor 20 Jahren hat es ja mit dem Öffentlichkeitsgesetz einen Paradigmenwechsel gegeben. Seitdem ist quasi amtliches Handeln nicht mehr per se geheim, sondern grundsätzlich öffentlich. Also wie man will, mehr Transparenz, weniger Amtsgeheimnis. Und da sagt ihr jetzt 20 Jahre später, das Öffentlichkeitsprinzip hat sich bewährt, aber es steht heute unter Druck. Es gäbe von Seiten des Bundes gäng mehr den Versuch, das Gesetz zu umgehen. Wie meint ihr das?
6: Auch da wieder mal zuerst das Gute. Wir haben, das Parlament hat vor 20 Jahren gesagt, wir wollen, dass grundsätzlich eine gesetzliche Vermutung da ist, dass das, was bei der Verwaltung an Akten anfällt, dass das für die Bevölkerung zugänglich sein sollte. Ausser die Verwaltung kann nachweisen, dass Ausnahmen, die im Gesetz erwähnt sind, im konkreten Fall zum Beispiel ein Aufschub oder eine Reduktion oder Schwärzung von gewissen Daten vorgesehen.
5: Also wenn es um Sicherheitsfragen geht oder wenn es um laufende Verhandlungen geht.
6: Genau. Also das heisst, es gibt eine Vermutung, dass der Bürger das überkommt. Und wenn diese Vermutung nicht greifen würde, dann hätten wir ja eine grosse Anzahl von Gesuchen, wo Bürgerinnen und Bürger einfach nichts überkämen. Und wir können sagen, dass in den letzten 10 Jahren die prozentual nur etwa 10% ganz abgewiesen werden. Das heisst, in allen anderen Fällen bekommen die Bürger entweder ganz Zugang zu diesen Akten.
5: Eben nochmal schnell Schluck Wasser, kein Problem.
6: Sie Schwärzungen.
5: Gut, und währenddem wir trinken, tun ich noch schnell sagen, eben, die Zahlen haben enorm zugenommen. Also Gesuchanträge sind enorm gestiegen. Aber eben die Zahl ist seit in den letzten paar Jahren ist konstant bei diesen 10%, die keine Akten in Sicht bekommen. Und gleich sagt ihr, wir warnen, da geht etwas in eine andere Richtung.
6: Genau. Das Gesetz ist wahnsinnig beliebt. Und übrigens nicht nur bei Journalistinnen und Journalisten, sondern auch bei der Bevölkerung. Und das ist klar, das führt zu einer gewissen Arbeit bei der Verwaltung, die Gesuche zu behandeln. Ich selber bin auch betroffen. Wir haben auch immer viel Zugangsgesuche. Und dort gibt es natürlich gewisse Widerstände. Dort gibt es vielleicht zwei Philosophien. Ich habe viel Gesuche. Ich muss auch viel Aufwand treiben. Aber für mich ist es immer wieder eine Gelegenheit, kritischen Bürgern zu zeigen, mein Personal handelt gesetzeskonform und sie machen etwas aus dem Datenschutzgesetz für die Bürger. Das ist für mich eine Gelegenheit. Und andere, für die ist mehr der Aufwand im Vordergrund und die nehmen halt leider Gesetzesrevisionen zum Anlass, um irgendwo hinten noch in den Bestimmungen reinzutun. Wir werden dann vom Öffentlichkeitsgesetz ausgenommen. Und ich finde das schade. Das ist eine Gelegenheit, die sie vergeben, weil man nachher eigentlich in diesen Bereichen, wo es nicht gilt, halt gleich wieder die Befürchtungen aufkommt, haben die etwas zu verstecken. Aber leider gibt es immer mehr solche Ausnahmen und sind jetzt auch schon über 10 solche Ausnahmen in Kraft und 11 weitere sind geplant und ich finde das schade. Und tue einfach dort, wo ich kann, tue ich da einfach den politischen Organen, dem Bundesrat, dem Parlament sagen, die Ausnahmen mit Bedacht wählen. Natürlich, heute haben wir den Gesetzgeber von 2026. Das ist nicht mehr der gleiche wie vor 20 Jahren.
5: Also das Parlament, das sie absagen, oder die Ausnahmen.
6: Genau, ja. Genau. Aber ich fände es einfach schade, wenn am Schluss nur noch die Wetterdaten zugänglich sind. Oder?
5: Gut, aber man muss ja sagen, es ist ein Aufwand für die Verwaltung, ja. Die Gesuchte nehmen zu und müssen wir vielleicht auch schauen, dass es eine höhere Hürde gibt, um so Gesuche einzureichen. Dass man da ein bisschen der Verwaltung entgegenkommt.
6: Ja, für das haben wir eben das Schlichtungsverfahren, wo ich und meine Leute leiten. Wenn oft ist es schon so, dass die Zugangsgesuche sehr breit sind und in diesen Fällen kann ja nachher der Bürger, wenn die Verwaltung sagt, das können wir dir nicht alles geben, oder das kostet ja am Schluss nur, dass sie nachher zu mir kommen und nachher schauen wir die Akten an. Ich gehe ja die Akten schauen, dann kann ich mir auch ein Bild machen und dann kann ich stellvertretend für den Bürger in die Akten hineinschauen und dann kann ich sagen, wir sitzen jetzt da mit der Verwaltung zusammen, ich habe das gesehen, das ist vielleicht schon ein bisschen breit, könntest du nicht vielleicht das ein bisschen auf etwas fokussieren. Und dann gibt es meistens einen guten Dialog und in ungefähr 75% der Fälle findet man eine Lösung und dann muss die Verwaltung nicht verfügen und Gericht nicht urteilen.
5: Es gibt ja ein aktuelles Beispiel, wenn ihr die Schlichtung ansprecht, der Zollstreit mit den USA. Da geht es um das Telefonat von der Karin Keller-Sutter mit dem Donald Trump. Es geht um das Team Switzerland, die Wirtschaftsvertreter, die in die USA gereist sind mit den Goldbarren und Rolex-Uhren. Und da wollen gerne Journalistinnen wissen, was da passiert ist. Sie verlangen eben eine Akteneinsicht aufgrund von diesem Öffentlichkeitsgesetz. Zeko, die Staatssekretärin für Wirtschaft, hat aber gesagt, nein, das gewähren wir nicht. Da geht es eben auch um laufende Verhandlungen. Da geht es um sehr viel. Da wollen wir nichts rausgeben. Und dann wäre es eben auch zu einem Schlichtungsverfahren gekommen. Also eigentlich wären ihr jetzt am Zug, aber ihr könnt die Akten auch nicht anschauen. Also nicht mal ihr dürft jetzt für die Vorbereitung von diesem Schlichtungsverfahren die Akten einschauen. Warum nicht?
6: Ja, das müsst ihr Zeko fragen. Im Gesetz steht einfach, der EDÖB muss, wenn er eine Schlichtung...
5: Das seid ihr, der EDÖB?
6: Das bin ich. Muss, wenn er eine Schlichtung durchführen will und wenn er das glaubhaft machen will, dann muss er das Dossier sichten. Es geht da nicht darum, dass ich jetzt da meine Gewundernase füttern muss, sondern ich muss einfach schauen, wie viele Akten sind da, um was geht es ungefähr. Und ich habe Seko gesagt, schau, das ist mir klar, das ist im Moment das Heisse. Ich komme rasch schauen, es geht mir nicht darum, alles irgendwie zu lesen, sondern ich will mir nur ein Bild machen, Was sind das für Aktenbestände? Und gibt's die überhaupt, oder? Und das ist üblich. Und nachher macht man eine Sitzung und sitzt zusammen. Und das ist einfach in dem Fall nicht möglich. Und dann gilt die gesetzliche Vermutung. Da kann ich nichts machen. Da gilt die gesetzliche Vermutung vom Zugang. Das ist einfach das Gesetz.
5: Und heisst das versandet jetzt, oder was?
6: Nein, ich muss in diesem Fall die Empfehlung aussprechen, hier Zugang zu geben, obwohl es wahrscheinlich eine grosse Anzahl von Ausnahmen gäbe, um zumindest den Zugang einzuschränken. Aber wenn ich das nicht beurteilen kann, wenn ich keine Akte sehe, gilt einfach die gesetzliche Vermutung. Und jetzt wird das wahrscheinlich Gericht unnötigerweise beschäftigen.
5: Aber es ist natürlich sehr ein heikler Fall. Oder? Guy Bachmann ist jetzt auch gerade wieder in den USA. Man merkt, da geht es um sehr viel Gefahr, dass da irgendetwas rausgeht, das die Verhandlungen gefährden können. Das sind ja schon auch legitime Ängste, oder, die da rum sind.
6: Nein, das ist eben gar nicht legitim. Es gibt die Institutionen und das Parlament, das geht nicht um meine Person, das Parlament hat eine Person gewählt, die die Akten sieht und wenn man deren nicht traut, dann vertraut man nicht die Institutionen nicht. Es hat nichts mit mir und meiner Person zu tun.
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0: Die Nachrichten von SRF um 21 Uhr mit Patrick Seiler. In Venezuela haben die Behörden die Zahl der Toten nach den starken Erdbeben auf fast 1940 erhöht. Die Zahl der Verletzten hat sich auf 10.500 fast verdoppelt. Laut Satellitenbildern der NASA sind 58.800 Gebäude ganz oder teilweise zerstört. Den Überlebenden drohen nun neben Obdachlosigkeit auch Nahrungsmittelmangel, warnt die UNO. Auch könnten sich Krankheiten ausbreiten. Ein Sprecher der Weltgesundheitsorganisation warnte, das ohnehin marode Gesundheitssystem Venezuelas sei unter immensem Druck. Derweil zeigen sich viele Menschen wütend über die Untätigkeit der Regierung. Viele hätten zudem Angst vor Plünderungen ihrer beschädigten Wohnhäuser, berichtet die Zeitung El Nacional. Kritik wurde auch an der amtierenden Präsidentin Delcy Rodríguez geübt. Bei einem Rundgang in einer betroffenen Gegend der Hauptstadt Caracas wurde sie ausgebuht. Zwei weitere Meldungen des Abends in Kurzform. Wer in den USA geboren wird, ist auch weiterhin automatisch Bürger oder Bürgerin der USA. Das hat der Oberste Gerichtshof entschieden. Der entsprechende Verfassungszusatz gilt seit 1868. US-Präsident Donald Trump wollte, dass das Recht für Kinder von Einwanderern ohne legalen Aufenthaltsstatus oder mit temporärem Visum nicht mehr gilt. Und in der pakistanischen Stadt Lahore ist das Dach eines privaten Nachhilfeinstituts eingestürzt. Dabei kamen laut den Behörden 14 Kinder im Alter von 4 bis 16 Jahren ums Leben. Mindestens 5 weitere wurden verletzt. Die Einsturzursache ist noch unklar. In Monaco und weiteren Ländern läuft eine Großfahndung nach einem Attentäter, der gestern Abend eine Bombe vor einem Wohnhaus in Monaco gezündet hat. Dabei wurden 3 Personen verletzt. Unter den Opfern befindet sich der im Exil lebende zypriotische Bauunternehmer Vadim Yarmolayev. Der gebürtige Ukrainer gehört zu den reichsten Männern seines Herkunftslandes, wurde dort aber 2023 wegen mutmaßlicher Verbindungen zu Russland sanktioniert. Laut den Behörden zeigt die Videoüberwachung, dass der Täter der Familie vor dem Haus gezielt abgepasst hat. Nach der Detonation flüchtete der Verdächtige zu Fuß über die Grenze nach Frankreich. Die Staatsanwaltschaft geht von einem Mordversuch und nicht von einem Terroranschlag aus. Und an der Fußball-WM der Männer hat Norwegen das Achtelfinale erreicht, dies nach einem 2:1-Sieg gegen die Elfenbeinküste. Das Wetter. Morgen Mittwoch wird es wechselhaft, stellenweise gibt es Schauer und Gewitter, die meisten am Alpennordhang. Die Temperatur im Norden um 24, im Süden 29 Grad. Das waren Nachrichten von Radio SRF, verantwortlich Konrad Muschk.
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4: Sommerzeit ist Festivalzeit, das ist unser Thema heute hier im Kulturplatz Talk. Innerhalb weniger Minuten war das diesjährige Palio-Festival in Nyon am Genfersee mit über 200.000 Tickets ausverkauft. Auch das Gurtenfestival oder das Open Air St. Gallen haben in den letzten Jahren Spitzenwerte erreicht. Also der Schweizer Festivallandschaft scheint hervorragend zu gehen. Das Bundesamt für Statistik bestätigt in einer Erhebung vom letzten Jahr, Festivals aller Art haben zugenommen vom knapp 15%. Ja, Adin Stahl da, alles wunderbar.
5: Das scheint auf den ersten Blick so, ja. Doch hinter der Kulisse zeigt sich, viele Festivals, die kämpfen Jahr für Jahr, besonders die kleinen.
4: Adin Stalder, Musikredaktorin, du bist heute zu Gast hier im Kulturplatz-Talk als Fachfrau. Du hast dir diese Schieflage mal ein bisschen angeschaut, warum das so ist. Darüber reden wir heute. Wir reden über Pop, Rock und Jazz, nicht über Klassik allerdings, um das gleich mal vorauszuschicken, weil hier die Strukturen ein bisschen anders laufen.
5: Ja, genau. Also Klassik-Festivals, die sind grundsätzlich gut abgestützt. Nebst der öffentlichen Hand wird ein Teil ihrer Kosten auch von Mäzeninnen und Mäzenen getragen. Es gibt also eine Grundregel. Grundsätzlich orientiert man sich als Klassik-Festival ein Drittel der Gesamtkosten durch Subventionen zu finanzieren, einen Drittel durch Mäzenentum und einen Drittel durch Ticketeinnahmen.
4: Also wir fokussieren jetzt auf Genres, die nicht oder zu einem kleinen Teil subventioniert sind, auf große und kleine Festivals und vor allem auf Musiklokale, wo Bands unter dem Jahr spielen und groß werden können oder groß werden wollen. Schauen wir uns erstmal die Kluft an zwischen den großen und den kleinen Festivals. Starten wir mal ganz oben beim Paleo, das ja eben in kürzester Zeit über 200.000 Tickets verkauft hat, also ausverkauft war. Was ist eigentlich das Besondere an diesem Paleo, Aline?
5: Ja, das Paleo Festival in Nio ist das größte Festival der Schweiz. Dahinter steht der Non-Profit-Verein Balio 18 Spektakel mit Anfängen in den 80er Jahren und es ist tatsächlich seit Jahren ausverkauft.
4: Und wieso? Wie kann das sein, ein solcher Wahnsinnserfolg?
5: Das Festival wird lokal getragen mit über 5'000 freiwilligen Helferinnen und Helfer. Ich glaube tatsächlich, das macht einen wesentlichen Bestandteil aus, dass das ein gemeinsamer, großer Anlass ist, für welchen die Menschen aus der Region und darüber hinaus zusammenkommen. Und das Musikprogramm selbst zieht mit internationalen Headliner, mit Fokus auf Pop und Rock. Es gibt aber auch Platz für kleinere Bands und andere Genres. Für ein Schweizer Festival ist der Anteil an Schweizer Bands jedoch ziemlich klein, finde ich. In diesem Jahr sind es von insgesamt 109 Acts, 15 Schweizer Acts.
4: Ja, aber trotzdem, durch diese Mischung, durch internationale Headliner und kleinere Bands, quasi ein Deluxe-Gemischtwarenladen, oder?
5: Ja, so. Kann man so sagen. So,
4: also ganz oben läuft es erstmal sehr gut, aber das sagt jetzt noch nichts über die gesamte Szene aus. Wie, Aline, wie disparat ist denn die Szene?
5: Ja, die Kluft ist tatsächlich groß, während die Nachfrage an großen Festivals hoch ist, sind kleinere lokale Festivals momentan die vulnerabelsten. So habe ich es von PETSI erfahren, dem Verband Schweizer Musikclubs und Festivals.
6: Ein Großteil unserer Festivalmitglieder sind zu 100% ehrenamtlich getragen. Sie leben eigentlich von kaum Reserven. Wenn jetzt da halt die Kosten so maximal steigen, dann können sie das nicht mehr tragen.
5: Das ist Fabian Mösch, er ist Projektverantwortlicher bei PETSI. Der Verband vertritt insgesamt über 200 nicht profitorientierte Musikclubs und Festivals in der Schweiz.
4: Wenn Fabian Mösch jetzt hier von der Abhängigkeit von oder die Abhängigkeit von viel freiwilligem Engagement anspricht, hast du ein Beispiel für ein kleines Festival, das am Kämpfen ist?
5: Ja, ich denke, die Dynamiken sind sehr ähnlich an vielen Orten. Die Entwicklung von B-Sides zum Beispiel in Luzern finde ich spannend. 2024 stand da das Festival auf dem Sonnenberg vor dem Aus, kurz vor dem Aus. Und es überlebte nur dank eines Crowdfundings mit über 60'000 Franken aus der Community, also von B-Sides-Liebhaberinnen und Liebhaber. So konnte das Festival überleben und sich auch neu organisieren. Heute haben sie unter anderem das Gesamtbudget um 30% reduziert. Und vielleicht sind die einen oder anderen auch dem Festival Bisin in Basel schon begegnet. Das ist ein Indoor-Festival, findet also in verschiedenen Musiklokalen drinnen statt. Und dieses musste im letzten Jahr ebenso aus finanziellen Gründen pausieren.
4: Was meinst du denn, wo liegen heute die größten Unsicherheiten für Festivalveranstalter, Veranstalterinnen? Also ich meine finanziell, aber auch organisatorisch.
5: Ja, ein Festival ist stark von äußeren Faktoren abhängig, also von der gesellschaftspolitischen Lage, das haben wir in der Pandemie stark gesehen, vom Wetter, dann davon, wie gut der Ticketvorverkauf.
4: Moment, ja, vom Wetter natürlich auch, wenn es Outdoor ist und alles verschlammt ist.
5: Genau, und dann, das gibt wiederum Bilder, die dann vielleicht den Vorverkauf im nächsten Jahr nicht sehr begünstigen. Und es geht konkret dann eben auch um den Umsatz, zum Beispiel an der Bar, am Abend selber. Und zu spüren bekommen die aktuelle Teuerung schlussendlich aber alle Musikveranstaltende, also die Grossen und die Kleinen. Darüber habe ich auch mit Christoph Huber gesprochen, dem Leiter des Open Air St. Gallen. Er ist auch Vorsitzender der Europäischen Festivalgemeinschaft Europe.
7: Das macht Bauchweh, diese Entwicklung von steigenden Infrastruktursicherheitskosten, Künstlerkosten, tut allen Festivals weh.
5: Genau, und das sind Faktoren, die eben nicht nur Festivals, sondern auch Musiklokale beschäftigen, wo die Bands eben unter dem Jahr spielen. Und deshalb hat PETSI ein Manifest in diesem Jahr veröffentlicht, welches die aktuelle Situation von Schweizer Musikveranstaltenden aufzeigt.
4: Also PETSI ist die Swiss Federation of Music Venues and Festivals. Und eben, du hast gesagt, dieses Manifest, das hat es veröffentlicht, das Wird also zum Beispiel beschrieben, warum kleinere und mittlere Konzertorte zentral sind für die als Lebensader der Musikszene, als für die gesellschaftliche Bedeutung, weil eben sozial wichtig, Begegnung und Austausch ist da gefördert und dann Zugang für alle und so weiter und ein Ökosystemgedanke ist da auch noch mit drin, also dass die Szene im Zusammenspiel vieler Akteure, Akteurinnen nur funktioniert. Das ist der Kulturplatz-Talk heute an diesem sonnigen Dienstag. Wir reden über die Musikfestivals und die Clubs in der Schweiz, die es schwer haben und die ganz großen Festivals, die es nicht schwer haben, sondern sehr leicht. Und wir gehen jetzt mal eben von oben weiter nach unten. Also wir haben beim Paleo angefangen und gehen jetzt nochmal ganz nach unten zum Humus sozusagen, zur Clubszene, da wo die Leute sich selbst ausbeuten und dann viel Experimentierlust da auch vorhanden ist. Diese Musikclubs, die kämpfen. Kann man sagen, die Clubs sind das eigentliche Sorgenkind, Aline?
5: Ja, das kann man so sagen. Musikclubs und gerade die kleinen und mittelgroßen Veranstalter insgesamt, die laufen derzeit in die Gefahr eines strukturellen Defizits. Also da steigen auf der einen Seite die Fixkosten in Infrastruktur, Technik, Personal, Gage. Auch sind verfügbare und bezahlbare Räume oft ein Problem. Als Beispiel haben wir eben das Konzertlokal Sudhaus in Basel. Sie schließen Ende 2026 ihre Türen, weil kein Mietverhältnis gefunden wurde, welches für beide Seiten stimmt, schreiben sie. Und gleichzeitig zu diesen steigenden Fixkosten haben wir eben auch sinkende Bareinnahmen. Bei einigen Musiklokalen gehen diese um 30% zurück, was damit zu tun hat, dass heute grundsätzlich weniger Alkohol getrunken wird, aber auch damit, dass das Publikum auch aufs eigene Portemonnaie schauen muss. Und diese Kombination bringt Veranstalter und Veranstalterinnen eben ans Limit. Zum Beispiel auch das B-Flat in Bern, um noch ein weiteres konkretes Beispiel zu nennen. Der Veranstalter programmiert in der Progger Turnhalle in Bern Jazz und aktuelle Global Music. Und sie haben seit längerem ein Einnahmeproblem und haben die Ticketpreise ein bisschen erhöht, doch endlos wollen sie das auch nicht tun, um das Publikum nicht zu verlieren.
4: Ja klar, und das heißt aber dann auch, dass das zu Überstunden führt, die nicht ausbezahlt werden können oder im schlimmsten Fall zu Burnouts.
5: Das kann passieren, ja.
4: Und auch zu unangemessenen Gagen, oder? Für Musikerinnen und Musiker, die dann da irgendwie für Taschengeld spielen müssen.
5: Ja genau, das ist ein weiter Punkt. Die Musiklokale wollen in der Regel anständige Honorare den auftretenden Musikerinnen und Musikern zahlen, doch vielen fehlt schlicht das Geld dazu.
4: Das klingt jetzt alles nach einer üblen Eigendynamik, die sich da entwickelt hat, sodass die ganze Rechnung heute nicht mehr aufgeht. Aline, warum? Weil das Konzept nicht mehr stimmt?
5: Ja, tatsächlich sind viele Musik- und Kulturlokale, wie wir sie heute kennen, in den 80er und 90er Jahren entstanden. Und so alt ist auch das dahinterstehende Konzept, nämlich dass das künstlerische Programm durch Bareinnahmen querfinanziert wird. Und wenn das heute wegfällt, wird es bald existenziell, wie mir Fabian Müsch erzählt hat.
6: Unsere Mitglieder haben im Schnitt einen Eigenfinanzierungsgrad von rund 80%. Und wenn wir da auch jetzt zusätzlich noch merken, dass Bareinnahmen ungefähr um 30% sinken, dann haben wir ein krasses Defizit.
4: Fabian Mösch von PETSI, dem Verband der Schweizer Musikclubs und Festivals. Aline Stadler, haben diese Defizite jetzt auch mit Einschnitten durch die Pandemie zu tun?
5: Ich denke, Corona hat eine vorhandene Situation vor allem verschärft. Ja. Sie zeigt die fragilen Strukturen und auch die prekäre Situation der kleinen und mittelgroßen Musikclubs wie unter dem Brennglas auf. Und die Pandemie zeigt uns auch, da müssen neue Konzepte her, da müssen neue Lösungsansätze her dafür, wie strukturelle Stabilität geschaffen werden kann.
4: Also wenn wir da jetzt genauer hinschauen, die Musikbranche hat ja Einfluss auf ganz viele Ebenen. Da ist die wirtschaftliche Ebene, gerade Festivals zeigen auf, wie lokale Wertschöpfung durch Tourismus funktionieren kann oder durch eingebundene lokale Firmen gestärkt wird. Natürlich dann die kulturelle und soziale Ebene. Musik bringt die Menschen zusammen und verbindet die Menschen. Aline, wie kann das jetzt weitergehen, wenn du sagst, neue Konzepte müssen her?
5: Ja, wichtig ist es, die gegenseitigen Abhängigkeiten zu realisieren. Die Musikbranche ist ein Ökosystem mit vielen Beteiligten, von Musikerinnen über Booker, Medien, Veranstalter bis zu den Zuhörerinnen. Und in diesem gemeinsamen System leben die großen Musikbühnen eben auch von den kleinen. Denn es sind die kleinen Orte, wo neue Musik entsteht und wo regionales Musikschaffen besonders gefördert wird. Und interessanterweise, sinnigerweise betont das eben auch Christoph Huber von Seiten Grossveranstaltungen. Er sagt, Festivals, die brauchen die kleinen Clubs.
7: Es ist wichtig, dass Bands kleine Clubs, mittlere Clubs, Theater und so weiter haben, um sich zu etablieren. Das ist für die Entwicklung wichtig. Der Schweizer Markt insgesamt, also die Domestic-Musik, die wird weiter wachsen.
4: Christoph Huber, Leiter des Open Air St. Gallen. Er ist auch Vorsitzender der Europäischen Festivalgemeinschaft Europe. Übrigens, Europe schreibt sich nicht wie Europa, sondern wie EU. Also Englisch genau. Europe. Gibt's eigentlich internationale Lösungsansätze?
5: Ja, die Schweizer Musikbranche schaut derzeit gespannt etwa nach Großbritannien, wo gerade neue Ideen umgesetzt werden. So hat der Musikbranchenverband Live mit dem Fonds Trust ein Modell lanciert, das die Basis der Live-Musik gezielt stärkt. Bei Großveranstaltungen fließen da £1 pro Ticket an kleine Veranstalter, den sogenannten Grassroots-Musiksektor. Da findet also eine Umverteilung statt.
4: Also wenn ich mir jetzt aber anschaue, zum Beispiel, dass Großkonzerne die ganze Wertschöpfungskette kontrollieren, vom Ticketing bis zur Bühne, zum Beispiel bei Live Nation, das ist der weltweit größte Anbieter von Live Entertainment, also Konzertveranstaltung, Ticketverkauf und Künstlermanagement ist da unter einem Dach, erreicht jedes Jahr Millionen von Fans, dieses Live Nation, Millionen von Fans in über 50 Ländern. Vor Jahrzehnten schon ist Madonna da hinüber gewechselt, weil sie da ein bisschen mehr verdienen kann. Also wenn wir uns das anschauen, dann heißt das doch, es gibt auch diese zunehmende, ja, wie sagt man, Eventisierung der Branche.
5: Und auch eine Monopolstellung kann man in diesem Fall, denke ich, schon sagen von Live Nation Entertainment, die zeigt, wie eben Monopolstellung bei Grossveranstaltungen eigentlich übernommen werden kann. Die Ticketpreise gehen da extrem in die Höhe, der Wettbewerb wird eigentlich auch eingeschränkt. Interessanterweise übrigens, weil du jetzt dieses Beispiel auch ansprichst, in den USA wurde Live Nation nun auch angekündigt.

0: Teil der Eventisierung. Und ein anderer Teil ist, glaube ich, auch nicht zu unterschätzen, nämlich welchen Einfluss unser tägliches Musikhören auch auf das Konzertverhalten hat. Viel Geld für ein einzelnes Konzert ausgeben, statt wenig Geld für mehrere kleinere Konzerte. Das ist eine Entwicklung, die aktuell stattfindet. Wir hören hier nochmals Fabian Mösch vom Verband Schweizer Musikclubs und Festivals.
1: Zu merken, dass eine Künstlerin wie Adele 9 Konzerte in München machen kann und die sind ausverkauft, die Menschen reisen dorthin, weil sie ihr Idol sehen möchten, das ist super so. Das möchte ich überhaupt nicht absprechen, aber diese, wo findet Kultur überall statt und was zählt dazu, was ist relevant, was berührt, wenn man halt ein Konzert besuchen kann, wird dadurch sehr fest überstülpt durch diesen Charakter der Eventisierung.
2: Fabian Mösch von PETSI, dem Verband Schweizer Musikclubs und Festivals. Warum heißt der eigentlich PETSI? Weiß man das? Weiß man nicht. Es könnte mit dem.
0: Da bin ich jetzt überfragt.
2: Vielleicht hat es mit dem Comicbär zu tun.
0: Vielleicht.
2: Vielleicht. Also es geht grundsätzlich auch um die Aufmerksamkeitsökonomie von Schweizer Musikkultur, sagt er.
0: Genau. Und was auch zu beobachten ist, ist, dass die Kontinuität im Kulturbetrieb im Pop-Rock-Bereich schwindet. Also das regelmäßige Besuchen von Konzerten in der Umgebung geht eher zurück und damit auch die Möglichkeit, Musik einfach mal entdecken zu gehen, sich auch überraschen zu lassen von Musik, die man vielleicht noch nicht kennt. Das zeigt sich übrigens auch in der bereits erwähnten Kulturerhebung vom Bundesamt für Statistik vom letzten Herbst. Seit 2019, also vor Corona, gehen 6-7% weniger Menschen an Konzerte. Das ist nicht so drastisch wie zum Beispiel im Theater- oder Kinobereich. Aber unter den Vielbesucherinnen und Besuchern, das heisst, die mindestens 7 Konzerte pro Jahr besuchen, hat sich die Zahl mehr als halbiert. Also die sind zu den gelegentlichen Konzertbesucherinnen und Konzertbesucher gerutscht.
2: Wie ist das mit den Streaming-Plattformen? Die haben Einfluss auf den Schweizer Musikmarkt, also sogar auf die Live-Musik. Es gibt ja Ansätze in der Schweiz, die da was unternehmen, aber es gibt sie nicht im Musikbereich.
0: Spannend ist tatsächlich, dass wir in der Schweiz ein Filmfördergesetz etabliert haben, das wir so im Musikbereich nicht kennen. Durch das Filmfördergesetz werden Schweizer Filmproduktionen durch den Bund gezielt gefördert und die Gesetzesänderung vor 4 Jahren umfasst neu, dass Streaming-Anbieter wie Netflix, Amazon oder Disney 4% ihres Umsatzes in der Schweiz für die Schweizer Filmproduktion ausgeben, dafür investieren müssen. Und analog dazu steht nun auch in der Musikbranche Lex Spotify zur Debatte, also wie Lex Netflix. Mhm. Und das würde bedeuten, dass Streamingdienste ebenso einen Anteil ihres Gewinnes in die Schweizer Musiklandschaft investieren müssten.
2: Aline, was wäre denn dein Fazit, wenn wir jetzt das besprochen haben, diese ganze Kaskade von den ganz großen Festivals, denen es gut geht, den kleinen Festivals, die zu kämpfen haben und die Clubs, der Humus, wo alles entsteht, aber die noch viel mehr zu kämpfen haben. Was wäre deine Prognose, dein Fazit, was denkst du?
0: Ich denke, die Schweizer Musikbranche ist ein Kulturbereich und ein Wirtschaftssektor, zu dem jetzt Sorge getragen werden muss, in welchem ganz viele Menschen arbeiten, vor, hinter, auf und um die Bühne herum. Das hat übrigens Fabian Mösch auch nochmals betont.
1: Alle haben einen Anteil, dass es miteinander funktionieren kann. Das sind Groß-, Klein-, MusikerInnen, BierverkäuferInnen, Hotelier und so weiter eingeschlossen. Labels, Agenturen. Und wir müssen eigentlich da an einer relativ stabilen Struktur arbeiten.
2: Ja, das ist eben Fabian Mösch vom Verband Schweizer Musikclubs und Festivals, der ja die Solidarität anmahnt irgendwie. Also sozusagen gehen wir in die Clubs, gehen wir in die Festivals auch aus Solidarität und aus dem Gedanken an Nachhaltigkeit.
0: Genau, und dass eben ganz viele Leute in diesen Ebenen zusammenkommen und voneinander abhängig sind. Und ich kann mir hier gut vorstellen, dass sich die Menschen auch wirklich mehr zusammen tun, wenn sie diese Probleme erkennen und gemeinsam schauen, wie eine gewisse Stabilität in den Musikbetrieben und auch eine Planungssicherheit für regionale Musik geschaffen werden kann. Es gibt ja auch Kantone, die Musiklokale in diesen Genres bereits zu einem Teil unterstützen. Grundsätzlich geschieht das in diesem

0: Genres temporär auf Projektbasis. Und hier könnte ich mir auch vorstellen, dass auch neue Förderstrukturen im Sinne einer Nachhaltigkeit getestet werden. Und persönlich, ehrlich gesagt, habe ich sowieso das Gefühl, Live-Musik wird in unserer Gesellschaft wichtiger denn je.
1: Wie schauen denn deine Aktivitäten im Sommer aus in Bezug auf Live-Festivals? Hast du viel vor?
0: Momentan habe ich eigentlich einzelne, viele Konzerte mir herausgeschrieben. Nicht so Festivals. Ich bin nicht so große Festivalgängerin. Finde es ganz toll, dass es das gibt. Aber ich besuche dann schon gern die kleineren Orte.
1: Danke, Aline Stalder. Wir haben ein bisschen gesprochen über diese Schwierigkeiten der Musikclubs und was sich da tut. Hier heute im Kulturplatz Talk. Das war's für heute. 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
2: Das war die Sendung Kulturplatz Talk. Und hier bei Ihrem Infosender SRF 4 News bleiben wir gleich bei der Kultur. Kunstschaffende sind im Alter nicht immer genügend abgesichert. Das zeigt ein Beispiel eines Schweizer Schriftstellers und Dramatikers, über den die Zeitungen von CH Media kürzlich berichtet haben. Er ist 71, lebt in Deutschland und erhält aus Deutschland und aus der Schweiz insgesamt monatlich gerade einmal 265 Franken Altersrente. Nun sammelt ein Verein, um ihn zu unterstützen. Dass dies kein Einzelfall ist, hat auch die Politik erkannt. Raphael Zehnder berichtet.
3: Sehr knappe Renten kämen bei Kulturschaffenden häufig vor, sagt Regine Helbling, Geschäftsführerin von Visarte, dem Berufsverband der visuell schaffenden Künstlerinnen und Künstler.
4: Die bildenden Künstlerinnen und Künstler gehören auch zu einer relativ exponierten Gruppe, weil gerade so die ältere Generation, die haben halt teilweise wirklich ihr Leben lang waren sie nie angestellt, also hatten nie einen Lohn als Angestellte und entsprechende Sozialleistungen, die abgeführt wurden, sondern waren ihr Leben lang selbstständig und haben halt von der Hand in den Mund gelebt.
3: Sie haben wenig verdient und wenig Beiträge einbezahlt. Viele hätten sich für das Alter kaum abgesichert. Ein Problem seien auch die atypischen Arbeitsverhältnisse zwischen Selbstständigkeit, kurzzeitigen Engagements und Honoraren aus mehreren Quellen. Diesen unklaren Status soll nun eine Gesetzesänderung regeln. Das Einkommen von Kulturschaffenden, die mehrere Erwerbstätigkeiten ausüben, soll künftig als Verdienst aus unselbstständiger Erwerbstätigkeit gelten. So will die Kommission des Nationalrats für Wissenschaft, Bildung und Kultur Lücken in der Vorsorge schließen. Denn obwohl man auch bisher jeden Franken gegenüber Steuerbehörde und AHV abrechnen musste, bestehen Lücken. Für Nicht-Selbstständige sei es bislang schwierig gewesen, überhaupt AHV-Beiträge, zum Beispiel auf Verkäufen von Werken, einzuzahlen, sagt Regine Helbling von Visarte.
4: Nach den Studien, die wir mit Swiss Culture Social gemacht haben, gibt es leider immer noch relativ viele Kunstschaffende, die nicht mal eine AHV einzahlen, was natürlich fahrlässig ist.
3: Für den Berufsverband der visuellen Kunstschaffenden sei es zentral, zu informieren und zu sensibilisieren, damit die Künstlerinnen und Künstler sich früh mit der Altersvorsorge befassen. Das Interesse an solchen Beratungen sei groß, sagt Etrit Hasler, Generalsekretär von Swiss Culture Sociale, dem neuen Kompetenzzentrum Arbeiten in der Kultur. Dieses kümmert sich um die soziale Sicherheit von Kulturschaffenden.
5: Es kommen gerade derzeit relativ viel Kulturschaffende so einer Generation ins Rentenalter, wo sie sich die Frage stellen müssen, habe ich genug für meine Altersvorsorge getan oder eben nicht und was mache ich, wenn es nicht reicht?
3: Nur wenn man sich erst mit 55 oder 60 darum kümmert, ist es reichlich spät. Mit welchen Fragestellungen gelangen Künstlerinnen und Künstler an die Berufsverbände?
5: Das kann von ganz konkreten Pauschalen sein. Ich werde in 5 Jahren pensioniert. Was muss ich machen? über, ich stehe ganz am Anfang meiner beruflichen Karriere und überlege mir, mich entweder selbstständig zu machen oder vielleicht sogar eine Firma zu gründen. Wie tue ich das? Hinzu, ich hatte einen Unfall und irgendwie scheint das mit Unfallversicherung nicht so ganz geklappt zu haben und jetzt weiß ich nicht, wie ich meine Miete und meine Handyrechnung bezahlen soll.
3: Die schwierige Einkommenssituation der Kulturschaffenden setze sich im Alter fort, sagen Etrit Hasler und Regine Helbling. Wer wenig verdient, kann wenig einzahlen. Wer sich nicht um die Altersvorsorge kümmert, handelt fahrlässig. Was tun als Künstlerin, als Künstler? Möglichst gute Honorare aushandeln, sagt Etrit Hasler, die AHV-Beiträge einzahlen, sich vom Berufsverband beraten lassen und gegebenenfalls Ergänzungsleistungen zur AHV beantragen.
2: Der Beitrag von Raphael Zinder. Und hier bei SRF 4 News geht es nun weiter mit Aktualität.

0: Die Nachrichten von SRF vom Main um 20.30 Uhr mit Patrick Seiler. In Venezuela haben die Behörden die Zahl der Toten nach den starken Erdbeben auf über 1.940 erhöht. Die Zahl der Verletzten hat sich auf 10.500 fast verdoppelt. Laut Satellitenbildern der NASA sind 58.800 Gebäude ganz oder teilweise zerstört. Den Überlebenden drohe nun neben Obdachlosigkeit auch Nahrungsmittelmangel, warnt die UNO. Auch könnten sich Krankheiten ausbreiten. Ein Sprecher der Weltgesundheitsorganisation warnte, das ohnehin marode Gesundheitssystem Venezuelas sei unter immensem Druck. Derweil zeigen sich viele Menschen wütend über die Untätigkeit der Regierung. Viele hätten zudem Angst vor Plünderungen ihrer beschädigten Wohnhäuser, berichtet die Zeitung El Nacional. Kritik wurde auch an der amtierenden Präsidentin Delcy Rodríguez geübt. Bei einem Rundgang in einer betroffenen Gegend der Hauptstadt Caracas wurde sie ausgebuht. Zu weiteren Meldungen des Abends. Wer in den USA geboren wird, ist auch weiterhin automatisch Bürger oder Bürgerin der USA. Das hat der Oberste Gerichtshof entschieden. Der entsprechende Verfassungszusatz gilt seit 1868. US-Präsident Donald Trump wollte, dass das Recht für Kinder von Einwanderern ohne legalen Aufenthaltsstatus oder mit temporärem Visum nicht mehr gilt. Und in der pakistanischen Stadt Lahore ist das Dach eines privaten Nachhilfeinstitutes eingestürzt. Dabei kamen laut den Behörden 14 Kinder im Alter von 4 bis 16 Jahren ums Leben. Mindestens 5 weitere wurden verletzt. Die Einsturzursache ist noch unklar. In Monaco und weiteren Ländern läuft eine Großfahndung nach einem Attentäter, der gestern Abend eine Bombe vor einem Wohnhaus in Monaco gezündet hat. Dabei wurden 3 Personen verletzt. Unter den Opfern befindet sich der im Exil lebende zypriotische Bauunternehmer Vadim Yermolaev. Der gebürtige Ukrainer gehört zu den reichsten Männern seines Herkunftslandes, wurde dort aber 2023 wegen mutmaßlicher Verbindungen zu Russland sanktioniert. Laut den Behörden zeigt die Videoüberwachung, dass der Täter der Familie vor dem Haus gezielt abgepasst hat. Nach der Detonation flüchtete der Verdächtige zu Fuß über die Grenze nach Frankreich. Die Staatsanwaltschaft geht von einem Mordversuch und nicht von einem Terroranschlag aus. Und an der Fußball-WM der Männer hat Norwegen den Achtelfinal erreicht, dies nach einem 2-1-Sieg gegen die Elfenbeinküste. Das Wetter morgen Mittwoch wird es wechselhaft, stellenweise gibt es Schauer und Gewitter, die meisten am Alpen-Nordhang. Die Temperatur im Norden um 24, im Süden 29 Grad. Das waren Nachrichten von Radio SRF, verantwortlich Konrad Muschk.
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2: Sie hören SRF 4 News und hier folgt nun die Sendung International. Diese führt uns heute in das kleine Sultanat Brunei auf der südostasiatischen Insel Borneo.
3: Mit Gold verzierte Prunkpaläste, eine Flotte an Luxuskarossen und Privatjets. Dem Sultan von Brunei und seiner Familie scheint es an nichts zu fehlen. Und auch für die Bevölkerung ist gesorgt. Hohe Einnahmen aus Öl- und Gasvorkommen garantieren einen großzügigen Wohlfahrtsstaat. Keine Steuern, gratis Bildung und eine fast kostenlose medizinische Versorgung.
4: I'm always scared. Like, I feel like the fear is always there.
5: Die Angst ist immer da. Weil das Gesetz unklar ist, weiß ich nicht, was erlaubt ist und was nicht.
4: I don't know what's allowed and not.
3: Sagt Chipzat. Die Manga-Künstlerin ist lesbisch und lebt in Brunei, wo Homosexualität, zumindest auf dem Papier, mit Steinigung bestraft werden kann. Kritik am System oder gar der Herrscherfamilie ist ebenfalls tabu. Brunei, die strenge Wohlfühlmonarchie. Das ist international. Mein Name ist Martin Aldrovandi.
6: Hello and welcome to Brunei Darussalam.
3: Zuerst heißt es Schuhe ausziehen.
6: Before we enter the royal regalia, we are required to take off our shoes.
3: Der Audioguide im Royal Regalia Museum ist freundlich, aber bestimmt. Wer die Insignien des Sultans sehen will, tut das ohne Schuhe. Touristenführerin Grace Lai läuft in Socken über den schweren Teppich vorbei an Gemälden des Sultans.
7: These are His Majesty's sons.
3: Und Fotos der weit verzweigten Herrscherfamilie. Prinzen und Prinzessinnen in Palästen und Ballsälen. Eine Aufnahme zeigt den Sultan mit seiner ersten Ehefrau, einer Cousine ersten Grades. Sultan Hassan al-Bolkiah war dreimal verheiratet und hat 12 Kinder.
7: So this is to tell you the different type of sports that he partakes in.
3: Weitere Aufnahmen zeigen den Sultan beim Golfen, Rudern, Velofahren oder hoch zu Ross beim Polo. Wir gehen vorbei an einem großen Modell seiner königlichen Boeing 747, die der Sultan als ausgebildeter Pilot auch selbst geflogen hat. Der Betonbau mit der großen Kuppel, in dem die königliche Sammlung untergebracht ist, war ursprünglich einem anderen Mann gewidmet, Sir Winston Churchill. Der Vater des Sultans war ein großer Bewunderer des britischen Premiers. Brunei war damals ein britisches Protektorat und wurde erst 1984 vollständig unabhängig. Brunei liegt auf der Insel Borneo, umgeben vom großen Nachbarn Malaysia. Das Sultanat ist winzig, ungefähr so groß wie der Kanton Wallis und hat etwas mehr Einwohner als die Stadt Zürich.
7: So all here you can see is all gifts from the public.
5: Hier sehen Sie Geschenke der Bevölkerung und auch Geschenke aus aller Welt. Das ist ein Miniaturmodell von Mekka aus Saudi-Arabien und hier sehen Sie ein Modell von Angkor Wat aus Kambodscha.
3: Sultan Hassan al-Bolkiah ist seit 1967 an der Macht. Seit dem Tod der britischen Queen ist er der dienstälteste Monarch der Welt. Das Herzstück des Museums ist eine große, goldverzierte Staatskarosse, mit der er bei seiner Krönung von Soldaten durch die Straßen gezogen wurde. Brunei ist ein Land der Superlative. Das Vermögen des Sultans wird auf rund 20 bis 30 Milliarden US-Dollar geschätzt. Er gehört zu den reichsten Menschen der Welt.
7: This is an aerial view of the palace.
3: Grace Light zeigt auf eine Luftaufnahme des Palastes mit rund 1800 Zimmern. Es ist der größte bewohnte Palast der Welt. Ein Sultan mit Hang zu Luxus und Extravaganz. Zu seinem 50. Geburtstag ließ er Michael Jackson einfliegen. Wir schauen uns das Modell eines Ballsaales an. Alles glänzt und glitzert.
5: Das sind die Kronleuchter aus Swarovski-Kristall. Genau wie die Originale im Palast, nur einfach in klein.
3: Hier hat auch eine Frau mit Schweizer Wurzeln geheiratet. Bruneis Kronprinzessin Sarah. Sie war bei der Hochzeit gerade mal 17 Jahre alt, der Prinz 30. Trotz des Reichtums, Grace Lai sagt, der Sultan sei nah beim Volk.
7: It's very easy to meet His Majesty.
5: Es ist ganz einfach, seine Majestät zu treffen. Man kann ihn in der Öffentlichkeit sehen, wenn er mit seinem Auto unterwegs ist. Manchmal, wenn er vorbeifährt, sind die Schulkinder ganz aufgeregt und fangen an, ihm zuzuwinken. Und er winkt zurück.
3: Grace Lai etwa war bereits mehrmals im Palast zu Besuch, am Tag der offenen Tür sozusagen.
5: Viele Besucher fragen uns, seid ihr sicher, dass ihr ihn treffen könnt? Ich antworte ihnen, im Gegensatz zu euren Präsidenten und Monarchen können wir unseren Sultan treffen.
3: Der Sultan ist nicht nur der am längsten regierende Monarch der Welt, er ist de facto auch Alleinherrscher. Staatsoberhaupt, Oberbefehlshaber des Militärs, oberster Hüter des Islams. Diese Macht ist in der Familie gefestigt. Kürzlich hat er zwei seiner Söhne in wichtige Ministerposten berufen. Brunei ist eine absolute Monarchie. Das Parlament hat nur eine beratende Funktion. Wahlen gibt es keine.
7: So this is His Majesty's emblem, his royal crest.
5: Dies ist das königliche Wappen seiner Majestät. Ganz oben steht Allah, was bedeutet, Gott steht an erster Stelle, immer an erster Stelle. Die Krone hier steht für seine Majestät. Und hier ist der Schirm, unter dem wir, das Volk, stehen. Die Flügel symbolisieren die fünf Säulen des Islam.
3: Vor einigen Jahren sorgte das Sultanat erneut weltweit für Schlagzeilen. Dieses Mal nicht mit prunkvollen Festen, sondern mit einer drastischen Gesetzesverschärfung. Über drei Phasen wurde die Scharia eingeführt. Seit 2019 droht Homosexuellen theoretisch die Todesstrafe durch Steinigung. Und Dieben kann die Hand abgehackt werden. Auch Sex vor der Ehe oder Ehebruch stehen unter Strafe. Eine Reihe von westlichen Staaten protestierte. Die UNO verurteilte die Strafen als brutal und unmenschlich. Für besonders viel Aufsehen sorgten aber Hollywood-Stars.
8: They passed a law saying that they could stone to death people for being gay or for adultery.
9: Wie George Clooney, der in einer US-Talkshow zum Protest gegen das kleine Sultanat aufrief.
10: George Clooney is using his star power to call for a boycott of 9 luxury hotels.
9: Eine Reihe bekannter Luxushotels, die dem Sultan gehören, fanden sich plötzlich auf einer Boykottliste wieder. 5-Sterne-Hotels in Metropolen wie Los Angeles, London, Paris oder Rom kamen ins Medienkreuzfeuer. Doch trotz der weltweiten Promi-Proteste, Brunei ließ sich nicht von seinem Kurs abbringen. Seither ist es ruhiger geworden. Stadtzentrum Bandar Seri Begawan, die Hauptstadt von Brunei. Ein paar Autos fahren auf breiten Straßen. Die Trottoirs sind schmal, es geht vorbei an wenig glamourösen Zweckbauten. Alles wirkt aufgeräumt. An diesem Vormittag sind außer mir kaum Fußgänger zu sehen. Lediglich 2 von Kopf bis Fuß eingehüllte Straßenarbeiter. Im Zentrum steht die Omar Ali Saifuddin Moschee. Mit ihrer goldenen Kuppel und den Marmorminaretten gehört sie zu den bekanntesten Moscheen Ostasiens. Eigentlich hatte ich gehofft, mit dem Imam über die nun geltenden drakonischen Strafen zu sprechen, doch dieser sagt kurzfristig ab. Stattdessen treffe ich Wafi Anwar. Er moderiert die Übertragung des Freitagsgebetes aus der Moschee im staatlichen Radio und Fernsehen.
11: It's very important to me, actually.
12: Die Religion ist sehr wichtig für mich. Man kann sagen, dass jeder Muslim in Brunei dem Islam sehr ergeben ist.
9: In den ausländischen Medien seien viele Missverständnisse verbreitet worden, klagt er. Wafi findet die Berichterstattung unfair.
11: Sharia law haven't changed anything.
12: Die Scharia hat für mich eigentlich nichts verändert. Die Menschen außerhalb Bruneis mögen sagen, die Scharia sei dies oder jenes, aber wie Sie sehen, funktioniert hier alles reibungslos. Wir sind keine schlechten Menschen, weil die Scharia eingeführt wurde. Im Gegenteil, die Scharia macht uns zu guten Menschen. Außerdem sind die Hürden sehr hoch, bis jemand bestraft wird.
9: In der Tat, für eine Verurteilung wegen Ehebruchs etwa, braucht es mehrere Zeugen, die religiös und moralisch fehlerfrei sind. Insgesamt seien die Menschen in Brunei dank der Scharia religiöser geworden, sagt Wafi. Das bestätigt auch Rusaimi. Der Familienvater ist Anfang 40. Er ist auf dem Weg zum Freitagsgebet. Früher habe er manchmal Quatsch gemacht, sagt er und lacht. Inzwischen versuche er, ein besserer Muslim zu sein.
12: Brunei ist eine Nation, die die Einhaltung der Gebote verehrt. Täglich den Glauben zu praktizieren, um eine sichere, gläubige Nation zu werden, das hat mich dazu ermutigt, dem zu folgen, was verkündet wurde. Eine Aufforderung, der alle Muslime nachkommen müssen.
9: Auch Rusaimi begrüßt die Einführung der strengen Gesetze.
12: Von außen betrachtet wirkt es so, als wären wir sehr streng, aber es hängt von einem selbst ab. Wenn man nichts Unrechtes getan hat, braucht man auch keine Angst zu haben.
9: Die drakonischen Strafen dienen laut den Behörden vor allem der Prävention, sollen also abschrecken. Tatsächlich wurde die Todesstrafe in Brunei seit Jahrzehnten nicht mehr vollzogen. Es gilt ein Moratorium, laut dem Sultan wird es aufrechterhalten. Viel internationaler Wirbel also um nichts? Ich treffe mich mit der Künstlerin Chipsat, einer jungen lesbischen Frau, auf der Außenterrasse eines Einkaufszentrums. Zwischen großen Ventilatoren und der Einfahrt zur Parkgarage. Wenig gemütlich, dafür sind kaum Leute hier, wir können offen reden. Chipsat erklärt ihre Zeichnung. Auf dem farbigen Bild hält eine Manga-Figur einen Schlüssel in der Hand. Sie schaut zu einer anderen Person, die in einem Käfig eingesperrt ist. Ob sie die Person mit dem Schlüssel sei, frage ich Chipsat.
4: This is me. Okay. I'm getting you guys out of here. They don't seem to handle change well.
13: Ich hole euch hier raus. Die Menschen haben Angst vor Veränderung. Sie führen ein bequemes Leben und trauen sich nicht, aus der Komfortzone zu kommen.
9: Vor ihr sind mehrere ihrer Zeichnungen ausgebreitet. Viele erinnern an japanische Manga. Sie hat auch sogenannte Scenes mitgebracht, kleine faltbare Comic-Geschichten.
13: Die Menschen in meinem Umfeld haben mir oft aus Angst Ratschläge gegeben. Sie sagten, ich würde zu viel riskieren. Das ist nicht bös gemeint, aber ich habe dadurch selbst Angst bekommen und angefangen, mich einzuschränken. Doch jetzt fühle ich mich sicher in meiner Identität und ich bin sozusagen immun dagegen.
9: Wie geht sie mit der querfeindlichen Gesetzgebung um, mit den drakonischen Strafen bis hin zur Steinigung?
13: Es ist eigentlich nie passiert. Die Strafen werden nicht durchgesetzt, aber sie stehen auf dem Papier. Allein die Tatsache, dass es Gesetz ist, verstärkt die Diskriminierung queerer Menschen.
9: Eine Art Damoklesschwert, das über den Köpfen von Menschen wie Chipsat hängt. Sich gegen die Gesetzgebung zu wehren oder sich für die Rechte von Minderheiten stark zu machen, ist in Brunei schwierig.
4: Because protest is like illegal. You can't do that here. You can't put up a sign. It's not allowed.
9: Proteste seien illegal und die soziale Kontrolle allgegenwärtig, erklärt Chipsat. Man könne also nicht einfach Protestplakate aufhängen oder demonstrieren.
13: Ich bin in einem sehr religiösen und strengen Elternhaus aufgewachsen. Mir wurde gesagt, ich solle bescheiden sein und immer beten. Aber irgendwann fing ich an, mich aufzulehnen. Die Familie ist immer noch wütend, aber sie kann nicht viel dagegen tun.
9: Chipsat war nicht immer so selbstbewusst. Sie erzählt von Depressionen und wie sie als Jugendliche mit ihrem Glauben und ihrer Queerness haderte.
13: Ich habe nicht viel Kontakt zu meinen Eltern und meiner Familie. Manchmal habe ich das Gefühl, dass wir zwar blutsverwandt sind, ich aber keine Verbindung zu ihnen spüre. Deshalb fühle ich mich nicht verpflichtet, immer auf sie zu hören.
9: Unterstützung holt sich Chipsat von ihren Fans.
13: Die ersten positiven Rückmeldungen bekam ich online. Im echten Leben ist es immer noch schwierig. Ich bekomme Nachrichten von Leuten, die mir sagen, dass sie sich dank mir weniger allein fühlten und ich ihnen Hoffnung gebe.
9: In Galerien ausstellen oder ihre Kunst über einen Verlag herausgeben, kann Chipsat nicht. Die Werke würden es nie durch die Zensur schaffen, sagt sie. Aber selbst im privaten Umfeld muss sie vorsichtig sein und kreative Umwege finden.
4: Oh yeah, I forgot to show you. So there's this Malay cake.
13: Wir haben diesen malaiischen Kuchen, der Rainbow Cake heißt. Daraus habe ich Regenbogenaufkleber gemacht. Es ist keine Flagge, sondern nur ein Kuchen. So kann ich Pride zeigen, ohne es direkt zu sagen. Viele Leute haben es nicht einmal bemerkt.
9: Kleine Akte der Rebellion, die von den meisten Menschen nicht bemerkt werden. Offizielle Treffpunkte für queere Menschen wie Chipsat gibt es in Brunei nicht.
13: Meistens handelt es sich um private Räume. Öffentliche Räume wären viel zu riskant für die Beteiligten. Deshalb trifft man sich in der Regel bei jemandem zu Hause.
9: Wir reden bis spät am Abend auf der Terrasse. Auf den ersten Blick wirkt Chipsat cool und abgeklärt. Nur ab und zu zeigt sie ihre Unsicherheit.
13: Ich habe immer Angst. Diese Angst ist immer da. Weil das Gesetz nicht klar ist, weiß ich nicht, wie weit ich genau gehen kann.
9: Langfristig in Brunei bleiben will sie nicht.
13: Vielleicht kann ich in Zukunft, wenn ich nicht mehr in Brunei bin, wieder Trost in dieser Religion finden. Ich habe vor, irgendwann im Ausland zu leben. Auch wenn ich Brunei liebe, ist es psychisch nicht gut für mich. Denn egal, wie fest ich in meiner Identität stehe, ich spüre natürlich trotzdem einen großen Druck.
9: Im Park am Flussufer ist es abends angenehm kühl. Kinder jagen Seifenblasen nach, Touristen posieren vor dem Brunei Frame, einem riesigen goldenen Bilderrahmen. Durch ihn blickt man auf die leuchtende Kuppel der Moschee, das perfekte Postkartenmotiv. Von Unterdrückung ist hier nichts zu spüren. Hier bin ich mit Joshua Anakbelayan verabredet. Er ist Ende 20 und praktizierender Christ und gehört damit zu einer kleinen Minderheit.
14: It's a community as well, like many major religions.
12: Wir sind eine Gemeinschaft. Wir essen nach dem Gottesdienst gemeinsam zu Mittag. Wir feiern die wichtigsten Feste wie Ostern oder Weihnachten. In Brunei gibt es jedoch die Einschränkung, dass wir uns dabei auf das Kirchengelände beschränken müssen.
9: Die Religion in der Kirche oder zu Hause leben, nicht in der Öffentlichkeit. Für ihn kein Problem, betont Joshua.
12: In Ländern wie Spanien gibt es an Ostern zum Beispiel eine Prozession. Hier ginge das natürlich nicht. Mehr habe ich dazu nicht zu sagen.
9: Joshua führt mich zu seiner Kirche, einem kleinen, schmucken Gebäude in Blau. Verglichen mit der nahen Moschee wirkt sie winzig. Ein Foto von der Kirche darf ich machen, Joshua möchte aber nicht drauf sein. Man solle am besten keine große Sache daraus machen, sagt Joshua. Das höre ich hier oft. Nur kein Aufsehen erregen. Das Land ist klein, man kennt sich. Im Ranking der US-Nichtregierungsorganisation Freedom House ist Brunei als unfrei gelistet. Auch das will Joshua nicht kritisieren. Stattdessen erzählt er von einem Besuch in New York. Dort sei er in der U-Bahn von einem fremden Mann angeschrien worden. Für Joshua eine völlig neue Erfahrung. Er schätze an Brunei, dass er auf die Straße gehen könne, ohne angeschrien zu werden. Und?
12: Freiheit bedeutet auch, keine Angst davor zu haben, krank zu werden. Als mein Vater ins Spital musste, wurde die Rechnung vom Staat übernommen. Zu wissen, dass für die eigenen Eltern gesorgt ist, ist eine enorme Freiheit.
9: Die Gesundheitsversorgung in Brunei ist de facto gratis. Lediglich $1 zahlen die Patientinnen und Patienten für die medizinische Behandlung. Bildung ist ebenfalls kostenlos. Brunei ist ein großzügiger Wohlfahrtsstaat. Ein Wohlfahrtsstaat, in dem die Menschen nicht einmal Einkommensteuern bezahlen müssen. Es regnet in Strömen. Unweit des Flussufers im Food Court des Einkaufszentrums, das nach dem Sultan benannt ist, sitzt Saiful. Saiful ist Ende 50 und pensioniert. Der frühere Berufssoldat genießt seinen Ruhestand. Er wolle nirgendwo anders leben, sagt er.
15: Food is cheap. Fuel. Everybody is fighting about fuel all over the world.
12: Nahrungsmittel sind hier günstig und Treibstoff ebenfalls. Die ganze Welt streitet sich gerade um Öl. Hier kostet der Liter Benzin nur 53 Cent. Das Portemonnaie wird kaum belastet.
9: Ob ihm denn rein gar nichts fehle, will ich von Saiful wissen.
12: Das Einzige, was den Menschen in Brunei fehlt, ist die Freiheit. Aber mehr Freiheit hat ihren Preis. Ob das gut oder schlecht ist, muss jeder für sich selbst entscheiden. Was wir jetzt haben, ist gut genug.
9: Er persönlich braucht diese Freiheit also nicht.
12: Nein, wissen Sie, wir sind traditionell dazu erzogen worden, unsere Eltern zu respektieren und ihnen zu gehorchen, egal ob es uns gefällt oder nicht. Seine Majestät, der Sultan, ist für uns wie ein Vater. Wir würden ihn niemals missachten.
9: Tatsächlich scheint der Sultan bei den meisten Menschen beliebt zu sein. Niemand äußert ein schlechtes Wort über ihn. Er gilt als großzügig und nahbar. Wenn Saiful mit etwas unzufrieden ist, dann mit dem relaxten Lebensstil der Menschen, wie er sagt. Vor allem Beamte und staatliche Stellen seien zu entspannt, fast träge. Den Menschen in Brunei gehe es fast zu gut. Denn der prunkvolle Hofstaat und der Wohlfahrtsstaat, der die Bevölkerung bei Laune hält, all das wird aus den Einnahmen von Öl und Gas finanziert. Sie sind nicht nur die mit Abstand wichtigste Einnahmequelle des Sultanats, die Rohstoffindustrie ist neben dem Staat zugleich der größte Arbeitgeber. Vor knapp 100 Jahren wurde in Brunei zum ersten Mal erfolgreich nach Öl gebohrt. Eine Entdeckung, die das Land fundamental verändern sollte. Bis wann sich Brunei noch auf die Öl- und Gasreserven verlassen kann, ist schwer vorherzusagen. Geht es nach dem Sultan, soll die Wirtschaft deshalb diversifiziert werden. Dafür hat er die Brunei Vision 2035 herausgegeben. Das Land soll seine Abhängigkeit von Öl und Gas verringern. In Brunei investiert man inzwischen auch in erneuerbare Energien, wie die Solarindustrie, setzt auf die Produktion von Düngemitteln und auf den Tourismus. Das Potenzial ist da. Mehr als 70% der Landesfläche sind unberührter Regenwald mit seltenen Tierarten. Das reiche Brunei kann es sich leisten, den Wald so zu belassen. Ausstellungseröffnung von Whispers of the Wild, Brunei's Nature. Kem Yo stellt ihre Acrylmalereien aus.
16: And I'm also a tourist guide.
13: Ich leite Vogelbeobachtungstouren und bilde auch Guides aus. Was mich auf diesen Touren inspiriert, das male ich.
9: Die Nashornvögel mit den farbigen Schnäbeln und hornartigem Aufsatz haben es Kem Yo besonders angetan. Fürs nächste Jahr hat Brunei ein Tourismusjahr ausgerufen. Es fällt zusammen mit dem diamantenen Thronjubiläum des Sultans.
16: Yeah, Brunei is good for cleansing, not only your mind, your body too.
13: Brunei ist ideal, um nicht nur den Geist, sondern auch den Körper zu reinigen. Von all dem, was man eigentlich nicht tun sollte. Sie wissen bestimmt, was ich meine. Ich sage den Leuten immer, wenn ihr nicht glücklich seid, könnt ihr gerne gehen. Aber dies ist mein Zuhause. Ich liebe meine Kultur und die Artenvielfalt Bruneis.
9: Kem Yo führt außerdem ein kleines Gästehaus in Bruneis Wasserdorf, das der Hauptstadt vorgelagert ist. Ein Dorf aus traditionellen Häusern auf Stelzen. Brunei vermarktet es als Venedig des Ostens. Gegenüber großen Ländern wie etwa Malaysia habe Brunei viele Vorteile, sagt Kem Yo.
13: Man braucht nicht 2 oder 3 Stunden, um irgendwo hinzukommen. Vom Wasserdorf sind es mit dem Boot nur etwa 10 Minuten bis zum Mangrovenwald. Dort kann man Affen, verschiedene Baumarten und sogar Krokodile sehen.
9: Das kleine Holzboot liegt in die Kurve und beschleunigt, zur Freude der Touristen. Bootsführer Mel ist Mitte 50, trägt einen grauen Bart und ein Käppi. Seit rund 10 Jahren führt er Touristen durch die Mangrovenwälder. Davor hat er beim Start gearbeitet.
17: Okay, everybody, there's a crocodile there.
18: Schau, da ist ein Krokodil. Es ist ein kleines, ihr braucht keine Angst haben.
9: Die Passagiere scherzen, ihr Lachen klingt etwas nervös. Ist das Tier doch nur wenige Meter vom Boot entfernt.
17: Crocodile number one. Yeah. Our record for the crocodile.
18: Das war das erste Krokodil für heute. Unser Rekord waren 21 Krokodile auf einer Fahrt.
9: Es folgen 4 weitere Krokodile und 2 Monitorechsen. Mel zeigt auf die Makakenaffen am Ufer und sogar eine Gruppe Langnasenaffen, die hier frei lebt. Die Besucher fotografieren sie aus nächster Nähe. Mel sagt, als die verschärften Strafen eingeführt wurden, hätten ihn viele im Ausland angefragt, ob Brunei noch sicher sei.
17: Yes, tourists were, they were scared to come here.
18: Die Touristen hatten Angst, hierher zu kommen. Sie fragten nach der Scharia und der Steinigung. Und ich sagte ihnen, dass es nicht einfach sei, diese zu verhängen.
17: To implement the Sharia laws is not easy.
9: Inzwischen habe sich die Aufregung wieder gelegt. Die Leute sprechen kaum noch von den drakonischen Strafen. Fürs nächste Jahr, im offiziellen Tourismusjahr, hofft Mel auf zusätzliche Buchungen. Über den Sultan verliert auch er kein böses Wort. Im Gegenteil, er scheint, wie die meisten, mit dem Herrscher zufrieden zu sein.
17: He not only listen to the people's problem.
18: Er hört sich nicht nur die Probleme der Menschen an, er versucht auch, sie zu lösen. Wenn zum Beispiel ein Minister seine Aufgabe nicht gut erfüllt, wird er ihn ersetzen. Der Sultan kümmert sich stets um uns, sein Volk. Es ist so friedlich hier.
17: Because it's peaceful here. Yes, peaceful.
9: Ich verlasse Brunei mit einem ambivalenten Gefühl. In einer Region, die oft von Krisen geschüttelt wird, wirkt dieser stabile Wohlfahrtsstaat wie eine Oase des Friedens und des Wohlstands. Etwas, von dem viele Menschen in Südostasien nur träumen können. Der Preis für diese Sicherheit und den Komfort ist weitgehende Stille. Um etwas zu ändern oder gar mehr Freiheiten zu verlangen, scheint dieses System für die meisten dann doch zu komfortabel.
2: Das war die Sendung International. Hier bei SRF 4 News folgt nun Aktualität.

0: Die Nachrichten von SRF um 22 Uhr mit Patrick Seiler. Um folgende Hauptthemen geht es in den nächsten Minuten. Venezuela meldet erneut höhere Opferzahlen nach dem Erdbeben von vor einer Woche. Über 1900 Menschen sind bisher bestätigt ums Leben gekommen. Dann, wer in den USA geboren ist, wird auch weiterhin US-Bürgerin oder US-Bürger bleiben. Das oberste Gericht erteilt Plänen des US-Präsidenten, die das ändern wollten, eine Abfuhr. Und mit einer internationalen Fahndung versuchen die Behörden, jenen Mann zu finden, der in Monaco mutmaßlich 3 Menschen töten wollte. Das Wetter am Mittwoch wechselhaft, stellenweise Schauer und Gewitter, die meisten am Alpenördhang. Es wird kühler. In Venezuela haben die Behörden die Zahl der Toten nach den starken Erdbeben auf über 1900 erhöht. Die Zahl der Verletzten hat sich auf 10.500 fast verdoppelt. Konrad Muschk mit den Einzelheiten.
1: Es seien seit den Beben aber auch mehr als 6.400 Menschen gerettet worden, sagte der Präsident der Nationalversammlung Jorge Rodriguez. Auch am Dienstag sei noch ein 2-jähriges Kind lebend aus den Trümmern geborgen worden. Laut Satellitenbildern der NASA sind 58.800 Gebäude ganz oder teilweise zerstört. Den Überlebenden drohe nun neben Obdachlosigkeit auch Nahrungsmittelmangel, warnt die UNO. Auch könnten sich Krankheiten ausbreiten. Ein Sprecher der Weltgesundheitsorganisation warnte, das ohnehin marode Gesundheitssystem Venezuelas sei unter immensem Druck. Derweil zeigen sich viele Menschen wütend über die Untätigkeit der Regierung. Viele hätten zudem Angst vor Plünderungen ihrer beschädigten Häuser, berichtet die Zeitung El Nacional. Kritik wurde auch an der amtierenden Präsidentin Delcy Rodriguez geübt. Bei einem Rundgang in einer betroffenen Gegend der Hauptstadt Caracas wurde sie ausgebuht.
0: Wer in den USA geboren wird, ist auch weiterhin automatisch Bürger oder Bürgerin der USA. Das hat der oberste Gerichtshof entschieden. Der entsprechende Verfassungszusatz gilt seit 1868. Präsident Donald Trump wollte, dass das Recht auf die US-Staatsbürgerschaft bei Geburt für Kinder von Einwanderern ohne legalen Aufenthaltsstatus oder mit temporärem Visum nicht mehr gilt. In einem anderen Punkt urteilte der oberste Gerichtshof im Sinne Trumps, so können US-Bundesstaaten es Transgender-Athletinnen verbieten, am Schul- oder Hochschulsport der Frauen teilzunehmen. Mehr als 2 Dutzend Bundesstaaten haben bereits entsprechende Verbote erlassen. In Monaco und weiteren Ländern läuft eine Großfahndung nach einem Attentäter, der gestern Abend eine Bombe vor einem Wohnhaus in Monaco gezündet hat. Dabei wurden 3 Personen verletzt. Unter den Opfern befindet sich der im Exil lebende zypriotische Bauunternehmer Vadim Yermolaev. Der gebürtige Ukrainer gehört zu den reichsten Männern seines Herkunftslandes, wurde dort aber 2023 wegen mutmaßlicher Verbindungen zu Russland sanktioniert. Laut den Behörden zeigt die Videoüberwachung, dass der Täter der Familie vor dem Haus gezielt abgepasst hat. Nach der Detonation flüchtete der Verdächtige zu Fuß über die Grenze nach Frankreich. Die Staatsanwaltschaft geht von einem Mordversuch und nicht von einem Terroranschlag aus. Und noch kurz zur Fußball-WM der Männer. Dort hat Norwegen den Achtelfinal erreicht, dies nach einem 2-1-Sieg gegen die Elfenbeinküste. Und zum Tennisturnier in Wimbledon. Dort hat die Bündnerin Simona Waltert ihr Erstrundenspiel gegen die Kolumbianerin Camila Osorio in 2 Sätzen verloren mit 2-6 und 1-6. Die 2. Runde erreicht hatte zuvor Viktoria Golubic. Sie gewann gegen die Qualifikantin Irina Szymanowicz aus Belarus in 3 Sätzen. Und jetzt zu weiteren Meldungen des Tages in der Übersicht. Nach den Zollverhandlungen mit den USA kann Bundespräsident Guy Parmelin keinen Durchbruch vermelden. Die Schweiz werde nun weitere Punkte der mit den USA getroffenen Absichtserklärung umsetzen und erwarte das Gleiche von den USA, so Parmelin. Ab morgen gelten in der EU neue Bestimmungen beim Import von Stahl. So wird die erlaubte Menge, die aus der Schweiz zollfrei in die EU verkauft werden darf, um 1/3 gesenkt. Über dieser zollfreien Menge gilt neu ein Zoll von 50 statt wie bisher 25%. Die Branchenverbände reagieren enttäuscht und befürchten Probleme für die beiden Schweizer Stahlwerke. Ob in der Schweiz neue Atomkraftwerke möglich sein sollen, könnte sich an der Urne entscheiden. Vor knapp 2 Wochen entschied das Parlament, dass der Neubau von AKW in der Schweiz wieder erlaubt sein soll. Gegen diesen Entscheid werden seit heute Unterschriften gesammelt. Im Referendumskomitee sind unter anderem die SP, die Grünen und diverse Umweltorganisationen. Die Börsendaten von 22.05 Uhr, geliefert von SIX, der Swiss Market Index, schließt bei 14.194 Punkten. Das ist ein Minus von 0,2%. Der Dow Jones Index in New York stand kurz vor Schluss bei plus 0,2%. Der Euro wird zu 92,32 gehandelt und der Dollar zu 80,80. Und die Wetterprognose. Am Mittwoch wechseln sich sonnige Phasen mit Wolken ab, bei kühleren 24 Grad. Im Westen und Süden scheint länger die Sonne, bei bis zu 29 Grad. Stellenweise ziehen Schauer und teils kräftige Gewitter vorbei. In den Voralpen und am Alpen-Nordhang ist es meist bewölkt und es kommen größere Regenmengen zusammen. Das waren Nachrichten von Radio SRF. Verantwortlich ist heute Abend Konrad Muschk.
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3: Das ist SRF News, jetzt mit einigen Highlights aus dem Programm vom Dienstagmorgen und Vormittag. Ich bin Nicolas Malzacher. Nach den verheerenden Erdbeben in Venezuela mit mindestens 1700 Toten sind die Rettungskräfte unermüdlich im Einsatz. Dabei geht es nicht nur um Bergungsarbeiten und Notrettung. Es geht auch um Hilfe für jene, die überlebt haben. 680.000 Kinder sind auf humanitäre Hilfe angewiesen. Das sagt UNICEF, das Kinderhilfswerk der UNO. Gabriel Fockel ist UNICEF-Mitarbeiter in Venezuela und vor Ort in der Hauptstadt Caracas. Romana Kaiser hat ihn am Montagvormittag Ortszeit gefragt, wie er die aktuelle Situation erlebe.
4: Ja, die Lage hier in Caracas und im Land entwickelt sich weiterhin sehr schnell. Wir bleiben wegen möglicher Nachbeben wachsam. Vor gerade 3 Stunden wurde ich mit meiner eigenen Familie, mit meinen 2 kleinen Kindern hier aus dem Schlaf gerissen, weil es einen sehr heftigen Ruck gab. Gleichzeitig wird eben auch das Ausmaß des Bedarfs hier klarer. Gestern Nachmittag hier Ortszeit war ich in La Guaira, dem am stärksten betroffenen Gebiet, und das Ausmaß der Katastrophe ist wirklich herzzerreißend, so kann man das nicht anders sagen. Ich stand dort vor Häuserblocks, die von 15 und mehr Stockwerken in einen Schutthaufen reduziert wurden, und konnte die Suchteams beobachten aus Jordanien, aus der Türkei, aus China. Und diese Solidarität ist wunderbar. Aber wir wissen eben, dass viele tausend Häuser, mindestens 8 Krankenhäuser und über 430 Schulen zerstört wurden, zudem auch Wassersysteme und vieles, vieles mehr.
5: Eben Spitäler, Wassersysteme, Schulen, Sie haben es gerade ein bisschen erwähnt. Wie sieht es denn aus derzeit mit der Versorgung der Menschen?
4: Ja, wir als UNICEF sind vor Ort und arbeiten rund um die Uhr, denn Kinder gehören immer zu den verwundbarsten in Katastrophen. Insoweit hat UNICEF seine Notfallreaktion sofort aktiviert, die mindestens 650.000 Menschen sofort erreichen soll und darunter eben über 230.000 Kinder. Hierbei geht es darum, sich die Gesundheit der Kinder anzuschauen, Nahrung, Wasser, Sanitätsversorgung heranzubringen, aber eben auch Kinder zu schützen, vor allem die, die von ihren Eltern getrennt wurden. Es geht also jetzt in den ersten Stunden neben den Suchaktionen um die sofortige humanitäre Hilfe. Es geht um das Überleben und da muss es immer sehr schnell gehen. Bereits vor 2 Tagen kam die erste riesige Lieferung per Flugzeug an mit über 20 Tonnen Hilfsgütern und viel mehr wird kommen. Dazu gehört eben Medizin, Wasser, Nahrung, alles, was gebraucht wird. Und mit dieser ersten Soforthilfe können sofort über 100.000 Menschen unterstützt werden. Aber es wird natürlich noch sehr, sehr viel mehr hier passieren.
5: Und woran fehlt es denn den Kindern gerade jetzt am meisten derzeit?
4: Ja, für die Kinder, die überlebt haben, natürlich neben Wasser und Nahrung geht es immer um den Schutz. Ich sehe das auch hier bei meinen 2 kleinen Kindern. Es geht eben nicht nur darum, dass vielleicht ein Haus verloren wurde, sondern es geht um das Trauma, um Angst. Es geht um die Kinder, die getrennt wurden. Insoweit brauchen Kinder eben Ansprechpartner. Wir müssen schauen, dass eben nichts geschieht mit Kindern, die jetzt ohne Eltern dastehen. Und insofern helfen wir sofort mit dem Search and Tracking, so nennen wir das, dass also diese Kinder sofort identifiziert werden und dann mit Partnern sofort versorgt und geschützt werden.
5: Da würde ich gerne noch ein bisschen nachhaken. Eben diese psychische Belastung der Menschen, der Kinder, Sie haben es gesagt, Familien werden durch das Erdbeben auseinandergerissen, Angehörige werden vermisst. Wie konkret geht denn UNICEF jetzt als Hilfsorganisation damit um? Wie wird die psychische Belastung der Kinder aufgefangen?
4: Ja, das ist eine sehr, sehr wichtige Frage. Wir haben natürlich aus unserem Netzwerk von UNICEF tätig in 130 Ländern ganz um die Erde. Wir haben eine große Erfahrung, mit diesen Dingen umzugehen. Und in dieser Katastrophenhilfe geht es eben immer darum, gewisse Phasen zu durchlaufen. Von der sofortigen Nothilfe, wenn es darum geht, Menschenleben zu retten, das muss sofort passieren. Aber dann sofort danach geht es eben auch um den Schutz der Kinder und damit auch die Traumaaufarbeitung. Hier können wir natürlich auf ein großes Netzwerk von Partnern zurückgreifen. Es gibt hier lokale Organisationen, aber es gibt auch internationale Partner, die alle sehr schnell Kräfte hier nach Venezuela bringen. Es geht dann nicht immer sofort darum, professionelle psychologische Hilfe anzubieten, denn das ist oft nicht so schnell möglich, weil es hier an Psychologen fehlt, die Spanisch sprechen können. Aber wir wissen eben aus vielen Krisen um die Erde, dass zum Beispiel in Anlaufstellen, wo jetzt also viele tausend Menschen zum Beispiel in Stadien zusammenkommen, wo es Wasser gibt, Nahrung, Toiletten und so weiter von UNICEF und der UN bereitgestellt, dass man dort zum Beispiel eine Art Spielecke einrichtet, die geschützt ist, wo dann eben Personal vorhanden ist und wo Kinder Kinder sein können. Denn sofortiges Spielen ist die beste Therapie zu Beginn. In der nachfolgenden Phase kommen dann weitere Maßnahmen zum Tragen. Aber jetzt in den ersten Tagen sind diese einfachen Hilfsmaßnahmen am effektivsten.
3: Sagt der UNICEF-Mitarbeiter Gabriel Fockel, der die Erdbeben in Venezuela selbst miterlebt hat. In einer guten Woche findet in der türkischen Metropole Ankara der NATO-Gipfel statt. Präsident Recep Tayyip Erdogan wird dabei unter anderem Staatsoberhäupter wie Emmanuel Macron, Giorgia Meloni und Donald Trump empfangen. Nicht willkommen sind jedoch zahlreiche türkische Medienschaffende. Ihnen wurde die Akkreditierung für diesen Gipfel verwehrt. Thomas Seibert ist freier Journalist in Istanbul und Lea Sager hat ihn gefragt, warum die türkischen Journalistinnen und Journalisten am NATO-Gipfel nicht dabei sein dürfen.
2: Es geht hier vor allen Dingen um regierungsunabhängige Journalisten und Journalistinnen oder Medienhäuser, von denen bekannt ist, dass sie der Regierung Erdogan kritisch gegenüberstehen. Das betrifft zum Beispiel die Zeitung Cumhuriyet, die sehr anti-Erdogan eingestellt ist. Das betrifft auch einige unabhängige Medien wie das Nachrichtenportal T24. Es ist wohl so, dass die Regierung Erdogan hier versucht, sich unangenehme Fragen beim Gipfel zu ersparen.
6: Und doch, diese Weisung kommt von der NATO selbst. Wie begründet sie diesen Entscheid?
2: Die NATO selber weist die Verantwortung für diese Akkreditierungstaktik zurück. Sie sagt, sie verlasse sich bei solchen Großereignissen immer auf den Gastgeber, bei der Einschätzung, wer da jetzt akkreditiert werden darf und wer nicht. Es gibt inzwischen ziemlich und auch wachsende Empörung international gegen dieses Vorgehen. Es gibt Proteste von Medienverbänden, von Journalistenverbänden. Es gibt auch sehr viel Kritik von Menschenrechtlern. Man darf nicht dabei vergessen, dass gleichzeitig hier in der Türkei bereits mehr als 200 Menschen festgenommen worden sind. Nicht, weil es etwas Konkretes gegen sie gäbe, sondern weil die Staatsanwaltschaft annimmt, sie könnten vielleicht während des NATO-Gipfels irgendwas machen, was der Regierung nicht gefällt. Das heißt also, das sind Präventivfestnahmen, für die es im Grunde genommen auch keine rechtliche Grundlage gibt. All dies verbindet sich also zu einem recht unguten Gemisch vor diesem Gipfel. Wie gesagt, es gibt wachsende Kritik daran und inzwischen ist zumindest in einigen Fällen bei bekannteren regierungsunabhängigen Journalisten hier in der Türkei die Kehrtwende eingeleitet worden. Sie haben ihre Akkreditierung erhalten.
6: Sie haben es bereits angesprochen, Erdogan will da also bei der Berichterstattung rund um den NATO-Gipfel mitmischen. Was sagt denn das über die Rolle Erdogans in der NATO aus? Also waren ihr da die Hände gebunden bei diesem Entscheid, die Journalistinnen auszuschließen?
2: Das sagt vor allen Dingen über die NATO aus, dass die NATO-Mitglieder und auch die NATO-Führung den türkischen Präsidenten nicht verärgern wollen. Erdogan steht hier im Mittelpunkt des Interesses bei diesem Gipfel, weil ihm zugetraut wird, wegen seiner guten persönlichen Beziehungen zu Trump, die Risse im transatlantischen Verhältnis einigermaßen zu kitten oder zumindest nicht größer werden zu lassen. Während dieses Gipfels, wir wissen ja, dass Trump keine sehr gute Meinung hat von der NATO zuletzt, hat er ihr vorgeworfen, ihm nicht in der Auseinandersetzung mit dem Iran zu Hilfe gekommen zu sein, da die Hilfe verweigert zu haben. Insofern hofft der Rest der NATO, hoffen die europäischen NATO-Staaten, dass beim Gipfel von Ankara dieser Streit begraben werden kann. Und da ruhen die Hoffnungen eben auf Erdogan, dass er Trump zähmen kann. Und deswegen bleibt die Kritik an seinem Verhalten vor dem Gipfel auch sehr verhalten.
6: Was bedeutet das nun für die Berichterstattung rund um den NATO-Gipfel in Ankara?
2: Was die innertürkische Berichterstattung, also die Berichterstattung über diesen Gipfel in der Türkei, in den türkischen Medien angeht, so ist es keine große Überraschung, dass die Regierungsmedien, die regierungsnahen Medien hier in der Türkei, das ist der Großteil der Medien inzwischen, die werden die Rolle von Erdogan herausheben und die werden Erdogan als Krisenmanager und als Staatenlenker, als Weltenlenker hier hinstellen. Das steht jetzt schon fest. Was die Berichterstattung der regierungsunabhängigen oder kritischen Medien angeht, da ist es im Moment nicht klar, ob sie überhaupt hereingelassen werden. Und wenn sie hereingelassen werden, wie stark sie zum Beispiel bei Pressekonferenzen dann berücksichtigt werden. Aber dass ein Großteil der Medien hier Erdogan zujubeln wird, das ist jetzt schon klar.
3: Sagt Thomas Seibert in Istanbul. US-Präsident Donald Trump hat vor dem obersten Gericht der USA, dem Supreme Court, gleich mehrere Rückschläge erlitten. Er scheiterte mit schärferen Regeln für die Briefwahl, verlor im Streit mit der US-Notenbank Fed vorerst und er kann ein Urteil in einem Missbrauchsverfahren nicht anfechten. In einem vierten Entscheid hat der Supreme Court die Befugnisse von Trump jedoch ausgeweitet. Wie ist das alles einzuordnen? Darüber hat Salvador Atasoy mit dem Politikwissenschaftler Thomas Jäger von der Universität Köln gesprochen. Er hat ihn zuerst gefragt, ob der Supreme Court für Trump eher ein Bremser ist oder doch ein Erfüllungsgehilfe.
7: Zum einen muss man sehen, Trump klagt gerne und er lässt gern klagen. Und insofern ist das jetzt sein Prozess, wie er vorangeht, wenn er nicht direkt die Kompetenz hat. Das heißt, er unterschreibt ein Dekret, er weiß genau, er widerspricht hier der

0: USA weiter voranzutreiben. Und da ist die zentrale Aufgabe aus seiner Sicht, den Präsidenten stärken, den Kongress schwächen und am Ende dafür zu sorgen, dass der Präsident eine umfassende Handlungsfreiheit hat.
1: Der Supreme Court ist klar konservativ mittlerweile. 3 von 9 Richterinnen und Richtern hat er ja selbst ernannt. Und trotzdem hat man so ein bisschen das Gefühl, sie zeigen ihm Grenzen auf. Täuscht das folglich?
0: Sie zeigen ihm sozusagen variable Grenzen auf. Es gibt ein Urteil, wo sie wirklich Grenzen aufgezeigt haben, als sie nämlich gesagt haben, das mit den Zöllen, das kann er so nicht machen. Dafür ist die Begründung falsch. Und was ist erfolgt? Die Zölle sind geblieben, man hat die Begründung geändert. Und so ähnlich ist das auch mit dem Urteil gegen die Fed. Er hat eine Gouverneurin entlassen, sie hat dagegen geklagt, sie hat Recht bekommen, dass sie auf diesem Weg nicht entlassen werden darf. Also was wird er jetzt machen? Er wird einen anderen Weg wählen. Das ist das Entscheidende dabei bei diesen Urteilen. Das heißt, der Supreme Court gibt dem Präsidenten Hinweise darauf, wie er seine Macht stärken kann und dass er es eben bisher nicht wirklich richtig gemacht hat. Trump versucht das immer sozusagen mit dem Holzhammer direkt. Ich darf hier eigentlich alles. Und dann bekommt er gesagt, na ja, ganz so ist es nicht. Sie dürfen das irgendwie drehen, dass sie am Ende das hinbekommen, aber sie müssen den und den Weg gehen. Das ist eigentlich das, was der Supreme Court gesagt hat. Und erstaunlich ist, dass er in einer Frage wirklich ein 91 Jahre altes Gesetz aufgehoben hat, nämlich, dass Trump völlige Handlungsfreiheit bei Bundesbehörden hat, außer bei der Federal Reserve. Die Notenbank hat einen Sonderstatus. Alle anderen Bundesbehörden kann Trump jetzt nach Belieben besetzen. Das war über mehr als 90 Jahre nicht so. Hier hat er den Kongress gebraucht. Jetzt braucht er ihn nicht mehr.
1: Das meiste kann ich nachvollziehen. Was mich spannend dünkt, dann würden Sie also nicht von einer Niederlage sprechen, wenn es um die Entlassung einer Notenbankgouverneurin geht, die eben nicht rechtens sei. Das sehen Sie folglich nicht so.
0: Nein, denn der Supreme Court sagt ja gar nicht, er darf sie nicht entlassen. Er sagt, sie dürfen sie nicht entlassen, indem sie einen Missbrauch behaupten, da geht es um Hypothekenbetrug, und ihr nicht das Recht geben, dagegen zu antworten. Man braucht sozusagen jetzt ein anderes Verfahren. Das ist genau der Trick, mit dem der Supreme Court ja schon in anderen Fällen Trump sozusagen eine kleine Hürde gebaut hat, wie er dann doch das Ziel erreicht, was er erreichen möchte. Auf den ersten Blick ist es so, dass Trump das verloren hat. Schaut man dahinter, sieht man, er hat gesagt bekommen, mach es einfach anders.
1: Das Zweite, was Sie gesagt haben, die Richter haben ein mehr als 90 Jahre altes Gesetz gekippt. Da geht es um die Wettbewerbsbehörde FTC. Dort hat Trump laut Gericht die Spitze ohne Grund feuern. Heißt das, er kann das künftig auch bei anderen unabhängigen Behörden machen?
0: Das heißt es. Und das hat er ja auch bisher gemacht. Bisher dachte man nur immer, das ist ja illegal. Denn es ist so, dass die Führungspersönlichkeiten hier vom Kongress bestätigt werden. Der Kongress setzt die Behörden ein. Der Kongress finanziert die Behörden. Und jetzt sagt der Supreme Court, wenn da irgendjemand drin sitzt, der dem Präsidenten nicht gefällt, dann kann er ja nicht mit ihm arbeiten. Also muss er ihn feuern können, muss jemand anders ernennen können. Und das ist eine wirkliche Änderung, die hier stattgefunden hat. Im weiteren Urteil geht es um Wählerlisten. Da hat Trump eben auch sozusagen eine halbe Niederlage hingenommen, weil er aus der Tatsache, dass jetzt die Briefwahl nicht zum Stichtag des Wahltages eingegangen sein muss, den Druck entfalten kann, auf die Republikaner im Kongress möglicherweise doch noch ein Gesetz zu erlassen, das genau dieses fordert und damit das größte Chaos anrichten kann. Denn die Wahlen sind schon im November und da ist die Vorbereitung jetzt in vollem Gang.
2: Das Gespräch mit Thomas Jäger von der Universität Köln. Temperaturen von bis zu 30 Grad. Nicht draußen, sondern drinnen, im Wohnzimmer oder sogar im Schlafzimmer. Damit sind viele Menschen in der Schweiz in den letzten Tagen konfrontiert gewesen. Wenn also auch die eigenen 4 Wände keine Abkühlung mehr versprechen, müssen wir unsere Bauweise dann nicht überdenken? André Gerber ist Professor für Architektur und konstruktives Entwerfen an der ZHAW. Lea Sager hat ihn gefragt, wie wir unsere Gebäude gestalten müssen, damit sie für die Hitze und den Klimawandel gewappnet sind.
3: Grundsätzlich ist es so, dass wir natürlich einen Bestand haben und dieser Bestand nicht wirklich gemacht ist für Hitzeperioden. Das heißt, die Frage ist, wie wir etwas umbauen können. Das andere ist, wenn wir neu bauen, da gibt es natürlich ganz vieles, was wir machen können. Das fängt eigentlich an,

0: Außen im Straßenraum, sprich Begrünung, sprich Bäume, die Schatten geben, sprich Schwammstadt. Das geht über zur Fassade, die Frage der Ausrichtung der Fenster, der Anzahl der Fenster. Es geht dann im Innern des Gebäudes, die Ausrichtung der Räume. Das ist ganz wichtig, zum Beispiel für die Querlüftung, für die Abkühlung und dann am Schluss auch die Materialien. Da gibt es natürlich viele natürliche Materialien wie Lehm, die besonders gut sind, weil sie zum Teil auch wieder Feuchtigkeit abgeben. Aber auch Masse hilft bis zu einem gewissen Grad, weil sie so eine gewisse Phasenverschiebung ermöglichen.
1: Schauen wir uns das doch noch genauer an. Also Sie haben von Umbauen gesprochen. Wie könnten Häuser umgebaut werden, damit sie besser hitzeresistent werden?
0: Das ist sehr schwierig, würde ich sagen, auch angefangen bei den Normen. Und der Tatsache, dass wir natürlich in der Schweiz über Jahrzehnte sehr unterschiedlich gebaut haben. Also ich wohne zum Beispiel in einem Gebäude von 1926, das im Prinzip nur eine Backsteinwand hat und fast keine Dämmung. Und ich bin unter einem Dachstock, der nicht isoliert ist. Das heißt, ich bin sehr stark am Schwitzen. Und hier könnte man jetzt zum Beispiel den Dachstock dämmen. Das würde schon etwas helfen. Gebäude ab den 90er Jahren, wo stark gedämmt wurde, sind viel besser in diesem Sinne. Wobei sie natürlich, wenn die Wärme mal drin ist, die nicht mehr rauslassen. Hier helfen auf jeden Fall zum Beispiel Sonnenschutz und solche Maßnahmen. Das heißt, wir müssen eigentlich ein bisschen differenzieren aufgrund vom Wohnbestand oder Hausbestand der Schweiz.
1: Und jetzt, wenn wir vom Neubau sprechen, ein neu gebautes Haus, wie sollte denn das aussehen, damit es der Hitze etwas widerstehen kann?
0: Also im Prinzip sollte es eben begrünt sein draußen. Also ich meine, wenn ein Baum vor meinem Haus steht und Schatten spendet, ist das schon mal wahnsinnig viel gewonnen. Auch eine Begrünung des Dachs hilft. Und dann sollte natürlich die Orientierung der Fenster geschickt gewählt werden. Also jetzt nicht zu viel direkt im Süden. Im Prinzip würde eine Loggia helfen. Das kennt man zum Beispiel aus dem Tessin. Die Loggia ist so gebaut, dass ich im Sommer mit der steilen Sonne die Sonne nicht ins Haus geht. Im Winter aber, wenn die Sonne tiefer ist, gut hineingeht. Und grundsätzlich kann man natürlich sehr viel aus dem Süden lernen. Die Einteilung der Zimmer ist ganz wichtig. Also wenn man zum Beispiel Pufferzonen hat, hilft das sehr. Und eben für die Auskühlung, wenn man so zum Beispiel mit Schiebetüren arbeitet, dass man Räume aufmachen kann und eben eine Querlüftung ermöglichen. Aber das hängt natürlich von Situation zu Situation ab.
1: Was meinen Sie mit Pufferzonen?
0: Also im Prinzip sind das die Wintergärten, die klassischen Wintergärten, oder ich meine, die funktionieren sehr gut im Winter, weil man dort erwärmen kann. Aber wenn ich jetzt zum Beispiel Wintergärten auch nach oben verbinden könnte, dann hätte ich so einen Kamineffekt und das würde zum Beispiel extrem helfen. Also wir haben jetzt gerade eine sehr schöne Siedlung von 1990 besucht, die nach aktiver Solarenergie gebaut ist und da ist so eine Pufferzone, wo man die Fenster auf und zu machen kann und wo sozusagen die warme Luft dann oben wieder abgezogen wird. Das ist der sogenannte Kamineffekt. Das wird zum Teil in Länder in der Südhemisphäre schon seit Jahrtausenden eingesetzt.
1: Und da sind wir auch beim internationalen Ausblick. Es gibt viele Länder, die sich diese Hitze bereits gewohnt sind. Wo können wir uns da in der Schweiz was abschauen?
0: Ja, ich glaube, besser ist es nicht. Die sind natürlich gewöhnt dran. Also eben sprich Loggien, wenn ich jetzt an Italien denke. Ich denke an Treppenhäuser, die mit Wohnungen verbunden sind, wo eine Abkühlung durchs Treppenhaus möglich ist. Ich denke eben an Querlüftung, die Orientierung der Gebäude. Also das sind alles Maßnahmen, die sehr hilfreich sind. Eben Kamineffekt ist etwas sehr Erfolgreiches. Bauen mit natürlichen Materialien, mit Lehm zum Beispiel oder Steine. Das sind alles Maßnahmen, die man eigentlich schon lange kennt. Aber eben nochmals, wir können jetzt nicht einfach den Schweizer Bestand nach dem umbauen. Wir müssen uns überlegen, was möglich ist.
1: Ja, was ist denn das Problem mit dem aktuellen Bestand in der Schweiz? Also hat man früher einfach anders priorisiert, als man das heute tun würde?
0: Ja, ich denke, früher hatten wir vielleicht 3-4 Hitzetage im Sommer und ich meine, der Bestand ist vor allem für den Winter ausgerichtet. Wie kann ich Wärme nicht rauslassen? Wie kann ich Wärme drin behalten? Wie kann ich die Kälte rauslassen? Wir gehen von den klassischen Häusern in den Bergen mit dem Ofen in der Mitte, den Stall unten, auch hier Schichten. Und natürlich, man hatte auch im Sinne von der Suffizienz weniger Ansprüche als heute. Die sind natürlich gestiegen, wobei bei der Hitze muss man wirklich sagen, das ist dann sehr schnell ein medizinisches Problem. Also gerade für ältere und junge Leute kann das sehr gefährlich sein. Das haben wir auch gesehen.
2: Sagt der Architekturprofessor André Gerber von der ZHAW. So viel von den Highlights aus dem SRF News Programm vom Dienstag. 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Und hier geht's jetzt gleich weiter mit den aktuellsten Nachrichten.

0: Die Nachrichten von SRF um 22.30 Uhr mit Patrick Seiler. Um folgende Hauptthemen geht es in den nächsten Minuten. Venezuela meldet erneut höhere Opferzahlen nach dem Erdbeben von vor einer Woche. Über 1.900 Menschen sind bisher bestätigt ums Leben gekommen. Dann, wer in den USA geboren ist, wird auch weiterhin US-Bürgerin oder US-Bürger bleiben. Das oberste Gericht erteilt Plänen des US-Präsidenten, die das ändern wollten, eine Abfuhr. Und mit einer internationalen Fahndung versuchen die Behörden, jenen Mann zu finden, der in Monaco mutmaßlich 3 Menschen töten wollte. Das Wetter am Mittwoch wechselhaft, stellenweise Schauer und Gewitter, die meisten am Alpen-Nordhang, es wird kühler. In Venezuela haben die Behörden die Zahl der Toten nach den starken Erdbeben auf fast 1.900 erhöht. Die Zahl der Verletzten hat sich auf 10.500 fast verdoppelt. Konrad Muschk.
1: Es seien seit den Beben aber auch mehr als 6.400 Menschen gerettet worden, sagte der Präsident der Nationalversammlung Jorge Rodríguez. Auch am Dienstag sei noch ein 2-jähriges Kind lebend aus den Trümmern geborgen worden. Laut Satellitenbildern der NASA sind 58.800 Gebäude ganz oder teilweise zerstört. Den Überlebenden drohe nun neben Obdachlosigkeit auch Nahrungsmittelmangel, warnt die UNO. Auch könnten sich Krankheiten ausbreiten. Ein Sprecher der Weltgesundheitsorganisation warnte, das ohnehin marode Gesundheitssystem Venezuelas sei unter immensem Druck. Derweil zeigen sich viele Menschen wütend über die Untätigkeit der Regierung. Viele hätten zudem Angst vor Plünderungen ihrer beschädigten Häuser, berichtet die Zeitung El Nacional. Kritik wurde auch an der amtierenden Präsidentin Delcy Rodríguez geübt. Bei einem Rundgang in einer betroffenen Gegend der Hauptstadt Caracas wurde sie ausgebuht.
0: Wer in den USA geboren wird, ist auch weiterhin automatisch Bürger oder Bürgerin der USA. Das hat der Oberste Gerichtshof entschieden. Der entsprechende Verfassungszusatz gilt seit 1868. Präsident Donald Trump wollte, dass das Recht auf die US-Staatsbürgerschaft bei Geburt für Kinder von Einwanderern ohne legalen Aufenthaltsstatus oder mit temporärem Visum nicht mehr gilt. In einem anderen Punkt urteilte der Oberste Gerichtshof im Sinne Trumps, so können US-Bundesstaaten es Transgender-Athletinnen verbieten, am Schul- oder Hochschulsport der Frauen teilzunehmen. Mehr als 2 Dutzend Bundesstaaten haben bereits entsprechende Verbote erlassen. In Monaco und weiteren Ländern läuft eine Großfahndung nach einem Attentäter, der gestern Abend eine Bombe vor einem Wohnhaus in Monaco gezündet hat. Dabei wurden 3 Personen verletzt. Unter den Opfern befindet sich der im Exil lebende zypriotische Bauunternehmer Vadim Yarmolayev. Der gebürtige Ukrainer gehört zu den reichsten Männern seines Herkunftslandes, wurde dort aber 2023 wegen mutmaßlicher Verbindungen zu Russland sanktioniert. Laut den Behörden zeigt die Videoüberwachung, dass der Täter der Familie vor dem Haus gezielt abgepasst hat. Nach der Detonation flüchtete der Verdächtige zu Fuß über die Grenze nach Frankreich. Die Staatsanwaltschaft geht von einem Mordversuch und nicht von einem Terroranschlag aus. Zur Fußball-WM der Männer. Dort hat Norwegen den Achtelfinale erreicht, dies nach einem 2-1-Sieg gegen die Elfenbeinküste. Und noch zum Tennisturnier in Wimbledon. Dort hat die Bündnerin Simona Walter ihr Erstrundenspiel gegen die Kolumbianerin Camila Osorio in 2 Sätzen verloren, mit 2-6 und 1-6. Die zweite Runde erreicht hatte zuvor Viktoria Golubic. Sie gewann gegen die Qualifikantin Irina Szymanowicz aus Belarus in 3 Sätzen. Zu weiteren Meldungen des Tages nun in der Übersicht. Nach den Zollverhandlungen mit den USA kann Bundespräsident Guy Parmelin keinen Durchbruch vermelden. Die Schweiz werde nun weitere Punkte der mit den USA getroffenen Absichtserklärung umsetzen und erwarte das Gleiche von den USA, so Parmelin. Ab morgen gelten in der EU neue Bestimmungen beim Import von Stahl. So wird die erlaubte Menge, die aus der Schweiz zollfrei in die EU verkauft werden darf, um 1/3 gesenkt. Über dieser zollfreien Menge gilt neu ein Zoll von 50 statt wie bisher 25%. Die Branchenverbände reagieren enttäuscht und befürchten Probleme für die beiden Schweizer Stahlwerke. Ob in der Schweiz neue Atomkraftwerke möglich sein sollen, könnte sich an der Urne entscheiden. Vor knapp zwei Wochen entschied das Parlament, dass der Neubau von AKW in der Schweiz wieder erlaubt sein soll. Gegen diesen Entscheid werden seit heute Unterschriften gesammelt. Im Referendumskomitee sind unter anderem die SP, die Grünen und diverse Umweltorganisationen. Die Börsendaten übermittelt von SIX. Der Swiss Market Index schließt bei 14.194 Punkten. Das ist ein Minus von 0,2%. Der Dow Jones Index in New York steigt um 0,3%. Der Euro wird zu 92,31 gehandelt und der Dollar zu 80,82. Die Wetterprognose am Mittwoch: wechseln sich sonnige Phasen mit Wolken ab bei kühleren 24 Grad. Im Westen und Süden scheint länger die Sonne bei bis zu 29 Grad. Stellenweise ziehen Schauer und teils kräftige Gewitter vorbei. In den Voralpen und am Alpennordhang ist es meist bewölkt und es kommen größere Regenmengen zusammen. Das waren die Nachrichten von Radio SRF. Verantwortlich Konrad Muschk.
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3: Schön, haben Sie Ihren Infosender SRF 4 News eingeschaltet. Hier folgt nun die Sendung Kultur Kompakt.
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5: Nach Jahrzehnten in den USA kehrt der Schaffhauser Künstler Olaf Bräuning in die Schweiz zurück mit einer spielerischen, selbstironischen Ausstellung. Dann Muscheln am Strand von Gaza. Das Buch des palästinensischen Friedensaktivisten Hamza Houidi liest sich als beklemmendes Zeitdokument. Und Die hohe Kunst des Schimpfens. Ein Buch, das lustvoll ein Sprachregister verdichtet, das nicht zu den respektiertesten gehört. Am Mikrofon ist Simon Buri. Willkommen zu Kultur Kompakt. Der Schaffhauser Künstler Olaf Bräuning lebt seit Jahrzehnten in den USA. Er hat sich international einen Namen gemacht mit verschmitzten Zeichnungen, humorvollen Installationen und bizarren Fotos. Jetzt kehrt der verlorene Sohn zurück nach Schaffhausen für eine Ausstellung im Museum Allerheiligen. Elinor Landmann berichtet.
6: Höhlenbewohner, Urmenschen und Affen interessieren Olaf Bräuning schon lange. Sie spielen in seiner aktuellen Schaffhauser Ausstellung die Hauptrolle – genau wie 25 Jahre vorher, als Bräuning seine erste Schau in Schaffhausen zeigte, damals als frisch gebackener Manor Kunstpreisträger. In der aktuellen Schau blickt die kleine Skulptur eines Bronzeaffen versunken auf das goldene Ende eines langen Seils. Die goldene Spitze markiert die wenigen Jahrtausende, die die Erde von Menschen bewohnt ist. 300 Meter Seil hinter dem Äffchen veranschaulichen die 4,5 Milliarden Jahre, die die Welt ohne Menschen existierte. Olaf Bräunings Kunst veranschaulicht immer wieder, dass die Welt ohne Menschen womöglich besser dran wäre. Und sie tut das schlicht und oft ziemlich illustrativ. Eine KI-generierte Fotoarbeit zeigt Vögel, die sich am Himmel zu Buchstaben formieren. Als Vogelschriftzug ist zu lesen: Warum passen wir nicht besser auf unsere Erde auf? Ein bisschen simpel, oder?
7: Ich bin wahrscheinlich ganz ein einfacher Mensch. Wahrscheinlich. Und, aber auch, ich wollte immer Kunst machen, wo man einen extrem einfachen Zugang hat. Ich wollte eine Kunst machen, die ein Kind versteht, wo jemand, der in Indien lebt, in Japan lebt, es spielt gar keine Rolle wer. Einfach ein Human, der einen Human anschauen kann und einen Zugang dazu hat.
6: «Humans» heisst auch die neue Ausstellung von Olaf Bräuning in Schaffhausen. Und dass sie simpel sei, das wird der Kunst des Wahlamerikaners immer wieder zugeschrieben. Es stimmt und stimmt doch nicht. Dieser wackelige Zustand zwischen Ja und Nein, zu einfach und genau richtig, scheint den Künstler zu interessieren. Eine Skulptur aus Ritterrüstungen illustriert das Wackeln. Brustpanzer, Beinpanzer, Armpanzer, ein ganzer Haufen Stahl liegt am Boden. Wer näher rantritt, erkennt, dass diese Ritter Rollschuhe getragen, gewackelt haben und dann gestürzt sind. Geschichten erzählen, vereinfachen, das liegt Olaf Bräuning. In einer neuen Videoarbeit trifft er mit dieser Strategie genau ins Schwarze. Simple Human ist ein Musical auf dem Handybildschirm. Ein Höhlenbewohner singt pathetisch von seinen Zweifeln. Existenzielles menschliches Drama. Soll ich nicht?
8: Do I try or do I not? Do I fly? No, I cannot. When
6: Olaf Bräuning hat das Video mit Aufnahmen von sich selbst mittels KI überarbeitet. Und auch der Song entstand mit künstlicher Intelligenz. So kommen noch einige sehr zeitgenössische Zweifel dazu. Was stammt vom Künstler Bräuning? Was hat die Maschine erschaffen? Und gilt das, was der KI-Bräuning als Höhlenbewohner da singt, auch für uns? Was gilt Individualität überhaupt, wenn Wahrscheinlichkeit übernimmt? Nobody knows. Spielerisch umdribbelt Olaf Bräuning die großen Fragen der Zeit. Hat er nicht Angst, dass KI ihn als Künstler arbeitslos macht? Der Künstler lächelt und schaut auf die Stahlskulptur mit den vielen Ritterrüstungen neben uns.
7: Ja, ich schaue jetzt da gerade rechts über und sehe eine massive Skulptur aus Stahl, die sicher 500 Kilo oder Tonnen schwer ist. Ich bin nicht panicked.
6: So viel Körper im Raum, so viel künstlerische Realität, das könne KI nie leisten. So selbstbewusst die Antwort ist, so selbstironisch geht Olaf Bräuning mit sich selbst um und mit den Mythen um Künstler und Menschen. Manchmal simpel, manchmal schnörkellos zutreffend.
5: Olaf Bräunings Ausstellung «Humans» im Museum Allerheiligen in Schaffhausen ist zu sehen noch bis Ende September. Was bedeutet es, in Gaza aufzuwachsen und dennoch an Frieden und Gerechtigkeit zu glauben? Ja, in Muscheln am Strand von Gaza erzählt der palästinensische Friedensaktivist Hamza Houidi von Kindheit, Repression und Flucht. Ein bewegendes Buch eines Mannes, der sich keiner Seite verpflichtet fühlt, außer den Menschenrechten. Anna Jungen.
9: Gaza liegt in Trümmern. Und so lautet der Untertitel des Buches «Erinnerungen an ein zerstörtes Land». Es sind die Erinnerungen von Hamza Houidi, seiner Kindheit und Jugend in Gaza im Viertel Al-Rimal.
10: In the heart of Gaza City actually, and it was one of Gaza's most beautiful neighborhoods with all its cafes, restaurants close to the beach. It was an amazing neighborhood.
9: Das schönste Viertel Gazas, direkt an der Strandpromenade, wie Hamza Houidi an einem Vortrag an der Universität Konstanz schildert. In Al-Rimal feiern Familien Hochzeiten, kommen zum Glasse essen. 2007 ist Al-Rimal aber auch Schauplatz blutiger Auseinandersetzungen zwischen der säkularsozialistischen Fatah-Partei und der radikal-islamistischen Hamas. Als Zehnjähriger wird Hamza Zeuge von Hinrichtungen durch die Hamas. Im Buch «Muscheln am Strand von Gaza» beschreibt Hamza Houidi sein Aufwachsen unter der Herrschaft der Hamas und unter israelischer Besatzung und Blockade. Beim Lesen wird fassbar, was das konkret im Alltag bedeutet und liefert einen einzigartigen Einblick, wie beengt und ausweglos die Situation in Gaza für viele Menschen war. Dieser Enge und Gewalt steht die Offenheit von Hamzas Vater gegenüber, einem Computeringenieur, der Hamza lehrt, selber zu denken. Zum Beispiel, als er ihm als kleiner Junge erklärt, man könne in einer Muschel das Rauschen des Meeres hören.
11: Ich war fest davon überzeugt, dass diese kleine Muschel die Kraft besaß, ferne Geräusche durch Raum und Zeit zu transportieren. Sie lehrte mich, dass ferne Stimmen dich erreichen können, wenn du nur zuzuhören weißt. Damals verstand ich nicht, dass mein Vater mir etwas Tiefgründiges über die Offenheit gegenüber der Welt beibrachte. Dass man, wenn man genau hinhört, entfernte Stimmen, andere Welten und Perspektiven hören kann.
9: Andere Perspektiven verstehen wollen, das zeichnet Hamza Houidi aus. In seiner Autobiografie nimmt er uns mit auf eine Reise in sein Innerstes. Seine Zweifel, seine Neugier, zum Beispiel darauf, wie sein Internetkontakt Omer, ein linker Israeli, die Welt sieht. Heute lebt der Autor in Deutschland. Er verurteilt den Terror der Hamas, genauso wie die Kriegsverbrechen der israelischen Regierung. Hamza Houidi steht zwischen allen Fronten. Von beiden Lagern mal angefeindet, mal vereinnahmt. Zum Beispiel bei Interviews in westlichen Medien.
11: Sie wussten genau, was sie von mir wollten. Den Palästinenser, der die Hamas attackierte, nicht den, der auch Israels Kriegsverbrechen kritisierte. Sie waren nicht die einzigen, die meine Stimme für ihr Narrativ nutzen und nicht meine ganze Wahrheit hören wollten. Was ich sagte, wurde immer nur in Teilen wahrgenommen.
9: Und so fühle sich Hamza Houidi manchmal wie der einsamste Palästinenser der Welt. Es ist die Einsamkeit eines Mannes, der alles hinterfragt. Religion, Macht, Loyalitäten. Und damit vieles verliert, aber seine persönliche Integrität bewahrt. Muscheln am Strand von Gaza ist die Lebensgeschichte des Autors. Aber auch die seiner Freunde und Freundinnen, deren Zärtlichkeit das Leben lebenswert macht und in deren Schicksalen sich die Abgründe spiegeln des scheinbar endlosen Kreislaufs der Gewalt. Und mit dem heutigen Wissen um die Zerstörung Gazas und die über 73.000 Getöteten liest sich das Buch als beklemmendes Zeitdokument.
5: Die Autobiografie von Hamza Houidi heißt «Muscheln am Strand von Gaza». Das Buch ist erschienen im S. Fischer Verlag. 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
5: Die Sommerferien rücken näher und in manchen Haushalten stellt sich die Frage nach einem passenden Reiseführer. Schauplatz mutige Frauen, so heißt nun ein neuer Reiseführer durch die Schweiz. Die Tour de Suisse folgt damit einem besonderen roten Faden, den Wirkungsorten engagierter und mutiger Frauen von früher und heute. Sabine Bitter.
12: Dass nicht nur Männer, sondern auch Frauen mutig sein können, gilt heute eigentlich als selbstverständlich. Deshalb mag der Buchtitel «Schauplatz – mutige Frauen» etwas überholt anmuten. Dazu sagt die Autorin Katja Ahr.
13: Heute, denke ich, ist dieser blinde Fleck tatsächlich ins Bewusstsein geraten und es wurde viel ausgegraben und auch zugänglich gemacht. Und trotzdem bin ich der Meinung, dass weiterhin ein großer Bedarf besteht, dass diese Geschichten von Frauen, von Bekannten und Unbekannten noch ausgiebiger erzählt und gehört werden.
12: Katja Ahr stellt in ihrem Buch quer durch die Jahrhunderte Frauen in der Schweiz vor. Gemeinsam sind ihnen ein Wirkungskreis, der über das Private hinausgeht und ein Engagement, das Mut verlangt. Porträtiert wird etwa Anne-Marie Imhof-Biege. Während des Zweiten Weltkriegs betreut sie in Frankreich für das Schweizerische Rote Kreuz jüdische Flüchtlinge. Dabei gelingt es ihr, 12 Kinder über die Grenze in die Schweiz zu bringen und sie vor den Nationalsozialisten zu retten. Katja Ahr erzählt auch die Geschichte der Lehrerin und Konrektorin Ruth Kaiser. Sie organisiert 1959 in Basel einen Streik, um das Frauenstimmrecht zu fordern. Besonders berührt, so sagt die Autorin, habe sie die Lebensgeschichte der Chemikerin und Frauenrechtlerin Gertrud Woker, die sich zur Zeit des Ersten Weltkriegs vehement für Frieden einsetzt.
13: Sie muss eine enorm vielseitige Frau gewesen sein, die einerseits poetisch und sensibel veranlagt, andererseits eine progressive Naturwissenschaftlerin war und die sich mit fundiertem Wissen und viel Mut für den Weltfrieden eingesetzt hat.
12: Viele der aufgeführten Frauen sind auch im historischen Lexikon der Schweiz zu finden. Es sind Ausnahmepersönlichkeiten, wie Katja Ahr schreibt. Darüber hinaus porträtiert sie auch Frauen, die sich in der Gegenwart als mutig erweisen, wie etwa die erste Bergführerin der Schweiz, Nicole Niki, aus Freiburg. Sie gründet in den 1990er Jahren in Nepal ein Spital. Oder die Hebamme Sarah Ineichen aus Genf. Sie engagiert sich für adoptierte Menschen, die Opfer von Kinderhandel geworden sind und bis heute ihre leiblichen Eltern suchen. Wie sie ausgewählt, welche Frauen sie in den Reiseführer aufgenommen hat, das erklärt Katja Ahr so.
13: Ein couragiertes Leben bedeutet für mich halt auch immer wieder für die eigenen Werte einstehen oder sich auch überlegen, sind Konventionen für mich sinnvoll und inwieweit lohnt es sich aber auch ab und zu mal dagegen zu rebellieren und ins eigene Handeln zu kommen.
12: Die Autorin rückt 20 Frauen mit ihren Wirkungsorten ins Zentrum und skizziert dazu jeweils 5 Ausflugsziele in der Umgebung dieser Orte. So führt sie die Leserinnen und Leser auf einen Street-Art-Rundgang in Le Locle, wo Marie-Anne Calame 1815 schon eine Bildungs- und Berufslehrstätte für arme junge Mädchen gründet. Auch ländliche Wirkungsorte ruft die Autorin in Erinnerung, etwa den Frauenzitatenweg in der Walliser Gemeinde Unterbech. Dort wirft 1957 die erste Schweizerin einen Abstimmungszettel in die Urne. Zu verdanken ist das der Anwältin und Feministin Iris von Rothen, die später mit ihrem Buch «Frauen im Laufgitter» über das Wallis hinaus für Aufsehen sorgt. Katja A.'s Buch ist gleichermaßen Porträtband und Reiseführer. Die von ihr skizzierte «Durch das Swiss» folgt einem roten Faden, dem Mut selbstbestimmter, engagierter Frauen in diesem Land.
5: Das Buch von Katja A. heißt «Schauplatz – Mutige Frauen – Eine Entdeckungsreise durch die emanzipierte Schweiz». Es ist im AS Verlag erschienen. Gottfried Stutz und heitere Fahne. Oder wie schimpfen Sie? Falls Sie etwas Abwechslung suchen in Ihrem Schimpfwortschatz, Tobias Roth und Wolfgang Hörner haben ein Buch geschrieben, das den Wortschatz zum Schimpfen vergnüglich zusammenstellt. «Die hohe Kunst des Schimpfens», so heißt es. Raphael Zinder hat's gelesen.
14: Dieses Buch gleicht einer Wühlkiste. So bunt und vielfältig ist sein Inhalt. Es ist eine Wundertüte, die einen wenig bis nicht bekannte Seiten auch bekannter Figuren entdecken lässt. Wussten Sie, dass zum Beispiel Ludwig van Beethoven richtig heftig schimpfen konnte? Einem Kopisten, der nicht mehr für ihn arbeiten wollte, weil die Termine nicht einzuhalten seien, antwortete der Komponist schriftlich so:
15: «Dummer, eingebildeter, eselhafter Kerl! Mit einem solchen Lumpenkerl, der einem das Geld abstiehlt, wird man Komplimente machen? Stattdessen zieht man ihn bei seinen eselhaften Ohren. Schreibsudler, dummer Kerl, korrigieren Sie Ihre durch Unwissenheit, Übermut, Eigendünkel und Dummheit gemachten Fehler. Dies schickt sich besser, als mich belehren zu wollen. Denn das ist gerade, als wenn die Sau die Minerva belehren wollte.»
14: Andere Texte in dieser hohen Kunst des Schimpfens sind hier aber nicht zitierfähig, obwohl sie zum Beispiel vom geachteten klassisch-römischen Dichter Catull stammen. Also hält man sich unverfänglicher ans Schimpfwortrepertoire von Kapitän Haddock aus den Tim und Struppi-Comics.
15: «Spitzbube, Ratte, Tausendfüßler, Hagel und Granaten, alle Höllenhunde, Galgenvogel, Höllenmaschinist.»
14: 3 Seiten lang rattert hier Haddocks Tirade. Durchaus vergnüglich. Und man liest in diesem Buch auch vom realen Schimpfen auf hoher See. Ein Affenfels ist ein Boot mit sehr umfangreicher Besatzung. Ein Ferkeltreiber, das langsamste Schiff einer Gruppe. Himmelskomiker bedeutet so viel wie Pastor. Verschiedene Sprachen und Dialekte kommen zur Sprache. Auch das Schweizerdeutsche. Eine kleine Auswahl:
15: «Arschgeige, Dobu, Gofe, Hure Siech, Jumpu, Dotsch.»
14: Ausführlich zum Zug kommt die deutsche Politik. Da wimmelt's von Beleidigungen. Etwa:
15: «Dieser Mann ist reif für die Nervenanstalt.»
14: Ein CSU-Ministerpräsident über einen SPD-Bundeskanzler.
15: «Dieses Schwein.»
14: Ein SPD-Politiker über einen CSU-Mann.
15: «Bei Ihnen steht der Verstand still.»
14: Ein SPD-Abgeordneter zu einem von der CDU.
15: «Schnauze, Ivan.»
14: Ein CSU-Politiker gegen einen Kommunisten. Man taucht ein in die Kulturgeschichte, zu Ovid, Boccaccio, Shakespeare und Goethe und in Grimms Wörterbuch. Und da und dort entdeckt man Vergessenes, etwa den 1864 verstorbenen Dichter Ernst Ortleb aus dem Raum Leipzig.
15: «Geld ist Dreck. Die Menschheit ist ein Kloak. Esel sind Tiere, die sich alles gefallen lassen. Ein Publikum ist ein Ochse, Schimpfen ist fashionable, Genies gibt es nicht mehr, von Klassizität soll nun nicht mehr die Rede sein, die Welt ist groß und so dumm, als sie groß ist.»
14: Über 220 Seiten wird hier ungebremst geschimpft, quer durch die Epochen, in vielen Formen, in Zitaten, deren Zusammenhang Wolfgang Hörner und Tobias Roth jeweils kurz erläutern. Hörner ist übrigens der Verleger des Galliani Verlags in Berlin. Der gebürtige Münchner Roth, Lyriker und Essayist. Welche Erkenntnis lässt sich aus diesem Buch ziehen? Dass Dampfablassen ungemein erleichtert und dass die sprachliche Kreativität der Rohrspatzen und Schimpfkanonen unerschöpflich ist. Die hohe Kunst des Schimpfens verdichtet lustvoll ein Sprachregister, das nicht eben zu den respektiertesten gehört. Vermutlich macht gerade diese Überschreitung von Sitte, Anstand und gutem Geschmack beim Lesen besonders Spaß.
5: Das Buch von Tobias Roth und Wolfgang Hörner heißt «Die hohe Kunst des Schimpfens» und ist erschienen im Verlag «Das kulturelle Gedächtnis». So viel für den Moment aus Kultur und Gesellschaft. Am Mikrofon war Simon Buri.
3: Das war die Sendung «Kultur kompakt». Zu einem anderen Thema. 5G-Antennen decken heute praktisch die ganze Schweiz ab. Diese neueste Generation von Mobilfunkantennen kann riesige Datenmengen viel schneller übertragen als ihre Vorgänger. Immer wieder ist die Strahlung dieser 5G-Antennen ein Thema, mit Blick auf mögliche gesundheitliche Folgen. Aber wo strahlt es überhaupt und wie stark? Mit einer neu entwickelten App kann man das mittlerweile selber messen. Wissenschaftsredaktorin Anita von Mund.
16: Wir sind im Basler Bachlettenquartier, in einem bahnhofsnahen grünen Wohngebiet. Neben mir steht Martin Rösli, Professor für Umweltepidemiologie der Uni Basel. Er hat in einem EU-Forschungsprojekt die erste App mitentwickelt, mit der man europaweit messen kann, wie viel man von der Mobilfunkstrahlung an einem bestimmten Ort zu einer bestimmten Zeit gerade aufnimmt. Etain 5G Scientist heißt diese App, die vorläufig nur auf Android-Geräten läuft. Martin Rösli zückt sein Handy und öffnet sie.
17: Auf dem Display sieht man, wie viel Antennenstrahlung man hat, also von den Mobilfunkantennen. Und es berechnet, wie viel Strahlung man kriegen würde, wenn man hier telefonieren würde mit dem Handy am Ohr.
16: Bewusst haben die App-Entwickler also beides sichtbar gemacht. Die oft etwas vergessene Strahlung des Handys und die umstrittenere Strahlung, die von Antennen ausgeht. Diese Strahlung hat, wie zum Beispiel sichtbares Licht oder Mikrowellen, zu wenig Energie, um die Zellen im menschlichen Körper zu schädigen. Aber sie kann vom Körper ein Stück weit absorbiert werden und das Gewebe erwärmen. Doch was zeigt denn nun die App in der ruhigen Straße, in der wir gerade stehen?
17: Wir sehen, dass wir hier fast ausschließlich vom Handy bestrahlt werden. Die Belastung beträgt etwa 20 Milliwatt pro Kilogramm Strahlungsleistung. Das heißt, so stark strahlt das Handy hier und so viel Strahlung würde vom Kopf absorbiert werden beim Telefonieren mit dem Handy am Ohr.
16: 20 Milliwatt pro Kilogramm Körpergewicht. Was das Hirn hier von der Handystrahlung aufnimmt, ist im Vergleich zu sämtlichen Messungen der App bereits eine höhere Belastung. Dennoch entspricht sie nur 1% des EU-Grenzwerts und 10% des strengeren Schweizer Grenzwerts für sensible Orte wie Wohngebiete. Die Grenzwerte haben also einiges an Sicherheitspuffer eingebaut. Werfen wir noch einen Blick auf die Antennenstrahlung hier. Die liegt massiv tiefer, nahezu bei null.
17: Man hat 10.000 Mal mehr Strahlung vom eigenen Handy, wenn man hier telefoniert, als von einer Antenne, weil das Signal der Antenne schwach ist und das Handy stark strahlen muss.
16: Wir spazieren nun der Straße entlang. Auffällig, die Werte auf dem Display verändern sich fast mit jedem Schritt.
17: Also man sieht, es ist sehr volatil, je nachdem, wie gut das Antennensignal im Moment gerade ist.
16: Neben der aktuellen, stark schwankenden Messung liefert die App auch eine Karte mit dem längerfristigen Durchschnitt. Diese Karte beruht auf Messungen der App-Nutzer und Nutzerinnen und zeigt die Antennenstrahlung, in diesem Fall für ganz Basel an. In der Nähe unseres Standorts ist einer der wenigen Orte markiert mit deutlich erhöhter Antennenstrahlung, das Stadion Schützenmatte. Dort auf dem Trottoir strahlen die Antennen rund 20 Mal stärker als vorher, nicht von ungefähr.
17: Also man sieht hier einige Antennen gerade ums Stadion rum, die direkte Sichtverbindung haben. Und insbesondere wenn man direkte Sichtverbindung hat und etwa 200-300 Meter von einer Antenne entfernt ist, wie wir das jetzt sind, dann ist typischerweise das Signal am stärksten.
16: Auch für die Hotspots der Antennenstrahlung gilt, laut Martin Rösli aber,
17: selbst diese Strahlung ist noch deutlich unter dem Grenzwert. Und wenn man vergleicht mit einem Handy am Ohr, ist sie um Grössenordnungen tiefer, also Faktor 10 bis 100 Mal tiefer.
3: Sagt Martin Rösli vom Schweizerischen Tropen- und Public Health Institute und der Universität Basel in der Reportage von Anita von Mond. Sie sind bei SRF 4 News. Hier folgt nun das nächste Nachrichtenupdate.

0: Die Nachrichten von SRF um 23 Uhr mit Lara Kresten. In Venezuela haben die Behörden die Zahl der Toten nach den starken Erdbeben auf über 1940 erhöht. Die Zahl der Verletzten hat sich auf 10.500 fast verdoppelt. Laut Satellitenbildern der NASA sind 58.800 Gebäude ganz oder teilweise zerstört. Den Überlebenden drohe nun neben Obdachlosigkeit auch Nahrungsmittelmangel, warnt die UNO. Auch könnten sich Krankheiten ausbreiten. Ein Sprecher der Weltgesundheitsorganisation warnte, das ohnehin marode Gesundheitssystem Venezuelas sei unter immensem Druck. Derweil zeigen sich viele Menschen wütend über die Untätigkeit der Regierung. Viele hätten zudem Angst vor Plünderungen ihrer beschädigten Wohnhäuser, berichtet die Zeitung El Nacional. Kritik wurde aber auch an der amtierenden Präsidentin Delcy Rodríguez geübt. Bei einem Rundgang in einer betroffenen Gegend der Hauptstadt Caracas wurde sie ausgebuht. Die Schweizer Spitäler haben letztes Jahr wieder schwarze Zahlen geschrieben. Zu diesem Schluss kommt eine Studie des Beratungsunternehmens PwC. Gemäß dieser erwirtschafteten die Spitäler zwar wieder Geld, allerdings nicht genug, um die notwendigen Investitionen in die Zukunft zu sichern. Dazu gehören laut PwC etwa Infrastruktur, neue Versorgungsmodelle und die digitale Transformation. Zum finanziellen Erfolg beigetragen habe eher das ambulante als das stationäre Geschäft, so die Studie weiter. Und am profitabelsten sei der Reha-Bereich gewesen. Für die Studie untersuchte PwC die Jahresrechnungen von 42 Spitälern unterschiedlicher Größe aus fast allen Kantonen. In der pakistanischen Stadt Lahore ist das Dach eines privaten Nachhilfeinstituts eingestürzt. Dabei kamen laut den Behörden 14 Kinder im Alter von 4 bis 16 Jahren ums Leben. Mindestens 5 weitere wurden verletzt. Die Einsturzursache ist noch unklar. An dem Gebäude wurde jedoch während des Unglücks gebaut. Der Bauunternehmer wurde festgenommen. Zum Sport, zuerst kurz zur Fußball-WM der Männer. Dort hat Norwegen den Achtelfinal erreicht, dies nach einem 2:1-Sieg gegen die Elfenbeinküste. Und noch zum Tennisturnier in Wimbledon. Die Bündnerin Simona Waltert hat ihr Erstrundenspiel gegen die Kolumbianerin Camila Osorio in 2 Sätzen verloren, mit 2:6 und 1:6. Die zweite Runde erreicht hatte zuvor Viktoria Golubic. Sie gewann gegen die Qualifikantin Irina Szymanowicz aus Belarus in 3 Sätzen. Die Börsendaten von SIX, der Swiss Market Index, schließt bei 14.194 Punkten, minus 0,2%. Der Dow Jones Index in New York steigt um 0,3%. Der Euro wird zu 92,35 gehandelt, der Dollar zu 80,84. Und das Wetter? Morgen wird es wechselhaft, stellenweise gibt es Schauer und Gewitter, die meisten am Alpennordhang. Die Temperatur im Norden bei 24, im Süden bei 29 Grad. Das waren Nachrichten von Radio SRF. Verantwortlich Konrad Muschk.
1: 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Das ist SRF News, jetzt mit einigen Highlights aus dem Programm vom Dienstagmorgen und Vormittag. Ich bin Nicolas Malzacher. Nach den verheerenden Erdbeben in Venezuela mit mindestens 1700 Toten sind die Rettungskräfte unermüdlich im Einsatz. Dabei geht es nicht nur um Bergungsarbeiten und Notrettung. Es geht auch um Hilfe für jene, die überlebt haben. 680.000 Kinder sind auf humanitäre Hilfe angewiesen. Das sagt UNICEF, das Kinderhilfswerk der UNO. Gabriel Fockel ist UNICEF-Mitarbeiter in Venezuela und vor Ort in der Hauptstadt Caracas. Romana Kaiser hat ihn am Montagvormittag Ortszeit gefragt, wie er die aktuelle Situation erlebe.
2: Ja, die Lage hier in Caracas und im Land entwickelt sich weiterhin sehr schnell. Wir bleiben wegen möglicher Nachbeben wachsam. Vor gerade 3 Stunden wurde ich mit meiner eigenen Familie, mit meinen 2 kleinen Kindern hier aus dem Schlaf gerissen, weil es einen sehr heftigen Ruck gab. Gleichzeitig wird eben auch das Ausmaß des Bedarfs hier klarer. Gestern Nachmittag hier Ortszeit war ich in La Guaira, dem am stärksten betroffenen Gebiet. Und das Ausmaß der Katastrophe ist wirklich herzzerreißend. So kann man das nicht anders sagen. Ich stand dort vor Häuserblocks, die von 15 und mehr Stockwerken in einen Schutthaufen reduziert wurden und konnte die Suchteams beobachten aus Jordanien, aus der Türkei, aus China. Und Diese Solidarität ist wunderbar. Aber wir wissen eben, dass viele tausend Häuser, mindestens 8 Krankenhäuser und über 430 Schulen zerstört wurden, zudem auch Wassersysteme und vieles, vieles mehr.
3: Eben Spitäler, Wassersysteme, Schulen, Sie haben es gerade ein bisschen erwähnt. Wie sieht es denn aus derzeit mit der Versorgung der Menschen?
2: Ja, wir als UNICEF sind vor Ort und arbeiten rund um die Uhr, denn Kinder gehören immer zu den verwundbarsten in Katastrophen. Insoweit hat UNICEF seine Notfallreaktion sofort aktiviert, die mindestens 650.000 Menschen sofort erreichen soll und darunter eben über 230.000 Kinder. Hierbei geht es darum, sich die Gesundheit der Kinder anzuschauen, Nahrung, Wasser, Sanitätsversorgung heranzubringen, aber eben auch Kinder zu schützen, vor allem die, die von ihren Eltern getrennt wurden. Es geht also jetzt in den ersten Stunden neben den Suchaktionen um die sofortige humanitäre Hilfe. Es geht um das Überleben und da muss es immer sehr schnell gehen. Bereits vor 2 Tagen kam die erste riesige Lieferung per Flugzeug an mit über 20 Tonnen Hilfsgütern und viel mehr wird kommen. Dazu gehört eben Medizin, Wasser, Nahrung, alles, was gebraucht wird. Und mit dieser ersten Soforthilfe können sofort über 100.000 Menschen unterstützt werden. Aber es wird natürlich noch sehr, sehr viel mehr hier passieren.
3: Und woran fehlt es denn den Kindern gerade jetzt am meisten derzeit?
2: Ja, für die Kinder, die überlebt haben, natürlich neben Wasser und Nahrung geht es immer um den Schutz. Ich sehe das auch hier bei meinen 2 kleinen Kindern. Es geht eben nicht nur darum, dass vielleicht ein Haus verloren wurde, sondern es geht um das Trauma, um Angst. Es geht um die Kinder, die getrennt wurden. Insoweit brauchen Kinder eben Ansprechpartner. Wir müssen schauen, dass eben nichts geschieht mit Kindern, die jetzt ohne Eltern dastehen. Und insofern helfen wir sofort mit dem Search and Tracking, so nennen wir das, dass also diese Kinder sofort identifiziert werden und dann mit Partnern sofort versorgt und geschützt werden.
3: Da würde ich gerne noch ein bisschen nachhaken. Eben diese psychische Belastung der Menschen, der Kinder, Sie haben es gesagt, Familien werden durch das Erdbeben auseinandergerissen, Angehörige werden vermisst. Wie konkret geht denn UNICEF jetzt als Hilfsorganisation damit um? Wie wird die psychische Belastung der Kinder aufgefangen?
2: Ja, das ist eine sehr, sehr wichtige Frage. Wir haben natürlich aus unserem Netzwerk von UNICEF tätig in 130 Ländern ganz um die Erde. Wir haben eine große Erfahrung, mit diesen Dingen umzugehen. Und in dieser Katastrophenhilfe geht es eben immer darum, gewisse Phasen zu durchlaufen. Von der sofortigen Nothilfe, wenn es darum geht, Menschenleben zu retten, das muss sofort passieren. Aber dann sofort danach geht es eben auch um den Schutz der Kinder und damit auch die Traumaaufarbeitung. Hier können wir natürlich auf ein großes Netzwerk von Partnern zurückgreifen. Es gibt hier lokale Organisationen, aber es gibt auch internationale Partner, die alle sehr schnell Kräfte hier nach Venezuela bringen. Es geht dann nicht immer sofort darum, professionelle psychologische Hilfe anzubieten, denn das ist oft nicht so schnell möglich, weil es hier an Psychologen fehlt, die Spanisch sprechen können. Aber wir wissen eben aus vielen Krisen um die Erde, dass zum Beispiel in Anlaufstellen, wo jetzt also viele tausend Menschen zum Beispiel in Stadien zusammenkommen, wo es Wasser gibt, Nahrung, Toiletten und so weiter von UNICEF und der UN bereitgestellt, dass man dort zum Beispiel eine Art Spielecke einrichtet, die geschützt ist, wo dann eben Personal vorhanden ist und wo Kinder Kinder sein können. Denn sofortiges Spielen ist die beste Therapie zu Beginn. In der nachfolgenden Phase kommen dann weitere Maßnahmen zum Tragen. Aber jetzt in den ersten Tagen sind diese einfachen Hilfsmaßnahmen am effektivsten.
1: Sagt der UNICEF-Mitarbeiter Gabriel Fockel, der die Erdbeben in Venezuela selbst miterlebt hat. In einer guten Woche findet in der türkischen Metropole Ankara der NATO-Gipfel statt. Präsident Recep Tayyip Erdogan wird dabei unter anderem Staatsoberhäupter wie Emmanuel Macron, Giorgia Meloni und Donald Trump empfangen. Nicht willkommen sind jedoch zahlreiche türkische Medienschaffende. Ihnen wurde die Akkreditierung für diesen Gipfel verwehrt. Thomas Seibert ist freier Journalist in Istanbul und Lea Sager hat ihn gefragt, warum die türkischen Journalistinnen und Journalisten am NATO-Gipfel nicht dabei sein dürfen.
4: Es geht hier vor allen Dingen um regierungsunabhängige Journalisten und Journalistinnen oder Medienhäuser, von denen bekannt ist, dass sie der Regierung Erdogan kritisch gegenüberstehen. Das betrifft zum Beispiel die Zeitung Cumhuriyet, die sehr anti-Erdogan eingestellt ist. Das betrifft auch einige unabhängige Medien wie das Nachrichtenportal T24. Es ist wohl so, dass die Regierung Erdogan hier versucht, sich unangenehme Fragen beim Gipfel zu ersparen.
5: Und doch, diese Weisung kommt von der NATO selbst. Wie begründet sie diesen Entscheid?
4: Die NATO selber weist die Verantwortung für diese Akkreditierungstaktik zurück. Sie sagt, sie verlasse sich bei solchen Großereignissen immer auf den Gastgeber, bei der Einschätzung, wer da jetzt akkreditiert werden darf und wer nicht. Es gibt inzwischen ziemlich und auch wachsende Empörung international gegen dieses Vorgehen. Es gibt Proteste von Medienverbänden, von Journalistenverbänden. Es gibt auch sehr viel Kritik von Menschenrechtlern. Man darf nicht dabei vergessen, dass gleichzeitig hier in der Türkei bereits mehr als 200 Menschen festgenommen worden sind. Nicht, weil es etwas Konkretes gegen sie gäbe, sondern weil die Staatsanwaltschaft annimmt, sie könnten vielleicht während des NATO-Gipfels irgendwas machen, was der Regierung nicht gefällt. Das heißt also, das sind Präventivfestnahmen, für die es im Grunde genommen auch keine rechtliche Grundlage gibt. All dies verbindet sich also zu einem recht unguten Gemisch vor diesem Gipfel. Wie gesagt, es gibt wachsende Kritik daran und inzwischen ist zumindest in einigen Fällen bei bekannteren regierungsunabhängigen Journalisten hier in der Türkei die Kehrtwende eingeleitet worden. Sie haben ihre Akkreditierung erhalten.
5: Sie haben es bereits angesprochen, Erdogan will da also bei der Berichterstattung rund um den NATO-Gipfel mitmischen. Was sagt denn das über die Rolle Erdogans in der NATO aus? Also waren ihr da die Hände gebunden bei diesem Entscheid, die Journalistinnen auszuschließen?
4: Das sagt vor allen Dingen über die NATO aus, dass die NATO-Mitglieder und auch die NATO-Führung den türkischen Präsidenten nicht verärgern wollen. Erdogan steht hier im Mittelpunkt des Interesses bei diesem Gipfel, weil ihm zugetraut wird, wegen seiner guten persönlichen Beziehungen zu Trump, die Risse im transatlantischen Verhältnis einigermaßen zu kitten oder zumindest nicht größer werden zu lassen. Während dieses Gipfels, wir wissen ja, dass Trump keine sehr gute Meinung hat von der NATO zuletzt, hat er ihr vorgeworfen, ihm nicht in der Auseinandersetzung mit dem Iran zu Hilfe gekommen zu sein, da die Hilfe verweigert zu haben. Insofern hofft der Rest der NATO, hoffen die europäischen NATO-Staaten, dass beim Gipfel von Ankara dieser Streit begraben werden kann. Und da ruhen die Hoffnungen eben auf Erdogan, dass er Trump zähmen kann. Und deswegen bleibt die Kritik an seinem Verhalten vor dem Gipfel auch sehr verhalten.
5: Was bedeutet das nun für die Berichterstattung rund um den NATO-Gipfel in Ankara?
4: Was die innertürkische Berichterstattung, also die Berichterstattung über diesen Gipfel in der Türkei, in den türkischen Medien angeht, so ist es keine große Überraschung, dass die Regierungsmedien, die regierungsnahen Medien hier in der Türkei, das ist der Großteil der Medien inzwischen, die werden die Rolle von Erdogan herausheben und die werden Erdogan als Krisenmanager und als Staatenlenker, als Weltenlenker hier hinstellen. Das steht jetzt schon fest. Was die Berichterstattung der regierungsunabhängigen oder kritischen Medien angeht, da ist es im Moment nicht klar, ob sie überhaupt hereingelassen werden. Und wenn sie hereingelassen werden, wie stark sie zum Beispiel bei Pressekonferenzen dann berücksichtigt werden. Aber dass ein Großteil der Medien hier Erdogan zujubeln wird, das ist jetzt schon klar.
5: Was sagt denn das alles über die Pressefreiheit in der Türkei aus?
4: Das gibt ein ziemlich genaues Bild wieder vom Zustand der Pressefreiheit in der Türkei. Der Druck auf Medien, die der Regierung kritisch gegenüberstehen oder die zumindest nicht alles gut finden, was die Regierung tut, der wächst beständig. Es gibt Festnahmen von Journalisten, es gibt sehr erfahrene Journalisten, die seit Jahren keine Presseakkreditierung von der türkischen Regierung mehr bekommen, weil sie ferngehalten werden sollen von Veranstaltungen wie Pressekonferenzen. Die Pressefreiheit in der Türkei Türkei ist nach europäischen Maßstäben gemessen fast nicht mehr vorhanden. Es wird zwar nach wie vor kritisiert, allerdings sind diese kritischen Medien auch auf einem Hochseil unterwegs. Es geht dann nicht nur um die Festnahme ihrer Mitarbeiter, es geht auch um ihre wirtschaftlichen Grundlagen, zum Beispiel über Anzeigen, wenn also zum Beispiel die Regierung großen Unternehmen gegenüber andeutet, dass es jetzt nicht so doll ist, in dieser oder jenen Zeitung große Anzeigen zu schalten, dann geht das natürlich schnell ans Eingemachte bei diesen Medien. Die Pressefreiheit in der Türkei, das muss man leider sagen, ist in einem sehr, sehr schlechten Zustand.
5: Und die Pressefreiheit wird also immer weiter eingeschränkt, zu sehen an diesem aktuellen Beispiel des NATO-Gipfels in Ankara. Wie wird das in der Türkei aufgenommen? Also wie reagiert die Bevölkerung darauf?
4: Also es gibt natürlich sehr, sehr viele Leute, die sich über die regierungsnahen Medien informieren. Für die ist das jetzt kein großes Problem. Sehr, sehr viele Leute, die anders denken, sind inzwischen ins Internet abgewandert, wo die Kontrolle der Regierung über die Berichterstattung noch nicht ganz so ausgeprägt ist. Da gibt's also zum einen Nachrichtenplattformen, die teilweise sogar sehr, sehr gut berichten, mit sehr viel Mut. Und es gibt auch eine Reihe von prominenten Journalisten, die sich über ihre YouTube-Kanäle oder andere Medien direkt an die Hörer oder Zuschauer wenden können und die ein wachsendes Publikum versorgen. Also es gibt also praktisch so eine Atomisierung der regierungsunabhängigen Medien hier in der Türkei.
1: Sagt Thomas Seibert in Istanbul. US-Präsident Donald Trump hat vor dem obersten Gericht der USA, dem Supreme Court, gleich mehrere Rückschläge erlitten. Er scheiterte mit schärferen Regeln für die Briefwahl, verlor im Streit mit der US-Notenbank Fed vorerst und er kann ein Urteil in einem Missbrauchsverfahren nicht anfechten. In einem vierten Entscheid hat der Supreme Court die Befugnisse von Trump jedoch ausgeweitet. Wie ist das alles einzuordnen? Darüber hat Salvador Atasoy mit dem Politikwissenschaftler Thomas Jäger von der Universität Köln gesprochen. Er hat ihn zuerst gefragt, ob der Supreme Court für Trump eher ein Bremser ist oder doch ein Erfüllungsgehilfe.
6: Zum einen muss man sehen, Trump klagt gerne und er lässt gern klagen. Und insofern ist das jetzt sein Prozess, wie er vorangeht, wenn er nicht direkt die Kompetenz hat. Das heißt, er unterschreibt ein Dekret, er weiß genau, er widerspricht hier der geltenden Gesetzeslage und dann wird geklagt und das Ganze geht dann immer weiter. Insofern hat er selbst auch auf diese Urteile zum Teil reagiert und hat gesagt, ja, das ist wieder ein neuer Zwischenstand. Denn genau das ist es auch, nimmt man das eine Urteil heraus, nämlich in der, als er zu einem Schadensersatz von 5 Millionen verurteilt wurde, weil er eine Frau sexuell misshandelt haben soll. Da sagt das Gericht, damit befassen wir uns gar nicht mehr. Und da hat er gehofft, dass er irgendwie wegkommt und der Supreme Court eben auch auf die Richtung geht, politische Justiz gegen den Präsidenten. Aber in allen anderen Fällen ist es letztlich so, dass er die Urteile nutzen kann, um seine Umgestaltung des politischen Systems der USA weiter voranzutreiben. Und da ist die zentrale Aufgabe aus seiner Sicht, den Präsidenten stärken, den Kongress schwächen und am Ende dafür zu sorgen, dass der Präsident eine umfassende Handlungsfreiheit hat.
7: Der Supreme Court ist klar konservativ mittlerweile. 3 von 9 Richterinnen und Richtern hat er ja selbst ernannt. Und trotzdem hat man so ein bisschen das Gefühl, sie zeigen ihm Grenzen auf. Täuscht das folglich?

0: fallen. Das heißt, der Supreme Court gibt dem Präsidenten Hinweise darauf, wie er seine Macht stärken kann und dass er es eben bisher nicht wirklich richtig gemacht hat. Trump versucht das immer sozusagen mit dem Holzhammer direkt. Ich darf hier eigentlich alles. Und dann bekommt er gesagt, na ja, ganz so ist es nicht. Sie dürfen das irgendwie drehen, dass Sie am Ende das hinbekommen, aber Sie müssen den und den Weg gehen. Das ist eigentlich das, was der Supreme Court gesagt hat. Und erstaunlich ist, dass er in einer Frage wirklich ein 91 Jahre altes Gesetz aufgehoben hat, nämlich, dass Trump völlige Handlungsfreiheit bei Bundesbehörden hat, außer bei der Federal Reserve. Die Notenbank hat einen Sonderstatus. Alle anderen Bundesbehörden kann Trump jetzt nach Belieben besetzen. Das war über mehr als 90 Jahre nicht so. Hier hat er den Kongress gebraucht. Jetzt braucht er ihn nicht mehr.
1: Das meiste kann ich nachvollziehen. Was mich spannend dünkt, dann würden Sie also nicht von einer Niederlage sprechen, wenn es um die Entlassung einer Notenbankgouverneurin geht, die eben nicht rechtens sei. Das sehen Sie folglich nicht so.
0: Nein, denn der Supreme Court sagt ja gar nicht, er darf sie nicht entlassen. Er sagt, sie dürfen sie nicht entlassen, indem sie einen Missbrauch behaupten, da geht es um Hypothekenbetrug, und ihr nicht das Recht geben, dagegen zu antworten. Man braucht sozusagen jetzt ein anderes Verfahren. Das ist genau der Trick, mit dem der Supreme Court ja schon in anderen Fällen Trump sozusagen eine kleine Hürde gebaut hat, wie er dann doch das Ziel erreicht, was er erreichen möchte. Auf den ersten Blick ist es so, dass Trump das verloren hat. Schaut man dahinter, sieht man, er hat gesagt bekommen, mach es einfach anders.
1: Das Zweite, was Sie gesagt haben, die Richter haben ein mehr als 90 Jahre altes Gesetz gekippt. Da geht es um die Wettbewerbsbehörde FTC. Dort hat Trump laut Gericht die Spitze ohne Grund feuern. Heißt das, er kann das künftig auch bei anderen unabhängigen Behörden machen?
0: Das heißt es. Und das hat er ja auch bisher gemacht. Bisher dachte man nur immer, das ist ja illegal. Denn es ist so, dass die Führungspersönlichkeiten hier vom Kongress bestätigt werden. Der Kongress setzt die Behörden ein, der Kongress finanziert die Behörden. Und jetzt sagt der Supreme Court, wenn da irgendjemand drin sitzt, der dem Präsidenten nicht gefällt, dann kann er gar nicht mit ihm arbeiten. Also muss er ihn feuern können, muss jemand anders ernennen können. Und das ist eine wirkliche Änderung, die hier stattgefunden hat. Im weiteren Urteil geht es um Wählerlisten. Da hat Trump eben auch sozusagen eine halbe Niederlage hingenommen, weil er aus der Tatsache, dass jetzt die Briefwahl nicht zum Stichtag des Wahltages eingegangen sein muss, den Druck entfalten kann, auf die Republikaner im Kongress möglicherweise doch noch ein Gesetz zu erlassen, das genau dieses fordert und damit das größte Chaos anrichten kann. Denn die Wahlen sind schon im November und da ist die Vorbereitung jetzt in vollem Gang.
2: Das Gespräch mit Thomas Jäger von der Universität Köln. Temperaturen von bis zu 30 Grad. Nicht draußen, sondern drinnen, im Wohnzimmer oder sogar im Schlafzimmer. Damit sind viele Menschen in der Schweiz in den letzten Tagen konfrontiert gewesen. Wenn also auch die eigenen vier Wände keine Abkühlung mehr versprechen, müssen wir unsere Bauweise dann nicht überdenken? André Gerber ist Professor für Architektur und konstruktives Entwerfen an der ZHAW. Lea Sager hat ihn gefragt, wie wir unsere Gebäude gestalten müssen, damit sie für die Hitze und den Klimawandel gewappnet sind.
3: Grundsätzlich ist es so, dass wir natürlich einen Bestand haben und dieser Bestand nicht wirklich gemacht ist für Hitzeperioden. Das heißt, die Frage ist, wie wir etwas umbauen können. Das andere ist, wenn wir neu bauen, da gibt es natürlich ganz vieles, was wir machen können. Das fängt eigentlich an draußen im Straßenraum, sprich Begrünung, sprich Bäume, die Schatten geben, sprich Schwammstadt. Das geht über zur Fassade, die Frage der Ausrichtung der Fenster, der Anzahl der Fenster. Es geht dann im Innern des Gebäudes, die Ausrichtung der Räume. Das ist ganz wichtig, zum Beispiel für die Querlüftung, für die Abkühlung. Und dann am Schluss auch die Materialien. Da gibt es natürlich viele natürliche Materialien wie Lehm, die besonders gut sind, weil sie zum Teil auch wieder Feuchtigkeit abgeben. Aber auch Masse hilft bis zu einem gewissen Grad, weil sie so eine gewisse Phasenverschiebung ermöglichen.
4: Schauen wir uns das doch noch genauer an. Also Sie haben von Umbauen gesprochen. Wie könnten Häuser umgebaut werden, damit sie besser hitzeresistent werden?
3: Das ist sehr schwierig, würde ich sagen. Auch angefangen bei den Normen. Und der Tatsache, dass wir natürlich in der Schweiz über Jahrzehnte sehr unterschiedlich gebaut haben. Also ich wohne zum Beispiel in einem Gebäude von 1926, das im Prinzip nur eine Backsteinwand hat und

0: fast keine Dämmung und ich bin unter einem Dachstock, der nicht isoliert ist. Das heißt, ich bin sehr stark am Schwitzen. Und hier könnte man jetzt zum Beispiel den Dachstock dämmen. Das würde schon etwas helfen. Gebäude ab den 90er Jahre, wo stark gedämmt wurde, sind viel besser in diesem Sinne. Wobei sie natürlich, wenn die Wärme mal drin ist, die nicht mehr rauslassen. Hier helfen auf jeden Fall zum Beispiel Sonnenschutz und solche Maßnahmen. Das heißt, wir müssen eigentlich ein bisschen differenzieren aufgrund vom Wohnbestand oder Hausbestand der Schweiz.
1: Und jetzt, wenn wir vom Neubau sprechen, ein neu gebautes Haus, wie sollte denn das aussehen, damit es der Hitze etwas widerstehen kann?
0: Also im Prinzip sollte es eben begrünt sein draußen. Also ich meine, wenn ein Baum vor meinem Haus steht und Schatten spendet, ist das schon mal wahnsinnig viel gewonnen. Auch eine Begrünung des Dachs hilft. Und dann sollte natürlich die Orientierung der Fenster geschickt gewählt werden. Also jetzt nicht zu viel direkt im Süden. Im Prinzip würde eine Loggia helfen. Das kennt man zum Beispiel aus dem Tessin. Die Loggia ist so gebaut, dass ich im Sommer mit der steilen Sonne die Sonne nicht ins Haus geht. Im Winter aber, wenn die Sonne tiefer es gut hineingeht. Und grundsätzlich kann man natürlich sehr viel aus dem Süden lernen. Die Einteilung der Zimmer ist ganz wichtig. Also wenn man zum Beispiel Pufferzonen hat, hilft das sehr. Und eben für die Auskühlung, wenn man so zum Beispiel mit Schiebetüren arbeitet, dass man Räume aufmachen kann und eben eine Querlüftung ermöglichen. Aber das hängt natürlich von Situation zu Situation ab.
1: Was meinen Sie mit Pufferzonen?
0: Also im Prinzip sind das die Wintergärten, die klassischen Wintergärten, oder ich meine, die funktionieren sehr gut im Winter, weil man dort erwärmen kann. Aber wenn ich jetzt zum Beispiel Wintergärten auch nach oben verbinden könnte, dann hätte ich so einen Kamineffekt und das würde zum Beispiel extrem helfen. Also wir haben jetzt gerade eine sehr schöne Siedlung von 1990 besucht, die nach aktiver Solarenergie gebaut ist und da ist so eine Pufferzone, wo man die Fenster auf und zu machen kann und wo sozusagen die warme Luft dann oben wieder abgezogen wird. Das ist der sogenannte Kamineffekt. Das wird zum Teil in Länder in der Südhemisphäre schon seit Jahrtausenden eingesetzt.
1: Und da sind wir auch beim internationalen Ausblick. Es gibt viele Länder, die sich diese Hitze bereits gewohnt sind. Wo können wir uns da in der Schweiz was abschauen?
0: Ja, ich glaube, besser ist es nicht. Die sind natürlich gewöhnt dran. Also eben sprich Lodgen, wenn ich jetzt an Italien denke. Ich denke an Treppenhäuser, die mit Wohnungen verbunden sind, wo eine Abkühlung durchs Treppenhaus möglich ist. Ich denke eben an Querlüftung, die Orientierung der Gebäude. Also das sind alles Maßnahmen, die sehr hilfreich sind. Eben Kamineffekt ist etwas sehr Erfolgreiches. Bauen mit natürlichen Materialien, mit Lehm zum Beispiel oder Steine. Das sind alles Maßnahmen, die man eigentlich schon lange kennt. Aber eben nochmals, wir können jetzt nicht einfach den Schweizer Bestand nach dem umbauen. Wir müssen uns überlegen, was möglich ist.
1: Ja, was ist denn das Problem mit dem aktuellen Bestand in der Schweiz? Also hat man früher einfach anders priorisiert, als man das heute tun würde?
0: Ja, ich denke, früher hatten wir vielleicht 3-4 Hitzetage im Sommer und ich meine, der Bestand ist vor allem für den Winter ausgerichtet. Wie kann ich Wärme nicht rauslassen? Wie kann ich Wärme drin behalten? Wie kann ich die Kälte rauslassen? Wir gehen von den klassischen Häusern in den Bergen mit dem Ofen in der Mitte, den Stall unten, auch hier Schichten. Und natürlich, man hatte auch im Sinne von der Suffizienz weniger Ansprüche als heute. Die sind natürlich gestiegen, wobei bei der Hitze muss man wirklich sagen, das ist dann sehr schnell ein medizinisches Problem. Also gerade für ältere und junge Leute kann das sehr gefährlich sein. Das haben wir auch gesehen.
1: Es kamen ja in den letzten Tagen wirklich sehr viele Leute ins Schwitzen in der Schweiz, auch in den eigenen vier Wänden. Wie viel lässt sich denn durch solche Anpassungen wirklich verändern am Raumklima?
0: Also ich glaube, man kann schon viel machen. Vielleicht müsste man auch einfach den öffentlichen Raum mit einbeziehen, wie gesagt. Also Parkanlage, Wasserflächen, dass man vielleicht auch mal rausgeht aus der Wohnung, weil die Wohnung dann eben nicht mehr diese Qualität hat. Es braucht aber nicht viele Maßnahmen. Ich denke schon, außenliegenden Sonnenschutz hilft sehr. Die Möglichkeit der Durchlüftung hilft sehr, andere Materialien. Ich glaube, man kann schon einiges erreichen, aber eben das setzt natürlich voraus, dass man einen Bestand, der für etwas anderes gebaut wurde, neu sozusagen denkt. Und am Ende soll es ja nicht so sein, dass man im Winter friert. Das wäre dann sozusagen die andere Seite.
2: Sagt der Architekturprofessor André Gerber von der ZHAW. So viel von den Highlights aus dem SRF News-Programm vom Dienstag. 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Und hier geht's jetzt gleich weiter mit den aktuellsten Nachrichten.

0: Die Nachrichten von SRF um 23.30 Uhr mit Lara Christen. In Venezuela haben die Behörden die Zahl der Toten nach den starken Erdbeben auf über 1.940 erhöht. Die Zahl der Verletzten hat sich auf 10.500 fast verdoppelt. Laut Satellitenbildern der NASA sind 58.800 Gebäude ganz oder teilweise zerstört. Den Überlebenden drohe nun neben Obdachlosigkeit auch Nahrungsmittelmangel, warnt die UNO. Auch könnten sich Krankheiten ausbreiten. Ein Sprecher der Weltgesundheitsorganisation warnte, das ohnehin marode Gesundheitssystem Venezuelas sei unter immensem Druck. Derweil zeigen sich viele Menschen wütend über die Untätigkeit der Regierung. Viele hätten zudem Angst vor Plünderungen ihrer beschädigten Wohnhäuser, berichtet die Zeitung El Nacional. Kritik wurde auch an der amtierenden Präsidentin Delcy Rodríguez geübt. Bei einem Rundgang in einer betroffenen Gegend der Hauptstadt Caracas wurde sie ausgebuht. Die Schweizer Spitäler haben letztes Jahr wieder schwarze Zahlen geschrieben. Zu diesem Schluss kommt eine Studie des Beratungsunternehmens PwC. Gemäß dieser wirtschafteten die Spitäler zwar wieder Geld, allerdings nicht genug, um die notwendigen Investitionen in die Zukunft zu sichern. Dazu gehören laut PwC etwa Infrastruktur, neue Versorgungsmodelle und die digitale Transformation. Zum finanziellen Erfolg beigetragen habe eher das ambulante als das stationäre Geschäft, so die Studie weiter. Und am profitabelsten sei der Reha-Bereich gewesen. Für die Studie untersuchte PwC die Jahresrechnungen von 42 Spitälern unterschiedlicher Größe aus fast allen Kantonen. In der pakistanischen Stadt Lahore ist das Dach eines privaten Nachhilfeinstituts eingestürzt. Dabei kamen laut den Behörden 14 Kinder im Alter von 4 bis 16 Jahren ums Leben. Mindestens 5 weitere wurden verletzt. Die Einsturzursache ist noch unklar. An dem Gebäude wurde jedoch während des Unglücks gebaut. Der Bauunternehmer wurde festgenommen. Zum Sport, zuerst kurz zur Fußball-WM der Männer. Dort hat Norwegen den Achtelfinal erreicht, dies nach einem 2:1-Sieg gegen die Elfenbeinküste. Und noch zum Tennisturnier in Wimbledon. Stan Wawrinka ist ausgeschieden, er verlor gegen den Italiener Matteo Berrettini in 4 Sätzen. Zuvor hatte die Bündnerin Simona Walter ihr Erstrundenspiel gegen die Kolumbianerin Camila Osorio in 2 Sätzen verloren. Die zweite Runde erreicht hat Viktoria Golubic. Sie gewann gegen die Qualifikantin Irina Szymanowicz aus Belarus in 3 Sätzen. Die Börsendaten von SIX. Der Swiss Market Index schließt bei 14.194 Punkten, minus 0,2%. Der Dow Jones Index in New York steigt um 0,3%. Der Euro wird zu 92,32 gehandelt, der Dollar zu 80,82. Und das Wetter. Morgen wird es wechselhaft, stellenweise gibt es Schauer und Gewitter, die meisten am Alpen-Nordhang. Die Temperatur im Norden bei 24, im Süden bei 29 Grad. Das waren Nachrichten von Radio SRF. Verantwortlich Lara Christen.
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4: Mein heutiger Gast ist der oberste Datenschützer der Schweiz, der Adrian Lobsiger. Herzlich willkommen im Tagesgespräch, Herr Lobsiger.
5: Danke für die Einladung, Frau Holliger.
4: Der Schutz von Daten, die Haltung vom Datenschutzgesetz, das ist eine von euren zentralen Aufgaben. Jeden Tag werden euch Verletzungen gemeldet vom Datenschutz. Im letzten Jahr waren es fast 2500, also mehr als doppelt so viel wie im Jahr vorher. Muss man sagen, wir haben in der Schweiz ein Problem mit dem Datenschutz, der wird häufiger verletzt.
5: Ja, ich deute die Zahlen einfach als Verlangen von der Bevölkerung nach einem privaten und selbstbestimmten Leben. Sie möchten, die Bevölkerung möchte Kontrolle über Daten und sie haben den Eindruck, dass das neue geltende Datenschutzgesetz für sie etwas machen kann, dass man der Recht ableiten kann und darum kommen sie zu uns. Und wir die Unternehmen oder die Behörden kontaktieren. In den meisten Fällen können wir auch auf gütlichem Weg Lösungen finden, die der Bevölkerung etwas bringt. Also ich werte das positiv, nicht als Problem.
4: Also dass man quasi euch auch vertraut, dass ihr etwas macht. 156 Mal habt ihr interveniert im letzten Jahr. Aber eben, ihr habt ja gesagt, es ist ja eine Menge an Daten rum. Das heisst auch eine Menge an Daten, die kann missbraucht werden. Die nimmt ja zu, die Menge mit der Digitalisierung. Wir hinterlassen überall unsere Spuren, geben Datenpreis. Zum Teil auch wir müssen, aber zum Teil auch total freiwillig, wo sie sich irgendwie nicht so kümmert. Habt ihr als Datenschützer manchmal oder Impuls, ich gebe auf?
5: Ja, dann werde ich schon lange zurücktreten, wenn ich das Gefühl habe. Und ich bin auch umgeben von einer motivierten Equipe von Juristinnen, Juristen, Informatiker, Informatikerinnen haben wir leider nicht. Und wir sind jeden Tag motiviert, weil wir glauben, man kann mit dem neuen Gesetz, das uns der Gesetzgeber hat gegeben, ich kann mit dem etwas rausholen für die Bürger. Und wir machen es auch. Wir haben erste Entscheidungen. Jetzt in den letzten Wochen sind neue Entscheidungen vom Bundesverwaltungsgericht eingetröpfelt, die uns Recht geben. Und wir bewirken etwas. Sonst wäre ich nicht mehr da.
4: Aber du kannst auch nicht sagen, was das für Entscheide sind, die da jetzt eintröpfeln.
5: Ja, es sind vor allem Entscheide, wo man Bürgerinnen und Bürger belästigt mit rechtswidriger Werbung. Es sind zum Teil auch Firmen, die sich so ein bisschen in der Schweiz eingenistet haben, weil sie das Gefühl haben, sie können von der Schweiz aus EU-Bürger irgendwie anders behandeln, als wenn sie der EU wären. Aber das sind Fälle, wo wir auch in Zusammenarbeit mit den ausländischen und kantonalen Datenschutzbehörden entschlossen handeln. Wir können im Moment 3 Verfahren nicht offenlegen, weil sie noch nicht rechtskräftig ist und weil sich die Firmen gegen Publikation noch wehren. Das muss dann auch das Bundesverwaltungsgericht zuerst den Weg öffnen. Aber ich denke, nach der Sommerferien ist es soweit.
4: Aber wenn ihr sagt, die Firmen jetzt sie können von der Schweiz aus mehr machen als im EU-Raum, heisst das so, wir sind ein bisschen lascher?
5: Ja, das ist eben der falsche Eindruck. Es liegt in mir eine Verantwortung, eben zu zeigen, dass es nicht so ist. Und ich denke, da haben sich jetzt ein paar blutige Nassen geholt.
4: Aber da können wir sagen,
5: wir können nämlich auch natürliche Personen beim Strafgericht anzeigen. Die Bussen gegen natürliche Personen, die bestehen in der EU zum Beispiel nicht. Dort können die Datenschutzbehörden nur die Firmen büssen.
4: Und das waren eben so Fälle mit Werbung, die ist zugespielt worden.
5: Genau, das sind so Fälle von Werbung, aber es hat auch Firmen, wo Bürger, die vielleicht das Gefühl haben, die nicht richtig zahlen, die sie auf einen Pranger stellen. Das sind alles Sachen, die wir hier in der Schweiz nicht tolerieren.
4: Schauen wir noch auf das letzte Jahr grundsätzlich auch noch zurück. Ein Schwerpunkt von eurer Arbeit ist ja auch, dass ihr quasi die Ämter begleiten, Firmen begleiten, gerade auch bei der Einführung von grossen IT-Projekten. Vielleicht Stichwort Gesundheitsdossier oder eID. Und da sagt ihr, der Datenschutz wird, wenn so ein grosses Projekt lanciert wird, häufig vernachlässigt. Wie kommt ihr zu dieser Aussage?
5: Also ich will zuerst einmal immer das Gute sagen. Was Bundesämter und auch Firmen sicher gut machen, das ist, dass sie die informationstechnologischen Risiken, die tun sie seriös aufzeigen. Also was passiert in einem Störfall, wenn die Applikation gehackt wird oder wenn Dienstleistung verweigert, sodass das System nicht mehr vorhanden ist. Das machen sie gut. Was weniger gut ist, sind die systemischen Risiken. Was weniger gut ist, ist bürgerverständlich der politisch verantwortlichen Organ, wo nachher am Schluss entscheiden, ob man eben eine neue Applikation macht oder nicht macht. Bürgerverständliche Prosa, also in Worten und nicht in Tabellen und technischen Diagrammen erklären. Was ist der Unterschied, wenn wir bei dem bleiben, was wir haben, und oder eben das Neue nehmen? Und inwiefern tun sich mit den neuen Architekturen, wo viel mehr Daten vernetzt werden, wo viel komplexer sind, inwiefern werden nachher auch die Bürgerdaten intensiver bearbeitet? Und wie können sie eben dort nachher auch zusätzliche Beobachtungsrisiken geben. Das muss besser ausgewiesen werden.
4: Dann machen wir doch jetzt das. Also wählen wir eine Prosa-Sprache, die alle verstehen. Machen wir uns ein Beispiel. Also wo habt ihr denn so einen Fall jetzt erlebt im letzten Jahr? Oder müssen Sie sagen, also da müsst ihr besser kommunizieren?
5: Ja, das ist ein gutes Beispiel sind Polizeiplattformen. Bei den Polizeiplattformen werden einerseits Daten von den Kantonspolizeien vernetzt und auf der anderen Seite auch noch eine zusätzliche Vernetzung mit den Polizeidaten vom Bund gemacht. Dort haben wir in einer ersten Phase, sie sind schlecht gestartet, in einer ersten Phase haben sie es schlecht erklärt in den rechtlichen Grundlagen. Sie haben auch Zwecke unzureichend beschrieben, sie haben Bagatelldelikte hinein. Und dort haben wir können dazu beitragen, dass das eigentlich berechtigte Anliegen und gute Anliegen, dass man den Polizei die Möglichkeit gibt, untereinander besser Daten auszutauschen. Dort haben wir dazu beitragen können, dass jetzt Kantone einen neuen Anlauf haben gemacht. Sie haben besser beschrieben, wer auf was, für was Zugriff haben. Sie haben auch klar gesagt, das ist für operative Zwecke. Und sie haben eben auch jetzt die Bagatellbereiche ausklammert. Und so kann man eben sagen, mit den kantonalen Kolleginnen und Kollegen haben wir können Verbesserung herbringen. Und sie haben auch die Risiken jetzt gut aufgezeigt. Und das ist ein Erfolg. Der Rechtsstaat hat hier funktioniert. Und es zeigt eben, in der Schweiz kann man einen Dialog führen über solche Sachen.
4: Gut, ihr sagt, das sei ein Erfolg. Es gibt natürlich auch Leute, die sagen, ihr habt das Projekt extrem verzögert. Polizeidirektorinnen und Direktoren haben ja gewarnt und gesagt, wenn wir die Datenbanken nicht verknüpfen können, also wenn jetzt die Kantonspolizei von Bern nicht weiss, was im Aargau passiert, haben wir ein Sicherheitsproblem, gerade weil es schnell gehen muss, Stichwort Terrorbekämpfung. Jetzt ist es länger gegangen wegen euch, also es ist ja immer auch ein bisschen ein Abwägen.
5: Die genau gleichen, die sagen, wir haben das Projekt verzögert, haben uns das einfach nicht wollen glauben, was wir Datenschützer haben gesagt. Inzwischen hat uns das Bundesgericht Recht gegeben. Das Bundesgericht hat genau das bestätigt, was Datenschützer haben korrigiert. Und jetzt wird es akzeptiert, jetzt wird es umgesetzt. Und das ist genau das, wie der Rechtsstaat eben soll funktionieren. Es geht letztlich auch darum, dass man eben die verschiedenen Rollen akzeptiert. Und es ist klar, dass ich arbeite heute nicht mehr für die Polizei, eine andere Rolle habe als Direktoren und Polizeikommandanten. Und so nimmt jeder für einen Bürger im öffentlichen Interesse seine Aufgabe wahr. Und wenn man nicht gleicher Meinung ist, dann gibt es eben ein Bundesgericht. Und jetzt haben wir eine Lösung, die verhebt. Und jetzt muss der Bund noch eine gute Lösung machen. Das sind wir auch noch intensiv dran. Dort haben wir eben noch gewisse Diskussionen im Ausweisen von Risiken.
4: Aber ihr seid ja bei der Bundespolizei Fettbol, seid ihr Vizedirektor, bevor ihr nachher seid Datenschützer geworden. Aber eben das Abwägen zwischen Sicherheit und Freiheit oder auch so ein bisschen, weiss nicht, habt ihr das manchmal auch in euch hin, die Frage, ja, schütze ich jetzt wirklich Daten oder schütze ich Täter?
5: Das ist eben eine Frage von der Rollen, oder? Wir haben zum Beispiel jetzt eine Revision vom Nachrichtendienstgesetz in der Rät. Und der geht's ja vor allem darum, dass meine Rolle ist, die Bedürfnisse der Bevölkerung darzustellen, zu sagen, es gibt eine Erhöhung vom Beobachtungsdruck und der Nachrichtendienst wiederum, dem seine Rolle ist es zu zeigen, dass Bedrohungen durch Terrorismus und Weltlage ist gestiegen. Ich bin nicht mehr Experte für Bedrohung. Ich muss das Interesse der Bevölkerung vertreten, so wenig wie möglich und nur so viel wie nötig überwacht zu werden. Und am Schluss muss nachher der Gesetzgeber, die Politik, Bundesrat und Parlament sich eben nachher die Verantwortung tragen und die verschiedenen Risiken, also die Risiken von der Sicherheit und die Risiken von der Beobachtung, gegeneinander abzuwägen. Und das ist eben eine rechtspolitische Abwägung und da spiele ich meine Rolle drin, genau gleich wie der Chef vom Nachrichtendienst.
4: Gut, also Adrian Lobsiger, was ja noch für uns zukommt, beziehungsweise wir sind ja schon mit drin, das läuft, das rollt, ist die ganze Frage der künstlichen Intelligenz. Und die stellt natürlich grosse Anforderungen an uns. Ihr habt im Tätigkeitsbericht, der heute rausgekommen ist, habt ihr ein Beispiel auch drin von diesen intelligenten Brillen. Das sind Brillen, wo, wenn man die anhat, kann man alles, was man sieht, auch gerade filmen. Die haben also eine Kamera drin, die haben ein Mikrofon drin und man kann das auch gerade live quasi aufs Internet streamen. Ohne, dass es das Gegenüber merkt, dass man etwas aufnimmt. Und so viel man gibt es schon. Meta hat schon 7 Millionen von denen verkauft. Hat ihr schon mal so eine Brille angehabt?
5: Ja, wir haben die Brille austestet. Wir haben ja gesehen, wie die mit sehr feinen Signalstimmen und beim Ohr, wie das funktioniert, wie man die mit Stimme kann steuern kann. Und es ist schon etwas anderes. Eigentlich kann die Brille ja nicht mehr als das Handy. Aber man kann eben einfach in einen Raum starren oder jemanden anschauen. Und gerade wenn man jetzt zum Beispiel im Gegenlicht ist von der Sonne, dann ist es kaum wahrnehmbar, dass jetzt da noch die Lichtanzeige leuchtet, die zeigt, dass man aufnimmt. Das Aufnehmen ist noch eins, aber eben, wie ihr sagt, wenn man nachher das, was man aufnimmt, noch in der ganzen Welt auf den sozialen Netzwerken verbreitet, sind da natürlich schon gewaltige Eingriffe in die Privatsphäre und ins freie Leben möglich. Und wir müssen einfach aufpassen, dass sich nicht der ganze öffentliche Raum mit diesen Brillen füllt. Im Moment sind 7 Millionen weltweit verkauft worden. Also das heisst, es gibt noch nicht 7 Millionen in der Schweiz. Aber wenn das natürlich die Zahlen weiter steigen, dann besteht schon Gefahr, dass sich jeder und jede im öffentlichen Raum beobachtet fühlt und sich nachher eben nicht mehr gleich benimmt, wie wenn er nicht das Gefühl hat, dass er beobachtet wird. Und
4: also das hemmt einem, man verhaltet sich anders. Ihr seid ja eine Vorstellung geworden schon bei Meta. Was habt ihr dort verlangt?
5: Ja, bei Meta ist es uns vor allem darum gegangen, dass sie zuerst einmal wie alle anderen grossen amerikanischen IT-Firmen eine Vertretung in der Schweiz müssen bezeichnen, dass wir dort auch kommunizieren können, Korrespondenz richten. Und wir haben vor allem von ihnen eine Zusicherung wollen, dass sie keine Gesichtserkennung in der Schweiz machen. Also wenn jemand in der Schweiz mit einem Produkt in der Schweiz hat gekauft, einen Platz oder ein Restaurant, sagen wir, Brille dort einsetzt, dann ist es nicht so, dass man ihm nachher irgendwie sagt, da sitzt der Herr Lobsiger oder da sitzt irgendeine Schauspielerin. Die automatische Erkennung wird in der Schweiz nicht eingesetzt. Das haben sie uns zugesichert.
4: Und eine Kollegin von euch hat ja die Brille mal angehabt und ihr seid vor ihr gestanden und die Brille hat euch also nicht erkannt. Das heisst jetzt entweder, der hat bei Meta nicht so einen grossen Eindruck hinterlassen, dass sie die einfach euch nicht kennen, oder eben, es funktioniert, die Gesichtserkennung ist nicht aktiviert.
5: Ja, also wir haben das noch mit anderen Leuten probiert. Es ist ja nicht so, dass das bei uns vor allem jetzt nur der Mediendienst austestet, sondern vor allem auch unsere Informatiker, die das austesten.
4: Aber im Moment ist die Gesichtserkennung nicht aktiv.
5: Genau, das ist das Versprechen. Und bis jetzt haben wir keine Anzeigen, die auf das Gegenteil hinweisen.
4: Und die haben euch ernst genommen, habt ihr das Gefühl, bei Meta, so einem Schweizer Datenschützer? Oder wie ist das so?
5: Ja, ich sehe keinen Grund, wieso sie uns nicht ernst nehmen sollten. Es ist für sie ein Markt und sie wollen ja auf der Schweiz tätig sein. Und wir haben eigentlich immer sehr schnell Kontakt mit diesen Firmen. Aber es ist klar, dass wir auch mit Datenschutzbehörden in Europa zusammenarbeiten. Und ja, wir haben auch ihnen Fragen gestellt, eben zum Training von diesen Brillendaten. Zum Beispiel eben in Afrika gibt's so Zentren, wo die künstliche Intelligenz trainiert sind. Und da haben sie auch zugesichert, dass eben Bilder, die aus der Schweiz kommen, nicht dort landen.
4: Künstliche Intelligenz, eben ein grosser Bereich, der uns beschäftigt. Ihr habt jetzt bei Meta bereits schon eine Vorstellung werden. Also das heisst, das Datenschutzgesetz, das wir haben, kann man auch anwenden auf Fragen von der künstlichen Intelligenz.
5: Genau, das Datenschutzgesetz erlaubt einem Bürger direkt aus dem Wortlaut vom heutigen Gesetz Recht abzuleiten. Das kann man so interpretieren, Und ich tue es so interpretieren, dass man zum Beispiel das Recht hat, zu wissen, rede ich oder chatte hier mit einer Maschine oder mit einem Mensch. Man hat auch das Recht, zu wissen, wenn ich hier etwas prompte, woher gehen die Prompts, werden die Prompts gebraucht für das Training von Intelligenz.
4: Und also ein Sprachmodell, wenn man dort etwas
5: eingibt. Sprachmodell. Und man hat auch ein Recht auf Widerspruch. Das haben wir zum Beispiel eben gerade in Bezug auf X und Grok haben wir das geprüft und mit X Kontakt gehabt, was uns haben müssen zeigen, wie das Widerspruchsrecht funktioniert in der Schweiz.
4: Also was heisst das genau, Widerspruchsrecht?
5: Dass ich eben kann sagen, ich möchte nicht, dass meine Prompts, also meine Anfragen an die künstliche Intelligenz für das Training von den Fähigkeiten von der KI weiterverwendet wird.
4: Der hat gesagt, ihr legt das Datenschutzgesetz so aus, legt es ja auch Gericht so aus?
5: Ich denke, es gibt gar keine andere Möglichkeit, als mit dem zu arbeiten, was man hat. Ich bin nicht der, der sagt, ich tue jetzt einfach einmal kapitulieren und träume von irgendwelchen späteren Wundergesetzen zu KI, sondern wir sind hier, um mit dem geltenden Recht einem Bürger vernünftigen Schutz zur Verfügung zu stellen. Und das machen wir. Und ich sehe keinen Grund, wieso Gericht, wenn wir das können, nachvollziehbar begründen, uns da nicht würden folgen. Bis jetzt haben wir eine sehr gute Rückendeckung von den Bundesgerichten bekommen.
4: Das Lagersprechen mit dem obersten Datenschützer von der Schweiz, Adrian Lopsiger. Der Schutz von Daten ist ja das eine. Ihr seid aber auch noch der Öffentlichkeitsbeauftragte. Ihr schaut, dass Bürgerinnen und Bürger Zugang haben zu Informationen von Bundesbehörden. Und vor 20 Jahren hat es ja mit dem Öffentlichkeitsgesetz einen Paradigmenwechsel gegeben. Seitdem ist quasi amtliches Handeln nicht mehr per se geheim, sondern grundsätzlich öffentlich. Also wie man will, mehr Transparenz, weniger Amtsgeheimnis. Und da sagt ihr jetzt 20 Jahre später, das Öffentlichkeitsprinzip hat sich bewährt, aber es stehen heute unter Druck. Es gäbe von Seiten Bund gäng mehr den Versuch, das Gesetz zu umgehen. Wie meint ihr das?
5: Auch da wieder mal zuerst das Gute. Wir haben, das Parlament hat vor 20 Jahren gesagt, wir wollen, dass grundsätzlich eine gesetzliche Vermutung da ist, dass das, was bei der Verwaltung an Akten anfällt, dass das für die Bevölkerung zugänglich sein sollte. Ausser die Verwaltung kann nachweisen, dass Ausnahmen, die im Gesetz erwähnt sind, im konkreten Fall zum Beispiel ein Aufschub oder eine Reduktion oder Schwärzung von gewissen Daten vorgesehen.
4: Also wenn es um Sicherheitsfragen geht oder wenn es um laufende Verhandlungen geht.
5: Genau. Also das heisst, es gibt eine Vermutung, dass der Bürger das überkommt. Und wenn diese Vermutung nicht greifen würde, dann hätten wir ja eine grosse Anzahl von Gesuchen, wo Bürgerinnen und Bürger einfach nichts überkämen. Und wir können sagen, dass in den letzten 10 Jahren die prozentual nur etwa 10% ganz abgewiesen werden. Das heisst, in allen anderen Fällen bekommen die Bürger entweder ganz Zugang zu diesen Akten.
4: Nehmen wir nochmal schnell einen Schluck Wasser, kein Problem.
5: Sie Schwärzungen.
4: Gut, und währenddem wir trinken, tun ich noch schnell sagen, eben, die Zahlen haben enorm zugenommen. Also Gesuchanträge sind enorm gestiegen. Aber eben die Zahl ist seit in den letzten paar Jahren ist konstant bei diesen 10%, die keine Akten in Sicht bekommen. Und gleich sagt ihr, wir warnen, da geht etwas in eine andere Richtung.
5: Genau. Das Gesetz ist wahnsinnig beliebt. Und übrigens nicht nur bei Journalistinnen und Journalisten, sondern auch bei der Bevölkerung. Und das ist klar, das führt zu einer gewissen Arbeit bei der Verwaltung, die Gesuche zu behandeln. Ich selber bin auch betroffen. Wir haben auch immer viel Zugangsgesuche. Und dort gibt es natürlich gewisse Widerstände. Dort gibt es vielleicht zwei Philosophien. Ich habe auch viel gesucht. Ich muss auch viel Aufwand treiben. Aber für mich ist es immer wieder eine Gelegenheit, kritischen Bürgern zu zeigen, mein Personal handeln gesetzeskonform und sie machen etwas aus dem Datenschutzgesetz für die Bürger. Das ist für mich eine Gelegenheit. Und andere, für die ist mehr der Aufwand im Vordergrund und die nehmen halt leider, die Ämter nehmen halt leider Gesetzesrevisionen zum Anlass, um irgendwo hinten noch in den Bestimmungen reinzutun. Wir werden dann vom Öffentlichkeitsgesetz ausgenommen. Und ich finde das schade. Das ist eine Gelegenheit, die sie vergeben, weil man nachher eigentlich in diesen Bereichen, wo es nicht gilt, halt gleich wieder die Befürchtungen aufkommt, haben die etwas zu verstecken. Aber leider gibt es immer mehr solche Ausnahmen und sind jetzt auch schon über 10 solche Ausnahmen in Kraft und 11 weitere sind geplant und ich finde das schade. Und tue einfach dort, wo ich kann, tue ich da einfach den politischen Organen, dem Bundesrat, dem Parlament sagen, die Ausnahmen mit Bedacht wählen. Natürlich, heute haben wir den Gesetzgeber von 2026. Das ist nicht mehr der gleiche wie vor 20 Jahren.
4: Also das Parlament, das ja absegnet, oder die Ausnahmen.
5: Genau,
4: ja.
5: Genau. Aber ich fände es einfach schade, wenn am Schluss nur noch die Wetterdaten zugänglich sind. Oder?
4: Gut, aber man muss ja sagen, es ist ein Aufwand für die Verwaltung. Ja. Die Gesuchte nehmen zu und müssen wir vielleicht auch schauen, dass es ein bisschen höhere Hürden gibt, um so Gesuche einzureichen. Dass man da ein bisschen der Verwaltung auch entgegen.
5: Ja, für das haben wir eben das Schlichtungsverfahren, wo ich und meine Leute leiten. Wenn oft ist es schon so, dass die Zugangsgesuche sehr breit sind. Und in diesen Fällen kann ja nachher der Bürger, wenn die Verwaltung sagt, das können wir dir nicht alles geben, oder das kostet ja am Schluss nur, dass sie nachher zu mir kommen können und nachher schauen wir die Akten an. Ich gehe ja die Akten schauen, dann kann ich mir auch ein Bild machen und dann kann ich stellvertretend für den Bürger in die Akten hineinschauen und dann kann ich sagen, wir sitzen jetzt da mit der Verwaltung zusammen, ich habe das gesehen, das ist vielleicht schon ein bisschen breit, könntest du nicht vielleicht das ein bisschen auf etwas fokussieren. Und dann gibt es meistens einen guten Dialog und in ungefähr 75% der Fälle findet man eine Lösung und dann nachher muss die Verwaltung nicht verfügen und Gericht nicht urteilen.
4: Es gibt ja ein aktuelles Beispiel, wenn ihr die Schlichtung ansprecht, der Zollstreit mit den USA. Da geht es um das Telefonat von der Karin Keller-Sutter mit dem Donald Trump. Es geht um das Team Switzerland, die Wirtschaftsvertreter, die in die USA gereist sind mit den Goldbarren und Rolex-Uhren. Und da wollen gerne Journalistinnen wissen, was da passiert ist. Sie verlangen eben eine Akteneinsicht aufgrund von diesem Öffentlichkeitsgesetz. Zeko, die Staatssekretärin für Wirtschaft, hat aber gesagt, nein, das gewähren wir nicht. Da geht es eben auch um laufende Verhandlungen. Da geht es um sehr viel. Da wollen wir nichts rausgeben. Und dann wäre es eben auch zu einem Schlichtungsverfahren gekommen. Also eigentlich wäret ihr jetzt am Zug, aber ihr könnt die Akten auch nicht anschauen. Also nicht mal ihr dürft jetzt für die Vorbereitung von diesem Schlichtungsverfahren die Akten einschauen. Warum nicht?
5: Ja, das müsste der Zeko fragen. Im Gesetz steht einfach, der EDÖB muss, wenn er eine Schlichtung...
4: Das sind ihr, der EDÖB?
5: Das bin ich. Muss, wenn er eine Schlichtung durchführen will und wenn er das glaubhaft machen will, dann muss er das Dossier sichten. Es geht da nicht darum, dass ich jetzt da meine Gewundernase füttern muss, sondern ich muss einfach schauen, wie viele Akten sind da, um was geht es ungefähr. Und ich habe Seko gesagt, schau, das ist mir klar, das ist im Moment das Heisse. Ich komme rasch schauen, es geht mir nicht darum, alles irgendwie zu lesen, sondern wird mir nur ein Bild machen, Was sind das für Aktenbestände? Und gibt's die überhaupt, oder? Und das ist üblich. Und nachher macht man eine Sitzung und sitzt zusammen. Und das ist einfach in diesem Fall nicht möglich. Und dann gilt die gesetzliche Vermutung. Da kann ich nichts machen. Da gilt die gesetzliche Vermutung vom Zugang. Das ist einfach das Gesetz.
4: Und heißt das, das versandet jetzt, oder was?
5: Nein, ich muss in diesem Fall die Empfehlung aussprechen, hier Zugang zu geben, obwohl es wahrscheinlich grosse Anzahl von Ausnahmen gäbe, um zumindest den Zugang einzuschränken. Aber wenn ich das nicht kann beurteilen kann, wenn ich keine Akten sehe, gilt einfach die gesetzliche Vermutung. Und jetzt wird das wahrscheinlich Gericht unnötigerweise beschäftigen.
4: Aber es ist natürlich sehr ein heikler Fall, oder? Guy Bachmann ist jetzt auch gerade wieder in den USA. Man merkt, da geht es um sehr viel Gefahr, dass da irgendetwas rausgeht, das die Verhandlungen gefährden könnte. Das sind schon auch legitime Ängste, oder, die da rum sind.
5: Nein, das ist eben gar nicht legitim. Es gibt Institutionen und das Parlament, das geht nicht um meine Person, das Parlament hat eine Person gewählt, die die Akten sieht. Und wenn man deren nicht traut, dann glaub, vertraut man nicht die Institutionen nicht. Es hat nichts mit mir und meiner Person zu tun.
2: Das war eine Aufzeichnung des Tagesgesprächs vom Dienstag. 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

0: Die Nachrichten von SRF um Mitternacht mit Lara Christen. Venezuela meldet erneut höhere Opferzahlen nach dem Erdbeben von vor einer Woche. Über 1900 Menschen sind bisher bestätigt ums Leben gekommen. Schweizer Spitäler schreiben wieder schwarze Zahlen. Das zeigt eine neue Studie. Und Unwetter in der Schweiz sorgen für Moorgänge und Straßensperrungen. Das Wetter, es wird wechselhaft, stellenweise gibt es Schauer und Gewitter. Im Norden gibt es 24, im Süden 29 Grad. In Venezuela haben die Behörden die Zahl der Toten nach den starken Erdbeben auf über 1900 erhöht. Die Zahl der Verletzten hat sich auf 10.500 fast verdoppelt. Konrad Muschk.
1: Es seien seit den Beben aber auch mehr als 6.400 Menschen gerettet worden, sagte der Präsident der Nationalversammlung Jorge Rodriguez. Auch am Dienstag sei noch ein zweijähriges Kind lebend aus den Trümmern geborgen worden. Laut Satellitenbildern der NASA sind 58.800 Gebäude ganz oder teilweise zerstört. Den Überlebenden drohe nun neben Obdachlosigkeit auch Nahrungsmittelmangel, warnt die UNO. Auch könnten sich Krankheiten ausbreiten. Ein Sprecher der Weltgesundheitsorganisation warnte, das ohnehin marode Gesundheitssystem Venezuelas sei unter immensem Druck. Derweil zeigen sich viele Menschen wütend über die Untätigkeit der Regierung. Viele hätten zudem Angst vor Plünderungen ihrer beschädigten Häuser, berichtet die Zeitung El Nacional. Kritik wurde auch an der amtierenden Präsidentin Delcy Rodriguez geübt. Bei einem Rundgang in einer betroffenen Gegend der Hauptstadt Caracas wurde sie ausgebuht.
0: Die Schweizer Spitäler haben letztes Jahr wieder schwarze Zahlen geschrieben. Zu diesem Schluss kommt eine Studie des Beratungsunternehmens PwC. Gemäß dieser erwirtschaften die Spitäler zwar wieder Geld, allerdings nicht genug, um die notwendigen Investitionen in die Zukunft zu sichern. Dazu gehören laut PwC etwa Infrastruktur, neue Versorgungsmodelle und die digitale Transformation. Zum finanziellen Erfolg beigetragen habe eher das ambulante als das stationäre Geschäft, so die Studie weiter. Und am profitabelsten sei der Reha-Bereich gewesen. Für die Studie untersuchte PwC die Jahresrechnungen von 42 Spitälern unterschiedlicher Größe aus fast allen Kantonen. Starke Regenfälle und Gewitter sind am Abend über die Schweiz gezogen. In der Innerschweiz kam es deswegen zu Verkehrseinschränkungen. So musste etwa die A2 zwischen Bolzbach und Seedorf wegen Überflutungen gesperrt werden, wie der TCS schreibt. Auf der Urner Seite des Sustenpasses kam es derweil zu einem Moorgang, wie die Kantonspolizei Uri gegenüber Kiesten-Estia sagte. Es habe keine Verletzten gegeben. Im Kanton Obwalden wurde die kleine Schliere in der Gemeinde Alpnach zu einem reißenden Fluss, wie Videoaufnahmen zeigen. Der Bahnverkehr zwischen Alpnach-Stadt und Alpnach-Dorf musste laut SBB unterbrochen werden. Auch in Zürich hatten die Unwetter Auswirkungen. Beim Flughafen Zürich konnten während rund 2 Stunden keine Landungen und Starts durchgeführt werden. Und ein Konzert der Rockband Linkin Park im Letzigrundstadion musste zwischenzeitlich unterbrochen werden. In Monaco und weiteren Ländern läuft eine Großfahndung nach einem Attentäter, der gestern Abend eine Bombe vor einem Wohnhaus in Monaco gezündet hat. Dabei wurden 3 Personen verletzt. Unter den Opfern befindet sich der im Exil lebende zypriotische Bauunternehmer Vadim Yermolaev. Der gebürtige Ukrainer gehört zu den reichsten Männern seines Herkunftslandes, wurde dort aber 2023 wegen mutmaßlicher Verbindungen zu Russland sanktioniert. Laut den Behörden zeigt die Videoüberwachung, dass der Täter der Familie vor dem Haus gezielt abgepasst hat. Nach der Detonation flüchtete der Verdächtige zu Fuß über die Grenze nach Frankreich. Die Staatsanwaltschaft geht von einem Mordversuch und nicht von einem Terroranschlag aus. In der pakistanischen Stadt Lahore ist das Dach eines privaten Nachhilfeinstituts eingestürzt. Dabei kamen laut den Behörden 14 Kinder im Alter von 4 bis 16 Jahren ums Leben. Mindestens 5 weitere wurden verletzt. Die Einsturzursache ist noch unklar. An dem Gebäude wurde jedoch während des Unglücks gebaut. Der Bauunternehmer wurde festgenommen. Zum Sport, zuerst kurz zur Fußball-WM der Männer. Dort hat Norwegen den Achtelfinal erreicht, dies nach einem 2:1-Sieg gegen die Elfenbeinküste. Und noch zum Tennisturnier in Wimbledon. Stan Wawrinka ist ausgeschieden. Er verlor gegen den Italiener Matteo Berrettini in 4 Sätzen. Zuvor hatte die Bündnerin Simona Waltert ihr Erstrundenspiel gegen die Kolumbianerin Camila Osorio in 2 Sätzen verloren. Die 2. Runde erreicht hat Viktoria Golubic. Sie gewann gegen die Qualifikantin Irina Szymanowicz aus Belarus in 3 Sätzen. Das Wetter. Morgen wechseln sich sonnige Phasen mit Wolken ab bei kühleren 24 Grad. Im Westen und Süden scheint länger die Sonne und es gibt bis zu 29 Grad. Stellenweise ziehen Schauer und teils kräftige Gewitter vorbei. In den Voralpen und am Alpennordhang ist es meist bewölkt und es kommen größere Regenmengen zusammen. Das waren Nachrichten von Radio SRF. Verantwortlich Lara Christen.
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3: Das ist SRF News, jetzt mit einigen Highlights aus dem Programm vom Dienstagmorgen und Vormittag. Ich bin Nicolas Malzacher. Nach den verheerenden Erdbeben in Venezuela mit mindestens 1700 Toten sind die Rettungskräfte unermüdlich im Einsatz. Dabei geht es nicht nur um Bergungsarbeiten und Notrettung. Es geht auch um Hilfe für jene, die überlebt haben. 680.000 Kinder sind auf humanitäre Hilfe angewiesen, das sagt UNICEF, das Kinderhilfswerk der UNO. Gabriel Fockel ist UNICEF-Mitarbeiter in Venezuela und vor Ort in der Hauptstadt Caracas. Romana Kaiser hat ihn am Montagvormittag Ortszeit gefragt, wie er die aktuelle Situation erlebe.
4: Ja, die Lage hier in Caracas und im Land entwickelt sich weiterhin sehr schnell. Wir bleiben wegen möglicher Nachbeben wachsam. Vor gerade 3 Stunden wurde ich mit meiner eigenen Familie, mit meinen 2 kleinen Kindern hier aus dem Schlaf gerissen, weil es einen sehr heftigen Ruck gab. Gleichzeitig wird eben auch das Ausmaß des Bedarfs hier klarer. Gestern Nachmittag hier Ortszeit war ich in La Guaira, dem am stärksten betroffenen Gebiet, und das Ausmaß der Katastrophe ist wirklich herzzerreißend, so kann man das nicht anders sagen. Ich stand dort vor Häuserblocks, die von 15 und mehr Stockwerken in einen Schutthaufen reduziert wurden, und konnte die Suchteams beobachten aus Jordanien, aus der Türkei, aus China. Und diese Solidarität ist wunderbar. Aber wir wissen eben, dass viele tausend Häuser, mindestens 8 Krankenhäuser und über 430 Schulen zerstört wurden, zudem auch Wassersysteme und vieles, vieles mehr.
5: Eben Spitäler, Wassersysteme, Schulen. Sie haben es gerade ein bisschen erwähnt. Wie sieht es denn aus derzeit mit der Versorgung der Menschen?
4: Ja, wir als UNICEF sind vor Ort und arbeiten rund um die Uhr, denn Kinder gehören immer zu den verwundbarsten in Katastrophen. Insoweit hat UNICEF seine Notfallreaktion sofort aktiviert, die mindestens 650.000 Menschen sofort erreichen soll und darunter eben über 230.000 Kinder. Hierbei geht es darum, sich die Gesundheit der Kinder anzuschauen, Nahrung, Wasser, Sanitätsversorgung heranzubringen, aber eben auch Kinder zu schützen, vor allem die, die von ihren Eltern getrennt wurden. Es geht also jetzt in den ersten Stunden neben den Suchaktionen um die sofortige humanitäre Hilfe. Es geht um das Überleben und da muss es immer sehr schnell gehen. Bereits vor 2 Tagen kam die erste riesige Lieferung per Flugzeug an mit über 20 Tonnen Hilfsgütern und viel mehr wird kommen. Dazu gehört eben Medizin, Wasser, Nahrung, alles, was gebraucht wird. Und mit dieser ersten Soforthilfe können sofort über 100.000 Menschen unterstützt werden. Aber es wird natürlich noch sehr, sehr viel mehr hier passieren.
5: Und woran fehlt es denn den Kindern gerade jetzt am meisten derzeit?
4: Ja, für die Kinder, die überlebt haben, natürlich neben Wasser und Nahrung geht es immer um den Schutz. Ich sehe das auch hier bei meinen 2 kleinen Kindern. Es geht eben nicht nur darum, dass vielleicht ein Haus verloren wurde, sondern es geht um das Trauma, um Angst. Es geht um die Kinder, die getrennt wurden. Insoweit brauchen Kinder eben Ansprechpartner. Wir müssen schauen, dass eben nichts geschieht mit Kindern, die jetzt ohne Eltern dastehen. Und insofern helfen wir sofort mit dem Search and Tracking, so nennen wir das, dass also diese Kinder sofort identifiziert werden und dann mit Partnern sofort versorgt und geschützt werden.
5: Da würde ich gerne noch ein bisschen nachhaken. Immer diese psychische Belastung der Menschen, der Kinder, Sie haben es gesagt, Familien werden durch das Erdbeben auseinandergerissen, Angehörige werden vermisst. Wie konkret geht denn UNICEF jetzt als Hilfsorganisation damit um? Wie wird die psychische Belastung der Kinder aufgefangen?
4: Ja, das ist eine sehr, sehr wichtige Frage. Wir haben natürlich aus unserem Netzwerk von UNICEF tätig in 130 Ländern ganz um die Erde. Wir haben eine große Erfahrung, mit diesen Dingen umzugehen. Und in dieser Katastrophenhilfe geht es eben immer darum, gewisse Phasen zu durchlaufen. Von der sofortigen Nothilfe, wenn es darum geht, Menschenleben zu retten, das muss sofort passieren. Aber dann sofort danach geht es eben auch um den Schutz der Kinder und damit auch die Traumaaufarbeitung. Hier können wir natürlich auf ein großes Netzwerk von Partnern zurückgreifen. Es gibt hier lokale Organisationen, aber es gibt auch internationale Partner, die alle sehr schnell Kräfte hier nach Venezuela bringen. Es geht dann nicht immer sofort darum, professionelle psychologische Hilfe anzubieten, denn das ist oft nicht so schnell möglich, weil es hier an Psychologen fehlt, die Spanisch sprechen können. Aber wir wissen eben aus vielen Krisen um die Erde, dass zum Beispiel in Anlaufstellen, wo jetzt also viele tausend Menschen zum Beispiel in Stadien zusammenkommen, wo es Wasser gibt, Nahrung, Toiletten und so weiter von UNICEF und der UN bereitgestellt, dass man dort zum Beispiel eine Art Spielecke einrichtet, die geschützt ist, wo dann eben Personal vorhanden ist und wo Kinder Kinder sein können. Denn sofortiges Spielen ist die beste Therapie zu Beginn. In der nachfolgenden Phase kommen dann weitere Maßnahmen zum Tragen. Aber jetzt in den ersten Tagen sind diese einfachen Hilfsmaßnahmen am effektivsten.
3: Sagt der UNICEF-Mitarbeiter Gabriel Fockel, der die Erdbeben in Venezuela selbst miterlebt hat. In einer guten Woche findet in der türkischen Metropole Ankara der NATO-Gipfel statt. Präsident Recep Tayyip Erdogan wird dabei unter anderem Staatsoberhäupter wie Emmanuel Macron, Giorgia Meloni und Donald Trump empfangen. Nicht willkommen sind jedoch zahlreiche türkische Medienschaffende. Ihnen wurde die Akkreditierung für diesen Gipfel verwehrt. Thomas Seibert ist freier Journalist in Istanbul und Lea Sager hat ihn gefragt, warum die türkischen Journalistinnen und Journalisten am NATO-Gipfel nicht dabei sein dürfen.
6: Es geht hier vor allen Dingen um regierungsunabhängige Journalisten und Journalistinnen oder Medienhäuser, von denen bekannt ist, dass sie der Regierung Erdogan kritisch gegenüberstehen. Das betrifft zum Beispiel die Zeitung Cumhuriyet, die sehr anti-Erdogan eingestellt ist. Das betrifft auch einige unabhängige Medien wie das Nachrichtenportal T24. Es ist wohl so, dass die Regierung Erdogan hier versucht, sich unangenehme Fragen beim Gipfel zu ersparen.
7: Und doch, diese Weisung kommt von der NATO selbst. Wie begründet sie diesen Entscheid?
6: Die NATO selber weist die Verantwortung für diese Akkreditierungstaktik zurück. Sie sagt, sie verlasse sich bei solchen Großereignissen immer auf den Gastgeber, bei der Einschätzung, wer da jetzt akkreditiert werden darf und wer nicht. Es gibt inzwischen ziemlich und auch wachsende Empörung international gegen dieses Vorgehen. Es gibt Proteste von Medienverbänden, von Journalistenverbänden. Es gibt auch sehr viel Kritik von Menschenrechtlern. Man darf nicht dabei vergessen, dass gleichzeitig hier in der Türkei bereits mehr als 200 Menschen festgenommen worden sind. Nicht, weil es etwas Konkretes gegen sie gäbe, sondern weil die Staatsanwaltschaft annimmt, sie könnten vielleicht während des NATO-Gipfels irgendwas machen, was der Regierung nicht gefällt. Das heißt also, das sind Präventivfestnahmen, für die es im Grunde genommen auch keine rechtliche Grundlage gibt. All dies verbindet sich also zu einem recht unguten Gemisch vor diesem Gipfel. Wie gesagt, es gibt wachsende Kritik daran und inzwischen ist zumindest in einigen Fällen bei bekannteren regierungsunabhängigen Journalisten hier in der Türkei die Kehrtwende eingeleitet worden. Sie haben ihre Akkreditierung erhalten.
7: Sie haben es bereits angesprochen, Erdogan will da also bei der Berichterstattung rund um den NATO-Gipfel mitmischen. Was sagt denn das über die Rolle Erdogans in der NATO aus? Also waren ihr da die Hände gebunden bei diesem Entscheid, die Journalistinnen auszuschließen?
6: Das sagt vor allen Dingen über die NATO aus, dass die NATO-Mitglieder und auch die NATO-Führung den türkischen Präsidenten nicht verärgern wollen. Erdogan steht hier im Mittelpunkt des Interesses bei diesem Gipfel, weil ihm zugetraut wird, wegen seiner guten persönlichen Beziehungen zu Trump, die Risse im transatlantischen Verhältnis einigermaßen zu kitten oder zumindest nicht größer werden zu lassen. Während dieses Gipfels, wir wissen ja, dass Trump keine sehr gute Meinung hat von der NATO zuletzt, hat er ihr vorgeworfen, ihm nicht in der Auseinandersetzung mit dem Iran zu Hilfe gekommen zu sein, da die Hilfe verweigert zu haben. Insofern hofft der Rest der NATO, hoffen die europäischen NATO-Staaten, dass beim Gipfel von Ankara dieser Streit begraben werden kann. Und da ruhen die Hoffnungen eben auf Erdogan, dass er Trump zähmen kann. Und deswegen bleibt die Kritik an seinem Verhalten vor dem Gipfel auch sehr verhalten.
7: Was bedeutet das nun für die Berichterstattung rund um den NATO-Gipfel in Ankara?
6: Was die innertürkische Berichterstattung, also die Berichterstattung über diesen Gipfel in der Türkei, in den türkischen Medien angeht, so ist es keine große Überraschung, dass die Regierungsmedien, die regierungsnahen Medien hier in der Türkei, das ist der Großteil der Medien inzwischen, die werden die Rolle von Erdogan herausheben und die werden Erdogan als Krisenmanager und als Staatenlenker, als Weltenlenker hier hinstellen. Das steht jetzt schon fest. Was die Berichterstattung der regierungsunabhängigen oder kritischen Medien angeht, da ist es im Moment nicht klar, ob sie überhaupt hereingelassen werden. Und wenn sie hereingelassen werden, wie stark sie zum Beispiel bei Pressekonferenzen dann berücksichtigt werden. Aber dass ein Großteil der Medien hier Erdogan zujubeln wird, das ist jetzt schon klar.
3: Sagt Thomas Seibert in Istanbul. US-Präsident Donald Trump hat vor dem obersten Gericht der USA, dem Supreme Court, gleich mehrere Rückschläge erlitten. Er scheiterte mit schärferen Regeln für die Briefwahl, verlor im Streit mit der US-Notenbank Fed vorerst und er kann ein Urteil in einem Missbrauchsverfahren nicht anfechten. In einem vierten Entscheid hat der Supreme Court die Befugnisse von Trump jedoch ausgeweitet. Wie ist das alles einzuordnen? Darüber hat Salvador Atasoy mit dem Politikwissenschaftler Thomas Jäger von der Universität Köln gesprochen. Er hat ihn zuerst gefragt, ob der Supreme Court für Trump eher ein Bremser ist oder doch ein Erfüllungsgehilfe.
8: Zum einen muss man sehen, Trump klagt gerne und er lässt gern klagen. Und insofern ist das jetzt sein Prozess, wie er vorangeht, wenn er nicht direkt die Kompetenz hat. Das heißt, er unterschreibt ein Dekret, er weiß genau, er widerspricht hier der geltenden Gesetzeslage und dann wird geklagt und das Ganze geht dann immer weiter. Insofern hat er selbst auch auf diese Urteile zum Teil reagiert und hat gesagt, ja, das ist wieder ein neuer Zwischenstand. Denn genau das ist es auch, nimmt man das eine Urteil heraus, nämlich in der, als er zu einem Schadensersatz von 5 Millionen verurteilt wurde, weil er eine Frau sexuell misshandelt haben soll. Da sagt das Gericht, damit befassen wir uns gar nicht mehr. Und da hat er gehofft, dass er irgendwie wegkommt und der Supreme Court eben auch auf die Richtung geht, politische Justiz gegen den Präsidenten. Aber in allen anderen Fällen ist es letztlich so, dass er die Urteile nutzen kann, um seine Umgestaltung des politischen Systems der USA weiter voranzutreiben. Und da ist die zentrale Aufgabe aus seiner Sicht, den Präsidenten stärken, den Kongress schwächen und am Ende dafür zu sorgen, dass der Präsident eine umfassende Handlungsfreiheit hat.
9: Der Supreme Court ist klar konservativ mittlerweile. 3 von 9 Richterinnen und Richtern hat er ja selbst ernannt. Und trotzdem hat man so ein bisschen das Gefühl, sie zeigen ihm Grenzen auf. Täuscht das folglich?
8: Sie zeigen ihm sozusagen variable Grenzen auf. Es gibt ein Urteil, wo sie wirklich Grenzen aufgezeigt haben, als sie nämlich gesagt haben, das mit den Zöllen, das kann er so nicht machen. Dafür ist die Begründung falsch. Und was ist erfolgt? Die Zölle sind geblieben, man hat die Begründung geändert. Und so ähnlich ist das auch mit dem Urteil gegen die Fed. Er hat eine Gouverneurin entlassen, sie hat dagegen geklagt, sie hat Recht bekommen, dass sie auf diesem Weg nicht entlassen werden darf. Also was wird er jetzt machen? Er wird einen anderen Weg

0: erhoben hat, nämlich, dass Trump völlige Handlungsfreiheit bei Bundesbehörden hat, außer bei der Federal Reserve. Die Notenbank hat einen Sonderstatus. Alle anderen Bundesbehörden kann Trump jetzt nach Belieben besetzen. Das war über mehr als 90 Jahre nicht so. Hier hat er den Kongress gebraucht. Jetzt braucht er ihn nicht mehr.
1: Das meiste kann ich nachvollziehen. Was mich spannend dünkt, dann würden Sie also nicht von einer Niederlage sprechen, wenn es um die Entlassung einer Notenbankgouverneurin geht, die eben nicht rechtens sei. Das sehen Sie folglich nicht so.
0: Nein, denn der Supreme Court sagt ja gar nicht, er darf sie nicht entlassen. Er sagt, sie dürfen sie nicht entlassen, indem sie einen Missbrauch behaupten, da geht es um Hypothekenbetrug, und ihr nicht das Recht geben, dagegen zu antworten. Man braucht sozusagen jetzt ein anderes Verfahren. Das ist genau der Trick, mit dem der Supreme Court ja schon in anderen Fällen Trump sozusagen eine kleine Hürde gebaut hat, wie er dann doch das Ziel erreicht, was er erreichen möchte. Auf den ersten Blick ist es so, dass Trump das verloren hat. Schaut man dahinter, sieht man, er hat gesagt bekommen, mach es einfach anders.
1: Das Zweite, was Sie gesagt haben, die Richter haben ein mehr als 90 Jahre altes Gesetz gekippt. Da geht es um die Wettbewerbsbehörde FTC. Dort hat Trump laut Gericht die Spitze ohne Grund feuern. Heißt das, er kann das künftig auch bei anderen unabhängigen Behörden machen?
0: Das heißt es. Und das hat er ja auch bisher gemacht. Bisher dachte man nur immer, das ist ja illegal. Denn es ist so, dass die Führungspersönlichkeiten hier vom Kongress bestätigt werden. Der Kongress setzt die Behörden ein, der Kongress finanziert die Behörden. Und jetzt sagt der Supreme Court, wenn da irgendjemand drin sitzt, der dem Präsidenten nicht gefällt, dann kann er ja nicht mit ihm arbeiten. Also muss er ihn feuern können, muss jemand anders ernennen können. Und das ist eine wirkliche Änderung, die hier stattgefunden hat. Im weiteren Urteil geht es um Wählerlisten. Da hat Trump eben auch sozusagen eine halbe Niederlage hingenommen, weil er aus der Tatsache, dass jetzt die Briefwahl nicht zum Stichtag des Wahltages eingegangen sein muss, den Druck entfalten kann, auf die Republikaner im Kongress möglicherweise doch noch ein Gesetz zu erlassen, das genau dieses fordert und damit das größte Chaos anrichten kann. Denn die Wahlen sind schon im November und da ist die Vorbereitung jetzt in vollem Gang.
2: Das Gespräch mit Thomas Jäger von der Universität Köln. Temperaturen von bis zu 30 Grad. Nicht draußen, sondern drinnen, im Wohnzimmer oder sogar im Schlafzimmer. Damit sind viele Menschen in der Schweiz in den letzten Tagen konfrontiert gewesen. Wenn also auch die eigenen vier Wände keine Abkühlung mehr versprechen, müssen wir unsere Bauweise dann nicht überdenken? André Gerber ist Professor für Architektur und konstruktives Entwerfen an der ZHAW. Lea Sager hat ihn gefragt, wie wir unsere Gebäude gestalten müssen, damit sie für die Hitze und den Klimawandel gewappnet sind.
3: Grundsätzlich ist es so, dass wir natürlich einen Bestand haben und dieser Bestand nicht wirklich gemacht ist für Hitzeperioden. Das heißt, die Frage ist, wie wir etwas umbauen können. Das andere ist, wenn wir neu bauen, da gibt es natürlich ganz vieles, was wir machen können. Das fängt eigentlich an draußen im Straßenraum, sprich Begrünung, sprich Bäume, die Schatten geben, sprich Schwammstadt. Das geht über zur Fassade, die Frage der Ausrichtung der Fenster, der Anzahl der Fenster. Es geht dann im Innern des Gebäudes, die Ausrichtung der Räume. Das ist ganz wichtig, zum Beispiel für die Querlüftung, für die Abkühlung. Und dann am Schluss auch die Materialien. Da gibt es natürlich viele natürliche Materialien wie Lehm, die besonders gut sind, weil sie zum Teil auch wieder Feuchtigkeit abgeben. Aber auch Masse hilft bis zu einem gewissen Grad, weil sie so eine gewisse Phasenverschiebung ermöglichen.
4: Schauen wir uns das doch noch genauer an. Also Sie haben von Umbauen gesprochen. Wie könnten Häuser umgebaut werden, damit sie besser hitzeresistent werden?
3: Das ist sehr schwierig, würde ich sagen, auch angefangen bei den Normen. Und der Tatsache, dass wir natürlich in der Schweiz über Jahrzehnte sehr unterschiedlich gebaut haben. Also ich wohne zum Beispiel in einem Gebäude von 1926, das im Prinzip nur eine Backsteinwand hat und fast keine Dämmung. Und ich bin unter einem Dachstock, der nicht isoliert ist. Das heißt, ich bin sehr stark am Schwitzen. Und hier könnte man jetzt zum Beispiel den Dachstock dämmen. Das würde schon etwas helfen. Gebäude ab den 90er Jahren, wo stark gedämmt wurde, sind viel besser in diesem Sinne. Wobei sie natürlich, wenn die Wärme mal drin ist, die nicht mehr rauslassen. Hier helfen auf jeden Fall zum Beispiel Sonnenschutz und solche Maßnahmen. Das heißt, wir müssen eigentlich ein bisschen differenzieren aufgrund vom Wohnbestand oder Hausbestand der Schweiz.
4: Und jetzt, wenn wir vom Neubau sprechen, ein neu gebautes

0: gebautes Haus, wie sollte denn das aussehen, damit es der Hitze etwas widerstehen kann?
1: Also im Prinzip sollte es eben begrünt sein draußen. Also ich meine, wenn ein Baum vor meinem Haus steht und Schatten spendet, ist das schon mal wahnsinnig viel gewonnen. Auch eine Begrünung des Dachs hilft. Und dann sollte natürlich die Orientierung der Fenster geschickt gewählt werden. Also jetzt nicht zu viel direkt im Süden. Im Prinzip würde eine Loggia helfen. Das kennt man zum Beispiel aus dem Tessin. Die Loggia ist so gebaut, dass sich im Sommer mit der steilen Sonne die Sonne nicht ins Haus geht. Im Winter aber, wenn die Sonne tiefer als gut hineingeht. Und grundsätzlich kann man natürlich sehr viel aus dem Süden lernen. Die Einteilung der Zimmer ist ganz wichtig. Also wenn man zum Beispiel Pufferzonen hat, hilft das sehr. Und eben für die Auskühlung, wenn man so zum Beispiel mit Schiebetüren arbeitet, dass man Räume aufmachen kann und eben eine Querlüftung ermöglichen. Aber das hängt natürlich von Situation zu Situation ab.
0: Was meinen Sie mit Pufferzonen?
1: Also im Prinzip sind das die Wintergärten, die klassischen Wintergärten, oder ich meine, die funktionieren sehr gut im Winter, weil man dort erwärmen kann. Aber wenn ich jetzt zum Beispiel Wintergärten auch nach oben verbinden könnte, dann hätte ich so einen Kamineffekt und das würde zum Beispiel extrem helfen. Also wir haben jetzt gerade eine sehr schöne Siedlung von 1990 besucht, die nach aktiver Solarenergie gebaut ist und da ist so eine Pufferzone, wo man die Fenster auf und zu machen kann und wo sozusagen die warme Luft dann oben wieder abgezogen wird. Das ist der sogenannte Kamineffekt. Das wird zum Teil in Länder in der Südhemisphäre schon seit Jahrtausenden eingesetzt.
0: Und da sind wir auch beim internationalen Ausblick. Es gibt viele Länder, die sich diese Hitze bereits gewohnt sind. Wo können wir uns da in der Schweiz was abschauen?
1: Ja, ich glaube, besser ist es nicht. Die sind natürlich gewöhnt dran. Also eben sprich Lodgen, wenn ich jetzt an Italien denke. Ich denke an Treppenhäuser, die mit Wohnungen verbunden sind, wo eine Abkühlung durchs Treppenhaus möglich ist. Ich denke eben an Querlüftung, die Orientierung der Gebäude. Also das sind alles Maßnahmen, die sehr hilfreich sind. Eben Kamineffekt ist etwas sehr Erfolgreiches. Bauen mit natürlichen Materialien, mit Lehm zum Beispiel oder Steine. Das sind alles Maßnahmen, die man eigentlich schon lange kennt. Aber eben nochmals, wir können jetzt nicht einfach den Schweizer Bestand nach dem umbauen. Wir müssen uns überlegen, was möglich ist.
0: Ja, was ist denn das Problem mit dem aktuellen Bestand in der Schweiz? Also hat man früher einfach anders priorisiert, als man das heute tun würde?
1: Ja, ich denke, früher hatten wir vielleicht 3-4 Hitzetage im Sommer und ich meine, der Bestand ist vor allem für den Winter ausgerichtet. Wie kann ich Wärme nicht rauslassen? Wie kann ich Wärme drin behalten? Wie kann ich die Kälte draus lassen? Wir gehen von den klassischen Häusern in den Bergen mit dem Ofen in der Mitte, den Stall unten, auch hier Schichten. Und natürlich, man hatte auch im Sinne von der Suffizienz weniger Ansprüche als heute. Die sind natürlich gestiegen, wobei bei der Hitze muss man wirklich sagen, das ist dann sehr schnell ein medizinisches Problem. Also gerade für ältere und junge Leute kann das sehr gefährlich sein. Das haben wir auch gesehen.
2: Sagt der Architekturprofessor André Gerber von der ZHAW. So viel von den Highlights aus dem SRF News-Programm vom Dienstag. 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Und hier geht's jetzt gleich weiter mit den aktuellsten Nachrichten.

0: Die Nachrichten von SRF um 0.30 Uhr mit Lara Christen. Venezuela meldet erneut höhere Opferzahlen nach dem Erdbeben von vor einer Woche. Über 1.900 Menschen sind bisher bestätigt ums Leben gekommen. Schweizer Spitäler schreiben wieder schwarze Zahlen, das zeigt eine neue Studie. Und Unwetter in der Schweiz sorgen für Moorgänge und Straßensperrungen. Das Wetter, es wird wechselhaft, stellenweise gibt es Schauer und Gewitter bei 24 Grad im Norden und 29 Grad im Süden. In Venezuela haben die Behörden die Zahl der Toten nach den starken Erdbeben auf über 1.900 erhöht. Die Zahl der Verletzten hat sich auf 10.500 fast verdoppelt. Konrad Muschk.
1: Es seien seit den Beben aber auch mehr als 6.400 Menschen gerettet worden, sagte der Präsident der Nationalversammlung Jorge Rodriguez. Auch am Dienstag sei noch ein zweijähriges Kind lebend aus den Trümmern geborgen worden. Laut Satellitenbildern der NASA sind 58.800 Gebäude ganz oder teilweise zerstört. Den Überlebenden drohe nun neben Obdachlosigkeit auch Nahrungsmittelmangel, warnt die UNO. Auch könnten sich Krankheiten ausbreiten. Ein Sprecher der Weltgesundheitsorganisation warnte, das ohnehin marode Gesundheitssystem Venezuelas sei unter immensem Druck. Derweil zeigen sich viele Menschen wütend über die Untätigkeit der Regierung. Viele hätten zudem Angst vor Plünderungen ihrer beschädigten Häuser, berichtet die Zeitung El Nacional. Kritik wurde auch an der amtierenden Präsidentin Delcy Rodriguez geübt. Bei einem Rundgang in einer betroffenen Gegend der Hauptstadt Caracas wurde sie ausgebuht.
0: Die Schweizer Spitäler haben letztes Jahr wieder schwarze Zahlen geschrieben. Zu diesem Schluss kommt eine Studie des Beratungsunternehmens PwC. Gemäß dieser erwirtschaften die Spitäler zwar wieder Geld, allerdings nicht genug, um die notwendigen Investitionen in die Zukunft zu sichern. Dazu gehören laut PwC etwa Infrastruktur, neue Versorgungsmodelle und die digitale Transformation. Zum finanziellen Erfolg beigetragen habe eher das ambulante als das stationäre Geschäft, so die Studie weiter. Und am profitabelsten sei der Reha-Bereich gewesen. Für die Studie untersuchte PwC die Jahresrechnungen von 42 Spitälern unterschiedlicher Größe aus fast allen Kantonen. Starke Regenfälle und Gewitter sind am Abend über die Schweiz gezogen. In der Innerschweiz kam es deswegen zu Verkehrseinschränkungen. So musste etwa die A2 zwischen Bolzbach und Seedorf wegen Überflutungen gesperrt werden, wie der TCS schreibt. Auf der Urner Seite des Sustenpasses kam es derweil zu einem Moorgang, wie die Kantonspolizei Uri gegenüber Kiesten-Estia sagte. Es habe keine Verletzten gegeben. Im Kanton Obwalden wurde die kleine Schliere in der Gemeinde Alpnach zu einem reißenden Fluss, wie Videoaufnahmen zeigen. Der Bahnverkehr zwischen Alpnach-Stadt und Alpnach-Dorf musste laut SBB unterbrochen werden. Auch in Zürich hatten die Unwetter Auswirkungen. Beim Flughafen Zürich konnten während rund 2 Stunden keine Landungen und Starts durchgeführt werden. Und ein Konzert der Rockband Linkin Park im Letzigrundstadion musste zwischenzeitlich unterbrochen werden. In Monaco und weiteren Ländern läuft eine Großfahndung nach einem Attentäter, der am Montag eine Bombe vor einem Wohnhaus in Monaco gezündet hat. Dabei wurden 3 Personen verletzt. Unter den Opfern befindet sich der im Exil lebende zypriotische Bauunternehmer Vadim Jermolajew, der gebürtige Ukrainer, gehört zu den reichsten Männern seines Herkunftslandes. Er wurde dort aber 2023 wegen mutmaßlicher Verbindungen zu Russland sanktioniert. Laut den Behörden zeigt die Videoüberwachung, dass der Täter der Familie vor dem Haus gezielt abgepasst hat. Nach der Detonation flüchtete der Verdächtige zu Fuß über die Grenze nach Frankreich. Die Staatsanwaltschaft geht von einem Mordversuch und nicht von einem Terroranschlag aus. In der pakistanischen Stadt Lahore ist das Dach eines privaten Nachhilfeinstituts eingestürzt. Dabei kamen laut den Behörden 14 Kinder im Alter von 4 bis 16 Jahren ums Leben. Mindestens 5 weitere wurden verletzt. Die Einsturzursache ist noch unklar. An dem Gebäude wurde jedoch während des Unglücks gebaut. Der Bauunternehmer wurde festgenommen. Zum Sport, zuerst kurz zur Fußball-WM der Männer. Dort hat Norwegen den Achtelfinal erreicht, dies nach einem 2:1-Sieg gegen die Elfenbeinküste. Und noch zum Tennisturnier in Wimbledon. Stan Wawrinka hat gegen den Italiener Matteo Berrettini in 4 Sätzen verloren. Zuvor hatte die Bündnerin Simona Waltert ihr Erstrundenspiel gegen die Kolumbianerin Camila Osorio in 2 Sätzen verloren. Die 2. Runde erreicht hat Viktoria Golubic. Sie gewann gegen die Qualifikantin Irina Szymanowicz aus Belarus in 3 Sätzen. Das Wetter. Heute wechseln sich sonnige Phasen mit Wolken ab bei kühleren 24 Grad. Im Westen und Süden scheint länger die Sonne und es gibt bis zu 29 Grad. Stellenweise ziehen Schauer und teils kräftige Gewitter vorbei. In den Voralpen und am Alpennordhang ist es meist bewölkt und es kommen größere Regenmengen zusammen. Das waren Nachrichten von Radio SRF. Verantwortlich Lara Christen.
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3: 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Hier folgt nun die Sendung Kultur Kompakt.
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5: Nach Jahrzehnten in den USA kehrt der Schaffhauser Künstler Olaf Bräuning in die Schweiz zurück mit einer spielerischen, selbstironischen Ausstellung. Dann Muscheln am Strand von Gaza. Das Buch des palästinensischen Friedensaktivisten Hamza Houidi liest sich als beklemmendes Zeitdokument. Und Die hohe Kunst des Schimpfens. Ein Buch, das lustvoll ein Sprachregister verdichtet, das nicht zu den respektiertesten gehört. Am Mikrofon ist Simon Buri. Willkommen zu Kultur Kompakt. Der Schaffhauser Künstler Olaf Bräuning lebt seit Jahrzehnten in den USA. Er hat sich international einen Namen gemacht mit verschmitzten Zeichnungen, humorvollen Installationen und bizarren Fotos. Jetzt kehrt der verlorene Sohn zurück nach Schaffhausen für eine Ausstellung im Museum Allerheiligen. Elinor Landmann berichtet.
6: Höhlenbewohner, Urmenschen und Affen interessieren Olaf Bräuning schon lange. Sie spielen in seiner aktuellen Schaffhauser Ausstellung die Hauptrolle. Genau wie 25 Jahre vorher, als Bräuning seine erste Schau in Schaffhausen zeigte, damals als frisch gebackener Manor Kunstpreisträger. In der aktuellen Schau blickt die kleine Skulptur eines Bronzeaffen versunken auf das goldene Ende eines langen Seils. Die goldene Spitze markiert die wenigen Jahrtausende, die die Erde von Menschen bewohnt ist. 300 Meter Seil hinter dem Äffchen veranschaulichen die 4,5 Milliarden Jahre, die die Welt ohne Menschen existierte. Olaf Bräunings Kunst veranschaulicht immer wieder, dass die Welt ohne Menschen womöglich besser dran wäre. Und sie tut das schlicht und oft ziemlich illustrativ. Eine KI-generierte Fotoarbeit zeigt Vögel, die sich am Himmel zu Buchstaben formieren. Als Vogelschriftzug ist zu lesen, warum passen wir nicht besser auf unsere Erde auf? Ein bisschen simpel, oder?
7: Ich bin wahrscheinlich ganz ein einfacher Mensch. Wahrscheinlich. Aber auch, ich wollte immer Kunst machen, wo man einen extrem einfachen Zugang hat. Ich wollte eine Kunst machen, die ein Kind versteht, wo jemand, der in Indien lebt, in Japan lebt, spielt gar keine Rolle, wer. Einfach ein Human, wo einen Human anschauen kann und einen Zugang dazu hat.
6: Humans heisst auch die neue Ausstellung von Olaf Bräuning in Schaffhausen. Und dass sie simpel sei, das wird der Kunst des Wahlamerikaners immer wieder zugeschrieben. Es stimmt und stimmt doch nicht. Dieser wackelige Zustand zwischen Ja und Nein, zu einfach und genau richtig, scheint den Künstler zu interessieren. Eine Skulptur aus Ritterrüstungen illustriert das Wackeln. Brustpanzer, Beinpanzer, Armpanzer, ein ganzer Haufen Stahl liegt am Boden. Wer näher rantritt, erkennt, dass diese Ritter Rollschuhe getragen, gewackelt haben und dann gestürzt sind. Geschichten erzählen, vereinfachen, das liegt Olaf Bräuning. In einer neuen Videoarbeit trifft er mit dieser Strategie genau ins Schwarze. Simple Human ist ein Musical auf dem Handybildschirm. Ein Höhlenbewohner singt pathetisch von seinen Zweifeln. Existenzielles menschliches Drama. Soll ich nicht?
8: Do I try or do I not? Do I fly? No, I cannot.
6: Olaf Bräuning hat das Video mit Aufnahmen von sich selbst mittels KI überarbeitet. Und auch der Song entstand mit künstlicher Intelligenz. So kommen noch einige sehr zeitgenössische Zweifel dazu. Was stammt vom Künstler Breuning? Was hat die Maschine erschaffen? Und gilt das, was der KI-Breuning als Höhlenbewohner da singt, auch für uns? Was gilt Individualität überhaupt, wenn Wahrscheinlichkeit übernimmt? Nobody knows. Spielerisch umdribbelt Olaf Breuning die großen Fragen der Zeit. Hat er nicht Angst, dass KI ihn als Künstler arbeitslos macht? Der Künstler lächelt und schaut auf die Stahlskulptur mit den vielen Ritterrüstungen neben uns.
7: Ja, ich schaue jetzt da gerade rechts über und sehe eine massive Skulptur aus Stahl, die sicher 500 Kilo oder Tonnen schwer ist. Ich bin nicht panicked.
6: So viel Körper im Raum, so viel künstlerische Realität, das könne KI nie leisten. So selbstbewusst die Antwort ist, so selbstironisch geht Olaf Breuning mit sich selbst um und mit den Mythen um Künstler und Menschen. Manchmal simpel, manchmal schnörkellos zutreffend.
5: Olaf Breunings Ausstellung «Humans» im Museum Allerheiligen in Schaffhausen ist zu sehen noch bis Ende September. Was bedeutet es, in Gaza aufzuwachsen und dennoch an Frieden und Gerechtigkeit zu glauben? In Muscheln am Strand von Gaza erzählt der palästinensische Friedensaktivist Hamza Houidi von Kindheit, Repression und Flucht. Ein bewegendes Buch eines Mannes, der sich keiner Seite verpflichtet fühlt, außer den Menschenrechten. Anna Jungen.
9: Gaza liegt in Trümmern. Und so lautet der Untertitel des Buches «Erinnerungen an ein zerstörtes Land». Es sind die Erinnerungen von Hamza Houidi, seiner Kindheit und Jugend in Gaza, im Viertel Al-Rimal.
10: In the heart of Gaza City, actually, and it was one of Gaza's most beautiful neighborhoods, with all its cafes, restaurants, close to the beach. It was an amazing neighborhood.
9: Das schönste Viertel Gazas, direkt an der Strandpromenade, wie Hamza Houidi an einem Vortrag an der Universität Konstanz schildert. In Al-Rimal feiern Familien Hochzeiten, kommen zum Glasseessen. 2007 ist Al-Rimal aber auch Schauplatz blutiger Auseinandersetzungen zwischen der säkularsozialistischen Fatah-Partei und der radikal-islamistischen Hamas. Als Zehnjähriger wird Hamza Zeuge von Hinrichtungen durch die Hamas. Im Buch «Muscheln am Strand von Gaza» beschreibt Hamza Houidi sein Aufwachsen unter der Herrschaft der Hamas und unter israelischer Besatzung und Blockade. Beim Lesen wird fassbar, was das konkret im Alltag bedeutet und liefert einen einzigartigen Einblick, wie beengt und auswegslos die Situation in Gaza für viele Menschen war. Dieser Enge und Gewalt steht die Offenheit von Hamzas Vater gegenüber, einem Computeringenieur, der Hamza lehrt, selber zu denken. Zum Beispiel, als er ihm als kleiner Junge erklärt, man könne in einer Muschel das Rauschen des Meeres hören.
11: Ich war fest davon überzeugt, dass diese kleine Muschel die Kraft besaß, ferne Geräusche durch Raum und Zeit zu transportieren. Sie lehrte mich, dass ferne Stimmen dich erreichen können, wenn du nur zuzuhören weißt. Damals verstand ich nicht, dass mein Vater mir etwas Tiefgründiges über die Offenheit gegenüber der Welt beibrachte. Dass man, wenn man genau hinhört, entfernte Stimmen, andere Welten und Perspektiven hören kann.
9: Andere Perspektiven verstehen wollen. Das zeichnet Hamza Houidi aus. In seiner Autobiografie nimmt er uns mit auf eine Reise in sein Innerstes. Seine Zweifel, seine Neugier, zum Beispiel darauf, wie sein Internetkontakt Omer, ein linker Israeli, die Welt sieht. Heute lebt der Autor in Deutschland. Er verurteilt den Terror der Hamas, genauso wie die Kriegsverbrechen der israelischen Regierung. Hamza Houidi steht zwischen allen Fronten. Von beiden Lagern mal angefeindet, mal vereinnahmt. Zum Beispiel bei Interviews in westlichen Medien.
11: Sie wussten genau, was sie von mir wollten. Den Palästinenser, der die Hamas attackierte. Nicht den, der auch Israels Kriegsverbrechen kritisierte. Sie waren nicht die einzigen, die meine Stimme für ihr Narrativ nutzen und nicht meine ganze Wahrheit hören wollten. Was ich sagte, wurde immer nur in Teilen wahrgenommen.
9: Und so fühle sich Hamza Houidi manchmal wie der einsamste Palästinenser der Welt. Es ist die Einsamkeit eines Mannes, der alles hinterfragt. Religion, Macht, Loyalitäten. Und damit vieles verliert, aber seine persönliche Integrität bewahrt. Muscheln am Strand von Gaza ist die Lebensgeschichte des Autors, aber auch die seiner Freunde und Freundinnen, deren Zärtlichkeit das Leben lebenswert macht und in deren Schicksalen sich die Abgründe spiegeln des scheinbar endlosen Kreislaufs der Gewalt. Und mit dem heutigen Wissen um die Zerstörung Gazas und die über 73.000 Getöteten liest sich das Buch als beklemmendes Zeitdokument.
5: Die Autobiografie von Hamza Houidi heißt «Muscheln am Strand von Gaza». Das Buch ist erschienen im S. Fischer Verlag. 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
5: Die Sommerferien rücken näher und in manchen Haushalten stellt sich die Frage nach einem passenden Reiseführer. Schauplatz mutige Frauen, so heißt nun ein neuer Reiseführer durch die Schweiz. Die Tour de Suisse folgt damit einem besonderen roten Faden, den Wirkungsorten engagierter und mutiger Frauen von früher und heute. Sabine Bitter.
12: Dass nicht nur Männer, sondern auch Frauen mutig sein können, gilt heute eigentlich als selbstverständlich. Deshalb mag der Buchtitel «Schauplatz – mutige Frauen» etwas überholt anmuten. Dazu sagt die Autorin Katja Ahr.
13: Heute, denke ich, ist dieser blinde Fleck tatsächlich ins Bewusstsein geraten und es wurde viel ausgegraben und auch zugänglich gemacht. Und trotzdem bin ich der Meinung, dass weiterhin ein großer Bedarf besteht, dass diese Geschichten von Frauen, von Bekannten und Unbekannten noch ausgiebiger erzählt und gehört werden.
12: Katja Ahr stellt in ihrem Buch quer durch die Jahrhunderte Frauen in der Schweiz vor. Gemeinsam sind ihnen ein Wirkungskreis, der über das Private hinausgeht und ein Engagement, das Mut verlangt. Porträtiert wird etwa Anne-Marie Imhof-Biege. Während des Zweiten Weltkriegs betreut sie in Frankreich für das Schweizerische Rote Kreuz jüdische Flüchtlinge. Dabei gelingt es ihr, 12 Kinder über die Grenze in die Schweiz zu bringen und sie vor den Nationalsozialisten zu retten. Katja Ahr erzählt auch die Geschichte der Lehrerin und Konrektorin Ruth Kaiser. Sie organisiert 1959 in Basel einen Streik, um das Frauenstimmrecht zu fordern. Besonders berührt, so sagt die Autorin, habe sie die Lebensgeschichte der Chemikerin und Frauenrechtlerin Gertrud Woker, die sich zur Zeit des Ersten Weltkriegs vehement für Frieden einsetzt.
13: Sie muss eine enorm vielseitige Frau gewesen sein, die einerseits poetisch und sensibel veranlagt, andererseits eine progressive Naturwissenschaftlerin war und die sich mit fundiertem Wissen und viel Mut für den Weltfrieden eingesetzt hat.
12: Viele der aufgeführten Frauen sind auch im historischen Lexikon der Schweiz zu finden. Es sind Ausnahmepersönlichkeiten, wie Katja Ahr schreibt. Darüber hinaus porträtiert sie auch Frauen, die sich in der Gegenwart als mutig erweisen, wie etwa die erste Bergführerin der Schweiz, Nicole Nicki, aus Freiburg. Sie gründet in den 1990er Jahren in Nepal ein Spital. Oder die Hebamme Sarah Ineichen aus Genf. Sie engagiert sich für adoptierte Menschen, die Opfer von Kinderhandel geworden sind und bis heute ihre leiblichen Eltern suchen. Wie sie ausgewählt, welche Frauen sie in den Reiseführer aufgenommen hat, das erklärt Katja Ahr so.
13: Ein couragiertes Leben bedeutet für mich halt auch immer wieder für die eigenen Werte einstehen oder sich auch überlegen, sind Konventionen für mich sinnvoll und inwieweit lohnt es sich aber auch ab und zu mal dagegen zu rebellieren und ins eigene Handeln zu kommen.
12: Die Autorin rückt 20 Frauen mit ihren Wirkungsorten ins Zentrum und skizziert dazu jeweils 5 Ausflugsziele in der Umgebung dieser Orte. So führt sie die Leserinnen und Leser auf einen Street-Art-Rundgang in Le Locle, wo Marie-Anne Gallam 1815 schon eine Bildungs- und Berufslehrstätte für arme, junge Mädchen gründet. Auch ländliche Wirkungsorte ruft die Autorin in Erinnerung, etwa den Frauen-Zitatenweg in der Walliser Gemeinde Unterbech. Dort wirft 1957 die erste Schweizerin einen Abstimmungszettel in die Urne. Zu verdanken ist das der Anwältin und Feministin Iris von Rothen, die später mit ihrem Buch «Frauen im Laufgitter» über das Wallis hinaus für Aufsehen sorgt. Katja Ahrs Buch ist gleichermaßen Porträtband und Reiseführer. die von ihr skizzierte, durch das Swiss folgt, einem roten Faden, dem Mut selbstbestimmter, engagierter Frauen in diesem Land.
5: Das Buch von Katja A. heißt «Schauplatz – Mutige Frauen – Eine Entdeckungsreise durch die emanzipierte Schweiz». Es ist im AS Verlag erschienen. Gottfried Stutz und heitere Fahne. Oder wie schimpfen Sie? Falls Sie etwas Abwechslung suchen in Ihrem Schimpfwortschatz, Tobias Roth und Wolfgang Hörner haben ein Buch geschrieben, das den Wortschatz zum Schimpfen vergnüglich zusammenstellt. «Die hohe Kunst des Schimpfens», so heißt es. Raphael Zinder hat's gelesen.
14: Dieses Buch gleicht einer Wühlkiste. So bunt und vielfältig ist sein Inhalt. Es ist eine Wundertüte, die einen wenig bis nicht bekannte Seiten auch bekannter Figuren entdecken lässt. Wussten Sie, dass zum Beispiel Ludwig van Beethoven richtig heftig schimpfen konnte? Einem Kopisten, der nicht mehr für ihn arbeiten wollte, weil die Termine nicht einzuhalten seien, antwortete der Komponist schriftlich so:
15: «Dummer, eingebildeter, eselhafter Kerl. Mit einem solchen Lumpenkerl, der einem das Geld abstiehlt, wird man Komplimente machen? Stattdessen zieht man ihn bei seinen eselhaften Ohren. Schreibsudler, dummer Kerl, korrigieren Sie Ihre durch Unwissenheit, Übermut, Eigendünkel und Dummheit gemachten Fehler. Dies schickt sich besser, als mich belehren zu wollen. Denn das ist gerade, als wenn die Sau die Minerva belehren wollte.»
14: Andere Texte in dieser hohen Kunst des Schimpfens sind hier aber nicht zitierfähig, obwohl sie zum Beispiel vom geachteten klassisch-römischen Dichter Catull stammen. Also hält man sich unverfänglicher ans Schimpfwortrepertoire von Kapitän Haddock aus den Tim und Struppi-Comics.
15: «Spitzbube, Ratte, Tausendfüßler, Hagel und Granaten, alle Höllenhunde, Galgenvogel, Höllenmaschinist.»
14: 3 Seiten lang rattert hier Haddocks Tirade. Durchaus vergnüglich. Und man liest in diesem Buch auch vom realen Schimpfen auf hoher See. Ein Affenfels ist ein Boot mit sehr umfangreicher Besatzung. Ein Ferkeltreiber, das langsamste Schiff einer Gruppe. Himmelskomiker bedeutet so viel wie Pastor. Verschiedene Sprachen und Dialekte kommen zur Sprache. Auch das Schweizerdeutsche. Eine kleine Auswahl:
15: «Arschgeige, Dobu, Gofe, Huresiech, Jumpu, Dotsch.»
14: Ausführlich zum Zug kommt die deutsche Politik. Da wimmelt's von Beleidigungen. Etwa:
15: «Dieser Mann ist reif für die Nervenanstalt.»
14: Ein CSU-Ministerpräsident über einen SPD-Bundeskanzler:
15: «Dieses Schwein.»
14: Ein SPD-Politiker über einen CSU-Mann:
15: «Bei Ihnen steht der Verstand still.»
14: Ein SPD-Abgeordneter zu einem von der CDU:
15: «Schnauze, Ivan.»
14: Ein CSU-Politiker gegen einen Kommunisten. Man taucht ein in die Kulturgeschichte, zu Ovid, Boccaccio, Shakespeare und Goethe und in Grimms Wörterbuch. Und da und dort entdeckt man Vergessenes, etwa den 1864 verstorbenen Dichter Ernst Ortleb aus dem Raum Leipzig.
15: «Geld ist Dreck. Die Menschheit ist ein Kloak. Esel sind Tiere, die sich alles gefallen lassen. Ein Publikum ist ein Ochse, Schimpfen ist fashionable, Genies gibt es nicht mehr, von Klassizität soll nun nicht mehr die Rede sein. Die Welt ist groß und so dumm, als sie groß ist.»
14: Über 220 Seiten wird hier ungebremst geschimpft, quer durch die Epochen, in vielen Formen, in Zitaten, deren Zusammenhang Wolfgang Hörner und Tobias Roth jeweils kurz erläutern. Hörner ist übrigens der Verleger des Galliani Verlags in Berlin. Der gebürtige Münchner Roth, Lyriker und Essayist. Welche Erkenntnis lässt sich aus diesem Buch ziehen? Dass Dampfablassen ungemein erleichtert und dass die sprachliche Kreativität der Rohrspatzen und Schimpfkanonen unerschöpflich ist. Die hohe Kunst des Schimpfens verdichtet lustvoll ein Sprachregister, das nicht eben zu den respektiertesten gehört. Vermutlich macht gerade diese Überschreitung von Sitte, Anstand und gutem Geschmack beim Lesen besonders Spaß.
5: Das Buch von Tobias Roth und Wolfgang Hörner heißt «Die hohe Kunst des Schimpfens» und ist erschienen im Verlag «Das kulturelle Gedächtnis». So viel für den Moment aus Kultur und Gesellschaft. Am Mikrofon war Simon Buri.
3: Das war die Sendung «Kultur kompakt». Zu einem anderen Thema. 5G-Antennen decken heute praktisch die ganze Schweiz ab. Diese neueste Generation von Mobilfunkantennen kann riesige Datenmengen viel schneller übertragen als ihre Vorgänger. Immer wieder ist die Strahlung dieser 5G-Antennen ein Thema, mit Blick auf mögliche gesundheitliche Folgen. Aber wo strahlt es überhaupt und wie stark? Mit einer neu entwickelten App kann man das mittlerweile selber messen. Wissenschaftsredaktorin Anita von Mund.
16: Wir sind im Basler Bachlettenquartier, in einem bahnhofsnahen grünen Wohngebiet. Neben mir steht Martin Rösli, Professor für Umweltepidemiologie der Uni Basel. Er hat in einem EU-Forschungsprojekt die erste App mitentwickelt, mit der man europaweit messen kann, wie viel man von der Mobilfunkstrahlung an einem bestimmten Ort zu einer bestimmten Zeit gerade aufnimmt. Etain 5G Scientist heißt diese App, die vorläufig nur auf Android-Geräten läuft. Martin Rösli zückt sein Handy und öffnet sie.
17: Auf dem Display sieht man, wie viel Antennenstrahlung man hat, also von den Mobilfunkantennen, und es berechnet, wie viel Strahlung man kriegen würde, wenn man hier telefonieren würde mit dem Handy am Ohr.
16: Bewusst haben die App-Entwickler also beides sichtbar gemacht. Die oft etwas vergessene Strahlung des Handys und die umstrittenere Strahlung, die von Antennen ausgeht. Diese Strahlung hat, wie zum Beispiel sichtbares Licht oder Mikrowellen, zu wenig Energie, um die Zellen im menschlichen Körper zu schädigen. Aber sie kann vom Körper ein Stück weit absorbiert werden und das Gewebe erwärmen. Doch was zeigt denn nun die App in der ruhigen Straße, in der wir gerade stehen?
17: Wir sehen, dass wir hier fast ausschließlich vom Handy bestrahlt werden. Die Belastung beträgt etwa 20 Milliwatt pro Kilogramm Strahlungsleistung. Das heißt, so stark strahlt das Handy hier und so viel Strahlung würde vom Kopf absorbiert werden beim Telefonieren mit dem Handy am Ohr.
16: 20 Milliwatt pro Kilogramm Körpergewicht. Was das Hirn hier von der Handystrahlung aufnimmt, ist im Vergleich zu sämtlichen Messungen der App bereits eine höhere Belastung. Dennoch entspricht sie nur 1% des EU-Grenzwerts und 10% des strengeren Schweizer Grenzwerts für sensible Orte wie Wohngebiete. Die Grenzwerte haben also einiges an Sicherheitspuffer eingebaut. Werfen wir noch einen Blick auf die Antennenstrahlung hier. Die liegt massiv tiefer, nahezu bei null.
17: Man hat 10.000 Mal mehr Strahlung vom eigenen Handy, wenn man hier telefoniert, als von einer Antenne, weil das Signal der Antenne schwach ist und das Handy stark strahlen muss.
16: Wir spazieren nun der Straße entlang. Auffällig, die Werte auf dem Display verändern sich fast mit jedem Schritt.
17: Also man sieht, es ist sehr volatil, je nachdem, wie gut das Antennensignal im Moment gerade ist.
16: Neben der aktuellen, stark schwankenden Messung liefert die App auch eine Karte mit dem längerfristigen Durchschnitt. Diese Karte beruht auf Messungen der App-Nutzer und Nutzerinnen und zeigt die Antennenstrahlung, in diesem Fall für ganz Basel an. In der Nähe unseres Standorts ist einer der wenigen Orte markiert mit deutlich erhöhter Antennenstrahlung, das Stadion Schützenmatte. Dort auf dem Trottoir strahlen die Antennen rund 20 Mal stärker als vorher, nicht von ungefähr.
17: Also man sieht hier einige Antennen gerade ums Stadion rum, die direkte Sichtverbindung haben. Und insbesondere wenn man direkte Sichtverbindung hat und etwa 200-300 Meter von einer Antenne entfernt ist, wie wir das jetzt sind, dann ist typischerweise das Signal am stärksten.
16: Auch für die Hotspots der Antennenstrahlung gilt laut Martin Rösli aber:
17: Selbst diese Strahlung ist noch deutlich unter dem Grenzwert. Und wenn man vergleicht mit einem Handy am Ohr, ist sie um Grössenordnungen tiefer, also Faktor 10 bis 100 Mal tiefer.
3: Sagt Martin Rösli vom Schweizerischen Tropen- und Public Health Institute und der Universität Basel in der Reportage von Anita von Mond. Sie sind bei SRF 4 News. Hier folgt nun das nächste Nachrichtenupdate.

0: Die Nachrichten von SRF um 1 Uhr mit Lara Christen. In Venezuela haben die Behörden die Zahl der Toten nach den starken Erdbeben auf über 1940 erhöht. Die Zahl der Verletzten hat sich auf 10.500 fast verdoppelt. Laut Satellitenbildern der NASA sind 58.800 Gebäude ganz oder teilweise zerstört. Den Überlebenden drohe nun neben Obdachlosigkeit auch Nahrungsmittelmangel, warnt die UNO. Auch könnten sich Krankheiten ausbreiten. Ein Sprecher der Weltgesundheitsorganisation warnte, das ohnehin marode Gesundheitssystem Venezuelas sei unter immensem Druck. Derweil zeigen sich viele Menschen wütend über die Untätigkeit der Regierung. Viele hätten zudem Angst vor Plünderungen ihrer beschädigten Wohnhäuser, berichtet die Zeitung El Nacional. Kritik wurde auch an der amtierenden Präsidentin Delcy Rodríguez geübt. Bei einem Rundgang in einer betroffenen Gegend wurde sie ausgebuht. Starke Regenfälle und Gewitter sind am Abend über die Schweiz gezogen. In der Innerschweiz kam es deswegen zu Verkehrseinschränkungen. So musste etwa die A2 zwischen Bolsbach und Seedorf wegen Überflutungen gesperrt werden, wie der TCS schreibt. Auf der Urner Seite des Sustenpasses kam es derweil zu einem Moorgang, wie die Kantonspolizei Uri gegenüber Kisten Estia sagte. Es habe keine Verletzten gegeben. Im Kanton Obwalden wurde die kleine Schliere in der Gemeinde Alpnach zu einem reißenden Fluss, wie Videoaufnahmen zeigen. Der Bahnverkehr zwischen Alpnach-Stadt und Alpnach-Dorf musste laut SBB unterbrochen werden. Auch in Zürich hatten die Unwetter Auswirkungen. Beim Flughafen konnten während rund 2 Stunden keine Landungen und Starts durchgeführt werden. Und ein Konzert der Rockband Linkin Park im Letzigrundstadion musste zwischenzeitlich unterbrochen werden. Zum Sport, zuerst zur Fußball-WM der Männer. Frankreich und Norwegen haben den Achtelfinal erreicht. Frankreich besiegte Schweden mit 3:0. Zuvor hatte Norwegen mit 2:1 gegen die Elfenbeinküste gewonnen. Und noch zum Tennisturnier in Wimbledon. Stan Wawrinka hat gegen den Italiener Matteo Berrettini in 4 Sätzen verloren. Zuvor hatte die Bündnerin Simona Waltert ihr Erstrundenspiel gegen die Kolumbianerin Camila Osorio in 2 Sätzen verloren. Die 2. Runde erreicht hat Viktoria Golubic. Sie gewann gegen die Qualifikantin Irina Szymanowicz aus Belarus in 3 Sätzen. Das Wetter, heute ist es wechselhaft, stellenweise gibt es Schauer und Gewitter, die meisten davon am Alpen-Nordhang. Die Temperatur liegt im Norden bei 24 und im Süden bei 29 Grad. Das waren Nachrichten von Radio SRF, verantwortlich Lara Christen.
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2: Das ist SRF News, jetzt mit einigen Highlights aus dem Programm vom Dienstagmorgen und Vormittag. Ich bin Nicolas Malzacher. Nach den verheerenden Erdbeben in Venezuela mit mindestens 1700 Toten sind die Rettungskräfte unermüdlich im Einsatz. Dabei geht es nicht nur um Bergungsarbeiten und Notrettung. Es geht auch um Hilfe für jene, die überlebt haben. 680.000 Kinder sind auf humanitäre Hilfe angewiesen, das sagt UNICEF, das Kinderhilfswerk der UNO. Gabriel Fockel ist UNICEF-Mitarbeiter in Venezuela und vor Ort in der Hauptstadt Caracas. Romana Kaiser hat ihn am Montagvormittag Ortszeit gefragt, wie er die aktuelle Situation erlebe.
3: Ja, die Lage hier in Caracas und im Land entwickelt sich weiterhin sehr schnell. Wir bleiben wegen möglicher Nachbeben wachsam. Vor gerade 3 Stunden wurde ich mit meiner eigenen Familie, mit meinen 2 kleinen Kindern hier aus dem Schlaf gerissen, weil es einen sehr heftigen Ruck gab. Gleichzeitig wird eben auch das Ausmaß des Bedarfs hier klarer. Gestern Nachmittag hier Ortszeit war ich in La Guaira, dem am stärksten betroffenen Gebiet. Und das Ausmaß der Katastrophe ist wirklich herzzerreißend. So kann man das nicht anders sagen. Ich stand dort vor Häuserblocks, die von 15 und mehr Stockwerken in einen Schutthaufen reduziert wurden und konnte die Suchteams beobachten aus Jordanien, aus der Türkei, aus China. Und diese Solidarität ist wunderbar. Aber wir wissen eben, dass viele tausend Häuser, mindestens 8 Krankenhäuser und über 430 Schulen zerstört wurden, zudem auch Wassersysteme und vieles, vieles mehr.
4: Eben Spitäler, Wassersysteme, Schulen, Sie haben es gerade ein bisschen erwähnt. Wie sieht es denn aus derzeit mit der Versorgung der Menschen?
3: Ja, wir als UNICEF sind vor Ort und arbeiten rund um die Uhr, denn Kinder gehören immer zu den verwundbarsten in Katastrophen. Insoweit hat UNICEF seine Notfallreaktion sofort aktiviert, die mindestens 650.000 Menschen sofort erreichen soll und darunter eben über 230.000 Kinder. Hierbei geht es darum, sich die Gesundheit der Kinder anzuschauen, Nahrung, Wasser, Sanitätsversorgung heranzubringen, aber eben auch Kinder zu schützen, vor allem die, die von ihren Eltern getrennt wurden. Es geht also jetzt in den ersten Stunden neben den Suchaktionen um die sofortige humanitäre Hilfe. Es geht um das Überleben und da muss es immer sehr schnell gehen. Bereits vor 2 Tagen kam die erste riesige Lieferung per Flugzeug an mit über 20 Tonnen Hilfsgütern und viel mehr wird kommen. Dazu gehört eben Medizin, Wasser, Nahrung, alles, was gebraucht wird. Und mit dieser ersten Soforthilfe können sofort über 100.000 Menschen unterstützt werden. Aber es wird natürlich noch sehr, sehr viel mehr hier passieren.
4: Und woran fehlt es denn den Kindern gerade jetzt am meisten derzeit?
3: Ja, für die Kinder, die überlebt haben, natürlich neben Wasser und Nahrung geht es immer um den Schutz. Ich sehe das auch hier bei meinen 2 kleinen Kindern. Es geht eben nicht nur darum, dass vielleicht ein Haus verloren wurde, sondern es geht um das Trauma, um Angst. Es geht um die Kinder, die getrennt wurden. Insoweit brauchen Kinder eben Ansprechpartner. Wir müssen schauen, dass eben nichts geschieht mit Kindern, die jetzt ohne Eltern dastehen. Und insofern helfen wir sofort mit dem Search and Tracking, so nennen wir das, dass also diese Kinder sofort identifiziert werden und dann mit Partnern sofort versorgt und geschützt werden.
4: Da würde ich gerne noch ein bisschen nachhaken. Eben diese psychische Belastung der Menschen, der Kinder, Sie haben es gesagt, Familien werden durch das Erdbeben auseinandergerissen, Angehörige werden vermisst. Wie konkret geht denn UNICEF jetzt als Hilfsorganisation damit um? Wie wird die psychische Belastung der Kinder aufgefangen?
3: Ja, das ist eine sehr, sehr wichtige Frage. Wir haben natürlich aus unserem Netzwerk von UNICEF tätig in 130 Ländern ganz um die Erde. Wir haben eine große Erfahrung, mit diesen Dingen umzugehen. Und in dieser Katastrophenhilfe geht es eben immer darum, gewisse Phasen zu durchlaufen. Von der sofortigen Nothilfe, wenn es darum geht, Menschenleben zu retten, das muss sofort passieren. Aber dann sofort danach geht es eben auch um den Schutz der Kinder und damit auch die Traumaaufarbeitung. Hier können wir natürlich auf ein großes Netzwerk von Partnern zurückgreifen. Es gibt hier lokale Organisationen, aber es gibt auch internationale Partner, die alle sehr schnell Kräfte hier nach Venezuela bringen. Es geht dann nicht immer sofort darum, professionelle psychologische Hilfe anzubieten, denn das ist oft nicht so schnell möglich, weil es hier an Psychologen fehlt, die Spanisch sprechen können. Aber wir wissen eben aus vielen Krisen um die Erde, dass zum Beispiel in Anlaufstellen, wo jetzt also viele tausend Menschen zum Beispiel in Stadien zusammenkommen, wo es Wasser gibt, Nahrung, Toiletten und so weiter von UNICEF und der UN bereitgestellt, dass man dort zum Beispiel eine Art Spielecke einrichtet, die geschützt ist, wo dann eben Personal vorhanden ist und wo Kinder Kinder sein können. Denn sofortiges Spielen ist die beste Therapie zu Beginn. In der nachfolgenden Phase kommen dann weitere Maßnahmen zum Tragen. Aber jetzt in den ersten Tagen sind diese einfachen Hilfsmaßnahmen am effektivsten.
2: Sagt der UNICEF-Mitarbeiter Gabriel Fockel, der die Erdbeben in Venezuela selbst miterlebt hat. In einer guten Woche findet in der türkischen Metropole Ankara der NATO-Gipfel statt. Präsident Recep Tayyip Erdogan wird dabei unter anderem Staatsoberhäupter wie Emmanuel Macron, Giorgia Meloni und Donald Trump empfangen. Nicht willkommen sind jedoch zahlreiche türkische Medienschaffende. Ihnen wurde die Akkreditierung für diesen Gipfel verwehrt. Thomas Seibert ist freier Journalist in Istanbul und Lea Sager hat ihn gefragt, warum die türkischen Journalistinnen und Journalisten am NATO-Gipfel nicht dabei sein dürfen.
5: Es geht hier vor allen Dingen um regierungsunabhängige Journalisten und Journalistinnen oder Medienhäuser, von denen bekannt ist, dass sie der Regierung Erdogan kritisch gegenüberstehen. Das betrifft zum Beispiel die Zeitung Cumhuriyet, die sehr anti-Erdogan eingestellt ist. Das betrifft auch einige unabhängige Medien wie das Nachrichtenportal T24. Es ist wohl so, dass die Regierung Erdogan hier versucht, sich unangenehme Fragen beim Gipfel zu ersparen.
6: Und doch, diese Weisung kommt von der NATO selbst. Wie begründet sie diesen Entscheid?
5: Die NATO selber weist die Verantwortung für diese Akkreditierungstaktik zurück. Sie sagt, sie verlasse sich bei solchen Großereignissen immer auf den Gastgeber, bei der Einschätzung, wer da jetzt akkreditiert werden darf und wer nicht. Es gibt inzwischen ziemlich und auch wachsende Empörung international gegen dieses Vorgehen. Es gibt Proteste von Medienverbänden, von Journalistenverbänden. Es gibt auch sehr viel Kritik von Menschenrechtlern. Man darf nicht dabei vergessen, dass gleichzeitig hier in der Türkei bereits mehr als 200 Menschen festgenommen worden sind. Nicht, weil es etwas Konkretes gegen sie gäbe, sondern weil die Staatsanwaltschaft annimmt, sie könnten vielleicht während des NATO-Gipfels irgendwas machen, was der Regierung nicht gefällt. Das heißt also, das sind Präventivfestnahmen, für die es im Grunde genommen auch keine rechtliche Grundlage gibt. All dies verbindet sich also zu einem recht unguten Gemisch vor diesem Gipfel. Wie gesagt, es gibt wachsende Kritik daran und inzwischen ist zumindest in einigen Fällen bei bekannteren regierungsunabhängigen Journalisten hier in der Türkei die Kehrtwende eingeleitet worden. Sie haben ihre Akkreditierung erhalten.
6: Sie haben es bereits angesprochen, Erdogan will da also bei der Berichterstattung rund um den NATO-Gipfel mitmischen. Was sagt denn das über die Rolle Erdogans in der NATO aus? Also waren ihr da die Hände gebunden bei diesem Entscheid, die Journalistinnen auszuschließen?
5: Das sagt vor allen Dingen über die NATO aus, dass die NATO-Mitglieder und auch die NATO-Führung den türkischen Präsidenten nicht verärgern wollen. Erdogan steht hier im Mittelpunkt des Interesses bei diesem Gipfel, weil ihm zugetraut wird, wegen seiner guten persönlichen Beziehungen zu Trump, die Risse im transatlantischen Verhältnis einigermaßen zu kitten oder zumindest nicht größer werden zu lassen. Während dieses Gipfels, wir wissen ja, dass Trump keine sehr gute Meinung hat von der NATO zuletzt, hat er ihr vorgeworfen, ihm nicht in der Auseinandersetzung mit dem Iran zu Hilfe gekommen zu sein, da die Hilfe verweigert zu haben. Insofern hofft der Rest der NATO, hoffen die europäischen NATO-Staaten, dass beim Gipfel von Ankara dieser Streit begraben werden kann. Und da ruhen die Hoffnungen eben auf Erdogan, dass er Trump zähmen kann. Und deswegen bleibt die Kritik an seinem Verhalten vor dem Gipfel auch sehr verhalten.
6: Was bedeutet das nun für die Berichterstattung rund um den NATO-Gipfel in Ankara?
5: Was die innertürkische Berichterstattung, also die Berichterstattung über diesen Gipfel in der Türkei, in den türkischen Medien angeht, so ist es keine große Überraschung, dass die Regierungsmedien, die regierungsnahen Medien hier in der Türkei, das ist der Großteil der Medien inzwischen, die werden die Rolle von Erdogan herausheben und die werden Erdogan als Krisenmanager und als Staatenlenker, als Weltenlenker hier hinstellen. Das steht jetzt schon fest. Was die Berichterstattung der regierungsunabhängigen oder kritischen Medien angeht, da ist es im Moment nicht klar, ob sie überhaupt hereingelassen werden und wenn sie hereingelassen werden, wie stark sie zum Beispiel bei Pressekonferenzen dann berücksichtigt werden. Aber dass ein Großteil der Medien hier Erdogan zujubeln wird, das ist jetzt schon klar.
6: Was sagt denn das alles über die Pressefreiheit in der Türkei aus?
5: Das gibt ein ziemlich genaues Bild wieder vom Zustand der Pressefreiheit in der Türkei. Der Druck auf Medien, die der Regierung kritisch gegenüberstehen oder die zumindest nicht alles gut finden, was die Regierung tut, der wächst beständig. Es gibt Festnahmen von Journalisten, es gibt sehr erfahrene Journalisten, die seit Jahren keine Presseakkreditierung von der türkischen Regierung mehr bekommen, weil sie ferngehalten werden sollen von Veranstaltungen wie Pressekonferenzen. Die Pressefreiheit in der Türkei ist nach europäischen Maßstäben gemessen fast nicht mehr vorhanden. Es wird zwar nach wie vor kritisiert. Allerdings sind diese kritischen Medien auch auf einem Hochseil unterwegs. Es geht dann nicht nur um die Festnahme ihrer Mitarbeiter, es geht auch um ihre wirtschaftlichen Grundlagen, zum Beispiel über Anzeigen, wenn also zum Beispiel die Regierung großen Unternehmen gegenüber andeutet, dass es jetzt nicht so doll ist, in dieser oder jenen Zeitung große Anzeigen zu schalten, dann geht das natürlich schnell ans Eingemachte bei diesen Medien. Die Pressefreiheit in der Türkei, das muss man leider sagen, ist in einem sehr, sehr schlechten Zustand.
6: Und die Pressefreiheit wird also immer weiter eingeschränkt, zu sehen an diesem aktuellen Beispiel des NATO-Gipfels in Ankara. Wie wird das in der Türkei aufgenommen? Also wie reagiert die Bevölkerung darauf?
5: Also es gibt natürlich sehr, sehr viele Leute, die sich über die regierungsnahen Medien informieren. Für die ist das jetzt kein großes Problem. Sehr, sehr viele Leute, die anders denken, sind inzwischen ins Internet abgewandert, wo die Kontrolle der Regierung über die Berichterstattung noch nicht ganz so ausgeprägt ist. Da gibt's also zum einen Nachrichtenplattformen, die teilweise sogar sehr, sehr gut berichten, mit sehr viel Mut. Und es gibt auch eine Reihe von prominenten Journalisten, die sich über ihre YouTube-Kanäle oder andere Medien direkt an die Hörer oder Zuschauer wenden können und die ein wachsendes Publikum versorgen. Also es gibt also praktisch so eine Atomisierung der regierungsunabhängigen Medien hier in der Türkei.
2: Sagt Thomas Seibert in Istanbul. US-Präsident Donald Trump hat vor dem obersten Gericht der USA, dem Supreme Court, gleich mehrere Rückschläge erlitten. Er scheiterte mit schärferen Regeln für die Briefwahl, verlor im Streit mit der US-Notenbank Fed vorerst und er kann ein Urteil in einem Missbrauchsverfahren nicht anfechten. In einem vierten Entscheid hat der Supreme Court die Befugnisse von Trump jedoch ausgeweitet. Wie ist das alles einzuordnen? Darüber hat Salvador Atasoy mit dem Politikwissenschaftler Thomas Jäger von der Universität Köln gesprochen. Er hat ihn zuerst gefragt, ob der Supreme Court für Trump eher ein Bremser ist oder doch ein Erfüllungsgehilfe.
7: Zum einen muss man sehen, Trump klagt gerne und er lässt gern klagen. Und insofern ist das jetzt sein Prozess, wie er vorangeht, wenn er nicht direkt die Kompetenz hat. Das heißt, er unterschreibt ein Dekret, er weiß genau, er widerspricht hier der geltenden Gesetzeslage und dann wird geklagt und das Ganze geht dann immer weiter. Insofern hat er selbst auch auf diese Urteile zum Teil reagiert und hat gesagt, ja, das ist wieder ein neuer Zwischenstand. Denn genau das ist es auch. Nimmt man das eine Urteil heraus, nämlich in der, als er zu einem Schadensersatz von 5 Millionen verurteilt wurde, weil er eine Frau sexuell misshandelt haben soll. Da sagt das Gericht, damit befassen wir uns gar nicht mehr. Und da hat er gehofft, dass er irgendwie wegkommt und der Supreme Court eben auch auf die Richtung geht, politische Justiz gegen den Präsidenten. Aber in allen anderen Fällen ist es letztlich so, dass er die Urteile nutzen kann, um seine Umgestaltung des politischen Systems der USA weiter voranzutreiben. Und da ist die zentrale Aufgabe aus seiner Sicht, den Präsidenten stärken, den Kongress schwächen und am Ende dafür zu sorgen, dass der Präsident eine umfassende Handlungsfreiheit hat.
8: Der Supreme Court ist klar konservativ mittlerweile. 3 von 9 Richterinnen und Richtern hat er ja selbst ernannt. Und trotzdem hat man so ein bisschen das Gefühl, sie zeigen ihm Grenzen auf. Täuscht das folglich?
7: Sie zeigen ihm sozusagen variable Grenzen auf. Es gibt ein Urteil, wo sie wirklich Grenzen aufgezeigt haben, als sie nämlich gesagt haben, das mit den Zöllen, das kann er so nicht machen. Dafür ist die Begründung falsch. Und was ist erfolgt? Die Zölle sind geblieben, man hat die Begründung geändert. Und so ähnlich ist das auch mit dem Urteil gegen die Fed. Er hat eine Gouverneurin entlassen, sie hat dagegen geklagt, sie hat Recht bekommen, dass sie auf diesem Weg nicht entlassen werden darf. Also was wird er jetzt machen? Er wird einen anderen Weg wählen. Das ist das Entscheidende dabei bei diesen Urteilen. Das heißt, der Supreme Court gibt dem Präsidenten Hinweise darauf, wie er seine Macht stärken kann und dass er es eben bisher nicht wirklich richtig gemacht hat. Trump versucht das immer sozusagen mit dem Holzhammer direkt. Ich darf hier eigentlich alles. Und dann bekommt er gesagt, na ja, ganz so ist es nicht. Sie dürfen das irgendwie drehen, dass sie am Ende das hinbekommen, aber sie müssen den und den Weg gehen. Das ist eigentlich das, was der Supreme Court gesagt hat. Und erstaunlich ist, dass er in einer Frage wirklich ein 91 Jahre altes Gesetz aufgehoben hat, nämlich, dass Trump völlige Handlungsfreiheit bei Bundesbehörden hat, außer bei der Federal Reserve. Die Notenbank hat einen Sonderstatus. Alle anderen Bundesbehörden kann Trump jetzt nach Belieben besetzen. Das war über mehr als 90 Jahre nicht so. Hier hat er den Kongress gebraucht, jetzt braucht er ihn nicht mehr.
8: Das meiste kann ich nachvollziehen. Was mich spannend dünkt, dann würden Sie

0: dass Trump das verloren hat. Schaut man dahinter, sieht man, er hat gesagt bekommen, mach es einfach anders.
1: Das Zweite, was Sie gesagt haben, die Richter haben ein mehr als 90 Jahre altes Gesetz gekippt. Da geht es um die Wettbewerbsbehörde FTC. Dort hat Trump laut Gericht die Spitze ohne Grund feuern. Heißt das, er kann das künftig auch bei anderen unabhängigen Behörden machen?
0: Das heißt es. Und das hat er ja auch bisher gemacht. Bisher dachte man nur immer, das ist ja illegal. Denn es ist so, dass die Führungspersönlichkeiten hier vom Kongress bestätigt werden. Der Kongress setzt die Behörden ein, der Kongress finanziert die Behörden. Und jetzt sagt der Supreme Court, wenn da irgendjemand drin sitzt, der dem Präsidenten nicht gefällt, dann kann er gar nicht mit ihm arbeiten. Also muss er ihn feuern können, muss jemand anders ernennen können. Und das ist eine wirkliche Änderung, die hier stattgefunden hat. Im weiteren Urteil geht es um Wählerlisten. Da hat Trump eben auch sozusagen eine halbe Niederlage hingenommen, weil er aus der Tatsache, dass jetzt die Briefwahl nicht zum Stichtag des Wahltages eingegangen sein muss, den Druck entfalten kann, auf die Republikaner im Kongress möglicherweise doch noch ein Gesetz zu erlassen, das genau dieses fordert und damit das größte Chaos anrichten kann. Denn die Wahlen sind schon im November und da ist die Vorbereitung jetzt in vollem Gang.
2: Das Gespräch mit Thomas Jäger von der Universität Köln. Temperaturen von bis zu 30 Grad. Nicht draußen, sondern drinnen, im Wohnzimmer oder sogar im Schlafzimmer. Damit sind viele Menschen in der Schweiz in den letzten Tagen konfrontiert gewesen. Wenn also auch die eigenen vier Wände keine Abkühlung mehr versprechen, müssen wir unsere Bauweise dann nicht überdenken? André Gerber ist Professor für Architektur und konstruktives Entwerfen an der ZHAW. Lea Sager hat ihn gefragt, wie wir unsere Gebäude gestalten müssen, damit sie für die Hitze und den Klimawandel gewappnet sind.
3: Grundsätzlich ist es so, dass wir natürlich einen Bestand haben und dieser Bestand nicht wirklich gemacht ist für Hitzeperioden. Das heißt, die Frage ist, wie wir etwas umbauen können. Das andere ist, wenn wir neu bauen, da gibt es natürlich ganz vieles, was wir machen können. Das fängt eigentlich an draußen im Straßenraum, sprich Begrünung, sprich Bäume, die Schatten geben, sprich Schwammstadt. Das geht über zur Fassade, die Frage der Ausrichtung der Fenster, der Anzahl der Fenster. Es geht dann im Innern des Gebäudes, die Ausrichtung der Räume. Das ist ganz wichtig, zum Beispiel für die Querlüftung, für die Abkühlung. Und dann am Schluss auch die Materialien. Da gibt es natürlich viele natürliche Materialien wie Lehm, die besonders gut sind, weil sie zum Teil auch wieder Feuchtigkeit abgeben. Aber auch Masse hilft bis zu einem gewissen Grad, weil sie so eine gewisse Phasenverschiebung ermöglichen.
4: Schauen wir uns das doch noch genauer an. Also Sie haben von Umbauen gesprochen. Wie könnten Häuser umgebaut werden, damit sie besser hitzeresistent werden?
3: Das ist sehr schwierig, würde ich sagen. Auch angefangen bei den Normen. Und der Tatsache, dass wir natürlich in der Schweiz über Jahrzehnte sehr unterschiedlich gebaut haben. Also ich wohne zum Beispiel in einem Gebäude von 1926, das im Prinzip nur eine Backsteinwand hat und fast keine Dämmung. Und ich bin unter einem Dachstock, der nicht isoliert ist. Das heißt, ich bin sehr stark am Schwitzen. Und hier könnte man jetzt zum Beispiel den Dachstock dämmen. Das würde schon etwas helfen. Gebäude ab den 90er Jahren, wo stark gedämmt wurde, sind viel besser in diesem Sinne. Wobei sie natürlich, wenn die Wärme mal drin ist, die nicht mehr rauslassen. Hier helfen auf jeden Fall zum Beispiel Sonnenschutz und solche Maßnahmen. Das heißt, wir müssen eigentlich ein bisschen differenzieren aufgrund vom Wohnbestand oder Hausbestand der Schweiz.
4: Und jetzt, wenn wir vom Neubau sprechen, ein neu gebautes Haus, wie sollte denn das aussehen, damit es der Hitze etwas widerstehen kann?
3: Also im Prinzip sollte es eben begrünt sein draußen. Also ich meine, wenn ein Baum vor meinem Haus steht und Schatten spendet, ist das schon mal wahnsinnig viel gewonnen. Auch eine Begrünung des Dachs hilft. Und dann sollte natürlich die Orientierung der Fenster geschickt gewählt werden. Also jetzt nicht zu viel direkt im Süden. Im Prinzip würde eine Loggia helfen. Das kennt man zum Beispiel aus dem Tessin. Die Loggia ist so gebaut, dass ich im Sommer mit der steilen Sonne die Sonne nicht ins Haus geht. Im Winter aber, wenn die Sonne tiefer ist, gut hineingeht. Und grundsätzlich kann man natürlich sehr viel aus dem Süden lernen. Die Einteilung der Zimmer ist ganz wichtig. Also wenn man zum Beispiel Pufferzonen hat, hilft das sehr. Und eben für die Auskühlung, wenn man so zum Beispiel mit Schiebetüren arbeitet, dass man Räume aufmachen kann und eben eine Querlüftung ermöglichen. Aber das hängt natürlich von Situation zu Situation ab.
4: Was meinen Sie mit Pufferzonen?

0: Im Prinzip sind das die Wintergärten, die klassischen Wintergärten, oder ich meine, die funktionieren sehr gut im Winter, weil man dort erwärmen kann. Aber wenn ich jetzt zum Beispiel Wintergärten auch nach oben verbinden könnte, dann hätte ich so einen Kamineffekt und das würde zum Beispiel extrem helfen. Also wir haben jetzt gerade eine sehr schöne Siedlung von 1990 besucht, die nach aktiver Solarenergie gebaut ist und da ist so eine Pufferzone, wo man die Fenster auf und zu machen kann und wo sozusagen die warme Luft dann oben wieder abgezogen wird. Das ist der sogenannte Kamineffekt. Das wird zum Teil in Länder in der Südhemisphäre schon seit Jahrtausenden eingesetzt.
1: Und da sind wir auch beim internationalen Ausblick. Es gibt viele Länder, die sich diese Hitze bereits gewohnt sind. Wo können wir uns da in der Schweiz was abschauen?
0: Ja, ich glaube, besser ist es nicht. Die sind natürlich gewöhnt dran. Also eben sprich Lodgen, wenn ich jetzt an Italien denke. Ich denke an Treppenhäuser, die mit Wohnungen verbunden sind, wo eine Abkühlung durchs Treppenhaus möglich ist. Ich denke eben an Querlüftung, die Orientierung der Gebäude. Also das sind alles Maßnahmen, die sehr hilfreich sind. Eben Kamineffekt ist etwas sehr Erfolgreiches. Bauen mit natürlichen Materialien, mit Lehm zum Beispiel oder Steine. Das sind alles Maßnahmen, die man eigentlich schon lange kennt. Aber eben nochmals, wir können jetzt nicht einfach den Schweizer Bestand nach dem umbauen. Wir müssen uns überlegen, was möglich ist.
1: Ja, was ist denn das Problem mit dem aktuellen Bestand in der Schweiz? Also hat man früher einfach anders priorisiert, als man das heute tun würde?
0: Ja, ich denke, früher hatten wir vielleicht 3-4 Hitzetage im Sommer und ich meine, der Bestand ist vor allem für den Winter ausgerichtet. Wie kann ich Wärme nicht rauslassen? Wie kann ich Wärme drin behalten? Wie kann ich die Kälte rauslassen? Wir gehen von den klassischen Häusern in den Bergen mit dem Ofen in der Mitte, den Stall unten, auch hier Schichten. Und natürlich, man hatte auch im Sinne von der Suffizienz weniger Ansprüche als heute. Die sind natürlich gestiegen, wobei bei der Hitze muss man wirklich sagen, das ist dann sehr schnell ein medizinisches Problem. Also gerade für ältere und junge Leute kann das sehr gefährlich sein. Das haben wir auch gesehen.
1: Es kamen ja in den letzten Tagen wirklich sehr viele Leute ins Schwitzen in der Schweiz, auch in den eigenen vier Wänden. Wie viel lässt sich denn durch solche Anpassungen wirklich verändern am Raumklima?
0: Also ich glaube, man kann schon viel, viel machen. Vielleicht müsste man auch einfach den öffentlichen Raum mit einbeziehen, wie gesagt. Also Parkanlage, Wasserflächen, dass man vielleicht auch mal rausgeht aus der Wohnung, weil die Wohnung dann eben nicht mehr diese Qualität hat. Es braucht aber nicht viele Maßnahmen. Ich denke schon, außenliegenden Sonnenschutz hilft sehr. Die Möglichkeit der Durchlüftung hilft sehr, andere Materialien. Ich glaube, man kann schon einiges erreichen, aber eben das setzt natürlich voraus, dass man einen Bestand, der für etwas anderes gebaut wurde, neu sozusagen denkt. Und am Ende soll es ja nicht so sein, dass man im Winter friert. Das wäre dann sozusagen die andere Seite.
2: Sagt der Architekturprofessor André Gerber von der ZHAW. So viel von den Highlights aus dem SRF News-Programm vom Dienstag. 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Und hier geht's jetzt gleich weiter mit den aktuellsten Nachrichten.

0: Die Nachrichten von SRF um 1.30 Uhr mit Lara Christen. In Venezuela haben die Behörden die Zahl der Toten nach den starken Erdbeben auf über 1.940 erhöht. Die Zahl der Verletzten hat sich auf 10.500 fast verdoppelt. Laut Satellitenbildern der NASA sind 58.800 Gebäude ganz oder teilweise zerstört. Den Überlebenden drohe nun neben Obdachlosigkeit auch Nahrungsmittelmangel, warnt die UNO. Auch könnten sich Krankheiten ausbreiten. Ein Sprecher der Weltgesundheitsorganisation warnte, das ohnehin marode Gesundheitssystem Venezuelas sei unter immensem Druck. Derweil zeigen sich viele Menschen wütend über die Untätigkeit der Regierung. Viele hätten zudem Angst vor Plünderungen ihrer beschädigten Wohnhäuser, berichtet die Zeitung El Nacional. Kritik wurde auch an der amtierenden Präsidentin Delcy Rodríguez geübt. Bei einem Rundgang in einer betroffenen Gegend wurde sie ausgebuht. Starke Regenfälle und Gewitter sind am Abend über die Schweiz gezogen. In der Innerschweiz kam es deswegen zu Verkehrseinschränkungen. So musste etwa die A2 zwischen Bolzbach und Seedorf wegen Überflutungen gesperrt werden, wie der TCS schreibt. Auf der Urnerseite des Sustenpasses kam es derweil zu einem Moorgang, wie die Kantonspolizei Uri gegenüber Kiesten-Esther sagte. Es habe keine Verletzten gegeben. Im Kanton Obwalden wurde die kleine Schliere in der Gemeinde Alpnach zu einem reißenden Fluss, wie Videoaufnahmen zeigen. Der Bahnverkehr zwischen Alpnach-Stadt und Alpnach-Dorf musste laut SBB unterbrochen werden. Auch in Zürich hatten die Unwetter Auswirkungen. Beim Flughafen Zürich konnten während rund 2 Stunden keine Landungen und Starts durchgeführt werden. Und ein Konzert der Rockband Linkin Park im Letzigrundstadion musste zwischenzeitlich unterbrochen werden. Zum Sport, zuerst zur Fußball-WM der Männer. Frankreich und Norwegen haben den Achtelfinal erreicht. Frankreich besiegte Schweden mit 3:0. Zuvor hatte Norwegen mit 2:1 gegen die Elfenbeinküste gewonnen. Und noch zum Tennisturnier in Wimbledon. Stan Wawrinka hat gegen den Italiener Matteo Berrettini in 4 Sätzen verloren. Zuvor hatte die Bündnerin Simona Waltert ihr Erstrundenspiel gegen die Kolumbianerin Camila Osorio in 2 Sätzen verloren. Die 2. Runde erreicht hat Viktoria Golubic. Sie gewann gegen die Qualifikantin Irina Szymanowicz aus Belarus in 3 Sätzen. Das Wetter. Heute ist es wechselhaft. Stellenweise gibt es Schauer und Gewitter. Die meisten davon am Alpen-Nordhang. Die Temperatur liegt im Norden bei 24 und im Süden bei 29 Grad. Das waren Nachrichten von Radio SRF. Verantwortlich Lara Christen.
1: 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Sie hören SRF 4 News und hier folgt nun die Sendung International. Diese führt uns heute in das kleine Sultanat Brunei auf der südostasiatischen Insel Borneo.
2: Mit Gold verzierte Prunkpaläste, eine Flotte an Luxuskarossen und Privatjets. Dem Sultan von Brunei und seiner Familie scheint es an nichts zu fehlen. Und auch für die Bevölkerung ist gesorgt. Hohe Einnahmen aus Öl- und Gasvorkommen garantieren einen großzügigen Wohlfahrtsstaat. Keine Steuern, gratis Bildung und eine fast kostenlose medizinische Versorgung.
3: I'm always scared. Like, I feel like the fear is always there.
4: Die Angst ist immer da. Weil das Gesetz unklar ist, weiß ich nicht, was erlaubt ist und was nicht.
3: I don't know what's allowed and not.
2: Sagt Chipsat. Die Manga-Künstlerin ist lesbisch und lebt in Brunei, wo Homosexualität, zumindest auf dem Papier, mit Steinigung bestraft werden kann. Kritik am System oder gar der Herrscherfamilie ist ebenfalls tabu. Brunei, die strenge Wohlfühlmonarchie. Das ist international. Mein Name ist Martin Aldrovandi.
5: Hello and welcome to Brunei Darussalam.
2: Zuerst heißt es Schuhe ausziehen.
5: Before we enter the royal regalia, we are required to take off our shoes.
2: Der Audioguide im Royal Regalia Museum ist freundlich, aber bestimmt. Wer die Insignien des Sultans sehen will, tut das ohne Schuhe. Touristenführerin Grace Lai läuft in Socken über den schweren Teppich vorbei an Gemälden des Sultans.
6: These are His Majesty's sons.
2: Und Fotos der weit verzweigten Herrscherfamilie. Prinzen und Prinzessinnen in Palästen und Ballsälen. Eine Aufnahme zeigt den Sultan mit seiner ersten Ehefrau, einer Cousine ersten Grades. Sultan Hassan al-Bolkiah war 3-mal verheiratet und hat 12 Kinder.
6: So this is to tell you the different type of sports that he partakes in.
2: Weitere Aufnahmen zeigen den Sultan beim Golfen, Rudern, Velofahren oder hoch zu Ross beim Polo. Wir gehen vorbei an einem großen Modell seiner königlichen Boeing 747, die der Sultan als ausgebildeter Pilot auch selbst geflogen hat. Der Betonbau mit der großen Kuppel, in dem die königliche Sammlung untergebracht ist, war ursprünglich einem anderen Mann gewidmet, Sir Winston Churchill. Der Vater des Sultans war ein großer Bewunderer des britischen Premiers. Brunei war damals ein britisches Protektorat und wurde erst 1984 vollständig unabhängig. Brunei liegt auf der Insel Borneo, umgeben vom großen Nachbarn Malaysia. Das Sultanat ist winzig, ungefähr so groß wie der Kanton Wallis und hat etwas mehr Einwohner als die Stadt Zürich.
6: So all here you can see is all gifts from the public.
4: Hier sehen Sie Geschenke der Bevölkerung und auch Geschenke aus aller Welt. Das ist ein Miniaturmodell von Mekka aus Saudi-Arabien und hier sehen Sie ein Modell von Angkor Wat aus Kambodscha.
2: Sultan Hassan al-Bolkiah ist seit 1967 an der Macht. Seit dem Tod der britischen Queen ist er der dienstälteste Monarch der Welt. Das Herzstück des Museums ist eine große, goldverzierte Staatskarosse, mit der er bei seiner Krönung von Soldaten durch die Straßen gezogen wurde. Brunei ist ein Land der Superlative. Das Vermögen des Sultans wird auf rund 20 bis 30 Milliarden US-Dollar geschätzt. Er gehört zu den reichsten Menschen der Welt.
6: This is an aerial view of the palace.
2: Grace Light zeigt auf eine Luftaufnahme des Palastes mit rund 1800 Zimmern. Es ist der größte bewohnte Palast der Welt. Ein Sultan mit Hang zu Luxus und Extravaganz. Zu seinem 50. Geburtstag ließ er Michael Jackson einfliegen. Wir schauen uns das Modell eines Ballsaales an. Alles glänzt und glitzert.
4: Das sind die Kronleuchter aus Swarovski-Kristall. Genau wie die Originale im Palast, nur einfach in klein.
2: Hier hat auch eine Frau mit Schweizer Wurzeln geheiratet. Bruneis Kronprinzessin Sarah. Sie war bei der Hochzeit gerade mal 17 Jahre alt, der Prinz 30. Trotz des Reichtums, Grace Lai sagt, der Sultan sei nah beim Volk.
6: It's very easy to meet His Majesty.
4: Es ist ganz einfach, seine Majestät zu treffen. Man kann ihn in der Öffentlichkeit sehen, wenn er mit seinem Auto unterwegs ist. Manchmal, wenn er vorbeifährt, sind die Schulkinder ganz aufgeregt und fangen an, ihm zuzuwinken. Und er winkt zurück.
2: Grace Lai etwa war bereits mehrmals im Palast zu Besuch, am Tag der offenen Tür sozusagen.
4: Viele Besucher fragen uns, seid ihr sicher, dass ihr ihn treffen könnt? Ich antworte ihnen, im Gegensatz zu euren Präsidenten und Monarchen können wir unseren Sultan treffen.
2: Der Sultan ist nicht nur der am längsten regierende Monarch der Welt, er ist de facto auch Alleinherrscher. Staatsoberhaupt, Oberbefehlshaber des Militärs, oberster Hüter des Islams. Diese Macht ist in der Familie gefestigt. Kürzlich hat er zwei seiner Söhne in wichtige Ministerposten berufen. Brunei ist eine absolute Monarchie. Das Parlament hat nur eine beratende Funktion. Wahlen gibt es keine.
6: So this is His Majesty's emblem, his royal crest.
4: Dies ist das königliche Wappen seiner Majestät. Ganz oben steht Allah, was bedeutet, Gott steht an erster Stelle, immer an erster Stelle. Die Krone hier steht für seine Majestät. Und hier ist der Schirm, unter dem wir, das Volk, stehen. Die Flügel symbolisieren die fünf Säulen des Islam.
2: Vor einigen Jahren sorgte das Sultanat erneut weltweit für Schlagzeilen. Dieses Mal nicht mit prunkvollen Festen, sondern mit einer drastischen Gesetzesverschärfung. Über drei Phasen wurde die Scharia eingeführt. Seit 2019 droht Homosexuellen theoretisch die Todesstrafe durch Steinigung. Und Dieben kann die Hand abgehackt werden. Auch Sex vor der Ehe oder Ehebruch stehen unter Strafe. Eine Reihe von westlichen Staaten protestierte. Die UNO verurteilte die Strafen als brutal und unmenschlich. Für besonders viel Aufsehen sorgten aber Hollywood-Stars.
7: They passed a law saying that they could stone to death people for being gay or for adultery.
2: Wie George Clooney, der in einer US-Talkshow zum Protest gegen das kleine Sultanat aufrief.
8: George Clooney is using his star power to call for a boycott of 9 luxury hotels.
2: Eine Reihe bekannter Luxushotels, die dem Sultan gehören, fanden sich plötzlich auf einer Boykottliste wieder. 5-Sterne-Hotels in Metropolen wie Los Angeles, London, Paris oder Rom kamen ins Medienkreuzfeuer. Doch trotz der weltweiten Promi-Proteste, Brunei ließ sich nicht von seinem Kurs abbringen. Seither ist es ruhiger geworden. Stadtzentrum Bandar Seri Begawan, die Hauptstadt von Brunei. Ein paar Autos fahren auf breiten Straßen. Die Trottoirs sind schmal, es geht vorbei an wenig glamourösen Zweckbauten. Alles wirkt aufgeräumt. An diesem Vormittag sind außer mir kaum Fußgänger zu sehen. Lediglich 2 von Kopf bis Fuß eingehüllte Straßenarbeiter. Im Zentrum steht die Omar Ali Saifuddin Moschee. Mit ihrer goldenen Kuppel und den Marmorminaretten gehört sie zu den bekanntesten Moscheen Ostasiens. Eigentlich hatte ich gehofft, mit dem Imam über die nun geltenden drakonischen Strafen zu sprechen. Doch dieser sagt kurzfristig ab. Stattdessen treffe ich Wafi Anwar. Er moderiert die Übertragung des Freitagsgebetes aus der Moschee im staatlichen Radio und Fernsehen.
9: It's very important to me, actually.
10: Die Religion ist sehr wichtig für mich. Man kann sagen, dass jeder Muslim in Brunei dem Islam sehr ergeben ist.
9: Actually devoted to the religion.
2: In den ausländischen Medien seien viele Missverständnisse verbreitet worden, klagt er. Wafi findet die Berichterstattung unfair.
9: Sharia law haven't changed anything.
10: Die Scharia hat für mich eigentlich nichts verändert. Die Menschen außerhalb Bruneis mögen sagen, die Scharia sei dies oder jenes, aber wie Sie sehen, funktioniert hier alles reibungslos. Wir sind keine schlechten Menschen, weil die Scharia eingeführt wurde. Im Gegenteil, die Scharia macht uns zu guten Menschen. Außerdem sind die Hürden sehr hoch, bis jemand bestraft wird.
2: In der Tat, für eine Verurteilung wegen Ehebruchs etwa braucht es mehrere Zeugen, die religiös und moralisch fehlerfrei sind. Insgesamt seien die Menschen in Brunei dank der Scharia religiöser geworden, sagt Wafi. Das bestätigt auch Rusaimi. Der Familienvater ist Anfang 40. Er ist auf dem Weg zum Freitagsgebet. Früher habe er manchmal Quatsch gemacht, sagt er und lacht. Inzwischen versuche er, ein besserer Muslim zu sein.
10: Brunei ist eine Nation, die die Einhaltung der Gebote verehrt. Täglich den Glauben zu praktizieren, um eine sichere, gläubige Nation zu werden, das hat mich dazu ermutigt, dem zu folgen, was verkündet wurde. Eine Aufforderung, der alle Muslime nachkommen müssen.
2: Auch Rusaimi begrüßt die Einführung der strengen Gesetze.
10: Von außen betrachtet wirkt es so, als wären wir sehr streng, aber es hängt von einem selbst ab. Wenn man nichts Unrechtes getan hat, braucht man auch keine Angst zu haben.
2: Die drakonischen Strafen dienen laut den Behörden vor allem der Prävention, sollen also abschrecken. Tatsächlich wurde die Todesstrafe in Brunei seit Jahrzehnten nicht mehr vollzogen. Es gilt ein Moratorium, laut dem Sultan wird es aufrechterhalten. Viel internationaler Wirbel also um nichts? Ich treffe mich mit der Künstlerin Chipsat, einer jungen lesbischen Frau, auf der Außenterrasse eines Einkaufszentrums. Zwischen großen Ventilatoren und der Einfahrt zur Parkgarage. Wenig gemütlich, dafür sind kaum Leute hier, wir können offen reden. Chipsat erklärt ihre Zeichnung. Auf dem farbigen Bild hält eine Manga-Figur einen Schlüssel in der Hand. Sie schaut zu einer anderen Person, die in einem Käfig eingesperrt ist. Ob sie die Person mit dem Schlüssel sei, frage ich Chipsat.
3: This is me. Okay. I'm getting you guys out of here. They don't seem to handle change well.
4: Ich hole euch hier raus. Die Menschen haben Angst vor Veränderung. Sie führen ein bequemes Leben und trauen sich nicht, aus der Komfortzone zu kommen.
2: Vor ihr sind mehrere ihrer Zeichnungen ausgebreitet. Viele erinnern an japanische Manga. Sie hat auch sogenannte Scenes mitgebracht, kleine faltbare Comic-Geschichten.
4: Die Menschen in meinem Umfeld haben mir oft aus Angst Ratschläge gegeben. Sie sagten, ich würde zu viel riskieren. Das ist nicht bös gemeint, aber ich habe dadurch selbst Angst bekommen und angefangen, mich einzuschränken. Doch jetzt fühle ich mich sicher in meiner Identität und ich bin sozusagen immun dagegen.
3: I'm desensitized by it.
2: Wie geht sie mit der querfeindlichen Gesetzgebung um, mit den drakonischen Strafen bis hin zur Steinigung?
3: It never actually happened.
4: Es ist eigentlich nie passiert. Die Strafen werden nicht durchgesetzt, aber sie stehen auf dem Papier. Allein die Tatsache, dass es Gesetz ist, verstärkt die Diskriminierung queerer Menschen.
2: Eine Art Damoklesschwert, das über den Köpfen von Menschen wie Chipsat hängt. Sich gegen die Gesetzgebung zu wehren oder sich für die Rechte von Minderheiten stark zu machen, ist in Brunei schwierig.
3: Because protest is illegal. You can't do that here. You can't put up a sign. It's not allowed.
2: Proteste seien illegal und die soziale Kontrolle allgegenwärtig, erklärt Chipsat. Man könne also nicht einfach Protestplakate aufhängen oder demonstrieren.
4: Ich bin in einem sehr religiösen und strengen Elternhaus aufgewachsen. Mir wurde gesagt, ich solle bescheiden sein und immer beten. Aber irgendwann fing ich an, mich aufzulehnen. Die Familie ist immer noch wütend, aber sie kann nicht viel dagegen tun.
2: Chipsat war nicht immer so selbstbewusst. Sie erzählt von Depressionen und wie sie als Jugendliche mit ihrem Glauben und ihrer Queerness haderte.
4: Ich habe nicht viel Kontakt zu meinen Eltern und meiner Familie. Manchmal habe ich das Gefühl, dass wir zwar blutsverwandt sind, ich aber keine Verbindung zu ihnen spüre. Deshalb fühle ich mich nicht verpflichtet, immer auf sie zu hören.
2: Unterstützung holt sich Chipsat von ihren Fans.
4: Die ersten positiven Rückmeldungen bekam ich online. Im echten Leben ist es immer noch schwierig. Ich bekomme Nachrichten von Leuten, die mir sagen, dass sie sich dank mir weniger allein fühlten und ich ihnen Hoffnung gebe.
2: In Galerien ausstellen oder ihre Kunst über einen Verlag herausgeben, kann Chipsat nicht. Die Werke würden es nie durch die Zensur schaffen, sagt sie. Aber selbst im privaten Umfeld muss sie vorsichtig sein und kreative Umwege finden.
3: Oh yeah, I forgot to show you. So there's this Malay cake.
4: Wir haben diesen malaiischen Kuchen, der Rainbow Cake heißt. Daraus habe ich Regenbogenaufkleber gemacht. Es ist keine Flagge, sondern nur ein Kuchen. So kann ich Pride zeigen, ohne es direkt zu sagen. Viele Leute haben es nicht einmal bemerkt.
2: Kleine Akte der Rebellion, die von den meisten Menschen nicht bemerkt werden. Offizielle Treffpunkte für queere Menschen wie Chipsat gibt es in Brunei nicht.
4: Meistens handelt es sich um private Räume. Öffentliche Räume wären viel zu riskant für die Beteiligten. Deshalb trifft man sich in der Regel bei jemandem zu Hause.
2: Wir reden bis spät am Abend auf der Terrasse. Auf den ersten Blick wirkt Chipsat cool und abgeklärt. Nur ab und zu zeigt sie ihre Unsicherheit.
4: Ich habe immer Angst. Diese Angst ist immer da. Weil das Gesetz nicht klar ist, weiß ich nicht, wie weit ich genau gehen kann.
2: Langfristig in Brunei bleiben will sie nicht.
4: Vielleicht kann ich in Zukunft, wenn ich nicht mehr in Brunei bin, wieder Trost in dieser Religion finden. Ich habe vor, irgendwann im Ausland zu leben. Auch wenn ich Brunei liebe, ist es psychisch nicht gut für mich. Denn egal, wie fest ich in meiner Identität stehe, ich spüre natürlich trotzdem einen großen Druck.
2: Im Park am Flussufer ist es abends angenehm kühl. Kinder jagen Seifenblasen nach, Touristen posieren vor dem Brunei Frame, einem riesigen goldenen Bilderrahmen. Durch ihn blickt man auf die leuchtende Kuppel der Moschee, das perfekte Postkartenmotiv. Von Unterdrückung ist hier nichts zu spüren. Hier bin ich mit Joshua Anakbelayan verabredet. Er ist Ende 20 und praktizierender Christ und gehört damit zu einer kleinen Minderheit.
11: It's a community as well, like many major religions.
12: Wir sind eine Gemeinschaft. Wir essen nach dem Gottesdienst gemeinsam zu Mittag. Wir feiern die wichtigsten Feste wie Ostern oder Weihnachten. In Brunei gibt es jedoch die Einschränkung, dass wir uns dabei auf das Kirchengelände beschränken müssen.
2: Die Religion in der Kirche oder zu Hause leben, nicht in der Öffentlichkeit. Für ihn kein Problem, betont Joshua.
12: In Ländern wie Spanien gibt es an Ostern zum Beispiel eine Prozession. Hier ginge das natürlich nicht. Mehr habe ich dazu nicht zu sagen.
13: I don't have any more to add.
2: Joshua führt mich zu seiner Kirche, einem kleinen, schmucken Gebäude in Blau. Verglichen mit der nahen Moschee wirkt sie winzig. Ein Foto von der Kirche darf ich machen, Joshua möchte aber nicht drauf sein. Man solle am besten keine große Sache daraus machen, sagt Joshua. Das höre ich hier oft. Nur kein Aufsehen erregen. Das Land ist klein, man kennt sich. Im Ranking der US-Nichtregierungsorganisation Freedom House ist Brunei als unfrei gelistet. Auch das will Joshua nicht kritisieren.
11: Feeling safe when you walk the street.
2: Stattdessen erzählt er von einem Besuch in New York. Dort sei er in der U-Bahn von einem fremden Mann angeschrien worden. Für Joshua eine völlig neue Erfahrung. Er schätze an Brunei, dass er auf die Straße gehen könne, ohne angeschrien zu werden. Und?
12: Freiheit bedeutet auch, keine Angst davor zu haben, krank zu werden. Als mein Vater ins Spital musste, wurde die Rechnung vom Staat übernommen. Zu wissen, dass für die eigenen Eltern gesorgt ist, ist eine enorme Freiheit.
2: Die Gesundheitsversorgung in Brunei ist de facto gratis. Lediglich $1 zahlen die Patientinnen und Patienten für die medizinische Behandlung. Bildung ist ebenfalls kostenlos. Brunei ist ein großzügiger Wohlfahrtsstaat. Ein Wohlfahrtsstaat, in dem die Menschen nicht einmal Einkommensteuern bezahlen müssen. Es regnet in Strömen. Unweit des Flussufers im Food Court des Einkaufszentrums, das nach dem Sultan benannt ist, sitzt Saiful. Saiful ist Ende 50 und pensioniert. Der frühere Berufssoldat genießt seinen Ruhestand. Er wolle nirgendwo anders leben, sagt er.
14: Food is cheap. Fuel. Everybody is fighting about fuel all over the world.
12: Nahrungsmittel sind hier günstig und Treibstoff ebenfalls. Die ganze Welt streitet sich gerade um Öl. Hier kostet der Liter Benzin nur 53 Cent. Das Portemonnaie wird kaum belastet.
14: It does not affect your pocket that much.
2: Ob ihm denn rein gar nichts fehle, will ich von Saiful wissen.
14: The one thing in Brunei maybe people are missing is the lack of freedom.
12: Das Einzige, was den Menschen in Brunei fehlt, ist die Freiheit. Aber mehr Freiheit hat ihren Preis. Ob das gut oder schlecht ist, muss jeder für sich selbst entscheiden. Was wir jetzt haben, ist gut genug.
14: What we have now is good enough.
2: Er persönlich braucht diese Freiheit also nicht.
14: No. You see, we are brought up with...
12: Nein, wissen Sie, wir sind traditionell dazu erzogen worden, unsere Eltern zu respektieren und ihnen zu gehorchen, egal ob es uns gefällt oder nicht. Seine Majestät, der Sultan, ist für uns wie ein Vater. Wir würden ihn niemals missachten.
2: Tatsächlich scheint der Sultan bei den meisten Menschen beliebt zu sein. Niemand äußert ein schlechtes Wort über ihn. Er gilt als großzügig und nahbar. Wenn Saiful mit etwas unzufrieden ist, dann mit dem relaxten Lebensstil der Menschen, wie er sagt. Vor allem Beamte und staatliche Stellen seien zu entspannt, fast träge. Den Menschen in Brunei gehe es fast zu gut. Denn der prunkvolle Hofstaat und der Wohlfahrtsstaat, der die Bevölkerung bei Laune hält, all das wird aus den Einnahmen von Öl und Gas finanziert. Sie sind nicht nur die mit Abstand wichtigste Einnahmequelle des Sultanats, die Rohstoffindustrie ist neben dem Staat zugleich der größte Arbeitgeber. Vor knapp 100 Jahren wurde in Brunei zum ersten Mal erfolgreich nach Öl gebohrt. Eine Entdeckung, die das Land fundamental verändern sollte. Bis wann sich Brunei noch auf die Öl- und Gasreserven verlassen kann, ist schwer vorherzusagen. Geht es nach dem Sultan, soll die Wirtschaft deshalb diversifiziert werden. Dafür hat er die Brunei-Vision 2035 herausgegeben. Das Land soll seine Abhängigkeit von Öl und Gas verringern. In Brunei investiert man inzwischen auch in erneuerbare Energien, wie die Solarindustrie, setzt auf die Produktion von Düngemitteln und auf den Tourismus. Das Potenzial ist da. Mehr als 70% der Landesfläche sind unberührter Regenwald mit seltenen Tierarten. Das reiche Brunei kann es sich leisten, den Wald so zu belassen. Ausstellungseröffnung von Whispers of the Wild, Brunei's Nature. Kemio stellt ihre Acrylmalereien aus.
15: And I'm also a tourist guide.
4: Ich leite Vogelbeobachtungstouren und bilde auch Guides aus. Was mich auf diesen Touren inspiriert, das male ich.
2: Die Nashornvögel mit den farbigen Schnäbeln und hornartigem Aufsatz haben es Kemio besonders angetan. Fürs nächste Jahr hat Brunei ein Tourismusjahr ausgerufen. Es fällt zusammen mit dem diamantenen Thronjubiläum des Sultans.
15: Yeah, Brunei is good for cleansing, not only your mind, your body too.
4: Brunei ist ideal, um nicht nur den Geist, sondern auch den Körper zu reinigen. Von all dem, was man eigentlich nicht tun sollte. Sie wissen bestimmt, was ich meine. Ich sage den Leuten immer, wenn ihr nicht glücklich seid, könnt ihr gerne gehen. Aber dies ist mein Zuhause. Ich liebe meine Kultur und die Artenvielfalt Bruneis.
2: Kemio führt außerdem ein kleines Gästehaus in Bruneis Wasserdorf, das der Hauptstadt vorgelagert ist. Ein Dorf aus traditionellen Häusern auf Stelzen. Brunei vermarktet es als Venedig des Ostens. Gegenüber großen Ländern wie etwa Malaysia habe Brunei viele Vorteile, sagt Kemio.
4: Man braucht nicht 2 oder 3 Stunden, um irgendwo hinzukommen. Vom Wasserdorf sind es mit dem Boot nur etwa 10 Minuten bis zum Mangrovenwald. Dort kann man Affen, verschiedene Baumarten und sogar Krokodile sehen.
2: Das kleine Holzboot liegt in die Kurve und beschleunigt, zur Freude der Touristen. Bootsführer Mel ist Mitte 50, trägt einen grauen Bart und ein Käppi. Seit rund 10 Jahren führt er Touristen durch die Mangrovenwälder. Davor hat er beim Start gearbeitet.
16: Okay, everybody, there's a crocodile there.
10: Schau, da ist ein Krokodil. Es ist ein kleines, ihr braucht keine Angst haben.
2: Die Passagiere scherzen, ihr Lachen klingt etwas nervös. Ist das Tier doch nur wenige Meter vom Boot entfernt.
16: Crocodile number one. Yeah. Our record for the crocodile.
10: Das war das erste Krokodil für heute. Unser Rekord waren 21 Krokodile auf einer Fahrt.
2: Es folgen 4 weitere Krokodile und 2 Monitorechsen. Mel zeigt auf die Makakenaffen am Ufer und sogar eine Gruppe Langnasenaffen, die hier frei lebt. Die Besucher fotografieren sie aus nächster Nähe. Mel sagt, als die verschärften Strafen eingeführt wurden, hätten ihn viele im Ausland angefragt, ob Brunei noch sicher sei.
10: Die Touristen hatten Angst, hierher zu kommen. Sie fragten nach der Scharia und der Steinigung. Und ich sagte ihnen, dass es nicht einfach sei, diese zu verhängen.
2: Inzwischen habe sich die Aufregung wieder gelegt. Die Leute sprechen kaum noch von den drakonischen Strafen. Fürs nächste Jahr, im offiziellen Tourismusjahr, hofft Mel auf zusätzliche Buchungen. Über den Sultan verliert auch er kein böses Wort. Im Gegenteil, er scheint, wie die meisten, mit dem Herrscher zufrieden zu sein.
16: He not only listen to the people's problem.
10: Er hört sich nicht nur die Probleme der Menschen an, er versucht auch, sie zu lösen. Wenn zum Beispiel ein Minister seine Aufgabe nicht gut erfüllt, wird er ihn ersetzen. Der Sultan kümmert sich stets um uns, sein Volk. Es ist so friedlich hier.
16: Because it's peaceful here. Yeah, it's peaceful.
2: Ich verlasse Brunei mit einem ambivalenten Gefühl. In einer Region, die oft von Krisen geschüttelt wird, wirkt dieser stabile Wohlfahrtsstaat wie eine Oase des Friedens und des Wohlstands. Etwas, von dem viele Menschen in Südostasien nur träumen können. Der Preis für diese Sicherheit und den Komfort ist weitgehende Stille. Um etwas zu ändern oder gar mehr Freiheiten zu verlangen, scheint dieses System für die meisten dann doch zu komfortabel.
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Die Nachrichten von SRF um 2 Uhr mit Lara Christen. Starke Regenfälle und Gewitter sind am Abend über die Schweiz gezogen. Im Kanton Zürich wurden deswegen über 700 Feuerwehreinsätze ausgelöst. Besonders betroffen waren die Stadt Zürich sowie die Gemeinden Wallisellen, Dübendorf und Rafz, wie Schutz und Rettung Zürich mitteilt. Es gab überflutete Straßen, Keller sowie Gewässer, die über die Ufer traten. Beim Flughafen Zürich konnten wegen